derartig unübersichtlicher Schauplätze auf. Mittels einer 200 Meter langen Verladerampe fahren die Fahrzeuge auf bereitgestellte Waggons der Reichsbahn. Wie an einer Schnur ausgerichtet, fügten sich die schwere Technik dröhnend, kettenquietschend und begleitet von lauten Kommandos an die Reihe der Vorderen. Rummelbilder aus der Kindheit stiegen in Roberts Gedanken auf. An den bunten Fahrgeschäften waren Pappschilder mit der Aufschrift "Junge Leute zum Mitreisen gesucht, allgegenwärtig". Hier an der Rampe bestand die Endlosschleife des Regiments aus Waggons. Auf die flachen Ladeflächen rollten Panzer, Kanonen, Haubitzen und LKWs. Für die Mannschaft waren Güterwaggons angereiht und an den Holzwänden dieser Güterwagen standen Regale aus Blech. In diesen Stellagen wurden die uniformierten Menschen verbracht. Diese jungen Leute reisten mit, um diese Kriegsmaschinerie zu bedienen. Zum Glück hatte der Spieß keine direkte Befehlsgewalt in Bezug auf derartige Belange. Im Verborgenen brannte Hendricks Herz lodernd für die Deutsche Reichsbahn. Die Bahn war nach wie vor seine Religion. Der Panzerzug brachte die Einheit auf stählernen Gleisen zurück, direkt bis an die Rampe der Garnison. Hier füllte Böhm seine Lungenflügel nochmals inbrünstig mit Reichsbahnluft. Er sog den schwarzen Qualm der dröhnenden Taigatrommel tief in seine Bronchien ein. Dieser Dieseldunst versetzte ihn zurück in die unwiederbringliche Leichtigkeit des Schrankenwetterdaseins. Westwind wirbelte den Rauch und mit ihm verzogen sich

0: Revisionsstammtisch, habe ich also mit der Kamera 1, das ist die Hauptkamera, gefilmt. Also mit 93 Jahren bin ich der Älteste hier.
1: Ich engagiere mich hier, weil das gefällt und weil man eine relativ große Freiheit hat in der Themenauswahl.
2: Also wir sind eine tolle Truppe, wie man so schön sagt. Wir ergänzen uns wunderbar. Jeder bringt Ideen mit und jeder lebt auch von den Ideen des anderen.
1: Mir gefällt eigentlich das Klima hier eigentlich ganz gut.
2: Wir kommen aus den verschiedensten Berufen. Und wir haben nur einen dabei, der hat mal für das Fernsehen der DDR gearbeitet. Und es ist erstaunlich, wie die einzelnen Berufe sozusagen hier aufeinandertreffen und sich in einer gemeinsamen Arbeit finden. Also ich bin durchaus der Meinung, das ist der Antrieb für mich, dass ich hier arbeite, mitarbeite. Wir sind ein Kollektiv, glaube ich, das nicht ein zweites Mal hier in der Gegend zu finden ist.

Ja, liebes Publikum, herzlich willkommen heute Abend hier im Hanseat zu Geschichten zwischen Afrika und Altmark. Ein Theaterprojekt, was wieder ermöglicht wurde über Demokratie leben. Und Sie sahen schon unsere TeilnehmerInnen zwischen 11 und 70 Jahren. Wir haben im Mai angefangen, uns Gedanken gemacht. Wir haben das Thema Afrika gewählt. Wir sind keine Afrika-Experten, aber wir wollten uns dem großen Kontinent mal annähern und haben uns gefragt, nicht nur, wo sind die Unterschiede zwischen Afrika und der Altmark, sondern auch, wo sind die Gemeinsamkeiten. Und ja, wir haben einige schöne Geschichten gefunden, haben die zu Texten verarbeitet und möchten Sie in der nächsten knappen Stunde damit erfreuen. Und jetzt sagen wir viel Vergnügen. Dankeschön.

0: Tag, Herr Doktor.
1: Guten Morgen.
0: Ich möchte gerne unter vier Augen sprechen.
2: Selbstverständlich. Selbstverständlich. Danke, Schwester Karin. Sie können jetzt gehen.
1: Ja.
2: So. Wo tut's uns denn weh?
0: Wo es wie See kneten tut, das weiß ich nicht. Ich habe nichts.
2: Ist ja schon mal schön zu wissen. Aber Sie müssen noch eine Beschwerde haben.
0: Ich hab Kopfweh.
2: Da bin ich mir sicher, dass ich Ihnen helfen kann.
0: Ja, deswegen bin ich gekommen. Ich möchte, dass Sie mir die Antibabypille abschreiben.
2: Die Antibabypille?
0: Ja.
2: Sie sind 76 Jahre alt, Frau Wittenheuer?
0: Ja.
2: Und wollen die Antibabypille für sich?
0: Ja, die ich brauche. Wegen dem Kopfweh, sonst geht das nicht weg.
2: Aber gute Frau Wittenheuer, dann nimm mal doch ganz andere Medikamente. Auf gar keinen Fall die Antibabypille, das wäre was ganz Neues.

0: wenn ich den nicht kriegen, du, dann geht das Kopfweh nicht weg und ich werde nicht mehr das Kreuz für dich.
1: Merkwürdig. Und sie schlucken die Pille und nee, schon.
0: Nicht schlucken. Die dreht durch mein euer Kaffeemüll.
1: Normal Kaffeemüll?
0: Kaffeemüll, sowas mit der Hand, Kaffeemühle.
1: Ach, Mühle, Kaffeemühle.
0: Ja. Und dann sind die Achterner so schön fein bröselnd.
1: Glaube ich. Und dann?
0: Dann wenn ich dem Mank Apfelgelee oder Slumber oder so was tun, Frühstück auf den Tisch kommen dein.
1: Okay, und davon verfliegen ihre Kopfschmerzen?
0: Ja, dann sind die wie weggeblasen.
1: Warum muss die Pille erst durch die Kaffeemühle zerkleinert werden und... Verstehe nicht. Wie verfliegen ihre Kopfschmerzen davon?
0: Wenn ich dann mag das Gelee und gebe ihm in Enkeltochter Heidi.
1: Was hat das denn damit wieder zu tun?
0: Naja, was uns Heidi ist. Ich gebe er das in das Apfelgelee, die Plumbotterin. Sie wissen doch, die ist Söhmteilen.
1: Wo wohnt sie?
0: Die ist Söhm und Teil. Zusammen Söhm Teil.
1: 17.
0: Ja. Die lebt aber in der Welt als 8 Teil.
1: Als 8-Jährige.
0: 8 und Teil.
1: Ach so, 18.
0: 8 Teil. Und sie wissen doch, wie die Wandsbilder so sind. Mit im Wald und auf der Heidi. Bundeswalderer. Naja, und was die Mannsleute Söten, das kriegen die ja auch meistens. Und ich will auch nicht, dass uns Heidi damit, na sie verstören, so wat, mit sowas Lüttet ankommen da. Und darum menge ich ihr die Pill zwischen dem Marmelot.
1: Schöne Geschichte mit ihrer Heidi, ja? Und was ist mit ihrem Kopfschmerzen?
0: Ich halt Eisen. Dann sind die weh weg.
1: Okay, gut. Das Rezept ist aber einmalig.
0: Schönen Dank auch, Herr Doktor.
1: So.
0: Ja. Ich danke Sie sehr. Aber nicht wieder singen.
1: Wie bitte?
0: Nicht weiter sagen.
1: Ich soll es weiter sagen.
0: Nicht wieder singen.
1: Ach ja, das ist selbstverständlich.
0: Schönen Dank auch.

0: Mach weiter. Mach weiter.
1: Mach weiter. Mach weiter.
2: Du bist.
1: Nein, du bist.
2: Leute,
3: das macht mir Angst.
2: Das ist irgendwie gruselig, oder?
4: Lass stehen, die Blume.

0: Geh nicht ins Korn.
1: Da stehen die Blume.
0: Die Roggenblume.
1: Die Roggenblume.
0: Sieht um davon. Bald duckt sie nieder.
1: Die Roggenblume.
0: Bald guckt sie wieder. Sie wird die Kinder fangen.
2: Sie wird die Kinder fangen.
0: Die nach den Blumen langen.

0: Zorro hat im Ausland studiert und kam mit einer weißen Ehefrau zurück.
1: Mit einer weißen?
0: Das ist Shuri, siehst du? Am Anfang war es eine große Neuigkeit. Doch dann sagte Shuri, sie wolle keine Kinder bekommen. Und da fing ihr ganzer Ärger an. Am nächsten Tag schimpfte sie, dass sie die Hunde und Katzen schlecht behandeln würden.
1: Was?
0: Du kannst dir vorstellen, was die Leute dann geredet haben.
1: Sie sieht sehr nett aus, nur warum ist ihre Haut so weiß? Das sieht richtig komisch aus.
2: Oh, mein Dear. Was ist mit dir bloß geschehen? Du siehst ganz verrupft aus. Ach, was ist denn mit deiner Pfote passiert? Ist da etwa wohl jemand Rühe gefahren? Mensch, schau dich an. So dünn. Da ist gar nichts dran.
1: Von diesen Mäusen hier, da kann man ja auch nicht fett werden.
2: Immer nur diese paar Küchenabfälle und dann auch noch Tritte dazu. Ach, mein Dear. Ich werde mich gut um euch kümmern.

0: ist das schön hier.
1: Marita!
0: Trudi, hallo!
1: Schön, dass du da bist.
0: Sag mal, baust du auch etwas an in deinem Garten, was man essen kann?
1: Was ihr immer mit eurem Essen habt. Schau, mir geht's hier einfach nur um Schönheit. Weißt du, die Augen und das Gehirn, die brauchen doch auch irgendwie Nahrung. Aber weißt du, wo du gerade hier bist? Ich habe dort einen Baum stehen. Also der sieht so gruselig und so dunkel aus. Ich kann den überhaupt nicht leiden.
0: Das ist der Dagoyaro-Baum. Die Blätter kochen wir aus zu einem Sud und damit können wir die Malaria beseitigen.
1: Was? Oh, das wusste ich nicht. Mhm. Aber diese Pflanze hier unten, weißt du, immer wenn ich daran vorbeigehe, die stinkt entsetzlich. Also die könnten wir aber doch normalerweise...
0: Halt, halt! Das ist die Königin der Nacht. Ihr Duft vertreibt die Geister und bösen Hexen. Die ist ganz wichtig für uns.
1: Auch das wusste ich nicht. Manita.
0: Ja, Trudi. Du musst noch viel, viel lernen.
1: Ich glaube auch, ja. Sieh mal, da eine Ratte.
2: Eine Ratte!
1: Dieses Haus ist eine Brutstätte von Bakterien. Mich wundert, dass hier noch niemand an irgendeiner bakteriellen Infektion gestorben ist. Also, ich weiß eins. Hier. Hier will und kann ich kein Kind großziehen.

0: Die wird nicht bleiben.
1: Die wird es hier nicht aushalten.
0: Die, die bleiben, sprechen unsere Sprache. Sie essen unser Essen. Und sie kleiden sich traditionell, so wie wir. Und sie machen einen Knicks, wenn sie die Älteren begrüßen.
2: Ja, und sie bekommen viele Kinder, anstatt wie sie mit Katzen auf dem Arm herumzulaufen, als seien sie ihre Babys.

0: Tschüss, Saul. Mach's gut.
1: Ciao.
0: Wusstet ihr, dass Saul ohne geliebt hat?

0: Zorro möchte noch weggehen.
1: Ja, ich gehe noch weg.
0: Ich will aber nicht, dass du gehst.
2: Zorro, deine Trudi hat Eltern und Geschwister zu Hause in ihrer Heimat zurückgelassen und mit dir, weil sie dich liebt, übers Meer zu uns gekommen. Wir müssen noch alles tun, damit sie hier friedlich und ruhig leben kann und sie freundlich behandeln. Du musst dafür sorgen, dass sie sich bei uns wohlfühlt.

0: Vater, du hast mich gerufen.
1: Ja, Trudi. Du weißt, dass der Mann eine Geliebte hat?
0: Ja.
1: Weißt du, bei uns ist das durchaus zulässig und legitim, dass ein Mann mehrere Ehefrauen hat.
0: Aber Großvater, ich bin doch hier nicht in dieses Land gekommen und meinem Mann gefolgt, damit er noch andere Frauen neben mir hat.
1: Ja, weißt du, viele Männer haben auch nur eine einzige Frau und sind glücklich und zufrieden.
0: Das wünsche ich mir.
1: Die andere Frau hat deinem Mann den Kopf verdreht. An dir ist es, diesen Kopf wieder gerade zu rücken. Überleg dir gut, Rudi, was du tust. Rudi, überleg's dir wirklich gut. Du musst auch unsere Sitten und Gebräuche kennenlernen und dich auch damit anfreunden. Verstehst du?
0: Gut, Herr Teufel.

0: würdest du denn gerne haben?
1: Ich hätte gerne deine Rasse, die sieht echt cool aus.
0: Danke. Das sind 120 Neria.
1: Bitteschön.
0: Dankeschön.
1: Tschüss.

0: was machst du denn hier?
1: Hallo Fanti, du siehst ja hübsch aus. Ich wollte mal schauen, wie es dir so geht.
0: Das ist ja lieb von dir. Mir geht es gut. Der Tag war mal wieder so erfolgreich. Die Leute haben mal wieder viel von mir gekauft. Es freut mich immer, wenn sie das mögen, was ich hier so verkaufe. Aber ich muss dir eins noch erzählen. Und zwar, heute Abend gehe ich mit meinem Geliebten auf die Party.
1: Das ist ja schön, ich bin auch auf der Party. Aber ist das nicht der, mit dem ich dich neulich gesehen habe? Der Arzt? Fanti, er ist verheiratet mit einer weißen Frau.
0: Du hast es erraten. Es ist Zorro. Dass er eine Frau hat, ist nicht so schlimm. Er hat gesagt, er regelt das. Außerdem, er liebt mich. Und er bezahlt das Schulgeld für meine Kinder. Wir werden später auch gemeinsame Kinder haben, weil seine Frau kann keine Kinder bekommen. Er ist ein wunderbarer Mann und begabt und gebildet. Ich liebe ihn so sehr. Er ist wie für mich geschaffen.
1: Wenn du meinst.
0: Oh, und ich habe ganz vergessen, dich zu fragen. Wie geht es dir eigentlich?
1: Mir geht's auch gut. Es passiert zurzeit nichts Besonderes. Wenn du nicht zu spät zur Party kommen willst, dann solltest du jetzt gehen. Wir sehen uns ja eh später. Ich komme außerdem noch.
0: Ja, danke.

0: Seht ihr die schon wieder? Die trauen sich aber was. Naja, der Mensch lebt nicht vom Brot allein. So steht es schon in der Heiligen Schrift.
1: Was ist schon Brot zum Mittag? Was ist schon Brot zum Frühstück, Brot zum Mittag und zum Abendessen?
2: Die Zunge eines Schwarzen wird immer nach Pfeffer lechzen. Schließlich hat man ihm am 7. Tage bei der Taufe ein Paradieskorn und Salz auf die Zunge gelegt. Oder nicht?
3: Seine Frau ist schuld. Sie ist die Mutter von Hunden und Katzen. Welcher Mann will als Vater von Hunden und Katzen gelten? Musik!

0: Ich werde Franzi heiraten.
1: Sieh dich doch mal an. Du denkst, du bist gebildet. Was kannst du mit deiner Bildung denn anfangen? Du konntest ja es nicht mal verbergen, dass du eine Geliebte hast.
2: Hä, aber es ist wirklich so, das ist doch voll normal bei uns. Weißt du, da musst du jetzt nicht so ein Riesendrama drum machen.
1: Du wirst das Haus dieser Dame nicht mehr betreten. Dann solltest du dagegen verstoßen. Dann wird es ziemlich unangenehm für dich. Sehr unangenehm. Und jetzt benimm dich wie ein Mann.
2: Aber die Frau, die ich zu Hause habe, die hat kein Kind.
1: Ich denke, du bist Arzt. Warum behandelst du sie nicht wie alle anderen Frauen auch in eurer Klinik, die das gleiche Problem haben?
2: Sie will nichts davon hören.
1: Soll ich dir beibringen, wie du deine Ehe zu führen hast? Bist du erst seit gestern auf der Welt? Noch einmal. Dieses lächerliche Geliebtengehabe, das ist sofort beendet. Punkt um.

0: freue mich total auf die Schule.
1: Guck mal, da kommt ja Trudi.
2: Ja, Trudi hat sich so verändert.
3: Na, Kinder, habt ihr gut gefrühstückt?
4: Ja.
5: Sehr schön.
3: Und Hände gewaschen?
4: Nein.
5: Schon.
0: Schon.
3: Das können wir auch in der Schule. Und wir können unser schönes Lied anstimmen, ihr wisst welches. Und heute ist Frau Mugabe noch da, unsere neue Musiklehrerin, und die begleitet uns heute bei diesem Stück. Hallo!
5: Hallo, Kinder!
3: Kommt auf!

0: Können wir noch unser Lieblingsspiel spielen, Chili Go Go Go?
1: Na gut, das schaffen wir doch kurz vor der Schule. Hm?
0: Also dann, wie fängt's an? 3,

0: wie schön, Oma, dass ich in den Ferien beide sein kann.
1: Ja, ich freue mich auch immer sehr, wenn du in den Ferien hier bist. Das verkürzt mir den Sommer und ist immer schön mit dir.
0: Ja.
1: Sag mal, gehst du heute wieder mit Ida ins Schwimmbad?
0: Eigentlich ja, aber ich weiß es noch nicht.
1: Was heißt das? Sag mal, du kratzt dich die ganze Zeit da im Bauch. Was hast du da?
0: Ich weiß es nicht. Es brennt und juckt am Bauch.
1: Lass mich mal sehen. Ach du je.
0: Was ist denn los, Oma?
1: Ich glaube, du kriegst die Gürtelrose.
0: Und ist das auch schlimm?
1: Am besten, du gehst gleich zu Dr. Schulz. Der soll sich das angucken.
0: Und kommst du dann auch bitte mit?
1: Du weißt doch, ich hab's eilig heute. Ich will gleich zur Volkssolidarität. Herein.
2: Hallo.
1: Ach, guten Morgen, Ida. Das ist schön, dass du kommst. Kannst du bitte mit Jessica zu Dr. Schulz gehen?
2: Ja, aber natürlich.
1: Ich hab's nämlich sehr eilig. Ich muss gleich weg.
2: Okay.
1: Schönen Dank auch. Ich wünsche euch einen schönen Tag. Macht's gut.
2: Tschüss. Deine Oma hat's aber eilig heute. Und warum sollst du zu Dr. Schulz? Was fehlt dir denn?
0: Wenn ich das nur wüsste. Ich habe so einen komischen Ausschlag am Bauch. Es brennt und juckt. Meine Oma sagt, das ist die Gürtelrose. Und ich weiß nicht, was das ist.
2: Gürtelrose? So was kriegen ja nur die alten Leute.
0: Ach, mach mir doch nicht noch mehr Angst.
2: Dann gehen wir jetzt los zum Arzt.
0: Okay.

0: Der nächste, bitte.
1: Tag.
0: Ja, hallo, ihr zwei. Wer von euch beiden ist denn die Patientin? Nix sagen, Jessica, du siehst ja aus wie so ein Schluck Wasser. Was fehlt dir denn?
1: Es brennt und juckt am Bauch. Meine Oma sagt, das ist die Götterrose.
0: Ach so, dann muss ich mir das mal ansehen. Ja, also, das sieht so aus, als hätte deine Oma recht gehabt. Ich fürchte, da kann ich nicht mehr so viel machen. Weißt du, ich gebe dir Zinkpaste mit, die hilft gegen die Schmerzen. Und ansonsten gehst du zu Mutter Elas, die soll das dann beböten.
1: Beböten?
0: Ja, beböten. Also, die bespricht das dann und dann ist das weg.
1: Ach ja, beböten. Ja.
0: Na dann.
1: Tschüss.
0: Der nächste, bitte.

0: Mutter Ela sieht aus wie eine Hexe. Und ihr Haus ist eine Bruchbude. Sie trägt immer nur alte, schwarze Klamotten. Und murmelt immer so ein komisches Zeug vor sich. Und mit ihrem Krückstock haut sie bestimmt zu.
1: Oh, Mann, die spricht platt. So haben wir hier vorher alle gesprochen, sagt meine Mama. Du bist ein richtiger Angsthase. Du brauchst bloß alt, gebrechlich und allein. Die Leute sagen, sie kriegt Sozialhilfe. Komisches Wort.
2: Herrin?
1: Guten Tag.
2: Ach, das ist ja die Lüfida.
0: Guten Tag. Dr. Schulz hat gesagt, Sie sollen das da hier bedürfen.

0: Tschüss, Mann!
1: Was hat sie gesagt?
2: Du solltest warten.
0: Für morgen Club 8, denn aber allein.
1: Und was hat sie jetzt gesagt?
2: Du sollst morgen um 8 kommen, aber allein.
1: Allein?

0: Der Korb ist für Sie von meiner Oma.
1: Oh, danke auch. Der Dübel kommt ruh, der Dübel kommt ruh.

0: Alles ruht, alles wird gaut.
1: Dreimal war Jessica jetzt insgesamt bei Mutter Ehle. Danach war die Goethe-Rose wie weggeblasen. Was hat nun geholfen?

Ja, liebes Publikum, Sie haben Zettel teilweise auf den Bänken und oder auf den Sitzen. Und singen Sie doch einfach mit. Wir singen noch mal ein plattdeutsches Volkslied zum Abschluss, wo Sie vielleicht die eine oder andere Strophe kennen. Ich spiele ein Plattdeutsch.

liebes Publikum, das waren unsere Geschichten zwischen Afrika und Altmark, die wir selbst umgeschrieben haben nach dem nigerianischen Autor C.S. Osonio aus dem Roman Die Geschichte unseres Hauses. Und jetzt rufe ich die Teilnehmer auf und hole einen Spickzettel dazu. Sie sahen heute in verschiedenen Rollen und als Ida Emily Butler. Applaus! Als Zorro und als Arzt Lena Bieber. Als Tanti Nana Hoffmann. Als Arzt und Freund Joscha Hoffmann. Und Jessica

einen, und zwar Jamio Percussion und Dittering.

Marian und Team. Und vielen Dank, liebe Zuschauer und liebe Zuschauerinnen, Ihnen und euch allen. Wir haben zwei Hüte am Ausgang, gleich also zwei Schauspieler oder Schauspielerinnen mit Hüten. Da dürft ihr gerne was in unsere Kasse tun. Und wir hoffen, dass es nächstes Jahr weitergeht mit Demokratie leben und einem neuen Projekt. Dankeschön.

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0: 4 Studierende. Unterwegs zwischen Ersti-Stress, Kaffeebechern und 2 Kameras, die hoffentlich aufnehmen. Unser Ziel heute? Ein Gespräch mit jemandem, der Medien nicht nur nutzt, sondern versteht. Und erklärt, wie sie uns alle prägen. Hey Jungs, winkt mal! Hier, wo Verwaltung auf Bildung trifft, wollen wir herausfinden, was Medienpädagogik wirklich bedeutet und warum sie gerade jetzt wichtiger ist denn je. Aber bevor ich zu viel verrate, Jörg, stell dich doch mal vor.
1: Mein Name ist Jörg Kratsch und ich bin Medienwissenschaftler. Hier im Landesjugendamt arbeite ich als Medienpädagoge in 3 Kernbereichen. Das eine ist die Fachberatung Medienpädagogik. Hier geht es also darum, Träger der Kinder- und Jugendhilfe zu unterstützen. Das andere, was ich mache, ist der erzieherische Kinder- und Jugendschutz nach § 14 SGB VIII. Hier geht es darum, dass wir einerseits Maßnahmen ergreifen, um tatsächlich Kinder und Jugendliche vor Gefährdungspotenzialen zu schützen. Und die dritte Ebene, das ist die Fortbildungsplanung. Als Landesjugendamt haben wir auch den Auftrag, MitarbeiterInnen der Kinder- und Jugendhilfe Fortbildungen anzubieten.
0: Was genau hat dich dazu bewegt, in diesem Berufsfeld zu arbeiten?

0: Ich habe mich entschieden, in dieses Berufsfeld einzutreten, weil ich die Verbindung aus Pädagogik und Medien sehr spannend finde und auch schon damals fand. Ich habe tatsächlich vor dem Studium eine Ausbildung gemacht. Ich bin in erster Linie sozusagen eigentlich Erzieher und fand das ein sehr spannendes Feld. Also pädagogisch zu arbeiten, von den kleinsten bis zu den größeren, finde ich interessant. Habe aber auch schon relativ früh ein starkes Interesse für Medien gehabt. Ich bin seit 2003 Sendungsmachender bei Radio Korax in Halle. Das ist ein freier Radiosender. Ich habe irgendwann Anfang der 2000er auch angefangen aufzulegen und als DJ mich ein bisschen zu verdingen und fand es einfach unheimlich spannend, einerseits eben pädagogisch zu arbeiten, aber auch Felder von Medienproduktion und Medienkompetenzförderung eben zusammenzuführen.
1: Jörg, du hast uns ja schon erzählt, dass du ehrenamtlich für die FSK arbeitest. Wie werden die Inhalte durch die FSK geprüft?
0: Die FSK ist die freiwillige Selbstkontrolle der Filmwirtschaft und für die bin ich Jugendschutzsachverständiger des Landes Sachsen-Anhalt. Geprüft werden die Inhalte durch ein Gremium, was sich tatsächlich eben auch in Präsenz trifft in der Regel. Wir sind in Wiesbaden im Murnau-Kino und dort kommen die PrüferInnen zusammen. Wir sitzen zu fünft beisammen in einem normalen Hauptausschuss und gucken den Film und danach schauen wir, welche Aspekte vielleicht jugendbeeinträchtigend sein können.
1: Auf welche Themenschwerpunkte legst du aktuell besonders Wert? Und bei welchen Themen gibt es deiner Meinung nach in der öffentlichen Diskussion zu wenig Beachtung?
0: Ich glaube, aktuell wichtige Themen sind all jene Themen, die den gesellschaftlichen Zusammenhalt stärken. Das gilt sicherlich zum einen für ganz grundlegende Fragen des Miteinanders, also wie wollen wir miteinander reden, welche Form der Kommunikation halten wir für angemessen, also im Kontext von Cyberbullying zum Beispiel, also Mobbing auch in digitalen Räumen, aber auch Hassrede und tatsächlich eben auch despektierlich machende Äußerungen. Der Ton wird rauer, das ist nicht nur meine Meinung, sondern das können wir auch aus aktuellen Befunden gut herauslesen. Die FORSA-Studie gibt dafür regelmäßig auch einen guten Gradmesser.
1: Welche Grundlagen leiten dich in deiner Arbeit?
0: Die Grundlagen, die mich ganz persönlich leiten, sind das Bild von den AdressatInnen, also der Kinder und Jugendlichen. Ich möchte eine Medienpädagogik, die eben nicht von oben herab ist, sondern eine Medienpädagogik, die flankierend passiert und junge Menschen als ExpertInnen ihrer eigenen Medienwelt eben auch wahrnimmt.
1: Das war nur ein kleiner Einblick in die Arbeit von Jörg als Medienpädagoge. Trotzdem danken wir euch fürs Zuschauen und sehen uns beim nächsten Mal.

0: Ja, und hier ist wieder Haltestelle der Straßenbahnmagazin. Herzlich willkommen zur neuen Ausgabe. In dieser Sendung gibt es ein Haltestelle-Spezial, denn wir haben eine kleine Frühjahrstour unternommen. Und zwar zu den Straßenbahnbetrieben von Brno, Košice und Budapest. Und bei allen Teilnehmern war die Freude groß, denn in allen drei Betrieben gab es extra organisierte Sonderfahrten. Und von dieser Frühjahrstour berichten wir heute ganz ausführlich.
1: Brnos Straßenbahn mit ihrem abwechslungsreichen Wagenpark war die erste Station der Reise. Seit August 1869 gibt es hier Straßenbahnen. Einige Wagentypen wie die Tatra T3 und die aus Prag übernommenen T6A5 sind weiter auf dem Rückzug. Von den ehemaligen Prager T6A5 fahren aktuell nur noch 12 Wagen.

Von den neuen Škoda 45T Niederflurwagen sind aktuell 30 Fahrzeuge bereits ausgeliefert. Zum Zeitpunkt der Aufnahme war Triebwagen 1785 erst 5 Tage im Einsatz. Doch auch auf dem Hauptbahnhof von Brno gibt es noch viel älteres Rollmaterial zu sehen. Hier verlässt ein Triebwagen des Typs BF-BRD TN 794 der Waggonfabrik Studenka im modernisierten Zustand mit einem weiteren Wagen des Bautyps 842 den Bahnhof. Auch bei der Tschechischen Bahn werden ältere Lokomotiven modernisiert. Hier eine sogenannte Taucherbrille der Baureihe 750.7, welche in Česká Čebová modernisiert und unter anderem mit Caterpillar Dieselmotoren ausgestattet wurde. Einst wurden diese Maschinen in den 1970er Jahren von ČKD gebaut. Auch das Thema Retro-Design wird in Tschechien immer beliebter. Im historischen gelb-roten Farbschema zeigt sich 754

Rückgrat bei České dráhy sind die in den 1980er Jahren bei Škoda gebauten Loks der Baureihe 363, die später zu 362 umgebaut wurden. Auch hier gibt es mittlerweile zahlreiche Maschinen im Retro-Design. So wie hier die 362-161 im blau-gelben Farbkleid. Oder auch die 362-165, die eine weitere historische Lackierungsvariante trägt. Doch nun wieder zurück zur Straßenbahn. Nur noch 6 Exemplare der 1995 gebauten Tatra-Wagen des Typs T3R sind noch im Einsatz.

Nicht nur die Fahrzeuge verändern sich, sondern auch das Farbschema der Straßenbahn Brno. KT85RN2 Nummer 1723 bekam Ende des vergangenen Jahres als erster Tatra das neue Lackierungsschema. Zudem erhielt der Wagen neue Zielanzeigen und neue LED-Außenbeleuchtung.

Die Tatra T3 sind meist auf den Linien 2 und 6 zu finden.

Seit dem Jahr 2015 ist Triebwagen 1525 als Museumswagen unterwegs. Und mit ihm machen wir nun eine Rundfahrt über das Brennower Netz. Der 1967 gebaute Tatra T3 zeigt sich hier in der Schleife am Technologiepark nahe dem Depot mit Lanki. Von hier aus geht es zunächst zum Gleisdreieck Česká im Zentrum.

Foto halt auf dem Naměstí Svobody im Herzen Brnos. Der Platz entstand im Dreieck von Brno, dem Petrohügel mit der Kathedrale des heiligen Peter und Paul aus dem 13. Jahrhundert unweit des Hauptbahnhofes, wurde auch ein kurzer Stopp eingelegt. Die Sonderfahrt folgte anschließend dem Verlauf der Linie 2 bis zum Hauptfriedhof. In der dortigen Schleife endet auch die Linie 5. Fotogerecht aufgestellt, konnten hier sogar drei verschiedene Wagentypen aufgenommen werden.

Nächste Station war der Mendelplatz im Stadtteil Stare Brno. Auf der dortigen Wendeschleife unweit der Festung Spielberg mit dem Kloster von Altbrno wurde einmal im Kreis gefahren.

Nach kurzem Halt an der Jerstowa ging es zur Schleife Stefanikowa-Stirt. In der Endschleife Stefanikviertel endet planmäßig die Linie 5. Von hier aus ging es zum Malinowskiju na Mniestí.

hier bestand die Möglichkeit, den historischen T3 mit dem Mahn-Theater von 1892 zu fotografieren. Es ist Teil des Brünner Nationaltheaters. Das im Historismus gehaltene Theatergebäude wurde seinerzeit als deutsches Stadttheater erbaut. Seit 1965 ist es nach dem tschechischen Dramatiker und Dichter Jiří Mahn benannt. Die hier bestehende Häuserblockumfahrung wurde zweimal befahren.

Hier folgte für die mitgereisten Straßenbahnfreunde gleich die nächste Überraschung in Form der Tatra T6A5 620 und 621. Die beiden Fahrzeuge holten die Teilnehmer am Bahnhof zu einer weiteren Fotosonderfahrt ab, die wiederum 3 Stunden lang ging und fast über das gesamte Košice Tramnetz führte. Zunächst ging es mit den beiden Tatras aus dem Baujahr 1992 zur Wendeschleife Havličkova.

Den Planverkehr bestreiten in Košice aktuell fast nur noch die Vario LF2-Gelenkwagen, von denen es hier 46 Stück gibt. Aktuell nur noch 3 Tatra-Züge sind im Berufsverkehr noch im Einsatz. Mit den beiden Tatras ging es dann weiter zur nicht weit entfernten Schleife Botanischer Garten.

Die Wahl auf diese beiden Tatra-Triebwagen war nicht ganz zufällig gewählt, denn der Zug befindet sich bis auf wenige Details noch im Originalzustand. So auch der Stromabnehmer von Triebwagen 620. Ein Bügel der Bauart KI25, wie er auch in die DDR-Betriebe kam. Und heute unter anderem in Magdeburg auf einigen Museumswagen noch genutzt wird. An der Haltestelle Semnar trifft die Sonderfahrt auf den letzten Tatra KT8D5 im Liniendienst. Triebwagen 523.

Weiter geht die Fahrt zur Schleife Amphitheater. Um einem Linienwagen auszuweichen, wurde an dieser Engstelle einmal im Kreis gefahren.

Die beiden Tatras erreichen den großen Kreisverkehr im Kreuzungsbereich Moldawska-Chester-Alejowa. Dieser Kreuzungsbereich wurde in den vergangenen Jahren komplett umgestaltet. Es entstand auch hier für die Straßenbahn ein großer Kreisverkehr mit Abzweigungen in alle Richtungen. Vor dem Umbau war hier eine Vollsternkreuzung für die Straßenbahn vorhanden. Hier Aufnahmen aus dem Jahr 2009.

Die Sonnenfahrt nimmt Kurs auf die Überlandstrecke zum Stahlwerk US Steel. Nicht weniger als 8 Berufsverkehrslinien, die mit einem R gekennzeichnet sind, bedienen diese Strecke, die hauptsächlich den Arbeitern des Stahlwerkes dient. Die Strecke zum Stahlwerk entstand 1964 als reine Schnellfahrtstrecke.

Am Rand des riesigen Werkes besteht eine große Wendeschleife. Auf dem Rückweg vom Stahlwerk gab es nahe der Haltestelle Optima nochmals ein Treffen mit dem letzten Tatra KT8D5 523, der zum Berufsverkehr zum Stahlwerk einsetzte. Zu guter Letzt befahren die beiden Tatra T6A5 die Strecke nach Barsa, wo in der Schleife die zwei

2006 eingeweihte Statue von Papst Johannes Paul II. Steht, welche an seinen Besuch von Košice im Jahr 1995 erinnert. Schließlich besuchen wir noch das Straßenbahndepot, welches in den letzten 5 Jahren umfassend modernisiert und umgebaut wurde. Der Betriebshof an der Bardejovska wurde 1964 gebaut. Hier Aufnahmen aus dem Jahr 2009, welche den Betriebshof noch im ursprünglichen Zustand zeigen.

Auch im Jahr 2016 war der Betriebshof weitgehend unverändert geblieben und die Anlagen deutlich maroder. In dieser Zeit verabschiedeten sich auch die letzten Tatra T3 aus dem Liniendienst. Kurz nach diesen Aufnahmen wurden sie in die Ukraine verkauft. Seit 2021 wurde der Betriebshof schrittweise umgebaut. Unter anderem entstand eine neue Halle mit Waschanlage, welche mit Regenwasser gespeist wird. Außerdem entstand eine neue Halle für die tägliche Wartung der Straßenbahnen mit Arbeitsgruben und Dacharbeitsständen. Ebenfalls ein kompletter Neubau ist die Hauptwerkstatt, welche wenige Tage nach unserem Besuch offiziell eröffnet wurde. Das Team von Haltestelle durfte als erstes die neuen Anlagen besuchen.

Insgesamt 9 Tatra KT85 sollen in nächster Zeit modernisiert werden. Ein Wagen befindet sich gerade bei Prago Imex im Umbau. Baulich werden die Fahrzeuge ähnlich der in Prag eingesetzten KT8 angepasst.

Noch jedoch gibt es Bereiche, die noch nicht modernisiert wurden. Zum Wagenpark gehören auch historische Wagen, wie der Tatra T2 212. Der Wagen wurde 1960 für Ostrava gebaut. Von dort wurde er erst 1998 als historischer Wagen übernommen und erinnert an diesen Wagentyp, der in Košice zwischen 1958 und 1986 im Einsatz war.

Neu errichtet wurde eine weitere dritte Abstellhalle im Betriebshof. Zuvor war hier eine Freiabstellfläche. Insgesamt wurden bisher 5303 Meter Gleis neu verlegt. Hier ist gerade die zweite noch eingesetzte T6A5 Doppeltraktion mit den Triebwagen 622 und 623 abgestellt.

Auch weitere historische Fahrzeuge finden hier einen witterungsgeschützten Platz, sowie der Pferdebahnwagen 1, ein Nachbau aus dem Jahr 1997, oder die Schneeräumeinheit von 1965. 1920 von Ringhofer für Prag gebaut, wurde Triebwagen Nummer 10. Seit 1963 ist er in Košice.

ebenfalls aus dem Jahr 1920, stammt Ringhofer Triebwagen 103, der seit 1985 in Košice ist und zeitweise als Getränkeausschank diente. Wiederum zum historischen Wagenpark gehört Tatra T1 203, der 1957 gebaut wurde. T6A5 Triebwagen 607 dient aktuell als Arbeitswagen. Triebwagen 100 dient als Fahrschule. Der Tatra T3 SU wurde als einziger Wagen dieses Typs mit nur zwei Türen an Košice 1970 geliefert. Während der Zeit des Betriebshofumbaus wurden viele Tatras im Stahlwerk hinterstellt, die nun nach und nach zurückgeholt werden. Auch die restlichen Tatra T6A5 sollen in den kommenden Jahren entweder modernisiert oder durch Neubaufahrzeuge ersetzt werden. Der Umbau und die Modernisierung des Betriebshofes in Košice ist noch nicht komplett abgeschlossen. Auf Schautafeln im Depot kann man den Umbau des Betriebshofes gut nachverfolgen.

Als letzter Wagen von einst 40 gelieferten Fahrzeugen des Typs Tatra KT8D5 ist Triebwagen 523 aus dem Baujahr 1990 baulich noch weitestgehend im Originalzustand im Einsatz. Dieser Wagen holte die Straßenbahnfans schließlich wieder im Depot ab.

Am Amphitheater treffen wir nochmals die T6A5 Doppeltraktion 622 623, welche als einziger Kojicer T6 Halbscherenstromabnehmer haben, im Gegensatz zu unserer Sonderfahrt Traktion 620 621, welche noch Shaker D Vollscherenbügel besitzt.

Bisher war noch ein vierter Tatra-Wagen im Einsatz. Dies war der Triebwagen 509 des Typs KT8D5 RN2 aus dem Baujahr 1989. Er ist zwischenzeitlich jedoch abgestellt worden. Damit verlassen wir Košice und reisen mit dem Zug weiter in die ungarische Hauptstadt Budapest.

Übrigens erhalten die aus Deutschland stammenden Halberstädter Wagen bei den ungarischen Staatsbahnen MAV Start derzeit eine Modernisierung mit neuer ansprechender Lackierung.

In Budapest selbst neigt sich auch der Einsatz der letzten Icarus-O-Busse dem Ende zu. Nur noch 9 Icarus 280.94 werden werktags eingesetzt.

In Budapest unverzichtbar sind die Tatra T5C5, die fast alle zu T5C5K2 modernisiert wurden. Zwischen 1978 und 1984 wurden insgesamt 322 Fahrzeuge in Dienst gestellt. 300 wurden in den vergangenen Jahren modernisiert.

Sie sind in unterschiedlichen Betriebshöfen beheimatet. Unter anderem im 1889 erbauten Barosch Depot. Genau hier startete die dritte Überraschungsfahrt mit keinem geringeren als dem Fahrschulzug des Tatra-Typs T5C5, Triebwagen 7680 und 7681, welche noch die originale Steuerung besitzen.

Mit den beiden Fahrschuhwagen können auch Störungen simuliert werden. An der Haltestelle Köbernaiut treffen wir auf den Arbeitswagen 7476, der als Messwagen eingesetzt wird. Schließlich ist die Kehranlage an der Kaderuza erreicht, wo die Fahrtrichtung gewechselt wurde. Es ging weiter über den Linienweg der Linie 37. Der nächste Fotohalt erfolgte an der Brücke über die Eisenbahn, nahe der Haltestelle Pongratz-Uza. Und kurz danach am Friedhof Kerepeschi in der Zsalgör-Tarjani-Ut. Auf dem Gleiswechsel an der Margitbrücke wurde erneut umgesetzt.

Nun geht es auf die Strecke zum Parlament, die normalerweise nicht von Tatras befahren wird, da die Strecke im weiteren Verlauf zu geringe Gleismittelabstände besitzt. Und so gab es die äußerst seltene Gelegenheit, einen Tatra-Zug vor dem Parlamentsgebäude aufzunehmen, welches zwischen 1885 und 1904 im neugotischen Baustil errichtet wurde. Dazu befuhr der Fahrschulzug zweimal diesen kurzen Abschnitt, wo normalerweise die Linie 2 mit Ganzgelenkwagen verkehrt.

Gewendet wurde dabei kurz hinter dem Parlament am Gleiswechsel Kurzhuter. Nur bis hier ist die Strecke für Tatra T5C5 befahrbar.

Schließlich ging es auf die andere Donauseite zum Jill-Kalman-Theater, dem früheren Moskauer Platz. Diese Sommerfahrt wurde auch von mehreren Budapester Straßenbahnfreunden begleitet.

Die Fahrt ging weiter zur Endstelle der Linie 59 am Marton-Aron-Tér. Hier existiert eine der wenigen Wendeschleifen im Budapester Netz. Die hier normalerweise endende Linie 59 ist die einzige in Budapest, welche an beiden Endpunkten Gleisschleifen besitzt. Schließlich geht es wieder an die Donau zum Gleiswechsel am Clark-Adam-Tér, wo der Fahrschulzug mit der berühmten Kettenbrücke aufgenommen werden konnte.

Um Linienwagen nicht zu behindern, musste hier mehrfach umgesetzt werden. Denn hier sollte es noch eine Begegnung mit einem der letzten unmodernisierten Tatra T5C5 geben, welche am Veranstaltungstag auf der Linie 41 eingesetzt waren.

Die beiden Tatras 4349 und 4200 werden neben zwei weiteren künftig als Museumswagen mit ihrer alten Steuerung erhalten bleiben.

Die Fahrt führte dann zur Endstelle Beschiud für Schwariud.

Über den Linienweg der Linie 1 erreichte der Fahrschulzug wieder das Barosch-Depot, wo auch einige historische Wagen stehen. Dazu gehört nun auch der allererste Tatra T5C5, Triebwagen 4000. Der Wagen wurde als CKD-Prototyp 8011 im Jahr 1978 gebaut und nach erfolgten Testfahrten in Prag an Budapest geliefert. Aktuell wird er zusammen mit dem Wagen 4171 wieder in den Originalzustand zurückgebaut. Dazu erhalten die beiden Wagen wieder die originalen Zielfilmkästen sowie die originale Sitzausstattung.

Neben Tatras findet man im Barosch-Depot noch weitere historische Wagen, wie den Prototypen der Bengali-Straßenbahn, Triebwagen 3720 aus dem Baujahr 1961.

Schließlich endete die Frühjahrsreise hier in Budapest. Zum Abschluss noch einige Impressionen von der Budapester Zahnradbahn, die als Linie 60 in das Budapester Liniensystem integriert ist. Die nächste Folge von Haltestelle gibt es dann bereits wieder in 2 Wochen mit aktuellen Themen. Bis dahin, machen Sie es gut.

0: Und hier unsere jungen Leichtathleten.
1: Fast Olympia-verdächtig.
2: Light in this rotten city. 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
3: Der Lampenanzünder, das erklärt sich auch von selbst.
4: Das wollte ich gerade sagen.
3: Das gibt's alles nicht mehr seit der Erfindung der elektrischen Glühbirne. Früher
4: das war
3: waren
4: ja
3: diese,
4: Job,
3: diese
4: ne?
3: Straßenlampen, das sind alles wirkliche Jobs.
4: Ja, aber das war ja so ein richtiger, wichtiger Job.
3: Der, also ich finde, wenn man eine Notdurft verrichten kann, das ist schon auch ein wichtiger Job.

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Um was geht es? Das ist Maja. Und Maja hätte gerne eine Kamera für den 80. Geburtstag ihres Opas. Aber Maja hat keine Kamera. Wo könnte sie sich nur eine leihen? 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Und wie geht das? 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

0: Hallo, mein Name ist Rüdiger Paul. Ich war jetzt hier 3 Tage lang zu einem Seminar im offenen Kanal Merseburg. Beworben dafür habe ich mich bei der Medienanstalt Sachsen-Anhalt. Und zwar hatte das Seminar zum Inhalt KI-Produktion von Videos. Also erstmal den Einstieg dafür. Und ja, geleitet hat das Seminar Pavlo Kosakow. Und ich muss sagen, für mich war das eine runde Sache. Diese 3 Tage, die haben mir einen sehr guten Einblick gegeben. Man hört und sieht so viel von KI, aber man weiß es nicht. Man weiß nicht, damit umzugehen. Man weiß oftmals nicht, wie es entsteht. Und hier ging es vom Anfang bis zum fertigen Produkt. Und zwar wurde am zweiten Tag dann eine Aufgabe fällig. Es ging um einen KI-generierten Film, den wir gemeinsam dann erstellt haben. Und ich hatte mir überlegt, eine Geschichte zu kreieren, die zeigt, wie eine Mutter mit 2 Kindern im Kriegsjahr 44 nach Merseburg flüchtet, aus Masuren flüchtet und sie mit ihren beiden Kindern in einer Stadt ankommt und die Kinder dann die Kinder fühlen sich angekommen. Sie sind angekommen, sie sind befreit von all dem, was sie umgeben hat in der Zeit. Und das in einer Minute auszudrücken, war ziemlich abenteuerlich. Also Ausgangspunkt des Ganzen war ein Dorf in Masuren, so wie ich es in der Vorstellung aus den Geschichten meiner Eltern habe. Ja. Und ja, es ist der Fluchtgedanke. Also die Front rückt näher und die Flucht ist unabdingbar. Und so.
1: Schnell,
0: Ja. Die drei sind unterwegs und der Nebel der Geschichte deckt ihr Schicksal in Masuren zu und nun kommen sie in einer Stadt an, der Nebel löst sich und ja, was dann passiert, überrascht sie alle. Das hier wird ihr neues Zuhause sein, hier sind sie angekommen. Aber sie wissen noch nicht, was sie erwartet. Und so,

So kann ich mit diesem Film meiner Stadt Merseburg, meiner Heimatstadt, etwas zurückgeben, was in Masuren begonnen hat, 1944. Ja, vielen Dank dafür. Und ja, es hat mich wirklich überzeugt, dass dieser Film genau so geworden ist, wie ich es mir auch erdacht habe. So. Und man muss sagen, es ist ja kein Bild vorgegeben. Es ist alles KI-generiert, vom Ton bis zum letzten Bild. Und ja, was da rausgekommen ist, kann man sich in der Mediathek auf dem Kanal ansehen. Und mich hat es überzeugt, was hier entstanden ist. Und ich möchte mich nochmal bedanken beim Seminarleiter und beim offenen Kanal Merseburg für diese Möglichkeit, das so entgegenzunehmen.

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Fährt man von Salzmünde in Richtung Harz, erblickt man kurz vor der Anhöhe links einen markanten Hügel. Es ist ein Grabhügel aus der Jungsteinzeit, im Mittelalter als Gerichtsstätte genutzt. Auf dem Hügel befindet sich wahrscheinlich seit dem Ende des 19. Jahrhunderts ein Gedenkstein für Elisabeth von Thüringen, gestiftet von den Gemeinden Gödewitz und Salzmünde. Sie war eine 1207 geborene ungarische Königstochter, wurde mit 4 Jahren dem Landgrafen Hermann von Thüringen versprochen, heiratete nach dessen Tod 1217 im Jahre 1221 den Bruder Ludwig von Thüringen. Elisabeth führte ein sehr frommes Leben und hatte einen ausgeprägten Gerechtigkeitssinn. Sie kümmerte sich um Arme und Kranke. 1222 besuchte sie die Residenzburg Landsberg und pilgerte alleine von dort über Salzmünde nach Eisenach. Nach der Sage wurde sie äußerst freundlich von den Einwohnern aufgenommen. Sie erließ den Dorfbewohnern der Umgebung den Zehnt und verlangte, dass jeweils zur Himmelfahrt Freibier ausgeschenkt wird.

Dieser Aufforderung kommen die Einwohner von Salzwedde jährlich nach. Das Fest beginnt mit einem ökumenischen Gottesdienst.

0: Schwestern und Brüder. Ganz herzlich heiße ich Sie willkommen heute Morgen hier auf dem Bierhügel in Salzmünde zu unserem ökumenischen Gottesdienst zum Christi Himmelfahrtstag. Es ist schön, dass wir heute an diesem besonderen Ort draußen in Gottes schöner Natur zusammenkommen, vereint im Glauben und in der Hoffnung. Wie sagen Sie eigentlich zum Abschied? Sagen Sie einfach Tschüss oder Mach's gut? Oder vielleicht auch Auf Wiedersehen? Das sind so die Worte, die uns begleiten, wenn es um Abschiede geht. Manche Abschiedsworte klingen leicht beiläufig, andere tragen schon eine gewisse Hoffnung in ihren Worten, dass wir einander vielleicht wiedersehen, dass es weitergeht, dass ein Abschied nicht das Letzte ist. Heute an Christi Himmelfahrt geht es genau darum. Jesus verabschiedet sich von seinen Jüngern. Ein klarer Moment, er geht. Und doch klingt in seiner Himmelfahrt kein endgültiges Lebewohl, sondern ein kraftvolles Ich bin bei euch alle Zeit.
1: Lasst uns beten. Herr Jesus Christus, wir heben unsere Augen auf zu dir, der du im Himmel wohnst und der du doch auch unter uns bist. Öffne unsere Herzen, damit wir deine Stimme hören. Mach uns innerlich weit, dass wir uns auf dein Wort hin dem Himmel entgegenstrecken. Amen. Jesus geht, aber die Freude bleibt. Er aber sprach zu ihnen: Das sind meine Worte, die ich zu euch gesagt habe, als ich noch bei euch war. Es muss alles erfüllt werden, was von mir geschrieben steht im Gesetz des Mose und in den Propheten und Psalmen. Da öffnete er ihnen das Verständnis, dass sie die Schrift verstanden, und sprach zu ihnen: So steht's geschrieben, dass der Christus leiden wird und auferstehen von den Toten am dritten Tage. Und das gepredigt wird in seinem Namen Buße zur Vergebung der Sünden unter allen Völkern. Von Jerusalem an seid ihr dafür Zeugen. Und siehe, ich sende auf euch, was mein Vater verheißen hat. Ihr aber sollt in der Stadt bleiben, bis ihr angetan werdet mit Kraft aus der Höhe. Er führte sie aber hinaus nach Bethanien und hob die Hände auf und segnete sie. Und es geschah, als er sie segnete, schied er von ihnen und fuhr auf gen Himmel. Sie aber beteten ihn an und kehrten zurück nach Jerusalem mit großer Freude.
2: Ja, sie kehrten um mit großer Freude. Davon hören wir im Evangelium. Große Freude, obwohl eigentlich gar niemandem zum Lachen sein könnte. Und wir hören von aufgefahren in den Himmel. So hat diese Geschichte Eingang in das Glaubensbekenntnis gefunden, das wir Christen bekennen. Aufgefahren in den Himmel. Und wenn wir in die Kultur- und Kunstgeschichte schauen, dann haben wir immer wieder dieses Motiv, aufgefahren in den Himmel. Eine dramatische Szene, wie Jesus schwebend über dem Boden gen Himmel gezogen wird, die Engel strecken schon willkommen heißend die Hände aus, es gibt eine Wolke und die Apostel knien ehrfürchtig, mal ängstlich, mal voller Freude dabei. Aber Sie können auch in die moderne Kultur- und Kunstgeschichte schauen. Beam me up, Scotty. Ein Beamstrahl, der die Person einfach auflöst und wegnimmt. Oder Elliot und E.T., wie diese beiden Freunde auf der Flucht

0: der Erde enthoben werden, gen Himmel mit ihrem Rat, fliegen auf wunderbare Weise der Erde entrückt werden. Bilder müssen ja erschlossen werden, die Symbole müssen irgendwie verstanden werden. Und es geht um den symbolischen Gehalt dahinter. Und das ist eigentlich eine Trauergeschichte, die da passiert ist.
1: Wir wollen gemeinsam Fürbitte halten. Gott, du hältst deinen Himmel offen für alle Menschen. Es ist niemand zu klein oder zu groß, um zu dir zu gehören. Wir danken dir für die Menschen, die uns zeigen, dass du uns liebst.
0: Du hältst deinen Himmel offen für alle Menschen, Gott. Wir bitten dich für die, die davon nur wenig spüren. Für alle, die einsam sind und sich verlassen fühlen. Für unsere Kranken und für die, die sich um sie kümmern.
2: Du hältst deinen Himmel offen, Gott. Wir bitten dich für die, die in Krieg, Hunger und Elend leben. Hilf, dass an all diesen Orten auf der Welt die Kräfte des Himmels gestärkt werden und Friede und Gerechtigkeit sich durchsetzen.
1: Du hältst deinen Himmel offen für alle Menschen, Gott. Wir bitten dich für unsere Erde. Bewahre Himmel und Erde und hilf uns, dass auch wir dazu beitragen, deine Schöpfung zu bewahren. Und so beten wir zu dir, wie du es uns gelehrt hast.
3: Vater unser im Himmel, geheiligt werde dein Name, dein Reich komme, dein Wille geschehe, wie im Himmel.
4: Nach dem ökumenischen Gottesdienst trifft der auf den Sportplatz gestartete Festumzug ein. Ein goldenes Bierfass führt den Zug an. Eine Blaskapelle folgt und einige Teilnehmer tragen Blumen. Thank you.

0: befolgen wir jetzt das Fest auf den Bären.
1: Seit mehr als 800 Jahren gibt es das Bierhügelfest. Der Graf von Mansfeld wollte sich damals bei den verschiedenen Bierhügeldörfern bedanken, weil sie seine Frau so herzlich und warm aufgenommen haben. Und jetzt komme ich zu dem besonderen Highlight, die Bierhügeldame.

Graf sagt zur Gräfin: Du bist

so oft im Stall. Magst du mich nicht mehr? Die Gräfin sagt, doch, ich liebe dich sehr. Der Graf daraufhin, das glaube ich nicht. Ich möchte eine Trennung. Bitte verlasse die Burg. Die Gräfin sagt daraufhin, wenn ich gehen muss, dann möchte ich, dass alle meine Freundinnen mit mir kommen. Der Graf sagt, das gestatte ich dir. Die Gräfin und ihre Freundinnen gehen durch viele Dörfer und kommen nach Tagen in Salzmünde an. Sie laufen durch Zürnitz, sie laufen durch Krimpe, sie laufen durch Fienstedt und sie laufen durch Gödewitz. Sie sehen Bauern bei der Apfelernte zu. Die Gräfin sagt, kann ich euch helfen? Der Graf hatte Sehnsucht nach der Gräfin Elisabeth. Er suchte sie überall im Land. Die Musik lockte ihn an und er erkannte seine Elisabeth.

Nachdem der Graf von der Musik angelockt wurde und er seine Gräfin wiedergefunden hatte, sagte er zu ihr: Ich war nicht nett zu dir. Bitte verzeihe mir und komm zurück zu mir. Ich verkünde, dass niemand mehr Pacht an mich zahlen muss und dass wir diesen Tag auf ewig feiern wollen.

spielen. Und ich nenne jetzt mal eine moderne Interpretation der Sage. Und die dürfen alle nochmal herkommen und sich ein kleines Dankeschön abholen, weil wir ja heute zu allen Danke sagen.

0: Und parallel, weil wir ja uns am Bedanken sind, sind hier vorne diese wunderschönen Maibögen. Und auch für diese gibt es ein kleines Prosecco. Applaus! Als nächstes brauche ich nochmal Anne mit ihrer wunderschönen Stimme. Und Anne hat die ehrenhafte Aufgabe, den historischen Text vorzulesen, nach dem es dann wahrscheinlich endlich für alle das Freibier gibt.
1: Und zwar, jedermann, so all hier zugegen, er sei Nachbar oder Nachbarin, Kinder oder Gesinde oder ein Fremder oder Gast, sei stille und merke auf das, was jetzt hier öffentlich abgelesen werden soll. Es ist von unseren Eltern, Großeltern und uralten Vorfahren in der Gemeinde Salzmünde diese Gewohnheit und der Gebrauch auf uns und unsere Nachkommen gebracht und erhalten worden, dass die Nachsicht sowohl unserer hohen als niedrigen Obrigkeit am heutigen Himmelfahrtstage diese ganze Gemeinde all hier auf diesem Platze unter freiem Himmel alljährlich sich versammelt und eingefunden, um ein gewisses an Bier miteinander in nachbarlicher Einträchtigkeit zu trinken.
0: Und somit Prost auf ein wunderschönes Fest.

0: herzlich willkommen zum diesjährigen Kurz und Gut im Kurzfilmwettbewerb.
1: Herzlich willkommen zu Kurz und Gut.
0: Schön, dass ihr alle da seid. Wir freuen uns, dass ihr alle hier im UK euch eingefunden habt.
2: Ich bin Mila und ich mache die Moderation dieses Jahr bei Kurz und Gut. Wir sind gerade dabei, unsere Moderationstexte zu schreiben und ein bisschen Zeitdruck haben wir, aber ich denke, wir schaffen das. Ich hoffe, die Stimmung wird so gemütlich sein und dass man einfach einen schönen Abend zusammen hat.
3: Wir haben heute den Tag über alles vorbereitet. Es hat sich herausgestellt, dass du noch viel daran machen müssen. Aber es hat sich sehr gelohnt. Und die Sendung selber und die Veranstaltung selbst war dann extrem entspannt. Es hat alles funktioniert.

Ich glaube, dass es zu den etablierten Medien einfach ein Gegengewicht geben muss. Und ich denke, der offene Kanal und oder unsere Produktionsgruppe Merseburg Report ist da ein gutes Beispiel, weil es ja im Prinzip keine permanente regionale Berichterstattung in den etablierten Massenmedien gibt. Und die können natürlich nicht überall sein. Und ich denke, es gehört sich schon, dass man im kommunalen Bereich wie in Merseburg oder Bad Dürnberg einfach den Bürgern zeigt, was in ihrer eigenen Stadt los ist. Ich fühle mich auch ein bisschen gebraucht. In meinem Alter ist das nicht ganz unwichtig. Und ich fühle mich gefordert. Das ist vielleicht sogar 51% dessen, was ich tue oder warum ich es tue. Also ich glaube, unser Team besteht nur aus aktiven Menschen, die mit ihrer Zeit etwas Sinnvolles anfangen wollen und als Nebeneffekt natürlich fit im Kopf bleiben wollen. Und wir waren damals, ich glaube vor 23 Jahren, waren wir auch, glaube ich, die allerersten im Sachsen-Anhalt, die überhaupt Stadtratssitzungen übertragen hatten. Wir waren also weit vorne. Wo wir waren, wo der offene Kanal Merseburg war, da war vorne.

sind mal wieder unterwegs. Eine kleine, aber reiselustige Gruppe von Seniorinnen auf einem Tagesausflug von Travemünde nach Rostock. Die Reise beginnt auf dem Kreuzfahrtterminal Travemünde. Wir werden eingeschifft auf die Fähre Peter Pan. Schon das Einschiffen ist ein Abenteuer. Die Peter Pan ist eine Schwedenfähre von der Größe eines Kreuzfahrtschiffes. An Bord werden wir eingewiesen in die 11. Etage zu einem opulenten Frühstück. Es geht los. Auf der Trave hinaus in die Ostsee. Das Wetter ist fantastisch und die Aussicht bestens. Am linken Traveufer liegt Travemünde und am rechten Ufer die Halbinsel Priwall. Beides sind Stadtteile von Lübeck. Und diese kleinen Fähren pendeln regelmäßig zwischen beiden Ufern.

vorbei am alten Leuchtturm, am Hotelhochhaus Maritim, am Museumsschiff Passat

das schöne Wetter und die noch schönere Aussicht, das blaue Meer. Wir genießen es auf dem Sonnendeck.

Unsere Verweilzeit auf der Peter Pan ist viel zu kurz. Jetzt mit der Fähre nach Schweden. Das wäre doch zu schön.

Aber unser Tagesausflug endet für uns im Kreuzfahrthafen Warnemünde. Die Zeit fliegt viel zu schnell dahin. Diese plötzlich bis zum Horizont auftauchenden Schiffe sind ein untrügliches Zeichen. Wir nähern uns dem nächsten Hafen.

Hier endet für uns unsere Schiffsreise. Doch nicht weiter schlimm, denn auf uns wartet ja noch ein wunderschöner Tag in der Hansestadt Rostock.

Rostock ist eine norddeutsche Hanse- und Universitätsstadt in Mecklenburg-Vorpommern. Immerhin leben hier 208.000 Einwohner. Das Stadtgebiet erstreckt sich über 16 Kilometer zu beiden Seiten der Warnow bis zu deren Mündung in die Ostsee. Bei unserer Einfahrt in den Rostocker Hafen hatten wir ja bereits einen Blick vom Sonnendeck auf das Seebad Warnemünde, das ja auch ein Stadtteil von Rostock ist, und einen Blick auf den größten deutschen Kreuzfahrthafen,

Durch seine geografische Lage nahe der Elbmündung wurde Rostock schon früh im 13. Jahrhundert Mitglied der Hanse. Während der Blüte der Hansestadt Mitte des 15. Jahrhunderts entstanden viele Profan- und Kirchenbauten im Stil der Backsteingotik. 1419 wurde die Universität gegründet. Nach dem Niedergang der Hanse, dem Dreißigjährigen Krieg und einem Stadtbrand 1677 versank Rostock in die Rolle einer Provinzstadt. Heute ist Rostock wieder eine blühende Stadt mit einer großartig farbig restaurierten Altstadt und vielen historischen Denkmälern. Rostock ist die größte Stadt Mecklenburg-Vorpommerns, doppelt so groß wie die Landeshauptstadt Schwerin.

Dann statte ich noch dem Stadthafen Rostock einen kurzen Besuch ab. Wie man an den Kränen unschwer erkennen kann, nach wie vor ein Verladehafen von Gütern, aber auch ein Freizeithafen.

Leider habe ich viel zu wenig Zeit für diese interessante Stadt. Unser Bus wartet schon zur Heimfahrt nach Winsen.

0: besonders kräftig wächst da, Achtung, Influencer-Marketing.
1: Ich dachte, das nimmt ab.
0: So, es tut mir leid, Julia.
1: Dann werde ich doch noch Influencerin.
0: Ja, 16,8% mehr.
2: In kleiner Runde? Ja, ja, kenne ich. Das ist doch dieser Podcast mit den zwei Medienüberlebenden, oder? Wie hießen die gleich nochmal? Hier, Maurice Geider und Nadine? Nee, Quatsch, Julia Krüger. Die beiden quatschen jede Woche mit Medieninsidern über Medien halt. Höre ich echt oft. Ganz gut eigentlich.
3: Und damit willkommen zu einer neuen Runde Mediennews, Mediengossip und alles über Medien in kleiner Runde Inside Medien mit Julia Krüger.
4: Und Maurice Geider.
3: Herzlich oh, das war jetzt nicht wie abgesprochen. Geil. Das war ehrlich früher in den, als man noch wirklich viel Radio gehört hat und so, da gab es ja ganz viele so Bandinterviews in meinen Radios und dann haben die Bands immer sowas gesagt wie: Hey, we are in sync and ja, you're listening stimmt. to Enjoy Radio. Und dann hat man das, ich weiß das, weil ich das ganz oft selber auch produzieren musste für Fritz. Sowas zum Beispiel. Und dann war das ein Pain in the ass, wenn man dann so Bands mit 3-4 Leuten hatte und dann wollten die so abwechselnd irgendwie das so synchron sagen. Ey, das hat eine halbe Stunde gedauert. Ey, du dieses komische, also, hallo, wir sind Inga und Stefan von 2 Raum Wohnung. Weißt du sowas? Oh, das war so anstrengend immer. Das war so anstrengend, sowas.
4: Ey, sowas müsst ihr für Talk Now produzieren. Mit allen Leuten von Podcasts. Für die Werbeunterbrechung. Stimmt. Das wäre doch geil.
3: Das stimmt, das müssen wir mal machen. Das ist auf jeden Fall witzig. Hallo, wir sind Julia und Maurice
4: von In kleiner Runde. Nee, wir müssen dann so abwechseln. In.
3: Oh, ganz stimmt.
4: Na, du musst dann kleiner sagen und ich sag dann wieder Runde.
3: Und Runde müssen wir synchron sagen, weißt du? Das war ja auch immer so ein Ding. Und dann so, ey, ach Gott, das war wirklich, wie hieß denn das nochmal? Station-IDs.
4: Station-IDs, das gibt's doch immer noch, oder?
3: Mhm.
4: Doch.
3: Klar,
4: und
3: ich habe
4: meine Station-ID mit Blumentopf aufgenommen für Antenne Thüringen.
3: Und wie war das so?
4: Ich kann mich nicht so richtig erinnern, weil ich war so ein bisschen

0: Drei Monate habe ich ja noch. Aber ich,
1: dann es bin fängt ich jetzt, da, der dir immer ein schlechtes Gewissen macht.
0: Ja. Aber es geht, also es fängt so an, dass ich jetzt so letzte Male habe. Weißt du? So das letzte Mal. Und ich bin echt traurig. Ich hätte gar nicht gedacht, dass mir der Abschied von Berlin so schwer fallen wird. Wie ging es denn dir damals? Du musstest dich ja auch von Berlin verabschieden.
1: Ich habe mich ja nie so richtig verabschiedet, weil ich ja nach wie vor die WG-Wohnung habe und immer so, ich sag jetzt mal so einmal im Monat ein paar Tage da bin. Darum habe ich das nie so richtig als Abschied gesehen. Also ich musste ja nach Köln gehen für den Job bei RTL damals. Und das war natürlich alles getränkt in dieser Erfahrung, bei RTL als Moderator anzufangen. Und da war das ehrlich gesagt mir alles scheißegal in Berlin.
0: Alles so aufregend,
1: das war so aufregend, das war teilweise überwältigend, weil einen Tag bist du irgendwie in Neukölln in deiner schmuddeligen WG-Bude, ja, in Anführungsstrichen. Und am nächsten Tag, zu dem Zeitpunkt, war das halt was, duschst du halt im Styling bei RTL und Peter Klöppel klopft an die Tür und fragt, ob die Dusche frei ist. Weißt du, so sehr, für mich damals sehr wild. Also das hat das alles überspielt. Alles komplett.
0: Und so ging es mir damals, als ich von Hamburg nach Berlin gezogen bin, weil ich bin ja vom Studium sozusagen für Joyce damals nach Berlin gezogen und da kam die Entscheidung innerhalb von 3 Wochen. Also wir nehmen dich, du hast den Job, in 3 Wochen geht's los. Und das war dann auch so, da gab es so viel zu tun, erstmal eine Wohnung zu finden und dann war auch alles so neu und aufregend. Und das haben wir ja jetzt gerade nicht, ne? Also jetzt ist das ja eine bewusste Entscheidung für die familiäre Zukunft, auch gerade mit Hinblick unseres Sohnes. Warum wir diesen Schritt gehen. Aber wir trennen uns ja nicht von Berlin, weil wir Berlin nicht mögen, sondern das hat ja andere Gründe, auch wieder mehr an der Familie zu sein. Ich freue mich extrem auf meine Mädels, die da wohnen und so, ne? Also ich hoffe, dass das, was wir uns so vorstellen, dass das auch alles das andere ausgleicht. Weil ich werde schon viel FOMO haben, glaube ich.
1: Das habe ich auch letzte Woche gemerkt, als ich auf der Weltpremiere, die man so nicht nennen darf, das heißt offiziell die internationale Premiere, auf der Weltpremiere des Michael Jackson Films war und du mir, mir geschrieben hast, ich habe FOMO. Und dann habe ich dir ein Bild geschickt, was dir eigentlich helfen sollte, diese FOMO nicht zu spüren, nämlich die extrem überfüllte...
0: Das mit Senna?
1: Da hast du mir geschrieben, FOMO. Und dann habe ich dir ein Bild geschrieben von den Schlangen am Popcorn und Snack und Getränkestand.
0: Ja, das ist ja gar nicht meins.
1: Da stand man eine Stunde fast an, sag ich dir. Und dann dachte ich mir so, das wird sie jetzt vielleicht, da wird sie sowas sagen wie Gott. Und dann, nee, hat sie nicht.
0: Nee, das hätte ich auch, kann ich nicht leiden, aber ich hätte es in Kauf genommen. Vor allen Dingen die Bilder von dir und Alex auf diesem roten Teppich. Oh, da wäre ich so gern dabei gewesen.
1: Wir haben den Teppich eröffnet. Unglaublich.
0: Oh, ihr wart die Vorbände sozusagen.
1: Wir waren die Vorband. Und wie immer hat natürlich kein einziges Kamerateam, also irgendwie Interview, Fernsehteam, irgendwie eine Frage gestellt. Aber die Fotografen, das lief echt gut. Das hat echt Spaß gemacht.
0: Die waren froh, dass dann da wer stand.
1: Also dazu sage ich jetzt nichts. Aber was am meisten Spaß gemacht hat, was ohne Scheiß, was ich schon immer mal machen wollte, ich wollte schon immer mal... ich weiß nicht, wie genau das heißt, diese Beauty Slow-Mo Cams machen,
0: geil.
1: die ja im Prinzip E-Entertainment Television erfunden hat. Damals schon vor 10 Jahren gab es das schon bei den Oscars und so, wenn dann so die Superstars das gemacht haben für E-News und so. Das ist ein wahren Fernsehsender über Promis, gibt's inzwischen so nicht mehr in der Form. Und diesmal haben wir das machen dürfen und das war einfach der Wahnsinn. Das ist einfach, meine Videos sind gar nicht so gut, aber in der Gruppe, wir waren dort mit Milat und noch einer Tänzerin und dann Alex Maurer und ich, ohne Scheiß, das war einfach wirklich wie Selling Sunsets. Das war einfach richtig geil. Es hat so Spaß gemacht. Es war richtig, richtig gut. Also das war toll. Das war mein Major Moment.
0: Und die Plätze waren natürlich begrenzt und deshalb... Ja, hattest du keine +1 und ich bin
1: nicht
0: reingekommen.
1: Ich hatte keine +1,
0: und dann war
1: das
0: ich ein bisschen traurig. Aber es ist auch okay. Man muss ja auch nicht auf jeder Hochzeit tanzen, aber ich hatte schon ein bisschen FOMO. Ich wäre gern dabei gewesen, weil es sah nach richtig viel Spaß aus. Aber das nächste Event kommt, Maurice, wo wir dann wieder zusammen hingehen können.
1: Richtig. Und zur Not gehst du halt zum Thüringer Presseball des Ministerpräsidenten. Das ist doch auch was Schönes dann, wenn du umgezogen bist. Ich weiß nicht, was es in Thüringen so gibt.
0: Weiß ich auch nicht. Na, ich fahre da nach Leipzig zum MDR oder so, keine Ahnung.
1: Ja, genau. Oh, der Leipziger Presseball, der ist gut. Leipziger Presseball.
0: Aber wie kommt man denn da rein? Wie wird man denn da eingeladen?
1: Oh, da wären ja nur so Würdenträger und sowas eingeladen und alternde Fußballstars.
0: Muss ich vielleicht noch ein bisschen was reißen, oder?
1: Ja, müssen wir alle noch. Naja, wir wollen heute auf jeden Fall nochmal ganz kurz zu deiner FOMO. I'm very sorry, aber das ist halt so. Und das Ding ist, ich glaube, 2 Wochen in der neuen Wohnung, in der neuen Stadt und dann ist das auch weg.
0: Ey, und ich bin ja mit dem Zug in 1,5 Stunden im

0: Berlin, ich kann ja, sag mal, kann ich mich vielleicht mal dann notfalls auch mal in dein WG-Zimmer einbuchen, wenn du es gerade nicht brauchst?
1: Das kannst du natürlich, aber sag bitte vorher Bescheid, weil da müssen wir, muss
0: Aufräumen.
1: ich einige Sachen aufräumen. Aber
0: Aber
1: sonst ist
0: das
1: das
0: ist doch eine
1: sicherlich kein
0: Idee. Guck
1: Problem.
0: mal, wenn mein Mann, der will ja hier weiterhin im Skateboardverein bleiben, wenn der da regelmäßig hier Skateboard fährt, dann kann er sich ja bei dir einmieten. Kriegst ein bisschen Kohle, teilen wir uns das ein bisschen, ist doch eigentlich gar nicht schlecht.
1: Ist eine gute Idee tatsächlich. Ich finde
0: Ja.
1: übrigens Skateboardverein, das widerspricht sich ja total, ne? Also
0: Wieso?
1: Skateboarden, weil er weiß, Skateboarden für mich immer noch etwas Wildes, Rabiates, das ist Street Culture, aber das dann in einem Verein zu organisieren, ist irgendwie für mich irgendwie,
0: Ja,
1: ist.
0: das verstehe ich, aber das ist dann trotzdem genau noch das andere, was du gerade beschrieben hast. Es ist
1: Ja,
0: einfach nur, es
1: natürlich.
0: gibt eine Vereinskasse, wovon dann halt auch, wovon die Halle halt leben kann, ne? Es geht um die
1: Ja.
0: große Skateboardhalle hier am RAW-Gelände. Die lebt natürlich dann auch von diesen Vereinsbeiträgen.
1: Ja,
0: Und so kann man
1: natürlich.
0: solche Kulturen dann auch am Leben
1: Ja,
0: erhalten.
1: und Vorstandsvorsitzender ist dann wahrscheinlich Tony Hawk.
0: So stellt man es sich vor. Genau. Der hängt dann immer montags und donnerstags mit dem Altherrenverein hängt der dann da rum. In der RAW-Halle in Berlin.
1: Mann, lass uns mal anfangen.
0: Ja.
1: Wir machen jetzt erstmal die wichtigsten News der Woche. Ey, wir haben wieder Zahlen, Leute. Wir reden
0: Aber
1: über das Geld.
0: vorher kommt unser Jingle, Maurice.
1: Ja, das
0: Ihr
1: stimmt.
0: würdet uns
1: Und
0: abonnieren, wenn ihr das noch nicht getan habt. Es wäre
1: genau,
0: ganz
1: das wollten wir
0: freundlich
1: die
0: von
1: Zeit
0: euch.
1: nutzen wir natürlich, ne? Hier abonnieren und bewerten und Sterne geben. Also
0: Kommentieren und sharen und liken und was auch immer. Wir schauen, los geht's. Los geht's, die wilde Runde.

0: Wir starten rein in die News der Woche. Da war doch wieder ein bisschen was los und das werden wir jetzt besprechen. Und zwar, ganz krasse News, habe ich nicht kommen sehen, ehrlicherweise.
1: Ja, nee.
0: Matthias Killing wird wohl der neue Moderator bei The Voice of Germany. Gemeinsam mit Melissa Carley wird er The Voice moderieren.
1: Mhm.
0: Denn wir erinnern, Tore Schölermann hat ja aufgehört nach, oh, wie viele Jahren? 14 Jahren oder so? Also der war ewig lange dabei bei The Voice.
1: Seit 2012, lass mal rechnen. 14 Jahre.
0: Genau, der hat sich zurückgezogen, weil er jetzt in das McDonald's-Business eingestiegen ist.
1: Weil er jetzt lieber Big Macs brät. Sag ja. doch, wie es ist.
0: Er hat ein paar Filialen. In, wo war es nochmal?
1: Aachen und Umgebung.
0: Richtig, in Aachen. Und Umgebung und hat halt sich so ein bisschen ne, davon jetzt verabschiedet von der Moderationskarriere, macht zwar hier und da mal noch ein bisschen was, aber so dieses Intensive hat er abgegeben und jetzt gibt's, ich hätte gedacht, Melissa macht's einfach genauso wie bei The Voice Kids einfach alleine, weil ganz ehrlich, du brauchst bei The Voice keine Doppelmoderation. So viel haben die doch gar nicht zu tun.
1: Ist übrigens im Ausland auch nicht. Also weil zum Beispiel in den USA moderiert das halt Carson Daly schon like forever. Also da ist es auch so eine Solo-Mod.
0: Da frage ich mich immer, traut man es der Frau allein nicht zu? Ist das der Grund? Muss die Frau immer eine Co-Moderatorin sein? Sowas regt mich ja dann so ein bisschen auf.
1: Ja. Ja, man fragt sich, also haben wir eigentlich schon gesagt, wer es ist? Nee, warte, gib uns mal noch 20 Sekunden, dann sagen wir, wer es ist.
0: Hab ich nicht gesagt?
1: Hast du nicht gesagt?
0: Oh Gott, voll der Aufhängung.
1: Liebe Leute, die ihr gerade hört, haben wir es gesagt oder nicht? Ihr werdet es gleich erfahren.
0: I'm not sure.
1: Aber nochmal ganz kurz, ich glaube, das ist so ein bisschen gewachsen, weil man als The Voice in Deutschland gestartet ist, hat das ja, also da war ja Tore, der Moderator, und Lena Gerke war ja sowas wie die, wie soll ich das denn nennen, die Boxengassen-Lady so ein bisschen. Weil die hat ja nicht wirklich mit moderiert auf der Bühne, sondern die stand in diesem Bereich, wo die
0: Familien,
1: wie heißt denn das bei The Voice, die Talents. Die Familien und die Talents sind, genau. Und daher kam das so ein bisschen und dann hat man diese Rolle einfach belassen. Ich glaube, würde man das heute komplett neu aufsetzen, würde man es so nicht mehr machen, dass man das verdoppelt oder dass man dort so Co-Moderation hat. Das war ja früher auch mal beim Supertalent so, wo Daniel Hartwig immer am Bühnenrand stand und dann die Leute interviewt hat, bevor es losging und so. Also ich glaube, man würde es heute anders konzipieren, aber es ist halt, wie es ist und dann macht man es halt einfach so weiter, ne?
0: Ja, es macht halt Sinn, wenn du abgibst, ne? Also der eine macht eine Mod auf der Bühne, du schickst jemanden runter und ein anderer Mod steht dann irgendwie im Backstage und empfängt den dann. Dann macht das natürlich Sinn. Aber wird doch so gar nicht mehr gemacht bei The Voice. Also nee. da wechseln die sich ja immer ab auf der Bühne und da dachte ich schon immer, das kann Melissa easy peasy alleine machen. Also so viel gibt's ja da auch gar nicht zu tun. Also falls wir es jetzt noch nicht gesagt haben, Matthias Killing wird der neue Moderator bei The Voice of Germany. Ich habe das Gefühl, ich habe es schon gesagt, aber ich weiß es nicht. Genau. Und das fand ich ehrlicherweise so ein bisschen überraschend, weil den Matthias sieht man ja gar nicht so oft in irgendwelchen Entertainment-Formaten. Der macht Sat.1 Frühstücksfernsehen, ne, schon seit vielen, vielen, vielen Jahren. Und das macht er auch richtig super. Ich sehe den da sehr, sehr gerne. Und dann ist er ja auch noch im Sport angesiedelt, ne? Also da macht er ja auch einiges. Und da sehe ich ihn persönlich auch eher als bei so einem Format von The Voice. Also ich glaube, er wird diesen Job sehr, sehr gut machen, weil er ist ein sehr empathischer Moderator. Also der ist bei den Leuten nah dran, der ist auf Augenhöhe mit den Leuten und der kann sehr einfühlsam sein. Und das muss man, glaube ich, mitbringen bei dem Job, bei The Voice, ne? Wenn die Kandidaten halt nicht weiterkommen, dass du die halt gut auffängst oder wenn da vielleicht auch manche sehr, sehr traurig sind. Weil da passiert ja nicht nur das, was ihr vor der Kamera seht, sondern da passiert ja auch hinter den Kulissen ganz, ganz viel, ne? Wo du auch die Leute vielleicht mal an die Hand nimmst oder so oder mit denen nochmal ins Gespräch gehst. Und ich glaube, das wird er sehr, sehr, sehr gut machen. Aber ich hätte mir vielleicht wen Jüngeres gewünscht. Und damit meine ich jetzt, das soll jetzt auch nicht hier Altersshaming sein oder so, darum geht's mir an diesem Punkt nicht. Aber ich fände es halt schön, das wäre jetzt mal wieder eine Chance gewesen, den Nachwuchs auch mal wieder ein bisschen mehr zu supporten. Einfach mal wieder Leute nachschieben. Es gibt doch genug.
1: Ja, jetzt kommt aber eine ketzerische Frage. Es gibt genug, auf jeden Fall. Aber das Ding ist ja, im ProSiebenSat.1-Universum an erfahrenen Moderatorinnen und Moderatoren, wo du als Chefin oder Chef sagst, den traue ich das zu, ohne dass ich jetzt hier eine riesen Anlauframpe nehmen muss, gibt's ja keinen.
0: Aber was ist denn ja mit Christian Düren zum Beispiel? Oder ist jetzt auch nicht mehr Newcomer, aber oder dieser neue TAF-Moderator. Wer ist denn das? Wie heißt denn der? Ja, warum der denn nicht? Das hätte auch super gepasst mit Melissa, glaube ich.
1: Ja, natürlich, das hätte total gut gepasst. Das hätte ich auch einen richtig, richtig guten Move gefunden. Ich bin da voll bei dir. Ich finde, es ist eine vertane Chance. Es ist wirklich eine vertane Chance. Unabhängig davon, dass ich Matthias Killing super schätze, ihn sehr sympathisch finde und ein toller Moderator. Ja. Unterschreibe ich alles. Ich finde es aber fürs Format und mittelfristig, längerfristig gedacht einfach eine vertane Chance, weil man eben hier nicht jemanden positioniert, den man eventuell für neue Shows positionieren kann. Hm. Christian Düren, ja, hätte man machen können, klar. Chris von TAF, ja, hätte man auch machen können. Aber ich glaube, in den Chefetagen bei ProSiebenSat.1 wird dann ganz schnell gefragt, naja, trauen wir denen denn diese Bühne zu? Weil das ist ja das Aushängestück, also wirklich, muss man sagen, der Formate. Und da ist man dann natürlich dann sehr ängstlich und dann traut man sich gar nicht mehr so viel zu. Und dann macht man halt wirklich die richtig sichere Bank. Und du hast gerade Christian Düren und dann ist er nicht mehr übrig.
0: Aber das ist ein Format, dieses Format lebt von der Jury und von den Kandidaten und nicht von der Moderation. Weißt
1: absolut.
0: Du, die haben ja, die siehst du ja gar nicht so oft. Also während absolut. Der Blinds siehst du die kaum. Also später haben die vielleicht ein bisschen mehr zu tun. Dann auch im Finale und so. Aber vorher, während den Blinds, da siehst du die ja kaum. Also die haben da so wenig Sendeanteil. Also wenn man das mal hochrechnet, wie lange geht so eine Voice-Folge und wie oft siehst du dann Melissa tatsächlich in Minutenzahlen? Das ist so gering. Und gerade bei so einem Format könnte man doch dann sagen, da testen wir jetzt mal einen neuen Moderator, wo man vielleicht auch nicht so viel Verantwortung hat, weil letztendlich, wie gesagt, es trägt sich eher durch die Jury.
1: Voll bei dir. Ich sehe es ein.
0: Das kann natürlich ein Gerücht sein. Who knows? Aber wie gesagt, wir sind uns da so, also... Wir werden natürlich
1: sicher.
0: nicht unsere
1: Quellenschutz
0: verraten.
1: Ich finde es halt wirklich echt schade für den Nachwuchs. Ist das
0: auch
1: so?
0: Auch Chris Wackert, ich meine, der ist jetzt auch schon viele Jahre beim Frühstücksfernsehen dabei. Auch ein Chris Wackert hätte das vielleicht gut machen können.
1: Natürlich.
0: Und ich meine, der ist ja vom Typ her ähnlich wie Matthias Killing. Also sogar optisch.
1: Hä? Optisch ist er überhaupt nicht ähnlich.
0: Naja.
1: Das sehe ich gar nicht so.
0: Nee?
1: Nein, Matthias Killing ist...
0: Die dunklen Haare, so die Art und Weise, wie sie die Frisur tragen.
1: Matthias Killing ist so Dilfi. Und
0: was ist
1: Chris
0: der?
1: Der ist so Daddy-mäßig, weißt du, was ich meine?
0: Ach so, Gott. Ja. Der ist ja auch ein Daddy.
1: Ja, der ist so Daddy-esque. Und Chris Wackert ist nicht Daddy-esque. Chris Wackert ist für mich vom Typus so... Der ewige Student.
0: Echt?
1: Und Matthias Killing, ja, und Matthias Killing, das meine ich gar nicht böse, das ist ja auch voll gut, so.

0: du brauchst ja so unterschiedliche Typen. Aber Chris Wackert ist für mich der ewige Student. Und Matthias Killing ist für mich einfach der Daddy von nebenan, der sonntags auch mal den Rasen mäht. Weißt du? Das ist für mich. Und optisch, ob jetzt, ja, aber nee, eigentlich, nee. Für mich nicht, aber das ist eine optische Bewertung, bla bla. Das ist was super subjektives.
1: Ich habe jetzt auch nicht gesagt, dass die aussehen wie Zwillinge. Das habe ich jetzt nun auch nicht gesagt.
0: Nee, aber das ist auch nicht so der Fall.
1: Vom Typ, so die Haarfarbe, die Haare, der Bart. Hat Chris überhaupt einen Bart? Ich weiß gar nicht. Kann mich gerade so nicht
0: erinnern. Also Chris Wackert hat einen ganz anderen Bart.
1: Chris Wackert, der Bart auch gerne.
0: Aber ich glaube, Männer achten anders auf Bärte als Frauen. Weil bei Frauen ist ganz oft so, hat einen Bart. Weißt du so?
1: Ey, witzige Sache. Ich weiß gar nicht, ob du das mitbekommen hast. Ich habe am Sonntag Wer steht mir die Show geguckt. Und Das war das Staffelfinale. Hatte übrigens ausgezeichnete Quoten. Herzlichen Glückwunsch an dieser Stelle.
0: Möchtest du mit mir über die Anna Wintour im Setting sprechen?
1: Ja, genau. Also es wurde sozusagen ein Tennismatch, Wimbledon, wurde inszeniert. Und im Hintergrund wurden halt Prominente platziert. Das waren halt Mitarbeitende, die verkleidet waren als Prominente. Alle saß dann Harry Styles und so. Und eben auch Anna Wintour. Und Anna Wintour wurde gespielt von unserem werten Kollegen Kevin Klose, mit dem ich damals auch die Sendung Neues zusammen moderiert habe. Und
0: großes
1: ich habe das sofort erkannt, dass er das ist. Und dann dachte ich so im nächsten Moment, warte mal, Kevin hat doch eigentlich einen Bart. Hat der extra den Bart abrasiert für diese Sendung, für diesen kleinen Auftritt? Und dann habe ich ihm, er hatte das dann gepostet auf Instagram, hat so ein Foto von sich gepostet als Anna Wintour. Und dann habe ich dann so geschrieben, sag mal, hast du dafür deinen Bart abrasiert? Und er hat mir geantwortet, er hat tatsächlich für diese Szene seinen Bart abrasiert.
0: Kann man machen und kann man auf gar keinen Fall machen.
1: Ist ja interessant,
0: es geht einem wirklich, ne? ich sah einfach krank aus. Wirklich, es ist... Es ist einfach falsch.
1: Das ist so wie wenn ich nicht geschminkt bin, dann sehe ich auch krank aus. Dann werde ich auch gefragt, geht's Ihnen nicht gut?
0: Ja,
1: Sie sehen so blass
0: vielleicht,
1: aus.
0: Vielleicht. Es war einfach nicht mehr ich. So, aber lass uns mal weitermachen im Thema, bevor wir uns hier über Bärte verquasseln. Ich finde es ganz interessant. Ich stelle mal eine Frage. Krise. Welche Krise? Das muss man wirklich sich, also wir reden ja seit Jahren in diesem Podcast von der Medienkrise. Alles und die Fernsehsender sagen uns das auch die ganze Zeit. Alles ist schlimm. Wir haben kein Geld mehr. Wir müssen überall sparen. Wir kommen auch gleich zum Sparen beim Thema RTL und so. Und alle rationieren, alle kündigen Menschen hier in Köln bei RTL. Über 600 Leute gefeuert, in Anführungsstrichen gefeuert. Wir wissen, es ist nicht gefeuert. Sie haben Abfindungsverträge, bla bla bla. Egal. Reduzieren von Stellen. Überall. So, und jetzt kommt folgende Meldung. Die Unternehmensberatung Heiberg, die in der Werbevermarktung sehr aktiv ist, schätzt Folgendes. Der Werbemarkt in Deutschland im Jahr 2026 wird voraussichtlich um 4,7% wachsen und ein Gesamtvolumen von 63,2 Milliarden Euro erreichen. So, welche Krise? It's more money in the market. Und zwar richtig viel. 4,7%. Das ist mehr als das volkswirtschaftliche Wachstum der Volksrepublik China. Also die Prozente. Das kommt daher, dass vor allem digitale Werbung der große Treiber ist. Also dort wächst es sogar auf, also wenn man es mal runterbricht, also diese 63 Milliarden Euro haben natürlich unterschiedliche Bereiche. Das eine ist lineares Fernsehen, das andere ist Radio, das andere ist Print, das nächste ist digitale Werbung. Und dort wächst es sogar um 8,9%. Der Anteil der digitalen Werbung ist im Prinzip inzwischen fast 50%, und zwar 32 Milliarden Euro. Besonders kräftig wächst da, Achtung, Influencer-Marketing.
1: Ich dachte, das nimmt ab.
0: Es tut mir leid, Julia.
1: Dann werde ich
0: Hoffnung,
1: doch noch Influencerin.
0: Ja, 16,8% mehr wird ins Influencer-Marketing gesteckt. Außerdem vorangeht sogenanntes Retail-Marketing. Das ist dir vielleicht auch schon aufgefallen. In kleinen Shops, also Retailer sind Shops, ne? Supermärkte, Shops und so, gibt es immer mehr so digitale Screens, die bespielt werden. Ich habe das Gefühl, da wird immer nur für irgendwelche komischen Rauchprodukte, also so Vibe, wie heißt das? Vibes? Ich kenne das immer, diese E-Zigaretten.
1: Vapen heißt das.
0: Ich habe das Gefühl, da wird immer nur für Vapes geworben auf diesem Teil. Aber diese Screens haben extrem zugenommen, zum Beispiel. Und dann, was auch wächst, ist sogenannte In-Stream- und Out-Stream-Videowerbung. Sprich, bevor du ein Video guckst auf Plattformen wie zum Beispiel Amazon Prime, Netflix,

0: Netflix und. Gibt es inzwischen Werbung. Und die hat enorm zugenommen. Und das ist das Problem, weshalb die Fernsehsender uns nämlich sagen, Krise, weil da nimmt es nämlich ab.
1: Da kommt es nicht an, vor allen Dingen, ne? In dem Moment.
0: Und da kommt es auch nicht mehr an. Und das Schlimme ist halt auch, wenn du jetzt Werbung schaltest bei Amazon, ist es in der Regel ja auch keine deutsche Produktion, die du guckst. Also die wenigsten Produktionen bei Amazon und Netflix sind deutsche Produktionen. Deshalb kommt das Geld halt leider dann auch nicht bei deutschen ProduzentInnen an, die eventuell tolle Serienfilme oder Shows produzieren, sondern es kommt dann halt in Hollywood an, die dann halt die nächste Staffel XY Euphoria oder sowas machen. Und in Deutschland ist das lineare Fernsehen tatsächlich extrem unter Druck. 8% ist dort das Werbebudget gesunken, beziehungsweise im letzten Jahr gesunken, 2025. Und für dieses Jahr erwartet man weitere 3%. Und da ist dann halt die Krise. Aber es ist eigentlich nicht, das Wort Krise ist falsch. Das Wort Transformation.
1: Es verlagert sich einfach.
0: Richtig,
1: nur.
0: Exakt. Es verlagert sich und geht anderswohin. Auch aus dem Print wird's immer, aus dem Print. Also aus Tageszeitungen und auch Wochenzeitungen, Magazinen und Klatsch- und Tratschpresse. Allein da ist es im letzten Jahr um 5,3% gesunken. Und da wird nochmal ein Minus von 5,1% erwartet. Da ist der Markt inzwischen bei nur noch 6 Milliarden. Also von diesen 63 Milliarden werden nur noch 6 Milliarden in Printprodukte gesteckt. Also da siehst du halt wirklich, das ist einfach ein absoluter Shift, ganz woanders hin. Aber es wird halt nicht weniger. Das, darum finde ich immer dieses Krisengerede, ich verstehe das, aber es ist halt nur ein Teil der Wahrheit. Es wird halt nicht weniger, es wird eigentlich mehr. Es passiert nur woanders.
1: Es passiert nur woanders, ja, aber bei den Fernsehsendern kommt es ja dann trotzdem nicht an und deshalb kann man da vielleicht dann doch irgendwie für die von der Krise sprechen. Und dann.
0: Ja, aber es ist die Krise des linearen TVs.
1: Ja, genau. Das muss man dann vielleicht als Zusatz noch dazugeben. Und dann wundert es mich aber, dass dann zum Beispiel ein Haufen Geld in so ein neues NTV-Studio gesteckt wird. Das ist doch dann auch interessant, ne? Also da frage ich mich immer, braucht's das denn für die Nachrichten? Oder ist den Leuten, die die Nachrichten gucken, die sich informieren, nicht eigentlich scheißegal? Ob die jetzt in einer grünen Box sitzen und da wird irgendwas digital eingespielt oder ob man in einem realen Studio sitzt?
0: Ihr könnt übrigens parallel die Fotos sehen. Also wenn ihr im Videomodus guckt, guckt euch das Studio an. Es steht uns eigentlich nicht zu, es optisch zu bewerten, aber ich sage euch, ich finde es bumshässlich. Also ich finde es deshalb bumshässlich, weil es einfach wahnsinnig langweilig ist. Es ist einfach ein viereckiger Raum mit zwei viereckigen Tischen, vierecken LEDs. Es ist alles rot, weiß und grau. Es könnte auch Bild-TV sein. Es ist wirklich langweilig. Und das sage ich nicht, weil ich irgendwie eventuell da irgendeinen Groll hege, sondern weil ich finde es auch hier wieder eine vertane Chance für ein modernes Design. Ja, es ist modern, es ist aber auch einfach wahnsinnig schlicht und langweilig und es ist sehr deutsch. Und wenn man mal internationale Fernsehsender sieht, die entwickeln sich halt alle davon weg. Also einen CNN, einen MS Now, einen Fox News, inhaltlich halte ich nichts von Fox News, aber also optisch, da sieht das nicht so aus. Da sieht das alles etwas wohnlicher aus. Es ist ein bisschen schlauer gemacht. Es ist ein bisschen, was stellen wir da hin, einen viereckigen Raum mit, also, naja, gut. Ja. Aber jetzt mal zu deiner Frage. Ja und nein. Also natürlich ist das Zuschauen, als erstes ist immer, Inhalt ist immer König. Punkt. Egal wie. Aber so ein Studio baust du natürlich für Zuschauende, so ein Studio baust du aber auch für die Leute, die dort arbeiten. Ja. Und man muss ganz klar sagen, aus meiner Erfahrung bei RTL, aber auch von Bekannten und Freunden, die bei NTV gearbeitet haben, arbeiten, dieses NTV-Studio, das ist einfach wie so ein Laptop, den du nach 10 Jahren nochmal anschaltest. Das macht keinen Spaß mehr, das alte Studio. Das ist einfach so in die Jahre gekommen. Und es sieht halt auch optisch, dieses Greenscreen ist halt auch einfach nicht mehr en vogue. Das ist einfach, optisch war das schon lange, lange überholt. Das Studio war auch schon lange angekündigt. Das hat ja wirklich, also was heißt Verspätung? Man redete ja über 4 Jahre von diesem neuen NTV-Studio, dass das irgendwann irgendwo kommen wird. Mhm. Man musste erstmal einen Platz suchen im Haus und dann musste man natürlich erstmal das, was vorher in diesem Studio war, da wurde nämlich früher zum Beispiel Explosiv und Exklusiv produziert. Ich habe da nämlich selber in diesem Studio noch moderiert. Das musste erstmal woanders hin und dafür musste woanders ein Studio gebaut werden, damit dann das NTV-Studio da rein kann. Also der Aufwand ist schon sehr, sehr groß und nach 10 Jahren kann man das mal machen, sich da optisch zu verändern. Und vor allem ist es technisch die Veränderung, weil du in diesem Studio automatisierte Kameras hast. Da gibt es keine Kameramenschen mehr, gab es aber im alten NTV-Studio auch nicht. Sondern die Kameras sind voll automatisiert. Wer mal die Konkurrenz von NTV geschaut hat, Welt, der sieht dort auch Kameras, die von alleine fahren durchs Studio. So ähnlich wird das oder so wird das auch bei NTV sein. Da ist sehr viel automatisiert zwischen der Moderation, den Kameras und der

0: Regie. Das heißt, du brauchst, Achtung, jetzt kommen wir wieder auf das Thema Transformation, Krise, du brauchst tatsächlich weniger Personal in diesem Studio, weil alles viel automatisierter ist. Und darum geht es. Und dieses Studio wird ja auch die Heimat werden, dieses neuen RTL-NTV-gemeinsamen Morgenprogramms.
1: Stimmt.
0: Und da wird man auch sehr viel Personal einsparen können in Regie und Technik, weil so viel automatisiert ist. Mhm. Das verkauft man natürlich dann immer unter dem technischen Aspekt. Wir können schneller reagieren, wir können besser reagieren. Aber es geht vor allen Dingen auch darum, also einfach reduzierter zu arbeiten, mit weniger Menschen genauso viel Output zu machen und dann wahrscheinlich auch im Background in der Regiearbeit schneller Clips generieren zu können fürs Internet und so weiter und so fort. Und wenn dann da auch noch eine neue Optik bei rausspringt, gut für die Zuschauenden. Ich sag dir, das wird eine Weile dauern. Ein Beispiel, eine Person, die ich jetzt nicht genau benennen möchte, die aber etwas älter ist als ich im familiären Umkreis, hat jahrelang nicht bemerkt, dass das RTL-Logo ein neues war.
1: Ah ja.
0: Ja? Und auch das RTL-Studio fiel eine Zeit lang nicht auf, dass es ein neues ist. Also sagen wir mal so, Zuschauende sind da sehr, die kriegen das vielleicht nicht unmittelbar mit, aber du machst es halt auch tatsächlich für Arbeitsprozesse und für die Mitarbeitenden.
1: Für die Mitarbeitenden ist es natürlich als für einen Moderator ist es natürlich auch ein anderes Gefühl, ob du in einer grünen Box sitzt oder
0: auch,
1: in einem Realstudio. Und bei NTV muss man sagen, da sind ja auch die Sendestrecken relativ lang.
0: Ja.
1: Das heißt, da stehst du nicht mal nur 10 Minuten wie für exklusiv oder so, da in dem Studio, ne? Das ist nochmal was anderes. Aber wenn du da über Stunden
0: teilweise.
1: Ja, wenn du da über Stunden sitzt und dann sitzt du da in so einer grünen Hölle, wie man es ja auch so gerne benennt.
0: Exakt.
1: Dann ist das schon irgendwie, ja, ist nicht so geil. Von daher, das verstehe ich auf jeden Fall. Aber ich unterstreiche auf jeden Fall deinen Punkt. Man hätte es halt auch einfach ein bisschen anders gestalten können. Wäre vielleicht auch mal was gewesen. Naja, im Mai geht's dann los mit dem neuen Studio. Könnt ihr ja mal reinschauen und mal drauf achten, ob euch da was auffällt. Und es sind übrigens, falls euch das auch noch interessiert, 230 Quadratmeter. Ist schon ganz schön groß.
0: Ja, das ist das kleinere Studio neben dem großen RTL aktuell Studio.
1: Aber ist trotzdem groß. 230 Quadratmeter.
0: Ja, du hast gerade schon gesagt, es geht im Mai los. Damit verbunden wird sehr wahrscheinlich auch der Start des neuen RTL-Morgenprogramms sein, was ja bei RTL und NTV gleichzeitig ausgestrahlt wird und eigentlich eine NTV-Produktion sein wird. Das kann man übrigens jetzt auch schon merken, weil ich nenne es Abschiedswochen. Das sind jetzt die Abschiedswochen der RTL-Morgen-ModeratorInnen, die sich jetzt sukzessive nach und nach verabschieden, weil sie teilweise dieses...
1: Wer verabschiedet sich eigentlich alles jetzt?
0: Vanessa Chivillo, letzte Woche hat sich zum Beispiel verabschiedet.
1: Ah, okay, die ist schon raus, okay.
0: Ist schon raus. Weitere Verabschiedungen werden wir dann jetzt die nächsten Wochen erleben.
1: Simon Beck hat doch auch schon gesagt, dass er nicht dabei ist, oder?
0: Das hat er in einem Post mal gesagt, ja.
1: Okay.
0: Aber wie gesagt, ich möchte das einfach nicht den Menschen nehmen. Ich möchte jetzt hier nicht sagen, welche Leute das betrifft.
1: Ja.
0: Das sollen die Leute, wenn, dann selber ein R machen. Aber das ist damit verbunden, halt dieses neue Studio. Und das ist natürlich auch ein Grund, das muss man auch ganz klar sagen, dieses NTV-Studio sieht halt auch optisch sehr nah an diesem RTL-Aktuell-Studio aus.
1: Mhm.
0: Das sind natürlich auch Gründe, damit du halt diese Optik, die RTL-Zuschauende von RTL-Aktuell und von Punkt 12 schon kennen, damit du diese Optik halt auch in diesem neuen Studio hast, damit das nicht wie ein Fremdkörper wirkt. Und da ist es wieder nachvollziehbar. Da kannst du natürlich jetzt ein schönes Wohnzimmer, so ein News-Wohnzimmer bauen. Würde irgendwie komisch aussehen dann bei RTL, vielleicht.
1: Mhm.
0: Das ist auch ein Grund, warum man das in diese Richtung entwickelt hat. Ich finde es trotzdem, ich habe diese Bilder gesehen und dachte mir so, bleibt Welt weiterhin tatsächlich the more sexy News-Studio, muss ich mal ganz klar sagen. Das Weltstudio ist schon wirklich sexy, auch wenn ich Welt nicht so geil finde, aber ja.
1: Nun ja, okay, so, es gibt noch eine weitere News und zwar wurde ja vor einiger Zeit schon bekannt gegeben, dass es eine neue Heidi-Neuverfilmung geben wird, wo ich mich auch frage, brauchen
0: Warum?
1: Wir denn jetzt noch einen?
0: Ja.
1: Wie viele gibt's denn da jetzt
0: Warum?
1: Schon?
0: Warum?
1: Also vor 145 Jahren ist das Originalbuch erschienen. Das müsst ihr euch mal vorstellen. Diese Geschichte von Heidi ist 145 Jahre alt.
0: Und kann man das eigentlich schon fast als modernes Märchen dann bezeichnen? So wie Hänsel und Gretel? Gut, das ist viel älter, aber weißt du?
1: Ja, vielleicht. Also es ist auf jeden Fall uralt und ich finde das aber, also das muss man sich einmal ganz kurz auf der Zunge zergehen lassen. Wie geil ist das bitte? Du schreibst als Autorin oder als Autor, du schreibst eine Geschichte runter und du weißt ja nicht, ob diese Geschichte Erfolg haben wird.
0: Mm.
1: Und dann ist es eine Geschichte, gibt es ja auch mehrere Beispiele, die einfach so, also die dich sowas von krass überleben. Und auch nach 145 Jahren ist das noch eine Geschichte, die gerne neu erzählt wird. Wie geil ist das bitte?
0: Ja, das ist Jackpot, ne? Das ist natürlich ausgesorgt. Und wobei ich jetzt nicht weiß, wie vor 145 Jahren das war, als das veröffentlicht ist. Also die Autorin, wieder eventuell das Erbe verteilt wird, I don't know.
1: Nee, darum geht's aber, ja gar nicht, aber dass du es schaffst, eine Geschichte
0: ja,
1: zu erzählen,
0: geil.
1: Die Menschen auch nach so vielen Jahrzehnten
0: toll.
1: Immer noch berührt. Und ich meine, ich finde die Heidi-Geschichte auch einfach toll und ich würde mir auch diese, das ist eine Serie, also es soll jetzt kein Film werden, sondern im Serienformat soll das entstehen und das finde ich einfach cool. Und jedenfalls, was jetzt die aktuellste News ist, es wurde die Schauspielerin veröffentlicht, also wer jetzt die neue Heidi spielen wird, und zwar ist das Nia Hefti, ist eine Schweizerin, weil es ist ja eine Co-Produktion zwischen RTL und dem SRF. SRF. Du sprichst es immer so schön aus, das ist das Schweizer Fernsehen. Genau. Und die ist ganz niedlich.
0: Ja, ich finde den Nachnamen geil. Nia Hefti, das ist ja heftig.
1: Hefti. Nicht zu verwechseln mit Hafti.
0: Ja, stimmt. Hefti und Hafti. Ja, näher Hefti ist es. Optisch, also ich habe das Foto von ihr gesehen, dachte mir so, it's
1: passt.
0: A fit.
1: Ja, ganz, ganz hübsch und ganz süß. Sieht
0: so
1: aus
0: stellt
1: wie
0: eine man
1: Heidi.
0: Sich eine Heidi vor.
1: Ja.
0: Ich finde das auch interessant. Interessant ist auch, dass diese Koproduktion zwischen RTL und SRF ist natürlich interessant, weil Privatsender mit öffentlich-rechtlichem Programm finde ich ganz interessant. Aber es schlägt auch diesen Trend ein, den man zum Beispiel bei RTL für sich erkannt hat, eben Produktion zu machen, die, also das ist ja im Prinzip ein Comeback nach dem Pumuckl zum Beispiel.
1: Stimmt.
0: Den ja RTL auch wiederbelebt hat, der jetzt allerdings so langsam Richtung Amazon Prime wandert, ist das quasi das nächste Comeback eines Kinderformats, das Menschen, die jetzt, ich sage mal so zwischen 40 und 50 in dem Alter sind, was definitiv RTL-Zielgruppe ist, womit die aufgewachsen sind. Ja, also das und das ist neben Pumuckl halt auch Heidi.
1: Mhm.
0: Und ich meine, wir alle können, glaube ich, uns noch diese Heidi-Trickfilmserie erinnern, die ganz lange im ZDF auch lief zum Beispiel. Und ich glaube, da knüpft man so ein bisschen an und darum ist es auch so eine strategische Entscheidung, dass man solche Formate wiederbelebt oder einfach fortführt. Und ich bin echt sehr gespannt, wie das sein wird. Also wird cool.
1: Ich gucke auf jeden Fall rein und weißt du, was ich gerade mit meinem Sohn lese? Nils Holgersson. Und das ist ja auch ein Buch, das ist schon so alt, aber es fesselt. Es ist eine tolle Geschichte und echt toll. Ich mag das, wenn so Geschichten so lange überleben. Manche altern auch nicht so gut, aber...
0: Ja, aber wenn das erfolgreich wird, die Heidi-Nummer, ne, dann ist, finde ich, der Weg frei für eine neue Pippi Langstrumpf.
1: Stimmt.
0: Dann ist der Weg, weil die sind ja auch in die Jahre gekommen, die Filme. Und ne,
1: stimmt.
0: Also die inhaltlich nicht, aber so rein optisch sind sie natürlich sehr in die Jahre gekommen. Und dann natürlich.
1: Langstrumpf ist auch an der einen oder anderen Stelle leider nicht ganz so gut gealtert.
0: Das stimmt.
1: Da müsste man dann noch mal ein bisschen, müsste man noch mal ein bisschen rangehen, ein bisschen modernisieren, an die Zeit anpassen.
0: Ja.
1: Dann wird eine gendernde, Pippi Langstrumpf gendert dann.
0: Pippi Langstrumpf wird so eine Radikale, weißt du, so die neue Pippi Langstrumpf spielt dann in so einem Trailerpark in Berlin-Kreuzberg auf dem
1: Hinterhof.
0: Ja, oder
1: die klebt sich so auf die Autobahn fürs Klima und so.
0: Das wäre eine witzige Pippi Langstrumpf, das finde ich lustig. Ja. Aber ich glaube wirklich, wenn das funktioniert, dann Pippi Langstrumpf, du hast schon gesagt, Nils Holgersson oder Michel aus Lönneberger, das sind dann so Geschichten, die man auch mal neu verfilmen könnte. Ne?
1: Mhm. Also Nils Holgersson läuft hier ein Theaterstück in Berlin.
0: Dann weiß ich ja schon, wer sich demnächst Tickets holt. Je nachdem, ob du dann noch in Berlin lebst.
1: Kommt der Abschiedsschmerz wieder raus.
0: Oh Mann, Schrumpfung. Über Schrumpfung haben wir ja vorhin schon gesprochen.
1: Was ist das für ein
0: Schrumpfung. Schrumpfung.
1: Schrumpfung. Der neue Sat.1-Blockbuster. Die Schrumpfung.
0: Das ist der Nachfolger von Schatz, ich habe die Kinder geschrumpft. Oder wie hieß dieser Film mal?
1: Ja, genau so.
0: ProSieben hat scheinbar die letzte Ausgabe von In kleiner Runde Inside Medien gehört, in der wir sehr viel darüber gesprochen haben, dass die drei ausgeschiedenen früheren Vorstandsmitglieder eine Abfindung von insgesamt 14,7 Millionen Euro erhalten, weil ihre kurzfristig verlängerten Verträge kurzfristig aufgelöst wurden. Mhm. Und jetzt hat ProSieben bekannt gegeben, da will man wohl einen Riegel in Zukunft vorschieben, denn man möchte dieses Gremium, den Aufsichtsrat, verkleinern. Und zwar von 9 auf 6 MitgliederInnen, und das soll angeblich Effizienz und Entscheidungswege optimieren. Ja, ja, aber eigentlich soll es einfach vor allem Geld sparen. Und wir haben auch die Zahlen da, die hat ProSieben auch bekannt gegeben. Und zwar soll das wie folgt ausschauen. In Zukunft bekommt ein Mitglied 90, also der Aufsichtsrat ist übrigens nicht gleich

0: nicht der Vorstand, das muss man an der Stelle mal sagen. Das ist was anderes. Aber auch da kann man Geld sparen. Und zwar soll man statt 100.000 Euro im Jahr nur noch 90.000 Euro im Jahr erhalten. Dann soll der Aufsichtsratsvorsitzende statt 250.000 Euro 225.000 Euro bekommen. Der Vize oder die Vize dann 25.000 Euro weniger, 135.000 Euro. Und Achtung, auch das Geld für die persönliche Teilnahme an Sitzungen soll sinken.
1: Wie, da gibt es nochmal extra Geld für die Sitzungen?
0: Das war meine Frage auch.
1: Ist ja wie im Bundestag.
0: Ja, das ist so Sitzungsgeld. Finde ich interessant. Ja, also letztendlich, da will man sparen, da will man ran. Total nachvollziehbar, nachdem man wirklich, wirklich das Geld zum Fenster rausschmeißen musste. Das war jetzt keine freiwillige Entscheidung. Vor ein paar Wochen ist das jetzt die erste Konsequenz daraus.
1: Interessant auch, dass diese Zahlen so veröffentlicht werden.
0: Ja, das liebe ich ja.
1: Oder? Aber das liebe ich auch. Aber sind die auch safe? Also können wir davon ausgehen, dass die sicher sind, diese Zahlen? Oder ist das jetzt so Spekulation?
0: Davon gehen wir aus, weil, das heißt, Spekulation, das Ding ist ja, ProSieben.1 ist eine Aktiengesellschaft, das heißt, die müssen eh sehr transparent sein ihren AktionärInnen gegenüber, plus das Ganze muss tatsächlich von der Hauptversammlung, sprich von allen AktionärInnen im Sommer 2026, das ist in nur noch ein paar Monaten, muss das verabschiedet werden. Sprich, da gibt es eine Vorlage, da steht es dann drin, da müssen alle sagen, ja, bin ich dafür, und wenn es eine Mehrheit gibt, wird das reduziert. Mhm. Und darum muss man diese Vorlage rechtzeitig einbringen, vorlegen, und das passiert jetzt, dementsprechend ist das auch eine offizielle Zahl.
1: Die Beatrice Egli-Show wird abgesetzt. Da war ich überrascht, weil die läuft ja eigentlich ganz gut.
0: Die lief sogar mal in der ARD statt im SWR, ne? Also ja, für mich war das immer das Pendant zur, das war für mich das
1: Zarella-Show.
0: Pendant.
1: Genau. Ja.
0: Exakt.
1: Ja.
0: Exakt.
1: Und das finde ich dann eigentlich schade, weil wir brauchen eben auch mehr Frauen im Showbusiness. Und die sind ja da. Wir sind das. Ja. Wirklich, Maurice, ich habe manchmal das Gefühl, wir gehen einen Schritt zurück.
0: Total, ist
1: also
0: immer eine Schwanzparade.
1: Also ich gucke mir Juries an, da sitzt dann so eine Quotenfrau. Ja, warum denn nicht mal zwei Frauen? Dann sagen manchmal so Verantwortliche, ja, gibt's halt nicht. Doch, gibt's. Die gibt's. Mach doch mal die Augen auf. Die gibt es.
0: Ja,
1: die Frauen sind
0: die.
1: Da. Und dann finde ich es halt schade, so eine Beatrice Egli, die macht das ja auch super. Das ist ja so in Sonnenschein auch. Also die kann es halt auch einfach. Und dann finde ich es schade, wenn solche Sendungen gestrichen werden, obwohl sie erfolgreich war.
0: Es wird ja deshalb gestrichen, der Unterschied ist ja hier wird ja nicht gespart, sondern Beatrice Egli will sich neu orientieren. Das ist der Unterschied, ne?
1: Naja, wird's verkauft.
0: Ja, so wird's verkauft. Wir wissen es nicht, aber es wird gesagt, Beatrice Egli geht jetzt erstmal länger auf Tour und dann will sie sich neuen Projekten widmen. We don't know.
1: Ja, we don't know. Ja, vielleicht
0: war es
1: auch
0: mich,
1: ihre eigene.
0: Die Vertragsverhandlungen sind geplatzt.
1: Ja, vielleicht war es auch ihre eigene Entscheidung, weil, also das ist ja natürlich auch ein Riesenaufwand, so eine Sendung, ne? Das kann schon sein, aber meistens liest man dann zwischen den Zeilen, eigentlich hat es der Sender entschieden.
0: Ja, also
1: aber
0: noch zumal, ein paar Wochen vorher gerade erst bekannt gegeben worden ist, dass der Konkurrent des Fernsehgartens, nämlich Immer wieder sonntags mit Stefan Bross, aus genau diesen Gründen sparen, mehr Geld in Mediathek, mehr junge Zielgruppe eingestellt wird. Aber ganz ehrlich, Immer wieder sonntags, das war ja auch ein Festival des Grauens. Das habe ich geguckt das war mein Trash-Herz, deshalb habe ich das geguckt, ist einfach so... Wirklich Immer wieder sonntags war so schlimm. Das war ja die Restrampe des Fernsehgartens. Dass das endlich verschwindet. Wirklich. Wer im Fernsehgarten keinen Job mehr bekommen hat, der ging halt zu Immer wieder sonntags und musste sich halt Stefan Bross, der in jeder Folge immer seine Freundin gegrüßt hat und so. Ja, mein Schatzi, guck grad zu und Schatzi, ich lieb dich. Oh Gott, das war wirklich ganz schlimm.
1: Aber halt auch wieder ein Format, wo
0: weniger
1: und wo halt Musik auch platziert ist. Ne?
0: Und ein Format, das live ist, was eine Show ist. Du hast absolut recht, das ist an
1: also
0: sich
1: die,
0: diese
1: die
0: Formatsterben.
1: Für die Musiker und Musikerinnen echt blöd. Also es gibt nur noch so wenig Formate, wo die halt platziert werden können. Was lachst denn da
0: du
1: so?
0: Du hast absolut recht. Ich lache deshalb so, weil für meinen persönlichen Musikgeschmack Immer wieder sonntags halt auch einfach eine Tortur war. Ja,
1: ja, ich weiß. Ich bin auch kein Schlagerfan und das ist ja auch kein Geheimnis. Aber trotzdem war es für die Schlagerleute, war das eine Plattform. Und da gibt's nicht mehr
0: absolut.
1: So viele. Und für die anderen sowieso schon mal gar nicht. Also da hast du noch Sing meinen Song und dann...
0: Ja, das war's, oder?
1: Ja. Ja, was gibt's denn da noch? Ja, Giovanni Zarella, der versucht ja nicht nur jetzt die Schlager-Leute da abzudecken, der holt ja auch Popkünstler, aber trotzdem, also schwierig.
0: Ich bin voll bei dir. Ich sehe es genauso. Es gibt ganz, ganz, also Musik hat einfach in Deutschland einen so schweren Stand und das ist echt so traurig.

0: Weil wenn man in andere Länder guckt, ist das wirklich anders. Mhm. Also, und zwar durch die Formate weg. Also klar, das Late-Night-Show-Sterben in den USA ist auch ein Problem, weil auch das war eine Bühne für MusikerInnen. Aber wenn du dir in den USA Morning-Shows anguckst, wo regelmäßig Live-Performances sind, das ist ja auch in Deutschland nicht mehr der Fall. Oder wenn du dir die so Award-Seasons und alles, das ist einfach alles in Deutschland irgendwie, ich weiß nicht, wir gehen mit unseren Künstlern so schlecht um.
1: Aber wir haben es ja schon mal gehört, ne? Also Frühstücksfernsehen, Sat.1 Frühstücksfernsehen hatte früher immer Musik-Performances, ne? Wo die dann auch gespielt haben. Und da wissen wir ja, das ist ein Abschalter und deshalb gibt's das nicht mehr. Das haben die abgeschafft, weil die Leute haben abgeschaltet, sobald da
0: und
1: die Musik
0: lief. Das ist ein Grund, warum zum Beispiel bei Formaten, gibt es auch nicht mehr so wirklich, aber bei Formaten wie jetzt zum Beispiel früher Zirkus Halligalli mit Joko und Klaas, die Performance der musikalischen Gäste immer ganz am Ende kam. Mhm. Genau deshalb, damit die, wenn die Leute wegen Musik abschalten, wenigstens dann am Ende abschalten.
1: Ja.
0: Das ist einfach der Grund. Darum gibt's das alles gar nicht mehr so. Aber ich verstehe es nicht, weil das wird dadurch natürlich immer mehr Suppe, weil du natürlich dann, wenn du mal Musik machst in einem Format, dann natürlich nur noch Leute einlädst, von denen du sehr überzeugt bist, das klappt eh. Und dann sind es halt am Ende immer Mark Forster, immer die gleichen.
1: Und hier,
0: genau. Vincent Weiss.
1: Hier, der ist immer überall. Der war auch bei der Goldenen Henne letztes Jahr sehr überpräsent.
0: Ja, wer war das denn nochmal?
1: Der Ex von Ina Müller.
0: Ja, Johannes Oerding.
1: Ich bin so schlecht mit Namen.
0: Ich kenne nicht einen einzigen wirklichen Song von Johannes Oerding, aber irgendwie ist der überall.
1: Ja?
0: Ja, keine Ahnung.
1: Ja.
0: Wirklich nicht. Ist keiner. Aber das ist ja so ein Phänomen von deutschen Musikern, vor allem männlichen Musikern, dass die eigentlich gar nicht so richtig Hits brauchen, aber trotzdem überall sind, weil alle denken, die sind ja die erfolgreichen Musiker, also laden wir die ein.
1: Mhm.
0: Also das ist ja genauso.
1: Doch, aber
0: wie,
1: Johannes Oerding hat schon ein paar Hits.
0: Ja, der hat so ein paar Radiohits, aber keiner kann die nennen.
1: Doch.
0: Also es
1: gibt schon Leute, die das können, glaube ich.
0: Aber du nicht.
1: Naja, doch, da gibt's dieses. Gehe ich links, gehe ich rechts oder nach vorne oder nach hinten? Das kommt mir gerade in den Kopf.
0: Ich kenne nur dieses, wir haben vorne gute Laune, hinten gute Laune.
1: Das ist nicht von Johannes Oerding.
0: Also das ist.
1: Ich guck mal kurz, also, welches Lied ich meine.
0: Ja, vielleicht, aber es ist ja genauso wie so. Natürlich, dann läuft so Nico Santos, aber klingt ja auch jeder Song gleich. Das ist alles so, weißt du, es ist so eine generische Suppe.
1: An guten Tagen.
0: Ah ja, gut, das ist der einzige Song. Weißt du, den kenne ich aber auch nur aus Fußballübertragungen. So, apropos Fußball. Wir haben hier noch eine tolle Meldung. Und zwar führt die FIFA eine sogenannte Trinkpause ein, weil in heißen Spielen sollten Fußballspieler, ich nehme mal an, das wird auch bei den Fußballspielerinnen so sein, auch mal durchaus was trinken dürfen. Und das wird jetzt geregelt, und zwar in einer Trinkpause, die genau in der Hälfte der jeweiligen Halbzeit stattfindet, 3 Minuten lang sein wird. Und ARD und ZDF haben sich dazu entschieden, statt die Spieler beim Trinken zu zeigen, Werbung zu zeigen. Sie können diese Pausen vermarkten und haben diese auch schon angeboten. Und jetzt kommt's. Es sind nämlich die Preise bekannt geworden dafür. Und das finde ich ja total spannend. Das ZDF bietet diese 90-sekündigen Werbeblöcke während der WM. By the way, es ist ein WM-Jahr. Es gibt eine WM in Kanada, USA und Mexiko. Manche haben das noch nicht so mitbekommen. Es ist ein WM-Jahr. Und zwar diese 90-sekündigen Blöcke ohne deutsche Beteiligung. Da gibt es Originalzitat von ZDF Enterprises, die diese Werbevermarktung machen. Da gibt es die Sekunde schon für 1.200 Euro.
1: Schon? Schon?
0: Ja.
1: Ist das günstig?
0: Scheinbar ist das günstig. Die Sekunde, Julia, die Sekunde.
1: Wow.
0: Wie schnell kann man
1: die kompletten 90 Sekunden dann nehmen? Oder kann man auch sagen, man teilt
0: eine Sekunde,
1: die 90
0: für so ein Störbild senden, so und so.
1: Kann man sich das teilen mit anderen Firmen, ist die Frage.
0: Stell dir mal vor, die teilen sich das und dann gibt es 90 Werbetreibende, die jeweils eine Sekunde buchen. Oh mein Gott, das wird so anstrengend.
1: Oh, ihr wird's anstrengend. Da sind alle weg danach.
0: Oh Gott, das wird ein bisschen komplex. In einem möglichen 16-Finalspiel, also das ist das, was vorm Achtelfinale kommt, mit deutscher Beteiligung, kostet die Sekunde 17.825 Euro.
1: Was heißt denn mit deutscher Beteiligung? Also wenn Deutschland
0: ein Spiel,
1: dabei ist.
0: Wo Deutschland dabei ist, genau.
1: Also wenn Deutschland dabei ist, wird der Werbeblock teurer sozusagen.
0: Richtig.
1: Weil dann
0: richtig.
1: Mehr Deutsche gucken, logischerweise.
0: Richtig.
1: Okay, und
0: ey,
1: da kostet
0: die Sekunde fast 18.000 Euro.
1: Ja gut, da ist natürlich 1.200, das ist ein Schnapper.

0: Ja, das 1000, darum, dann kriegst du schon, kannst du schon mit einem Monatsgehalt eine Sekunde bei ZDF Hallo sagen.
1: Das ist echt teuer, krass.
0: Trinkpause klingt ja auch so nach Trinkpäckchen. Ja. Ne? Bei Trinkpause stelle ich mir so vor, dann kriegen die Spieler alle vom Trainer oder von der Trainerin, weil es gibt ja jetzt auch bei FC Union endlich mal eine Trainerin, also von der jeweiligen Trainerin oder vom Trainer, kriegen sie dann so ein Durstlöscher-Trinkpäckchen. Dann dürfen die damit ja schlucken. Und was hast du? Ich hab Melone. So, weißt du? So stelle ich mir das vor, die Trinkpause. Also der Cooling Break bei der ARD, der auch 90 Sekunden lang ist, wird 600.000 Euro kosten, wenn du den komplett buchst.
1: Aber könnten wir ja einen Kredit aufnehmen, dann machen wir unseren Werbespot da rein.
0: Richtig so.
1: In kleiner Runde.
0: So ein richtiger cheesy, richtig awkward, so, hallo, hast du schon immer mal einen Podcast gesucht, der über Medien redet?
1: Dann schalte ein. Du, da ist die Entscheidung, Haus bauen für 600.000 Euro oder 90-sekündiger Werbespot?
0: Offensichtlich.
1: Ist ganz easy. Kann man gut entscheiden.
0: Aber würde ich dann so einen Counter einblenden in dem Werbespot, wo dann steht, in dieser, wie viel Geld man pro Sekunde verbrennt? Ach, herrlich. Das finde ich schön.
1: Ist auch die Frage, wie wird das entschieden? Wer darf diesen Werbeblock haben? Weil da sind bestimmt einige Bewerber, die das gerne hätten, oder?
0: Ja, da gibt es garantiert auch Regeln. Also ich könnte mir vorstellen, dass offizielle Sponsoren der WM bevorzugt werden, ne? Zum Beispiel. Oder das wahrscheinlich gibt es von der FIFA wahnsinnig strikte Regeln, was wie beworben werden darf. Also ich nehme mal an, dass jetzt ein LGBTQ-Diversity-Netzwerk, das sagt, wir nehmen die 600.000 Euro in der Hand von der FIFA.
1: Die haben es eher schwer, meinst du?
0: Ja, werden dann ignoriert.
1: Ja.
0: Keine Ahnung, ich weiß es nicht. Ja,
1: wie es so läuft.
0: Ich nehme an, Firmen wie Emirates oder Qatar Airlines werden es besser haben, bei der FIFA Werbung zu schalten.
1: Wahrscheinlich. So, wir hätten jetzt noch zwei News, Maurice.
0: Ja, komm, machen wir die KI-Nummer.
1: Wollen wir beide machen oder wollen wir uns für eine entscheiden?
0: Ach, wir nehmen die KI-Nummer. Das RTL 2 und TikTok zusammen kooperieren, scheiß drauf.
1: Gut.
0: Also, das finde ich ja total spannend. Also auch wenn, ich habe noch nie eine Zeitung vom Schleswig-Holsteinischen Zeitungsverlag gesehen, aber ich nehme an, das wird irgendwie so die Kieler Tagespresse sein und was gibt's da noch, das Flensburger Flensblatt oder sowas. Aber
1: Allgemeine.
0: Genau.
1: Kann man das vergleichen? Wahrscheinlich.
0: Ja, safe. Also gehe ich mal stark davon aus. Und da ist jetzt Folgendes passiert, und das finde ich ganz interessant. Die fangen an, immer häufiger Artikel, die sehr regional sind, mit Fotos zu versehen, die KI generiert sind. Also Beispiel. Wird in irgendeinem Örtchen in Flensburg, zum Beispiel It's a Hoe, ist ja, glaube ich, ein Ort in Schleswig-Holstein, ich habe es extra so ausgesprochen.
1: Ja, ich wollte gerade sagen, it's a hoe.
0: It's a hoe. Wird dort zum Beispiel...
1: I got hoes in different area codes. Area codes. Okay, sorry.
0: Wird dort in It's a Hoe. Wird dort zum Beispiel in einem Jugendclub die Sporthalle geschlossen, macht man sich nicht mehr die Mühe, dahin zu fahren und ein Foto dieser Sporthalle zu machen. Eventuell mit den Jugendlichen, die traurig davor stehen, weil die Sporthalle geschlossen wird, weil der Skateboardverein It's a Ho die Skateboardhalle nicht mehr finanziert bekommt, macht man statt dort eine Fotografin hinzuschicken, dieses Foto per KI. Mhm. Und
1: die armen Fotografen.
0: Das stößt gerade sehr auf Kritik, und zwar aus vielerlei Gründen. Zum einen ist das natürlich einfach für die reine Präsenz vor Ort der Presse schwierig. Das heißt, da sitzt man dann im zentralen Büro, das wird wahrscheinlich in Kiel sein, der Landeshauptstadt, und dann sieht man die Pressemitteilung und dann druckt man diese Pressemitteilung und dann geht man zu, weiß ich nicht, zu Gemini oder ChatGPT und sagt, erstelle mir ein Foto einer geschlossenen Sporthalle mit traurigen SkateboardfahrerInnen davor. Und das Foto druckt man dann. Und jetzt wird es noch besser. Kritisiert wird nämlich auch, dass auf diesen KI-Bildern die Personen zensiert werden. Also die Personen werden blurry gemacht oder kriegen einen schwarzen Balken. Quasi das Persönlichkeitsrecht wird gesichert.
1: Hä? Von KI-Personen?
0: Aber das Absurde ist, es sind ja KI-Personen.
1: Hä? Macht das für Sinn?
0: Achtung, um den Eindruck eines echten Schnappschusses zu erwecken.
1: Ja, aber wenn man doch weiß, dass es KI generiert ist, dann muss man doch diesen Eindruck nicht mehr erwecken.
0: Es ist völliger Quatsch. Noch zumal ab August der Europäische AI Act, also das europäische KI-Gesetz, ja gilt, in dem ja vorgeschrieben wird, dass KI-Inhalte sichtbar

0: erkenntlich gemacht werden müssen als solche. Sprich, wenn du so ein Foto dann abdruckst, muss irgendwie in irgendeiner Ecke stehen, KI generiert.
1: Ja, und das dann, sieht man doch jetzt auch schon öfter.
0: Ich habe letztens eine Werbung von Aldi oder Lidl gesehen für Trauben und dann stand neben dem Bild der Trauben KI generiert.
1: Stimmt, das habe ich auch gesehen. Ja,
0: und dachte ich mir so, das ist aber irgendwie arm.
1: Ja, ja.
0: Lieber nicht mal ein Foto
1: egal.
0: Von Trauben.
1: Das ist doch ja, eigentlich nein. egal.
0: Erstens
1: dachte
0: ist es total
1: so.
0: Egal, total. Und ich dachte mir so, ihr kriegt jetzt nicht mal hin, irgendein Foto von Trauben zu haben.
1: Ja.
0: Also das, ja, okay. Aber genau, das heißt, du hast dann dieses Foto der traurigen Skateboardfahrer, ja, und Skateboardfahrerin. Und dann werden die Gesichter aber unkenntlich gemacht, um es real wirken zu lassen. Und dann steht daneben trotzdem KI generiert. Und Menschen aus Itzehoe fragen sich dann, wenn sie das Foto sehen, hä? Also diese Sporthalle habe ich ja noch nie gesehen hier.
1: Also du, ganz ehrlich, für den regionalen Aspekt ist das total schade, ne? Weil es ist ja, es bedeutet ja für Menschen auch etwas vor Ort, gerade auch in
0: natürlich.
1: Kleinen Ortschaften, dass auch die Presse präsent ist und vielleicht auch Interesse zeigt an den Geschehnissen vor Ort. Und gerade für so regionale Blätter ist das so schade. Klar, ich verstehe es wirtschaftlich. Die müssen natürlich auch Geld sparen. Die müssen auch gucken, wie überleben wir. Und da kann man natürlich dann gut sparen. Aber auf vielen anderen Ebenen finde ich es halt total schade, gerade auch für die Fotografen. Ne? Also da fällt immer
0: total.
1: Mehr weg. Und das ist echt, oh.
0: Ja, es ist
1: für manche freiberuflichen Fotografen, ich leide da echt mit. Das ist echt bitter.
0: Also total. Aber vor allem finde ich das, also das, die Glaubwürdigkeit der Presse leidet darunter ja extrem.
1: Ja.
0: Also ganz ehrlich, dann kommst du an so einen Punkt, wo du dann in der Tageszeitung, und wir reden jetzt nicht über nur gedruckt, wir reden natürlich auch immer über digitale Outlets, ne, wo du dann einfach auch irgendwann nicht mehr weißt, was du glauben kannst oder ob das jetzt, also das ist wirklich, ich finde, das ist so ein falscher Schritt. Und ich denke mir so, also ganz ehrlich, das Geld, was man da spart, also KI-Modelle kosten auch Geld, ne?
1: Ja.
0: Also wenn ich jetzt kommerziell irgendwie so ein KI-Modell nutzen will, dann kostet das auch Geld. Das kostet vielleicht weniger, als wenn ich irgendwie an so eine Bilderdatenbank angeschlossen bin. Aber ich kann mir diese Ersparnis jetzt auch nicht so super, also ich kann mir nicht vorstellen, dass das so eine extreme Ersparnis ist. Und ganz ehrlich, also bei diesem Beispiel der geschlossenen Skateboardhalle in Itzehoe, da gibt es ja safe auch Leute, die daran ein Interesse haben, dass das abgedruckt wird. Wo du dann fragen kannst, könnt ihr uns mal ein Foto von dieser Sporthalle schicken? Macht's mit dem Handy, verdammte Axt,
1: oder
0: und schickt
1: arbeitet
0: uns das.
1: Mit Fotografen von vor Ort. Es gibt doch in jedem Ort, gibt es doch einen Fotografen, also oder im Nachbarort oder wie auch immer.
0: Natürlich.
1: Du findest in der Region, findest du Fotografen, dann unterstützt doch die und engagier die und dann hast du ja auch die Reisekosten nicht, weißt du? Also keine Ahnung, finde ich auch einen falschen Schritt. Also gerade im Journalismus finde ich es schwierig mit diesen ganzen KI-Gedöns und
0: Bin ich auch
1: kein
0: also,
1: Fan
0: ich,
1: von.
0: Finde ich wirklich, also das finde ich irgendwie einen sehr falschen Schritt. Also Also ich habe so ein Foto gesehen, da war so ein Beispiel, also das wir zitieren jetzt übrigens aus übermedien.de und die haben so ein Foto gezeigt, deshalb auf dieses Thema mit dem Jugendclub, da ging es um einen Jugendclub und dann hast du so ein Foto gesehen an so einem Billardtisch, wo so ein paar Jugendliche halt Billard spielen, ja. Und das war jetzt als Beispiel, was dort gemacht wird schon. Und das ist halt irgendwie, stell dir mal vor, du liest dann über deinen Jugendclub und siehst dann dieses Foto und denkst dir so, das ist doch gar nicht mein Jugendclub, was soll das?
1: Finde ich blöd. Na gut.
0: Total.
1: Haben wir unsere Meinung jetzt kundgegeben, wir finden es blöd. Macht
0: finden
1: was
0: wir blöd,
1: mit raus.
0: Super unkonstruktiv von uns, ne? Also das
1: wir
0: ist,
1: haben ja aber auch eine konstruktive Kritik gegeben. Wir haben ja auch Angebote gemacht, wie man es besser machen kann. Und man kann ja dadurch trotzdem Geld sparen.
0: Stimmt, absolut.
1: Indem man Leute von vor Ort engagiert.
0: Da hast du recht. Wir haben ein Angebot gemacht. Wir machen euch auch ein Angebot, diesen Podcast nächste Woche wieder zu hören zum Beispiel. Finde ich ein gutes Angebot.
1: Würde ich annehmen an eurer Stelle. Also, ich nehme es an. Ich höre rein nächste Woche. Ja?
0: Ich auch.
1: Gut. Nächste Woche Donnerstag zur selben Uhrzeit gibt's wieder, zur selben Uhrzeit nicht, aber zur selben Zeit, zum selben Datum. Donnerstag.
0: Selbe Stelle, selbe Welle.
1: Richtig, so sieht's aus. Wir freuen uns, wenn ihr wieder einschaltet nächste Woche. Wir wünschen euch eine schöne Restwoche. Lasst euch gut gehen, bleibt gesund. Was kann man noch so wünschen? Hoffentlich schönes
0: Hals
1: Wetter.
0: Hals und Beintrag. Für alle Menschen
1: in Hals und Bein,
0: Hals und Beinbruch. Was habe ich gesagt? Beinbrach.
1: Beintrag.
0: Hals und Beinbruch. Hals und Beintrag. Und natürlich für alle Menschen in Schleswig-Holstein, deren Herzen wir gerade erobert haben, immer eine Handbreit Wasser unterm Kiel. Selbstverständlich, ja.
1: Sehr schön. Alles klar, ihr Lieben. Lasst eine Bewertung da. 5 Sterne. Freuen wir uns. Bis dahin. Tschüss.

0: Und hier unsere jungen Leichtathleten.
1: Fast Olympia verdächtig.
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3: Der Lampenanzünder, das erklärt sich auch von selbst.
4: Das wollte ich gerade sagen.
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4: ja
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3: Der, also ich finde, wenn man eine Notdurft verrichten kann, das ist schon auch ein wichtiger Job.

damit ich dann gewinnen kann gegen David Roberts. 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

0: Ja, herzlich willkommen zu Lasst uns gut sein, der Nachhaltigkeitspodcast. Hier wieder in unserem Special, in der Special Extended Edition sozusagen, Unlimited. Und ich habe natürlich wieder einen Gast. Heute ist bei mir Jürgen Böhm. Herr Böhm, schön, dass Sie da sind. Wer sind Sie und was machen Sie?
1: Ja, vielen Dank für die Einladung. Ja, ich bin Jürgen Böhm, 60 Jahre mittlerweile, derzeit Staatssekretär für Bildung im Land Sachsen-Anhalt.
0: Sie kommen auch direkt aus dem Landtag sozusagen, aus Magdeburg heute hierher. Vielen Dank. Ich weiß, Zeit ist ein rares Gut. Deswegen gehen wir auch gleich in die Vollen. Staatssekretär, was ist ein Staatssekretär?
1: Der Staatssekretär ist der Amtschef des jeweiligen Ressorts, des Ministeriums. Er vertritt den Minister und genau das ist es. Ich sehe mich selber als ein Experte für Bildung und deswegen auch Staatssekretär und Amtschef eines Bildungsministeriums mit allen Gegebenheiten, mit allen nachgeordneten Behörden, mit allen Aufgabenbereichen, die man dann dort umsetzen muss. Also so der Oberbeamte mehr oder weniger in einem Ministerium.
0: Sie haben es gerade schon gesagt, Sie sind Beamter, also auch statusrechtlicher Beamter. Sie sind nicht gewählt.
1: Nein, natürlich nicht.
0: Kein Politiker.
1: Ein Staatssekretär wird berufen und ist für die Zeit des Staatssekretärs verbeamtet, was ich aber auch vorher schon war. Also ich komme aus dem Beamtenstatus und bin im Prinzip darüber gewechselt. Aber das hat mit dem Staatssekretär jetzt weniger zu tun. Das war meine vorherige Tätigkeit als Beamter.
0: Wer sucht denn so einen Staatssekretär aus? Wie wird man Staatssekretär, um berufen zu werden? Und wer entscheidet darüber?
1: Ja, man wird angesprochen, man wird berufen. Die damalige Bildungsministerin Eva Vollsner hat mich im Jahre 2021 bereits mal angesprochen, dann nochmal 2023 angesprochen, Staatssekretär zu werden. Und im Jahr 2023, am 11. Juli, wurde ich vereidigt vom Ministerpräsident und am 17. Juli habe ich das Amt dann begleitet. Es ist im Prinzip eine Co-Produktion aus jeweiligem amtierenden Minister und dem Ministerpräsidenten, damals Rainer Haseloff, der einen dann beruft. Das Kabinett muss zustimmen, die Koalition muss zustimmen. Also es ist ein langwieriges Berufungsverfahren, wenn man es so möchte.
0: Geht aber nicht nochmal durchs Parlament. Also das ist tatsächlich reine Verwaltungsebene.
1: Das ist eine Kabinettsentscheidung.
0: Okay. Sie sagten gerade so am Rande, 2021 sollten Sie schon mal Staatssekretär werden. Offensichtlich haben Sie Nein gesagt. Warum?
1: Nein, ich habe nicht Nein gesagt. Das wurde sich damals noch anders entschieden. Okay. Ich bin nur angesprochen worden und dann hat sich das im Jahre 2023 nochmal verfestigt.
0: Das heißt, Sie haben schon einen sehr engen Draht zu Ihrem Minister jeweils und sind eben dessen...

0: Vertrauter höchstwahrscheinlich.
1: Das ist die Grundvoraussetzung, dass der Minister einem vertraut und dass der Minister einen auch möchte. Und das hat sich bei Eva Feusner so gestaltet und auch jetzt bei Jan Riegel.
0: Ja, das ist eine schöne Überleitung. Es gab einen Wechsel im Ministerium auf der ministeriellen Ebene. Sie sind aber immer noch Staatssekretär. Das ist ja schon ein bisschen ungewöhnlich eigentlich, oder? Normalerweise, gerade aus dieser Vertrautheit, dieser engen Verbundenheit, das Vertrauen, das ich in so einen Staatssekretär auch haben muss als Minister, tausche ich den ja mit aus.
1: Hätte man machen können, mit Sicherheit. Ich bin sehr froh darüber, dass es nicht passiert ist. Ich denke, dass der neue Minister mir vertraut. Vielleicht auch, wenn man sich immer die Arbeit sieht, die man leistet. Und deswegen, es hat auch ein Vertrauen, wie gesagt, mit dem Ministerpräsidenten etwas zu tun, mit dem Minister. Das ist, wie gesagt, eine Koproduktion aus dem, was man ist. Wie gesagt, ich bin es noch und ich möchte es auch bleiben.
0: Da kommen wir später noch drauf. Mal gucken, wo die Reise uns da vielleicht hinführt. Der Minister macht die Politik, also nicht alleine, zusammen mit dem Kabinett, mit dem Ministerpräsidenten. Inwieweit machen Sie Politik? Inwieweit können Sie tatsächlich, auch wenn es statusrechtlich Beamter ist, Verwaltung ist, wie weit können Sie Politik mitgestalten?
1: Das ist die Frage, wie man Politik definiert. Ne? Also wenn ich sage, gute Bildung zu gestalten ist eine politische Aufgabe, dann mache ich Politik mit. Also das ist für meine, ich sehe mich wirklich ganz stark als fachlich orientierter Politiker. In dem Sinne und deswegen die Gestaltung guter Bildung ist für mich politische Aufgabe und damit bin ich mit dabei bei der politischen Gestaltung. Die Rolle des Ministers ist natürlich eher eine, die politische Repräsentanz des Hauses nach außen zu gestalten. Da ist der Staatssekretär nicht so stark gefordert, aber eben auch, es ist letztendlich auch ich habe den, sage mal, die Pflicht, die in der Koalition gefundenen Beschlüsse, Konsens nach außen zu repräsentieren. Das ist also, ich bin der Regierung verpflichtet und nicht irgendeiner anderen Gruppierung. Also das ist natürlich auch ganz, ganz klar. Die Ministerien setzen letztendlich die Koalitionspolitik um und versuchen das politisch in gewisse Strukturen zu setzen.
0: Ja. Jetzt sind Sie ja nicht Teil der politischen Ebene, sondern der Verwaltung. Macht es das einfacher im Hinblick auf politische Zuordnung? Denn nach meinem Verständnis muss Verwaltung ja politisch relativ neutral sein.
1: Ja, natürlich. Also wir sind demokratischen und verfassungsmäßigen Grundsätzen verpflichtet. Ja. Und ich hatte es ja gerade gesagt, natürlich hat man eine Tendenz, dass man eine gewisse politische Linie verfolgt. Und das ist auch, dass ich hier eine CDU-Linie in irgendeiner Weise vertrete, ist auch ganz klar. Aber wir sind den demokratischen Grundsätzen und der Loyalität dem Land und den Menschen im Land gegenüber verpflichtet. Das ist für mich die Grundvoraussetzung des Ganzen.
0: Sie haben es gerade schon gesagt, für Sie ist Bildung ein hohes Gut und Sie kommen ja auch vom Fach. Sie haben Lehramt studiert, Sie haben als Realschullehrer gearbeitet. Ja. Sie kommen ursprünglich aus Thüringen.
1: Genau. Also ich bin gebürtiger Thüringer, bin 1965 in Hirschberg an der Saale geboren, im südöstlichsten Zipfel Thüringens, kann man sagen, genau an der Grenze zwischen Bayern, Thüringen und Sachsen. Bin ja Thüringer Vogtländer, das ist auch nochmal eine spezielle Richtung. Habe dann Abitur gemacht in Schleiz in Thüringen und habe studiert in Jena in Thüringen. Ja. Bin dann 1991 mit meinem Studium fertig gewesen, über die Wende studiert, natürlich auch eine interessante Zeit gewesen und habe das erste Staatsexamen in Jena an der Friedrich-Schiller-Universität abgelegt, die Fächer Deutsch-Geschichte. Habe nebenbei noch eine Unterrichtserlaubnis gemacht für evangelische Religionslehre, auch noch so ein bisschen mit, habe ein bisschen Informatik noch in Teilen mit studiert. Kurzum, es kam die Wende, ich war fertiger Diplomlehrer, es gab aber keine Stellen. Dann hat man sich entschieden, dass ja ein Referendariat noch gemacht werden muss. Dann bin ich im Prinzip im Jahre 1991 in ein zweijähriges Referendariat, auch in Thüringen, in Weida, das ist auch östliches Thüringen, eingetreten und war dann 1993 fertig. Und nach diesen, ja, doch lange Zeit, 5 Jahre Studium, 2 Jahre Referendariat, hat sich dann doch ein bisschen gezogen. Nicht, weil ich es nicht geschafft habe, sondern weil die Zeiten damals sich so gestaltet haben. Und stand dann vor der Entscheidung, dass das Land Thüringen, der Freistaat war es damals, glaube ich, noch nicht, Land Thüringen noch, gesagt hat, wir brauchen keine Lehrer. Und bin dann letztendlich war gezwungen, mich irgendwo hinzubewerben, um nicht arbeitslos zu werden, und bin dann im Freistaat Bayern gelandet. Im Jahre 1993 habe ich dann als meine erste Planstelle angetreten, als Lehrer für Deutsch, Geschichte, Sozialkunde an einer staatlichen Realschule in Niederbayern an der österreichischen Grenze.
0: Okay. Viel erlebt. War das für Sie von Anfang an klar, Sie werden Lehrer? Oder hatten Sie erst andere Studienideen auch, was auch hätte sein können?
1: Das ist eine sehr gute Frage. Ich glaube, ich hätte mir vieles vorstellen können. Ich wollte unbedingt etwas mit Geschichte, mit Literatur machen. Das hat mich immer schon interessiert, war aber auch sehr geografieaffin. Hätte ich mir auch vorstellen können. Es war halt die Zeit, Mitte der 80er Jahre, man hat sich beworben fürs Studium und dann ist man halt genommen worden oder nicht. Mhm. Und ich habe dann ein Lehramt, oder damals hieß es ja noch Diplom-Lehrer-Studiengang an der Universität Jena, hat sich angeboten. Habe ich mich dann auch gefreut, dass es geklappt hat. Es war ja nicht so einfach mit der Studienlenkung in der Deutschen Demokratischen Republik. Und habe dann beginnen dürfen im Herbstsemester 1986 habe ich dann begonnen zu studieren.
0: Sie haben es ja gerade schon gesagt, in der DDR angefangen zu studieren. Da hießen viele Sachen anders, weil man diese Gleichordnung hinbekommen wollte. Ne? Mhm. Es ging meines Erachtens darum, diese akademischen Unterschiede nicht so groß zu machen. Auch bei den Ärzten war ja auch ähnlich. Das waren ja auch Diplom-Mediziner. Genau. Hatte das inhaltlich auch andere Komponenten als so ein Lehrerstudium nach der Wende? Sie haben ja nur beide Ebenen gehabt.
1: Ja, ich habe einen tiefen Einblick natürlich. Also ich glaube, dass die Ausbildung war natürlich, mein großes Glück war ja das, oder meine große, ja, es war auch eine Chance, die man hatte. Ich habe 6 Semester im Prinzip noch unter DDR-Recht studiert und dann in die Wende hinein und den Rest, auf Deutsch gesagt, unter bundesdeutschen Verhältnissen. Deswegen war im Prinzip schon ein gewisser Bruch zu verzeichnen. Es wurde ja dann auch umgestellt von, wir hatten noch Diplom und parallel das erste Staatsexamen zu verzeichnen. Ich sehe da schon Unterschiede. Es waren natürlich ideologische Unterschiede im Bereich der Geschichtswissenschaften. Da gab es natürlich dann auch Veränderungen in der Pädagogik. Es wurden Professoren ausgetauscht, kann man heute dazu stehen, wie man will. Die einen zu Recht, die anderen vielleicht weniger berechtigt. Und auf jeden Fall, denke ich, habe ich aus meinem Primärstudium, aus der ersten Phase der Lehrerausbildung bis zum Referendariat, sehr viel mitgenommen. Sehr viel Grundlagen legen können, gerade die Ausbildung in Literaturwissenschaften, aber auch in den Altertumswissenschaften, in den alten Wissenschaften. Bin ich heute sehr dankbar, was ich dort erleben durfte, zu beiden Seiten an der Universität Jena. Bin ein Überzeugter und bin sehr stolz auf meine Alma Mater Jenensis, um das jetzt mal so im Nachhinein zu sagen.
0: Ja. Sie sagten gerade auch, es war zu DDR-Zeiten deutlich schwieriger, sage ich jetzt als Interpretation, anders studieren zu können überhaupt. Heute ist ja relativ simpel. Jeder, der möchte, kann. Ja. Und selbst Noten sind kein Problem. Ich muss im Zweifel warten oder eine andere Lösung finden. Wie war das bei Ihnen, als Sie anfingen? Wie waren da die Zugangsmöglichkeiten?
1: Naja, das war ja schon mal, die Zugangsmöglichkeiten in der DDR waren ja schon mal anders. Es haben ja wesentlich weniger Menschen ein Abitur gemacht. Manche durften das auch aus politischen Gründen nicht ablegen, natürlich. Ich glaube, 10% der Bevölkerung hat ja ein Abitur abgelegt in der DDR.
0: Und haben Sie einen Vergleichswert zu heute ungefähr?
1: Ja, wesentlich mehr. Also wir haben Unterschiede zwischen 35-37% und 40%, die ein Abitur ablegen. Man muss unterscheiden, wer besucht ein Gymnasium nach der 4. Jahrgangsstufe, das ist wesentlich höher nochmal. Und es gibt ja auch verschiedene Möglichkeiten, heute ein Abitur abzulegen. Es gibt ja die Möglichkeiten auch über den beruflichen Bildungsweg. Ja. Deswegen also wesentlich höhere Zahlen. Wir bewegen uns locker im Bereich zwischen 40-45%, die heute ein Abitur, eine Hochschulzugangsberechtigung, manchmal sogar 50%. Es gibt ja auch die fachgebundene Hochschulzugangsberechtigung, das muss man unterscheiden. Also

0: Das heißt, wir sind viel klüger heutzutage als früher?
1: Die Zugangsbedingungen sind andere, um es mal vorsichtig
0: auszudrücken. Sehr, sehr diplomatisch
1: auszudrücken. Klug oder nicht klug, das ist, glaube ich, falsch. Es war in geringerer Anzahl. Ja. Was halt hinderlich war, war die Steuerung innerhalb der DDR, wo man im Prinzip schon wusste, man hat ja im Prinzip schon vom Ende her gedacht, ja, so und so viele Leute studieren, weil es halt in einen gewissen Plan passen musste. Das hat sich ja dann verändert. Muss man auch sagen, wir haben halt heute den sogenannten Schweinezyklus, gerade im Lehramt. Wir haben mal Phasen mit viel Absolventen und Phasen mit weniger Absolventen. Ich glaube, das kann man auch nicht entgegensetzen. Wie gesagt, spannend für mich war dann in der Wendezeit, man hat Leute kennengelernt, man ist auch mal ein paar Wochen an andere Universitäten gewechselt. Ich hatte dann auch Einblicke an die Universität Marburg, hat mich sehr geprägt, nochmal auch das zu sehen. Und wie gesagt, dann Referendariat und dann der Wechsel nach Bayern war auch nochmal eine ganz spannende Veränderung im Leben.
0: Ja, so weit sind wir noch nicht. Ich will nochmal zurück zum Studium. Tatsächlich, weil mich das sehr interessiert, war diese Beschränkung, wenn Sie sagen, so ungefähr 10% der Bevölkerung mit Abitur, war die sinnvoll? Hat die eine höhere Qualität produziert? Hat das mehr Sicherheit im akademischen Bereich produziert? Stichwort akademische Arbeitslosigkeit, prekäre Verhältnisse an Unis und Forschung mit Dauerbefristung, das gab es ja dann wahrscheinlich nicht.
1: Ja, also wie gesagt, zwei Aspekte. Ich kritisiere heute ganz stark natürlich, dass Leute kein Abitur ablegen durften und damit keine Hochschulzugangsberechtigung hatten, weil sie von vornherein als politisch bedenklich aussortiert wurden.
0: Ja, klar.
1: Es gab immer mal auch natürlich solche Gegebenheiten, wo man im System angeeckt ist. Andererseits sage ich mir, kann man so machen, aber dass das System mit der Planung halt nicht, sagen wir mal, realisiert hat, das hat halt nicht geklappt. Man hat viel planen können, aber am Ende gab es doch Mangelerscheinungen und Mängel, die man hatte, gerade im technischen Bereich. Ich erinnere mich so an die Mikro Chip-Produktion der DDR, wo man dann einen Megabit-Chip irgendwo in manufakturähnlichen Verhältnissen hergestellt hat. Also da hat man auch die Bedingungen nicht richtig umsetzen können. Also gerade im technischen Bereich sehe ich sehr kritisch damals. Man hätte es natürlich noch erweitern können. Was ich im Nachhinein auch für heute als überlegenswert, die Wertigkeit des mittleren Bildungsabschlusses, die war, denke ich, an bestimmten Punkten nicht schlecht und sehr hoch. Und das müssen wir uns, glaube ich, auch heute in unserer heutigen Gesellschaft nochmal anschauen. Der mittlere Bildungsabschluss, also der Abschluss nach der 10. Jahrgangsstufe, wie immer man den nennt, Realschulabschluss oder mittlere Reife, der braucht wieder auch eine gewisse hohe Wertigkeit und keine Abstufung gegenüber einem wie auch immer gearteten Abitur.
0: Stimme ich Ihnen absolut zu, weil das über die Qualität ja auch gar nichts aussagt. Ebenso durchs Abitur zu kommen, muss mich nicht besser oder klüger machen als jemand, der mit Bravour eine 10. Klasse abschließt und danach ja auch viel schneller in der Praxis ist.
1: Ja.
0: Denn macht es denn überhaupt noch Sinn, dass jeder Zweite, jeder Dritte studiert und ganz, ganz viele Jahre gar nicht draußen ist, im Markt ist, bei diesen brutal schnellen Entwicklungen, die wir technologisch und gesellschaftlich gerade haben?
1: Auch das ist eine sehr, sehr gute Frage. Ich glaube, es ist ganz wichtig, jungen Menschen den richtigen Weg vor Augen zu führen. Und ich halte überhaupt nichts davon, zu sagen, ich probiere jetzt mal irgendein Abitur und schaue dann, wie es weitergeht. Und ob ich studiere, ist mir auch letztendlich egal. Ich bin nach wie vor fest davon überzeugt, wenn ich in Richtung eines Abiturs gehe, ein Gymnasium oder eine Gesamtschule besuche, dann muss ich auch im Hinterkopf haben, ich möchte studieren. Das nur als Platzhalter zu sehen, sehe ich volkswirtschaftlich als sehr bedenklich an. Wir verschwenden da wirklich wertvolles Potenzial. Und die jungen Menschen wären wahrscheinlich auf einer praktisch orientierten beruflichen Ausbildung besser und glücklicher aufgehoben und würden eher Erfolgserlebnisse haben. Das heißt, mein großer Spruch, den ich auch die letzten Jahre immer geprägt habe, war, wir müssen Aufstiegsbiografien haben, nach vorn gewandte Zukunftsbiografien und keine rückgewandten Abstiegs, in Anführungszeichen, Biografien erzeugen. Und das, da haben wir eine kleine Schieflage teilweise in der Gesellschaft.

0: Glaubt nicht nur eine kleine. Also was Sie ansprechen, ist ja im Prinzip unter dem Stichwort Selbstwirksamkeit, ne? Die Erfolgserlebnisse wirklich was umzusetzen und nicht nur Zeit zu verbringen. Das kann ich gut nachvollziehen. Wir sind natürlich in einer Phase, da entwickelt sich nach meiner Wahrnehmung Gesellschaft, Technologie, Welt unglaublich schnell. Und das schulische System, was dahinter steht, ist sehr langsam und sehr veränderungsunwillig. Mhm. Und wir vermitteln durch dieses Gymnasium, durch das Weitermachen können, erstmal in diesem behüteten Raum. Ne? Ich muss mich der Realität irgendwie nicht stellen, irgendwie wird es schon gehen. Jesus war Zimmermann. Tischler ist ein verdammt ehrenwerter Beruf und ich halte die für sehr KI-resistent. Absolut. Das werden die letzten sein, die irgendwie technologisch aussortiert werden wahrscheinlich.
1: Wir werden auch mit KI und technischer Unterstützung immer wieder handwerkliche, haptische, hochspezialisierte Berufe brauchen. Gerade in unserer hochtechnisierten Gesellschaft. Ich stamme selber aus einem Handwerkerhaushalt. Mein Vater war selbstständiger Sattler, Polsterer, Tapezierer, Raumausstatter. Also ich kann damit schon viel umgehen. Und da kann man nichts technisieren. Da brauche ich Fingerfertigkeiten. Ja. Aber ich muss auch unwahrscheinlich klug sein, um gewisse Sachen zu organisieren. Das ist eine Fehleinschätzung, dass man sagen kann, einfache Berufe werden wegfallen. Wir werden das immer brauchen. Wir werden gewisse Bereiche mit Sicherheit durch Technik und KI erleichtern können. Aber diese Grundfähigkeiten im Handwerk werden uns bleiben. Und die haben wir ein bisschen aus den Augen verloren in den letzten Jahren.
0: Total.
1: Und da sehen Sie ja jemanden vor sich sitzen, der sich genau diesen Realien enorm verschrieben hat. Also wie gesagt, war nicht umsonst 13 Jahre Bundesvorsitzender des Deutschen Realschullehrerverbandes, der genau in diese Richtung geht. Aber nochmal, sehe ich genau wie Sie. Man muss es, ich habe immer ein Problem damit, ob man es jetzt gleich werden muss oder abwerten muss. Jeder berufliche Bildungsweg oder jeder Weg hat einen Wert an sich.
0: Ja.
1: Und die stehen völlig wertfrei nebeneinander. Und ob jemand Medizin studiert oder Germanistik, das ist genauso ein wertvoller Weg wie eine berufliche Ausbildung zu einem hochspezialisierten Tischlerberuf, Zimmermannberuf oder Metallfachmann. Und wenn ich mir heute allein Berufe wie Heizungssanitär anschaue, ich habe dort auch wirklich sehr gute Freunde in der Branche, die sagen, wir können heute niemanden mehr brauchen, der nicht fit ist in Fremdsprachen, der nicht fit ist in KI, der nicht fit ist in technischen, der nicht am Computer fit ist. Aber trotzdem bleibt immer noch die Komponente Fingerfertigkeit, Handwerklichkeit und deswegen hochqualifiziert, hochspezialisiert und deswegen, wir brauchen sie, diese berufliche Bildung wirklich gleichwertig zur akademischen.
0: Ja, und da steckt ja auch ganz viel Wirksamkeit drin, Selbstwirksamkeit, wenn ich was mache, was mir Freude macht, was nicht unbedingt bei vielen Kindern, habe ich den Eindruck, oder nicht bei allen Kindern, die tatsächlich auf dem Gymnasium sind, der Fall ist, die vielleicht im Praktischen viel besser aufgehoben werden. Aber, wenn man ehrlich ist, auch wirtschaftlich. Es gibt eine IHK-Studie, die sagt, in 5 Jahren kostet die Stunde Klempner 250 Euro. Und da muss ich als Akademiker, der sich von Befristung zu Befristung hangelt, schon ganz schön erstmal ran.
1: Ja, absolut.
0: Und ich fange nicht mit 16 an zu arbeiten, das kommt ja nochmal hinzu, ne? und verdiene mein Geld.
1: Es gibt eine Studie, ich weiß gar nicht von wem die war, war es vom BIP, die gesagt hat, dass wir, ich glaube, ein Drittel aller akademischen Abschlüsse arbeiten weit unter dem finanziellen Erwartungen, die sie mal hatten an ihren Beruf. Und das ist,
0: liegt das an der Schwemme? Gibt es einfach zu viele?
1: In bestimmten Bereichen gibt es mit Sicherheit ein Überangebot.
0: Ja.
1: Wechselt auch immer mal wieder hin und her. Wir könnten es uns im Lehrerbereich gerade andersrum vorstellen.
0: Das heißt, da fehlen immer noch Lehrkräfte?
1: Natürlich.
0: Obwohl wir immer weniger Kinder haben, wie passt das denn zusammen?
1: Also in bestimmten Bereichen, wir sind gerade dabei, also jetzt aktuell diese Demografie, die Bevölkerungsprognosen natürlich zu analysieren. Und ich bin ja in der KMK schon seit ein paar Jahren am Start, nicht erst seitdem ich Staatssekretär bin, also seit 2010 besuche ich die Gremien der KMK relativ regelmäßig. Ich habe alles schon durch. Ich hatte schon die sogenannte demografische Rendite.
0: Was ist das denn?

0: Die demografische Rendite hat man mal Anfang der 10er Jahre des diesjährigen Jahrhunderts sich gedacht, dass jetzt ja weniger Kinder kommen. Deswegen haben wir die demografische Rendite, haben wir dann auch mehr Lehrer. Dann gab es aber auch Entwicklungen. Wir hatten Flüchtlingsbewegungen, wir hatten Fluchtwellen, wir hatten dann doch Corona mit dazwischen. Plötzlich hat man festgestellt, ups, wir brauchen doch wieder mehr Lehrer, weil Bedarfe da sind. Also es gab schon demografische Rendite-Diskussionen, es gab schon den extremen Mangel, es gab schon, also ich habe alles schon durch. Es wird so sein, dass man die Sache, und das ist wie im wirklichen Leben, man muss es differenziert betrachten. Es wird Schulformen geben und Bereiche, da werden wir demnächst auch auf eine Deckung zugehen. Ich denke, im Grundschulbereich, im Gymnasialbereich werden wir da eine relative Sättigung, was heißt Sättigung, der Bedarf wird gedeckt werden können. Wo es problematisch wird, ist die Sekundarstufe 1. Da fehlen uns auf längere Sicht Lehrkräfte, also im Hauptschulbereich, im Realschulbereich. Wir werden im Förderschulbereich Kollegen brauchen, da. Und wir werden im Bereich der beruflichen Bildung, das immer wieder, gerade in diesen praktischen Fächern, Metall, Holz, die klassischen Berufsschullehrer in klassischen Subjects brauchen wir dann unbedingt. Und wir haben natürlich, und das ist jetzt eine spezifische, glaube ich, auch ostdeutsche Komponente, wir haben einen Lehrkörper, der in den nächsten Jahren raustropfen wird, sagt man so schön. Das sind die Kollegen, die in meiner Alterskategorie sind, so zwischen 55 und 65, die gehen jetzt zunehmend raus. Man hat es versäumt, das sage ich auch, das war ein Fehler der letzten Jahrzehnte in allen Bundesländern, auch im Westen teilweise, Lücken aufzufüllen und vorausschauend einzustellen. Ja. Und jetzt gehen wirklich viele große Prozentsätze der bewährten Kollegen, die im Prinzip jetzt mal vor 40, 35 Jahren angefangen haben, die fallen jetzt raus und dazwischen fehlen teilweise Jahrgänge.
1: Die meisten von denen sind Beamte.
0: Unterschiedlich in den neuen Bundesländern oder in den ostdeutschen Bundesländern teilweise nicht, teilweise schon. Ja. In den alten Bundesländern auf jeden Fall.
1: Kann man denn da nicht so ein nordisches Modell auch einführen und sagen, auch die Ruhestandsbeamten haben noch eine gewisse Unterrichtsverpflichtung?
0: Ja, also wir tun alles dafür, um jetzt mal wieder ins Aktuelle umzuschalten, um Kollegen zu gewinnen. Ich halte wenig dafür, eine Zwangsverpflichtung hier einzuführen.
1: Da Warum? War ich zu lange. Als Beamter bin ich doch mit meinem vollen Wesen, stehe ich dem Staat zur Verfügung. Absolut. Und werde doch dafür
0: bin ich auch, davon überzeugt,
1: auch alimentiert und pensioniert.
0: Ja. Als überzeugter Beamter sehe ich das auch so, aber Sie müssen sich mal überlegen, wenn heute Kollegen bis 67 Jahren arbeiten müssen und die Belastung wird teilweise vielleicht in der Bevölkerung nicht so gesehen, aber wenn Sie 6 Stunden am Stück Unterricht haben, und man hat das mal verglichen mit einem Chat-Piloten, ist man enorm gefordert, körperlich gefordert, psychisch gefordert. Man muss aufmerksam sein, man muss reagieren können. Und ich bin fest davon überzeugt, dass ich ab einem bestimmten Punkt des Lebens, mit einem bestimmten Lebensalter, das nicht mehr adäquat den Kindern entsprechend umsetzen kann. Also ich glaube, dass das sehr herausfordernd ist, dass man wirklich dann ausgebrannt ist. Und ich kann das wirklich aus meiner eigenen Lehrerzeit noch geben. Wenn ich 6 Stunden auch als junger Lehrer Unterricht hatte, dann ist man einfach durch, dann ist man fertig. Und ich gönne jedem Kollegen, der über 60 ist, eine Ermäßigungsstunde, eine Altersermäßigung, um resilient und das auch aushalten zu können. Deswegen, ich würde sagen, das muss man sich schon gut überlegen, ob man dann die Leute zwangsverpflichtet. Ich halte da wenig davon. Allein schon, das haben die Kollegen, die dann oft 40, 35 Jahre gearbeitet haben, das haben sie nicht verdient und das müssen sie auch nicht machen.
1: Ist denn diese Belastung eine stärkere geworden oder eine andere geworden im Vergleich zu früher? Und wenn ja, woran liegt's?
0: Ja, also die Belastungsfaktoren könnten wir jetzt lange drüber diskutieren.
1: Wir haben Zeit, bis einer heult.
0: Alles gut. Die Belastungsfaktoren haben sich verändert, die sind da. Also ich fange jetzt mal ganz einfach mit die ganze Umsetzung der Digitalisierung, neue digitale Unterrichtsformate,

0: Das ist mit Sicherheit eine Herausforderung gewesen für die Kolleginnen und Kollegen. Ich halte wenig davon zu sagen, junge Kollegen machen digitaleren Unterricht als ältere Kollegen. Das stimmt so nicht. Aber es hat die Kollegen herausgefordert. Sie mussten das machen. Es gibt solche und solche. Das ist wie in jedem Beruf ein Punkt. Der zweite Punkt ist, dass die sozialen Gegebenheiten, der Erziehungskonsens, der in der Gesellschaft mal mehr oder weniger geherrscht hat, mittlerweile etwas durchbrochen ist, um es mal vorsichtig auszudrücken.
1: Seien Sie ruhig offen und
0: auf also den es gibt viele familiäre Probleme, Erziehungsprobleme, die einfach in die Schule transportiert werden und den Kolleginnen und Kollegen einfach aufgedrückt werden. Das muss ich jetzt mal ganz ehrlich sagen. Und viele Probleme der Gesellschaft werden auch versucht, in der Schule zu lösen, was nicht geht. Also das beste Beispiel ist jetzt der Umgang mit sozialen Netzwerken. Ich denke, das ist kein Problem der Schule. Ja. Das ist ein Problem der Familien, ein Problem der rechtlichen Rahmenbedingungen. Wir haben das für Schule klar geregelt, aber wir müssen mit den Auswirkungen von sozialen Netzwerken, die im privaten Raum eine Rolle spielen, muss sich die Schule beschäftigen. Das ist eine hohe Belastung. Mhm. Ein Klassenchat ist kein offizielles Kommunikationsmittel einer Schule. Ein Klassenchat ist von Privatmenschen eingerichtet worden, teilweise von den Eltern toleriert, was sie nicht dürften, weil Kinder ja auch manchmal zu jung sind, und werden auch teilweise befeuert. Aber die Lösung dieser Konflikte, die aufstehen, werden auf die Schule ausgetragen. Und deswegen, ja, da gibt es hohe Belastungen.
1: Also ich verstehe Ihren Punkt total, gerade an der Stelle. Ich plädiere in meinen Vorträgen immer für einen Elternführerschein. Weil ich rede das nicht schön, ich teile den Befund. Mhm. Ich habe oft den Eindruck, wir geben Kinder in der Schule ab, roh, und erwarten das perfekte Gesamtpaket, das zurückkommt. Zugleich sind wir aber nicht bereit, Lehrkräften und Schule auch den Freiraum dann zu lassen, sondern quatschen tatsächlich überall rein und sind überall präsent. Als ich noch zur Schule gegangen bin, war Schule und Armee ein grundrechtsbeschränkter Bereich, so hieß das damals. Mhm. Heute habe ich das Gefühl, Eltern sind mehr in Schule unterwegs manchmal als im eigenen Job. Quatschen wir zu viel in Schule rein und nehmen wir dadurch Lehrkräften die Chance, auch wirklich ihren Job zu machen?
0: Ist eine gute Frage. Ich war ja auch mal 13 Jahre Schulleiter, kommen wir vielleicht noch drauf. Ich finde, Eltern haben natürlich das Recht, in Schule mitzuwirken. Und das muss ihnen auch gewährt werden. Also ich fand das immer sehr hilfreich, mit den Eltern zusammen Regeln aufzustellen. Aber, jetzt kommt das große Aber, Eltern müssen aber auch die Regeln in Schule akzeptieren. Und das fällt uns zunehmend schwer. Ich hatte die Woche eine Diskussion auch in Magdeburg. Ja, und genau zu dem Thema. Und da habe ich gesagt, das Wesentliche ist doch, da ging es um Handyverbot und so weiter. Wenn die Regeln eingehalten werden, müssen wir über diese Frage überhaupt nicht nachdiskutieren. Wir haben aber leider immer mehr Eltern, die sagen, aber für mein Kind gilt das einfach nicht, weil ich das so möchte. So, und das sind große Probleme. Und vielen Eltern fällt es halt oft schwer zu akzeptieren, dass es eben nicht nur ein Kind gibt dort in dieser Schule, sondern 500 oder 800. Und dass es eine Klassengemeinschaft gibt und keine Individualansammlung von Menschen. Und nochmal, es hat jedes Elternteil hat das Recht, sich um das Kind immens für das Kind einzusetzen. Aber wie gesagt, mir war es immer ganz lieb. Und das war dann meistens auch so, wenn man mit den Eltern gesprochen hat und gesagt hat, schauen Sie es doch mal an, die Regeln müssen doch für alle gleich gelten. Dann hat 99,9% haben das dann auch eingesehen. Aber dass wir heute zunehmend Schwierigkeiten haben, dass die Klageflut teilweise über die Schulen gezogen wird, wegen teilweise, ich sag's mal so, Pillepalle.
1: Ja, wegen Sportnoten in der Grundschule, die keinen interessieren, keinerlei Bedeutung.
0: Natürlich man muss immer sensibel sein und man muss vieles lernen. Und wenn es Grenzüberschreitungen von Lehrkräften gibt, dann ist es auch richtig, dass man dagegen vorgeht. Aber das ist dann Aufgabe des Schulleiters oder der Vorgesetzten, der Lehrkräfte. Und das habe ich immer so gehandhabt und ich kann mich gut erinnern, dass viele meiner Kolleginnen und Kollegen, wenn sie dann schwierige Elterngespräche hatten, gesagt haben, ja, dann holen wir doch mal den Schulleiter dazu. Und das verlange ich auch von einer Schulleiterin, dass sie sich dann auch dieser Einzelfälle angeben. Die einzelne Lehrkraft darf nicht verheizt werden in solchen Konflikten.
1: Ja.
0: Das ist wichtig.
1: Haben Sie denn jetzt in Ihrer aktuellen Position immer noch Kontakt, viel Kontakt, engen Kontakt mit Lehrkräften an der Front?
0: Ja, natürlich, es interessiert einen, ja. Also man trifft bei verschiedenen Formaten, in den Diskussionsforen, auch in Arbeitsgruppen, trifft man natürlich primär erstmal auf Schulleitungen, klar, das ist auch wichtig, aber auch mit Lehrkräften. Wir hatten gestern erst eine Diskussion, da waren auch Lehrkräfte mit dabei, da ging es um bestimmte Gestaltung von Lehrplänen. Das interessiert mich immer noch brennend, da müsste ich vielleicht gar nicht so sehr, da hänge ich mich auch immer noch ganz gerne mal mit rein und sage, ich möchte schon wissen, wo denn die Entwicklung vor Ort in den einzelnen Schulformen, in den einzelnen Punkten hing. Und da bin ich viel zu strategisch angelegt. Ich habe selber mal eine Zeit lang als Schulbuchautor mitgearbeitet. Und deswegen, klar, habe ich noch Kontakt. Nicht so immens, aber meine Frau ist selber Lehrerin. Da hat man auch eine tiefe Erdung.
1: Das Feedback, ja. Und nehmen Sie denn da bei den Kollegen auch eine Veränderung wahr des eigenen Selbstbildes, des eigenen Jobs? Machen die das noch aus Überzeugung oder ist das wirklich Job und sie sind froh, wenn um 12 die Glocke klingelt und sie raus sind und keine Kinder mehr sehen?
0: Ich glaube, das geht. Das wirft man ja teilweise Lehrkräften vor.
1: Ne? Ich werfe das gar nicht vor, ich frage.
0: Es gab ja mal die Tendenz, wir hatten ja selbst mal einen Bundeskanzler vor ein paar Jahren, der Lehrkräfte nicht so gewürdigt hat. Ne? Also ich glaube, man kann diesen Job nur machen, wenn man einen gewissen Idealismus mitbringt. Und die Leute, die diesen Idealismus nicht mitbringen in dieses Lehramt, die merken, die werden ganz schnell an Grenzen kommen und werden erkennen, ich komme da nicht weiter. Oder es wird dann zu hart, das umzusetzen. Ich muss viel Zeit investieren und es ist, sich über guten Unterricht Gedanken zu machen. Was ist ein wirklich guter Unterricht? Das ist ein ganz, ganz schweres Tun und da erfordert viel Zeit und es ist eben nicht nur die Unterrichtsvorbereitung, es ist die Nachbereitung, es ist die Korrektur, es ist letztendlich das Gefordertsein als Persönlichkeit auch im Unterricht. Und deswegen ist Lehrkraft, Lehrer, Lehrerin, egal in welcher Schulform, eine sehr herausfordernde Geschichte. Und ich sage immer wieder, jeder, der sagt, das mache ich schnell mal und die machen ja nur, oder anders gesagt, es wird immer verwechselt, die Unterrichtspflichtzeit, 26, 27, 28 Stunden die Woche ist das eine. Dahinter stecken mit Sicherheit nochmal genauso viele Stunden vor, nach, Weiterbearbeitung und auch das, was ein Lehrer, eine Lehrkraft mitnimmt, ich sag's mal, in die Nacht, in die Gespräche, in die Familie hinein. Man nimmt auch die Schicksale und auch die Bedenken der jungen Menschen mit und das muss man auch sehen. Und man macht sich auch Gedanken. So kommen wir vielleicht später noch drauf. Man hält ja keinen Unterricht um des Unterrichts willen, sondern man möchte die Kinder irgendwo hinbringen. Und das treibt einen guten Lehrer, sage ich jetzt mal, immer um. Der sagt, was wird aus dem mal?
1: Absolut, absolut. Also wenn ich so mein Lehrerbild idealisiere, romantisiere und sage, Mensch, jetzt vielleicht auch Lehrer werden können oder sollen, dann sehe ich mich in der Grundschule, weil ich glaube, dass man da noch am meisten Wirkung hat. Genau aus dem Grund zu sagen.
0: Ein spannender Bereich. Ne?
1: Da kommen ganz kleine Menschen, die noch unglaublich offen sind und vielleicht zumindest auf dem Land noch nicht so ganz, ganz gesellschaftlich verdorben sind. Und die kann man ein bisschen formen und mitgestalten. Ist was weniger geworden ist von den Möglichkeiten her?
0: Nein, ich glaube, in Grundschule steckt unwahrscheinlich viel Potenzial. Aber in Grundschule wird auch, und das habe ich in den letzten Monaten, weil ich auch viel in Grundschule jetzt unterwegs war, gesehen, da wird immens pädagogisch gearbeitet. Ja. Mit einer immensen Methodenvielfalt gearbeitet. Also Chapeau, Respekt.
1: Da geht es ja auch oft gar nicht um Inhalte, um Lehrinhalte, sondern um allgemeine Sachen, um Lebensfähigkeit, lebensfit zu machen.
0: Ja, aber auch durchaus. Ich finde, man muss diese Inhalte auch in Grundschule, darf man nicht verkennen, was dort an Inhalten vermittelt wird. Und es ist, ich habe das in der Grundschule gerade vor mir, war ich letztens mit unwahrscheinlich offenen Kindern, die schon unwahrscheinlich viel geleistet haben, selbstständig tätig zu sein. Ja. Und es ist ja einfacher zu sagen, ich setze mich in eine Sekundarstufe 2 hin und diskutiere mit meinen Schülern in der 11., 12. Klasse über philosophische Probleme. Setze ich alles voraus, aber diese Kinder müssen erstmal Grundfertigkeiten, ja, die müssen lesen lernen, schreiben lernen, rechnen, gut, das Erste, aber sie müssen auch Gesprächskulturen
1: soziale lernen. Ebene.
0: Und deswegen ist die Grundschule wichtig. Ich würde sogar noch ein bisschen vorgehen, die Vorschule,
1: ja,
0: die Zeit vor der ersten Jahrgangsstufe halte ich für immens. Da müssen wir noch viel, viel mehr pädagogische Inhalte reinbringen, ohne zu sagen, wir machen jetzt schon eine Schule vor der Schule, aber wir brauchen diese vorschulische Ausbildung, da würden wir uns auch viele Probleme nochmal vom Hals schaffen. Klingt jetzt ein bisschen
1: salopp. Ja, ich weiß, was Sie meinen.
0: Sparen.
1: Absolut, ja, absolut. Ist es auch tatsächlich, gibt es eine Hierarchiewahrnehmung, einen Unterschied zwischen Lehrkräften weiterführenden Schulen und ihren Kollegen an der Grundschule? Ist das noch so, dass die einen glauben, sie sind die Besseren?
0: Wird immer weniger. Ja. Also das ist ja auch eine Diskussion, die mich seit in die vielen Jahrzehnte meines Berufslebens umgetrieben hat. Grundschullehrerinnen und Lehrer bekommen jetzt Gott sei Dank die gleiche Besoldung und anfangs wie andere Kolleginnen und Kollegen, das ist weg.
1: Wird Grundschule dadurch attraktiver? Haben Sie das Gefühl, dass da mehr Lehrkräfte sich finden durch die Besoldung?
0: Ob es die Besoldung ausmacht?
1: Also durch den fehlenden Unterschied der Besoldung. Ja,
0: ich stelle halt fest, es sind mir immer noch zu wenige männliche Bewerber im Grundschulbereich. Würde ich mir wünschen, aber wir stellen ja eh fest, dass grundsätzlich der Lehrberuf immer mehr verweiblicht, um es mal vorsichtig auszudrücken, was ja nichts Schlechtes ist per se, aber Kinder haben einen ausgewogenen Mix, ja, letztendlich verdient und ich will gar keine geschlechterspezifische Bildung in dem Sinne das Wort reden, aber das hielt ich für wichtig, dass junge Männer auch in die Grundschule gehen, genauso wie junge Frauen in naturwissenschaftliche Berufe stärker einsteigen müssen.
1: Absolut, also die einzige männliche Bezugsperson in der Grundschule, wenn das der Hausmeister ist, dann ist halt schwer, ne?
0: Schwierig. Und das, wenn die Kinder dann das erste Mal in eine weiterführende Schule kommen und dann erschrecken, dass da plötzlich 50% Männer sind, ja, ist nicht gut. Genauso im Kita-Bereich hätte ich sehr, sehr gerne wesentlich mehr männliches Bezugspersonal, um es mal vorsichtig auszudrücken.
1: Kann ich gut nachvollziehen. Für dieses Verständnis der Lehrergruppen untereinander. Kann man denn nicht die Gymnasiallehrer alle 3 Jahre mal für ein halbes Jahr abordnen an die Grundschule und sagen, geht mal zurück zu den Basics und macht mal Bildung auf ganz kleinem Niveau?
0: Das ist eine sehr provokative These.
1: Natürlich.
0: Also es besteht natürlich die Möglichkeit, auch heute schon, dass Kollegen abgeordnet werden in Mangelbereichen, aber das läuft über Freiwilligkeit ab.
1: Ja.
0: Weil ich denke, die Kolleginnen und Kollegen studieren ja auch eine Richtung, ein Lehramt, um genau dieses Lehramt auszufüllen. Was nicht heißt, dass ein Gymnasialkollege nicht auch mal an einer Regelschule oder einer Sekundarschule unterrichten kann oder an einer Grundschule, gebe ich Ihnen völlig recht. Ich habe immer so mit Zwangsverschiebungen, habe ich ein bisschen mein Problem, weil ich denke, dass erinnert mich so ein bisschen an eine Zeit, die Gott sei Dank überwunden ist.
1: Und dann gehen wir aber zu der Zeit tatsächlich jetzt mal wieder zurück. Wir waren im Jetzt die ganze Zeit. Sie sagten, Ihre Eltern waren so aus dem handwerklichen Bereich.
0: Ja, mein Vater.
1: Ihr Vater. Waren Sie der erste Akademiker in der Familie?
0: Nein. Also meine Mutter ist zwar war Unterstufenlehrerin, aber mein Urgroßvater mütterlicherseits, mein Großvater mütterlicherseits hat eine akademische Ausbildung.
1: Okay, das war jetzt also kein Exot. Gerade in der DDR war es ja dann schon ein sehr elitärer Kreis, ja, der da weitergemacht hat.
0: Nein, war es nicht. Ich habe das auch ganz normal. Ich hatte gute Noten in der POS, hieß es ja damals. Und es war für mich eher ein Schock. Ich bin dann mit sehr, sehr guten Noten aus meiner Kleinstadt Gefell, heißt die im Vogtland, an die große Stadt Schleiz mit 9000 Einwohnern, an die EOS. Und dann gingen erstmal die Noten etwas runter. Das war ein Schock. Und ich wollte eigentlich die ersten Jahre gar nicht so richtig. Ich hatte gar

0: keinen Bock mehr auf, auf 9., 10. Klasse. Hab dann auch, wie es in der DDR so üblich war, ist ja nicht viel gefragt worden. Ich bin dann einer Sprachklasse zugewiesen worden und durfte dann Russisch, Englisch und Französisch lernen. Das war mir auch einfach zu viele Vokabeln. Hm. Heute freue ich mich drüber, dass ich ein bisschen Französisch kann und so weiter. Das ist alles gut. Aber ich habe mich erst gefangen, so in der 11. Klasse ging es dann wieder aufwärts. Ja. Also es war, ich hatte so eine kleine Delle, um es mal vorsichtig. Deswegen kann ich das auch nachvollziehen, wenn junge Menschen so mit 14, 15 mal so eine Phase haben. Das hat mich damals ziemlich, sagen wir mal, aus der Bahn geworfen. Und da habe ich so oft überlegt, vielleicht gehst du doch ins Geschäft deines Vaters und machst einfach eine schöne Sattlerlehre oder eine Polstererlehre. Hätte ich mir auch vorstellen können.
1: Ist ja auch nichts Verkehrtes dran, haben wir ja gerade schon gesagt. Jetzt sind gute Noten und gut in der Schule sein das eine. Waren Sie ein Schüler, den die Lehrer mochten? Oder waren Sie anstrengend?
0: Ich war, glaube ich, ein relativ ruhiger Schüler. Ich hatte mal so einen Satz drauf, er könnte noch mehr in Erscheinung treten. Und das hat man dann wahrscheinlich auch gesellschaftlich klar gemeint damals. Ja. Aber das war mir, aber ich war doch dann auch selbstbewusst. Man hat sich da so freigeschwommen. Ne? Ja. Lange Haare war damals ja mal in den 80ern auch so in und so sagen, ja, da ich war für die Lehrkräfte. Ich würde heute sagen, ganz normaler Schüler. Man hatte gewissen Respekt. Ich glaube, der Respekt war damals noch ein bisschen anders Lehrern gegenüber. Aber ich habe schon meine Sachen ab und zu gesagt, was ich mir gedacht habe. Ja.
1: Grundsätzlich war der Respekt anders. Da gebe ich Ihnen recht. Ich komme ja auch aus der DDR schulisch. Aber ich kann mich auch an eine Phase erinnern, da schäme ich mich heute als Erwachsener für. Man hat dann auch leicht mal eine Lehrkraft identifiziert, als Kollektiv sozusagen, die so eine Opferrolle hatte.
0: Ja, na klar.
1: Und dann gingen auch alle drauf, immer wieder,
0: bis tatsächlich. Manchmal, also heute im Nein, so als Lehrer selber gewesen, tun mir auch gewisse Lehrkräfte
1: würde
0: leid.
1: Würde man gerne rückgängig machen. Ne?
0: Hm. Was andere mit denen gemacht haben, was man vielleicht auch selber gesagt und getan hat, klar, aber das gehört wahrscheinlich auch dazu. Ich meine, wir kennen alle Feuerzangenbowle. Das sind alles so gewisse Verhaltensweisen, die man auch einfach mit 15, 16, 17 manchmal an den Tag legt. Davor, Grundschule und so weiter, denke ich, lief ja relativ ruhig. Und wie gesagt, ich musste nichts großartig vorbereiten und lernen bis zur 8. Klasse. Das hat mir dann in der 9., 10. das Genick gebrochen fast. Dass man es dann einfach mal lernen musste. Ja.
1: Danach ging es dann zum Studium?
0: Ja.
1: Ausgewählter Kreis?
0: Armee-Studium.
1: Armee war vorher noch?
0: Wie, ja, na klar.
1: Wehrdienst. Wie, mussten Sie länger machen,
0: um studieren
1: zu dürfen? Ja, das war ja so Voraussetzung
0: irgendwie. Das war fürs Studium also ganz, ganz wichtig.
1: Da muss
0: man sich bewähren.
1: Ja,
0: ja genau. 3 Jahre Armee und dann bin ich.
1: Was haben Sie da gemacht? Panzer gefahren?
0: Nee, Flugzeuge geflogen? Nee, ich war Funker.
1: Okay.
0: Nachrichten.
1: Also, ja. Das heißt, Sie können noch morsen heute?
0: Ich kann noch morsen, ja.
1: Okay.
0: Ja, kommt vielleicht alles wieder, wenn der. Also, es ist vielleicht noch eine einfache Kommunikation, die gar nicht mehr so viele können.
1: Ja.
0: Also, das habe ich gelernt und das war auch ganz gut, weil es war auch eine geistige, ein bisschen eine Herausforderung damals und man ist nicht ganz so. Obwohl, wie gesagt, es gab gute Phasen in diesen 3 Jahren und es gab schlechte Phasen.
1: Ja.
0: Also das muss ganz ehrlich sein, ich war dann froh, dass es vorbei war. Bin dann 86, wie gesagt, an die Uni nach Jena gekommen und dann ging das seinen Gang.
1: Ja. Und bei uns an der POS gab es tatsächlich auch eine Funk-AG, das weiß ich, weil ich da drin war.
0: GST wahrscheinlich damals. Ne?
1: Oder kam danach, das war davor irgendwie.
0: Davor.
1: Das war tatsächlich eine Arbeitsgemeinschaft. Und das war ja plötzlich ein Kontakt in die Welt.
0: Ja,
1: natürlich. Also weil man ja nicht mehr begrenzt war im Amateurfunk, sondern tatsächlich auch mit dem Klassenfeind Kontakt hatte.
0: Das war, wir hatten viele Amateurfunker auch damals bei der Armee. Ich war ein Newcomer. Ich bin da mit 18 hingekommen und war nichts. Ich habe wirklich wir sind dann auch wirklich typisch DDR. Man ist gesetzt worden, die Schlechtesten vorn und die Besten hinten. Und ich saß am Anfang von rechts als Nichtskönner und saß am Ende hinten links. Also hat mir, man braucht eine gewisse musikalische Begabung. Ich bin, glaube ich, musikalisch ganz gut. Und dann kann man natürlich diese ganzen Zeichen, und es geht ja um Geschwindigkeit.

0: Schnelligkeit, um Aufnahmemöglichkeit, um Schreibgeschwindigkeit. Und es war gut und es war im Nachhinein, ich weiß gar nicht, ob ich das heute noch so konzentrationsmäßig und auch hörtechnisch, man hat ja teilweise 10 Zeichen nachgeschrieben. Und das ist das.
1: Ja, man muss das parallel ja machen. Man muss ja
0: weiter zuhören.
1: Schreiben,
0: hören, ne? Genau. Das automatisiert sich dann und ja. das war in Ordnung.
1: Ja.
0: Und das war, also das hat einem auch immer so einen gewissen intellektuellen Anspruch noch mitgegeben. Ob das jetzt intellektuell ist, aber es war eine Fähigkeit, die man sich aneignen musste. Ja.
1: Spielen Sie ein Instrument?
0: Ich habe Klavier mal angefangen, aber habe es nie zu Ende geführt. Mein Sohn spielt wesentlich besser Klavier als ich.
1: Okay. Jetzt sind wir bei der Armee durch.
0: Ja.
1: Sie sind ins Studium gegangen.
0: Ja.
1: Und wir haben es gerade schon gesagt, das war ja ein sehr, sehr ausgewählter, enumerativer Kreis. Gab es dadurch irgendeine Art von Chorgeist? Hat man ein anders zusammen?
0: Nee. Ja,
1: waren das ganz normale Studenten?
0: Ja, wir waren ja meistens alle männlichen Kommilitonen von mir. Wir kamen ja wie alle vom Militärdienst irgendwie. Die Mädels waren etwas jünger als wir. Ja, es gab ja die sogenannten Seminargruppen in der DDR, da gab es noch eine andere Zusammenhalt. Das hat sich ja dann erst aufgelöst mit dem freien Studium der Bundesrepublik. Da gab es einen Zusammenhalt innerhalb der Seminargruppe. Wir haben Partys gefeiert, wir hatten gemeinsame Seminare, wir haben uns auch geholfen. Also das war in dem Sinne schon ein fester Zusammenhalt.
1: Ja. Heute ist das Lehramtsstudium ja im Prinzip in zwei große Teile unterteilt. Ich habe diesen fachlichen Bereich und dann kommt irgendwann Didaktik dazu. Wie war das früher?
0: Gab es auch. Also es gab Methodik, Didaktik, ging es dann auch.
1: Heute gehe ich ja mit den Chemikern und den Biologen in deren Fachstudium.
0: Also die allgemeinpädagogischen Vorlesungen, Seminare gab es auch.
1: Ja.
0: Das Besondere, das konnte ich noch erleben, ist ja dann ausgelaufen 1990, es gab noch die sogenannten schulpraktischen Übungen. Also wir hatten schon Fachdidaktik und diese Fachdidaktik hat dann gemündet an, einmal pro Woche gab es da so eine Art Schulversuch und Unterrichtsversuch. Da durfte dann ein Student eine Unterrichtsstunde halten. Wir haben uns das angeschaut. Das war ganz hilfreich, glaube ich, damals. Erinnert mich jetzt ein bisschen an unser duales Lehramtsstudium. Ja. So. Wir hatten damals also Praxisbezüge schon drin. Und das Diplom-Lehrer-Studium war ja damals auch noch angelegt, dass die letzten beiden Semester waren ja dann schulpraktisch. Das ist ja bei mir dann weggefallen, weil schon Umbruch war. Und deswegen diese Praxisbezüge eher, aber natürlich hatten wir auch enorme fachtheoretische, also Altertumswissenschaften, wirklich auf einem hohen fachlichen Niveau. Germanistik, klassisch, gerade in Jena war natürlich Goethe, Schiller, Klassik, hat dort eine große Rolle gespielt, Schiller als Historiker. Also eine sehr tiefgehende, auch wissenschaftliche Ausbildung.
1: Ja. Was mir gerade so bewusst wird, das war ja eine Zeit, Prä-Internet, Prä-Handykameras, so, also vor Teams und Zoom und allen technischen Möglichkeiten.
0: Richtig.
1: Das heißt, bei so einer echten Unterrichtsstunde ist dann die ganze Seminargruppe in eine Schule gegangen und saß dann hinten in der Klasse drin.
0: Also die Gruppen, also ich könnte es Ihnen jetzt nicht mehr sagen, ich habe das noch vor Augen in Jena Nord. Ich weiß nicht, wie die Schule hieß, aber es war eine Schule und zu 7, zu 8 auf jeden Fall. Da saßen dann 7 Leute hinten, mit denen man sonst im...
1: Okay, und die haben ist dann, aber doch kleiner. Also ich habe so einen Hörsaal
0: Hälfte.
1: Vor mir
0: nein,
1: gehabt.
0: Nein. Okay. Also die Seminargruppe war geteilt. Also es gab, wir waren dann irgendwie aufgeteilt. Und hinterher ist dann die Stunde besprochen worden von einem Methodiker.
1: Das heißt, da war auch der Dozent, der Prof war mit dabei.
0: War mit dabei,
1: und wurde
0: genau,
1: das ausgewertet.
0: Und wir haben, die Lehrerin war mit dabei oder die Kollegen. Und dann gab es halt ein Thema und dann hat man diesen Unterrichtsversuch gestartet. War spannend, hat man ein bisschen was gelernt. Ich hatte den Vorteil, dass ich ja bei der Armee, sagen wir wieder, durch meine Funkausbildung auch teilweise Soldaten Funken beibringen. Ich hatte schon so ein bisschen Unterrichtserfahrung gehabt, konnte das ein bisschen mit einbringen. Also ich hatte immer schon auch, und meine Mutter war Lehrerin, mein Urgroßvater war Schulleiter gewesen. Also man hat immer so dieses so ein bisschen dieses Lehrergehen hatte ich schon ein bisschen mit dabei. Obwohl ich sagen muss, hat mich sehr angestrengt damals. Es war alles ja noch analog. Folien mussten noch mit der Hand geschrieben werden. Tafelbilder mussten mit Kreide ordentlich gestaltet werden. Der Tafelanschrieb, weiß ich immer, war nicht meine Prädisziplin, sauber an die Tafel. Also wie Sie sagen, es war alles analog.

0: Und das war so der Beginn. Und ich bin bis heute, damals auch, ich bin sehr computeraffin. Kommen wir vielleicht noch drauf. Ich war mal digitaler Kopf Deutschlands. Und da, aber,
1: steht
0: aber
1: hier auf meinem Zettel.
0: Das genau. ging eigentlich wirklich los, weil es hat mich echt genervt, mit Schreibmaschine und Hand was zu schreiben, was man auch hätte speichern können. Und der Computer war so eine, war für mich auch ein Lichtblick und hat sich durch die Möglichkeiten der Wende dann natürlich enorm verbessert.
1: Ja, was man ja auch heutzutage sich immer mal klar machen muss, Schreibmaschine heißt, wenn da was schief lief, habe ich alles nochmal getippt.
0: Richtig. Ich kann mich gut an eine Belegarbeit erinnern. Ich war natürlich zu spät dran, wie viele Studenten, oftmals auf dem letzten Drücker, und wusste, am Montag muss das Ding in Jena abgegeben werden, und habe dann nachts mich ein paar Mal, es ging um das Kirchenliedgut Martin Luthers. Okay. Ich mag Martin Luther, ich habe gesagt, bin evangelisch, auch gut affin, aber ein halbes Jahr habe ich mich dann nicht mehr beschäftigen wollen, habe oftmals Seiten 3-4 Mal getippt. Ja. Natürlich hat man sich in der vorletzten Zeile nochmal richtig verschrieben, und dann hat man die Seite nochmal abgetippt. Dann war es halt früh um 4.
1: So. Ja, wir haben schon tolle Möglichkeiten. Das Studium war aber irgendwann vorbei, und dann wollten Sie eigentlich in Thüringen Lehrer werden, aber das
0: war nicht. Ich hätte mir auch vieles vorstellen können. Ich war daran gearbeitet. Man hatte 10-12 Stunden Unterricht die Woche und hat sich dann wirklich eingearbeitet in diesen Job.
1: Und Sie waren dann, ich kenne nur mein juristisches Referendariat, Sie waren dann vollwertige Kraft in der Schule irgendwann relativ schnell? Sind Sie immer nur mitgelaufen? Wie war das?
0: Am Anfang läuft man erstmal ein bisschen mit. Ja. Klar, das waren die ersten. Dann hat man sogenannte Seminartage. Dann war man am Studienseminar, da gab es theoretische Sachen, nochmal pädagogische Geschichten. Und je länger man dabei geblieben ist, desto höher ist die Unterrichtsverpflichtung geworden. Und die mündete dann in diesen 2 Jahren mit 3 Lehrproben. Also gab es dann 3 Lehrproben, die man hat. Es wurde nochmal eine Belegarbeit geschrieben, eine 2. Staatsexamensarbeit. Und dann hatte man eine Staatsnote aus 1. und 2. Staatsnote
1: zusammen. Kann man das grob einteilen und sagen, vor dem 1. Staatsexamen ist der fachliche Teil im Wesentlichen und vor dem 2.
0: So ist es heute. Damals war es ein bisschen verworren, wie gesagt, aufgrund der Wendezeit, aber so ist es eigentlich. Ja, man hat mehr Fach Wissenschaft im 1. Staatsexamen und mehr Pädagogik, Methodik im 2.
1: Weil man ja auch näher dran ist, logischerweise. Ja,
0: obwohl ich immer wieder der Meinung bin, es müsste noch ein bisschen verstärkter der Praxisbezug
1: im ersten Teil
0: sein. Ja. Ja. Es kann nicht sein, dass Lehramtsstudierende oder Referendare kommen und dann plötzlich erschrecken, das sind Kinder.
1: Kinder. Nach 5 Jahren das erste Mal gesehen.
0: Ja, wen unterrichten Sie? Fächer. Nein, Kinder. Das ist immer so mein Spruch gewesen. Sie unterrichten keine Fächer. Ja. Ja, ich habe das ja, wie gesagt, auch aus der anderen Perspektive dann als Schulleiter mit vielen Referendaren, die man durchlaufen hat. Es ist eine schwierige Zeit. Das Referendariat ist keine leichte Zeit. Da muss man wirklich durch und da muss man vieles auch schlucken, weil man natürlich alles zum ersten Mal macht und alles und erstmal mitbekommt, was so dranhängt. Also ich sage das immer wieder. Und dann auch natürlich die Kontrollmechanismen da sind. Unbenotete Lehrproben, benotete Lehrproben, Facharbeiten, die ständige Kontrolle durch einen Seminarlehrer und. Das ist schon auch eine Belastung. Also das ist das Studium wesentlich freier.
1: Ja, klar. Ja, klar. Wobei es ja trotzdem auch ziemlich verschult ist, schon das Studium im Lehramtsbereich, was ja gar nicht anders geht.
0: Ja.
1: Sie sagten gerade zu Recht, glaube ich, man sollte mehr Praxis schon im ersten Teil, also vor dem ersten Staatsexamen mit drin haben. Wir haben ja auch eine durchaus nennenswerte Abbrecher-Aufgeberquote.
0: Ja, leider.
1: Leider. Hilft es tatsächlich vielleicht auch da ein bisschen mehr Praxis im ersten Teil drin zu haben?
0: Ja, wir haben halt die Abbrecherquote ist vor allem in den Naturwissenschaften. Mhm. Da gibt es ja immer diese Theorie oder auch das brauche ich wirklich als Mathematiklehrer, egal welche Schulform, die höhere Mathematik. Ja, da gibt's immer solche und solche Auffassungen. Also ich denke, dass ein Mathematiklehrer schon auch eine gewisse Abstraktionsfähigkeit und auch eine gewisse über den Lehrplan hinausgehende mathematische Kenntnis mitnehmen muss.
1: Aber vielleicht nicht in der Tiefe eines Stephen Hawking.
0: Ja, mit Sicherheit nicht. Aber da wird viel diskutiert gerade, da wird drauf geschaut. Aber wo ich Ihnen recht gebe, ist,

0: die Praxisbezüge müssen eher hin. Also man sollte keine Orchideenwissenschaften in der Lehramtsausbildung in der ersten Phase machen. Man sollte wirklich sich konzentrieren auf das, was da wirklich zukommt. Also es geht um die großen Linien.
1: Ja.
0: Und deswegen ist ja dieses duale Studium, was wir jetzt in Magdeburg aufgesetzt haben, gerade im Bereich der Sekundarstufe 1, Hauptrealschullehramt, da glaube ich ganz wichtig, dass man schon mitten in der Schule verwoben ist, dass man schon mal weiß, wie eine Klasse funktioniert und dass man dann einfach dieses Fachliche der Universität verknüpft, schon im Studium mit der Praxis der Schule.
1: Also und auch unmittelbar das Feedback ja auch schon hat zur eigenen Person, zur eigenen Arbeit. Ne?
0: Es ist halt, das muss man auch sagen, es ist ein sehr, sehr teurer Studiengang. Die Frage ist, ob wir uns das ewig so leisten können und wollen.
1: Inwiefern ist das teuer?
0: Ja, erstens bekommen die Studierenden schon eine höheres Salär. Sie haben im Prinzip so einen kleinen Anstellungsvertrag schon mit dem Land, verpflichten sich ja auch im Land zu bleiben.
1: Ja.
0: Und es bindet natürlich hohe Kapazitäten, Praxiskapazitäten mehr. Also in der Beziehung ist es teurer, aber jeder Cent wert, glaube ich. Mhm.
1: Ja. Ist das tatsächlich ein Anstellungsverhältnis oder ist das auch so ein Widerrufsbeamtenverhältnis wie im Referendariat? Nee,
0: ist erstmal Anstellung. Okay. Ja, Verbeamtung geht nicht.
1: Ja. Ja, also ich meine, zumindest was bei mir so, im Referendariat
0: war man Beamter auf Widerruf.
1: Genau,
0: richtig.
1: Ne? Ja. Das hat sich auch nicht geändert.
0: Das hat sich nicht geändert.
1: Okay.
0: Das ist dann dort auch so,
1: aber
0: die sind ja schon im ersten Examensphase im Prinzip beim Land, weil sie sich auch schon verpflichtet haben zu bleiben. Ist ja auch eine Bindung ans Land, was ich für sehr wichtig erachte.
1: Ja. Das wirft eine spannende Frage auf. Ich unterschreibe da jetzt diese Verpflichtung und dann habe ich doch keine Lust mehr. Was passiert dann?
0: Dann gibt es Klauseln, glaube ich, die eine Rückzahlung erfordern.
1: Gab's das müsste ich mir nochmal genau anschauen. In der Praxis irgendwie? Nee, ne?
0: Nee, die machen das alle.
1: In Sachsen-Anhalt aus Überzeugung.
0: Mit Sicherheit. Na, wir reden hier nicht von Hunderten oder Tausenden. Wir reden erstmal von 30 Leuten im ersten Phase und nochmal von jetzt 20 Leuten in der zweiten Phase. Also das baut sich auf.
1: Ja. Immer. Seit wann gibt es das jetzt?
0: Jetzt im zweiten Jahr.
1: Okay, das heißt, bis die dann wirklich in die Praxis gehen, also final meine ich in die Praxis gehen, nach dem ersten Examen, vergehen noch 3 Jahre und dann kann man,
0: 3-4 Jahre,
1: kann man messen,
0: wie viel. Aber die, also wie gesagt, das wird so werden. Wir müssen halt nur schauen, das ist ja eine Maßnahme, die die KMK auch beschlossen hat, sogenannte Sondermaßnahmen zur Lehrkräfteausbildung. Es war ja früher überhaupt undenkbar, sowas aufsetzen zu dürfen. Und die Frage ist, entspannt sich es wirklich, was ich nicht glaube in bestimmten Bereichen, hatte ich ja bereits gesagt, wie lange kann man diese Sondermaßnahmen A noch finanzieren und B, wie bewähren sie sich? Also wir als Regierung, sage ich jetzt mal, wollen sie natürlich fortführen, wenn möglich auch ausbauen, weil wir sie für sehr sinnvoll erachten.
1: Ja. Finanzierung ist ein gutes Stichwort. Wir haben einen Bundeshaushalt von 1.000 Milliarden Euro. Bildung ist dummerweise Ländersache.
0: Ja.
1: Das heißt, davon profitiert Bildung nicht, davon profitieren solche Programme auch nicht.
0: Ja gut, Bildung auf Bundesebene geht ein bisschen in die berufliche Bildung. Da gibt es ein paar Bundesmöglichkeiten. Aber Sie haben recht, allgemeine Bildung ist Ländersache, was auch gut ist.
1: Warum? Warum soll Sachsen-Anhalt anders Lehrer ausbilden als das Königreich Bayern?
0: Hochschule ist schon wieder eine ganz andere Ebene, aber ich denke, dass die Lehrerausbildung ist es ja nicht mal, weil die Lehrerausbildung ist ja anerkannt. Also ich kann als ausgebildeter Realschullehrer in Bayern kann ich genauso an der Sekundarstufe 1 in Sachsen-Anhalt unterrichten. Da gibt es Verträge, das ist ja anerkannt. Ich denke, dass Bildungspolitik und Gestaltung von Bildungsstrukturen Ländersache deswegen ist, weil es länderspezifische Ausprägungen gibt. Ich denke, es gibt eine andere kulturelle Bindung ans Land, wenn auch die Bildung entsprechend, die Lehrpläne entsprechend gestaltet sind, entsprechende Fächer priorisiert werden oder nicht priorisiert werden, gewisse Fremdsprachen gelehrt werden oder nicht gelehrt werden. Also ich sage mal, in Südwestdeutschland will keiner Dänisch lernen und in Flensburg will keiner Französisch lernen.
1: Mhm.
0: Das ist, da denke ich, ist es wichtig. Dann auch der Bezug, Kultusministerien sind ja manchmal auch ein bisschen breiter gefasst, da gehören

0: ja auch Religionsgemeinschaften mit rein. Wir zum Beispiel, das Bildungsministerium ist auch zuständig für die Kirchen und für Religionsgemeinschaften. Auch das ist eher eine regionale Verschränkung und deswegen bin ich überzeugter Föderalist, was Bildung betrifft.
1: Okay, also finde ich einen sehr, sehr spannenden Punkt, gerade das Beispiel mit der Religion. Wir haben, soweit ich informiert bin, zwei große Kirchen, die rund 45 Millionen Menschen hinter sich versammeln. Noch
0: In
1: gibt
0: der
1: es in
0: Bundesrepublik.
1: der, ja, also wir reden ja nur von der Bundesrepublik. Gibt es da tatsächlich Unterschiede, die es rechtfertigen, 16 plus ein Bundesministerium zu haben, die alle dasselbe machen?
0: Eins war nur ein Beispiel. Also,
1: Ja.
0: wie gesagt, die Religionsgemeinschaften sind ja auch föderal strukturiert.
1: Ja.
0: Die haben jetzt nichts direkt mit Schule zu tun, aber wir müssen das natürlich auch. Religionsunterricht ist ja auch etwas, was in der Schule mit umgesetzt werden muss. Steht im Grundgesetz auch drin, dass das Religionsunterricht durchgeführt wird. Und deswegen. Ja, denke ich immer wieder, dass wir diese regionalen, föderalen Strukturen brauchen. In Sachsen-Anhalt ist es natürlich, ich kenne die Zahlen auch, wie viel Prozent der Bevölkerung was ist. Ich will das gar nicht werten. Aber ich bin fest davon überzeugt, dass man diese speziellen kulturellen Gegebenheiten, die ein Land ausmachen, auch Sachsen-Anhalt ausmachen, sich im Unterrichtskanon, im Fächerkanon, in der Lehrplangestaltung widerspiegeln müssen. Und dafür brauche ich eine Länderhoheit.
1: Jetzt haben wir, über diese Brücke muss ich einfach gehen, so einen kleinen Ausflug Richtung Religion gemacht. Sie
0: Eben.
1: sagten, Religionsunterricht steht im Grundgesetz. Ich bin ein Kind der DDR aus Sachsen-Anhalt, das heißt, ich bin sehr religionsfern. Was hat Religion in der Schule zu suchen? Ich habe mal gelernt im Studium, wir sind haben eine staatsferne Kirche und trotzdem ziehen wir die Steuern ein. Ich habe gelernt, Kirche und Staat sind getrennt und trotzdem muss ich zwingend in Bayern Kreuze in Klassenzimmer hängen. Wie funktioniert
0: Ja,
1: das?
0: nur in Volksschulen. Das ist diese Kruzifix-Diskussion habe ich noch habe ich miterlebt. Ja, ich war Schulleiter einer bayerischen Realschule, da hätte ich sie nicht aufhängen müssen. Wir haben sie trotzdem aufgehängt. Also ich hatte 99% meiner Schülerinnen und Schüler waren katholisch.
1: Ja.
0: Der Schulleiter war evangelisch.
1: Evangelisch war wahrscheinlich auch spannend, ja, aber
0: War evangelisch und wir haben trotzdem ökumenische Gottesdienste durchgeführt.
1: ja.
0: Also, nein, also, ja, fragen Sie wahrscheinlich hier den Falschen, dadurch, dass ich habe ja auch
1: Mich interessiert ja Ihre Meinung. Wir wollen ja keine absoluten Wahrheiten
0: nein,
1: haben.
0: meine Meinung ist die, ich habe mich ja über die Wendezeit und auch davor, ich war immer schon auch kirchlich engagiert und interessiert, habe mich dann nochmal weiter qualifiziert und habe eine Unterrichtserlaubnis, wie gesagt, für evangelische Religion gemacht. Ich glaube, dass Religionsunterricht in die Schule gehört. Ich könnte mir vorstellen, dass man nicht unbedingt konfessionell trennen müsste zwischen katholischer und evangelischer. Ich bin ein großer Anhänger eines christlichen Religionsunterrichtes, wenn man es so fassen kann, und natürlich auch Ethik. Alle die halt sagen, ich bin nicht in irgendeiner Kirche, deswegen muss ich diese ethische Grundrichtung haben und auch wenn durch qualifizierte Lehrkräfte durchgeführt, auch muslimischer oder islamischer Religionsunterricht oder auch jüdischer Religionsunterricht. Auch das befördere ich enorm stark, gehört auch dort rein. Ja, das ist eine Grundüberzeugung, warum das dort reingekommen ist. Aber wie gesagt, ich weiß jetzt gar nicht, es steht zumindest in der bayerischen Verfassung. Ich will mich jetzt nochmal korrigieren, aber es gibt gewisse rechtliche Grundlagen für die Durchführung eines Religionsunterrichts.
1: Wir werden das auf jeden Fall noch mal angucken. Das ist ein spannendes Thema. Sie sagten gerade, Sie sind auch für muslimischen Religionsunterricht, was ich erstmal vollkommen wertfrei sehe. Wenn man das eine macht, muss man auch das andere machen. Tatsächlich Neugierfrage. Ich habe davon noch nie gehört. Gibt es in Sachsen-Anhalt muslimischen
0: Glaube ich
1: Religionsunterricht?
0: nicht.
1: Ich
0: Es
1: wüsste nicht
0: gibt
1: wo, ne?
0: in Bayern,
1: Ja.
0: aber da gibt es eine klare Regelung, dass dieser islamische Religionsunterricht von Lehrkräften, die ein erstes und zweites Staatsexamen vorweisen können, also Lehrkräften, nicht von externen.
1: Also kein Imam, der
0: Nein,
1: aus der Moschee, sondern das müssen.
0: das gab es mal und dann in NRW hat er ziemlich Lehrgeld bezahlen
1: Ja.
0: müssen. Gerade die Verstrickung mit DITIB
1: Ja.
0: und so weiter. war relativ problematisch. Deswegen, ich sage immer wieder, ich bin für diese konfessionellen Religionsunterrichte, aber es müssen für das Land zugelassene Lehrkräfte sein und die Unterrichtssprache muss auch das Deutsch sein.
1: Weil sonst kann ich schlecht nachvollziehen, was passiert. Ja.
0: Auch das.
1: Okay, ja, ist spannend. Jetzt waren wir tauchen immer wieder ein, aber das ist nicht schlimm, wir haben Zeit. Jetzt waren wir im Referendariat, das ist jetzt zu Ende. Wären Sie gerne in Thüringen geblieben?
0: Natürlich.
1: Ja. Und natürlich. Da gab es damals keine Stellen, weil man...
0: Nein, also im Gegenteil, ich habe auch während des Referendariats noch ein bisschen mehr gemacht. Ich habe damals an einer wissenschaftlichen Studie mitgearbeitet, auch im Auftrag des damaligen Kultusministers Althaus, Dieter Althaus damals. Hm. Und war mir eigentlich sicher, ja, du tust hier was fürs Land und für den Freistaat war es ja dann schon. Und ja, ich hatte dann ein zweites Staatsexamen von 1,3, also auch keine schlechte Note, Staatsnote. Und habe gesagt, kriegst was. Und dann hieß es plötzlich, keiner kriegt eine Stelle.
1: Okay.
0: Das ist etwas, was heute, kommt ja heute immer noch auf. Heute reden wir bräuchten eigentlich Lehrer und jetzt gehen die. Und damals ist genau aus dieser Generation, die gerade fertig waren, die Wende überstanden haben, auf Deutsch gesagt, sich hochgearbeitet haben, nochmal ein Referendariat gemacht haben, ist damals niemand eingestellt worden. Und das war für mich schon ein Schock. Also, das ist ein Schock. Das hat mich schon, wie alt war ich da? War 26, 27 Jahre, schon auch nicht mehr zu jung. Und dann hat man gedacht, jetzt startest du durch und gehst motiviert in so ein Lehramt. Nix, gut, dann war die große Frage, was macht man? Dann habe ich mich beworben in Sachsen, in Hessen, in Sachsen-Anhalt, glaube ich nicht. Aber jeder hat gesagt, ja, in Bayern brauchst du dich gar nicht bewerben. Die nehmen eh niemand. Bayern ist da etwas schwierig. In Bayern habe ich mich dann auch beworben. Aus Sachsen habe ich eine Absage gekriegt. Begründung, sie sind kein Landeskind.
1: Okay.
0: Ich habe ungefähr 50% meines Lebens in Sachsen zugebracht. An der Grenze Plauen im Vogtland war im Prinzip mein Bezugspunkt. Plötzlich war ich kein Landeskind mehr.
1: Ja.
0: Gut, Hessen auch eine Absage gekriegt. Und plötzlich kriege ich im Juli 1993 einen Anruf vom Bayerischen Kultusministerium. Sie haben 10 Minuten Bedenkzeit. Sie können eine Stelle bekommen. Ja oder ja. So, und dann habe ich erstmal geguckt, wo das ist. Dann habe ich mir das angeschaut, Pfarrkirchen Niederbayern, wo das überhaupt liegt, habe ich vorher nie gehört. Und bin dann, ich weiß noch, Autoatlas, es gab ja kein Google und kein Handy. Ja. Autoatlas runter. Und der Finger ist dann kurz vor Salzburg stehen geblieben. So da. Und dann habe ich meiner damaligen Lebensgefährtin, jetzigen Ehefrau, gesagt, gehen wir oder gehen wir? Und dann habe ich nach 10 Minuten angerufen und habe ja gesagt und bin am 5. September 1993 bayerischer Beamter geworden. Und damit hatte ich meine erste Urkunde als Widerrufsbeamter in Thüringen und dann meine zweite Urkunde war Beamter auf Probe des Freistaates Bayern.
1: Und dem Freistaat sind Sie ja treu geblieben, bis jetzt Sachsen-Anhalt kam.
0: Ich war auf dem Papier, über viele, kommen wir vielleicht noch drauf, über alle. Ich war im Prinzip von September 93 bis Juli 23 bayerischer Beamter, 30 Jahre.
1: Das ist eine lange Zeit.
0: Das ist.
1: Ist man denn nach 30 Jahren angekommen in Bayern? Also nicht für sich selber, sondern wird man als Einheimischer wahrgenommen?
0: Also ich muss das ganz ehrlich sagen, ich hatte ja durch diese vielen Tätigkeiten, die wir auch noch besprechen werden, ich war ja immer mal wieder draußen drin, aber ich bin von Anfang an unwahrscheinlich gut aufgenommen worden an der Schule. Ich war auch der erste Ossi, der damals an der Schule da war.
1: Der auch noch gelehrt hat, ne?
0: Der nicht irgendwas war, sondern Lehrer.
1: Nicht der Hausmeister.
0: Ja, richtig. Und für die Kinder war das auch spannend, der Hochdeutsch, also für die habe ich ja...
1: Haben die Sie verstanden?
0: Ja.
1: In Niederbayern?
0: Natürlich. Also das war ja ein Phänomen, die haben alle sehr breit niederbayerisch gesprochen, Dialekt, aber absolut korrekt geschrieben. Also die Sprachkorrektheit war gut, sprachlich war es manchmal etwas grenzwertig, aber wir haben uns zusammengeruckelt und das war eine spannende, und ich hatte ein wahnsinnig tolerantes, gutes Kollegium gehabt, die mich mitgenommen haben. Einen Schulleiter, vor dem ich unwahrscheinlich Respekt hatte, für den dem war das völlig egal, ob ich aus Honolulu komme oder aus Thüringen oder ob ich Ossi bin oder evangelisch oder was auch immer. Und das war wirklich eine tolle Zeit. War. Und meine Karriere wurde sicherlich auch durch die Universität und durch Thüringen geprägt, aber diese Möglichkeit, sich dort zu entwickeln, das, was ich heute bin, bin ich auch durch diese Zeit an der Schule in Pfarrkirchen damals.
1: Okay. Ich will nochmal einen kleinen Schwenker zurück nach Thüringen machen. Jetzt hat man Sie jahrelang in Thüringen ausgebildet, nach dem ersten Staatsexamen ja auch als Landesbeamter, wenn auch auf Widerruf. Und keinem war bewusst, dass man Sie gar nicht braucht. Wie funktioniert sowas? Verstehe ich nicht. Also ich meine, es sind ja Wellen.
0: Ja, ne? Überhänge. Ne? Na, wir hatten die DDR. Ja,
1: aber die hören doch wieder auf. Ja. Also das weiß man doch aber eigentlich. Warum
0: plant Politik sowas nicht? Ich habe auch lange dann gefremdelt. Und wenn ich dann oft als bayerischer Lehrer zum Beispiel in Buchenwald war, Gedenkstätte Buchenwald, habe ich selber als Student nach der Wende, über die Wende wieder ein bisschen mit aufgebaut und mich dann unterhalten habe. Und da war ich war dann schon oftmals sehr angekratzt und habe gesagt, ich verstehe nicht, dass ihr uns nicht gebraucht habt. Ihr hättet uns doch hier locker einsetzen können und das nicht. Das sind genau die Punkte, die heute, glaube ich, diese sogenannte demografische Delle ausmacht.
1: Spricht sich.
0: Ja. Genau. Das ist, dass ich heute hier bin, wieder zu Hause, letztendlich im Osten, ist ja ein Zufall. Oder. Aber es erfüllt mich auch mit einer gewissen Genugtuung, wieder hier zu sein. Also, ja, das ist mir jetzt mal wirklich egal, ob das Thüringen oder Sachsen-Anhalt ist. Es ist für mich ein Kulturkreis und fühle mich da auch wohl. Habe mich auch immer dann als Bundesvorsitzender immer diesen ostdeutschen, mitteldeutschen Raum sehr zugehörig gefühlt und auch unterstützt. Also das hat mich damals enorm zu Fragen bewogen und habe die auch oft gestellt und es war keine gute Zeit im Verhältnis zum Heimatland.
1: Kann ich verstehen. Also weil man ja, das merkt man glaube ich auch sehr deutlich in Ihrer Schilderung, das wirklich mit Herzblut macht und nicht mal eben so.
0: Wie gesagt, ich war mit Leib und Seele Thüringer, bin dort aufgewachsen, habe dort studiert, habe meine Wurzeln, meine Eltern leben dort, mein Geburtshaus steht dort, meine ganze familiären Bindungen sind in Thüringen, meine Frau ist Thüringerin. Also das ist alles eigentlich da tradiert. Und dann fängt man im Prinzip am 5. September neu an. Aber wie gesagt, war spannend.
1: Ja. Dieses prognotische politische Versagen, was darin liegt, haben wir das im Griff? Oder wird es diese Wellen wieder geben? Jetzt haben wir Lehrermangel und jetzt stellen wir ein, auf Teufel komm raus und dann kommt die nächste Delle oder ist es besser geworden?
0: Das ist eine gute Frage.
1: Danke.
0: Ist eine wirklich gute Frage, weil man muss es im Blick behalten. Und ich habe mal als Landesvorsitzender in Bayern, da ging es um eine andere Sache, habe ich mal gesagt, spare in der Not, dann hast du in der Zeit.
1: Die Umkehrung des eigentlichen Sprichworts.
0: Ja. Und man müsste im Prinzip, man hätte vorsorglich gewisse Sachen sehen müssen und das kommt ja immer wieder. Ich denke, dass wir es jetzt versuchen, einen Blick zu haben, aber wir können einfach nicht anders. Ne? Wir haben einfach die Rahmenbedingungen, geben es nicht her. Wir würden jetzt gerne einstellen, aber wir haben ja eine Delle. Ja. Und wir haben jetzt zum Beispiel auch neue Lehrkräftekategorien schaffen müssen, zum Beispiel pädagogische Unterrichtshilfen, pädagogische Mitarbeiter-PMs, um genau diesen Bedarf zu kompensieren. Mhm. Wir könnten Lehrer einstellen, aber wir haben halt einfach keinen. Mhm. Also wir könnten sofort, wenn was da wäre, könnten wir einstellen, aber das wird, und der nächste Punkt, der jetzt wird, ist das, was Sie vorhin gesagt haben, der Geburtenrückgang. Wir werden auch ganz einfach bei 5.000 Abiturienten nicht unbedingt 5.000 Lehrer rauskriegen. Das werden wir nicht kriegen. wir wollen ja auch noch Zahnärzte und Ärzte und Juristen und was
1: weiß ich. Naja, Juristen wollen wir nicht, das ist ein notwendiges Übel, aber besser wäre es ohne.
0: Dann reden Sie mal mit den Rechtsanwalts, die sagen alle, wir brauchen.
1: Faktisch ja, aber das ist ein anderes Thema, es führt uns weg. Die Welt wäre besser ohne meinen Berufsstand, glaube ich, ja. Vielen eben, wenn es den nicht brauchen.
0: Die einen sagen so, die anderen sagen so.
1: Ja, alles gut, das führt uns ja auch anders hin. Kann uns denn bei dieser Problematik, dieser Wellenbewegung, wobei, wenn ich jetzt drüber nachdenke, Sie sagen, klar, vielleicht gibt es die Welle gar nicht mehr. Dieser Geburtenrückgang wirkt ja doppelt. Es ist ja nicht nur, dass ich danach weniger Kinder zu unterrichten habe. Ich habe auch weniger Lehrer, weil weniger die Ausbildung machen.
0: Ja, es gibt natürlich auch immer Ereignisse. Und ich meine, wir brauchen, so traurig wie es ist, der Krieg in der Ukraine, der mich auch persönlich wirklich sehr berührt, hat uns, wir haben gerade 6.250 Schülerinnen und Schüler aus der Ukraine im Land. Die binden natürlich auch unwahrscheinlich Unterrichtskapazitäten. Wer hätte das gedacht? Wer hätte gedacht, 2022 oder 2021, dass mitten in Europa ein Krieg, und ich bin fest davon überzeugt, dass wir diesem Land helfen müssen. Wir müssen die Freiheit verteidigen. Das ist schon allein unten die Herkunft. Da muss man ran. Also wie gesagt, das bindet. Dann hatten wir 2015 eine riesen Flüchtlingsbewegung. Da kann man alle großen Modelle übergeben. Ja. Die kann man getrost in den Mülleimer treten. Aber da kommt immer wieder was dazu. Oder wir hatten die Corona-Krise. Ne? Also Lehrkräfte werden gebraucht. Ich bin auch fest davon überzeugt, dass Lehrkräfte nicht ersetzt werden können durch irgendwelche ChatGPT und sonstige Elemente. Also deswegen, man müsste, wenn es geht, mit sogenannten integrierten Lehrerreserven arbeiten. Das ist eine große Idee, die habe ich in Bayern auch mal relativ erfolgreich umsetzen können. Wir haben, es war dann so, wir hatten bis zu 2,14 Lehrer zusätzlich an den Schulen. Zusätzlich. Mhm. Und es gibt ja auch kluge Pädagogen, mit denen ich auch gut zusammengearbeitet habe, die immer sagen, wenn man jede Schule bräuchte 110% Unterrichtsversorgungsmöglichkeit. Das ist im Prinzip diese integrierte Lehrerreserve, die ich nur haben kann, wenn ich zu Zeiten eben spare, wo man denkt, man hat kein Geld. Ja, ja. Aber man muss es machen.
1: Wir haben genug Geld, es ist uns nur für Bildung nicht genug wert, glaube ich. Wir haben ein Verteilungsproblem, kein absolutes Geldmengenproblem.
0: Das ist ein großes, ich habe vorhin gerade, als ich rein bin gerade zitiert worden, dass wir mehr Geld ins Bildungssystem bräuchten. Natürlich brauchen wir.
1: Absolut.
0: Wir brauchen mehr Geld. Aber das müssen Sie auch mit dem Finanzminister abchecken.
1: Ja. Das führt uns jetzt auf eine Ebene, die will ich heute mal ausdrücklich nicht beschreiten, weil sonst sitzen wir heute Abend noch. Wir haben das Geld. Wir müssen die Gewichtung anders treffen. Und wenn wir uns bewusst machen, dass Bildung, und das ist ja nicht dahingesagt, gerade jetzt der Key-Faktor ist, den wir in unserem Land haben. Wir haben keine Bodenschätze, wir haben keine billigen Arbeitskräfte. Wir brauchen hochqualifizierte junge Menschen, die was können in Zukunft, damit wir nicht vollkommen in der Bedeutungslosigkeit versinken, dann sollte man mal überlegen, ob man nicht ein paar Verbrennersubventionen lieber in Bildung steckt. Aber das, wie gesagt, führt uns auf den falschen Weg. Was mich gerade eben aufhorchen ließ, Sie sagten, Sie haben in Sachsen-Anhalt 6.250 ukrainische Kinder. Super. Das kommt nicht drauf an. Also ein bisschen über 6.000 Kinder. Ja, ja. Und Sie merken das tatsächlich im Lehrerbedarf.
0: Also das, nein, man kann den Lehrerbedarf, man kann sagen, so und so viel.
1: Das klingt jetzt nicht viel, deswegen frage ich. 6.000 Kinder ist ja eigentlich für so ein Land mit, wie viele Kinder haben Sie insgesamt, Schulkinder?
0: 240.000. Aber das heißt schon 400 Lehrer.
1: Wahnsinn. Und wenn man sich dann klar macht, dass wir in 10 Jahren aufgrund der dramatischen Klimakatastrophe von Wanderungsbewegungen von 100 Millionen Menschen reden, weil die in einer Zone leben, das nicht mehr, wo man nicht mehr leben kann, was passiert dann? Also krisensicherer Joblehrer, werdet jetzt alle Lehrer?
0: Ja, wenn man sich das so vor Augen führt und wenn man mit solchen Szenarien rechnet, brauchen wir natürlich dann Leute, die diese Menschen bilden und vor allem auch Sprachbilden. Ne? Und gerade Sprach, Deswegen schüttelt es mich immer, wenn gesagt wird, wir brauchen keine Deutschlehrer. Ich glaube, wir brauchen ganz viele Deutschlehrer künftig. Wir brauchen natürlich auch Mathematiklehrer, aber gerade auch die Muttersprache, die Bedeutung der Muttersprache, und das hat ja jetzt die KMK auch wieder festgelegt. Wir brauchen den Grundkompetenzen, die Lehrkräfte. Die Kultursprache, die Sprache des Landes, in dem ich lebe, die muss auch beherrscht und die muss auch umgesetzt werden. Ja,

0: Absolut.
1: Das ist das Grundlegende, glaube ich.
0: Und nicht als Abwehrmittel, sondern als Teilhabemittel. Nein, das ist
1: als Integrationsmittel. Ja. Also wie gesagt, da bin ich fest davon überzeugt. Deswegen, also wie gesagt, das ist keine Zahl, weil ich da das bedauere oder irgendwas anderes. Diese Kinder müssen gebildet werden, die müssen hier reingebracht werden ins System. Und wie gesagt, allein das, dass 6.200, 300 Schüler, 400 Lehrkräfte erfordern, zeigt ja schon mal die Dimensionen, in denen wir uns befinden.
0: Absolut.
1: Da ist ein Lehrer hin und her, das ist wirklich ein Tropfen auf dem heißen Stein. Wir reden hier um Hunderte und Tausende Lehrkräfte. Und wenn Sie sich überlegen, wir haben einen Personalkörper von 18.000, 19.000 Kolleginnen und Kollegen im Land. Das ist für so ein kleines Land wie Sachsen-Anhalt schon enorm. Wir sind der größte Personalkörper im öffentlichen Dienst.
0: Okay, das ist spannend, hätte ich gar nicht vermutet. Also diese 18.000, 19.000 gehen auch komplett durch alle Schulzweige.
1: Alles.
0: Da sind dann auch Grundschulen mit abgedeckt, Gymnasien.
1: Alles.
0: Ja, okay. Klingt spannend. Klingt auch alles sehr, sehr fundiert. Sie befassen sich tatsächlich ja intensiv mit diesen ganzen Themen. Nicht nur aus der Lehrersicht, sondern offensichtlich ja auch wirklich aus einer strategischen Sicht heraus, aus einer kollektiven Sicht heraus. Und Sie haben es jetzt auch ein, zweimal schon anklingen lassen. Sie haben auch versucht, schon über viele Jahre, das auf anderen Ebenen zu tun.
1: Natürlich, also.
0: Doch politisch.
1: Inhaltlich. Inhaltlich. Ja, da. Natürlich, also ich war immer schon, also zumindest war ich mal verbandspolitisch tätig, das kann man vielleicht so sagen. Also ich war Lehrkräften, Lehrer, ganz normal, 9 Jahre habe ich das auch ganz normal gemacht. Deutschgeschichte, Sozialkunde, Klassenlehrer, was man so, also von der Picke auf alles ja, durch. Vertrauenslehrer, Personalratsvorsitzender sogar an der Schule, also das war eine schöne Zeit. Habe dann auch irgendwann mal angefangen, Lehrbücher mitzuschreiben, also Geschichte, vor allem Geschichte. Werbung darf ich nicht machen, aber habe für einen südwestdeutschen großen Schulbuchverlag gearbeitet und auch mal für einen Berliner großen Schulbuchverlag gearbeitet. Habe dort Kapitel übernommen und. Das war viel Arbeit, aber auch hat einen weitergebracht, hat man mal ein bisschen. Ja, und dann bin ich 2002 stellvertretender Schulleiter, habe ich mich beworben, war eine Ausschreibung, ganz einfach, bin an einer, sowas gibt es auch in Mitteldeutschland nicht so, an einer Knabenrealschule bin ich erster Konrektor geworden, also stellvertretender Schulleiter hieß das damals. So, und in der Zeit, als ich dort stellvertretender Schulleiter war, bin ich auch angesprochen worden aus der Verbandsebene. Es gibt ja die Lehrerverbände, Gewerkschaften. Und bin dann eingestiegen in den Bayerischen Realschullehrerverband und habe dort ein Amt bekommen, war ich Vorsitzender des pädagogischen Ausschusses, habe mich also mit strategischen, inhaltlichen Entwicklungen von Bildung beschäftigt. Da gab es dort so eine Art Kommission, man in der Partei würde man sagen, so Grundsatzkommission.
0: Ja. Also es ging gar nicht um den einzelnen Lehrer und dessen Position, sondern wirklich ums Bildungssystem als solches.
1: Um die Struktur der Schule, wie entwickeln wir die Schulart fort, welche Ziele haben wir. Es ging auch um die Lehrer, es ging natürlich auch immer um Lobby der Lehrer. So, dann bin ich eingestiegen und das habe ich dann gemacht. Ein paar Jahre habe ich dann auch auf dieser Verbandsebene mit eingeklinkt und bin dann 2010 in Essen zum Bundesvorsitzenden des Deutschen Realschullehrerverbandes gewählt worden als Newcomer, da war ich damals 44 noch. Mit 44 Jahren diese Verbände leben nicht unbedingt von Jugendlichkeit. Und dann war ich mit 44 ein sehr junges Gewächs und wurde damals auch sehr kritisch betrachtet, gerade von den Kollegen aus den nordwestdeutschen Ländern. Ich weiß noch, der Landesverband Nordrhein-Westfalen war not amused. Ich bin dann mit 80% als Kandidat gewählt worden, war meine erste Legislatur. Ich bin dann insgesamt 2010, 2014, 2018, 2022 viermal zum Bundesvorsitzenden gewählt, war einer der längsten amtierenden Bundesvorsitzenden einer großen bundesweit agierenden Lehrergewerkschaft. Und habe dann zusätzlich noch 2014 den Bayerischen Realschullehrerverband mit übernommen.
0: Und das als Nicht-Bayer.
1: Das als Nicht-Bayer, das habe ich auch nie gedacht.
0: Sich im Königreich Bayern immer mal wieder vorstellen.
1: Ich habe zu meiner Frau gesagt, das wäre ich nie. Auf Bundesebene geht es

0: vielleicht, aber landen nicht. Man hat mich für gut empfunden, habe ich das Gefühl. Bin es dann geworden und das war auch nicht schlecht. Diese Doppelfunktion hat mir natürlich auch eine gewisse Handlungsfreiheit und Fülle gegeben. War dann bis 2018 auch noch alles in Doppelfunktion. Ich war Schulleiter, Bundesvorsitzender und Landesvorsitzender. Also das war ein sehr angefüllter Arbeitstag und bin dann im Jahre 2017 im November überraschend zum stellvertretenden Bundesvorsitzenden des Deutschen Beamtenbundes gewählt worden in einer Kampfabstimmung. Und und dann habe ich irgendwann die Reißleine ziehen müssen, was kannst du noch schaffen und was geht nicht mehr, weil ich war dann auch schon über 50 und habe gemerkt, der Tag hat doch nur 24 Stunden und war dann mehr oder weniger beurlaubt von meinen Geschäften als Schulleiter und habe im Prinzip nur noch die Verbandsfunktionen ausgefüllt unter Beibehaltung des Beamtenstatus natürlich, aber war dann, wie gesagt, in drei Verbänden an führender Position tätig. Hab dann auch bin gependelt zwischen München und Berlin. Na, damit hat sich das auch immer ein bisschen verschoben, mein Arbeitsmittelpunkt. Also ich war 50% der Zeit in Berlin, 50% der Zeit in Bayern oder Deutschland unterwegs. Und das habe ich gemacht dann bis 23 im Juli.
1: Bist du dann nach Sachsen-Anhalt
0: gegangen?
1: Das heißt, Sie haben auch inzwischen 15 Jahre lang keine, über den Daumen 15 Jahre lang, keine direkten Schüler mehr vor sich. Vermissen Sie es?
0: Ja, 10 Jahre.
1: 10 Jahre sind
0: nicht, nicht mal. Also ich bin im August 18, also Juli 18, bin ich aus der Schule raus.
1: Okay, bis dahin haben Sie unterrichtet auch aktiv.
0: Habe ich auch. Okay. Nicht mehr so viel. Als Schulleiter hat man ja nicht mehr so viel Stunden. Aber sag mal, Lehrer war ich bis, also als Lehrkraft volles Kontingent, als Konrektor hat man ungefähr, oder als stellvertretender Schulleiter hatte ich ungefähr so 15 Stunden Unterricht. Das habe ich dann bis 2006 gemacht und als Schulleiter habe ich, dadurch, dass ich eine Schule aufgebaut habe, kommen wir vielleicht noch dazu, habe ich dann auch 12, 14 Stunden unterrichtet, am Ende dann ungefähr so 5 Stunden die Woche. Okay. Der Rest war dann Verwaltungstätigkeiten, aber ich habe immer Unterricht als was Positives empfunden und bin immer gerne in Unterricht rein. Was man halt dann nicht mehr schafft, ist Vorbereitung und Nachbereitung. Also Korrekturen sind dann schon herausfordernd, wenn man dann Schulleiter ist und das nebenbei alles machen muss. Mhm. Also das kann ich gut nachvollziehen.
1: Ja.
0: Aber das stimmt, mittlerweile sind es jetzt 10 Jahre nicht mehr am Schüler, um es mal vorsichtig zu sagen.
1: Na gut, aber war ja viel Schülerzeit davor auch. Sie haben gerade den Weg schon gezeichnet, den wir jetzt gehen. Sie haben eine Schule aufgebaut. Mhm. Erzählen Sie mal.
0: Das war auch, kann man gar niemandem erzählen, das war ganz eigenartig. Ich war gerade mal 3 Jahre stellvertretender Schulleiter, habe mich da eigentlich wohl gefühlt, hatte auch dort das Glück. Ist halt wie immer im Leben, wenn man gute Führungsleute vor sich hat, halt einen wahnsinnig empathischen, kollegialen Schulleiter. Und ich wollte gar nicht weg. Und das Kultusministerium hat mich angerufen und sagt, Herr Böhm, bewerben Sie sich doch mal auf eine Schulleiterstelle. Da ich so, ich will mich nicht bewerben. Ich bin ganz glücklich. Ich bin jetzt gerade mal 3 Jahre hier. Im Normalfall sagt man so, man muss immer so 5 Jahre in einer Position sein, um dann mal wieder zu sagen, geben wir weg. Am besten, sagt man so, nach 6, 7 Jahren ist man dann reif für den nächsten Schritt. Also nach 3 Jahren war ich mir, ich dachte, nee. Und dann haben sie gesagt, ja, das ist nicht eine normale Schule, wir wollen da eine Schule gründen. Und dann habe ich gesagt, echt gründen, schauen Sie es doch mal an. Und dann bin ich da hingefahren, habe mich mit dem Bürgermeister getroffen, habe mich mit dem hiesigen dortigen Industriellen, das war ein Standort eines großen Wirtschaftszweiges auch, getroffen. Und die haben gesagt, ja, wir brauchen unbedingt jemand Innovatives, der hier eine innovative Realschule gründet, in dem Bereich mit ein paar Ideen. Und wir haben gehört, Sie sind da so einer. Na gut, habe ich mich dann beworben, habe es bekommen, trotz Mitbewerbern, also das ist auch nicht geschenkt worden, war ein normales Ausschreibungsverfahren, wie es so sein muss. Und habe dann im Prinzip in einem kleinen Ort namens Arnsdorf eine Realschule gegründet, begonnen mit 100

0: und 16 Schülern. Am Ende hatten wir über 800 Schüler und hatte dann wirklich beste Voraussetzungen. Also ich konnte wirklich viele pädagogische Ideen umsetzen, sage ich gleich was dazu. Wir haben viel Geld verbaut. Für damalige Verhältnisse habe ich dort über 20 Millionen Euro in Mitte der Nullerjahre verbaut mit Dreifachturnhalle, voll vernetztem Schulhaus, damals LAN, damals kein WLAN, LAN und alles neu und feinste, von feinsten und konnte mit der Schule ein paar gute Preise erringen. Also wir haben den Bayerischen Schulinnovationspreis gewonnen. Ich bin aufgrund der Entwicklungen mal zum, wie gesagt, zum digitalen Kopf Deutschlands genannt worden. Wir haben MINT-Preise abgeräumt und Jugendforscht Landespreise. Also so, das war eine interessante Zeit mit einem sehr motivierten Kollegium. Ich war mit 40, mit Abstand der älteste Kollege.
1: Ja.
0: Und hatte da wirklich junge, dynamische Kollegen, die ich mir teilweise auch selber raussuchen konnte, die auch in die Schule wollten. Wir waren eine gebundene Ganztagsschule und wir hatten eine Mensa dort gehabt. Also alles
1: Sachen, Konzepte, die jetzt wieder
0: alles Konzepte, die nicht ganz schlecht sind heute.
1: Ja, ja.
0: Ja. Und hat viel Kraft gekostet, sicher, viel ja. Zeit gekostet. Und wer so ein bisschen zugehört hat, das war ja schon neben meiner auch Verbandstätigkeit mit. Und da hat sich so ein bisschen was, das Konzeptionelle auf politischer Ebene und das Pädagogische und der Idealismus hat sich da ein bisschen gepaart, glaube ich, und war ganz erfolgreich. Mhm. Es gab auch ein Arnsdorfer Modell. Wir haben dann auch gewisse Modelle, Übergänge von Schülern aus der Hauptschule an die Realschule hin zum Abschluss. Bei uns ist kein Unterricht ausgefallen. Bei uns gab es eigentlich keine Abbrecher. Also das waren alles so Konzepte, die mir wichtig waren. Es gab auch keine Ausfallstunden. Ja. Bei mir ist keiner, es gab einfach keine Ausfallstunden. Und das sind alle Grundsätze, die man da umsetzen kann.
1: Das verstehe ich gar nicht. Das war 2014, da haben sie zumindest den Preis gewonnen, Deutschlands digitaler Kopf. Das muss in diesem Zeitrahmen ja auch gewesen sein. Da hat das funktioniert.
0: Ja.
1: Heute funktioniert es nicht. Wenn ich bei meinen Kindern in die Schule gucke, fällt jede zweite Stunde aus. Wo sind wir falsch abgebogen?
0: Oh, jetzt muss ich wirklich aufpassen.
1: Nee, gar nicht. Wir sind ja unter uns. Hört ja keiner zu.
0: Ich glaube, dass es gäbe Möglichkeit mit viel Idealismus auch gewisse Ausfallstunden zu kompensieren, um es mal vorsichtig zu sagen. Und die Kollegen damals haben das wirklich, und das versuchen wir jetzt auch gerade im Land wieder, komme ich vielleicht später drauf, mit Freiwilligkeit kann man viel erzeugen. Und deswegen immer mein Zucken bei Druck.
1: Ja.
0: Ich glaube, wenn man den Menschen erläutert, den Lehrkräften erläutert, wir brauchen euch jetzt aber dringend, weil sonst geht hier was den Bach runter, dann nehmen Lehrkräfte auch zusätzliche Aufgaben verstärkt an. Also ich hatte Kollegen, die haben wirklich Dutzende Überstunden gesammelt, die teilweise ausgezahlt wurden, teilweise auch nicht. Also, es war so ein ungeschriebenes Gesetz oder so eine Einstellung an der Schule. Wir wollen das gar nicht, dass die Kinder hier lassen wir uns was einfallen. Hm. Es ist in irgendeiner Form Bildung passiert. Was ja wichtig ist. In der Richtung. Und heute, natürlich haben wir heute teilweise schwierige Rahmenbedingungen und ich meine, die Diskussionen, die wir hatten mit der Vorgriffsstunde, brauche ich nicht sagen, ich war beim Bundesverwaltungsgericht, ich habe mir das Gerichtsurteil anhören müssen. Ich habe mir letztendlich ich denke, dass eine aufoktroyierte zusätzliche Arbeit immer schlecht bei den Menschen ankommt. Und es ist uns ja gelungen, in den letzten Wochen und Monaten und auch durch den Bildungsminister Riegel, der das jetzt doch mal wirklich, er hat ja die Lehrer auch gebeten darum, könnt ihr nicht mehr unterrichten? Und das wurde ja in Teilen auch angenommen. Ich bin gespannt und ich hoffe auch, dass das weiter so geht. Wir müssen weiter unsere Lehrer dazu motivieren und bitten, diese Talsohle ja. mit uns gemeinsam zu durchschreiten. Und da könnten wir vielleicht schaffen, dass er eben nicht so viel auffällt. Das andere ist vielleicht noch, gäbe auch vielleicht noch ein paar unterrichtsorganisatorische Winkelzüge, wie man Unterrichtsausfall reduzieren könnte.
1: Zum Beispiel?
0: Man kann ja durchaus Unterricht differenzieren. Man kann ja auch sagen, wir schicken euch jetzt nicht nach Hause, sondern wir geben dort jemand rein, der vielleicht nicht unbedingt der Fachlehrer ist, aber wir versorgen euch mit Unterrichtsaufgaben und derjenige Mensch beaufsichtigt euch nur in dieser Zeit. Kann man machen, man kann digital zuschalten. Man könnte ja auch über gewisse Entfernung den Unterricht aus einem, das passiert auch in einigen Bereichen, gerade auch an beruflichen Schulen, dass eine Schule eine Unterrichtsstunde durchführt und die anderen zugeschaltet werden. Hybrid.
1: Ja.
0: Diese Varianten gibt es. Kann man alles tun. Wir haben jetzt die Lernwelt Sachsen-Anhalt aufgesetzt, wo man letztendlich auch online Unterrichtsangebote ganz ohne jemanden. Es musste halt, wie gesagt, immer eine Beaufsichtigung passieren. Klar. Aber da könnte man schon solche Sachen, wir schicken euch jetzt einfach heim. Ich sage es Ihnen so, wie es ist, das gäbe es bei mir nicht an einer Schule. Ich würde sagen, wir sind auch verpflichtet, den Eltern gegenüber für eine gewisse Rahmenzeit die Kinder in der Schule in irgendeiner Form mit Bildung zu bilden, sagen wir es mal so, zu bilden und zu erziehen.
1: Also wenn Sie, da kommen wir ganz spät vielleicht noch drauf, nach einer möglichen Zeit in Sachsen-Anhalt jemals wieder irgendwo an der Schule zurückgehen, dann bitte lassen Sie es ein Internat sein und sagen Sie mir Bescheid. Ich weiß, wo ich meine Kinder hinschicke. Aber nochmal zurück. Freiwilligkeit bei Lehrkräften, okay, gerne. Eine gewisse Motivation hilft da immer. Und ja. Ich finde nicht, dass Lehrer überbezahlt sind, das will ich damit nicht sagen. Aber ich glaube, sie werden vernünftig bezahlt.
0: Ja.
1: Und ich denke, dass das Absolut. Geld, diese weitergehende Motivation deswegen nicht unbedingt Nein. ist. Wie kann man die schaffen?
0: Freiräume. Ich bin ein großer Verfechter der pädagogischen Freiheit. Ich würde nie einem Kollegen in irgendeiner Weise in seine pädagogische Konzeption hineinfunken. Es gibt denjenigen, der macht es halt so und der andere macht es anders. Also das wussten auch meine Kolleginnen und Kollegen. Ich bin immer ein großer Verfechter von pädagogischen Freiräumen. Die Art und Weise, wie ein Ziel erreicht wird, kann auf verschiedenen Wegen erreicht werden. Das Zweite ist auch eine gewisse, ja, ein Eingehen auf gewisse Schwerpunkte, sagen wir es mal so, und Wünsche von Lehrkräften. Ich kann in der Gestaltung eines Stundenplanes und da kann ich schon auch auf gewisse Vorlieben der Lehrkräfte mit eingehen. Wenn der eine sagt, ich fühle mich wirklich wohler in den Jahrgangsstufen 5, 6, 7, dann kann man das, dann spricht doch nichts dagegen, dass man diesen Kollegen ganz speziell so einsetzt. Dann macht er vielleicht in 5, 6, 7 auch freiwillig 3, 4 Stunden mehr. Und wenn ich aber sage, nee, aber ich möchte jetzt dringend, dass sie in 11 und 12 auch unbedingt oder in 9 und 10 und er dort aus irgendwelchen Gründen Probleme hat, warum sollte ich das machen? Also dieses habe ich immer versucht, es gab immer bei mir an der Schule Wunschmöglichkeiten, wenn man so sagt. Aber ich habe immer gesagt, ihr habt alle einen Wunsch frei.
1: Ja.
0: So, und diesen Wunsch habe ich immer versucht umzusetzen mit meinen zwei Stellvertretern. Es ging manchmal und es ging manchmal auch nicht. Oder auch, vielleicht auch das noch, ein Eingehen auf persönliche Verhältnisse, gerade bei jungen Familien, Vätern oder Müttern, egal. Wenn mir eine Kollegin gesagt hat, ich kann mein Kind früh, ich muss es in den Kindergarten fahren und die erste Stunde ist für mich echt problematisch, hätte ich jetzt natürlich sagen müssen, Dienst ist Dienst, das ist ihr Problem. Organisieren Sie es. Aber ich kann auch sagen, nein, ich kümmere mich darum, dass das klappt an dieser Zeit. Dafür verlange ich aber, dass am Nachmittag vielleicht in der Ganztagsbetreuung zweimal am Nachmittag mit dabei sind.
1: Okay.
0: Also das war so ein, ich sag's mal so, das hat was von Führung zu
1: Absolut.
0: Tun, emotionale Führung, glaube ich, heißt das.
1: Ja.
0: Und ich bin ein großer Verfechter von Rolf Dubs, ein Schweizer Führungstheoretiker, der gesagt hat, es geht um Leadership und es geht nicht um Führung in dem Sinne, vornweg zu marschieren, sondern der Führer, das Leader, die Leadership heißt auch zu sagen, du musst mir folgen, natürlich, aber ich zeige dir auch, dass ich mir genauso gedacht.

0: mache um dich. Und dieses Leadership lebe ich, habe ich versucht zu leben.
1: Ja, klingt spannend. Klingt auch nach sehr, sehr vielfältigen, weiten Möglichkeiten. Die hat so ein Schulleiter auch. Also da ist er nicht in einem rechtlichen Korsett, was ihm das verbietet.
0: Nein, überhaupt nicht.
1: Und das hat jeder Schulleiter.
0: Ja, natürlich.
1: Wissen die das?
0: Ich glaube, sie wissen es, aber sie nutzen es nicht alle.
1: Ja.
0: Also deswegen haben wir jetzt auch in Sachsen-Anhalt eine Akademie. Muss ich sagen, war mir auch wichtig, dass wir das Bildungscampus Leadership, heißt es zufälligerweise, Leadership, mit der Hereus-Stiftung zusammen. Und da versuchen wir, die Schulleiter der Zukunft auch ordentlich vorzubereiten auf ihren Bereich. Und ich glaube, dass diese Flexibilität, dieser pädagogische Weitblick dort auch mit vermittelt werden kann. Mhm. Also das ist mir wichtig. Wir haben auch nächste Woche übrigens am 4. März einen mitteldeutschen Schulleiterkongress in Halle. Auch ein bisschen so, auch eine grobe Idee, dass wir uns zwischen den Ländern mal über Führung Gedanken machen. Also ich glaube, dass da viel Musik drin liegt. In der Lösung vieler Probleme.
1: Die Möglichkeiten wären da, ich muss es nur wollen. Mir hat ein Landesschulkoordinator, ich sage jetzt mal nicht, welches Bundesland, mal gesagt, Herr Bergmann, es gibt keine Berufsgruppe, die so reaktionär ist wie Lehrer. Niemand will so gern alles so lassen, wie es ist, wie er es selber schon erlebt hat, wie er selber war.
0: Habe ich auch oft gehört. Die Wahrheit liegt irgendwo dazwischen. Es gibt konservative Kräfte, natürlich. Ja. Haben wir noch nie so gemacht, machen wir nicht. Und davon habe ich noch nie was gehalten. Das war ja das Schöne bei der Gründung einer neuen Schule.
1: Da war niemand,
0: der gesagt hat, haben wir noch. Ich hab zu den Kollegen, die da kamen, gesagt, sie können erstmal alles vergessen, was sie bis jetzt erlebt haben. Wir machen unser Ding, wir entwickeln unser Schulprogramm und ich bin ein großer Verfechter von interner Schulentwicklung.
1: Haben Sie die Lehrer selber alle ausgesucht, die da kamen?
0: Ja. Zum großen Teil. Das lief ja über Bewerbungen und Ausschreibungen, die haben sich dann vorgestellt und der Stamm war wir waren am Anfang ja nur zu 8.
1: Ja.
0: Wir hatten ja nur Jahrgangsstufe 5 und 6 aufwachsend und dann ist immer wieder jedes Jahr Leute dazugekommen. Es gab Leute, die musste man auch nehmen, weil es auch niemand gab, aber die haben sich dann sehr schnell auch eingegliedert in diese Gruppe, die wir da gemacht haben. Und vielleicht ein Punkt noch, habe ich noch gar nicht angesprochen. Wir haben ein Modell entwickelt in Bayern, das nannte sich Modus F, Modus Führung. Und da war ich auch mit dabei, vielleicht auch ein bisschen federführend, aber mit einigen anderen auch. Wir haben dort angefangen, neben der Schulleitung mit Schulleiter und Stellvertretern so eine Art mittlere Führungsebene mit einzubringen. Ich bin fest davon überzeugt, dass es innerhalb der Kollegenschaft auch noch eine Hierarchie geben muss, eine Zwischenhierarchie geben muss, die in Teamstrukturen arbeitet. Mhm. So eine Art Teamleiter, mittlere Führungskraft, wie auch immer. Und das hat auch
1: die aber trotzdem lernen. Also das ist keine Verwaltungsebene, sondern
0: die bekommen halt, die werden. Da gibt es eine höhere Vergütung und es gibt vielleicht eine kleine Abminderung an Stunden, aber die haben dann Bereiche wie mathematisch-technischer Bereich, informatorischer Bereich, sprachlicher Bereich und die arbeiten im Prinzip der Schulleitung zu, mit der Schulleitung zusammen, führen ihr Team, sind auch für ihr Team verantwortlich und können auch innerhalb des Teams gewisse inhaltliche Komponenten gestalten. Kann ich als Schulleiter gar nicht überblicken.
1: Mhm.
0: Also ich sage jetzt mal, als was gerade in der Informatik en vogue ist, was dort eingeführt werden muss, das sollen die Informatiker doch unter sich aus. Das ist, glaube ich, auch etwas, was wir lernen müssen als Schulleitungen und Schulleiter, dass man auch abgibt, und die Kompetenz mit reinnimmt und den Leuten auch die Möglichkeit gibt, wie gesagt, selber mitzugestalten, dann machen sie auch ein bisschen mehr.
1: Ja, also gerade das Informatikbeispiel ist ein schönes. Lässt sich das, selbst wenn ich Informatik als Fach habe, überhaupt über Lehramt realisieren? Weil das hat ja einen Riesenvorlauf. Ich brauche zeitliche Komponenten, die heute gar nicht mehr funktionieren. Oder geht sowas in Zukunft nur in Kombination mit Wirtschaft, mit Leuten von draußen?
0: Ich denke, dass es nur mit externen, in der Zukunft wird es ganz viel, wir werden viel mehr mit externen Partnern zusammenarbeiten.

0: arbeiten müssen, sagen wir es mal so. Ich habe mal den Satz geprägt, Schule muss in die Wirtschaft und Wirtschaft in die Schule. Also da bin ich auch fest davon überzeugt. Das ist für mich eine Grundüberzeugung. Da müssen wir noch ein paar Hürden überwinden, also Lehramtsprüfungen und so weiter. Aber es geht ja heute schon, dass wir externe Experten in die Schule reinholen. Das ist völlig möglich. Ich brauche die natürlich, aber ich muss auch gewillt sein, die reinzuholen. Und das wäre so mein Traum, dass man im Prinzip so einen Pool an externen Experten immer wieder auch in den Unterricht ganz regelmäßig mit einbezieht, dann nimmt keiner jemandem was weg.
1: Ja, das ist ein wichtiger Punkt. Ne? Die Lehrer fühlen sich plötzlich angegriffen in ihrer Kompetenz.
0: Ja. Und deswegen bin ich ja ein großer Verfechter von Schule, Wirtschaft, dieses Bündnisses oder dieser, habe das auch über Jahre mit begleitet in verschiedenen Bereichen. Und da liegt auch noch Potenzial, ja, um sowas wegzunehmen. Ob das jetzt das kann Informatik sein, das kann aber auch die ganz stinknormale Wirtschaftsbildung sein. Das kann auch Mathematik sein. Warum nicht? Ja. Weil Anwendungsbeispiele für mathematische Grund. Wie oft hören wir denn von Schülerinnen und Schülern, wozu brauche ich das jetzt? Ich glaube, das ist was anderes, wenn jemand aus der Wirtschaft kommt und sagt, das sind genau mathematische Prozesse, das brauchen wir bei uns. Ja. Wenn du das nicht beherrschst, dann wirst du scheitern. Das muss den Schülerinnen und Schülern ab und zu mal wirklich vor Augen geführt werden. Die Anwendbarkeit, die Umsetzbarkeit, die Relevanz fürs Leben. Und da bin ich fest davon überzeugt. Und das erkenne ich eben, dass es auch mittlerweile, und das hat auch der Ministerpräsident Sven Schulze jetzt nochmal sich mit auf die Fahnen geschrieben, die Praxisbezüge im Unterricht müssen gestärkt werden. Wir müssen das erweitern. Das finde ich, das ist eine ganz tolle Entwicklung und dass das auch in der Spitze der Regierung angekommen ist.
1: Gut, die Ebene lassen wir mal raus, die paar Tage bis zu den Sommerferien, die ja noch im Amt sein wird.
0: Das musste jetzt mal sein.
1: Klar. Ja, das habe ich schon gemerkt. Das ist okay. ich halte aber tatsächlich diesen Gedanken für spannend, denn der geht ja so ein bisschen wieder zurück zu unserem Ausgangspunkt vorhin, wo wir gesagt haben, die erste Phase der Lehrerausbildung, des Studiums, ist vielleicht an vielen Stellen einfach zu tief, materiell zu tief, weil ich wie der Mathematiker diesen ganzen Kram wirklich in der Tiefe machen muss. Wenn man den Gedanken jetzt weiter

0: da noch mal ein bisschen kritisch drüber schauen. Ich glaube, das sind vor allem die Naturwissenschaften, wo es dann zu teilweise zu tief reingehen könnte.
1: Ja, gerade weil da erfahrungsgemäß ja auch der Zuspruch in der Schülerschaft am geringsten ist. Richtig. Die MINT-Fächer sind ja nicht unbedingt
0: beliebt. Oder Leute, die dann Mathematik studieren und frustriert sind, weil sie merken, das ist ja gar nicht die Mathematik, die ich in der Schule hatte, sondern das ist ja eine ganz andere Ebene. Ich meine, ich muss jetzt nicht in die Quantenphysik einsteigen, glaube ich, oder wie auch immer.
1: Aber ich verstehe, was Sie meinen. Sie sagten gerade eben, Lehrplan Mathematik muss jeder beherrschen. Ich will es mal eine Stufe größer ziehen, Lehrplan Inhalt, losgelöst vom konkreten Fach. Ist das noch zeitgemäß? Können wir noch mit Lehrplänen arbeiten, die ja aus sich heraus sehr, sehr viel Vorlauf brauchen und sehr, sehr weit zurückhängen gegenüber Realentwicklungen? Mhm. Oder sind wir in einer Zeit, wo wir Schule komplett umstellen müssten in Richtung Projektunterricht, in Richtung Loslösen von Lehrplänen, sondern eher in tatsächlich Projekten, Ergebnissen arbeiten?
0: Ich finde Projekte unwahrscheinlich wichtig. Ich finde auch jener Planpädagogik mit Projektorientierung sehr spannend und interessant. Ich hatte Vorlesungen bei den Söhnen, dem Sohn von Littke und Petersen in Jena, die Jena-Planpädagogik natürlich gemacht haben. Also das ist ein interessantes Projekt. Aber, jetzt kommt aber, ja, wir brauchen Lehrpläne, wir brauchen eine klare Struktur. Wir überarbeiten, wir müssen vielleicht Lehrpläne schneller überarbeiten, öfter überarbeiten. Wir müssen flexiblere Lehrpläne machen. Ja. Wir müssen maschinenlesbare Lehrpläne erstellen. Und wir müssen Lehrpläne verknüpfen mit den Lehrwerken, mit dem, was kommt. Also mein Traum ist immer mal so ähnlich wie in Estland. Estland hat es geschafft, dass es Systeme gibt. Eltern haben eine ständige Kommunikation zu den Ergebnissen und zu dem Lehrplanstand ihrer Kinder. Mhm. Weil die maschinenlesbaren Lehrpläne korrespondieren mit den Leistungen in dem Bereich. Das heißt, ich habe ständigen Überblick. Also da, wenn wir das datenschutzrechtlich in diesem Land mal hinbekämen, wäre das eine gute Entwicklung. Also wir überarbeiten Lehrpläne, weil sich natürlich auch immer auch Sichtweisen auf Bildung ändern. Also wir sind gerade dabei, den Grundschullehrplan neu zu gestalten. Wir sind gerade dabei, den Sekundarstufe 1 Lehrplan.
1: Wie lange dauert sowas? Also ich frage bewusst ketzerisch. Ne?
0: Ja, wir haben das ist eine gute Idee. Also das kann ich Ihnen genau sagen. So circa 2 bis 4 Jahre.
1: Das ist ja hochdynamisch für das System. Ja. Ich habe vor mir den Orientierungsrahmen BNE, der ja jetzt gerade irgendwie nach, ich glaube 2014 war die letzte Überarbeitung, jetzt mal eine Überarbeitung erfahren hat nach 12 Jahren. Das sind Zeiträume, die werden der Realität meines Erachtens gar nicht gerecht.
0: Genau. Ne? Nein, also das ist relativ schnell, gebe ich Ihnen recht. Sind wir jetzt dabei, wir haben 2022 den Gymnasiallehrplan neu abgeschlossen. Wir brauchen einen gewissen Rahmen. Ich definiere ja Lehrpläne, das sind grobe Rahmengeschichten. Ja. Und wir haben ja kompetenzorientierte Lehrpläne und ich glaube, das war auch ein Umstellungsdenken der Kolleginnen und Kollegen. Die haben ja früher inhaltsbezogene Lehrpläne gehabt. Und da haben sie gesagt, alles, was da drin steht, muss ich abhaken. Heute Kompetenzen können erreicht werden, auch wenn ich vielleicht mal was weglasse. Also Mut zur Lücke sehe ich nach wie vor ganz, ganz wichtig. Man muss halt schauen, hat der Schüler am Ende die Kompetenz oder hat er sie nicht? Also in der Beziehung, Lehrpläne müssen schneller erarbeitet werden, müssen auf aktuelle Ereignisse einspielen und wir müssen die Lehrkräfte befähigen, auch die Freiräume zu finden.
1: Das
0: sind wir wieder bei den Freiräumen dabei. Und das Vierte vielleicht, was ich gesagt habe, wir müssen die neuesten technischen Möglichkeiten, datengestützten Möglichkeiten nutzen, um auch Transparenz in die Lehrpläne zu bekommen.
1: Ich glaube, gerade diese Erkenntnis, ich habe Freiräume, das ist ein Riesenpunkt. Ich merke das bei unseren Partnerunis, bei den Lehramtsstudierenden. Das ist halt ein sehr verschultes und ein sehr statisches Studium. Und wenn ich da in dieser Phase schon den Duktus des Berufsbeamten in mir trage, dann wird es natürlich schwer, dynamisch zu werden. Also da sollte man auf jeden Fall ran.
0: Aber ja, natürlich. Das ist immer die Frage, was möchte ich? Ne? Werde ich Lehrkraft?
1: Ist das eine Frage von Fehlerkultur oder ist das einfach eine Frage von Tradition? Weil was kann passieren? Ich habe vor vielen, vielen Jahren habe ich schon Haftungsseminare für Landesbeamte neben dem Studium gemacht und habe denen erklärt, wie hoch doch die Latte ist, damit wirklich jemand

0: persönlich in Regress kommt und dass das Hauptwerkzeug der Verwaltung ermessen ist und ich das ausüben kann.
1: Ist eine Schutzbehauptung auch oft, ne? Zu sagen, genau. Ich darf das ja nicht. Doch.
0: Entscheidungsneurotik.
1: Genau, ja, ja. Das geht bis in die höchsten Führungspositionen. Also ich sage jetzt mal, das habe ich selbst erlebt, als ich Schulleiter geworden bin, musste ich mich in Bayern auch gewissen Qualifikationskursen dann unterziehen und wie viele meiner Kolleginnen und Kollegen damals gesagt haben, oh, das mache ich mal alles nicht, das ist mir zu gefährlich. Also gehört auch, zu einer Führung gehört auch immer Mut dazu, die Bedingungen in dieser, die mir gegeben sind, entsprechend zu interpretieren und auch auszulegen. Im Rahmen natürlich der Gesetzmäßigkeit.
0: Klar. Aber eine bessere Bank als Beamtum gibt es ja eigentlich nicht, ne? Um persönliche Haftung gerade nicht zu haben.
1: So ist es.
0: Und Konsequenzen auch so nicht zu haben.
1: Aber die Angst schwingt immer mit.
0: Ja.
1: Und gerade bei den Leuten, glaube ich, die eben nicht so innovativ denken, um es mal vorsichtig zu sagen.
0: Klar. Ja. Sind wir wieder bei der Schulkoordinatoren-Aussage, reaktionäre Berufsgruppe.
1: Ja.
0: Jetzt sind wir wieder zurück nach Bayern gegangen gerade. Das ist gut, da wollte ich nämlich nochmal hin.
1: Okay.
0: Wir waren zuletzt hier in unserem Gespräch 2014 in Bayern, Deutschlands digitaler Kopf für die neue Schule. Was ist denn aus der heute geworden? Ist die immer noch führend? Ist die immer noch so innovativ? Ist die weiterentwickelt oder steht die noch genauso da wie 2014?
1: Es ist immer schwierig, so aus dem Off heraus, aus der Helikopterperspektive da nochmal was zu sagen. Ich war jetzt dort gewesen, nochmal in der Schule. Letztes Jahr ist die Schule 20 Jahre alt geworden. Genau. War der 20. Gründungstag 2025. Es ist schön, die Kollegen zu sehen. Es ist schön, die Schule zu sehen. Es hat sich natürlich ein bisschen was geändert. Es ist immer schwierig, so aus der Perspektive jetzt zu sagen, wie ist die Schule, wie hat sie sich gestaltet. Ich denke, der Weg ist weitergegangen worden in den Grundstrukturen. Ich hätte vielleicht ein paar Sachen anders gemacht. Andererseits muss man sagen, dass die Leute, die heute dort die Verantwortung haben, das ist deren Führungsstil. Und deswegen sage ich mir, ich bin mir aber sicher, dass ich damals die Grundlagen für diese erfolgreiche Schule gelegt habe, sind viele der Projekte, die wir damals begonnen haben oder die ich damals auch mit aufgesetzt habe, laufen immer noch. Es ist nichts eingestampft worden und so weiter. Und da ist schon viel Wehmut auch dabei, sage ich Ihnen ganz ehrlich. Als ich damals weg bin, 2018, haben viele gesagt, wieso machst du das eigentlich? Du hast doch eigentlich geschafft.
0: Alles erreicht.
1: Alles erreicht.
0: Ja.
1: Aber ich glaube, wenn man so denkt im Leben, dann geht nichts vorwärts. Und deswegen, ja, ich wünsche der Schule alles Gute. Ich bin wirklich immer noch dabei. Aber ich höre auch manchmal teilweise nichts. Und zwar, ich war ja dann auch, wie gesagt, lange in Berlin. Und jetzt bin ich schon wieder 3 Jahre hier in Sachsen-Anhalt. Und es gibt, glaube ich, auch nichts Schlimmeres, wenn von außen dann so eine graue Eminenz immer wieder draufschaut und sagt, also das gefällt mir nicht und das ist anders
0: gelaufen. Aber es ist ja ihr Baby, ne?
1: Und natürlich,
0: das darf man dann, glaube ich, auch.
1: Das darf man ein bisschen. Deswegen sage ich ja, mir ist wichtig, dass bestimmte Sachen weiterlaufen, grundlegend weiterlaufen. Es ist eine Sache noch vollendet worden. Wir hatten noch eine 400-Meter-Bahn geplant und die ist jetzt auch fertiggestellt worden. Das hat mich sehr gefreut, dass sowas nochmal abgerundet wurde.
0: Ja.
1: Also jetzt ist es wirklich ein richtiger Campus.
0: Ja.
1: Richtig toll. Mit drei, wie gesagt, Dreifachturnhalle, Mensa, Sportanlagen. Also ein Schmuckstück für die Kinder, glaube ich.
0: Ja. Jetzt sind wir in 2026, 20 Jahre später. Jetzt kommt Ihr Land Thüringen daher und sagt, Mensch, Herr Böhm, damals waren 20 Millionen, ich gebe Ihnen jetzt 100. Sie haben vollkommen freie Hand. Würden Sie nochmal eine Schule neu, vollkommen neu denken? Oder war das schon auch der Stress zu viel?
1: Wäre reizvoll, klar. Ich würde jetzt mal diplomatisch darauf antworten. Man muss erstmal die Projekte zu Ende machen, die man jetzt...
0: Das lassen wir mal alles aus dem Vor. Tatsächlich
1: es würde mich schon reizen, sowas nochmal zu machen, die Kompetenzen das hinge natürlich von vielen Rahmenbedingungen ab. Ich wüsste vielleicht, welche Fehler ich nicht mehr begehen würde, die man damals gemacht hat.
0: Sie werden ahnen, was ich gleich fragen werde. Also Sie dürfen die Fehler gern auch gleich, wenn Sie wissen, das würde ich jetzt anders machen. Mhm. Was wäre es?
1: Ja, aber ja, es wäre natürlich eine reizvolle Aufgabe, nochmal zu sagen. Ja. Nochmal sowas anzufangen, nochmal aufzubauen. Und ich bin ja auch oft gefragt worden, ist das eigentlich eine staatliche Schule? Das war damals auch ganz spannend. Also wir haben nach außen hin wahrscheinlich das Gefühl vermittelt, dass wir da ein bisschen freier agiert haben und gedacht haben. Und natürlich war es eine staatliche Schule. Und wenn der Freistaat Thüringen sowas hätte, ja, ich weiß nicht, da bin ich jetzt auch schon, oder anders, vielleicht auch das Positive. Ich könnte natürlich jetzt noch ein paar andere neue Aspekte, die ich jetzt auch in der Zeit als Staatssekretär mitgenommen habe, die könnte man mit reinspielen lassen. Also reizvoll auf jeden Fall. Mhm. Fehler? Wollen Sie wissen, welche Fehler
0: ich mache? Auf jeden Fall. Also ist auch ganz normal, oder? Wenn man was zum ersten Natürlich. Mal macht, gibt da so ein Sprichwort, das erste Haus baust du für deinen Feind, das zweite für deinen Freund und erst das dritte für dich selbst.
1: Das fiel dann. Ja, dadurch, dass es ja, ich sag's mal so, wie es ist, das war ja meine, wenn ich das Referendariat mit reinnehme, war ja die Schule, die ich dann aufbauen durfte, war ja schon meine vierte, fünfte Schule, die ich erleben durfte. Es ist ja nicht so, dass man das erste Mal macht. Ich war halt auch noch relativ jung, sage ich jetzt mal, mit 39, 40, wenn man eine Schule aufbaut. Vielleicht war man manchmal etwas zu vertrauensselig in der Aufbauphase.
0: In Bezug auf was, pardon.
1: Also ich glaube, dass man auch gelernt hat in den Jahren des Aufbaus der Schule, hätte man manchmal gewisse Meinungen anderer Menschen nicht so hoch gewichten können. Also man hatte also so eine Art falsche Berater, die man auch kennengelernt hat.
0: Mehr Selbstvertrauen. Noch Ideen.
1: Man hat sich ein bisschen, was sehr hilfreich war, ich hatte ein ganz enges Verhältnis dann auch zum Architekten. Wir haben inhaltlich viel gesprochen, der also wirklich eine, wie sagt man es heute so schön, der hat wirklich in Richtung Lernraum gedacht. Mhm. Wir haben da wirklich über, wie kann man wirklich Räume des Lernens gestalten. Das war ein Glücksgriff. Da ist vieles, es gab sowohl Auseinandersetzungen, Streit und so weiter. Es war, was auch wichtig war, was ich gelernt habe in der Zeit, eine ganz enge Beziehung zum Träger, das heißt zur Kommune, die ja der Träger der Schule war, dass man auch in die politischen Gremien rein agiert. Also ich war mehr in Stadtratssitzungen teilweise und als in pädagogischen Konferenzen. Ja. Man hat sich also in ganz viele Bereiche reingehängt. Das war richtig.
0: Das sorgt ja auch für gesellschaftliche Akzeptanz, gerade im Lokalen.
1: Ja, grundsätzliche Fehler, nicht, was ich sehr hilfreich fand, und das war auch ein Glücksfall, dass mir sehr viel freie Hand gelassen wurde. Ne, dass im Prinzip der Träger sich nie irgendwo, der hat gesagt, wenn du das pädagogisch für notwendig hältst, dann versuchen wir das zu finanzieren. Hm. Und dann setzen wir so. Und das war schon ein Glücksfall. Das ist, glaube ich, etwas, was heute in so großen Bauprogrammen gar nicht mehr drin hängt. Ja. Also ich belege jetzt gerade, wie gesagt, dieses teilweise sich beeinflussen lassen an bestimmten Punkten, würde ich heute sagen, würde ich nicht mehr so machen. Aber das hat auch was mit der Sicherheit der Jahre zu tun.
0: Lebenserfahrung.
1: Das hängt dann da drin. Ich meine, ich bin ja kein Bauplaner, ich bin kein Architekt. Man hat das anders. Gut, aufgrund meiner handwerklichen Herkunft, sage ich jetzt mal, hat man schon mal gewusst, wie ein Fußboden verschweißt wird und so weiter. Aber das Allerwichtigste war, man hat das alles begleitet und man war immer dabei. Also ich kann mich gut daran erinnern, als die Schule ein Jahr alt war, wir haben ja im laufenden Betrieb gebaut und angebaut und umgebaut, war ja ein altes Schulgebäude, das im laufenden Betrieb neu. Ja. Also das ist so. Und ich war in der Nacht vorm ersten Schultag, zweites Schuljahr, war ich noch in der Schule und wollte schauen, und fall dann wirklich eine Bautreppe runter. Oh. Nachts um 10.
0: Da war ja auch kein anderer.
1: Es war dunkel, es war stockdunkel und da hat es mich wirklich, die Treppe runter und dann, ich bin glücklich gefallen, ist eigentlich nichts passiert. Da habe ich gesagt, was wäre jetzt gewesen? Ja. Dann hätten mich früh die Kinder am Schuljahresbeginn, hätten sie ihren Schulleiter da liegen sehen. Da habe ich gedacht, aber das war auch so. Und ich habe mir gedacht, Gott sei Dank ist das nie einem Schüler passiert. Das war in diesen 5 Jahren,

0: sondern insgesamt 4, 5 Jahre
1: ja.
0: Bauphase, ist nie toi toi toi einem Kind etwas passiert. Das war auch so ein Ding. Außer der Schulleiter, wie gesagt.
1: Da war man aber auch noch ein bisschen entspannter, was so Risikomanagement
0: wahrscheinlich,
1: angeht.
0: Ne? Also wahrscheinlich, glaub, ja. Das war, ja, wie gesagt, wir reden über 2, 5, 6, 7.
1: Das ist eine andere Zeit gewesen. Das
0: ist noch eine ganz andere Zeit. Ja. Da, ja. Wie gesagt, da wo Laptops noch LAN-Kabel.
1: Ja, da kommen wir, genau da kommen wir jetzt auch. Sie haben nämlich vorhin gesagt, Sie, ne, Deutschlands digitaler Kopf, die Schule war digital, Sie haben dafür gesorgt, dass überall Netzwerk
0: da ist. 45 Kilometer Kabel sind in der Schule verlegt worden.
1: Nicht schlecht. Jetzt den Schwenk wieder zu, Sie kriegen die 100 Millionen und bauen die Schule genau, wie Sie wollen. Welche Rolle spielt Digitalisierung?
0: Große
1: Gibt es in Ihrer Schule noch Papier?
0: Ja.
1: Warum und wo?
0: Weil ich der Meinung bin, dass man neben dem Digitalen auch immer noch schriftliche, haptische Aufzeichnungen machen muss. Nicht verpflichtend, freiwillig.
1: Ja.
0: Also auch da wieder mein Prinzip. Wenn ein Kind sich etwas besser merkt, wenn er sich auf ein Stück Papier schreibt, dann soll es das machen. Und wer auf dem Laptop oder wo auch immer schreibt, soll es dort machen. Also da bin ich völlig frei. In meinen Räumen sind damals auch, weil wir haben ja dann alles mit Beamern und Tafeln und sonstigen, also wir hatten alles und es waren in jedem Raum bei mir sowohl haptische Tafeln als auch digitale Tafeln, Projektionen in der Form. Es war im Prinzip eine pädagogische Vielfalt und darauf stehe ich wirklich, weil ich denke, das braucht es. Ich bin auch der Meinung, dass wir nach wie vor so eine Form von Buch brauchen. Da müssen wir nochmal drüber nachdenken. Da bin ich mir selber noch nicht ganz so sicher, ob das Buch in PDF-Form auf einem Laptop oder wo auch immer reicht oder ob ich nicht wirklich auch immer noch das Buch in der Hand brauche, um dieses Gefühl zu haben. Vielleicht ist es auch abhängig von einem gewissen Alter, dass man sagt, bis zu einem bestimmten Alter nochmal zu machen. Also deswegen, also das war ein Grundsatz von mir, bin ich oft belächelt worden, auch von meinen jungen Kollegen, die gesagt haben, was will er denn jetzt eigentlich noch mit einer Tafel? Wo wir doch alles andere haben, ich gesagt, weil ich es will und weil es wichtig ist. Und das war wichtig, glaube ich, in diesen Räumen zu haben, bin ich heute noch überzeugt davon, dass das war. Genauso.
1: Also gerade dann, wenn ich auch den Schülern die Optionen lasse, das eine oder das andere oder beides zu verwenden, dann hole ich die auch viel mehr in ihren Möglichkeiten ab. Ne?
0: Absolut. Und die müssen, klar, sie müssen das beherrschen, sie müssen es können, aber wofür sie sich dann entscheiden, ist doch im Leben heute auch so. Ja. Wir entscheiden uns doch auch selber als erwachsene Menschen. Arbeite ich mein Manuskript für die Rede erstmal auf dem Papier vor oder tippe ich es ein?
1: Ja.
0: Da bin ich wieder ganz anders. Ich tippe lieber ein und setze mir es dann zusammen. Früher habe ich mir Stichpunkte gemacht, mache ich mir kaum noch. Als Staatssekretär lerne ich jetzt wieder, es gibt viel mehr auch wieder Papiervorlagen.
1: Ja, glaube ich.
0: Muss man sich wieder reindenken in die ganze Geschichte. Ja, also wie gesagt, diese Vielfalt war wichtig. Die Digitalität war damals auch geschuldet. Und da muss ich sagen, ich hatte junge Kolleginnen und Kollegen, die heute selber Schulleiter sind, die mich da wirklich vorangebracht haben, die kamen mit tollen Ideen. Wir waren damals eine der ersten Schulen mit 2 Laptop-Wagen. Das heißt, 2005, da war sowas kaum. Das heißt, wir hatten im Prinzip, die sind in die Klassenzimmer reingeschoben worden und jedes Kind hatte dann halt einen Laptop. 5. Klasse, wir waren die erste Schule, jeder Schüler eine eigene E-Mail-Adresse. Wir hatten alles digitalisiert, auf der Homepage schon bereits Informationen gestellt und so weiter. Also die Schule ist nie, es gab nie eine Zeit, in der sie nicht digital war.
1: Wer hat denn diese Geräte administriert? Wenn ich heute mit Lehrkräften spreche, die sagen, also wir können aus diesem Digitalpakt nichts abrufen. Wir kriegen zwar das Geld für die Geräte und dann, wer kümmert sich drum?
0: Das war ein Sonderfall, das muss ich jetzt, die Administration haben am Anfang Mathe-Physik-Lehrer gemacht, also es waren Informatiker.
1: Nebenbei oder war das Teil des Jobs tatsächlich?
0: Ich habe auch Freiräume genutzt und habe denen natürlich gewisse Anrechnungsstunden dafür gegeben.
1: Ja.
0: Das war meine Entscheidung als Chef. Und ich konnte dann durch die Einstellung, hatte ich dann am Ende 2 studierte Informatiker an der Schule.
1: Okay, das ist natürlich ein Traum für solche Projekte.
0: Zwei studierte, die sowohl Unterricht, also die hatten Informatik als Subject, als Fach.
1: Ja.
0: Und haben aber auch die Administration gemacht und haben sich dann auch weiterentwickelt. Also das waren zwei Glücksfälle, die aber auch wiederum, die auch erst später kamen. Die kamen erst im zweiten, dritten Jahr. Aber das war auch so eine Ausschreibungsgeschichte, ja. Die habe ich mir dann wirklich geholt. Und es haben sich dann auch Leute gezielt an die Schule beworben.
1: Ich wollte gerade sagen, ich kann mir gut vorstellen, dass es auch für die ein Glücksfall war, denn das war ja hochinnovativ. Wir natürlich. Reden von vor 20 Jahren, das darf man immer
0: die nicht ausprobieren. Die haben sich dahin beworben. Ja. Ich hatte wirklich solche Listen an Bewerbungen und konnte mir das dann aussuchen. Und das war schon gut. Und die haben auch den Server administriert. Ich habe niemanden gebraucht.
1: Ja.
0: Und natürlich immer die finanziellen Grundlagen durch den Träger.
1: Ja.
0: Und vielleicht ein Punkt noch, das Industrieunternehmen am Ort hat 1 Million Euro in den Aufbau der Schule gespendet.
1: Ja.
0: In eine staatliche Schule, sage ich immer wieder. Und das hat natürlich auch, wenn man sich mal schnell für 50.000 oder für 100.000 einen Laptopwagen kaufen kann, ist das nicht schlecht.
1: Kann man was mitmachen.
0: Hat den Schülern genutzt und hat natürlich auch die Lehrkräfte genauso. Wir hatten Dienstgeräte, da haben andere Schulen noch gar nicht gewusst, was das überhaupt ist.
1: Lassen uns das mal in die heutige Zeit übertragen. Digitalisierung in Schulen krankt oft tatsächlich, wer kümmert sich um die Geräte?
0: Ja.
1: Lässt sich sowas zentralisieren oder braucht das in der jeweiligen Schule wirklich immer jemanden, der den individuellen Bedingungen gerecht werden kann?
0: Wir haben ja gewisse, im Land Sachsen-Anhalt, gewisse, sagen wir mal, Meilensteine gesetzt. Wir haben eine zentrale Administration der Lehrergeräte. Die läuft, wie sie läuft. Da sind wir immer, bin ich sehr kritisch. Wir haben sogenannte Digitalassistentinnen, Assistenten geschaffen. Das sind, die unterstützen die Schulen auch in diesem Umgang mit Digitalen. Also das sind mittlerweile, wir sprechen hier von 100 Leuten, die im Land so als schnelle Eingreiftruppe, sage ich jetzt mal, aber eher im didaktisch-pädagogischen Bereich arbeiten, aber natürlich auch solche Administrationsaufgaben nicht pflegen können. Also die Administration läuft teilweise über die Landkreise, die läuft teilweise über die Träger. Und diese Digitalassistenten sind ein Hilfssystem. Und diese zentrale Administration, die wir versuchen umsetzen, was auch sehr viele Hürden mit sich bringt, weil der Landkreis Harz hat eine andere Geschichte als die Stadt Halle. Und also wir sprechen ja von sehr, sehr vielen Trägern, die wir haben im Land. Deswegen, die Herausforderung sehen wir, aber da sind wir jetzt auch dabei, wir sind auf dem Weg, da eine Lösung zu finden. Die Schule wird zumindest nicht allein gelassen damit. Damals ging das vielleicht noch, vor 20 Jahren war es einfach eine Notwendigkeit. Heute sind die Anforderungen ganz andere. Wir gehen in Richtung zentralisierter Dienste, zentrale Verwaltungssysteme. Aber da können wir vielleicht später noch drüber reden.
1: Okay. Nochmal so ein Schwenk. Ihre Zukunftsschule, Sie können aus dem Vollen schöpfen. Ist es eine Präsenzschule? Ist es ein Hybridmodell? Wie sieht der Alltag aus? Fängt der morgens um 7 an, um 8? Oder erst mittags, wenn es zum Biorhythmus passt? Wirklich vollkommen frei? Aus der Erfahrung.
0: Schulbeginnzeiten ist ein spannendes Thema.
1: Total. Also,
0: ich tendiere auch hier wiederum zur Freiwilligkeit und Flexibilität. Für mich würde, wenn ich mir es wünschen könnte, würde der Unterricht bei mir um 9 beginnen. Es würde im Vorfeld vor dem Unterricht ab 7 ein Betreuungssystem an der Schule vorhanden sein. Die Kinder können kommen und gehen, wie sie wollen. Also kommen, gehen können sie nicht mehr. kommen. Es muss eine Frühstücksbetreuung sein. Hatte ich übrigens an meiner Schule.
1: Ja.
0: Der Unterricht hat bei mir erst um 8 begonnen. 8:00. Und um 7 hat die Schule geöffnet. Ich hatte eine Erzieherin, die am Morgen da war. Und hat die Kinder, die dann reingetröpfelt sind, früh aufgefangen. Teilweise hatte ich Praktikanten, Studenten, Studentinnen, Praktikantinnen von der Fachoberschule oder irgendwas. Es gab Frühstück, es gab Tee, es gab eine Betreuung, die konnten früher auch Hausaufgaben machen. Ich habe gesagt,
1: gab Frühstück von der Schule oder man hat gemeinsam gefrühstückt,
0: was man mitgebracht hat? Aus karitativen Töpfen gab es keine gemeinsames Frühstück. Es gab die Möglichkeiten, Tee zu trinken, es gab Kleinigkeiten. Es gab eine Pausenversorgung, die war dann eher gesund, ja. Aber das war so das vor der Schule. Und wenn ich mir es noch aussuchen könnte, ich würde auf 9 Uhr gehen. Ich würde eine Präsenzschule natürlich machen. Und die Präsenzschule wäre so, dass der Unterricht, es wären 6 Stunden, die würden um 9 beginnen. Es gäbe Pausen dazwischen, vielleicht auch Hausaufgaben, ja, synchronisierte Zeiten. Hm. Und es wäre 15:30 wäre Schluss oder 15 Uhr. Auch mit Unterrichtsfächern durchaus am Nachmittag. Und dann wäre Ende im Gelände. Mhm. Und dann wäre das sehr entspannt. Und am besten die Schüler gehen und haben keine Hausaufgaben mehr.
1: Ja, das klingt gut.
0: Das kann man regeln, denke ich mal. Also man könnte dann sagen, es war mir auch egal, wenn die Schüler früh kommen. Es gibt ja auch immer das, wann mache ich meine Hausaufgaben? Und wir wissen alle, dass wir im Bus und in der Bahn und wo auch immer Hausaufgaben abgeschrieben haben, gemacht haben. Ich auch in meinen Rübeljahren, 9. Klasse. Deswegen könnten die auch am Morgen dann zwischen 7 und 9
1: ja.
0: Hausaufgaben erledigen, noch in der Schule. Sie könnten das WLAN nutzen, sie könnten die ganzen technischen Daten nutzen, fahren dann 15.30 Uhr entspannt nach Hause, können dann auch noch ein bisschen in dem schuleigenen Pool an Aufgaben stöbern. Wie gesagt, die Lernwelt Sachsen-Anhalt gäbe das sehr her, ja, dass man sowas noch nutzen könnte. Also wie gesagt, so könnte ich mir das schon vorstellen. Und natürlich entsprechende Räume. Das Raumkonzept wäre interessant.
1: Ne? Das wäre meine nächste Frage. Reden wir von Klassenräumen oder schon?
0: So eine Form von Klassenraum wird es geben, aber wir brauchen viel mehr Begegnungsflächen in der Schule. Räume, die sich ganz klar abheben von dem klassischen Klassenraum, wo man Kommunikationsmöglichkeiten hat, wo Kinder auch mal zusammen reden können. Ich glaube, das fehlt uns ja eh viel mehr. Also ich stelle mir das so vor. Also die klassische Flur wird umgestaltet zu einem Kommunikationsraum, so in der Art. Ich hatte an der Schule damals einen aus IZBB-Mitteln, wissen Sie vielleicht noch, das war ja diese Ganztagsgeschichte. Wir haben für 1 Million Euro damals einen Rundbau an das Schulgebäude angesetzt, mit flexiblen Türen drin. Ja. Der konnte dann tagsüber natürlich auch als Ausweichraum genutzt werden. Solche Flächen müssen da sein, dass ich auch mal sage, ich löse den Unterricht auf. Ihr geht jetzt raus und dann setzt ihr euch mal in Diskussionsgruppen zusammen. Ich glaube, das macht man viel zu wenig.
1: Stärkt, glaube ich, auch anderes Klientel an Kindern, an Schülerinnen und Schülern, die man abholt.
0: Die klassische Bildung früher war Rhetorik. Ne? Ja. Wenn man sich ich will jetzt nicht ins antike Griechenland aus, aber die Fähigkeit, miteinander zu sprechen, ist uns abhanden gekommen. Darf man auch nicht. Halt dann schauen, dass wir auch so eine Art diesen fakultativen Bereich, diesen Freibereich noch haben, ne? Im Ganztag. Deswegen kann man sowohl in gebundene als auch in offene Ganztagsschulen denken. Aber zumindest das Angebot einer Schule endet niemals um 13 Uhr oder 14 Uhr. Es geht immer weiter. Ne? Es ist ein offener Raum.
1: Ja. Jetzt brauchen wir ja irgendwie im Gesamtsystem nach wie vor wahrscheinlich eine Bewertung. Wie sieht die bei Ihnen aus? Gibt es ein klassisches Notensystem? Ja. Gibt es individuelle Einzelgespräche, Feedbackgespräche zwischen Lehrkraft und Schüler eins zu eins?
0: Ich bin ein klarer Notenbefürworter.
1: Warum?
0: Weil ich denke, dass das Notensystem ist ja schon sehr individualisiert. Wir haben 6 Notenstufen, die ja begründet werden, auch durch Bereiche. Und die Lehrer müssen so solche Profis sein, dass sie innerhalb dieser Notenstufen beurteilen können, was jetzt sehr gut, befriedigend, ausreichend, unbefriedigend oder ungenügend. Das ist einfach oder mangelhaft und ungenügend. Ja. Und ich glaube, das wollen auch Schüler. Ich glaube, dass Schüler definitiv dieses einfachere, klare Bewertungssystem haben. Aber sie wollen es begründet haben. Und hinter der Note muss eine klare Begründung des Lehrers liegen. Ich kann nicht einfach Pi mal Daumen mal Fensterkreuz, sondern ich muss auch begründen, was erwarte ich denn von dir im Vorfeld für die Note 1. Gerade in meinen Fächern Deutschgeschichte ist es ja gar nicht so einfach oft. Deswegen muss ich das klar formulieren im Vorfeld. Ich glaube, das ist nicht eine Sache, die man im Nachhinein macht. Das muss im Vorfeld sein. Ich muss den Schülern immer wieder auch mitgeben, in diesen offenen Systemen, wenn du die 1 willst, erwarte ich von dir ganz klar das und das. In allen Rahmen. Und dann, da gibt es auch viele Interpretationsfreiheiten. Ich habe letztens erst wieder mit einer Kollegin ehemaligen Kollegin über Zusa-

0: Punkte gesprochen. Ja, warum denn nicht? Warum sollte ich nicht auch Möglichkeiten haben? Ich habe zwar vielleicht eine Arbeit vorbereitet und da gibt es 4 Punkte auf die eine Aufgabe, aber der Schüler macht das viel besser, als ich erwartet habe. Warum soll ich nicht die Freiheit als Pädagoge haben, auch mal zu sagen, der kriegt jetzt genau darauf einen Zusatzpunkt. Und da sind wir oft zu stark noch in den Bewertungen.
1: Dürfte ich das jetzt akut als Lehrkraft oder stoße ich da eine Grenze? Also genau Ihr Beispiel zu sagen, das ist viel mehr, als ich erwartet habe, dafür gibt es einen Punkt?
0: Also im Fach Deutsch mit Sicherheit, weil es eine Interpretationsgeschichte ist. Rein rechtlich weiß ich jetzt nicht, ob ich eine Prüfung, wenn es einen bestimmten Punkterahmen gibt, dann einfach individuell den Punkterahmen verändern dürfte. Das wahrscheinlich nicht.
1: Aber wird ja irgendeiner sich wieder beschweren und
0: ja,
1: dann
0: natürlich. Das
1: dreht
0: ist,
1: man sich im Kreis. Ne?
0: Genau, da kommt die pädagogische Freiheit halt an die juristischen Grenzen.
1: Naja, nicht mal an die juristischen, sondern an die elterlichen, wenn wir ehrlich sind, weil die machen das Theater.
0: Eine falsch verstandene Gerechtigkeit.
1: Genau.
0: Also
1: Das ist auch mein Kritikpunkt, ehrlich gesagt, am Notensystem. Ich halte es grundsätzlich, wie Sie auch, für richtig zu differenzieren. Hm. Meine Kritik am Notensystem besteht tatsächlich in der praktischen Ausformung, die wir haben. Ich nehme es nicht selten wahr, dass es ausnivelliert wird. Gerade aus den Gründen, weil man sich nicht angreifbar machen möchte, verwendet man lieber für alle den Textbaustein F8. Und ist dann so im Mittelbereich und muss eben nicht rechtfertigen, warum etwas extrem gut oder extrem schlecht ist, weil irgendeiner sich ja sowieso immer beschwert.
0: Genau. Und wir müssen halt aufpassen, dass wir nicht in der Mittelmäßigkeit versinken.
1: Ja. Das heißt, Eltern doch weiter raus aus der Schule.
0: Nein, Eltern mehr rein in die Schule und ihnen mehr erklären, warum es so ist. Das wäre, glaube ich, der Richtige. Also die raus... Sie sollen ja nicht raus. Ich glaube, dass die Lehrkräfte auch keine Eltern wollen, die sich aus der Schule völlig raushalten. Ja. Sie müssten es nur manchmal besser erklären und erläutern. Und das ist halt immer so ein Punkt. Ich habe das immer so. Ich war bei jeder Elternbeiratssitzung in den 13 Jahren als Schulleiter dabei, bei jeder Schulelternbeiratssitzung. Ja. Das waren für mich wichtige Termine, weil ich immer gesagt habe, da darf sich nichts verselbstständigen. Also der Elternbeirat muss immer permanent mit der Schule und der Schulleitung kommunizieren und erläutern. Wenn das einmal aus dem Ruder läuft, dann finde ich, dann fliegt uns eine Schule um die Ohren. Mhm. Und das ist so ein Punkt, wo ich mir sage, da müssen wir noch mehr hin. Diese Elternarbeit darf nicht einseitig sein. Die Eltern müssen halt auch lernen zu sagen, sie bestimmen nicht, wie Schule geführt wird. Ja. Aber wir können...
1: Ja, auch nicht mittelbar über
0: Druck, auf der anderen Seite dürfen natürlich die Schulen auch nicht sagen, es interessiert mich überhaupt nicht, was die da sagen und rein. Für mich war jede wichtige Entscheidung an der Schule von, es ging mal um eine Schranke auf dem Busparkplatz und Leute, da habe ich die Eltern beteiligt. Also wollen sie das? Laptop-Klasseneinführung, Eltern beteiligt. Das gehört. Handyregeln, Eltern beteiligt. Das ist doch für mich ganz klar. Deswegen ist die ganze Diskussion, die wir heute aktuell haben, für mich überhaupt keine Diskussion. Das ist von heute auf morgen in einer Schule lösbar. Wir haben die Regularien. Da brauchen wir nicht diskutieren, ob ein Handyverbot oder nicht. Völlige Pseudodiskussion gerade.
1: Führt ja auch so nichts. Also selbst wenn ich es schaffe, es für eine gewisse Zeit am Tag aus der Hand rauszuhalten, ändert sich an der Lebensrealität nichts.
0: Mit Übertritt vor das Schulgelände ist es vorbei.
1: Ja. Und dann sollte man eher über Kompetenzen und Schulung von Kompetenzen und Umgang damit nachdenken und Eltern da wirklich einbeziehen, weil auch da ein großer Mangel, glaube ich, liegt. Mag ich mich auch gar nicht ausnehmen, weil wir uns teilweise, also ich zumindest, ich kann Dinge, die mein Sohn im Vorbeilaufen mit so einem Handy anstellt, die verstehe ich gar nicht. Ne? Und da sind wir halt, glaube ich, anders drauf. Hm. Ich will nochmal auf einen anderen Punkt kommen. Sie sagten vorhin ein, zwei Mal eben auch nochmal, Schule gehört in Wirtschaft, Wirtschaft gehört in Schule. Das haben Sie ja offensichtlich nicht nur mir erzählt, sondern auch schon mal lauter gesagt. Dafür haben Sie nämlich das Bundesverdienstkreuz bekommen, wenn ich das richtig deute.
0: Vom
1: Bündnis für ökonomische Bildung.
0: Ja, das ist eine Grundüberzeugung, glaube ich. Weil ich denke, dass wofür wird Bildung denn gemacht? Bildung muss ich irgendwann mal materialisieren.
1: Ja.
0: Und wenn man wirtschaftliche Zusammenhänge und wirtschaftliche Prozesse ausklammert in Bildung oder sie ideologisch verbrämt, dann geht man letztendlich an den gesellschaftlichen Notwendigkeiten vorbei. Also das

0: für mich entscheidend und wichtig. Wir müssen in einer Welt, die unter ökonomischen Gesetzmäßigkeiten und Grundsätzen liegt, muss auch Wirtschaft Bildungsgegenstand sein. Deswegen, also das ist schon klar. Und ich habe mich ja auch zu anderen Zeiten auch sehr stark engagiert in der Bildungsallianz des deutschen Mittelstands, habe mich da nochmal mit reingenommen. Und das Bündnis für ökonomische Bildung, was 2019 gegründet wurde, oder 20, ich weiß gar nicht, meine offizielle Begründung, 19 oder 20 haben wir das gegründet. Das war ja so eine Reaktion darauf hin, dass es einige Länder gibt, die überhaupt keinen Wirtschaftsunterricht hatten. Und dadurch, dass ich ja aus dem Realschulbereich komme und die Realien, wie gesagt, wichtig sind und dass die Bayerische Realschule hatte ganz klar immer Wirtschaftsfächer angeboten, sogar Profilfächer, fand ich dieses also wirklich eine wichtige Voraussetzung, ein wichtiges Bündnis. Und ich glaube, dass Schule und Wirtschaft, haben wir vorhin schon mal gesagt, eine wichtige Symbiose eingehen müssen. Und es kann sich doch keiner darüber beschweren, dass die Kinder nicht wissen am Ende einer Schulbildung, was sie machen, wenn sie gar keinen Einblick in wirtschaftliche Zusammenhänge haben. Und deswegen habe ich immer gesagt, öffnet doch die Schulen so weit wie möglich für wirtschaftliche Experten, wie auch immer. Und ich denke, es ist notwendig, dass sich Unternehmer in Schulen vorstellen, mit den Schülern diskutieren und auch aufzeigen, was das ist. Und das Zweite ist, die Möglichkeiten aufzuzeigen, in einem freien wirtschaftlichen System auch selbstständig tätig zu werden.
1: Ja.
0: Das ist auch für mich ein ganz, ganz wichtiger Mann. Das schöne Wort Entrepreneurship Education ist ja das große Schlagwort. Muss viel stärker in Schule verankert werden, muss dort rein. Es ist für mich auch eine Fehlentwicklung, dass die meisten Jugendlichen heute im öffentlichen Dienst landen wollen, am besten gar keine Verantwortung haben wollen. Und diese Verantwortungsübernahme gehört eben auch. Wenn es mir gut geht, wenn ich sozial mich engagieren will, muss ich auch Verantwortung übernehmen. Und deswegen gehört dieses Unternehmertum mit dazu. Also da bin ich Überzeugungstäter,
1: Ja.
0: um das mit reinzunehmen. Es ist uns jetzt gelungen, wir führen jetzt in Sachsen-Anhalt zum nächsten Schuljahr. Wir fangen jetzt schon an, aber wir werden das Fach Wirtschaft im Gymnasium einführen. Es war nicht vorhanden. Es gab kein Pflichtfach Wirtschaft in Sachsen-Anhalt. Das war eine Lücke, die wir jetzt Gott sei Dank geschlossen haben. War auch ein Ergebnis einer wissenschaftlichen Untersuchung. Es gibt den sogenannten ÖBIX-Index, Index für ökonomische Bildung. Und da war Sachsen-Anhalt aufgrund dessen auch ziemlich weit hinten. Und wir schließen da jetzt auf. Also wir werden jetzt im Ranking auch das Land besser platzieren können.
1: Das Land der Frühaufsteher.
0: Ja, modern. Mir gefällt
1: Modern
0: modern
1: Denken
0: Denken
1: besser?
0: besser.
1: Ja, mir
0: Ja.
1: auch. Dieses Verständnis von Wirtschaft in Schule, Schule in Wirtschaft, ist das an eine bestimmte Wirtschaftsform gebunden? Also inhaltlich, aber auch aus Überzeugung heraus, geht nur so vernünftig? Weil ich persönlich halte Kapitalismus für ein totes Pferd.
0: Jetzt wird's spannend.
1: Ja, total.
0: Ich glaube, dass dieser klassische Kapitalismus-Begriff für mich nicht mehr gilt und nicht zieht. Dass eine Planwirtschaft oder eine Zwangswirtschaft, denke ich mal, die ich auch erleben durfte bis 1989, nicht funktioniert und noch nie funktioniert hat, haben wir gesehen. Also das System der sozialistischen Planwirtschaft oder auch der nationalsozialistischen Planwirtschaft hat ja nicht funktioniert. Ich glaube ganz fest daran, dass Unternehmertum, das freie Spiel der klugen Kräfte, sage ich jetzt mal, ganz klar so schon auf dem Bild der Aufklärung aufußend. Derjenige, der eine Begabung hat, sollte ein Gewerk beginnen, sollte es frei wählen können, sollte sich entwickeln können und sollte aber auch eine gewisse soziale das Engagement mit sich bringen. Da baut meine Überzeugung eigentlich auf. Also deswegen ist es schon an irgendeine Form der kapitalistischen freien Wirtschaft und sozialen Marktwirtschaft gebunden, was ich da im
1: Ja.
0: Hintergrund habe. Also ich würde jetzt nicht sagen, das funktioniert in jedem

0: Wirtschaftssystem. Ich kann mir nicht vorstellen, dass es in der leninischen und stalinistischen Zwangskollektivierungswirtschaft funktionieren würde. Da würde
1: anders. Fehlt der Antrieb des Einzelnen dann wahrscheinlich.
0: Da fehlt, genau. Und auch die Möglichkeit des Einzelnen, sich entwickeln zu können. Ja. Das habe ich immer wirklich am Sozialismus, und das kritisiere ich auch nach wie vor am Sozialismus, dass der Einzelne, das Individuum kommt zu kurz. Und darum geht es ja. Das Engagement des klugen einzelnen Individuums, der durch Bildung und Eigeninitiative sich auch etwas aufbauen kann. Davon bin ich fest überzeugt. Deswegen sage ich immer wieder, dieses Bild hier auf der einen Seite das Soziale und auf der anderen Seite der böse Kapitalist, das passt einfach nicht mehr. Wir haben hoch engagierte Unternehmungen und Unternehmer im Land, und den klassischen Familienunternehmer gibt es ja gar nicht mehr so häufig. Ne? Der Mittelstand ist vielleicht noch so geprägt, aber die großen Firmen, das sind ja gar keine, nicht mehr personalisierbar in dem Sinne.
1: Überhaupt nicht. Und da sind wir auch in einer Entwicklung, die für mich zumindest eher in eine Sklaverei, eine Freiwillige führten, die wir uns begeben, weil wir uns abhängig machen von 5, 6 Tech-Bros aus dem Silicon Valley, die, wenn wir mal ehrlich sind, nicht nur die Welt steuern, sondern dafür gesorgt haben, dass wir uns freiwillig in eine absolute Abhängigkeit begeben, den ganzen Tag an Geräten rumklimpern. Und die größte Diskussion, die da jetzt ja gerade läuft, ist tatsächlich auf dieser Ebene ein bedingungsloses Grundeinkommen. Man ist sich da so, ich glaube, bei $1,200 irgendwie haben die sich überlegt. Das scheint mir aber nicht menschengetrieben zu sein. Und ich weiß nicht, ob ich damit Entwicklung individuelle schaffe, sondern ob ich nur Macht sicherstelle. Deswegen habe ich so ein bisschen ein Problem auch mit sozialer Marktwirtschaft, halte ich für einen reinen Euphemismus. Das ist ein schöner Begriff für Raubtierkapitalismus, aber wir haben ja ein Riesenproblem, und das nimmt massiv zu in den Extremen. Auch in den politischen Extremen, in den wirtschaftlichen Extremen, in Vermögensextremen, in Ungleichheiten. Und sie haben einen Befund eben gehabt, der für mich darauf einzahlt. Er sagt, junge Menschen wollen am liebsten den öffentlichen Dienst. Die scheuen Risiko, die wollen die Absicherung. Die wollen aber offensichtlich dann auch nicht einen absoluten Reichtum, weil öffentlicher Dienst ist auskömmlich, aber reich wird man nicht. Vielleicht sollten wir mal anders bewerten, was persönliche Entwicklung bedeutet. Müssen wir die materiell messen? Ich habe so ein Lieblingsbeispiel, und das ist aus der Wiege des Kapitalismus aus Hollywood. Es gibt Star Trek, das Star Trek-Universum, und die Menschen dort haben alles im Überfluss. Die haben Energie kostenlos, können daraus alles herstellen. Keiner müsste irgendwas machen, und alle sind trotzdem unterwegs, jeden Tag in den Unendlichkeiten des Weltalls und forschen und lernen und lehren und arbeiten. Genau. Warum? Weil der materielle Gedanke zurückgetreten ist.
0: Natürlich. Ich finde, das hat auch einen gewissen Charme, dass viele junge Menschen heute sagen, mir ist Freiheit und Freizeit oft ein wichtigeres, höheres Gut, als in einer Maschine zu arbeiten. Aber es gibt auch andere. Es gibt auch Leute, die genau in ihrer Arbeit, in ihrer Tätigkeit ihre Freiheit sehen. Dem würde ich mich eher anschließen wollen. Also für mich war Arbeit nie Belastung. Arbeit war immer etwas voranzubringen. Ob man das jetzt in der Bildungsbereich sieht oder woanders. Und das muss man halt den jungen Menschen, muss ein Weg eröffnet werden, dass sie sagen, in dem, was ich tue, habe ich Befriedigung. Ja. Da geht es mir nicht nur grundsätzlich darum, dickes Geld zu verdienen. Es geht ja auch darum, etwas zu gestalten, etwas gestalten zu wollen. Das werden nicht alle schaffen. Das ist ja auch eine Augenwischerei. Wir werden nicht nur Steve Jobs und Bill Gates erzeugen können. Aber auch. Und die haben wir eben auch. Und das wäre halt ganz schade, wenn wir Leuten in der Entwicklung irgendwo Steine in den Weg legen. Und deswegen sage ich immer wieder, das muss kein akademischer Weg sein, das kann durchaus auch ein beruflicher Weg sein, wo ich mich weiterentwickle. Und ich glaube, dass viele Innovationen, Erfindungen, es müssen halt die Rahmenbedingungen gegeben werden. Und was ich sehr häufig höre und was mich wirklich erschreckt, ist, dass viele junge Menschen mir heute sagen, wir haben gar keine Chance mehr, uns hochzuarbeiten. Und da müssen wir aufpassen als Gesellschaft. Da müssen wir sagen, welche Möglichkeiten geben wir den Jungen? Wir können nicht eine Generation Praktikum erzeugen mit billigen Arbeitsplätzen, aber die dann später alles bezahlen sollen, alle sozialen Leistungen, sondern wir müssen den

0: die gleichen Startbedingungen geben. Und da sehe ich Bildung
1: als Schlüssel,
0: als den absoluten Schlüssel dazu. Ja. Und auch diese Freiheiten zu erreichen. Und was mir in den letzten Jahren so ein bisschen auffällt und da wieder zu den Unternehmen der klassischen, viele Unternehmer und Mittelständler suchen einfach Nachfolger.
1: Ja.
0: Und ich sage, man muss den Menschen draußen, den jungen Menschen sagen, da warten Hunderte, Tausende von Betrieben auf kluge Leute, die das übernehmen können und wollen. Vielleicht informiert ihr euch mal. Deswegen sage ich ja, deswegen müssen Unternehmer auch mal rein und sagen, ich brauche euch eigentlich, weil meine eigenen Kinder vielleicht nicht machen wollen oder können, weil ich niemand finde, weil ich vielleicht gar keine Kinder habe, weil ich mein ganzes Leben nur gearbeitet habe.
1: Ja.
0: Und also das sind so Gedanken, die mich wirklich umtreiben. Und da müssen wir die Möglichkeiten schaffen. Und da tut es mir immer weh, wenn wir gewisse Bildungswege außer Acht lassen. Also ich wenn ich sage, vom Tellerwäscher zum Millionär, das ist zu alt, aber ich glaube, dass selbst jemand, der einen Förderschulabschluss schafft und dann einen Hauptschulabschluss schafft und dann eine Lehre macht und ins Handwerk geht, dass selbst solche jungen Menschen ihren Weg auch in einem freien marktwirtschaftlichen, sozialen marktwirtschaftlichen Bereich schaffen werden. Und deswegen, ich finde überhaupt die Idee von einem bedingungslosen Grundeinkommen, finde ich, abartig ist ein böses Wort, finde ich nicht ganz korrekt, auch nicht sozial, absolut unsozial und absolut unverantwortlich und schon gar nicht dem eigenen, dem Individuum, sag mal, gerecht werdend.
1: Absolut, teile ich noch aus einer ganz anderen Sicht tatsächlich. Wenn man sich gerade die aktuelle Diskussion anschaut, wo kommt es her? Na, die Tech Bros. Was macht das denn übersetzt? Es sorgt ja nur dafür, in einer Zeit, wo ich davon ausgehe, dass viel Wirtschaftskraft nicht mehr durch Menschen entsteht, sondern vielleicht durch KI, durch Robotik in Zukunft, ich sicherstelle, dass Zahlungsströme erhalten bleiben, nämlich von denen, die wenig haben, zu denen, die viel haben. Weil diese 1.200 Dollar, wofür sind die denn da? Damit ich meine Miete zahlen kann. Und wie zahle ich die an denen, die Häuser gehören?
0: Ja.
1: Und deswegen bin ich an der Stelle vollkommen bei Ihnen. Die Frage ist tatsächlich, wie weit kann dann oder sollte man eine Verwebung, vielleicht ist das zu tief gegriffen, ein Einfluss, so will ich es mal nennen, von Wirtschaft in Schule zulassen. Darf es in Arnsberg den Microsoft Campus geben, weil in Zukunft Microsoft die technologische Ausstattung übernimmt?
0: Das ist eine sehr gute Frage. Also ich sag immer wieder, ich hätte keine Berührungsängste zu irgendwelchen Firmen, wenn gewährleistet ist, dass innerhalb dieser Schule auch andere Entscheidungen getroffen werden können.
1: Mhm.
0: Klar, das ist wieder, wie tief ist der Einfluss? Ich glaube aber, diese Einflüsse wird die Industrie und die Wirtschaft nicht ausüben wollen. Da glaube ich fest dran. Ich glaube nicht, dass Siemens, wenn es eine Siemens-Schule gäbe, dass die sagen würden, aber hier muss alles von Siemens sein oder wie auch immer. Ich glaube eher, dass dort die Verantwortung sich eher zeigt, wenn es so eine Schule gibt, dass dort finanzielle Mittel in die Schule zur Förderung von Bildung reinfließen. Aber da wird kein Einfluss drauf genommen. Also da müsste man klare Compliance-Regeln halt aufstellen dazu. Also ich sage immer wieder, diese Berührungsängste hätte ich nicht.
1: Hm. Das ist gut. Schauen wir mal, wo die Reise hingeht.
0: Ja.
1: Wo die Reise auf jeden Fall hingeht, ist Digitalisierung. Schlagwort seit weiß ich nicht, 30 Jahren. Im Moment sind wir in einer Hochphase von KI, von Entwicklungen, die viel aus dem persönlichen Raum rausnehmen, aus dem körperlichen Raum rausnehmen. Gibt es in Zukunft, vielleicht auch in Ihrer Schule, KI-Assistenten? Gibt es digitale Lehrkräfte, die begleiten?
0: Unter Umständen ja. Warum nicht?
1: Warum nicht?
0: Genau. Ja, wenn das System, ich meine, es muss den Schülern eher klar sein, was kann dieser KI-Assistent? Der lügt vielleicht auch sich was zurecht. So, und also ich denke, bevor ich den KI-Assistenten anwenden darf als Schüler, brauche ich erstmal eine ordentliche medienpädagogische und informationspädagogische Grundausbildung. Also ich könnte mir das schon vorstellen, dass ich sage, gut, ab Jahrgangsstufe 8, 7 könnt ihr den schon verwenden, aber seid euch bewusst, was ihr gelernt habt,
1: ja.
0: was der kann, und das ist ein, Das ist letztendlich jemand, der euch immer irgendwas erzählt. Und das ist jetzt auch mein Ding. Wenn ein KI-Assistent, wie auch immer, den Unterricht mitgestalten könnte, muss immer eine Lehrkraft
1: die Hand drauf haben.
0: Ja, dabei sein. Ja. Also das ist ja immer so dieser Trugschluss. Da haben wir dann den KI-Lehrer oder die KI als Lehrkraft und wir brauchen dann keinen Lehrer rein. Noch viel mehr. Mhm. Noch viel, viel mehr, weil, glaube ich, genau die Kinder, die Fragen haben werden oder die Jugendlichen, die Fragen an die Lehrkräfte, das kann doch nicht stimmen. Mhm. Natürlich, für uns, es wird für die Lehrkräfte schwieriger werden, in gewissen Prüfungsformaten zu bewerten, was ist jetzt noch Eigenleistung und was nicht.
1: Sind wir wieder im Projektunterricht eigentlich?
0: Ich habe das letztens mal getestet mit einer Kurzgeschichte, ja, wieder für Deutsch. Ne?
1: Ja.
0: Ist, glaube ich, Stoff 8. Klasse, Kurzgeschichte schreiben. Und habe eine KI eine Kurzgeschichte schreiben lassen, mit ein paar Kernworte rein, Weihnachtsmarkt, Frau, allein, traurig und so weiter. Alle Merkmale der Kurzgeschichte. Perfekt.
1: Ja.
0: Ich war wirklich klar, war gut gepromptet und so weiter, aber habe ich mir gedacht, wenn das ein Kind abgibt, hätte ich gesagt,
1: na, kann man es nicht mehr unterscheiden.
0: Das kann man nicht. Im Gegenteil, dann würde man sagen, ist schon wieder fast zu perfekt. Kann doch nicht sein. Aber wie will man das machen? Das heißt, wir werden demnächst Probleme haben. Und das ist ein Riesenproblem, glaube ich, weil es mich auch theoretisch enorm umtreibt. Welche Prüfungsformate können wir noch wie stellen? Der klassische Hausaufsatz wird es nicht mehr sein.
1: Zeitverschwendung.
0: Sehe ich auch so. Zeitverschwendung, das schreibt
1: für die alle. KI. Für die, die es lesen müssen, die schmeißen es auch noch in die KI.
0: Natürlich, das ist alles. Ja. Das ist, also wir werden zunehmend wieder, was ich vorhin gesagt habe, schon mündliche Formate, deswegen Rhetorik und immer mehr. Wir werden in geschlossenen Räumen über schriftliche Formate nachdenken müssen, aber selbst die sind nicht mehr abdeckbar. Also ja, ich bin sehr dafür, wir brauchen die KI, wir müssen sie einsetzen, wir müssen die Grenzen erkennen. Ich glaube, das wird der wesentliche Unterrichtsgegenstand wird werden. Wo sind die Grenzen der Technik, wo sind die Grenzen der Kreativität, wo sind die Möglichkeiten der Kreativität? Und das ist ja genau das, woran die Volksrepublik China bis heute krankt. Die kriegen das kreative Potenzial nicht so richtig hin. Die können gut kopieren, die können das alles machen, aber noch haben wir einen kleinen Vorteil, obwohl der auch immer kleiner wird, was kreatives, freies Arbeiten betrifft. Da liegt vielleicht die Chance Europas drin.
1: Liegt da auch die Chance unserer Lehrkräfte drin? Sind Lehrkräfte tatsächlich fit, damit umzugehen? Ich meine, KI, wenn wir mal ehrlich sind, künstliche Intelligenz ist der Marketing-Gag des Jahrhunderts. Ne? Also da ist ja nichts mit Intelligenz, das sind Large Language Models.
0: Genau.
1: Im Prinzip ist das gesammelte Wissen
0: Datenbank
1: aus Jahrtausenden von Menschen. Das ist Menschenintelligenz, die nur komprimiert wird.
0: Ja, die Entwicklung ist.
1: Wie gehen Lehrkräfte damit um? Wie kriegen wir die Lehrkräfte überhaupt dahin, damit befähigt zu sein?
0: Ja, wir waren ja eines der ersten Länder, die im Prinzip damals so eine Art KI-Modelle für die Lehrer zur Verfügung gestellt hat. Unter Vorbehalt einer Fortbildung im Vorfeld.
1: Ja.
0: Die mussten alle sich fortbilden dazu, um es auch nutzen zu können. Wir waren da wirklich, machen jetzt alle Länder auch nach, haben nachgezogen. Ich glaube, dass die Lehrkräfte damit beschäftigen müssen. Es gibt eine Gruppe sicherlich, die jetzt raustropfen, sukzessive nicht, aber die Generation, die jetzt immer weiter reinkommt, wird sich mit dem Phänomen auseinandersetzen. Wir brauchen da wirklich Lehrerfortbildung, da muss man auch sich austauschen. Das ist ja meine große Kritik an Lehrkräften. Lehrkräfte tauschen sich noch viel zu wenig untereinander aus. Jeder denkt, er kann noch im Kämmerchen seine Unterrichtsstunde vorbereiten und geht dann in die Schule und gut ist. Hm. Lehrkräfte könnten viel, viel Zeit sparen, indem man sich vernetzt und sagt, ich habe hier eine
1: Pool an Möglichkeiten
0: und auch Unterricht ganz anders aussehen. Warum? Ich halte mal deine Stunde, du hältst mal meine Stunde. Ja. Hätte ich zum Beispiel als Schulleiter nie was dagegen gehabt. Es gibt ja auch so Schulleiter, die sagen, um Gottes Willen, der Lehrer darf doch nicht einfach selber was ändern. Warum denn nicht? Wenn der Meinung ist, die Stunde über Karl den Großen macht die Kollegin X besser als ich und ich mache dafür Napoleon viel besser, dann sollen sie doch das mal hin und her tauschen. Das wäre kreativ. Aber nochmal auf KI zurück.
1: Und wäre ja auch für die Schüler viel besser, weil die merken ja, ob jemand was drauf hat, ob jemand Lust auf das hat, was er macht.
0: Absolut.
1: Und dann habe ich natürlich auch die Chance, viel mehr da Begeisterung zu
0: bekommen. Das ist auch oft unterschätzt. Viele Leute unterschätzen die,

0: die Fähigkeit unserer Schüler einzuschätzen, wann steht jemand. Die merken schon beim Reingehen in die Klasse, was das für eine, wie die Lehrkraft tickt. Im Reden miteinander. Es gibt Lehrkräfte, die können sich Schülern gegenüber ganz anders entäußern als andere. Warum wohl?
1: Ja.
0: Warum wohl? Also klar, KI, nochmal, ich bin fest davon überzeugt, dass wir Fortbildungen brauchen, dass wir eine Beschäftigung damit brauchen, dass Lehrkräfte verpflichtet werden müssen, sich damit auseinanderzusetzen. Es gibt ja sogenannte Digital Education Labs an einigen Universitäten, also in Bayreuth habe ich so ein Ding schon gesehen. Ich muss im digitalen Raum mich bewegen können, das gehört in die Lehrkräfteausbildung.
1: Ja.
0: Erste Phase, zweite Phase, dritte Phase, nochmal der Beruf der Lehrkraft, des Lehrers, der Lehrerin ist ein lebenslanger Prozess. Ich werde nie fertig werden. Und ich hatte immer so einen gewissen Pool an Unterrichtsstunden, aber im Prinzip muss man eigentlich jede Stunde alle paar Jahre oder zumindest jedes Jahr, man kann nicht die Stunde wie früher mal sagen, ich nehme jetzt mal die Klarsichthüllenfolie und ziehe es dann wieder raus. Die Kinder ändern sich, die Medien ändern sich, der Umgang ändert sich, die Grundsituation ändert sich.
1: Auch die Bezugspunkte in der Realität sind ja komplett andere.
0: Es gibt nichts Dynamischeres als Bildung.
1: Ja. Dann bleibt nur zu hoffen, dass viele Lehrende das erinnern.

0: Natürlich gibt es Phasen auch der Entspannung und ich sage mal die unterrichtsfreie Zeit. Selbst da in Ferien müssen Lehrkräfte teilweise was tun, dass das sehr komfortabel ist, alles in Ordnung. Aber ich halte ganz wenig von dieser Arbeitszeiterfassung von Lehrkräften. Ich glaube, was da jetzt passiert, ist eine schwierige Entwicklung. Da gängeln wir Lehrkräfte, wir nehmen eben ihnen diese pädagogische Freiheit weg. Warum soll ich denn einem Lehrer verbieten, am Sonntag seine Unterrichtsvorbereitung zu machen? Bitte, das ist doch seine freie Entscheidung. Dafür ist er ein intelligenter Mensch und kann das vielleicht am Sonntagnachmittag zwischen 15 und 18 Uhr viel besser,
1: ja,
0: als am Freitagmittag zwischen 14 und da hat er vielleicht andere Sachen zu tun.
1: Das, ja, und wenn es nur Banalitäten sind, Freitag scheint die Sonne, Sonntag regnet es. Das ist doch legitim, das macht ja anderes. Auch Attraktivität aus.
0: Ich kann das aus meinem eigenen erleben. Sonntag ist für den Lehrer ein Vorbereitungstag, der klassische Vorbereitungstag der Woche. Ja. Gut, dafür ist halt der Freitagnachmittag vielleicht frei. Und als wir noch in die Schule sind, hatten wir ja auch noch Samstagsschule. Ja. Das darf man auch nicht verkennen. Das ist ja auch ein großer Vorteil, heute samstags frei zu haben und da zu arbeiten.
1: Für wen? Für den Lehrer oder für die Kinder?
0: Für alle.
1: Für alle?
0: Ich glaube, für alle. Es streiten sich ein bisschen die Gelehrten. Es gibt auch so Stimmen, die sagen, ja, früher hat sich das dann auf 6 Tage aufgeteilt. Für die Lehrkraft könnte es sogar zu ein paar Entzerrungsprozessen führen. Andererseits, wenn ich natürlich pendeln muss, irgendwo hinfahren, ja, muss, ich bin nach wie vor der Meinung, der Samstag ist gut. Tut allen gut, dort letztendlich keinen Unterrichts. Wer eine Lehrkraft, die zu arbeiten hat, wird auch teilweise Samstag arbeiten. Ich habe es nie gemacht. Für mich war es der Samstag war für mich der heilige freie Tag.
1: Ja.
0: Außer als Schulleiter dann natürlich nicht mehr. Da gab es andere Formate und so weiter. Aber als Lehrkraft habe ich immer gedacht, Samstag ist so der Tag, da machen wir nichts. Dafür kann man Sonntag wieder arbeiten.
1: Ja, okay. Ja, und gerade auch in Zeiten des Mangels macht es einen Beruf natürlich nicht attraktiver, eine verpflichtende 6-Tage-Woche zu haben.
0: Glaube ich auch. Also ich glaube, die Zeiten sind vorbei und ist auch gut so.
1: Ja, oder man müsste halt in Schichten, in Anführungszeichen, das aufteilen. Bräuchte einen höheren Personalschlüssel, könnte das abgeben. Ja,
0: dann sind wir wieder
1: wieder beim Geld.
0: Ja, und bei Personal. Natürlich wäre es auch noch attraktiv zu sagen, man macht so eine Wechselwoche oder im ersten Halbjahr Samstag, dafür Montag frei, ein zweites Halbjahr Samstag frei und Montag schon. Ja. Wäre hochspannend.
1: Absolut. Dann haben die Behörden offen, wo ich meine Wege erledigen kann.
0: Ne? Das wäre für viele, glaube ich, sehr attraktiv. Sonntag, Montag ist natürlich auch ein gutes Gefühl, dort mal was zu haben. Es gäbe, was Flexibilität betrifft, hätte ich wirklich immer gute Ideen gehabt. Aber wie gesagt, ich bin vorhin ganz rausgekommen aus dem mit dem Unterrichtsbeginn. Ich wollte doch dann in der Schule, an meiner Schule habe ich dann um 8 Uhr und habe dann mal überlegt, mit Schulkonferenz und Lehrerkonferenz. Und habe gesagt, wollen wir nicht am 9 anfangen? So wie Frankreich. Und habe gedacht, ich habe so die super Idee. Ich bin wirklich gescheitert. An meinen Kollegen gescheitert. Ich bin an den Eltern gescheitert. Ich bin an den Kindern gescheitert. Keiner wollte es.
1: Okay.
0: Die Gesellschaft ist noch nicht so weit. Ja. Ich hätte das gerne entzerrt. Den einen war es dann zu spät, den anderen war es dann hinten raus zu lang, den nächsten waren die Zeiten vorn zu unsicher. Aber gut, es war ein Versuch, aber wie gesagt, da bin ich mal gegen die Wand gefahren.
1: Retrospektiv kann ich das sogar nachvollziehen, das ist 20 Jahre her. Ja. Da waren die Strukturen noch deutlich fester.
0: Ja.
1: Inzwischen, auch wegen Corona und allem, was dazwischen war, sind wir ja am Arbeiten oft auch sehr viel flexibler
0: digitalisieren.
1: Genau. Es wäre spannend, wie das heute ankäme. Ne?
0: Ja, klar. Würde ich jetzt niemandem empfehlen. Ich würde das auch nicht, wie gesagt, das überhaupt nicht. Ich bin da, also ich setze sehr stark auf die Kraft, wie gesagt, der Organisation vor Ort, der eigenverantwortlichen Schule, der Innovationen und der Rahmenbedingungen. Ich kann nicht mit allen alles machen. Ich kann nur mit den Leuten arbeiten, die ich dann habe.
1: Ja, klar. Jetzt haben Sie ja ein bisschen was gesehen in Ihrem Berufsleben. Sie haben in Thüringen angefangen, Sie waren in Bayern, Sie sind in Sachsen-Anhalt, da sind Sie jetzt. Was macht Sachsen-Anhalt, was machen Sachsen-Anhalts Schulen, Sachsen-Anhalts Lehrkräfte besser als die Bayern und als die Thüringer? Ein bisschen Lokalkolorit wollen wir doch jetzt rein.
0: Sie haben Berlin vergessen, gut, da haben wir ein bisschen Einblick gehabt.

0: aber
1: gut. Berlin traue ich mich nicht zu nehmen, da gibt es eigentlich kaum selten, ne? Was ja, man sagen, stimmt, Berlin macht was gut.
0: Ja, nee. Aber eine spannende Stadt. Ich tue mich immer sehr schwer zu sagen, was macht ihr besser und was machen die anderen schlechter. Es sind andere Bedingungen. Ich denke, Thüringen und Sachsen-Anhalt kann man sehr eng zusammenfassen, gibt es ähnliche Strukturen. Da sehe ich gar nicht große Unterschiede. Auch die Entwicklung nach 1990 war ähnlich in Thüringen und in Sachsen-Anhalt mit Nuancen. Bayern ist natürlich auch schon im gesamten Bundeskontext eine ganz andere Kiste. Schon von der Kultur, von der Struktur. Wenn ich Ihnen sage, ich war ja mal für die Realschulen da zuständig, eine ganze Zeit. Von 375 Realschulen im Lande sind allein 100 katholisch und privat geführt. Und das ist schon mal eine ganz andere Nummer von der Tradierung, von der Orientierung. Was die Lehrkräfte in Sachsen-Anhalt, und das sage ich jetzt mal aus tiefster Überzeugung, die Lehrkräfte haben in den letzten, was sind wir jetzt, 35, 36 Jahren nach seit der Wende, unwahrscheinlich viel leisten müssen in Sachsen-Anhalt. Das nehme ich wirklich mit. Das ist meine Generation, die durch die Wende gesteuert sind, die teilweise erst in Modellen arbeiten mussten, wo sie weniger arbeiten durften und weniger Geld verdient haben, dann plötzlich in Modelle rein mussten, wo sie mehr arbeiten mussten und weil keine Leute da sind, ständige auch Veränderungen in den Strukturen mit sich gebracht haben. Also ich habe einen hohen Respekt vor den Kollegen, die in den letzten 30, 36 Jahren hier durchgehalten haben und durchgezogen haben. Deswegen sage ich ja, der Abnutzungs- und der Verschleißprozess war sicherlich sehr hoch bei den Kollegen. Ich sehe, dass hier viel passiert ist im Land, was die Ausstattung der Schulen betrifft. Es gibt noch Schulen, die sind, wo ich sage, da haben wir Nachsteuerungsbedarf, aber es gibt unwahrscheinlich viele sehr gut ausgestattete Schulen, wo viel passiert. Ich bin vorhin auch mal hier durch Wernigerode einfach mal so durch und habe gedacht, naja, da ist schon einiges passiert. Das sehe ich auch. Sachsen-Anhalt muss aufpassen, dass gewisse Strukturen, die wir uns geschaffen hatten, wir hatten früher einen sehr stark ausgebildeten MINT-Cluster, die Qualität in den naturwissenschaftlichen Fächern war enorm hoch. Der letzte IQB-Bericht hat gezeigt, dass wir da ein bisschen zurückgehen. Im Bundesvergleich gar nicht, aber im Eigenvergleich. Also ist die Qualität hat sich in der ganzen Bundesrepublik verschlechtert, aufgrund Lehrermangel und bla bla bla. Aber da sollte man sich auf die Qualität gerade der mitteldeutschen Länder noch mal beziehen. Also diese MINT-Qualität ist geschuldet dem Lehrermangel. Da müssen wir mehr Wert noch mal drauflegen in den nächsten Jahren.
1: Also viel spannender an der Stelle finde ich die Frage, warum ist denn die so hervorgehoben? Warum ist in ostdeutschen Bundesländern
0: nach der Wende hat man festgestellt, dass sehr viel sehr gut ausgebildete naturwissenschaftliche Lehrkräfte da waren, Mathematik, Physik, Chemie.
1: Ja. Sind das noch die alten in Anführungszeichen? Auch, ne,
0: das waren DDR-Lehrkräfte? Das waren die alten Diplom-Lehrkräfte, glaube ich. Die waren sehr gut ausgebildet, waren auch zur Genüge da. Deswegen dieser Überhang. Und das ist ein bisschen zurückgegangen. Also da so würde ich das jetzt mal interpretieren seitdem. Also das ist etwas, was aber nochmal...
1: Eine positive Folge der DDR wahrscheinlich dann auch, weil die Naturwissenschaft da einen anderen Stellenwert hatte. Genau. Ne? Die gesellschaftspolitischen Diskussionen, die fanden ja im Prinzip nicht statt. Das heißt, ich brauchte den Bereich auch nicht. Ja. Ich kann mich noch erinnern, dass auch unsere Lehrbücher, also in der DDR, die Lehrbücher aus der DDR, im Westen sehr beliebt waren, solange es um die Naturwissenschaften ging.
0: Genau.
1: Die waren ideologiefrei und waren verdammt billig im Vergleich.
0: Außer teilweise in Mathematik diese komischen Aufgaben mit einer Rakete, ballistische Geschosse und so weiter, wo ich oft gedacht habe, haben alle. Aber nein, das war so und haben mir viele Kollegen auch in Bayern damals bestätigt, dass sie sich Lehrbücher aus dem Osten zukommen lassen haben und dann Mathematik, Physik, Chemie Lehrbücher hat. Also das, nochmal, also diese große Lanze für die Kollegen, das nehme ich mit, das nehme ich hier auch ganz stark wahr. Und das ist auch so ein Satz, den ich immer wieder auch den Kollegen mitgebe und sage, ich weiß, was sie geleistet haben in den letzten Jahren und ich weiß, was sie auch teilweise hier erdulden mussten im System. Und da bin ich ganz stark bei den Lehrern. Und nochmal, ich tue mich ganz hart, die zu sagen, die machen was besser, die machen was schlechter. Ich glaube, die meisten der Kolleginnen und Kollegen, fast alle, versuchen jeden Tag guten Unterricht hinzubekommen und versuchen jeden Tag mit Vollgas diesen Unterricht auch zu gestalten. Und werden manchmal, und das haben wir ja schon gestriffen, an den sozialen Gegebenheiten und an den sozialen Rahmenbedingungen gerade in Teilen auch verzweifeln. Es gibt Bereiche, da ist das alles überhaupt kein Thema, aber es gibt wirklich Bereiche, wo ich merke, dass enorme soziale Probleme auftreten. Also es ist, wenn ich an Schulen denke, im Magdeburger Raum oder auch im Hallenser Raum mit einer Migrationsanteil von Schülerinnen und Schülern von bis zu 70%, auch haben wir auch im Land, dann will ich da keine Schuld an den Migranten, aber die Herausforderungen für die Kollegen sind enorm. Und, oder am Land, dass teilweise auch Schulen geschlossen wurden in Zeiten, dass da Ängste existiert haben, dass aufgrund von Strukturveränderungen hier viele Flexibilitäten auch abverlangt wurden von den Kolleginnen und Kollegen. Das sehe ich natürlich, das habe ich im Blick. Und da konnten schon die Kollegen in Bayern, zumindest in der Zeit, in der ich dort war, sehr gut saturiert arbeiten und auch gesichert arbeiten. Mhm. Auch die Statusverhältnisse. Ne? Wir hatten ja in den beiden mitteldeutschen Ländern, jetzt Thüringen und auch Sachsen, unterschiedlichen Status. Wir hatten angestellte Lehrer, wir hatten Lehrkräfte mit einer DDR-Ausbildung, wir hatten dann Lehrkräfte mit ersten und zweiten Staatsexamen. Das sind alles Bedingungen, unter denen sich Bildung nicht immer nur positiv gestalten lässt. Das waren, also wie gesagt, diese Unsicherheiten. Und da kann man viel aus meinem, von pädagogischer Freiheit und gestaltet doch mal was und nehmt euch mal die. Da haben sich auch viele Leute auch oft nicht getraut, dann diese Freiheit auszunutzen. Das wünsche ich mir, dass wir da jetzt hinkommen. Da sind wir auch immer weiter gekommen.
1: Ja.
0: Und wie gesagt, von meiner Warte her als Amtschef eines Ministeriums, ich würde nie einem Schulleiter oder einem Kollegen Knüppel zwischen die Beine werfen, weil er sagt, ich nutze hier meinen pädagogischen Spielraum auf. Ich gestalte etwas im Rahmen dessen, was ihr uns vorgebt. Also wenn der mir das ordentlich sauber begründet, warum er das macht und zu welchen Zielen das führt, dann wird es da nie irgendwo einen Gegenwind geben. Also da bin ich, das beantwortet jetzt vielleicht die Frage nicht so, aber vielleicht eines noch zum Ende. Ich schätze auch sehr, was ich in Bayern über die Jahre gelernt habe von den Kolleginnen und Kollegen, auch diese Ausbildung. War eine andere Ausbildung, war eine andere Grundvoraussetzung. Ich musste viel umlernen und auch mich erstmal an Systeme gewöhnen. Das geht schon los. Der Begriff Schulaufgabe ist bei uns im Osten ist das eine Hausaufgabe. Eine Schulaufgabe in Bayern ist eine Klassenarbeit. Okay. Oder wissen Sie, was eine Stegreifaufgabe ist? Das ist eine Kurzarbeit. Okay. Also es gab wirklich Vokabeln, wo man dann rein muss, wo man dann umlernt. Deswegen sage ich, der föderale Charakter spielt dann schon auch eine Rolle mit.
1: Ja.
0: Also. Nein, also aber nochmal großen Respekt. Und wie gesagt, ich sehe mich ja selber manchmal, wenn ich so mit Kollegen rede, ihnen in die Augen schaue, die so in meinem Alterskategorie sind, um die 60. Weiß ich, denke ich mir, ja, wir haben schon auch Jahre durch, damals über die Wände hinweg. Die Kollegen hier, andere mussten weg, andere sind geblieben, waren schon im System, wie auch immer, aber das ist schon eine Generation, die auch ihre Leistung gebracht hat.
1: Ja. Ja, glaube ich. Also gerade der Vergleich mit Bayern macht es deutlich, da ist eben wirklich eine ganze Generation liegt dazwischen, ja, in einem absoluten Überflussverhältnis. Also das war ja genau die Generation, wo Bayern vom Empfänger des Länderfinanzausgleichs zum Zahler wurde.
0: Genau.
1: Und wo die blühende Landschaften
0: die tatsächlich 80er, da waren. Ja. Die Wende kam nach den fetten 80er Jahren. Ja. Ne? Und die waren ja wirklich, und ich kann mich gut erinnern, am Anfang der 90er in Bayern, die haben ja gar nicht die Probleme verstanden, die ich da oft thematisiert habe. Die haben mich mit großen Augen angeschaut. Und dann habe ich gesagt, das ging ja schon los mit gewissen Grundvoraussetzungen des Lebens. Ne?
1: Aber dieses Fragenstellen und Thematisieren, den Eindruck, Herr Böhm, habe ich ja nicht nur heute aus unserem Gespräch gewonnen, sondern auch aus Ihrer Lebenshistorie, das liegt Ihnen, das machen Sie, und Sie machen die Dinge ja nicht ohne Grund, Sie haben eine Agenda und höchstwahrscheinlich, das unterstelle ich mal, werden Sie die auch gehabt haben, als Sie zugesagt haben, Staatssekretär zu werden. Sie wollten ja irgendwas bestimmt damit in Sachsen-Anhalt erreichen, verändern. Was ist der größte Punkt, wo Sie sagen, dafür bin ich angetreten, das habe ich nicht geschafft? Sie dachten, jetzt kommt das Einfache, ne? Was ist das, was ich geschafft habe? Nee. Wo mussten Sie sich selber eingestehen, das war es nicht?
0: Ich glaube, dass mir schon klar war, als ich hier die Berufung als Staatssekretär, Job antreten, klingt immer so einfach, ne? dass die Berufung bekommen habe, dass im Prinzip sich meine Rolle ändert. Ne? Ich war ja bis dahin auch, sag mal, ich war an der Spitze von Organisationen. Ich konnte eigenständig entscheiden. Ich habe gewisse Strategien mitgeführt. Jetzt ist das was anderes. Ich bin Teil einer Regierung. Ich habe eine gewisse Vorgabe. Es gibt einen Koalitionsvertrag, den muss ich umsetzen. Ich habe natürlich Grundüberlegungen, und deswegen setzt man sich, glaube ich, am Anfang gar keine großen Ziele. Man setzt sich eher so dem im Hinterkopf, was unterstütze ich stärker und was liegt mir vielleicht nicht so stark. Und woran bin ich gescheitert? Wenn man an etwas scheitert, muss man sich etwas auf die Fahne geschrieben haben, das man unbedingt ändert. Und ich glaube, ich bin nicht hier angetreten, um was zu ändern. Ich habe der Mitteldeutschen Zeitung ein Interview gegeben. Das ist mein erster Satz, habe ich letztens erst wieder gelesen. Ich werde den Sommer nutzen und mir das Ministerium erstmal anschauen. Das war, glaube ich, mein erster Satz damals an die Mitteldeutsche Zeitung. Habe ich dann gemacht. Und bin natürlich in ganz viele Prozesse reingeschlittert, die da waren, wo ich mir erst mal selber Gedanken machen musste, wo ich auch ganz ehrlich sagen musste, ich musste erst mal sortieren, wo führen die überhaupt hin, warum haben die das gemacht, wo kommen die eigentlich her. Ich bin hier angetreten und habe gesagt, was mir wichtig war, und das will ich jetzt gar nicht werden, ich muss ein bisschen eine Kurve ziehen, was mir wichtig war, ich habe gesagt, die Sekundarschulen im Land Sachsen-Anhalt müssen gestärkt werden. Das war mir eine der wichtigsten Anliegen. Die müssen raus aus diesem Nimbus. Naja, es ist halt nur Sekundarschule. Ich halte die Sekundarschule für eine absolut ambitionierte, wichtige Schulform, die Kinder voranbringt. Deswegen habe ich das immer im Blick gehabt. Ich denke, da ist uns vieles Gutes gelungen. Jetzt sage ich es doch positiv.
1: Ist Ihnen zugestanden.
0: Und wir haben die Praxiselemente, gerade dieses 4+1, was gerade diskutiert wird, ein Tag Praxislerntag, ist ja bundesweit am Anfang gesagt, jetzt schicken die Kinder einen Tag einfach aus der Schule raus und in die Wirtschaft, und dann haben sie gar keinen Unterricht mehr.
1: Hieß bei uns früher PA, produktive Arbeit, und dezent hatten wir auch.
0: Genau. Ich sage heute, und da habe ich mich auch dann ganz schnell adaptiert hier im Land, gesagt, nein, das ist eher mehr Unterricht als weniger Unterricht. Also da bin ich überzeugt. Das ist der erste Punkt. Zweiter Punkt, Förderschulen. Mich hat immer gegrämt, oder dass die Förderschulen von bestimmten Kreisen, pädagogischen Kreisen oder vielleicht auch politischen Kreisen, in Frage gestellt wurden. Braucht man nicht. Sind Schulen, die Kinder eher ausschließen, ihnen nichts bringen. Und deswegen war mir ganz wichtig, und das habe ich auch bewusst nochmal durchgedrückt, dass wir an Förderschulen mit Schülern mit Lernbeeinträchtigung es ermöglichen, jetzt endlich einen Hauptschulabschluss abzulegen. Das ist für mich ein Riesenerfolg. Da bin ich nicht, das war eine harte Arbeit, da bin ich auch nicht gescheit. Da musste man erstmal durchsetzen und das gelingt uns jetzt und das versuche ich auch mit Vehemenz weiter durchzusetzen im Land und die Kollegen zu unterstützen. Und hier sage ich auch, die Förderschulkollegen machen eine enorm wichtige Arbeit. Ihnen gelingt es, die Kinder aus teilweise ganz schwierigen Bedingungen zu fördern, ihnen Bildung zu vermitteln. Und genau das muss es sein. Sie müssen einen allgemeinbildenden Abschluss erreichen können im Rahmen ihrer Möglichkeiten. Und, und diese individuelle Förderung werden wir an Regelschulen so nicht herbekommen. Deswegen braucht es das. Und deswegen tun wir Artikel weh, wenn da drin steht, Sachsen-Anhalt exkludiert, schließt Schüler aus und deswegen gibt es die Förderschule. Nein, falsch. Ganz, ganz falsche Herangehensweise. Und da, das ist mir etwas, wo ich kämpfe dafür. Vielleicht ist das das bessere Wort dafür. Ich kämpfe dafür, genau diese Schulformen, Sekundarschule, Förderschule, in ein richtiges Licht zu rücken, die Ergebnisse dort auch zu wertschätzen. Und das ist schon Arbeit genug. Ja. Gescheitert. Ja.
1: Sie müssen sich jetzt nichts ausdenken. Das ist ja schön zu sehen.
0: Ja, dass ich überlege. Das ist immer die Frage, was man als Scheitern. Natürlich gibt es Tage und Abende, wo man geht und sagt: Ja, das ist uns heute, das ist nicht gelungen. Mich ärgern halt gewisse Prozesse, die dann oft zu lang dauern.
1: Ja.
0: Wenn uns Umsetzungen nicht schnell genug gelingen. Das liegt aber auch am politischen Prozess.
1: Ne? Da hilft es auch nicht, Staatssekretär zu sein. Sie müssen trotzdem durchs ganze System durch, ja?
0: Der Staatssekretär ist nur ein Rädchen, der das dann trotzdem ins Kabinett einbringen muss und dann wo andere Häuser und andere Kollegen mit bestimmen müssen. Das geht so einfach nicht. Nein, also das ist etwas, aber da sage ich Ihnen auch, da bin ich zu lang dabei im System. Ich war nicht Staatssekretär, aber man hat, ich behaupte jetzt mal, ich habe alle Ebenen, die man im Bildungssystem irgendwann mal irgendwo zumindest mal gesehen, gestreift oder zumindest mich mal damit auseinandergesetzt. Und deswegen sage ich mir, das war mir schon klar, was auf mich zukommt hier und dass man hier keine Wunschträume äußert und dass man immer auch ein Getriebener der Rahmenbedingungen ist. Ich versuche das umzusetzen und hoffe, dass das auch bei der Bevölkerung, bei den Menschen, bei den Schülern und auch bei den Lehrkräften ankommt, was man will. Und mich schmerzen halt Äußerungen, wenn dann halt, da haben sie sich mal wieder was einfallen lassen.
1: Ja.
0: Das gibt es natürlich, solche Gespräche führt man, dann sage ich immer, na, dann sagt's doch, dann sagt's mir doch. Gibt mir ein Feedback, wir denken darüber nach. Und ich sehe mich eher so ein bisschen als einer, der in die Zukunft denkt fürs Land, für die Kinder, der die Rahmenbedingungen eventuell gestalten kann. Das wäre mir wichtig. Wenn das dann so gesehen wird, dann würde ich auch nicht von Scheitern sprechen, sondern eher von, ich habe ein paar Wege mit eröffnet.
1: Die haben sich wieder was ausgedacht, ist ja ein klassischer Abwehrreflex letzten Endes. Ne? Also die Mehrzahl der Menschen, glaube ich, mag Veränderungen nicht sonderlich, um das euphemistisch zu formulieren. Da werden Lehrer dann auch nicht anders sein.
0: Nein.
1: Auch so eine Schule ist ja eigentlich ein Querschnitt, ein Abbild der allgemeinen Bevölkerung. Oder ist das Lehrerkollegium in irgendeine Tendenz verschoben? Oder ist das auch relativ bevölkerungsidentisch?
0: Ja, die Frage habe ich die Woche auch mal diskutiert mit jemandem aus dem EdTech-Bereich. Da ging es um Wählerschichten, ob die sich genauso abbilden in Lehrerkollegium.
1: Sie werden lachen, das steht jetzt hier auf meiner Karte. Genau. Warum auch nicht? Ne?
0: Ich glaube nicht. Ich glaube, das ist ein bisschen, ein Lehrerkollegium ist schon ein bisschen anders, schon sehr, weil wer wird denn Lehrkraft? Da brauche ich schon mal eine gewisse
1: Grundbildung.
0: Eine intellektuelle Auseinandersetzung, zumindest mit ein paar Fachbereichen, ohne das jetzt zu werden in irgendeine Richtung. Ich habe auch eine gewisse Affinität. Ne? Ich meine, eine Lehrkraft zu werden, muss ich schon auch Erziehungs- und Bildungsauftrag mit mir rumschleppen, zumindest zu 99%. Wie gesagt, wir reden immer, es gibt in jedem Beruf, es gibt auch schlechte Zahnärzte, habe ich mal gehört. Und deswegen sage ich ja, nein, ich glaube daran, dass das nicht ganz den Querschnitt der Bevölkerung abbildet, aber auch mit. Es gibt regionale Besonderheiten, sage ich jetzt mal auch so, jetzt gehe ich mal von Sachsen-Anhalt weg. Es ist ein Unterschied, ob ich im Allgäu Lehrer bin oder ob ich in Unterfranken, und das ist schon sprachlich ein Riesenunterschied und auch kulturellen Unterschied, und so ist es hier auch. Es gibt in Zeitz, glaube ich, eine andere kulturelle Tradierung als in der Altmark. Ja. Das ist einfach so. Und Halle, Magdeburg, städtisches Klientel ist anders als ländliches Klientel. Das ist immer so. Aber trotzdem, die Lehrerkollegien, es gibt sicherlich konservativere Haltungen, es gibt andere Haltungen, und die haben wir auch. Also in dem Sinne bildet sich es ab, aber nicht so genau. Und deswegen, um mal auf die Frage mit den Wählerschichten hinzukommen, ich glaube eben nicht, dass wir genau die gleiche Abbildung haben wie in der Gesamtbevölkerung.
1: Das heißt, da ist ein Selbstkorrektiv auch drin, und wir haben auch so ein bisschen.
0: Also ich gehe davon aus, dass die Lehrkräfte alle einen Demokratiebezug haben.
1: Ja.
0: Und ich könnte es jetzt beamtenrechtlich machen und sagen, wer nicht auf dem Grund unseres Grundgesetzes steht oder der Verfassung des Landes steht, der hat als Lehrer nichts zu suchen. Also
1: theoretisch gebe ich Ihnen recht. Der praktische Weg dahin ist natürlich ein schwieriger.
0: Ja.
1: Wir erinnern uns, oder wir brauchen uns nicht erinnern, wir halten uns alle mal vor Augen den geschichtsvergessenen Nazi-Geschichtslehrer aus Thüringen, der hier eine komische Partei führt. Ne?
0: Ja, also, aus Hessen ist der aber.
1: Gelehrt hat er aber in Thüringen, meine ich, oder? In der Hessen. Ist doch Lehrer in Thüringen.
0: In Hessen? Glaub, er war nur Lehrer in Hessen.
1: Ah, okay. Ja. Gut, Philologen, will ich natürlich nichts Falsches behaupten.
0: Ein Philologe, ja.
1: Ich dachte, er
0: am
1: sei
0: Gymnasium. Eben,
1: alles klar, ja. Das ist natürlich übel.
0: Ich habe die Diskussion mit meinem damaligen Bundesvorstandskollegen vom Philologenverband geführt.
1: Ja.
0: Und ich dächte mich erinnern zu können, dass Herr Höcke Philologe ist.
1: Okay.
0: Oder war.
1: Ja.
0: Ich weiß nicht, ob er es noch ist. Aber zumindest, ich glaube, Lehrkraft für Geschichte und Sport.
1: Ja, denn das ist dann halt wieder die Krux dessen, was wir vorhin als Pro hatten, die Möglichkeiten des Beamten im Beamtenverhältnis sind weit. Der Weg, da rauszufliegen, ist verdammt lang. Aber das eröffnet natürlich dann auch wieder solchen Kräften Spielräume.
0: Da spricht zu Ihnen der ehemalige stellvertretende Bundesvorsitzende des Deutschen Beamten. Ich verlange das einfach von Beamten eines Landes, dass sie auf der Grundlage unserer freiheitlich-demokratischen Grundordnung stehen. Da bin ich fest davon überzeugt. Und wer sowas in der Schule verbreiten würde, da wäre ich nicht lustig. Ich sage es mal so, wie es ist. Das ist etwas, da würde ich sehr schwierig reagieren. Also wenn mir sowas zu Ohren kommt, und es ist mir Gott sei Dank in Sachsen-Anhalt noch nicht, also seit solange ich hier bin, habe ich solche Auswüchse nicht erleben müssen.
1: Ja.
0: Schön. Das ist eigentlich sehr positiv, und das werde ich auch immer wieder sagen. Natürlich gibt es, und jede Lehrkraft kann ihre persönlichen politischen Gedanken pflegen, aber nicht vermitteln.
1: Nicht im Raum Schule.
0: Richtig. Und wie gesagt, wir haben Beutelsbacher Konsens. Wir können Stellung beziehen, aber wir beziehen Stellung auf Grundlage unseres demokratischen Systems. Und alle Parteien, die sich in diesem System bewegen, habe ich überhaupt kein Problem.
1: Ja.
0: Und die müssen wir auch behandeln. Ich bin Sozialkundelehrer. Da muss man auch gewisse Richtungen darstellen, und da ist auch nichts Ehrenrühriges dabei, aber man muss halt aufpassen.
1: Ja. Absolut, absolut. Und wir sind hier in Sachsen-Anhalt, wir sind im Februar des Wahljahres, im September wird gewählt.
0: Mhm.
1: Und die Prognosen im Moment sagen ganz klar, dass Sie da nicht mehr Staatssekretär sein werden.
0: Prognosen sind Prognosen, weil es Prognosen sind.
1: Das stimmt.
0: Sage ich immer wieder. Müssen wir schauen, wo sich das entwickelt. Ich glaube nicht daran, dass eine bestimmte Gruppe die 50%-Hürde oder die über die 50% kommen wird. Sind sie ja auch nicht. Auch keine Umfrage hat es bis jetzt gezeigt. Die Frage ist nur, wie, und das sage ich jetzt mal als Politiklehrer, das muss ja auch eine Regierung gebildet werden.
1: Eben.
0: Am Ende.
1: So. Und wie vermittelt man Menschen, dann immer noch was außen vor zu halten, wo offensichtlich eine, wenn es auch keine absolute, aber doch eine deutlich relative Mehrheit der Wahlbevölkerung was draus gemacht hat. Ne? Hm. Was würde das für, also nicht, was würde, was wird der September für Sie bedeuten? Also ich glaube, wir können sicher davon ausgehen, Sie werden kein Staatssekretär mehr sein. Was machen Sie danach? Gehen Sie wieder in die Schule? Gehen Sie in die Politik? Gehen Sie in den Ruhestand? Glaube ich nicht.
0: Also.
1: Letzteres.
0: Erstmal würde ich gerne weitermachen. Das sage ich mal so, wie es ist. Egal, wie wenn die Wahlen ausgehen müssen, es wird ja eine Übergangsphase geben. Es muss ja irgendwas sein. Wird was passieren. Ich gehe davon aus, dass das so kommt, wie es jetzt ist und so bleibt. Also mache ich weiter.

0: Ich kann mir alles vorstellen, zu machen. Also wie gesagt, ich bin jetzt auch in einem Alter und ich in einem Zeitraum, ich bin, glaube ich, im, weiß noch gar nicht, im 43. oder 44. Dienstjahr. Also da müssen erstmal Leute hinkommen. Also ich würde mir zumindest erstmal, glaube ich, eine kurze Auszeit gönnen, wenn es so käme. Und dann würde ich überlegen, was ich weitermache. Also ich denke, ich könnte schon gebraucht werden noch irgendwo. Ich habe auch schon, wie gesagt, alles fast gemacht, was im Bildungswesen möglich ist. Da gibt es ja viele, viele Möglichkeiten. Dass ich nichts mehr mache, glaube ich nicht. Aber wie gesagt, ich gehe erstmal fest davon aus, dass ich dieses Kalenderjahr noch absolut im
1: Also mir geht es jetzt auch nicht um den September als Monat,
0: sondern ich verstehe
1: die nächste Koalition oder was auch immer da sein wird.
0: Also wie gesagt, Fakt ist, denke ich, dass das Land unbedingt eine handlungsfähige demokratische Regierung braucht. Und da sage ich jetzt mal einen schönen Satz, dieser handlungsfähigen demokratischen Regierung würde ich meine Kraft jederzeit zur Verfügung stellen. Und das wäre für mich wichtig, dass das auch weitergeht. Und deswegen bin ich ja auch gekommen, 23. Und ich, um hier vielleicht zu sagen, nö, das mache ich jetzt mal so als Übergangszahl. Das habe ich auch damals im Gespräch mit dem Ministerpräsident bei meiner Vereidigung so gesagt. Ich sehe das nicht so als so ein Austrudeln aus meiner Karriere, sondern ich habe mir schon was vorgenommen, hier auch was zu leisten. Und das ist ja auch wichtig, das zu machen.
1: Herr Böhm, ich ziehe jetzt die Reißleine, nicht weil ich nicht noch was auf dem Zettel hätte, aber das war so ein schönes Schlusswort, das möchte ich tatsächlich so stehen lassen. Vielen, vielen Dank, dass Sie hier waren mit so viel Zeit. Schätzen Sie mal, wie lange haben wir gesprochen?
0: Keine Ahnung.
1: Oh, 3,5 Stunden. Von daher können wir gern wieder machen. Aber für heute erstmal vielen, vielen Dank. Und es hat mir sehr viel Freude bereitet. Es war
0: vielen
1: sehr
0: Dank.
1: Spannend.
0: Vielen Dank für die tollen Fragen und ich hoffe, es war nicht zu langweilig.
1: Ja, für mich nicht. Wer nicht zuhören will, muss ja nicht.
0: Vielen Dank.

0: Und hier unsere jungen Leichtathleten.
1: Fast Olympia-verdächtig.
2: Light in this rotten city. 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
3: Der Lampenanzünder, das erklärt sich auch von selbst.
4: Das wollte ich gerade sagen.
3: Das gibt's alles nicht mehr seit der Erfindung der elektrischen Glühbirne. Früher waren diese Straßenlampen, das sind alles wirkliche Jobs.
4: Ja, aber das war ja so ein richtiger, wichtiger Job.
3: Also ich finde, wenn man eine Notdurft verrichten kann, das ist schon auch ein wichtiger Job.

0: Hallo und herzlich willkommen zu einer neuen Ausgabe von Campus Fernsehen hier aus der Hochschule Merseburg.
1: Heute wird es besonders spannend, denn wir feiern ein Jubiläum. 30 Jahre Kultur- und Medienpädagogik, kurz KMP.
0: Ich bin Bo.
1: Und ich bin Adriana. Gemeinsam nehmen wir euch mit auf eine Reise durch den Studiengang.
0: Was steckt eigentlich hinter KMP? Was lernt man dort? Und stimmen so typische Klischees eigentlich wirklich?
1: Außerdem haben wir uns auf dem Campus umgehört und unterschiedliche Meinungen eingefangen.
0: Und wir sprechen mit Frank Fenske über Inhalte, Ziele, vielleicht auch ein paar Vorurteile.
1: Starten wir mit der Frage, was genau ist eigentlich KMP?
0: Kultur- und Medienpädagogik in Merseburg steht seit 30 Jahren für eine ganz besondere Herangehensweise. Die sogenannte aktive Kultur- und Medienarbeit.
1: Das bedeutet, Studierende lernen nicht nur theoretisch, sondern vor allem praktisch. Sie gestalten, produzieren und reflektieren eigene Projekte.
0: Ein Blick in die Werkstätten zeigt die Vielfalt des Studiums. Vom Fernsehstudio über Radioproduktion bis hin zu Bandworkshops, Theaterprojekten, Trickfilm und digitaler Kultur.
1: Auch klassische, kreative Bereiche wie Kulturfotografie oder das Zeichen-Atelier gehören dazu.
0: Im Kern geht es immer darum, Menschen zu befähigen, Medien und Kultur aktiv zu nutzen und selbst kreativ zu werden. Dabei spielen zentrale Fragen eine Rolle. Wie wirken Medien? Wie kann kulturelle Teilhabe ermöglicht werden?
1: Und wie lassen sich kreative Prozesse pädagogisch begleiten?
0: KMP verbindet also Theorie und Praxis und schafft Räume für eigene Ideen.
1: Doch wie sieht das konkret im Studienalltag aus? Das klären wir jetzt im Gespräch.
0: Das klären wir später im Gespräch.
1: Jetzt schauen wir uns erstmal noch ein bisschen den Einspieler an. Das sind Aufnahmen vom Kulturkompass von 2022, glaube ich noch. Da haben Studierende vor allem im Kunstbereich sich auseinandergesetzt. Und das ist im Akustik-Audiodesign von diesem Jahr noch. Genau. Wo, in welchem Bereich warst du nochmal?
0: Ich war ja gar nicht in einem künstlerischen Bereich, sondern ich war in einem kommunikativen Bereich, in der kommunikativen Gruppe, die, glaube ich, ganz gut die Idee vielleicht von KMP im Sinne der Selbstreflexion und im Sinne des Austauschs und eben dieser Erweiterung von nicht nur dem künstlerischen Schaffen erweitert. Und darüber sprechen wir jetzt nochmal kurz mit Frank Fenske.
1: Genau. Hallo.
2: Ja, hallo Frank.
3: Willkommen. Schön, dass ich bei euch sein darf.
0: Ja, danke, dass
1: gerne,
0: du da bist.
1: Hier, gerne einmal das Mikro hier.
3: Ja.
1: Genau.
0: Wir sind.
1: Das Mikro ist nicht.
0: Ist das Mikrofon an?
1: Ich weiß.
3: Danke.
0: Genau. Hallo Frank. Wir sind jetzt wieder hier zurück im Studio. Du bist Lehrkraft für besondere Aufgaben im Bereich auditive Medien und Musik und Studienberater für den Studiengang KMP. Viele haben ja ganz unterschiedliche Vorstellungen von diesem Studium. Vielleicht magst du uns kurz abreißen, was sind so typische Inhalte? Wir haben ja gerade auch schon viel gesehen. Wie würdest du das beschreiben?
3: Das kann man eigentlich ganz gut zusammenfassen, so in drei Bereiche. Das erste ist, dass die Studierenden oder die Interessierten künstlerisches Interesse, kulturelles Interesse mitbringen in einem ganz bestimmten Bereich. Vielleicht sind sie interessiert am szenische Spiel, also am Theater machen, an bildender Kunst, an Video und Film, an Fotografie oder an auditiven Medien. Das ist so auch ein großer Teil der Ausbildung, diese speziellen Interessen, die es gibt, weiterzuführen oder auch neue herauszubilden. Also sich künstlerisch auszuprobieren in der Gruppe, alleine, individuell mit anderen zusammen. Das ist so die eine Säule des Studiums. Die zweite ist dann zu schauen, was kann ich mit meiner künstlerischen Sache, die ich selbst betreibe, wie kann ich das zu einer interessanten kulturellen Erfahrung für Zielgruppen machen, unterschiedlicher Art, für Kinder, für Jugendliche, für Erwachsene, für Seniorinnen und Senioren, und wie kann ich daraus Projekte entwickeln, die ich gemeinsam mit ihnen in unterschiedlichen

0: unterschiedlichen Einrichtungen, an unterschiedlichen Kontexten umsetze. Das wäre so die zweite Säule. Und das dritte ist, wenn ich sowas machen möchte, wenn ich Projekte entwickle, Projekte umsetzen will, brauche ich da auch so eine gewisse Kompetenz im Management. Ja, wo bekomme ich Geld her? Was ist ein Vertrag? Wie plane ich eine Veranstaltung? Und solche Grundorganisationsmechanismen für kulturelle Projekte gibt es dann auch noch auszuprobieren und zu erlernen. Und das zusammen macht dann vielleicht die Kompetenz der Kultur- und Medienpädagoginnen und Medienpädagogen aus.
1: Ja, das stimmt. Es gibt ja auch einige Vorteile, zum Beispiel, dass im KMP-Studium wird den ganzen Tag nur gesungen, gemalt oder geklatscht. Stimmt das? Wie bewertest du das? Oder steckt da vielleicht deutlich mehr dahinter?
0: Vielleicht ist es auch ein bisschen Neid, ne? Also, dass Leute merken, da sind Studierende, und den Vorwurf bekommen wir ja als Lehrende oft auch, oh, du unterrichtest was ja Spaß macht, was manche vielleicht als Hobby betreiben. Und eigentlich gibt es ja nichts Schöneres als das, wofür man brennt und was einem Spaß macht, auch im Beruf umzusetzen. Und das betrifft ja vielleicht auch das Studium. Natürlich machen wir viel Praxis, also wir singen, wir machen Musik zusammen, aber immer mit so einem Hintergedanken, dass auch diesen Spaß und diese Freude auch mit anderen zu teilen, also auf Zielgruppen zu übertragen und denen auch diese Erfahrung zu ermöglichen, dass das toll sein kann. Und wenn Leute sowas sehen und merken, oh ja, im Studium, da passiert was, die haben Spaß, die sind mit Freude dabei, dann sehen die vielleicht ihr eigenes Seminar oder ihre Vorlesung in Mathematik und sagen, oh, und dann ist das so ein bisschen vielleicht so auf der Schiene, manchmal so ein neidvoller Blick, ja, aber natürlich ist das auch harte Arbeit, ja, am Ende, also zu schauen, wie kann ich didaktisch eine Veranstaltung organisieren, wie kann ich pädagogisch arbeiten, dass die Gruppe auch, mit der ich arbeite, dann diese positive Erfahrung mitnimmt. Ein Erfolgserlebnis mitnimmt am Ende.
2: Okay, also KMP klatschen mal in Pause, aber wir eignen uns das an und wir finden das gut.
0: Ja, das ist ja vielleicht Teil auch des Prozesses der kulturellen Bildung. Ja, denn in den Kontexten, in denen unsere Absolventinnen und Absolventen später arbeiten, das ist ja eine Schule, da gibt es ja keinen Zwang, sondern das ist die Freizeit. Also man muss die Leute mit anderen Sachen begeistern.
1: Das stimmt.
0: Mit dem Spaß, mit der Freude an der Sache. Und das kann man auch nach außen sehen, das ist ja nicht schlimm.
2: Ja. Das ist ein gutes Stichwort, nach außen sehen, weil wir würden jetzt einen Schritt weitergehen, nämlich zu der Frage, wie denn unser Studiengang so von außen wahrgenommen wird. Dafür haben wir unsere Außenkorrespondenz losgeschickt und würden einmal uns anschauen, was andere Studierende der Hochschule Merseburg so über den Studiengang KMP sagen und damit dieses Gespräch beenden. Danke dir für deine Antworten.
1: Ja. Vielen Dank.
0: Viel Spaß euch noch.
3: Ja. Hi, stell dich mal kurz vor und sag uns mal, was du studierst.
4: Ja, ich bin Paul Thorn. Ich studiere Maschinenbau im zweiten Semester an der Hochschule Merseburg.
3: Alles klar. Und wir haben jetzt eine Frage an dich. Und zwar, was stellst du dir unter so einem typischen Kultur- und Medienpädagogik-Studenten vor? Oder was denkst du, was machen wir so den ganzen Tag?
4: Also ich weiß, dass der Studiengang Kultur- und Medienpädagogik sehr viele Werkstätten hier an der Hochschule hat, dass vor allem die Studenten dort sehr viel aktiv sind, ob jetzt Theater, Musik, Ton oder Fotostudio. Ja, also im Vergleich zu den Maschinenbauern, denke ich mal, mehr Spaß an ihrem Studiengang haben und halt auch sehr zufrieden damit sind.
3: Alles klar, dankeschön. Hi, stell dich doch mal kurz vor und erzähl uns, was du studierst.
5: Ja, hallo, ich heiße Rosalie und ich studiere im zweiten Semester KMP, also Kultur- und Medienpädagogik.
3: Und warum hast du den Studiengang ausgewählt oder was macht dir daran so Spaß?
5: Also ich habe über Bekannte darüber erfahren bei meinem Freiwilligendienst und ich wusste noch nicht so ganz, was ich dann machen will, was ich studieren will. Und als ich von diesem Studiengang so erfahren habe, da dachte ich, das ist so diese perfekte Kombination von irgendwie so der Möglichkeit, kreativ zu sein und trotzdem dann später auch was mit Menschen machen zu können. Wobei, wenn ich mir das so angucke, hätte ich vielleicht wieder lieber besser was mit Tieren machen sollen. Aber ja.
3: Alles klar, dankeschön.
1: Ja, spannend zu sehen, wie unterschiedlich die Perspektiven sind, oder?
2: Ja, voll. Vor allem die Vorurteile waren teilweise überraschend, aber auch ziemlich unterhaltsam.
1: Ja. Gleichzeitig wurde deutlich, dass KMP viel mehr ist als nur kreative Freizeitgestaltung. Es geht um aktive Medienarbeit, kulturelle Bildung und darum, Menschen zu eigenen

0: Raumgestaltung zu befähigen.
1: 30 Jahre KMP in Merseburg stehen also für Vielfalt, Praxisnähe und kreative Freiheit. Und dann sind wir jetzt schon auch am Ende angelangt. Danke euch fürs Zuschauen. Bis zum nächsten Mal beim Campusfernsehen.
0: Tschüss.

0: vielleicht auch schon wieder keinen Tag in Dresden lernen, die vom 11. bis zum 17. September, denn das ist alljährlich, 2018, wenn ich das richtig, wenn ich da richtig informiert bin. Und es gibt bereits ein
1: sehr ausführliches. Wir wollen aber unsere Lieblingsserie gucken.
2: Ja, genau.
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0: Herzlich willkommen zum diesjährigen Kurz und Gut im Kurzfilmwettbewerb.
1: Herzlich willkommen zu Kurz und Gut.
0: Schön, dass ihr alle da seid. Wir freuen uns, dass ihr alle hier im OK euch eingefunden habt.
2: Ich bin Mila und ich mache die Moderation dieses Jahr bei Kurz und Gut. Wir sind gerade dabei, unsere Moderationstexte zu schreiben und ein bisschen Zeitdruck haben wir, aber ich denke, wir schaffen das. Ich hoffe, die Stimmung wird so gemütlich sein und dass man einfach einen schönen Abend zusammen hat.
3: Wir haben heute den Tag über alles überleitet. Es hat sich herausgestellt, dass wir noch viel zu lange machen müssen. Aber es hat sich sehr gelohnt. Und die Sendung selber und die Veranstaltung selbst war dann extrem entspannt. Es hat alles funktioniert.

Rampenzau. Am Morgen nahm das Grauen seinen weiteren Lauf. Die Bahnverladung erforderte von den Angehörigen nochmals allerhöchste Aufmerksamkeit, denn der Broschwin hielt sich gern nahe derartig unübersichtlicher Schauplätze auf. Mittels einer 200 Meter langen Verladerampe fuhren die Fahrzeuge auf bereitgestellte Waggons der Reichsbahn. Wie an einer Schnur ausgerichtet, fügten sich die schwere Technik dröhnend, kettenquietschend und begleitet von lauten Kommandos an die Reihe der Vorderen. Rummelbilder aus der Kindheit stiegen in Roberts Gedanken auf. An den bunten Fahrgeschäften waren Pappschilder mit der Aufschrift "Junge Leute zum Mitreisen gesucht, allgegenwärtig". Hier an der Rampe bestand die Endlosschleife des Regiments aus Waggons. Auf die flachen Ladeflächen rollten Panzer, Kanonen, Haubitzen und LKWs. Für die Mannschaft waren Güterwaggons angereiht und an den Holzwänden dieser Güterwagen standen Regale aus Blech. In diesen Stellagen wurden die uniformierten Menschen verbracht. Diese jungen Leute reisten mit, um diese Kriegsmaschinerie zu bedienen. Zum Glück hatte der Spieß keine direkte Befehlsgewalt in Bezug auf derartige Belange. Im Verborgenen brannte Hendrichs Herz lodernd für die Deutsche Reichsbahn. Die Bahn war nach wie vor seine Religion. Der Panzerzug brachte die Einheit auf stählernen Gleisen zurück, direkt bis an die Rampe der Garnison. Hier füllte Böhm seine Lungenflügel nochmals inbrünstig mit Reichsbahnluft. Er sog den schwarzen Qualm der dröhnenden Taigertrommel tief in seine Bronchien ein. Dieser Dieseldunst versetzte ihn zurück in die unwiederbringliche Leichtigkeit des Schrankenwetterdaseins. Westwind wirbelte den Rauch und mit ihm verzogen

0: Illusionsstammtisch, habe ich also mit der Kamera 1, das ist die Hauptkamera, gefilmt. Also mit 93 Jahren bin ich der Älteste hier.
1: Ich engagiere mich hier, weil das gefällt und weil man eine relativ große Freiheit hat in der Themenauswahl.
2: Also wir sind eine tolle Truppe, wie man so schön sagt. Wir ergänzen uns wunderbar. Jeder bringt Ideen mit und jeder lebt auch von den Ideen des anderen.
1: Mir gefällt eigentlich das Klima hier eigentlich ganz gut.
2: Wir kommen aus den verschiedensten Berufen. Und wir haben nur einen dabei, der hat mal für das Fernsehen der DDR gearbeitet. Und es ist erstaunlich, wie die einzelnen Berufe sozusagen hier aufeinandertreffen und sich in einer gemeinsamen Arbeit finden. Also ich bin durchaus der Meinung, das ist der Antrieb für mich, dass ich hier arbeite, mitarbeite. Wir sind ein Kollektiv, glaube ich, das nicht ein zweites Mal hier in der Gegend zu finden ist.

Ja, liebes Publikum, herzlich willkommen heute Abend hier im Hanseat zu Geschichten zwischen Afrika und Altmark. Ein Theaterprojekt, was wieder ermöglicht wurde über Demokratie leben. Und Sie sahen schon unsere TeilnehmerInnen zwischen 11 und 70 Jahren. Wir haben im Mai angefangen, uns Gedanken gemacht. Wir haben das Thema Afrika gewählt. Wir sind keine Afrika-Experten, aber wir wollten uns dem großen Kontinent mal annähern und haben uns gefragt, nicht nur, wo sind die Unterschiede zwischen Afrika und der Altmark, sondern auch, wo sind die Gemeinsamkeiten. Und ja, wir haben einige schöne Geschichten gefunden, haben die zu Texten verarbeitet und möchten Sie in der nächsten knappen Stunde damit erfreuen. Und jetzt sagen wir viel Vergnügen. Dankeschön.

0: da, Herr Doktor.
1: Guten Morgen.
0: Ich möchte gerne unter vier Augen sprechen.
2: Selbstverständlich. Selbstverständlich. Danke, Schwester Karin. Sie können jetzt gehen.
3: Ja.
2: So. Wo tut's uns denn weh?
0: Wo es wie See kneben tut, das will ich nicht. Ich habe nix.
2: Ist ja schon mal schön zu wissen. Aber Sie müssen doch eine Beschwerde haben.
0: Ich hab Kopfweh.
2: Da bin ich mir sicher, dass ich Ihnen helfen kann.
0: Ja, deswegen bin ich gekommen. Ich möchte, dass Sie mir die Antibabypille aufschreiben.
2: Die Antibabypille?
0: Ja.
2: Sie sind 76 Jahre alt, Frau Wittenheuer?
0: Ja.
2: Und wollen die Antibabypille für sich?
0: Ja, die ich brauche. Wegen meinem Kopfweh, sonst geht das nicht weg.
2: Aber gute Frau Wittenheuer, dann nimmt man doch ganz andere Medikamente. Auf gar keinen Fall die Antibabypille, das wäre was ganz Neues.
0: Wenn ich die nicht kriegen, dann geht das Kopfweh nicht weg und ich werde nicht mehr das Kreuz für dich.
2: Merkwürdig. Und Sie schlucken die Pille und nee, schon...
0: Nicht schlucken. Die reicht durch mein Eul Kaffeemüll.
2: Nochmal Kaffeemüll?
0: Kaffeemüll, so was mit der Hand. Kaffeemühle.
2: Ach, Mühle. Kaffeemühle.
0: Ja. Und dann sind die Achterner so schön fein bröselnd.
2: Glaube ich. Und dann?
0: Wenn ich den Mank... Apfelgelee oder Plumpe oder so, was tun Frühstück auf den Tisch kommen dein.
2: Okay, und davon verfliegen Ihre Kopfschmerzen?
0: Ja, dann sind die wie weggeblasen.
2: Warum muss die Pille erst durch die Kaffeemühle zerkleinert werden und... Verstehe ich nicht. Wie verfliegen Ihre Kopfschmerzen davon?
0: Wenn ich dann... Mang das Gelee und gebe ihm den Enkeltochter Heidi.
2: Was hat das denn damit wieder zu tun?
0: Naja, was uns Heidi ist. Ich gebe er das in das Apfelgelee, die Plumpbotterin. Sie wissen doch, die ist Söhmtein.
2: Wo wohnt sie?
0: Die ist Söhm und Teil. Zusammen Söhm Teil.
2: 17.
0: Ja. Die lebt aber in der Welt als 8 Teil.
2: Als 8-Jährige.
0: 8 und Teil.
2: Ach so, 18.
0: 8 Teil. Und Sie wissen doch, wie die Wandsbilder so sind. Nicht im Wald und auf der Heidi. Bundeswalderer. Naja, und was die Mannsleute sollten, das kriegen die ja auch meistens. Und ich will auch nicht, dass uns Heidi damit, na sie verstorben, so wat, mit sowas Lüttet ankommen da. Und darum menge ich ihr die Pill zwischen dem Marmelade.
2: Schöne Geschichte mit ihrer Heidi, ja? Und was ist mit ihrem Kopfschmerzen?
0: Ich halt Eisen. Dann sind die weh weg.
2: Okay, gut. Das Rezept ist aber einmalig.
0: Schönen Dank auch, Herr Doktor.
2: So.
0: Ich danke Sie sehr, aber nicht wiedersehen.
2: Wie bitte?
0: Nicht weitersagen.
2: Ich soll es weitersagen.
0: Nicht wiedersehen.
2: Ach ja, das ist selbstverständlich.
0: Schönen Dank.

Lass stehen, die Blume!

0: Geh nicht ins Korn.
1: Da stehen die Blumen.
0: Die Roggenblume.
1: Die Roggenblume.
0: Zieht um davon. Bald duckt sie nieder.
1: Die Roggenblume.
0: Bald guckt sie wieder. Sie wird die Kinder fangen.
2: Sie wird die Kinder fangen.
0: Die nach den Blumen langen.
2: Nach den Blumen.

0: Zorro hat im Ausland studiert und kam mit einer weißen Ehefrau zurück.
1: Mit einer weißen?
0: Das ist Shuri, siehst du? Am Anfang war es eine große Neuigkeit. Doch dann sagte Shuri, sie wolle keine Kinder bekommen. Und da fing ihr ganzer Ärger an. Am nächsten Tag schimpfte sie, dass sie die Hunde und Katzen schlecht behandeln würden.
1: Was?
0: Du kannst dir vorstellen, was die Leute dann geredet haben.
1: Sie sieht sehr nett aus, nur warum ist ihre Haut so weiß? Das sieht richtig komisch aus.
2: Oh, mein Dear. Was ist mit dir bloß geschehen? Du siehst ganz verrückt aus. Oh, was ist denn mit deiner Pfote passiert? Ist da etwa jemand rübergefahren? Mensch, schau dich an. So dünn. Da ist gar nichts dran.
1: Von diesen Mäusen hier, da kann man ja auch nicht fett werden.
2: Immer nur diese paar Küchenabfälle und dann auch noch Tritte dazu. Ach, mein Dear. Ich werde mich gut um euch kümmern.

0: Oh, ist das schön hier.
1: Marita.
0: Trudi, hallo.
1: Schön, dass du da bist.
0: Sag mal, baust du auch etwas an in deinem Garten, was man essen kann?
1: Was ihr immer mit eurem Essen habt. Schau, mir geht's hier einfach nur um Schönheit. Weißt du, die Augen und das Gehirn, die brauchen doch auch irgendwie Nahrung.

0: Ich habe dort einen Baum stehen. Also der sieht so gruselig und so dunkel aus. Ich kann ihn überhaupt nicht leiden.
1: Das ist der Dagoyaro-Baum. Die Blätter kochen wir aus zu einem Sud und damit können wir die Malaria beseitigen.
0: Was? Oh, das wusste ich nicht. Mhm. Aber diese Pflanze hier unten, weißt du, immer wenn ich daran vorbeigehe, die stinkt entsetzlich. Also die könnten wir aber doch normalerweise...
1: Halt, halt! Das ist die Königin der Nacht. Ihr Duft vertreibt die Geister und bösen Hexen. Die ist ganz wichtig für uns.
0: Auch das wusste ich nicht. Manita.
1: Ja, Trudi. Du musst noch viel, viel lernen.
0: Ich glaube auch, ja. Sieh mal, da eine Ratte.
2: Eine Ratte!
0: Dieses Haus ist eine Brutstätte von Bakterien. Mich wundert, dass hier noch niemand an irgendeiner bakteriellen Infektion gestorben ist. Also, ich weiß eins. Hier will und kann ich kein Kind großziehen.

0: Die wird nicht bleiben.
1: Die wird es hier nicht aushalten.
0: Die, die bleiben, sprechen unsere Sprache. Sie essen unser Essen. Und sie kleiden sich traditionell, so wie wir. Und sie machen einen Knicks, wenn sie die Älteren begrüßen.
2: Ja, und sie bekommen viele Kinder, anstatt wie sie mit Katzen auf dem Arm herumzulaufen, als seien sie ihre Babys.

0: Zorro, möchtest du noch weggehen?
1: Ja, ich gehe noch weg.
0: Ich will aber nicht, dass du gehst.
2: Zorro, deine Trudi hat Eltern und Geschwister zu Hause in ihrer Heimat zurückgelassen und mit dir, weil sie dich liebt, übers Meer zu uns gekommen. Wir müssen noch alles tun, damit sie hier friedlich und ruhig leben kann und sie freundlich behandeln. Du musst dafür sorgen, dass sie sich bei uns wohlfühlt.

0: Du hast mich gerufen.
1: Ja, Trudi. Du weißt, dass dein Mann eine liebt dort?
0: Ja.
1: Weißt du, bei uns ist das durchaus zulässig und legitim, dass ein Mann mehrere Ehefrauen hat.
0: Aber Großvater, ich bin doch hier nicht in dieses Land gekommen und meinem Mann gefolgt, damit er noch andere Frauen neben mir hat.
1: Ja, weißt du, viele Männer haben auch nur eine einzige Frau und sind glücklich und zufrieden.
0: Das wünsche ich mir.
1: Die andere Frau hat dein Mann den Kopf verdreht. An dir ist es, diesen Kopf wieder gerade zu rücken. Überleg dir gut, Rudi, was du tust. Rudi, überleg's dir wirklich gut. Du musst auch unsere Sitten und Gebräuche kennenlernen und dich auch damit anfreunden. Verstehst du?
0: Ich bitte,

0: Was würdest du denn gerne haben?
1: Ich hätte gerne deine Rasse, die sieht echt cool aus.
0: Danke. Das sind 120 Liria.
1: Bitteschön.
0: Dankeschön.
1: Tschüss.

0: machst du denn hier?
1: Hallo Franki, du siehst ja hübsch aus. Ich wollte nur schauen, wie es dir so geht.
0: Das ist ja lieb von dir. Mir geht es gut. Der Tag war mal wieder so erfolgreich. Die Leute haben mal wieder viel von mir gekauft. Es freut mich immer, wenn sie das mögen, was ich hier so verkaufe. Aber ich muss dir eins noch erzählen. Und zwar, heute Abend gehe ich mit meinem Geliebten auf die Party.
1: Das ist ja schön, ich bin auch auf der Party. Aber ist das nicht der, mit dem ich dich neulich gesehen habe? Der Arzt? Fanti, er ist verheiratet mit einer weißen Frau.
0: Du hast es erraten. Es ist Zorro. Dass er eine Frau hat, ist nicht so schlimm. Er hat gesagt, er regelt das. Außerdem, er liebt mich. Und er bezahlt das Schulgeld für meine Kinder. Wir werden später auch gemeinsame Kinder haben, weil seine Frau kann keine Kinder bekommen. Er ist ein wunderbarer Mann und begabt und gebildet. Ich liebe ihn so sehr. Er ist wie für mich geschaffen.
1: Wenn du meinst.
0: Oh, und ich habe ganz vergessen, dich zu fragen. Wie geht es dir eigentlich?
1: Mir geht's auch gut. Es passiert zurzeit nichts Besonderes. Wenn du nicht zu spät zur Party kommen willst, dann solltest du jetzt gehen. Wir sehen uns ja eh später. Ich komme außerdem noch mal.
0: Ja, danke.
1: Tschüss.

0: Seht ihr die schon wieder? Die trauen sich aber was. Naja, der Mensch lebt nicht vom Brot allein. So steht es schon in der Heiligen Schrift.
1: Was ist schon Brot zum Frühstück, Brot zum Mittag und zum Abendessen?
2: Die Zunge eines Schwarzen wird immer nach Pfeffer lechzen. Schließlich hat man ihm am 7. Tage bei der Taufe ein Paradieskorn und Salz auf die Zunge gelegt. Oder nicht?
3: Seine Frau ist schuld. Sie ist die Mutter von Hunden und Katzen. Welcher Mann will als Vater von Hunden und Katzen gelten? Musik!

Noch einmal. Dieses lächerliche, geliebten Gehabe, das ist sofort beendet. Punktum.

0: Ich freue mich total auf die Schule.
1: Guck mal, da kommt ja Trudi.
2: Ja, Trudi hat sich so verändert.
3: Na Kinder, habt ihr gut gefrühstückt?
4: Ja.
5: Sehr schön.
3: Und Hände gewaschen?
4: Nein.
5: Schon.
3: Das können wir auch in der Schule. Und wir können unser schönes Lied anstimmen, ihr wisst welches. Und heute ist Frau Mugabe noch da. Unsere neue Musiklehrerin und die begleitet uns heute bei diesem Stück. Hallo!
5: Hallo, Kinder!
3: Kommt auf!

0: Können wir noch unser Lieblingsspiel spielen, Chili Go Go?
1: Na gut, das schaffen wir noch kurz vor der Schule. Hm?

0: schön, Oma, dass ich in den Ferien beide sein kann.
1: Ja, ich freue mich auch immer sehr, wenn du in den Ferien hier bist. Das verkürzt mir den Sommer und ist immer schön mit dir.
0: Ja.
1: Sag mal, gehst du heute wieder mit Ida ins Schwimmbad?
0: Eigentlich ja, aber ich weiß es noch nicht.
1: Was heißt das? Sag mal, du kratzt dich die ganze Zeit da im Bauch. Was hast du da?
0: Ich weiß es nicht. Es brennt und juckt am Bauch.
1: Lass mich mal sehen. Ach du je.
0: Was ist denn los, Oma?
1: Ich glaube, du kriegst die Gürtelrose.
0: Und ist das auch schlimm?
1: Am besten, du gehst gleich zu Dr. Schulz. Der soll sich das angucken.
0: Und kommst du dann auch bitte mit?
1: Du weißt doch, ich hab's eilig heute. Ich will gleich zur Volkssolidarität. Herein.
2: Hallo.
1: Ach, guten Morgen, Ida. Das ist schön, dass du kommst. Kannst du bitte mit Jessica zu Dr. Schulz gehen?
2: Ja, aber natürlich.
1: Ich hab's nämlich sehr eilig. Ich muss gleich weg.
2: Okay.
1: Schönen Dank auch. Ich wünsche euch einen schönen Tag. Macht's gut.
2: Tschüss.
0: Deine Oma hat's aber eilig heute. Und warum sollst du zu Dr. Schulz? Was fehlt dir denn?
2: Wenn ich das nur wüsste. Ich habe so einen komischen Ausschlag am Bauch. Es brennt und juckt. Meine Oma sagt, das ist die Gürtelrose. Und ich weiß nicht, was das ist.
0: Gürtelrose? So was kriegen dann nur die alten Leute.
2: Ach, mach mir doch nicht noch mehr Angst.
0: Dann gehen wir jetzt los zum Arzt.
2: Okay.

0: Der nächste bitte.
1: Tag.
0: Ja, hallo ihr zwei. Wer von euch beiden ist denn die Patientin? Nick sagen, Jessica, du siehst ja aus wie so ein Schluck Wasser. Was fehlt dir denn?
1: Es brennt und juckt am Bauch. Meine Oma sagt, das ist die Götterrose.
0: Ach, so, dann muss ich mir das mal ansehen. Ja, also, das sieht so aus, als hätte deine Oma recht gehabt. Ich fürchte, da kann ich nicht mehr so viel machen. Weißt du, ich gebe dir Zinkpaste mit, die hilft gegen die Schmerzen. Und ansonsten gehst du zu Mutter Elas, die soll das dann bewirken.
1: Bewirken?
0: Ja, bewirken. Also, die bespricht das dann und dann ist das weg.
1: Ach ja, bewirken.
0: Dann.
1: Tschüss.
0: Der nächste bitte.

0: Michaela sieht aus wie eine Hexe. Und ihr Haus ist eine Bruchbude. Sie trägt immer nur alte schwarze Klamotten. Und murmelt immer so ein komisches Zeug vor sich. Und mit ihrem Krückstock haut sie bestimmt zu.
1: Oh, Mann, du sprichst platt. So haben wir hier vorher alle gesprochen, meine Mama. Du bist ein richtiger Angsthase. Die Frau ist bloß alt, gebrechlich und allein. Die Leute sagen, sie kriegt Sozialhilfe. Komisches Wort.
2: Herrin?
1: Guten Tag.
2: Ach, das ist ja Delphida.
0: Guten Tag. Dr. Schulz hat gesagt, Sie sollen das da hier begöten.

0: Käfmann!
1: Was hat sie gesagt?
2: Du solltest warten.
0: Für morgen Club 8, denn aber allein!
1: Und was hat sie jetzt gesagt?
2: Du sollst morgen um 8 kommen, aber allein.
1: Allein?

0: Der Korb ist für Sie von meiner Oma.
1: Oh, danke auch.

0: Der Dübe kommt ruf, alles mit Gaut, alles mit Gaut, tick mir no. Gaut, Gaut, der Dübel ist ruf, alles mit Gaut.
1: Dreimal war Jessica jetzt insgesamt bei Mutter Ele. Danach war die Goethe-Rose wie weggeblasen. Was hat nun geholfen?

Ja, liebes Publikum, Sie haben Zettel teilweise auf den Bänken oder auf den Sitzen. Und singen Sie doch einfach mit. Wir singen nochmal ein plattdeutsches Volkslied zum Abschluss, wo Sie vielleicht die eine oder andere Strophe kennen. Ich spiele einen Takt.

0: liebes Publikum, das waren unsere Geschichten zwischen Afrika und Altmark, die wir selbst umgeschrieben haben nach dem nigerianischen Autor C.S. Osonio aus dem Roman Die Geschichte unseres Hauses. Und jetzt rufe ich die Teilnehmer aus und hole meinen Spickzettel dazu. Sie sahen heute in verschiedenen Rollen. Und als wieder Emily Butler. Applaus! Als Zorro und als Arzt Lena Bieber. Als Kanti Nana Hoffmann. Als Arzt und Freund Joscha Hoffmann. Als Nachbarin und Jessica Ruschka Mustafa. Als Mädchen und Malu Molin Mustafa. Sprecher und Großvater und die Geburtsi. Applaus! Oma Wittenheuer und zweite Oma und Nachbarin Kirsten Körting. Trudi Andrea Leonhardt. Nachbarin und Mutter Elas, Angelika Scholz. Wir haben zwei wunderbare MusikerInnen, und zwar Jamley Percussion und Didgeridoo, Susanne Schmidt und Uwe Leonhardt. Technik heute, Matthias König. Applaus!
1: Und natürlich nicht zu vergessen, unsere liebe Charlotte Knappstein.
0: Und wir danken auch dem offenen Kanal, der heute Abend eine Aufzeichnung macht. Dem Hanseat, wo wir das Theaterstück aufführen durften. Vielen Dank, Marianne und Team. Und vielen Dank, liebe Zuschauer und liebe Zuschauerinnen, Ihnen und euch allen. Wir haben zwei Hüte am Ausgang, gleich also zwei Schauspieler oder Schauspielerinnen mit Hüten. Da dürft ihr gerne was in unsere Kasse tun. Und wir hoffen, dass es nächstes Jahr weitergeht mit Demokratie leben und einem neuen Projekt.

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0: 4 Studierende, unterwegs zwischen Ersti-Stress, Kaffeebechern und 2 Kameras, die hoffentlich aufnehmen. Unser Ziel heute? Ein Gespräch mit jemandem, der Medien nicht nur nutzt, sondern versteht und erklärt, wie sie uns alle prägen. Hey Jungs, winkt mal! Hier, wo Verwaltung auf Bildung trifft, wollen wir herausfinden, was Medienpädagogik wirklich bedeutet und warum sie gerade jetzt wichtiger ist denn je. Aber bevor ich zu viel verrate, Jörg, stell dich doch mal vor.
1: Mein Name ist Jörg Kratsch und ich bin Medienwissenschaftler. Hier im Landesjugendamt arbeite

0: tatsächlich Kinder und Jugendliche vor Gefährdungspotenzialen zu schützen. Und die dritte Ebene, das ist die Fortbildungsplanung. Als Landesjugendamt haben wir auch den Auftrag, MitarbeiterInnen der Kinder- und Jugendhilfe Fortbildungen anzubieten.
1: Was genau hat dich dazu bewegt, in diesem Berufsfeld zu arbeiten?
0: Ich habe mich entschieden, in dieses Berufsfeld einzutreten, weil ich die Verbindung aus Pädagogik und Medien sehr spannend finde und auch schon damals fand. Ich habe tatsächlich vor dem Studium eine Ausbildung gemacht. Ich bin in erster Linie sozusagen eigentlich Erzieher und fand das ein sehr spannendes Feld, also pädagogisch zu arbeiten, von den kleinsten bis zu den größeren, finde ich interessant. Habe aber auch schon relativ früh ein starkes Interesse für Medien gehabt. Ich bin seit 2003 Sendungsmachender bei Radio Korax in Halle, das ist ein freier Radiosender. Ich habe irgendwann Anfang der 2000er auch angefangen aufzulegen und als DJ mich ein bisschen zu verdingen und fand es einfach unheimlich spannend, einerseits eben pädagogisch zu arbeiten, aber auch Felder von Medienproduktion und Medienkompetenzförderung eben zusammenzuführen.
1: Jörg, du hast uns ja schon erzählt, dass du ehrenamtlich für die FSK arbeitest. Wie werden die Inhalte durch die FSK geprüft?
0: Die FSK ist die freiwillige Selbstkontrolle der Filmwirtschaft und für die bin ich Jugendschutz-Sachverständiger des Landes Sachsen-Anhalt. Geprüft werden die Inhalte durch ein Gremium, was sich tatsächlich eben auch in Präsenz trifft in der Regel. Wir sind in Wiesbaden im Mornau-Kino und dort kommen die PrüferInnen zusammen. Wir sitzen zu fünft beisammen in einem normalen Hauptausschuss und gucken den Film und danach schauen wir, welche Aspekte vielleicht jugendbeeinträchtigend sein können.
1: Auf welche Themenschwerpunkte legst du aktuell besonders Wert? Und bei welchen Themen gibt es deiner Meinung nach in der öffentlichen Diskussion zu wenig Beachtung?
0: Ich glaube, aktuell wichtige Themen sind all jene Themen, die den gesellschaftlichen Zusammenhalt stärken. Das gilt sicherlich zum einen für ganz grundlegende Fragen des Miteinanders, also wie wollen wir miteinander reden, welche Formen der Kommunikation halten wir für angemessen, also im Kontext von Cyberbullying zum Beispiel, also Mobbing auch in digitalen Räumen, aber auch Hassrede und tatsächlich eben auch despektierlich machende Äußerungen. Der Ton wird rauer, das ist nicht nur meine Meinung, sondern das können wir auch aus aktuellen Befunden gut herauslesen. Die Forsa-Studie gibt dafür regelmäßig auch einen guten Gradmesser.
1: Welche Grundlagen leiten dich in deiner Arbeit?
0: Die Grundlagen, die mich ganz persönlich leiten, sind das Bild von den AdressatInnen, also der Kinder und Jugendlichen. Ich möchte eine Medienpädagogik, die eben nicht von oben herab ist, sondern eine Medienpädagogik, die flankierend passiert und junge Menschen als ExpertInnen ihrer eigenen Medienwelt eben auch wahrnimmt.
1: Das war nur ein kleiner Einblick in die Arbeit von Jörg als Medienpädagoge. Trotzdem danken wir euch fürs Zuschauen und sehen uns beim nächsten Mal.

0: Tour unternommen. Und zwar zu den Straßenbahnbetrieben von Brno, Košice und Budapest. Und bei allen Teilnehmern war die Freude groß, denn in allen drei Betrieben gab es extra organisierte Sonderfahrten. Und von dieser Frühjahrstour berichten wir heute ganz ausführlich.
1: Brnos Straßenbahn mit ihrem abwechslungsreichen Wagenpark war die erste Station der Reise. Seit August 1869 gibt es hier Straßenbahnen. Einige Wagentypen wie die Tatra T3 und die aus Prag übernommenen T6A5 sind weiter auf dem Rückzug. Von den ehemaligen Prager T6A5 fahren aktuell nur noch 12 Wagen.

Ja, und hier ist wieder Haltestelle das Straßenbahnmagazin. Herzlich willkommen zur neuen Ausgabe. In dieser Sendung gibt es ein Haltestelle-Spezial, denn wir haben eine kleine Frühjahrs-

Von den neuen Škoda 45T Niederflurwagen sind aktuell 30 Fahrzeuge bereits ausgeliefert. Zum Zeitpunkt der Aufnahme war Triebwagen 1785 erst 5 Tage im Einsatz. Doch auch auf dem Hauptbahnhof von Brno gibt es noch viel älteres Rollmaterial zu sehen. Hier verlässt ein Triebwagen des Typs BF-BRD TN 794 der Waggonfabrik Studenka im modernisierten Zustand mit einem weiteren Wagen des Bautyps 842 den Bahnhof. Auch bei der Tschechischen Bahn werden ältere Lokomotiven modernisiert. Hier eine sogenannte Taucherbrille der Baureihe 750.7, welche in Česká Čebová modernisiert und unter anderem mit Caterpillar-Dieselmotoren ausgestattet wurde. Einst wurden diese Maschinen in den 1970er Jahren von JKD gebaut. Auch das Thema Retro-Design wird in Tschechien immer beliebter. Im historischen gelb-roten Farbschema zeigt sich 754-075 bei Einfahrt in den Brnoer Hauptbahnhof. Die Lok entstand im Jahr 1980 bei JKD.

sind die in den 1980er Jahren bei Skoda gebauten Loks der Baureihe 363, die später zu 362 umgebaut wurden. Auch hier gibt es mittlerweile zahlreiche Maschinen im Retro-Design. So wie hier die 362-161 im blau-gelben Farbkleid. Oder auch die 362-165, die eine weitere historische Lackierungsvariante trägt. Doch nun wieder zurück zur Straßenbahn. Nur noch 6 Exemplare der 1995 gebauten Tatra-Wagen des Typs T3R sind noch im Einsatz.

Nicht nur die Fahrzeuge verändern sich, sondern auch das Farbschema der Straßenbahn Brno. KT85RN2 Nummer 1723 bekam Ende des vergangenen Jahres als erster Tatra das neue Lackierungsschema. Zudem erhielt der Wagen neue Zielanzeigen und neue LED-Außenbeleuchtung.

Seit dem Jahr 2015 ist Triebwagen 1525 als Museumswagen unterwegs. Und mit ihm machen wir nun eine Rundfahrt über das Brünnower Netz. Der 1967 gebaute Tatra T3 zeigt sich hier in der Schleife am Technologiepark nahe dem Depot mit Lanki. Von hier aus geht es zunächst zum Gleisdreieck Česká im Zentrum.

Foto halt auf dem Náměstí Svobody im Herzen Brnos. Der Platz entstand im 13. Jahrhundert. Nächster Fotostopp war am Hauptbahnhof.

Bei der Rückfahrt wurde nochmals am Hauptbahnhof mit den schmalen Steinbrücken in der Benežova und Nadražni gehalten, welche kürzlich saniert wurden. Vor einem der vielen Wahrzeichen von Brno, dem Petrohügel mit der Kathedrale des heiligen Peter und Paul aus dem 13. Jahrhundert unweit des Hauptbahnhofes, wurde auch ein kurzer Stopp eingelegt. Die Sonderfahrt folgte anschließend dem Verlauf der Linie 2 bis zum Hauptfriedhof. In der dortigen Schleife endet auch die Linie 5. Fotogerecht aufgestellt, konnten hier sogar drei verschiedene Wagentypen aufgenommen werden.

Nächste Station war der Mendelplatz im Stadtteil Stare Brno. Auf der dortigen Wendeschleife unweit der Festung Spielberg mit dem Kloster von Altbrno wurde einmal im Kreis gefahren.

Nach kurzem Halt an der Jirstowa ging es zur Schleife Stefan Kovasch-Tirt. In der Endschleife Stefanikviertel endet planmäßig die Linie 5. Von hier aus ging es zum Malinowskiju na Mesti.

Hier bestand die Möglichkeit, den historischen T3 mit dem Mahn-Theater von 1892 zu fotografieren. Es ist Teil des Brünner Nationaltheaters. Das im Historismus gehaltene Theatergebäude wurde seinerzeit als deutsches Stadttheater erbaut. Seit 1965 ist es nach dem tschechischen Dramatiker und Dichter Jiří Mahn benannt. Die hier bestehende Häuserblockumfahrung wurde zweimal befahren.

Von hier aus ging die Reise weiter mit Umstieg in Česká Čebová, wo die Lok 363-025 den Bahnhof verlässt. Vorbei ging es an der Hohen Tatra bis in das ostslowakische Košice, welches am nächsten Morgen erreicht wurde.

Hier folgte für die mitgereisten Straßenbahnfreunde gleich die nächste Überraschung in Form der Tatra T6A5 620 und 621. Die beiden Fahrzeuge holten die Teilnehmer am Bahnhof zu einer weiteren Fotosonderfahrt ab, die wiederum 3 Stunden lang ging und fast über das gesamte Kosicer Tramnetz führte. Zunächst ging es mit den beiden Tatras aus dem Baujahr 1992 zur Wendeschleife Havlíčkova.

Den Planverkehr bestreiten in Košice aktuell fast nur noch die Vario LF2-Gelenkwagen, von denen es hier 46 Stück gibt. Aktuell nur noch 3 Tatra-Züge sind im Berufsverkehr noch im Einsatz. Mit den beiden Tatras ging es dann weiter zur nicht weit entfernten Schleife Botanischer Garten.

Die Wahl auf diese beiden Tatra-Triebwagen war nicht ganz zufällig gewählt, denn der Zug befindet sich bis auf wenige Details noch im Originalzustand. So auch der Stromabnehmer von Triebwagen 620. Ein Bügel der Bauart KI25, wie er auch in die DDR-Betriebe kam und heute unter anderem in Magdeburg auf einigen Museumswagen noch genutzt wird. An der Haltestelle Semnar trifft die Sonderfahrt auf den letzten Tatra KT8D5 im Liniendienst, Triebwagen 523.

Weiter geht die Fahrt zur Schleife Amphitheater. Um einem Linienwagen auszuweichen, wurde an dieser Endstelle einmal im Kreis gefahren.

Die beiden Tatras erreichen den großen Kreisverkehr im Kreuzungsbereich Moldawska-Chester-Alejowa. Dieser Kreuzungsbereich wurde in den vergangenen Jahren komplett umgestaltet. Es entstand auch hier für die Straßenbahn ein großer Kreisverkehr mit Abzweigungen in alle Richtungen. Vor dem Umbau war hier eine Vollsternkreuzung für die Straßenbahn vorhanden. Hier Aufnahmen aus dem Jahr 2009.

Die Sonne fort nimmt Kurs auf die Überlandstrecke zum Stahlwerk US Steel. Nicht weniger als 8 Berufsverkehrslinien, die mit einem R gekennzeichnet sind, bedienen diese Strecke, die hauptsächlich den Arbeitern des Stahlwerkes dient. Die Strecke zum Stahlwerk entstand 1964 als reine Schnellfahrtstrecke.

Am Rand des riesigen Werkes besteht ein großer Wendeschleifer. Auf dem Rückweg vom Stahlwerk gab es nahe der Haltestelle Optima nochmals ein Treffen mit dem letzten Tatra KT8D5 523, der zum Berufsverkehr zum Stahlwerk einsteigt.

setzte. Zu guter Letzt befahren die beiden Tatra T6A5 die Strecke nach Barsa, wo in der Schleife die 2006 eingeweihte Statue von Papst Johannes Paul II. Steht, welche an seinen Besuch von Košice im Jahr 1995 erinnert. Schließlich besuchen wir noch das Straßenbahndepot, welches in den letzten 5 Jahren umfassend modernisiert und umgebaut wurde. Der Betriebshof an der Bardejovska wurde 1964 gebaut. Hier Aufnahmen aus dem Jahr 2009, welche den Betriebshof noch im ursprünglichen Zustand zeigen.

Auch im Jahr 2016 war der Betriebshof weitgehend unverändert geblieben und die Anlagen deutlich maroder. In dieser Zeit verabschiedeten sich auch die letzten Tatra T3 aus dem Liniendienst. Kurz nach diesen Aufnahmen wurden sie in die Ukraine verkauft. Seit 2021 wurde der Betriebshof schrittweise umgebaut. Unter anderem entstand eine neue Halle mit Waschanlage, welche mit Regenwasser gespeist wird. Außerdem entstand eine neue Halle für die tägliche Wartung der Straßenbahnen mit Arbeitsgruben und Dacharbeitsständen. Ebenfalls ein kompletter Neubau ist die Hauptwerkstatt, welche wenige Tage nach unserem Besuch offiziell eröffnet wurde. Das Team von Haltestelle durfte als erstes die neuen Anlagen besuchen.

Insgesamt 9 Tatra KT8D5 sollen in nächster Zeit modernisiert werden. Ein Wagen befindet sich gerade bei Prago Imex im Umbau. Baulich werden die Fahrzeuge ähnlich der in Prag eingesetzten KT8 angepasst.

Noch jedoch gibt es Bereiche, die noch nicht modernisiert wurden. Zum Wagenpark gehört. Während der Zeit des Betriebshofumbaus wurden viele Tatras im Stahlwerk hinterstellt, die nun nach und nach zurückgeholt werden. Auch die restlichen Tatra T6A5 sollen in den kommenden Jahren entweder modernisiert oder durch Neubaufahrzeuge ersetzt werden. Der Umbau und die Modernisierung des Betriebshofes in Košice ist noch nicht komplett abgeschlossen. Auf Schautafeln im Depot kann man den Umbau des Betriebshofes gut nachverfolgen.

Als letzter Wagen von einst 40 gelieferten Fahrzeugen des Typs Tatra KT8D5 ist Triebwagen 523 aus dem Baujahr 1990 baulich noch weitestgehend im Originalzustand im Einsatz. Dieser Wagen holte die Straßenbahnfans schließlich wieder im Depot ab.

Am Amphitheater treffen wir nochmals die T6A5 Doppeltraktion 622 623, welche als einziger Kojica T6 Halbscherenstromabnehmer haben, im Gegensatz zu unserer Sonderfahrt Traktion 620 621, welche noch Shaker D Vollscherenbügel besitzt.

bisher auch noch ein vierter Tatra-Wagen im Einsatz. Dies war der Triebwagen 509 des Typs KT8D5 RN2 aus dem Baujahr 1989. Er ist zwischenzeitlich jedoch abgestellt worden. Damit verlassen wir Košice und reisen mit dem Zug weiter in die ungarische Hauptstadt Budapest.

Übrigens erhalten die aus Deutschland stammenden Halberstädter Wagen bei den ungarischen Staatsbahnen MAV Start derzeit eine Modernisierung mit neuer ansprechender Lackierung.

In Budapest selbst neigt sich auch der Einsatz der letzten Icarus-O-Busse dem Ende zu. Nur noch 9 Icarus 280.94 werden werktags eingesetzt.

In Budapest unverzichtbar sind die Tatra T5-C5, die fast alle zu T5-C5-K2 modernisiert wurden. Zwischen 1978 und 1984 wurden insgesamt 322 Fahrzeuge in Dienst gestellt. 300 wurden in den vergangenen Jahren modernisiert.

Sie sind in unterschiedlichen Betriebshöfen beheimatet. Unter anderem im 1889 erbauten Barosch Depot. Genau hier startete die dritte Überraschungsfahrt mit keinem geringeren als dem Fahrschulzug des Tatra-Typs T5C5, Triebwagen 7680 und 7681, welche noch die originale Steuerung besitzen.

Mit den beiden Vorschulwagen können auch Störungen simuliert werden. An der Haltestelle Köbernaj-Ud treffen wir auf den Arbeitswagen 7476, der als Messwagen eingesetzt wird. Schließlich ist die Kehranlage an der Kader Uza erreicht, wo die Fahrtrichtung gewechselt wurde. Es ging weiter über den Linienweg der Linie 37. Der nächste Fotohalt erfolgte an der Brücke über die Eisenbahn nahe der Haltestelle Pongratz Uza. Und kurz danach am Friedhof Kerepeschi in der Zsalgör Tarjani Ud. Auf dem Gleiswechsel an der Margitbrücke wurde erneut umgesetzt.

Ihnen geht es auf die Strecke zum Parlament, die normalerweise nicht von Tatras befahren wird, da die Strecke im weiteren Verlauf zu geringe Gleismittelabstände besitzt. Und so gab es die äußerst seltene Gelegenheit, einen Tatra-Zug vor dem Parlamentsgebäude aufzunehmen, welches zwischen 1885 und 1904 im neugotischen Baustil errichtet wurde. Dazu befuhr der Fahrschulzug zweimal diesen kurzen Abschnitt, wo normalerweise die Linie 2 mit Ganzgelenkwagen verkehrt.

Schließlich ging es auf die andere Donauseite zum Jill-Kalman-Theater, dem früheren Moskauer Platz. Dieser Sommerfort wurde auch von mehreren Budapester Straßen

0: Hát most látom, hogy mennyire passzál.
1: Die Fahrt ging weiter zur Endstelle der Linie 59 am Marton-Aron-Tér. Hier existiert eine der wenigen Wendeschleifen im Budapester Netz. Die hier normalerweise endende Linie 59 ist die einzige in Budapest, welche an beiden Endpunkten Gleisschleifen besitzt. Schließlich geht es wieder an die Donau zum Gleiswechsel am Clark-Adam-Tér, wo der Fahrschulzug mit der berühmten Kettenbrücke aufgenommen werden konnte.

Um Linienwagen nicht zu behindern, musste hier mehrfach umgesetzt werden. Denn hier sollte es noch eine Begegnung mit einem der letzten unmodernisierten Tatra T5C5 geben, welche am Veranstaltungstag auf der Linie 41 eingesetzt waren.

Die beiden Tatras 4349 und 4200 werden neben zwei weiteren künftig als Museumswagen mit ihrer alten Steuerung erhalten bleiben.

Über den Linienweg der Linie 1 erreichte der Fahrschulzug wieder das Barosch-Depot, wo auch einige historische Wagen stehen. Dazu gehört nun auch der allererste Tatra T5C5, Triebwagen 4000. Der Wagen wurde als CKD-Prototyp 8011 im Jahr 1978 gebaut und nach erfolgten Testfahrten in Prag an Budapest geliefert. Aktuell wird er zusammen mit dem Wagen 4171 wieder in den Originalzustand zurückgebaut. Dazu erhalten die beiden Wagen wieder die originalen Zielfilmkästen sowie die originale Sitzausstattung.

Insgesamt werden 4 unmodernisierte Tatra T5 C5 mit der originalen Steuerung als historische Wagen in Budapest erhalten bleiben.

Neben Tatras findet man im Barosch-Depot noch weitere historische Wagen, wie den Prototypen der Bengali-Straßenbahn, Triebwagen 3720 aus dem Baujahr 1961.

Schließlich endete die Frühjahrsreise hier in Budapest. Zum Abschluss noch einige Impressionen von der Budapester Zahnradbahn, die als Linie 60 in das Budapester Liniensystem integriert ist. Die nächste Folge von Haltestelle gibt es dann bereits wieder in 2 Wochen mit aktuellen Themen. Bis dahin, machen Sie es gut.

0: Und hier unsere jungen Leichtathleten.
1: Fast Olympia-verdächtig.
2: Light in this rotten city. 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
3: Der Lampenanzünder, das erklärt sich auch von selbst.
4: Das wollte ich gerade sagen.
3: Das gibt's alles nicht mehr seit der Erfindung der elektrischen Glühbirne. Früher waren diese Straßenlampen, das sind alles wirkliche Jobs.
4: Ja, aber das war ja so ein richtiger, wichtiger Job.
3: Der, also ich finde, wenn man eine Notdurft verrichten kann, das ist schon auch ein wichtiger Job.

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Hallo, mein Name ist Rüdiger Paul. Ich war jetzt hier 3 Tage lang zu einem Seminar im offenen Kanal Merseburg. Beworben dafür habe ich mich bei der Medienanstalt Sachsen-Anhalt. Und zwar hatte das Seminar zum Inhalt KI-Produktion von Videos. Also erstmal den Einstieg dafür. Und ja. Geleitet hat das Seminar Pavlo Kosakow und ich muss sagen, für mich war das eine runde Sache. Diese 3 Tage, die haben mir einen sehr guten Einblick gegeben. Man hört und sieht so viel von KI, aber man weiß es nicht. Man weiß nicht, damit umzugehen. Man weiß oftmals nicht, wie es entsteht. Und hier ging es vom Anfang bis zum fertigen Produkt. Und zwar wurde am zweiten Tag dann eine Aufgabe fällig. Es ging um einen KI-generierten Film, den wir gemeinsam dann erstellt haben. Und ich hatte mir überlegt, eine Geschichte zu kreieren, die zeigt, wie eine Mutter mit 2 Kindern im Kriegsjahr 44 nach Merseburg flüchtet, aus Masuren flüchtet und sie mit ihren beiden Kindern in einer Stadt ankommt und die Kinder dann

0: sich fühlen, also die Kinder fühlen sich angekommen, sie sind angekommen, sie sind befreit von all dem, was sie umgeben hat in der Zeit. Und das in einer Minute auszudrücken, war ziemlich abenteuerlich. Also Ausgangspunkt des Ganzen war ein Dorf in Masuren, so wie ich es in der Vorstellung aus den Geschichten meiner Eltern habe. Ja. Und ja, es ist der Fluchtgedanke. Also die Front rückt näher und die Flucht ist unabdinglich. Und so.
1: Schnell,
0: Ja. Die drei sind unterwegs und der Nebel der Geschichte deckt ihr Schicksal in Masuren zu und nun kommen sie in einer Stadt an, der Nebel löst sich und ja, was dann passiert, überrascht sie alle. Das hier wird ihr neues Zuhause sein, hier sind sie angekommen. Aber sie wissen noch nicht, was sie erwartet. Und so,

So kann ich mit diesem Film meiner Stadt Merseburg, meiner Heimatstadt, etwas zurückgeben, was in Masuren begonnen hat, 1944. Ja, vielen Dank dafür. Und ja, es hat mich wirklich überzeugt, dass dieser Film genau so geworden ist, wie ich es mir auch erdacht habe. So. Und man muss sagen, es ist ja kein Bild vorgegeben. Es ist alles KI generiert, vom Ton bis zum letzten Bild. Und ja, was da rausgekommen ist, kann man sich in der Mediathek auf dem Kanal ansehen. Und mich hat es überzeugt, was hier entstanden ist. Und ich möchte mich nochmal bedanken beim Seminarleiter und beim offenen Kanal Merseburg für diese Möglichkeit, das so entgegenzunehmen.

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fährt man von Salzmünde in Richtung Harz, erblickt man kurz vor der Anhöhe links einen markanten Hügel. Es ist ein Grabhügel aus der Jungsteinzeit, im Mittelalter als Gerichtsstätte genutzt. Auf dem Hügel befindet sich wahrscheinlich seit dem Ende des 19. Jahrhunderts ein Gedenkstein für Elisabeth von Thüringen, gestiftet von den Gemeinden Gödewitz und Salzmünde. Sie war eine 1207 geborene ungarische Königstochter, wurde mit 4 Jahren dem Landgrafen Hermann von Thüringen versprochen, heiratete nach dessen Tod 1217 im Jahre 1221 den Bruder Ludwig von Thüringen. Elisabeth führte ein sehr frommes Leben und hatte einen ausgeprägten Gerechtigkeitssinn. Sie kümmerte sich um Arme und Kranke. 1222 besuchte sie die Residenzburg Landsberg und pilgerte alleine von dort über Salzmünde nach Eisenach. Nach der Sage wurde sie äußerst freundlich von den Einwohnern aufgenommen. Sie erließ den Dorfbewohnern der Umgebung den Zehnt und verlangte, dass jeweils zur Himmelfahrt Freibier ausgeschenkt wird.

Dieser Aufforderung kommen die Einwohner von Salzwedel jährlich nach. Das Fest beginnt mit einem ökumenischen Gottesdienst.

0: Liebe Schwestern und Brüder, ganz herzlich heiße ich Sie willkommen heute Morgen hier auf dem Bierhügel in Salzmünde zu unserem ökumenischen Gottesdienst zum Christi Himmelfahrtstag. Es ist schön, dass wir heute an diesem besonderen Ort draußen in Gottes schöner Natur zusammenkommen, vereint im Glauben und in der Hoffnung. Wie sagen Sie eigentlich zum Abschied? Sagen Sie einfach Tschüss oder Mach's gut? Oder vielleicht auch Auf Wiedersehen? Das sind so die Worte, die uns begleiten, wenn es um Abschiede geht. Manche Abschiedsworte klingen leicht beiläufig, andere tragen schon eine gewisse Hoffnung in ihren Worten, dass wir einander vielleicht wiedersehen, dass es weitergeht, dass ein Abschied nicht das Letzte ist. Heute an Christi Himmelfahrt geht es genau darum. Jesus verabschiedet sich von seinen Jüngern. Ein klarer Moment, er geht. Und doch klingt in seiner Himmelfahrt kein endgültiges Lebewohl, sondern ein kraftvolles Ich bin bei euch alle Zeit.
1: Lasst uns beten. Herr Jesus Christus, wir heben unsere Augen auf zu dir, der du im Himmel wohnst und der du doch auch unter uns bist. Öffne unsere Herzen, damit wir deine Stimme hören. Mach uns innerlich weit, dass wir uns auf dein Wort hin dem Himmel entgegenstrecken. Amen. Jesus geht, aber die Freude bleibt. Er aber sprach zu ihnen: Das sind meine Worte, die ich zu euch gesagt habe, als ich noch bei euch war. Es muss alles erfüllt werden, was von mir geschrieben steht im Gesetz des Mose und in den Propheten und Psalmen. Da öffnete er ihnen das Verständnis, dass sie die Schrift verstanden, und sprach zu ihnen: So steht's geschrieben, dass der Christus leiden wird und auferstehen von den Toten am dritten Tage. Und dass gepredigt wird in seinem Namen Buße zur Vergebung der Sünden unter allen Völkern. Von Jerusalem an seid ihr dafür Zeugen. Und siehe, ich sende auf euch, was mein Vater verheißen hat. Ihr aber sollt in der Stadt bleiben, bis ihr angetan werdet mit Kraft aus der Höhe. Er führte sie aber hinaus nach Bethanien und hob die Hände auf und segnete sie. Und es geschah, als er sie segnete, schied er von ihnen und fuhr auf gen Himmel. Sie aber beteten ihn an und kehrten zurück nach Jerusalem mit großer Freude.
2: Ja, sie kehrten um mit großer Freude. Davon hören wir im Evangelium. Große Freude, obwohl eigentlich gar niemandem zum Lachen sein könnte. Und wir hören von aufgefahren in den Himmel. So hat diese Geschichte Eingang in das Glaubensbekenntnis gefunden, das wir Christen bekennen. Aufgefahren in den Himmel. Und wenn wir in die Kultur- und Kunstgeschichte schauen, dann haben wir immer wieder dieses Motiv, aufgefahren in den Himmel. Eine dramatische Szene, wie Jesus schwebend über dem Boden gen Himmel gezogen wird. Die Engel strecken schon willkommen heißend die Hände aus. Es gibt eine Wolke. Und die Apostel knien ehrfürchtig, mal ängstlich, mal voller Freude dabei. Aber Sie können auch in die moderne Kultur- und Kunstgeschichte schauen. Beam me up, Scotty. Ein Beamstrahl, der die Person einfach auflöst und wegnimmt. Oder Elliot und E.T., wie diese beiden Freunde auf der Flucht der Erde enthoben werden, gen Himmel mit ihrem Rad fliegen, auf wunderbare Weise der Erde entrückt werden. Bilder müssen ja erschlossen werden, die Symbole müssen irgendwie verstanden werden. Und es geht um den symbolischen Gehalt dahinter. Und das ist eigentlich eine Trauergeschichte, die da passiert ist.
1: Wir wollen gemeinsam Fürbitte halten. Gott, du hältst deinen Himmel offen für alle Menschen. Es ist niemand zu klein oder zu groß, um zu dir zu gehören. Wir danken dir für die Menschen, die uns zeigen, dass du uns liebst.
2: Du hältst deinen Himmel offen für alle Menschen, Gott. Wir bitten dich für die, die davon nur wenig spüren. Für alle, die einsam sind und sich verlassen fühlen. Für unsere Kranken und für die, die sich um sie kümmern.
0: Du hältst deinen Himmel offen, Gott. Wir bitten dich für die, die in Krieg, Hunger und Elend leben. Hilf, dass an all diesen Orten auf der Welt die Kräfte des Himmels gestärkt werden und Friede und Gerechtigkeit sich durchsetzen.
1: Du hältst deinen Himmel offen für alle Menschen, Gott. Wir bitten dich für unsere Erde. Bewahre Himmel und Erde und hilf uns, dass auch wir dazu beitragen, deine Schöpfung zu bewahren. Und so beten wir zu dir, wie du es uns gelehrt hast.
3: Vater unser im Himmel, geheiligt werde dein Name, dein Reich komme, dein Wille geschehe, wie im
4: Nach dem ökumenischen Gottesdienst trifft der auf dem Sportplatz gestartete Festumzug ein. Ein goldenes Bierfass führt den Zug an. Eine Blaskapelle folgt und einige Teilnehmer tragen Blumen.
5: Das erste Führungsfahrzeug.

0: befolgen wir jetzt das Fest auf den Bieren.
1: Seit mehr als 800 Jahren gibt es das Bierhügelfest. Der Graf von Mansfeld wollte sich damals bei den verschiedenen Bierhügeldörfern bedanken, weil sie seine Frau so herzlich und warm aufgenommen haben. Und jetzt komme ich zu dem besonderen Highlight, die Bierhügeldame.

Strafsack zur Gräfin. Du bist so oft im Stall. Magst du mich nicht mehr? Die Gräfin sagt, doch, ich liebe dich sehr. Der Graf daraufhin, das glaube ich nicht. Ich möchte eine Trennung. Bitte verlasse die Burg. Die Gräfin sagt daraufhin, wenn ich gehen muss, dann möchte ich, dass alle meine Freundinnen mit mir kommen. Der Graf sagt, das gestatte ich dir. Die Gräfin und ihre Freundinnen gehen durch viele Dörfer und kommen nach Tagen in Salzmünde an. Sie laufen durch Zürnitz, sie laufen durch Krimpe, sie laufen durch Fienstedt und sie laufen durch Bödewitz. Sie sehen Bauern bei der Apfelernte zu. Die Gräfin sagt, kann ich euch helfen? Der Graf hatte Sehnsucht nach der Gräfin Elisabeth. Er suchte sie überall im Land. Die Musik lockte ihn an und er erkannte seine Elisabeth.

nachdem der Graf von der Musik angelockt wurde und er seine Gräfin wiedergefunden hatte, sagte er zu ihr: Ich war nicht nett zu dir. Bitte verzeihe mir und komm zurück zu mir. Ich verkünde, dass niemand mehr Pacht an mich zahlen muss und dass wir diesen Tag auf ewig feiern wollen.

0: Teddys und Bienen. Und ich nenne es mal eine moderne Interpretation der Sage. Und die dürfen alle nochmal herkommen und sich ein kleines Dankeschön abholen, weil wir ja heute zu allen Danke sagen. Und parallel, weil wir ja uns am Bedanken sind, sind hier vorne diese wunderschönen Maibögen. Und auch für diese gibt es ein kleines Prosecco. Applaus! Als nächstes brauche ich nochmal Anne mit ihrer wunderschönen Stimme. Und Anne hat die ehrenhafte Aufgabe, den historischen Text vorzulesen, nach dem es dann wahrscheinlich endlich für alle das Freibier gibt.
1: Und zwar, jedermann so all hier zugegen, er sei Nachbar oder Nachbarin, Kinder oder Gesinde oder ein Fremder oder Gast, sei stille und merke auf das, was jetzt hier öffentlich abgelesen werden soll. Es ist von unseren Eltern, Großeltern und uralten Vorfahren in der Gemeinde Salzmünde diese Gewohnheit und der Gebrauch auf uns und unsere Nachkommen gebracht und erhalten worden, dass die Nachsicht sowohl unserer hohen als niedrigen Obrigkeit am heutigen Himmelfahrtstage diese ganze Gemeinde all hier auf diesem Platze unter freiem Himmel alljährlich sich versammelt und eingefunden, um ein gewisses an Bier miteinander in nachbarlicher Einträchtigkeit zu trinken.
0: Und somit Prost auf ein wunderschönes Fest. Oh.

0: Herzlich willkommen zum diesjährigen Kurz und Gut im Kurzfilmwettbewerb.
1: Herzlich willkommen zu Kurz und Gut.
0: Schön, dass ihr alle da seid. Wir freuen uns, dass ihr alle hier im OK euch eingefunden habt.
2: Ich bin Mila und ich mache die Moderation dieses Jahr bei Kurz und Gut. Wir sind gerade dabei, unsere Moderationstexte zu schreiben und ein bisschen Zeitdruck haben wir, aber ich denke, wir schaffen das. Ich hoffe, die Stimmung wird so gemütlich sein.
3: In 20 Jahren werden wir auch, glaube ich, die allerersten im Sachsen-Anhalt, die überhaupt Stadtratssitzungen übertragen hatten. Wir waren also weit vorne. Wo wir waren, wo der offene Kanal Merseburg war, da war vorne.

Wir sind mal wieder unterwegs. Eine kleine, aber reiselustige Gruppe von Seniorinnen auf einem Tagesausflug von Travemünde nach Rostock. Die Reise beginnt auf dem Kreuzfahrtterminal Travemünde. Wir werden eingeschifft auf die Fähre Peter Pan. Schon das Einschiffen ist ein Abenteuer. Die Peter Pan ist eine Schwedenfähre von der Größe eines Kreuzfahrtschiffes. An Bord werden wir eingewiesen in die 11. Etage zu einem opulenten Frühstück. Es geht los. Auf der Trave hinaus in die Ostsee. Das Wetter ist fantastisch und die Aussicht bestens. Am linken Traveufer liegt Travemünde und am rechten Ufer die Halbinsel Priwall. Beides sind Stadtteile von Lübeck. Und diese kleinen Fähren pendeln regelmäßig zwischen beiden Ufern.

vorbei am alten Leuchtturm, am Hotelhochhaus Maritim, am Museumsschiff Passat.

Das schöne Wetter und die noch schönere Aussicht, das blaue Meer. Wir genießen es auf dem Sonnendeck.

Unsere Verweilzeit auf der Peter Pan ist viel zu kurz. Jetzt mit der Fähre nach Schweden. Das wäre doch zu schön.

Aber unser Tagesausflug endet für uns im Kreuzfahrthafen Warnemünde. Die Zeit fliegt viel zu schnell dahin. Diese plötzlich bis zum Horizont auftauchenden Schiffe sind ein untrügliches Zeichen. Wir nähern uns dem nächsten Hafen.

Hier endet für uns unsere Schiffsreise. Doch nicht weiter schlimm, denn auf uns wartet ja noch ein wunderschöner Tag in der Hansestadt Rostock.

Rostock ist eine norddeutsche Hanse- und Universitätsstadt in Mecklenburg-Vorpommern. Immerhin leben hier 208.000 Einwohner. Das Stadtgebiet erstreckt sich über 16 Kilometer zu beiden Seiten der Warnow bis zu deren Mündung in die Ostsee. Bei unserer Einfahrt in den Rostocker Hafen hatten wir ja bereits einen Blick vom Sonnendeck auf das Seebad Warnemünde, das ja auch ein Stadtteil von Rostock ist, und einen Blick auf den größten deutschen Kreuzfahrthafen,

Durch seine geografische Lage nahe der Elbmündung wurde Rostock schon früh im 13. Jahrhundert Mitglied der Hanse. Während der Blüte der Hansestadt Mitte des 15. Jahrhunderts entstanden viele Profan- und Kirchenbauten im Stil der Backsteingotik. 1419 wurde die Universität gegründet. Nach dem Niedergang der Hanse, dem Dreißigjährigen Krieg und einem Stadtbrand 1677 versank Rostock in die Rolle einer Provinzstadt. Heute ist Rostock wieder eine blühende Stadt mit einer großartig farbig restaurierten Altstadt und vielen historischen Denkmälern. Rostock ist die größte Stadt Mecklenburg-Vorpommerns, doppelt so groß wie die Landeshauptstadt Schwerin.

Dann statte ich noch dem Stadthafen Rostock einen kurzen Besuch ab. Wie man an den Kränen unschwer erkennen kann, nach wie vor ein Verladehafen von Gütern, aber auch ein Freizeithafen.

Leider habe ich viel zu wenig Zeit für diese interessante Stadt. Unser Bus wartet schon zur Heimfahrt nach Winsen.

0: Besonders kräftig wächst da, Achtung, Influencer-Marketing.
1: Ich dachte, das nimmt ab.
0: Es tut mir leid, Julia.
1: Da werde ich doch noch Influencerin.
0: Ja, 16,8% mehr.
2: In kleiner Runde? Ja, kenne ich. Das ist doch dieser Podcast mit den zwei Medienüberlebenden, oder? Wie hießen die gleich nochmal? Hier, Maurice Geiler und Nadine? Nee, Quatsch, Julia Krüger. Die beiden quatschen jede Woche mit Medieninsidern über Medien halt. Höre ich echt oft. Ganz gut eigentlich.
3: Und damit willkommen zu einer neuen Runde Mediennews, Mediengossip und alles über Medien in kleiner Runde Inside Medien mit Julia Krüger.
4: Und Maurice Geider.
3: Oh, das war jetzt nicht wie abgesprochen. Geil. Das war ehrlich früher in den, als man noch wirklich viel Radio gehört hat und so, da gab es ja ganz viele so Bandinterviews in meinen Radios und dann haben die Bands immer sowas gesagt wie: Hey, we are in sync and
4: ja,
3: you're listening
4: stimmt.
3: to Enjoy Radio. Und dann hat man das, ich weiß das, weil ich das ganz oft selber auch produzieren musste für Fritz. Sowas zum Beispiel. Und dann war das ein Pain in the ass, wenn man dann so Bands mit 3-4 Leuten hatte und dann wollten die so abwechselnd irgendwie das so synchron sagen. Ey, das hat eine halbe Stunde gedauert. Ey, du dieses komische, also, hallo, wir sind Inga und Stefan von 2 Raum Wohnung. Weißt du sowas? Oh, das war so anstrengend immer. Das war so anstrengend. Sowas.
4: Ey, sowas müsst ihr für Talk Now produzieren. Mit allen Leuten von Podcasts. Für die Werbeunterbrechung.
3: Stimmt.
4: Das wäre doch geil.
3: Das stimmt, das müssen wir mal machen. Das ist auf jeden Fall witzig. Hallo, wir sind Julia und Maurice
4: von In kleiner Runde. Nee, und wir müssen dann so abwechseln. In.
3: Oh, ganz stimmt.
4: Na, du musst dann kleiner sagen und ich sag dann wieder Runde.
3: Und Runde müssen wir synchron sagen, weißt du? Das war ja auch immer so ein Ding. Und dann so, ey, ach Gott, das war wirklich, wie hieß denn das nochmal? Station-IDs.
4: Station-IDs, das gibt's doch immer noch, oder?
3: Mhm.
4: Doch.
3: Klar,
4: und
3: gibt's das immer
4: ich habe meine Station-ID mit Blumentopf aufgenommen für Antenne Thüringen.
3: Und wie war das so?
4: Ich kann mich nicht so richtig erinnern, weil ich war so ein bisschen, ich war ein großes Fangirl und ich war sehr nervös. Und ich habe mich eher auf meine Interviewfragen so konzentriert, aber die sollten das dann eben auch nochmal so einsprechen. Mhm. Das war cool, es war ein ganz toller Moment für mich damals. Das war meine Radioerfahrung bei Antenne Thüringen. Ja. Ein dreimonatiges Praktikum. Bevor wir gleich zu Mediennews gehen, würde ich euch gerne mal so ein bisschen dran teilhaben lassen, wie es mir zurzeit geht, weil wir können ja auch mal ein bisschen persönlich sprechen. Meine letzten Monate in Berlin sind angebrochen und ich verspüre einen ganz großen Abschiedsschmerz jetzt schon. 3 Monate habe ich ja noch. Aber ich,
3: dann
4: es
3: bin ich
4: jetzt,
3: da, der dir immer ein schlechtes Gewissen macht.
4: Ja. Aber es geht, also es fängt so an, dass ich jetzt so letzte Male habe. Weißt du? So das letzte Mal. Und ich bin echt traurig. Ich hätte gar nicht gedacht, dass mir der Abschied von Berlin so schwer fallen wird. Wie ging es denn dir damals? Du musstest dich ja auch von Berlin verabschieden.
3: Ich habe mich ja nie so richtig verabschiedet, weil ich ja nach wie vor die WG-Wohnung habe und immer so, ich sage jetzt mal so einmal im Monat ein paar Tage da bin. Darum habe ich das nie so richtig als Abschied gesehen. Ich musste ja nach Köln gehen für den Job bei RTL damals. Und das war natürlich alles getränkt in diese Erfahrung, bei RTL als Moderator anzufangen. Und da war das, ehrlich gesagt, mir alles scheißegal in Berlin.
4: Alles so aufregend,
3: das war so aufregend, das war teilweise überwältigend, weil einen Tag bist du irgendwie in Neukölln in deiner schmuddeligen WG-Bude, in Anführungsstrichen. Und am nächsten Tag, zu dem Zeitpunkt war das halt was, duschst du halt im Styling bei RTL und Peter Klöppel klopft an die Tür und fragt, ob die Dusche frei ist. Weißt du, das waren so sehr, für mich damals sehr wild, also das hat das alles überspielt. Alles komplett.
4: Und so ging es mir damals, als ich von Hamburg nach Berlin gezogen bin, weil ich bin ja vom Studium sozusagen für Joyce damals nach Berlin gezogen und da kam die Entscheidung innerhalb von 3 Wochen. Also wir nehmen dich, du hast den Job, in 3 Wochen geht's los und das war dann auch so, da gab es so viel zu tun.

0: oder?
1: Ja, müssen wir alle noch. Naja, wir wollen heute auf jeden Fall nochmal ganz kurz zu deiner FOMO. I'm very sorry, aber das ist halt so. Und das Ding ist, ich glaube, 2 Wochen in der neuen Wohnung, in der neuen Stadt und dann ist das auch weg.
0: Ey, und ich bin ja mit dem Zug in 1,5 Stunden in Berlin. Ich kann ja, sag mal, kann ich mich vielleicht mal dann notfalls auch mal in dein WG-Zimmer einbuchen, wenn du es gerade nicht brauchst?
1: Das kannst du natürlich, aber sag bitte vorher Bescheid, weil da müssen wir
0: aufräumen.
1: Einige Sachen auch freuen.
0: Aber sonst ist das sicherlich kein Problem. Guck mal, wenn mein Mann, der will ja hier weiterhin im Skateboardverein bleiben, wenn der da regelmäßig hier Skateboard fährt, dann kann er sich ja bei dir einmieten. Kriegst ein bisschen Kohle, teilen wir uns das ein bisschen, ist doch eigentlich gar nicht schlecht.
1: Ist eine gute Idee tatsächlich. Ich finde übrigens Skateboardverein, das widerspricht sich ja total, ne? Also Skateboarden.
0: Wieso?
1: Weil er weiß, Skateboarden für mich immer noch etwas Wildes, Rabiates, das ist Street Culture, aber das dann in einem Verein zu organisieren, ist irgendwie für mich irgendwie...
0: Ja, das verstehe ich, aber das ist dann trotzdem genau noch das andere, was du gerade beschrieben hast. Es ist
1: ja
0: einfach
1: natürlich.
0: Nur, es gibt eine Vereinskasse, wovon dann halt auch, wovon die Halle halt leben kann. Ne? Es geht um die große Skateboardhalle hier am RAW-Gelände. Die lebt natürlich dann auch von diesen Vereinsbeiträgen.
1: Ja,
0: und so
1: natürlich.
0: Kann man solche Kulturen dann auch am Leben erhalten.
1: Ja, und Vorstandsvorsitzender ist dann wahrscheinlich Tony Hawk.
0: So stellt man sich's vor. Genau, der hängt dann immer montags und donnerstags mit dem Altherrenverein hängt der dann da rum in der RAW-Halle in Berlin.
1: Oh. Mann, lass uns mal anfangen.
0: Ja.
1: Wir machen jetzt erstmal die wichtigsten News der Woche. Ey, wir haben wieder Zahlen, Leute. Wir reden
0: über
1: das Geld.
0: Aber vorher kommt unser Jingle, Maurice.
1: Ja, das stimmt.
0: Ihr würdet uns abonnieren, wenn ihr das noch nicht getan habt. Das wäre
1: genau,
0: ganz freundlich von euch.
1: Nutzen wir natürlich, ne? Hier abonnieren und bewerten und Sterne geben. Also,
0: und sharen und liken. Was auch immer. Los geht's. Los geht's. Die wilde Runde.

0: Wir starten rein in die News der Woche. Da war doch wieder ein bisschen was los und das werden wir jetzt besprechen. Und zwar, ganz krasse News, habe ich nicht kommen sehen, ehrlicherweise.
1: Ja, nee.
0: Matthias Killing wird wohl der neue Moderator bei The Voice of Germany. Gemeinsam mit Melissa Carley wird er The Voice moderieren.
1: Mhm.
0: Denn wir erinnern, Tore Schölermann hat ja aufgehört nach, oh, wie viele Jahren, 14 Jahren oder so. Also der war ewig lange dabei bei The Voice.
1: Seit 2012, lass mal rechnen,
0: ja,
1: 14 Jahre.
0: Ja, 14 Jahre. genau, der hat sich zurückgezogen, weil er jetzt in das McDonald's-Business eingestiegen ist.
1: Weil er jetzt lieber Big Macs brät, sag ja. Doch, wie es ist.
0: Er hat ein paar Filialen in, wo war es nochmal?
1: Aachen und Umgebung.
0: Richtig, in Aachen. Und Umgebung und hat halt sich so ein bisschen davon jetzt verabschiedet von der Moderationskarriere, macht zwar hier und da mal noch ein bisschen was, aber so dieses Intensive hat er abgegeben und jetzt gibt's, ich hätte gedacht, Melissa macht's einfach genauso wie bei The Voice Kids einfach alleine, weil ganz ehrlich, du brauchst bei The Voice keine Doppelmoderation. So viel haben die doch gar nicht zu tun.
1: Ist übrigens im Ausland auch nicht. Also weil zum Beispiel in den USA moderiert das halt Carson Daly schon like forever. Also da ist es auch so eine Solo-Mod.
0: Da frage ich mich immer, traut man es der Frau allein nicht zu? Ist das der Grund? Muss die Frau immer eine Co-Moderatorin sein? Sowas regt mich ja dann so ein bisschen auf.
1: Ja. Ja, man fragt sich, also haben wir eigentlich schon gesagt, wer es ist? Nee, warte, gib uns mal noch 20 Sekunden, dann sagen wir, wer es ist.
0: Hab ich nicht gesagt?
1: Hast du nicht gesagt?
0: Oh Gott, voll der Aufhängen.
1: Liebe Leute, die ihr gerade hört, haben wir es gesagt oder nicht? Ihr werdet es gleich erfahren. Aber nochmal ganz kurz. Ich glaube, das ist so ein bisschen gewachsen, weil man als The Voice in Deutschland gestartet ist, hat das ja, also da war ja Tore, der Moderator, und Lena Gerke war ja sowas wie die, wie soll ich das denn nennen, die Boxengassen-Lady so ein bisschen. Weil die hatte ja nicht wirklich mit moderiert auf der Bühne, sondern die stand in diesem Bereich, wo die
0: Familien,
1: wie heißt denn das bei The Voice, die Talents, die Familien und die Talents sind, genau. Und daher kam das so ein bisschen und dann hat man diese Rolle einfach belassen. Ich glaube, würde man das heute komplett neu aufsetzen, würde man es so nicht mehr machen, dass man das verdoppelt oder dass man dort so Co-Moderation hat. Das war ja früher auch mal beim Supertalent so, wo Daniel Hartwig immer am Bühnenrand stand und dann die Leute interviewt hat, bevor es losging und so. Also ich glaube, man würde es heute anders konzipieren, aber es ist halt, wie es ist und dann macht man es halt einfach so weiter, ne?
0: Ja, es macht halt Sinn, wenn du abgibst, ne? Also der eine macht eine Mod auf der Bühne, du schickst jemanden runter und ein anderer Mod steht dann irgendwie im Backstage und empfängt den dann. Dann macht das natürlich Sinn, aber wird das, das wird

0: doch so gar nicht mehr gemacht bei The Voice. Also da wechseln die sich ja immer ab auf der Bühne. Und da dachte ich schon immer, das kann Melissa easy peasy alleine machen. Also so viel gibt's ja da auch gar nicht zu tun. Also falls wir es jetzt noch nicht gesagt haben, Matthias Killing wird der neue Moderator bei The Voice of Germany. Ich habe das Gefühl, ich habe es schon gesagt, aber ich weiß es nicht. Genau. Und das fand ich ehrlicherweise so ein bisschen überraschend, weil den Matthias sieht man ja gar nicht so oft in irgendwelchen Entertainment-Formaten. Der ist ja, der macht seit eins Frühstücksfernsehen, ne, schon seit vielen, vielen, vielen Jahren. Und das macht er auch richtig super. Ich sehe den da sehr, sehr gerne. Und dann ist er ja auch noch im Sport angesiedelt, ne? Also da macht er ja auch einiges. Und da sehe ich ihn persönlich auch eher als bei so einem Format von The Voice. Also ich glaube, er wird diesen Job sehr, sehr gut machen, weil er ist ein sehr empathischer Moderator. Also der ist bei den Leuten nah dran, der ist auf Augenhöhe mit den Leuten und der kann sehr einfühlsam sein. Und das muss man, glaube ich, mitbringen bei dem Job, bei The Voice, ne? Wenn die Kandidaten halt nicht weiterkommen, dass du die halt gut auffängst oder wenn da vielleicht auch manche sehr, sehr traurig sind. Weil da passiert ja nicht nur das, was ihr vor der Kamera seht, sondern da passiert ja auch hinter den Kulissen ganz, ganz viel, ne? Wo du auch die Leute vielleicht mal an die Hand nimmst oder so oder mit denen nochmal ins Gespräch gehst. Und ich glaube, das wird er sehr, sehr, sehr gut machen. Aber ich hätte mir vielleicht wen Jüngeres gewünscht. Und damit meine ich jetzt, das soll jetzt auch nicht hier Altersshaming sein oder so, darum geht's mir an diesem Punkt nicht. Aber ich fände es halt schön, das wäre jetzt mal wieder eine Chance gewesen, den Nachwuchs auch mal wieder ein bisschen mehr zu supporten. Einfach mal wieder Leute nachschieben. Es gibt doch genug.
1: Ja, jetzt kommt aber eine ketzerische Frage. Es gibt genug, auf jeden Fall. Aber das Ding ist ja, im ProSiebenSat.1-Universum an erfahrenen Moderatorinnen und Moderatoren, wo du als Chefin oder Chef sagst, den traue ich das zu, ohne dass ich jetzt hier eine riesen Anlauframpe nehmen muss, gibt's ja keinen.
0: Aber was ist denn ja mit Christian Düren zum Beispiel? Oder ist jetzt auch nicht mehr Newcomer, aber oder dieser neue TAF-Moderator? Wer ist denn das? Wie heißt denn der? Ja, warum der denn nicht? Das hätte auch super gepasst mit Melissa, glaube ich.
1: Ja, natürlich, das hätte total gut gepasst. Das hätte ich auch einen richtig, richtig guten Move gefunden. Ich bin da voll bei dir. Ich finde, es ist eine vertane Chance. Es ist wirklich eine vertane Chance. Unabhängig davon, dass ich Matthias Killing super schätze, ihn sehr sympathisch finde und ein toller Moderator. Ja. Unterschreibe ich alles. Ich finde es aber fürs Format und mittelfristig, längerfristig gedacht einfach eine vertane Chance, weil man eben hier nicht jemanden positioniert, den man eventuell für neue Shows positionieren kann. Christian Düren, ja, hätte man machen können, klar. Chris von TAF, ja, hätte man auch machen können. Aber ich glaube, in den Chefetagen bei ProSiebenSat.1 wird dann ganz schnell gefragt, naja, trauen wir denen denn diese Bühne zu? Weil das ist ja das Aushängestück, also wirklich, muss man sagen, der Formate. Und da ist man dann natürlich dann sehr ängstlich und dann traut man sich gar nicht mehr so viel zu. Und dann macht man halt wirklich die richtig sichere Bank. Und du hast gerade Christian Düren und dann ist da nicht mehr übrig.
0: Aber das ist ein Format, dieses Format lebt von der Jury und von den Kandidaten und nicht von der Moderation. Weißt du, die siehst du ja gar nicht so oft. Also während der Blinds siehst du die kaum. Also später haben die vielleicht ein bisschen mehr zu tun. Dann auch im Finale und so. Aber vorher, während den Blinds, da siehst du die ja kaum. Also die haben da so wenig Sendeanteil. Also wenn man das mal hochrechnet, wie lange geht so eine Voice-Folge und wie oft siehst du dann Melissa tatsächlich in Minutenzahlen? Das ist so gering. Und gerade bei so einem Format könnte man doch dann sagen, da testen wir jetzt mal einen neuen Moderator, wo man vielleicht auch nicht so viel Verantwortung hat, weil letztendlich, wie gesagt, es trägt sich eher durch die Jury.
1: Voll bei dir. Ich sehe es 1:1 wie du. Ich kann es mir nur so erklären und ich habe diese Erfahrung ja wirklich, du auch, über viele Jahre gemacht. Unzählige Castings und am Ende wird immer die obvious Version genommen oder die, wo man genau weiß, das ist die unmutigste und das ist total schade.
0: Oder halt jemand mit richtig viel Reichweite, was im Endeffekt für die Sendung auch nichts gebracht hat. Ne? Also, ja,
1: genau, das ist halt der andere Move, richtig.
0: Das sind immer so Entscheidungen, das wurde übrigens noch nicht bestätigt, ne? Diese News, das wurde von DWDL, wurde es
1: geleakt, veröffentlicht,
0: wie auch immer. Und sie haben auch geschrieben, Matthias Killing wird wohl neuer Moderator von The Voice of Germany. Matthias Killing hat sich dazu noch nicht geäußert und der Sender hat es auch noch nicht bestätigt. Vielleicht mittlerweile, wir zeichnen ja immer ein paar Tage eher auf, vielleicht wurde es mittlerweile schon bestätigt. Aber sagen wir mal so, wir würden es jetzt auch nicht sagen, wenn wir jetzt uns auch ganz unsicher wären.
1: Richtig. Sagen wir mal so, wir haben es auch woanders schon gehört, außer bei dwdl.de. Also genau.
0: Aber
1: also
0: auch
1: ich finde,
0: das kann natürlich ein Gerücht sein. Who knows? Aber wie gesagt, wir sind uns da so, also relativ. Wir werden natürlich
1: sicher
0: nicht unsere
1: Quellenschutz.
0: Quellenschutz verraten.
1: Das ist halt, ich finde es halt wirklich echt schade für den, einfach für den Nachwuchs. Ist das
0: auch
1: so
0: ein Chris Wackert, ich meine, der ist jetzt auch schon viele Jahre beim Frühstücksfernsehen dabei. Auch ein Chris Wackert hätte das vielleicht gut machen können.
1: Natürlich.
0: Ne? Und ich meine, der ist ja vom Typ her ähnlich wie Matthias Killing. Also sogar optisch.
1: Optisch ist er überhaupt nicht ähnlich.
0: Naja.
1: Das sehe ich gar nicht so.
0: Nee?
1: Nein, Matthias Killing ist...
0: Die dunklen Haare, so die Art und Weise, wie sie die Frisur tragen.
1: Matthias Killing ist so Dilfi. Und
0: was ist
1: Chris
0: der?
1: Der ist so Daddy-mäßig, weißt du, was ich meine?
0: Ach so, Gott. Ja. Der ist ja auch ein Daddy.
1: Ja, der ist so Daddy-esque. Und Chris Wackert ist nicht Daddy-esque. Chris Wackert ist für mich vom Typus so der ewige Student.
0: Echt?
1: Und Matthias Killing, ja. Und Matthias Killing, das meine ich gar nicht böse. Das ist ja auch voll gut. Du brauchst ja so unterschiedliche Typen. Aber Chris Wackert ist für mich der ewige Student. Und Matthias Killing ist für mich einfach der Daddy von nebenan, der sonntags auch mal den Rasen mäht.
0: Hm.
1: Weißt du? Das ist
0: okay.
1: Für mich. Und optisch, ob jetzt, ja, aber nee, eigentlich, nee. Für mich nicht, aber... Das ist eine optische Bewertung, bla bla, das ist was super Subjektives.
0: Ich habe jetzt auch nicht gesagt, dass die aussehen wie Zwillinge. Das habe ich jetzt nun auch nicht gesagt.
1: Nee,
0: aber
1: das
0: ich
1: ist auch
0: so
1: nicht so der Fall.
0: Vom Typ, so die Haarfarbe, die Haare, der Bart. Hat Chris überhaupt einen Bart? Ich weiß gar nicht. Kann mich gerade so nicht
1: erinnern. Also Chris Wackert hat einen ganz anderen Bart.
0: Chris Wackert, der baggert gerne.
1: Aber ich glaube, Männer achten anders auf Bärte als Frauen, weil bei Frauen ist ganz oft so, hat einen Bart, weißt du so?
0: Ey, witzige Sache. Ich weiß gar nicht, ob du das mitbekommen hast. Ich habe am Sonntag Wer steht mir die Show geguckt und das war das Staffelfinale. Hatte übrigens ausgezeichnete Quoten. Herzlichen Glückwunsch an dieser Stelle.
1: Möchtest du mit mir über die Anna Wintour im Setting sprechen?
0: Ja, genau. Also es wurde sozusagen ein Tennismatch, Wimbledon, wurde inszeniert und im Hintergrund wurden halt Prominente platziert. Das waren halt Mitarbeitende, die verkleidet waren als Prominente. Alle saßen dann Harry Styles und so und eben auch Anna Wintour. Und Anna Wintour wurde gespielt von unserem werten Kollegen Kevin Klose, mit dem ich damals auch die Sendung Neues zusammen moderiert habe. Und
1: großes
0: ich habe das sofort erkannt, dass er das ist. Und dann dachte ich so im nächsten Moment, warte mal, Kevin hat doch eigentlich einen Bart. Hat der extra den Bart abrasiert für diese Sendung, für diesen kleinen Auftritt? Und dann habe ich ihm, er hatte das dann gepostet auf Instagram, hat so ein Foto von sich gepostet als Anna Wintour. Und dann habe ich dann so geschrieben, sag mal, hast du dafür deinen Bart abrasiert? Und er hat mir geantwortet, er hat tatsächlich für diese Szene seinen Bart abrasiert nach 15 Jahren und hat nach 15
1: Krass.
0: Jahren das erste Mal wieder sein Gesicht in Gänze gesehen.
1: Schlimm. Das ist ganz schlimm.
0: Das ist so eine Typveränderung, das ist so krass.
1: Das ist für Männer was ganz Schlimmes. Ich habe das auch einmal gemacht, das ist einfach eine andere Haut da drunter, weißt du? Die sieht anders aus.
0: Die sieht ja dann auch ganz anders aus.
1: Ja,
0: wann
1: scheiße.
0: Wann hast du das mal gemacht?
1: Ich habe das für ein RTL-Pressefoto gemacht, weil meine damalige Chefin, liebe Grüße Juliane, gemeint hat, wir wollen mal sehen, wie das aussieht. Und ich habe mir gedacht, okay, ich will das auch sehen, wie es aussieht. Wir haben das gemacht und wir haben alle gemeinschaftlich beschlossen, es sieht scheiße aus. Und haben dann dafür gesorgt, dass diese Fotos ganz...
0: Habt ihr die Fotos gemacht?
1: Ja, ja. Die wurden sogar veröffentlicht, ganz kurz für einen Tag.
0: Mhm.
1: Und dann haben wir alle beschlossen, das muss weg. Und dann haben wir alles getan, damit das wegkam. Und es ist weg.
0: Hast du die Fotos noch? Musst du mir mal schicken?
1: Ich habe die Fotos. Ich schick dir die gerne. Aber wie gesagt, sie sind weg. Ihr braucht sie gar nicht erst googeln.
0: Oh, können wir das nicht veröffentlichen auf in kleiner Runde?
1: Nein, weil dann sind sie wieder in sie Internet.
0: Ah, ja, das
1: will ich
0: dann
1: nicht.
0: Sind sie wieder in sie Internet.
1: Ich sah aus, als hätte ich mehrere Nächte am Bahnhof zugeschlafen. Wirklich. Es sah schlimm aus. Ich sah einfach ganz, ganz, wirklich ganz, ganz schlimm.
0: Hatte ich nicht verjüngert?
1: Nee, da ging es nicht um jung oder alt. Da ging es um, kann man machen und kann man auf gar keinen Fall machen.
0: Ist ja interessant,
1: es geht einem wirklich.
0: Ne?
1: Ich sah einfach krank aus. Wirklich. Es ist. Es ist einfach falsch.
0: Das ist so wie wenn ich nicht geschminkt bin, dann sehe ich auch krank aus. Dann werde ich auch gefragt, geht's Ihnen nicht gut?
1: Ja,
0: Sie sehen so blass
1: vielleicht,
0: aus.
1: Vielleicht. Es war einfach nicht mehr ich. So, aber lass uns mal weitermachen im Thema, bevor wir uns hier über Bärte verquasseln. Ich finde es ganz interessant. Ich stelle mal eine Frage. Krise, welche Krise? Das muss man wirklich sich, also wir reden ja seit Jahren in diesem Podcast von der Medienkrise. Alles und die Fernsehsender sagen uns das auch die ganze Zeit. Alles ist schlimm. Alles ist schlimm. Wir haben kein Geld mehr. Wir müssen überall sparen. Wir kommen auch gleich zum Sparen beim Thema RTL und so. Und alle rationieren, alle kündigen Menschen hier in Köln bei RTL. Über 600 Leute gefeuert, in Anführungsstrichen gefeuert. Wir wissen, es ist nicht gefeuert. Sie haben Abfindungsverträge, bla bla bla. Egal. Reduzieren von Stellen. Überall. So, und jetzt kommt folgende Meldung. Die Unternehmensberatung Heiberg, die in der Werbevermarktung sehr aktiv ist, schätzt Folgendes. Der Werbemarkt in Deutschland im Jahr 2026 wird voraussichtlich um 4,7% wachsen und ein Gesamtvolumen von 63,2 Milliarden Euro erreichen. So, welche Krise? It's more money in the market. Und zwar richtig viel. 4,7%. Das ist mehr als das volkswirtschaftliche Wachstum der Volksrepublik China. Also die Prozente. Das kommt daher, dass vor allem digitale Werbung der große Treiber ist. Also dort wächst das sogar auf, also wenn man es jetzt mal runterbricht, also diese 63 Milliarden Euro haben natürlich unterschiedliche Bereiche. Das eine ist lineares Fernsehen, das andere ist Radio, das andere ist Print, das nächste ist digitale Werbung. Und dort wächst es sogar um 8,9%. Mhm. Der Anteil der digitalen Werbung ist im Prinzip inzwischen fast 50%, und zwar 32 Milliarden Euro. Besonders kräftig wächst da, Achtung, Influencer-Marketing.
0: Ich dachte, das nimmt ab.
1: Es tut mir leid, Julia.
0: Dann werde ich
1: Hoffnung,
0: doch noch Influencerin.
1: Ja, 16,8% mehr wird ins Influencer-Marketing gesteckt. Außerdem vorangeht sogenanntes Retail-Marketing. Das ist dir vielleicht auch schon aufgefallen. In kleinen Shops, also Retailer sind Shops, ne? Supermärkte, Shops und so, gibt es immer mehr so digitale Screens, die bespielt werden. Mhm. Ich habe das Gefühl, da wird immer nur für irgendwelche komischen Rauchprodukte, also so wie heißt das?

0: erstmal das, was vorher in diesem Studio war. Da wurden nämlich früher zum Beispiel Explosiv und Exklusiv produziert. Ich habe da nämlich selber in diesem Studio noch moderiert. Das musste erstmal woanders hin und dafür musste woanders ein Studio gebaut werden, damit dann das NTV-Studio da rein kann. Also der Aufwand ist schon sehr, sehr groß und nach 10 Jahren kann man das mal machen, sich da optisch zu verändern. Und vor allem ist es technisch die Veränderung, weil du in diesem Studio automatisierte Kameras hast. Da gibt es keine Kameramenschen mehr, gab es aber im alten NTV-Studio auch nicht. Mhm. Sondern die Kameras sind voll automatisiert. Wer mal die Konkurrenz von NTV geschaut hat, Welt, der sieht dort auch Kameras, die von alleine fahren durchs Studio. So ähnlich wird das oder so wird das auch bei NTV sein. Da ist sehr viel automatisiert zwischen der Moderation, den Kameras und der Regie. Das heißt, du brauchst, Achtung, jetzt kommen wir wieder auf das Thema Transformation, Krise, du brauchst tatsächlich weniger Personal in diesem Studio, weil alles viel automatisierter ist. Und darum geht es. Und dieses Studio wird ja auch die Heimat werden, dieses neuen RTL-NTV gemeinsamen Morgenprogramms.
1: Stimmt.
0: Und da wird man auch sehr viel Personal einsparen können in Regie und Technik, weil so viel automatisiert ist. Mhm. Das verkauft man natürlich dann immer unter dem technischen Aspekt. Wir können schneller reagieren, wir können besser reagieren. Aber es geht vor allen Dingen auch darum, also einfach reduzierter zu arbeiten, mit weniger Menschen genauso viel Output zu machen und dann wahrscheinlich auch im Background in der Regiearbeit schneller Clips generieren zu können fürs Internet und so weiter und so fort. Und wenn dann da auch noch eine neue Optik bei rausspringt, gut für die Zuschauenden. Ich sag dir, das wird eine Weile dauern. Ein Beispiel, eine Person, die ich jetzt nicht genau benennen möchte, die aber etwas älter ist als ich im familiären Umkreis, hat jahrelang nicht bemerkt, dass das RTL-Logo ein neues war.
1: Ah ja.
0: Ja? Und auch das RTL-Studio fiel eine Zeit lang nicht auf, dass es ein neues ist. Also sagen wir mal so, Zuschauende sind da sehr, die kriegen das vielleicht nicht unmittelbar mit, aber du machst es halt auch tatsächlich für Arbeitsprozesse und für die Mitarbeiter.
1: Für die Mitarbeiter ist es natürlich als für einen Moderator ist es natürlich auch ein anderes Gefühl, ob du in einer grünen Box sitzt oder
0: auch,
1: in einem Realstudio. Und bei NTV muss man sagen, da sind ja auch die Sendestrecken relativ lang.
0: Ja.
1: Das heißt, da stehst du nicht mal nur 10 Minuten wie für Exklusiv oder so, da in dem Studio, ne? Das ist nochmal was anderes, aber wenn du da über Stunden
0: teilweise.
1: Ja, wenn du da über Stunden sitzt und dann sitzt du da in so einer grünen Hölle, wie man es ja auch so gerne benennt.
0: Exakt.
1: Dann ist das schon irgendwie, ja, ist nicht so geil. Von daher, das verstehe ich auf jeden Fall, aber ich unterstreiche auf jeden Fall deinen Punkt, man hätte es halt auch einfach ein bisschen anders gestalten können. Wäre vielleicht auch mal was gewesen. Naja, im Mai geht's dann los mit dem neuen Studio. Könnt ihr ja mal reinschauen und mal drauf achten, ob euch da was auffällt. Und es sind übrigens, falls euch das auch noch interessiert, 230 Quadratmeter. Das ist schon ganz schön groß.
0: Ja, das ist das kleinere Studio neben dem großen RTL aktuell Studio.
1: Aber es ist trotzdem groß, 230 Quadratmeter.
0: Ja, du hast gerade schon gesagt, es geht im Mai los. Damit verbunden wird sehr wahrscheinlich auch der Start des neuen RTL-Morgenprogramms sein, was ja bei RTL und NTV gleichzeitig ausgestrahlt wird und eigentlich eine NTV-Produktion sein wird. Das kann man übrigens jetzt auch schon merken, weil ich nenne es Abschiedswochen. Das sind jetzt die Abschiedswochen der RTL-MorgenmoderatorInnen, die sich jetzt sukzessive nach und nach verabschieden, weil sie teilweise dieses...
1: Wer verabschiedet sich eigentlich alles jetzt?
0: Vanessa Chivillo, letzte Woche hat sich zum Beispiel verabschiedet.
1: Ah, okay, die ist schon raus, okay.
0: Ist schon raus. Weitere Verabschiedungen werden wir dann jetzt die nächsten Wochen erleben.
1: Simon Beck hat doch auch schon gesagt, dass er nicht dabei ist, oder?
0: Das hat er in einem Post mal gesagt, ja.
1: Okay.
0: Aber wie gesagt, ich möchte das einfach nicht den Menschen nehmen. Ich möchte jetzt hier nicht sagen, welche Leute das betrifft.
1: Ja.
0: Das sollen die Leute, wenn, dann selber ein R machen. Aber das ist damit verbunden, halt dieses neue Studio. Und das ist natürlich auch ein Grund, das muss man auch ganz klar sagen, dieses NTV-Studio sieht halt auch optisch sehr nah an diesem RTL-Aktuell-Studio aus.
1: Mhm.
0: Das sind natürlich auch Gründe, damit du halt diese Optik, die RTL-Zuschauende von RTL-Aktuell und von Punkt 12 schon kennen, damit du diese Optik halt auch in diesem neuen Studio hast, damit das nicht wie ein Fremdkörper wirkt. Und da ist es wieder nachvollziehbar. Da kannst du natürlich jetzt ein schönes Wohnzimmer, so ein News-Wohnzimmer bauen. Würde irgendwie komisch aussehen dann bei RTL, vielleicht.
1: Mhm.
0: Das ist auch ein Grund, warum man das in diese Richtung entwickelt hat. Ich finde es trotzdem, ich habe diese Bilder gesehen und dachte mir so, bleibt Welt weiterhin tatsächlich the more sexy News-Studio, muss ich mal ganz klar sagen. Das Weltstudio ist schon wirklich sexy, auch wenn ich Welt nicht so geil finde, aber ja.
1: Nun ja, okay, so, es gibt noch eine weitere News und zwar wurde ja vor einiger Zeit schon bekannt gegeben, dass es eine neue Heidi-Neuverfilmung geben wird, wo ich mich auch frage, brauchen
0: Warum?
1: Wir denn jetzt noch eine?
0: Ja.
1: Wie viele gibt's denn da jetzt
0: Warum?
1: Schon?
0: Warum?
1: Also vor 145 Jahren ist das Originalbuch erschienen. Das müsst ihr euch mal vorstellen. Diese Geschichte von Heidi ist 145 Jahre alt.
0: Und kann man das eigentlich

0: fast als modernes Märchen dann bezeichnen? So wie Hänsel und Gretel? Gut, das ist viel älter, aber weißt du?
1: Ja, vielleicht. Also es ist auf jeden Fall uralt und ich finde das aber, also das muss man sich einmal ganz kurz auf der Zunge zergehen lassen. Wie geil ist das bitte? Du schreibst als Autorin oder als Autor, du schreibst eine Geschichte runter und du weißt ja nicht, ob diese Geschichte Erfolg haben wird.
0: Mhm.
1: Und dann ist es eine Geschichte, gibt es ja auch mehrere Beispiele, die einfach so, also die dich sowas von krass überleben. Und auch nach 145 Jahren ist das noch eine Geschichte, die gerne neu erzählt wird. Wie geil ist das bitte?
0: Ja, das ist Jackpot, ne? Das ist natürlich ausgesorgt. Und wobei ich jetzt nicht weiß, wie vor 145 Jahren das war, als das veröffentlicht ist. Also die Autorin, wieder eventuell das Erbe verteilt wird, I don't know.
1: Nee, darum geht's ja gar nicht, aber dass du es schaffst, eine Geschichte
0: ja,
1: zu erzählen,
0: geil.
1: Die Menschen auch nach so vielen Jahrzehnten
0: toll.
1: Immer noch berührt. Und ich meine, ich finde die Heidi-Geschichte auch einfach toll und ich würde mir auch diese, das ist eine Serie, also es soll jetzt kein Film werden, sondern im Serienformat soll das entstehen und das finde ich einfach cool und jedenfalls, was jetzt die aktuellste News ist, es wurde die Schauspielerin veröffentlicht. Also wer jetzt die neue Heidi spielen wird, und zwar ist das Nia Hefti, ist eine Schweizerin, weil es ist ja eine Koproduktion zwischen RTL und dem SRF. SRF. Du sprichst es immer so schön aus, das ist das Schweizer Fernsehen. Genau. Und die ist ganz niedlich.
0: Ja, ich finde den Nachnamen geil. Nia Hefti, das ist ja heftig.
1: Hefti. Nicht zu verwechseln mit Hafti.
0: Ja, stimmt. Hefti und Hafti. Ja, näher Hefti ist es. Optisch, also ich habe das Foto von ihr gesehen, dachte mir so, it's
1: passt.
0: A fit.
1: Ja, ganz, ganz hübsch und ganz süß. Sieht
0: so
1: aus
0: stellt
1: wie
0: eine man
1: Heidi.
0: Sich eine Heidi vor.
1: Ja.
0: Ich finde das auch interessant. Interessant ist auch, dass diese Koproduktion zwischen RTL und SRF ist natürlich interessant, weil Privatsender mit öffentlich-rechtlichem Programm finde ich ganz interessant. Aber es schlägt auch diesen Trend ein, den man zum Beispiel bei RTL für sich erkannt hat, eben Produktion zu machen, die, also das ist ja im Prinzip ein Comeback nach dem Pumuckel zum Beispiel.
1: Stimmt.
0: Den ja RTL auch wiederbelebt hat, der jetzt allerdings so langsam Richtung Amazon Prime wandert, ist das quasi das nächste Comeback eines Kinderformats, das Menschen, die jetzt, ich sage mal so zwischen 40 und 50 in dem Alter sind, was definitiv RTL-Zielgruppe ist, womit die aufgewachsen sind. Ja, also das und das ist neben Pumuckl halt auch Heidi.
1: Mhm.
0: Und ich meine, wir alle können, glaube ich, uns noch diese Heidi-Trickfilmserie erinnern, die ganz lange im ZDF auch lief zum Beispiel. Und ich glaube, da knüpft man so ein bisschen an und darum ist es auch so eine strategische Entscheidung, dass man solche Formate wiederbelebt oder einfach fortführt. Und ich bin echt sehr gespannt, wie das sein wird. Also wird cool.
1: Ich gucke auf jeden Fall rein und weißt du, was ich gerade mit meinem Sohn lese? Nils Holgersson. Und das ist ja auch ein Buch, das ist schon so alt, aber es fesselt. Es ist eine tolle Geschichte und echt toll. Ich mag das, wenn so Geschichten so lange überleben. Manche altern auch nicht so gut, aber...
0: Ja, aber wenn das erfolgreich wird, die Heidi-Nummer, ne, dann ist, finde ich, der Weg frei für eine neue Pippi Langstrumpf.
1: Stimmt.
0: Dann ist der Weg, weil die sind ja auch in die Jahre gekommen, die Filme. Und ne, also die inhaltlich nicht, aber so rein optisch sind sie natürlich sehr in die Jahre gekommen. Und dann natürlich...
1: Die Langstrumpf ist auch an der einen oder anderen Stelle leider nicht ganz so gut gealtert.
0: Das stimmt.
1: Da müsste man dann noch mal ein bisschen, rangehen, ein bisschen modernisieren, an die Zeit anpassen.
0: Ja.
1: Dann wird eine gendernde, Pippi Langstrumpf gendert dann.
0: Pippi Langstrumpf wird so eine Radikale, weißt du, die neue Pippi Langstrumpf spielt dann in so einem Trailerpark in Berlin-Kreuzberg auf dem Hinterhof.
1: Ja, oder die klebt sich so auf die Autobahn fürs Klima und so.
0: Das wäre eine witzige Pippi Langstrumpf, das finde ich lustig. Ja. Aber ich glaube wirklich, wenn das funktioniert, dann Pippi Langstrumpf, du hast schon gesagt, Nils Holgersson oder Michel aus Lönneberger, das sind dann so Geschichten, die man auch mal neu verfilmen könnte. Ne?
1: Mhm. Also Nils Holgersson läuft hier ein Theaterstück in Berlin.
0: Dann weiß ich ja schon, wer sich demnächst Tickets holt. Je nachdem, ob du dann noch in Berlin lebst.
1: Kommt der Abschiedsschmerz wieder raus.
0: Oh Mann, Schrumpfung. Über Schrumpfung haben wir ja vorhin schon gesprochen.
1: Was ist das für ein
0: Schrumpfung. Schrumpfung.
1: Schrumpfung. Der neue Sat.1-Blockbuster. Die Schrumpfung.
0: Das ist der Nachfolger von Schatz, ich habe die Kinder geschrumpft. Oder wie hieß dieser Film mal?
1: Ja, genau so.
0: ProSieben hat scheinbar die letzte Ausgabe von In kleiner Runde Inside Medien gehört, in der wir sehr viel darüber gesprochen haben, dass die drei ausgeschiedenen früheren Vorstandsmitglieder eine Abfindung von insgesamt 14,7 Millionen Euro erhalten, weil ihre kurzfristig verlängerten Verträge kurzfristig aufgelöst wurden. Mhm. Und jetzt hat ProSieben bekannt gegeben, da will man wohl einen Riegel in Zukunft vorschieben, denn man möchte dieses Gremium, den Aufsichtsrat, verkleinern. Und zwar von 9 auf 6 MitgliederInnen, und das soll angeblich Effizienz und Entscheidungswege optimieren. Ja, ja, aber eigentlich soll es einfach vor allem Geld sparen. Und wir haben auch die Zahlen da, die hat ProSieben auch bekannt gegeben. Und zwar soll das wie folgt ausschauen. In Zukunft bekommt ein Mitglied 90, also der Aufsichtsrat ist übrigens nicht gleich der Vorstand. Das muss man an der Stelle mal sagen. Das ist was anderes. Aber auch da kann man Geld sparen. Und zwar soll man statt 100.000 Euro im Jahr nur noch 90.000 Euro im Jahr erhalten. Dann soll der Aufsichtsratsvorsitzende statt 250.000 Euro 225.000 Euro bekommen. Der Vize oder die Vize dann 25.000 Euro weniger, 135.000 Euro. Und Achtung, auch das Geld für die persönliche Teilnahme an Sitzungen soll sinken.
1: Wie, da gibt es nochmal extra Geld für die Sitzungen?
0: Das war meine Frage auch.
1: Ist ja wie im Bundestag.
0: Ja, das ist so Sitzungsgeld. Interessant. Finde ich interessant. Ja, also letztendlich, da will man sparen, da will man ran. Total nachvollziehbar, nachdem man wirklich, wirklich das Geld zum Fenster rausschmeißen musste. Das war jetzt keine freiwillige Entscheidung. Vor ein paar Wochen ist das jetzt die erste Konsequenz daraus.
1: Interessant auch, dass diese Zahlen so veröffentlicht werden.
0: Ja, das liebe ich ja.
1: Oder? Aber das liebe ich auch. Aber sind die auch safe? Also können wir davon ausgehen, dass die sicher sind, diese Zahlen? Oder ist das jetzt so Spekulation?
0: Davon gehen wir aus, weil, nee, das heißt, Spekulation, das Ding ist ja, ProSieben1 ist eine Aktiengesellschaft. Das heißt, die müssen eh sehr transparent sein ihren AktionärInnen gegenüber. Plus, das Ganze muss tatsächlich von der Hauptversammlung, sprich von allen AktionärInnen im Sommer 2026, das ist in nur noch ein paar Wochen, ein paar Monaten, muss das verabschiedet werden. Sprich, da gibt es eine Vorlage, da steht es dann drin, da müssen alle sagen, ja, bin ich dafür, und wenn es eine Mehrheit gibt, wird das reduziert. Mhm. Und darum muss man diese Vorlage rechtzeitig einbringen, vorlegen, und das passiert jetzt. Dementsprechend ist das auch eine offizielle Zahl.
1: Die Beatrice Egli Show wird abgesetzt. Da war ich überrascht, weil die läuft ja eigentlich ganz gut.
0: Mhm. Die lief sogar mal in der ARD statt im SWR, ne? Also ja, für mich war das immer das Pendant zur, das war
1: Giovanni
0: für mich das
1: Zarella
0: Pendant.
1: Show. Genau. Ja.
0: Exakt.
1: Ja.
0: Exakt.
1: Und das finde ich dann eigentlich schade, weil wir brauchen eben auch mehr Frauen im Showbusiness. Und die sind ja da. Wir sind das. Ja. Wirklich, Maurice, ich habe manchmal das Gefühl, wir gehen einen Schritt zurück.
0: Total.
1: Also ich gucke mir Juries an, da sitzt dann so eine Quotenfrau. Ja. Warum denn nicht mal zwei Frauen? Dann sagen manchmal so Verantwortliche, ja, gibt's halt nicht. Doch, gibt's. Die gibt's. Macht doch mal die Augen auf. Die gibt es.
0: Ja,
1: die Frauen sind
0: die.
1: Da. Und dann finde ich es halt schade, so eine Beatrice Egli, die macht das ja auch super. Das ist ja so in Sonnenschein auch. Also die kann es halt auch einfach. Und dann finde ich es schade, wenn solche Sendungen gestrichen werden, obwohl sie erfolgreich war.
0: Es wird ja deshalb gestrichen, der Unterschied ist ja hier wird ja nicht gespart, sondern Beatrice Egli will sich neu orientieren. Das ist der Unterschied. Ne?
1: Naja, so also, wird's verkauft.
0: Ja, so wird's verkauft. Wir wissen es nicht. Aber es wird gesagt, Beatrice Egli geht jetzt erstmal länger auf Tour. Und dann will sie sich neuen Projekten widmen. We don't know.
1: Ja, we don't know. Ja, vielleicht
0: war es
1: auch
0: mich,
1: ihre
0: Vertragsverhandlungen sind geplatzt.
1: Ja, vielleicht war es auch ihre eigene Entscheidung, weil also das ist ja natürlich auch ein Riesenaufwand, so eine Sendung. Ne? Das kann schon sein. Aber meistens liest man dann zwischen den Zeilen, eigentlich hat es der Sender entschieden.
0: Ja, also.
1: Aber
0: who knows? Ja, noch zumal ja ein paar Wochen vorher gerade erst bekannt gegeben worden ist, dass der Konkurrent des Fernsehgartens, nämlich Immer wieder sonntags mit Stefan Bross, aus genau diesen Gründen sparen, mehr Geld in Mediathek, mehr junge Zielgruppe eingestellt wird. Aber ganz ehrlich, Immer wieder sonntags, das war ja auch ein Festival des Grauens. Das habe ich geguckt das war mein Trash-Herz, deshalb habe ich das geguckt, ist einfach so wirklich Immer wieder sonntags war so schlimm. Das war ja die Restrampe des Fernsehgartens. Dass das endlich verschwindet. Wirklich. Wer im Fernsehgarten keinen Job mehr bekommen hat, der ging halt zu Immer wieder sonntags und musste sich halt Stefan Bross, der in jeder Folge immer seine Freundin gegrüßt hat und so. Ja, mein Schatzi, guck grad zu und Schatzi, ich lieb dich. Oh Gott, das war wirklich ganz schlimm.
1: Aber halt auch wieder ein Format, wo
0: weniger
1: und wo halt Musik auch platziert ist. Ne?
0: Und ein Format, das live ist, was eine Show ist. Du hast absolut recht, das ist an
1: also
0: sich
1: die,
0: diese
1: die
0: Formatsterben.
1: Für die Musiker und Musikerinnen echt blöd. Also es gibt nur noch so wenig Formate, wo die halt platziert ja. werden können. Was lachst denn da
0: du
1: so?
0: Du hast absolut recht. Ich lache deshalb so, weil für meinen persönlichen Musikgeschmack immer wieder sonntags halt auch einfach eine Tortur war. Ja,
1: ja, ich weiß. Ich bin auch kein Schlagerfan und das ist ja auch kein Geheimnis. Aber trotzdem war es für die Schlagerleute, ja. war das eine Plattform. Und da gibt's nicht mehr
0: absolut.
1: So viele. Und für die anderen sowieso schon mal gar nicht. Also da hast du noch Sing meinen Song und dann...
0: Ja, das war's, oder?
1: Ja. Ja, was gibt's denn da noch? Ja, Giovanni Zarrella, der versucht ja nicht nur jetzt die Schlager-Leute da abzudecken, der holt ja auch Popkünstler, aber trotzdem, also schwierig.
0: Ich bin voll bei dir. Ich sehe es genauso. Es gibt ganz, ganz, also Musik hat einfach in Deutschland einen so schweren Stand. Und das ist echt so traurig. Weil wenn man in andere Länder guckt, ist das wirklich anders. Mhm. Also, und zwar durch die Formate weg. Also klar, das Late-Night-Show-Sterben in den USA ist auch ein Problem, weil auch das war eine Bühne für MusikerInnen. Aber wenn du dir in den USA Morning-Shows anguckst, wo regelmäßig Live-Performances sind, das ist ja auch in Deutschland nicht mehr der Fall. Oder wenn du dir die so Award-Seasons und alles, das ist einfach alles in Deutschland irgendwie, ich weiß nicht, wir gehen mit unseren Künstlern so schlecht um.
1: Aber wir haben es ja schon mal gehört, ne? Also Frühstücksfernsehen, Sat.1 Frühstücksfernsehen hatte früher immer Musik-Performances, ne? Wo die dann auch gespielt haben. Und da wissen wir ja, das ist ein Abschalter und deshalb gibt's das nicht mehr. Das haben die abgeschafft, weil die Leute haben abgeschaltet, sobald da
0: und
1: die Musik lief.
0: Und das hat seinen Grund, warum zum Beispiel bei Formaten, gibt's auch nicht mehr so wirklich, aber bei Formaten wie jetzt zum Beispiel früher Zirkus Halligalli mit Joko und Klaas, die Performance der musikalischen Gäste immer ganz am Ende kam. Mhm. Genau deshalb, damit wenn die Leute wegen Musik abschalten, wenigstens dann am Ende abschalten.
1: Ja.
0: Das ist einfach der Grund. Darum gibt's das alles gar nicht mehr so. Aber ich verstehe es nicht, weil das wird dadurch natürlich immer mehr Suppe, weil du natürlich dann, wenn du mal Musik machst in einem Format, dann natürlich nur noch Leute einlädst, von denen du sehr überzeugt bist, das klappt eh. Und dann sind es halt am Ende immer Mark Forster, immer die gleichen.
1: Und hier,
0: genau.
1: Vincent
0: Weiss.
1: Hier, der ist immer überall. Der war auch bei der Goldenen Henne letztes Jahr sehr überpräsent.
0: Ja, wer war das denn nochmal?
1: Hier, der Ex von Ina Müller.
0: Ja, Johannes Oerding.
1: Ach, ich bin so schlecht mit Namen.
0: Ich kenne nicht einen einzigen wirklichen Song von Johannes Oerding, aber irgendwie ist der überall.
1: Ja?
0: Ja, keine Ahnung.
1: Ja.
0: Wirklich nicht. Aber das ist ja so ein Phänomen von deutschen Musikern, vor allem männlichen Musikern, dass die eigentlich gar nicht so richtig Hits brauchen, aber trotzdem überall sind, weil alle denken, die sind ja die erfolgreichen Musiker, also laden wir die ein.
1: Mhm.
0: Also das ist ja genauso
1: doch,
0: wie...
1: Doch, aber Johannes Oerding hat schon ein paar Hits.
0: Ja, der hat so ein paar Radiohits, aber keiner kann die nennen.
1: Doch,
0: also
1: es gibt schon Leute, die das können, glaube ich.
0: Aber du nicht.
1: Naja doch, da gibt's dieses... gehe ich links, gehe ich rechts oder nach vorne oder nach hinten? Wieso? Das kommt mir gerade in den Kopf.
0: Ich kenne nur dieses, wir haben vorne gute Laune, hinten
1: gute
0: Laune.
1: Das ist nicht von Johannes Oerding.
0: Das ist nicht von Johannes Oerding. Also das ist...
1: Guck mal kurz, also, welches Lied ich meine.
0: Ja, vielleicht, aber es ist ja genauso wie so... natürlich, dann läuft so Nico Santos, aber klingt ja auch jeder Song gleich. Das ist alles so, weißt du, das ist so eine generische Suppe.
1: An guten Tagen.
0: Ah ja, gut, das ist der einzige Song. Weißt du, den kenne ich aber auch nur aus Fußballübertragungen. So, apropos Fußball. Wir haben hier noch eine tolle Meldung. Und zwar führt die FIFA eine sogenannte Trinkpause ein, weil in heißen Spielen sollten Fußballspieler, ich nehme mal an, das wird auch bei den Fußballspielerinnen so sein, auch mal durchaus was trinken dürfen. Und das wird jetzt geregelt, und zwar in einer Trinkpause, die genau in der Hälfte der jeweiligen Halbzeit stattfindet, 3 Minuten lang sein wird. Und ARD und ZDF haben sich dazu entschieden, statt die Spieler beim Trinken zu zeigen, Werbung zu zeigen. Sie können diese Pausen vermarkten und haben diese auch schon angeboten. Und jetzt kommt's. Es sind nämlich die Preise bekannt geworden dafür. Und das finde ich ja total spannend. Das ZDF bietet diese 90-sekündigen Werbeblöcke während der WM. By the way, es ist ein WM-Jahr. Es gibt eine WM in Kanada, USA und Mexiko. Manche haben das noch nicht so mitbekommen. Es ist ein WM-Jahr. Und zwar diese 90-sekündigen Blöcke ohne deutsche Beteiligung. Da gibt es Originalzitat von ZDF Enterprises, die diese Werbevermarktung machen. Da gibt es die Sekunde schon für 1200 Euro.
1: Schon? Schon? Ja. Ist das günstig?
0: Scheinbar ist das günstig. Die Sekunde, Julia, die Sekunde.
1: Wow. Muss man die kompletten 90 Sekunden dann nehmen oder kann man auch sagen, man teilt
0: eine Sekunde,
1: die 90
0: ich will so ein Störbild senden so ja. und so.
1: Kann man sich das teilen mit anderen Firmen, ist die Frage.
0: Stell dir mal vor, die teilen sich das und dann gibt es 90 Werbetreibende, die jeweils eine Sekunde buchen. Oh mein Gott, das wird so anstrengend.
1: Oh, ihr wird's anstrengend. Da sind alle weg danach.
0: Oh Gott, das wird so ein bisschen komplex. In einem möglichen 16. Finalspiel, also das ist das, was vor dem Achtelfinale kommt, mit deutscher Beteiligung kostet die Sekunde 17.825 Euro.
1: Was heißt denn mit deutscher Beteiligung? Also wenn Deutschland dabei ist.
0: Wo Deutschland dabei ist, genau.
1: Also wenn Deutschland dabei ist, wird der Werbeblock teurer sozusagen.
0: Richtig.
1: Weil dann mehr Deutsche gucken logischerweise.
0: Richtig.
1: Okay, und da
0: kostet die Sekunde fast 18.000 Euro.
1: Ja gut, da ist natürlich 1.200, das ist ein Schnapper.
0: Ja, da ist 1000, darum, dann kriegst du schon, kannst du schon mit einem Monatsgehalt eine Sekunde bei ZDF Hallo sagen.
1: Das ist echt teuer, krass.
0: Trinkpause klingt ja auch so nach Trinkpäckchen. Ja. Ne? Bei Trinkpause stelle ich mir so vor, dann kriegen die Spieler alle vom Trainer oder von der Trainerin, weil es gibt ja jetzt auch bei FC Union endlich mal eine Trainerin, also von der jeweiligen Trainerin oder vom Trainer, kriegen sie dann so ein Durstlöscher-Trinkpäckchen. Dann dürfen die damit ihr Spiel. Und was hast du? Ich hab Melone. So, weißt du? So stelle ich mir das vor, die Trinkpause. Also der Cooling Break bei der ARD, der auch 90 Sekunden lang ist, wird 600.000 Euro kosten, wenn du den komplett buchst.
1: Aber könnten wir ja einen Kredit aufnehmen, dann machen wir unseren Werbespot da rein.
0: Richtig so.
1: In kleiner Runde.
0: So ein richtiger cheesy, richtig, richtig awkward, so, hallo, hast du schon immer mal einen Podcast gesucht, der über Medien redet?
1: Dann schalte ein. Du, da ist die Entscheidung, Haus bauen für 600.000 Euro oder 90-sekündiger Werbespot?
0: Offensichtlich.
1: Ist ganz easy. Kann man gut entscheiden.
0: Aber würde ich dann so einen Counter einblenden in dem Werbespot, wo dann steht, in dieser, wie viel Geld man pro Sekunde verbrennt? Ach, herrlich. Das finde ich schön.
1: Ist auch die Frage, wie wird das entschieden? Wer darf diesen Werbeblock haben? Weil da sind bestimmt einige Bewerber, die das gerne hätten, oder?
0: Ja, da gibt es garantiert auch Regeln. Also ich könnte mir vorstellen, dass offizielle Sponsoren der WM bevorzugt werden, ne, zum Beispiel. Oder das wahrscheinlich gibt es von der FIFA wahnsinnig strikte Regeln, was wie beworben werden darf. Also ich nehme mal an, dass jetzt ein LGBTQ-Diversity-Netzwerk, das sagt, wir nehmen die 600.000 Euro in der Hand von der FIFA.
1: Die haben es eher schwer, meinst du?
0: Ja, werden dann ignoriert. Ja. Keine Ahnung, ich weiß es nicht. Ja,
1: wie es so läuft.
0: Ich nehme an, Firmen wie Emirates oder Qatar Airlines werden es besser haben, bei der FIFA Werbung zu schalten.
1: Wahrscheinlich. So, wir hätten jetzt noch zwei News, Maurice.
0: Ja, komm, machen wir die KI-Nummer.
1: Wollen wir beide machen oder wollen wir uns für eine entscheiden?
0: Ach, wir nehmen die KI-Nummer. Das RTL 2 und TikTok zusammen kooperieren, scheiß drauf.
1: Gut.
0: Also, das finde ich ja total spannend. Also auch wenn, ich habe noch nie eine Zeitung vom Schleswig-Holsteinischen Zeitungsverlag gesehen, aber ich nehme an, das wird irgendwie so die Kieler Tagespresse sein und was gibt's da noch, das Flensburger Flensblatt oder sowas. Aber
1: Thüringer Allgemeine.
0: Genau.
1: Kann man das vergleichen? Wahrscheinlich.
0: Ja, safe. Also gehe ich mal stark davon aus. Und da ist jetzt Folgendes passiert, und das finde ich ganz interessant. Die fangen an, immer häufiger Artikel, die sehr regional sind, mit Fotos zu versehen, die KI generiert sind. Also Beispiel. Wird in irgendeinem Örtchen in Flensburg, zum Beispiel Itzehoe, ist ja, glaube ich, ein Ort in Schleswig-Holstein, ich habe es extra so ausgesprochen.
1: Ja, ich wollte gerade sagen, it's a hoe.
0: It's a hoe. Wird dort zum Beispiel.
1: I got hoes in different area codes. Area codes. Okay, sorry.
0: Wird dort in It's a hoe. Wird dort zum Beispiel in einem Jugendclub die Sporthalle geschlossen, macht man sich nicht mehr die Mühe, dahin zu fahren und ein Foto dieser Sporthalle zu machen. Eventuell mit den Jugendlichen, die traurig davor stehen, weil die Sporthalle geschlossen wird, weil der Skateboardverein Itzehoe die Skateboardhalle nicht mehr finanziert bekommt, macht man statt dort eine Fotografin hinzuschicken, dieses Foto per KI. Mhm. Und
1: die armen
0: das stößt Ja, das stößt gerade sehr auf Kritik und zwar aus vielerlei Gründen. Zum einen ist das natürlich einfach für die reine Präsenz vor Ort der Presse schwierig. Das heißt, da sitzt man dann im zentralen Büro, das wird wahrscheinlich in Kiel sein, der Landeshauptstadt, und dann sieht man die Pressemitteilung und dann druckt man diese Pressemitteilung und dann geht man zu, weiß ich nicht, zu Gemini oder ChatGPT und sagt, erstelle mir ein Foto einer geschlossenen Sporthalle mit traurigen SkateboardfahrerInnen davor. Und das Foto druckt man dann. Und jetzt wird es noch besser. Kritisiert wird nämlich auch, dass auf diesen KI-Bildern die Personen zensiert werden. Also die Personen werden blurry gemacht oder kriegen einen schwarzen Balken. Quasi das Persönlichkeitsrecht wird gesichert.
1: Hä? Von KI-Personen?
0: Aber das Absurde ist, es sind ja KI-Personen.
1: Hä? Macht das für Sinn?
0: Achtung, um den Eindruck eines echten Schnappschusses zu erwecken.
1: Ja, aber wenn man doch weiß, dass es KI generiert ist, dann muss man doch diesen Eindruck nicht mehr erwecken.
0: Es ist völliger Quatsch. Noch zumal ab August der Europäische AI Act, also das europäische KI-Gesetz, ja gilt, in dem ja vorgeschrieben wird, dass KI-Inhalte sichtbar kenntlich gemacht werden müssen als solche. Sprich, wenn du so ein Foto dann abdruckst, muss in irgendeiner Ecke stehen, KI generiert.
1: Ja, und das sieht man doch jetzt auch schon öfter.
0: Ich habe letztens eine Werbung von Aldi oder Lidl gesehen für Trauben und dann stand neben dem Bild der Trauben KI generiert.
1: Stimmt, das habe ich auch gesehen. Ja,
0: da dachte ich mir so, das ist aber irgendwie arm.
1: Ja. Lieber nicht mal ein Foto von Trauben. Das ist doch eigentlich egal.
0: Erstens ist es total egal, total. Und ich dachte mir so, ihr kriegt jetzt nicht mal hin, irgendein Foto von Trauben zu haben.
1: Ja.
0: Also das, ja, okay. Aber genau, das heißt, du hast dann dieses Foto der traurigen Skateboardfahrer, ja, und Skateboardfahrerin. Und dann werden die Gesichter aber unkenntlich gemacht, um es real wirken zu lassen. Und dann steht daneben trotzdem KI generiert. Und Menschen aus Itzehoe fragen sich dann, wenn sie das Foto sehen, hä? Also diese Sporthalle habe ich ja noch nie gesehen hier.
1: Also du, ganz ehrlich, für den regionalen Aspekt ist das total schade, ne? Weil es bedeutet ja für Menschen auch etwas vor Ort, gerade auch in kleinen Ortschaften, dass auch die Presse präsent ist und vielleicht auch Interesse zeigt an den Geschehnissen vor Ort. Und gerade für so regionale Blätter ist das so schade. Klar, ich verstehe es wirtschaftlich. Die müssen natürlich auch Geld sparen. Die müssen auch gucken, wie überleben wir. Und da kann man natürlich dann gut sparen. Aber auf vielen anderen Ebenen finde ich es halt total schade, gerade auch für die Fotografen. Ne? Also da fällt immer mehr weg. Und das ist echt,
0: es ist
1: für manche freiberuflichen Fotografen, ich leide da echt mit, das ist echt bitter.
0: Also total, aber vor allem finde ich dass die Glaubwürdigkeit der Presse leidet darunter ja extrem. Ja. Also ganz ehrlich, da kommst du an so einen Punkt, wo du dann in der Tageszeitung, und wir reden jetzt nicht nur gedruckt, wir reden natürlich auch immer über digitale Outlets, ne, wo du dann einfach auch irgendwann nicht mehr weißt, was du glauben kannst oder ob das jetzt, also das ist wirklich, ich finde, das ist so ein falscher Schritt und ich denke mir so, also ganz ehrlich, das Geld, was man da spart, also KI-Modelle kosten auch Geld, ne?
1: Ja.
0: Also wenn ich jetzt kommerziell irgendwie so ein KI-Modell nutzen will, dann kostet das auch Geld. Mhm. Das kostet vielleicht weniger, als wenn ich irgendwie an so eine Bilderdatenbank angeschlossen bin. Aber ich kann mir diese Ersparnis jetzt auch nicht so super, ich kann mir nicht vorstellen, dass das so eine extreme Ersparnis ist. Und ganz ehrlich, also bei diesem Beispiel der geschlossenen Skateboardhalle in Itzehoe, da gibt es ja safe auch Leute, die daran ein Interesse haben, dass das abgedruckt wird. Mhm. Wo du dann fragen kannst, könnt ihr uns mal ein Foto von dieser Sporthalle schicken? Macht's mit dem Handy, verdammte Axt,
1: oder
0: und schickt uns das.
1: Oder arbeitet mit Fotografen von vor Ort. Es gibt doch in jedem Ort, gibt's doch einen Fotografen, also oder im Nachbarort oder wie auch immer. Du findest in der Region, findest du Fotografen, dann unterstützt doch die und engagier die und dann hast du ja auch die Reisekosten nicht, weißt du? Also keine Ahnung, finde ich auch einen falschen Schritt. Also gerade im Journalismus finde ich es schwierig mit diesen ganzen KI-Gedöns und
0: bin ich auch kein Fan von. Finde ich wirklich, also das finde ich irgendwie einen sehr falschen Schritt. Also ich habe so ein Foto gesehen, da war so ein Beispiel, also das wir zitieren jetzt übrigens aus übermedien.de und die haben so ein Foto gezeigt, deshalb auf dieses Thema mit dem Jugendclub, da ging es um einen Jugendclub und dann hast du so ein Foto gesehen an so einem Billardtisch, wo so ein paar Jugendliche halt Billard spielen, ja. Und das war jetzt als Beispiel, was dort gemacht wird schon. Mhm. Und das ist halt irgendwie, stell dir mal vor, du liest dann über deinen Jugendclub und siehst dann dieses Foto und denkst dir so, hä, das ist doch gar nicht mein Jugendclub, was soll das?
1: Finde ich blöd. Na gut.
0: Total.
1: Haben wir unsere Meinung jetzt kundgegeben? Wir finden es blöd.
0: Super unkonstruktiv von uns, ne?
1: Wir haben auch eine konstruktive Kritik gegeben. Wir haben ja auch Angebote gemacht, wie man es besser machen kann. Und man kann ja dadurch trotzdem Geld sparen.
0: Stimmt, absolut.
1: Indem man Leute von vor Ort engagiert.
0: Da hast du recht. Wir haben ein Angebot gemacht. Wir machen euch auch ein Angebot, diesen Podcast nächste Woche wieder zu hören zum Beispiel. Finde ich ein gutes Angebot.
1: Würde ich annehmen an eurer Stelle. Also, ich nehme es an. Ich höre rein nächste Woche. Ja?
0: Ich auch.
1: Gut. Nächste Woche Donnerstag zur selben Uhrzeit gibt's wieder, zur selben Uhrzeit nicht, aber zur selben Zeit, zum selben Datum Donnerstag.
0: Selbe Stelle, selbe Welle.
1: Richtig.

0: So sieht's aus. Wir freuen uns, wenn ihr wieder einschaltet nächste Woche. Wir wünschen euch eine schöne Restwoche. Lasst euch gut gehen, bleibt gesund. Was kann man noch so wünschen? Hoffentlich schönes
1: Hals
0: Wetter.
1: Hals und Beintrag für alle Menschen.
2: Hals und Beinbruch. Das habe ich gesagt, Beinbruch. Hals und Beintrag. Und natürlich für alle Menschen in Schleswig-Holstein, deren Herzen wir gerade erobert haben, immer eine Handbreit Wasser unterm Kiel. Selbstverständlich, ja.
0: Sehr schön. Alles klar, ihr Lieben. Lasst eine Bewertung da. 5 Sterne. Freuen wir uns. Bis dahin.

0: Und hier unsere jungen Leichtathleten.
1: Fast Olympia verdächtig.
2: Light in this rotten city. 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Glowing red, pulsing like veins of fire. Flowing from her arm, reaching across the room.
3: Der Lampenanzünder, das erklärt sich auch von selbst.
4: Das wollte ich gerade sagen.
3: Das gibt's alles nicht mehr seit der Erfindung der elektrischen Glühbirne. Früher waren diese Straßenlampen, das sind alles wirkliche Jobs.
4: Ja, aber das war ja so ein richtiger, wichtiger Job.
3: Der, also ich finde, wenn man eine Notdurft verrichten kann, das ist schon auch ein wichtiger Job.

0: vielleicht auf den wiederkehrenden Tagen in Dresden lernen, die vom 11. bis zum 17. September, denn das ist alljährlich, 2018, wenn ich das richtig, wenn ich da richtig informiert bin. Und es gibt bereits ein...
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0: Willkommen zu unserem Auftrag zur neuen Podcast-Serie. Wir kennen es alle. Voller Elan gestartet und mindestens drei Wochen Disziplin und dann schlägt der Alltag zurück. Warum satte 80% aller Abnehmversuche krachen, scheitern? Tja, und warum meistens rein gar nichts das mit irgendeiner Willensbekundung zu tun hat, das möchte ich heute klären, beziehungsweise in der nächsten Zeit klären. Dazu habe ich mir eine Frau und Unternehmerin eingeladen, die das Thema Gesundheit im Raum Leipzig quasi zelebriert. Sie ist die Macherin hinter zwei Studios, und zwar einem Waldstraßenviertel in Leipzig und eins hier in Markkleeberg. Und sie ist Expertin für Ernährung, Bewegung und, was vielleicht am allerwichtigsten ist, sie ist für echte Veränderung. Willkommen, Julia Heilbrock. Grüß dich, Julia.
1: Hallo Norman, ich freue mich, hier zu sein.
0: Das ist sehr schön, dass wir das auch machen können. Julia, Hand aufs Herz, warum quälen wir uns eigentlich oft so sehr und am Ende stehen wir wieder am Anfang?
1: Ja, lieber Norman, da gibt es tatsächlich nicht nur einen Grund und eine Antwort, da gibt es viele Gründe. Und deswegen freue ich mich sehr, dass wir sozusagen über diese Themen hier sprechen und auch mehrere Folgen dazu natürlich benötigen. Aber eine Antwort kann ich darauf schon mal geben. Es ist tatsächlich gar nicht so die Disziplin oder die fehlende Willenskraft, sondern es ist tatsächlich das fehlende Verständnis. Das fehlende Verständnis darüber, was ist Gesundheit eigentlich, wie funktioniert mein Körper eigentlich oder auch, was ist eigentlich wirklich gesunde Ernährung. Das ist leider so das Thema, wo es bei vielen scheitert. Obwohl sie vielleicht denken, sie ernähren sich gesund, tun es aber eigentlich dann doch gar nicht.
0: Und das hat natürlich auch viel mit Abnehmen zu tun. Tatsächlich, ich habe das ja selber erlebt. Ich habe übrigens heute ein Hemd an, das ich wirklich jahrelang nicht mehr tragen konnte, weil ich tatsächlich wirklich, ich habe das Hemd nicht mehr zugekommen. Und seitdem ich dich kenne, habe ich so viel abgenommen, eine Kleidergröße mehr. Und da werden wir im Verlauf unserer Podcasts noch drüber sprechen, wie das funktioniert. Aber du hast ja viele Jahre eigentlich im Marketing gearbeitet, zum Beispiel bei der Oper in Leipzig. Und dann hast du irgendwann gekündigt. Wie kam das? Und was treibt dich jeden Tag an, das zu tun?
1: Da hole ich vielleicht mal so ein bisschen aus. Ich habe tatsächlich 17 Jahre lang eine ganz normale Festanstellung gehabt. Und zwar habe ich 17 Jahre lang den Leipziger Opernball organisiert. Also ein komplett anderes Metier. Und ich habe aber schon lange davor, also vor meiner Kündigung, ich habe letztes Jahr im April habe ich gekündigt nach 17 Jahren, aber nicht, weil es mir keinen Spaß mehr gemacht hat, sondern weil es mir einfach auch zu viel war. Ich habe die Abnehmstudios oder die Firma, die ich mit meinem Mann zusammenführe,

0: bereits 2011 gegründet. Ja, und habe sozusagen eine lange Zeit lang zwei Jobs sozusagen parallel gehabt. Und das ist dann einfach irgendwann zu viel geworden. Und ich habe mich jetzt für das entschieden, was ich wirklich bin und was ich am allerbesten kann, und zwar Menschen dabei zu helfen, abzunehmen. Genau, vielleicht noch ganz kurz zu mir, ne? Warum berechtigt mich es eigentlich, über das Thema Abnehmen zu sprechen? Und warum sollten mir die Leute zuhören oder auch glauben?
1: Habe ich mir am Anfang auch gefragt.
0: Genau, da kann ich vielleicht auch einfach mal ein bisschen was über mich erzählen. Ich fange mal ein bisschen kleiner an. Ich war früher mal Leistungssportlerin.
1: In welchem Bereich?
0: Siebenkampf-Leichtathletik.
1: Oh.
0: Also ich weiß sehr genau, was es bedeutet zu trainieren, auch gut zu trainieren und einfach auch gut in Form zu sein. Und ich weiß eben aber auch genau, was passiert, wenn man eben keinen Sport macht. Ja? Und ich habe das sehr, sehr viele Jahre gemacht. Und dann war ich danach 6 Monate in Amerika. Und ich habe in den 6 Monaten 20 Kilo zugenommen.
1: Ah.
0: 20 Kilo. Und ich habe Sport gemacht. Das ist nicht so, dass ich mich nicht bewegt habe. Aber ich habe das Falsche gegessen. Man kann sich in Amerika sehr schlecht gut ernähren. Das ist nun mal so. Deswegen sind die alle dort so
1: Ja,
0: dick.
1: immer alles weg, immer Burger, immer an jeder
0: Wahnsinn.
1: Ecke irgendwas fertig, Fast Food quasi,
0: Wahnsinn.
1: ja.
0: Also ganz schlimm tatsächlich. Wenn man wirklich mal selber dort ist, dann versteht man das, warum die auch alle so dick sind dort. Die ernähren sich so schlecht. Und ich habe mich wirklich viel bewegt und ich habe 20 Kilo zugenommen. Das ist eine Hausnummer. Das muss man erst mal schaffen. Ja, in
1: Ja,
0: einem halben Jahr.
1: ich habe übrigens in Corona-Zeiten habe ich 18 Kilo zugenommen. Also das ist bei mir auch der Fall gewesen. Jetzt bin ich gerade dabei, mit dir gemeinsam abzunehmen. Habe schon 7 Kilo geschafft, aber
0: Das ist
1: ich
0: gut.
1: kenne das deswegen, dass ich also wirklich innerhalb eines Jahres so viel zugelegt habe. Ja.
0: Genau, und der Aha-Moment kam eigentlich. Ich bin wieder zurück nach Hause. Meine Mama begrüßte mich auf dem Bahnhof, nicht etwa nach 6 Monaten, oh Schatz, schön, dass du wieder da bist, sondern, oh Gott, wie siehst du denn aus? Und aber in dem Moment, das war so ehrlich und authentisch, ist mir erstmal bewusst geworden, oh mein Gott, ich sehe ja wirklich ganz schrecklich aus. Ich habe 20 Kilo zugenommen. Weil zunehmen ist immer manchmal so ein schleichender Prozess. Man gewöhnt sich daran, dann kauft man sich eben eine größere Hose. Ich bin dann schlussendlich mit einer Latzhose angekommen.
1: Ui.
0: Ja, naja, ne? Man kauft sich dann einfach neue Sachen. Und, aber durch die Reaktion meiner Mama ist mir bewusst geworden, Mist, da ist was schiefgelaufen. Und ich habe es dann tatsächlich geschafft, mit ihr zusammen innerhalb von 3 Monaten die 20 Kilo wieder runterzubekommen.
1: Drei
0: In
1: Monate.
0: 3 Monaten.
1: Wie hast du das geschafft?
0: Naja, ich habe am Ende alles das angewandt, was ich weiß und was meine Mama mir mitgegeben hat. Ich habe den großen Vorteil, das große Glück. Meine Mama war schon immer gesundheitsbewusst und hat mir ganz viel von Kindheit auf schon mitgegeben. Und das ist gesunde, richtig gesunde Ernährung. Und damit meine ich wirklich gesunde Ernährung, die auch beim Abnehmen hilft. Viel Bewegung und vielleicht nicht jeden Tag Sport machen, aber das Richtige machen. Und was das genau ist und war, das würde ich ganz spezifisch im zweiten Podcast ansprechen. Da würde ich nämlich gerne das Thema Ernährung mal richtig auseinandernehmen. Was ist wirklich gesunde Ernährung? Aber schlussendlich war das der Schlüssel, der mir sozusagen dazu verholfen hat, mir klarzumachen, dass es ganz wichtig ist, was du isst. Du bist, was du isst. Das ist so mein Lebensmotto.
1: Jetzt haben wir ja das Problem, dass wir eigentlich schon vieles gegessen haben und das sich dann irgendwie auf die Hüften gelegt hat. Und da gibt es ja Menschen wie mich zum Beispiel, die sagen, ich habe wenig Zeit, Sport zu treiben, und habe dann natürlich nach einer Möglichkeit gesucht, abzunehmen. Aber darüber werden wir natürlich sicherlich noch eine intensive Podcast-Reihe machen über das Thema Abnehmen und Wiegen, wie das richtig technisch funktioniert. Aber erstmal zu dir. Du siehst da tagtäglich ganz, ganz viele Menschen, die zu dir ins Studio kommen und dann irgendwie abnehmen wollen. Ihr bietet ja auch EMS an. Aber mit welchem Mindset kommen denn dann diese Patienten in Anführungsstrichen zu dir?
0: Meine Kunden quasi, ja,
1: Ja.
0: ich nenne sie liebevoll wirklich Kunden, kommen zu mir, sind teilweise super frustriert, haben schon alles Mögliche ausprobiert
1: Wie ich.
0: und sind tatsächlich auch der Meinung, es funktioniert eigentlich gar nichts. Ich habe sehr, sehr viele, die kommen sehr skeptisch und am Anfang gehen wir immer erstmal so ein paar Dinge durch und wir stellen am Anfang 3 Fragen. Was ist dein Ziel? Wie lange überlegst du schon, dieses Ziel zu erreichen und wie wichtig ist es dir? Und manche haben kein richtiges Ziel. Und da fängt es schon an. Denn wenn jemand kein Ziel hat, woraufhin soll er denn arbeiten? Ja, dann definieren wir erstmal ein Ziel zusammen. Dann gucken wir, wie lange besteht dieser Schmerz quasi schon und vor allem, wie wichtig ist es, diesen Schmerz einfach zu beseitigen. Und dann können wir ganz gezielt ein Programm erstellen, ein Protokoll und gemeinsam am Abnehmen arbeiten.
1: Das ist ja bei vielen so, die gerade Silvester, so kenne ich das ja auch, aufhören mit Rauchen oder eben abnehmen wollen. Und dann, wie wir es gerade gesagt haben, nach 2, 3 Wochen oder 4 Wochen ist das Thema vorbei. Und man sagt ja auch, 80% aller Abnehmvorhaben scheitern. Warum ist das so? Liegt das daran, dass man ja nicht genug Disziplin hat, oder ist das System vielleicht falsch?
0: Also das gibt, wie gesagt, habe ich am Anfang gesagt, viele Gründe dafür. Das fehlende Wissen ist tatsächlich ein Hauptgrund. Ich habe viele Kunden, die frage ich nach der Ernährung. Also wie ernähren sie sich? Und viele sagen, ich ernähre mich ja total gesund. Dann frage ich aber spezifisch nach, was isst du denn früh? Was isst du mittags? Was isst du abends?
1: Ich kann das versprechen, das ist wirklich so, weil das war bei mir auch so. Und ich muss ehrlich sagen, ein bisschen genervt hat es mich schon.
0: Ja,
1: Ich
0: wir
1: habe mich
0: reden
1: da so ertappt
0: brutal.
1: gefühlt.
0: Wir müssen brutal die Wahrheit rausfinden, weil am Ende sind es immer nur so die kleinen Sachen, die nicht stimmen. Es gibt nicht eine Riesenveränderung, die den Unterschied macht. Es sind die ganz kleinen, vielen Gewohnheiten in deinem Alltag, die den Unterschied machen. Ich will mal ganz konkret auf ein Beispiel eingehen.
1: Gerne.
0: Es ist die Morgenroutine. Bei vielen startet der Tag wie auf nüchternen Magen. Was machen die meisten Menschen als allererstes früh? Was würdest du denken?
1: Was machen die meisten Menschen? Ich gehe auf Toilette.
0: Und die meisten, was machen die meisten danach? Was nehmen die
1: Dann
0: zu sich?
1: ja, Frühstück oder so.
0: Die
1: Nee, oder?
0: meisten trinken Kaffee auf nüchternen Magen.
1: Ja, stimmt. Als ich noch Kaffee getrunken habe, war es tatsächlich so. Das
0: Ja?
1: erste Automat eingeschaltet,
0: Genau.
1: dass der hochfährt, dann schnell auf Toilette gegangen und dann schnell zurück und die Tasse war voll und dann erstmal schön Milch, Zucker. Ich habe übrigens immer 4 Stück Zucker getrunken, mache ich
0: Wahnsinn.
1: mittlerweile nicht mehr.
0: Wahnsinn.
1: Aber das tatsächlich, hast du recht. Das war das
0: Ja,
1: Erste.
0: machen vielleicht 80% der Menschen.
1: Ja.
0: Genau, da fängt das Problem schon an. Ich will da mal genauer drauf eingehen. Wenn du Kaffee auf nüchternem Magen trinkst, was passiert dann? Das produziert sozusagen Cortisol in deinem Körper. Cortisol ist das Stresshormon und du sorgst dafür, dass du früh als allererstes deinen Körper in einen absoluten Stresszustand bringst, von Beginn an. Cortisol, musst du dir vorstellen, blockiert so ziemlich alles im Körper. Ja? Wenn du einen hohen Cortisolspiegel hast, nimmst du nicht ab, hast du keine Fettverbrennung, dein Stoffwechsel funktioniert nicht richtig und alles andere funktioniert auch nicht. Du hast sozusagen einen kurzen Energiekick, wenn du den Kaffee trinkst, fühlst dich sozusagen munter, das ist aber auch nur ein Trugschluss. Denn kurze Zeit später kommt dann das Tief. Du kriegst Heißhungerattacken. Wer Cortisol hat, der hat Heißhungerattacken. Stopfst vielleicht irgendwas in dich rein. Dann hast du das Bedürfnis, du brauchst wieder einen Kaffee, um wieder dieses Tief hochzubekommen und kommst dann in so einen Teufelskreis rein. Dann isst du mittags irgendwas, vielleicht auch mehr als du musst. Da sind dann auch wieder Kohlenhydrate dabei. Die meisten frühstücken auch falsch. Die essen als erstes vielleicht ein Brötchen oder ein Toast. Starten also schon mal mit Kohlenhydraten,
1: Ja.
0: bevor sie dann, also nachdem sie dann ihren schönen Kaffee auf nüchternen Magen getrunken haben. Dann haben sie meistens irgendwelche Snacks zwischendurch. Kuchen, Süßigkeiten, vielleicht auch mal was anderes. Dann kommen abends wieder ein Abendbrot dazu. Bei vielen ist das die Schnitte. Ja, manche essen natürlich auch was anderes, aber über den Tag verteilt sind das einfach auch zu viele Kohlenhydrate. Und schlussendlich denkt man, ach, das war ja nicht so schlimm, das war ja nicht so schlimm, das war ja nicht so
1: Das, weil
0: schlimm.
1: das die Kleinigkeiten
0: Das
1: sind,
0: sind so
1: ne?
0: die
1: Ja.
0: Kleinigkeiten, die am Ende die ganze Summe ausmachen. Und wenn ich das jeden Tag mache, jeden Tag und immer wieder das Gleiche, dann brauche ich nicht mich wundern, dass nichts passiert. Ja, die meisten starten schon früh falsch in den Tag.
1: Sehr interessant. Also ich trinke mittlerweile jeden Morgen 1,5 Liter Tee, und vorher noch Wasser. Also das ist auch so, was ich auch gelernt habe.
0: Sehr gut, Norman, ich bin stolz
1: Ja,
0: auf
1: ich
0: dich.
1: habe viel gelernt. Aber für viele ist es bedeutet sofort, also abnehmen, weniger essen, auf vieles verzichten. Warum ist das eigentlich der Anfang vom Ende?
0: Ich kann dir gar nicht sagen, warum, aber in unserer Gesellschaft ist Gesundheit und Abnehmen immer negativ behaftet. Ist immer mit Anstrengung und Verzicht verbunden. Und ich kann dir auch gar nicht sagen, warum das so ist. Da gibt es ein ganz tolles Beispiel, das musst du dir mal überlegen. Die Leute oder wir in unserer Gesellschaft, wir belohnen uns mit etwas Schlechtem. Also ein Stück Schokolade, was Süßes oder ein Alkohol, ein Wein. Das ist sozusagen eine Belohnung. Aber warum belohne ich mich mit was Schlechtem? Warum tue ich das nicht mit was Gesundem? Wer hat das irgendwann festgelegt? Also, warum ist das so?
1: Ja, Schokolade süß ist und wir kennen das als Süßigkeit. Es gab, ist ja auch so ein bisschen Entstehungsgeschichte, vielleicht von früher war Schokolade ein hohes Gut. Vielleicht ist das so ein bisschen, ne?

0: Weihnachten, Ostern, daran denkt man ja, so die Belohnung.
1: Aber ich belohne mich im Grunde mit was Schlechtem, was
0: Also,
1: meinem Körper nicht gut
0: genau,
1: tut.
0: was mit dem Körper nicht gut tut,
1: Genau,
0: genau.
1: aber warum belohne ich mich denn nicht eigentlich mal mit was meinem Körper gut tut, was mir Energie gibt, was immer ein Mehrwert für mich ist? Das ist immer was Negatives quasi. Und das Grundproblem in unserer Gesellschaft ist eigentlich ein ganz einfaches. Das schlechte Essen, das günstige und billige Essen ist viel schneller verfügbar und viel einfacher zu bekommen als das gesunde. Ja? Also du kannst dir viel schneller mal dort eine Bratwurst holen, mal dort eine Portion Pommes, da mal eine Pizza in den Ofen schieben, da kannst du dir mal schnell einen Teller Nudeln machen, da machst du dir mal schnell eine Schnitte. Es ist viel einfacher, das zu machen, als wenn ich mir einen Salat mache oder ich koche mir kurz was. Ja, was Gesundes. Das ist das Grundproblem.
0: Fast Food ist gerade, was du gerade sagst, so ein Thema. Wir haben es gerade gehabt mit Amerika vorher schon beim Anfang. Das ist ja so ein Thema. Und warum funktioniert das eigentlich nicht? Also wir wollen ja immer ganz schnell irgendwie was machen. Nicht nur schnell essen, sondern schnell abnehmen, wenn wir viel zugenommen haben. Warum funktioniert das eben, dieses 6-Wochen-Programm meistens nicht für das restliche Leben?
1: Weil das nicht wirklich die Gewohnheiten sind, die zu dir passen. Du übernimmst irgendein Programm, ja, weil du jetzt mal ganz schnell einen Erfolg möchtest. Aber so funktioniert das Abnehmen nicht. Das Abnehmen ist eigentlich ein lebenslanger Prozess. Ja, viele sehen Abnehmen mal kurz als 6-Wochen-Programm, aber der Körper funktioniert so nicht. Und da kommen wir wieder auf die erste Frage zurück. Vielen verfehlt das Verständnis für das Abnehmen, wie Abnehmen wirklich funktioniert. Ich bin auch gestresst, ich habe auch wenig Zeit, ne? Bin voll beschäftigt und trotzdem kriege ich es hin, Gesundheit in mein Leben zu integrieren, weil ich es verstanden habe, wie. Weil ich genau weiß, was ich wie machen muss. Und das fehlt den
0: Das ist aber
1: meisten.
0: bei mir übrigens auch so. Ich glaube, das ist auch so eine Routine, ne? Das ist auch mit dem
1: Genau.
0: Rauchen. Wenn ich mit Rauchen aufhören will, dann muss ich halt einfach nicht mehr rauchen eine Zeit lang. Und dann irgendwann gewöhnt sich der Körper dran. Mit dem Tee, was ich gerade erwähnt gesagt habe, habe ich meinen Körper dran gewöhnt. Also ich stehe morgens sogar auf und denke sofort, ich muss unbedingt meinen Liter Tee
1: Das ist
0: trinken.
1: super.
0: Das ist wirklich
1: Ja.
0: mittlerweile bei mir so verankert. Ich glaube, das ist auch so ein Thema.
1: Ja. Das Leben besteht nur aus Gewohnheiten. Ja, und genauso wie du dir eine schlechte Gewohnheit angewöhnen kannst, ist es ganz einfach, dir eine gute Gewohnheit anzugewöhnen, so wie du das jetzt gemacht hast. Wer entscheidet denn, was ist gut und was ist schlecht? Das machst du selber.
0: Stimmt, das ist einfach auch wahrscheinlich ein bisschen Einstellung, auch ganz wichtig. Aber du hast gerade gesagt, es ist wichtig, dass man eben gerade morgens schon mal anfängt. Viele fangen ja morgens an mit Sport. Warum ist denn Sport nicht das Einzige, was hilft beim Abnehmen?
1: Ja, das ist tatsächlich eine gute Frage, weil am Ende ist das Essen, eigentlich ist das Essen an erster Stelle. Das Essen ist das A und O. Und danach kommt erst alles andere. Die Ernährung, du bist, was du isst, das sagt eigentlich schon alles. Die Ernährung, das war schon immer so, ist das Wichtigste überhaupt. Ja, das ist eigentlich auch schwierig zu erklären. Die meisten machen auch den Fehler, die denken, wenn sie zum Beispiel gar nichts essen, dass sie abnehmen. Auch das ist ein totaler Trugschluss. Denn was passiert denn, wenn ich nichts esse? Da geht der Körper in einen Notmodus, in einen Notfallmodus. Und wenn du dann mal wieder was isst, denkt er sich, oh geil, ich krieg mal was zu essen. Das speichere ich mir mal gleich in meine Fettdepots ein. Wer weiß, wann ich das nächste bekomme. Ja, auch da ist wieder dieses fehlende Verständnis. Gar nichts essen ist überhaupt nicht gut. Und eigentlich dreht sich im Leben alles immer nur ums Essen. Das ist
0: Das ist verrückt eigentlich.
1: total.
0: Und du hast gerade so in einem Nebensatz gesagt, du bist, was du isst. Das ist übrigens der nächste Titel von unserem zweiten Podcast. Da sind wir schon vorbereitet. Aber deine Kunden sind ja oft familiär eingespannt, auch beruflich stark eingespannt. Hat das Thema Überforderung beim Thema Abnehmen eine Rolle?
1: Auch mit, ja, natürlich.
0: Stress, Überforderung, die gesamte Situation?
1: Wenn du Stress hast, was hast du dann? Zu viel Cortisol. Da sind wir wieder beim Thema. Cortisol verursacht Heißhunger. Cortisol hat die Gefahr, dass du viel Kohlenhydrate, viel Energie, schnelle Energie brauchst. Dadurch greifst du eben schnell zu Dingen, die eigentlich gar nicht gut für dich sind, ne? Minderwertige Kohlenhydrate, schnelle verfügbare Zucker und so weiter. Also Stress ist ein ganz großes Thema in unserer Gesellschaft. Ich kenne es ja selber. Ich bin selber gestresst. Aber trotzdem kriege ich es hin, mich gesund zu ernähren, weil ich den Anspruch habe, weil ich es verstanden habe, dass es mir nichts bringt, mich mit Mist vollzustopfen. Die meisten Menschen stopfen sich immer mit Mist voll und erwarten, dass der Körper sich dann positiv verändert. So funktioniert das aber nicht. Na, das ist, wenn ich den ganzen Tag nur Rotze esse, wenig trinke.

0: so wenig Wasser trinke, wenn ich vielleicht noch Cola, Fanta, Sprite trinke, wenn ich einen Haufen Kohlenhydrate esse, wenn ich da snacke, ja, woher soll es kommen? Wie kann ich dann erwarten, dass mein Körper sich positiv verändert?
1: Naja, das bedeutet quasi, es hat auch was mit der Einstellung zu tun. Also man muss dann auch wirklich daran denken, ich will mich auch gesund ernähren. Passiert mir manchmal halt auch, wo ich sage, ach komm, jetzt esse ich halt die Nudeln. Die Julia hat gesagt, ach, diese Weizennudeln sind schön. Jetzt habe ich die halt, jetzt esse ich die schnell. Und wenn ich dann gegessen habe, bin ich ganz ehrlich, sage ich,
0: Genau, dann
1: hey,
0: ärgerst du dich,
1: ja.
0: ne?
1: Aber ich glaube, das ist vielleicht so ein kleiner Anfang schon, wo man sagt, okay, es ist ein Punkt, ich erinnere mich dran. Und vielleicht ist das ein Kopfthema, eigentlich auch viel mit Psyche zu tun, oder? Abnehmen.
0: Ja, auch mit, das ist ein bisschen Training tatsächlich auch, aber in dem Moment, was hättest du denn für eine Alternative? Hast du dir vielleicht Gedanken gemacht in solchen Momenten, die du hast? Hast du was da, was du zu Hause vielleicht schnell zubereiten kannst, was die Nudeln ersetzt? Ja, da geht es wieder um das Thema, weiß ich denn, habe ich mich damit beschäftigt, was könnte ich denn alternativ auch essen, was für mich den gleichen Effekt hat, was auch schnell geht und was eben, wo ich mich danach nicht ärgere.
1: Wie kann ich mich da informieren, dass ich, wenn ich meinen Körper, jeder kennt ja so ein bisschen seinen Körper, wie er auf was reagiert, dass mein Körper dann plötzlich sagt, okay, jetzt lasse ich Fett los. Wie kann ich das beginnen? Wie kann ich da einsteigen? Weil der Einstieg ist aus meiner Sicht das Schwierigste.
0: Ist total, weil wir haben so viele Möglichkeiten, uns zu informieren und du weißt heutzutage eigentlich nicht mehr, was stimmt, was ist richtig für mich und was nicht. Und da kann ich gar nicht so richtig sagen, glaub dem, glaub das, glaub jenes. Jeder muss für sich seinen Weg finden und ich kann nur meinen Weg mitteilen und kann nur das erzählen oder weitergeben, was bei mir und meinen ganzen Kunden, die ich bisher hatte, und den ganzen Erfahrungen, die ich gesammelt habe, eben funktioniert hat. Und das sind so ein paar Grundbasics. Und ich glaube, die funktionieren bei
1: Was sind
0: allen.
1: so drei Grundbasics? Einfach kurz und knackig beschrieben. Drei Grundbasics vielleicht.
0: Drei Grundbasics ist zum Beispiel, was ich jetzt gerade schon gesagt habe, die Morgenroutine. Wie starte ich in meinen Tag? Das ist ganz entscheidend. Keinen Kaffee auf nüchternen Magen. Ich starte mit etwas Gutem. Ich muss früh, das allererste, was ich meinem Körper gebe, muss was Gutes sein. Denn so wie mein Tag startet, so wird er auch. Ja?
1: Okay.
0: Ich starte mit, sozusagen mit einem gesunden Frühstück. Ich starte nicht mit Kohlenhydraten. Ich starte zum Beispiel mit Joghurt, mit Obst. Ja? Ich starte mit gesunden Porridge-Cerealien. Damit meine ich jetzt nicht Kelloggs oder irgendwelchen Cornflakes.
1: Aber das erklären wir alles in dem
0: Genau.
1: zweiten Teil. Du bist, was du isst, dann das zweite.
0: Das Zweite ist Bewegung, mehr Bewegung in den Alltag einbringen. Ne? Es ist ganz wichtig, viele sitzen am Computer, viele bewegen sich viel zu wenig.
1: 10.000-Schritt-Regel, macht das Sinn?
0: Naja, nicht wirklich. Also das Einzige, was ich vorhin schon gesagt habe, was im Körper wirklich Fett verbrennt, sind Muskeln. Das heißt, viele denken ja, wenn sie sich zum Beispiel eine Stunde auf den Crosstrainer stellen oder was weiß ich, mit dem Hund stundenlang spazieren gehen, dass sie abnehmen. Das funktioniert aber nicht, denn dann werden keine Muskeln trainiert.
1: Okay.
0: Also normalerweise muss man sich um seine Muskeln kümmern. Das
1: Okay.
0: kommt an allererster Stelle.
1: Dritter Punkt.
0: Dritter Punkt ist tatsächlich Mindset. Ja, alles beginnt im Kopf. Ja, und das ist jetzt auch so banal dahergesagt, aber wenn ich wirklich verstehe, wie wichtig es ist, dass ich meinem Körper gesunde Sachen zuführen muss und dass ich das nicht für irgendjemanden mache, sondern wirklich für mich selber, wenn ich so dieses Grundverständnis erlangt habe, dann kommt alles von alleine.
1: Gab es mal bei deinen Kunden so einen klassischen Moment, dass jemand gesagt hat, boah, deshalb habe ich nie abgenommen, jetzt habe ich es erkannt.
0: Ach, da gibt es viele Aha-Momente tatsächlich. Ja, wenn ich immer so frage, na Mensch, wie ist dein Trinkverhalten? Was trinkst du am Tag? Und die sagen, nur einen halben Liter. Wo ich denke, oh mein Gott, naja, guck mal, wenn du überlegst, der Körper besteht zu 70% aus Wasser, was solltest du ihm denn hauptsächlich zuführen?
1: Wasser mit Hopfen und Malz.
0: Genau. Ja, das sind, wie das, ich bin immer nur an diesen kleinen Stellschrauben dran. Auch dieses Grundverständnis, ja klar, ich weiß, ich muss viel Wasser trinken, aber die meisten wissen es, aber machen es alle nicht, ja. Oder auch einfach die Ernährung, dieses ganze, wir essen viel zu viel Kohlenhydrate, viel zu viel schlechte Kohlenhydrate und denken, es macht nichts. Es macht nichts, aber es macht ganz viel.
1: Also es ist wirklich Wahnsinn, was man, worauf man achten muss. Und deswegen ist es gut, dass wir einen Plan haben, mehrere Podcasts zu machen. Vielleicht vorletzte Frage. Wenn du den Zuhörern heute so eine einzige Sache mitgeben könntest, eine einzige Sache, die sie sofort anders machen sollen, was wäre das?
0: Da bin ich

0: so bei der einzigen Sache, ne? Ich entscheide mich da so ungern, weil es sind so viele Sachen, die am
1: Ja.
0: Ende das ganze Puzzle
1: Aber
0: zusammensetzen.
1: jetzt jemand, der davor sitzt und sagt, Mensch, was könnte ich jetzt machen? Ich kann nicht so viel auf einmal.
0: Als allererstes würde ich das Ziel definieren. Was willst du wirklich? Was ist dein Ziel? Möchtest du wirklich abnehmen? Möchtest du wirklich ein gesünderes Leben führen? Und wenn die Frage beantwortet ist, dann gehen wir ins Detail.
1: Und damit auch die letzte Frage. In der nächsten Folge gehen wir ja tiefer in das Thema rein. Worauf dürfen wir uns da freuen?
0: Also, das ist mein allerliebstes Lieblingsthema.
1: Haha,
0: Ja, ich
1: habe ich nicht gemerkt.
0: hab auch einen eigenen Instagram-Account ins Leben gerufen, wo ich eben genau diese Thematiken aufgreife.
1: Wie heißt der übrigens?
0: Joyful Journey Julia.
1: Okay,
0: Ja.
1: wir blenden das nochmal ein unten, damit ihr das ja genauer sehen könnt und aufrufen und gerne liken und auch mal vielleicht irgendwie einen Kommentar schicken. Das wäre nicht ganz schlecht.
0: Und da bin ich tatsächlich auf die Wünsche meiner Kunden eingegangen, denn die fragen mich immer, ich darf jetzt gar nicht mehr das und das essen. Was darf ich denn dann essen? Und dann sage ich, du darfst ganz viel essen. Ja? Und es gibt so tolle Rezepte. Und dann habe ich irgendwann mal angefangen, diese Rezepte abzufüllen. Also das, was ich esse, das, was ich koche. Und kein Rezept dauert länger als 20 bis 30 Minuten. Es gibt also keine Ausreden mehr. Es gibt gesundes Essen, das unfassbar lecker schmeckt, ganz schnell geht und super beim Abnehmen hilft.
1: Boah, da bin ich ja gespannt, weil
0: Ja.
1: kochen ist überhaupt nicht mein Ding. Das mache ich echt nicht gerne. Ja, aber das war's für heute. Der erste Schritt erstmal gegen die 80%-Quote ist hoffentlich getan. Aber Hand aufs Herz, das Training und wie wir es gerade auch gelernt haben, das Mindset und ein paar Gedanken sind nur die halbe Miete. Deswegen wollen wir das auch verstärken und mehrere Dinge machen. Nächstes Mal wird es ungemütlich. Ja, Julia, wir freuen uns auf Folge 2. Du bist, was du isst, die unbequeme Wahrheit. Also, schaltet ein, wenn ihr es wissen wollt. Und wir freuen uns, wenn ihr natürlich den Podcast liked und teilt und allen anderen davon erzählt. Vielen Dank, Julia. Bis später.
0: Vielen Dank, Norman. Ich freue mich aufs nächste Mal.

0: Breaking News. Ein Mann.
1: Serienmörder unterwegs in den Straßen Dessaus. Die Beschreibung. Lederjacke, braune Hose und blutunterlaufenes Auge. Lassen Sie Ihre Tür zu und passen Sie auf sich auf. Gott sei mit Ihnen.
2: Hallo?
3: Hey Zoe, kann ich gleich vorbeikommen?
2: Ja klar, ich hab Zeit.
3: Okay, bis gleich.
2: Okay, bis gleich. Tschüss.

0: Zoe, ich bin gerade richtig genervt. Ich habe die letzte Bahn verpasst und kann jetzt doch nicht kommen.
1: Wie? Ich habe dir doch gerade die Tür aufgemacht.

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0: Sauber ausgerichtet stehen die Buchreihen. Die Rücken glänzen matt. So viel Wissen, so viel Mühe,
1: so viel Liebe steckt darin. Liebe des Autors und Liebe des Lesers.
2: Die Bibliothek der verheirateten Herren wird jeden Morgen gut abgestaubt. Die der Junggesellen hier und da gerade gerückt. Auf alle Fälle ist sie da. Wann wird sie gelesen?
3: Aber selbst abgesehen von der Frage des Zeitablaufs, wie viel tote Bücher hat jeder in den Regalen stehen? Wie viel Attrappen, wie viel Kadaver? Und man kann sich nicht entschließen, sie herzugeben.
4: Streiche liebevoll über den Rücken. Im Gleiten liest deine Hand noch einmal alles, was du je geliebt hast.

0: Ich bin so ein kleiner Dicker.
1: Dick sein ist keine physiologische Eigenschaft. Das ist eine Weltanschauung.
2: Ich würde nie mogeln, wenn es jemand merkt.
3: Mir sind in dem Meer von Dummheit zwei Fische aufgefallen.
0: Das Idiotische ist ja doch stärker als alle Vernunft.
1: Denn wie sprechen Menschen mit Menschen aneinander vorbei?
2: Ich spiele hauptsächlich auf den schwarzen Tasten. Man kann sich besser daran festhalten.
3: Alles. Alles kann man entbehren. Die Literatur? Schwer. Den Whisky? Schon schwerer. Lisa, Mouche, Mara, Margot? Am schwersten.
0: Aber eines kann unser Eins nicht entbehren. Die große Stadt. Die abends die Lichter anzündet, wo man sich anonym in seine Bestandteile auflösen kann.
1: Wo so viele da sind, dass keiner mehr da ist.
2: Und wo zwar nichts wächst, aber wo es gekocht wird, alles miteinander.
3: Und warum ist das alles so? Weil sie uns nicht lang genug mit unserer Eisenbahn haben spielen lassen.
0: Es ist ein großer Irrtum zu glauben, dass Menschheitsprobleme gelöst werden. Sie werden von einer gelangweilten Menschheit liegen gelassen.
1: Und ich, Kaspar Hauser,
2: Ignaz Frobel,
3: Peter Panther,
0: Theobald Tiger alias Tucho,
1: Kurt Tucholsky,
2: sitze an meiner Schreibmaschine
3: und ich schreibe.
0: Ich schreibe, eine Welt zu verändern.

0: Darf ich vorstellen? Nein, natürlich sind wir nicht Kaspar Hauser, Ignaz Frobel, Peter Panther und Theobald Tiger. Sie alle, liebes Publikum, sind die ein und dieselbe Person, Pseudonyme des Kurt Tucholsky. Diese Pseudonyme waren nötig geworden, weil es kaum eine Rubrik gab, zu der Tucholsky nichts beizutragen hatte. Von politischen Leitartikeln, Gerichtsreportagen, über Glossen, Satiren bis hin zu Gedichten und Buchbesprechungen. Wir aber, du sage Susanne Weichold und Marlin Vochmann und meine Wenigkeit Guido Frisch, freuen uns Ihnen, sehr geehrte Damen und Herren, einige wenige Ausschnitte aus dem Leben und Schaffen Kurt Tucholskys darbieten zu können.
1: An Peter Panther.
2: Peter Panther, Mitarbeiter, steig doch auf die hohe Leiter, singe doch von aktuellen Zeitgenossen Zwischenfällen.
3: Lass die Liebe, lass die Damen mit den freundlich blonden Namen, lass die bunten Busentücher und vor allem lass die Bücher.
0: Lass sie Bücher schreiben, drucken, wozu da dahinter gucken? Frisch hinein ins volle Leben, aktuell musst du dich geben.
1: Sieh mich an, fast jede Woche pfeife ich auf dem Flötenlocher. Reichstag, Wahlrecht, Osten, Westen, Presse, Orden, Schweinemästen.
2: Tanz die nationale Runde. Kennst du das Gebot der Stunde? Höcker macht es viel gewandter. Peter Panther, Peter Panther.
3: Du musst aktueller schwätzen und man wird dich höher schätzen. Lern du im Hurra zu schreien. Man darf nicht beschaulich sein.
1: Tja, und wir, Freunde, stehen da vor einem Problem. Wie sollen wir das alles an einem Abend unterkriegen?
2: All die Rezensionen, Reportagen,
1: Gedichte, Prosatexte,
0: die mit so spitzer Feder angreifen,
3: dennoch anrühren, oft sehr amüsant und lesenswert sind, aber auch sehr lang.
2: Ein Ehepaar erzählt einen Witz.
0: Der kranke Zeisig.
1: Oder die Vendriner Geschichten.
3: So ein Leseabend ist wie ein Ausflug, eine Reise.
2: Aber auf einer Reise muss alles etwas besser sein, als du es zu Hause hast.
1: Ja, das ist es ja, die Kunst, richtig zu reisen.
0: Also entwirf deinen Reiseplan im Großen und lass dich im Einzelnen von der bunten Stunde treiben.
3: Die größte Sehenswürdigkeit, die es gibt, ist die Welt. Sieh sie dir an.
2: Entspanne dich.
1: Lass das Steuer los.
0: Trudle durch die Welt.
3: Sie ist so schön.
2: Gib dich ihr hin.
1: Und sie wird sich dir geben.
0: Zu unserem Glück hatte der deutsche Professor Gottlieb Friedrich Walzenmüller den Zeitsparer erfunden.
2: Der Apparat hob die Zeit auf. Es war gar nicht so kompliziert, wenn Sie ihrerseits aufs Patentamt gehen, werden Sie sehen, dass ich recht habe. Denn da

0: bekommen Sie die Erklärung zu dem Ding, das aussah, also damals. Heute sind Sie ja anders, wie ein zugedecktes Bett aus Stahl. Man legt sich hinein und was man da an Zeit ersparte, denn drin liefen die Uhren ja nicht, nicht die elektrischen und nicht die Sanduhren. Das konnte man dann beliebig irgendwo in seinem Leben wieder ankleben und einfügen, wo man es gerade brauchte.
1: Am 9. Januar 1890 kommt Kurt Tucholsky als ältester Sohn einer jüdischen Familie in Berlin zur Welt. Sein Vater ist einer der Direktoren eines großen Berliner Bankhauses.
2: Er ist liberal und unpolitisch, liest viel und gern, vor allem Heinrich Heine, spielt gut Klavier und verfasst humoristische Gelegenheitsgedichte. Und der junge Tucholsky bemüht sich, ihn all diesen Dingen nachzuahmen.
3: Während Tucholskys Verhältnis zu seiner Mutter zeitlebens getrübt ist, verehrt und liebt er dem Vater umso mehr.
1: Seine Schulzeit ist überschattet vom frühen Tod des Vaters. Ohnehin nur ein durchschnittlicher Schüler bleibt.
0: Des Jahrhunderts größter Feuilletonist.
1: 1907 ausgerechnet in Deutsch sitzen.
2: Als der Vater stirbt, hinterlässt er seiner Familie ein beachtliches Vermögen, das seinem ältesten Sohn gestattet, ohne finanzielle Sorgen sein Studium aufzunehmen.
0: Während des Studiums gilt Tucholskys Interesse aber vor allem der Literatur. So reist er im September 1911 nach Prag, um den von ihm geschätzten Schriftsteller und Kafka-Freund Max Brod mit einem Besuch und einer selbstgebastelten Miniaturlandschaft zu überraschen.
1: Nach einer Begegnung mit Franz Kafka notiert dieser am 30. September 1911 über Tucholsky in seinem Tagebuch.
3: Ein ganz einheitlicher Mensch von 21 Jahren, von gemäßigten und starken Schwingen des Spazierstocks, das die Schultern jugendlich hebt, angefangen bis zum überlegten Vergnügen und Missachten seiner eigenen schriftstellerischen Arbeiten, will Verteidiger werden.
2: Zu einer juristischen Karriere kommt es jedoch nicht, da Tucholsky gegen Ende seines Studiums bereits sehr stark journalistisch engagiert ist.
0: Der Beginn seiner journalistischen Karriere wird durch den Ersten Weltkrieg unterbrochen.
2: Ich habe mich 3,5 Jahre im Krieg gedrückt, wo ich nur konnte. Ich wandte viele Mittel an, um nicht erschossen zu werden und um nicht zu schießen.
1: Diese Mittel entbehren zum Teil nicht einer gewissen Komik, die aus einem Brief an Mary Gerold hervorgeht.
2: Eines Tages bekam ich für den Marsch ein altes, schweres Schießgewehr eingehändigt. Ein Gewehr? Und im Kriege? Nie, dachte ich mir. Und lehnte es an eine Hütte und ging weg. Das fiel sogar in unserem damaligen Verein auf. Ich weiß nicht mehr, wie ich die Sache rangiert habe, aber irgendwie glückte es. Und es ging auch ohne Gewehr.
3: Am 9. Januar 1913 erscheint sein erster Artikel in der Theaterzeitschrift Die Schaubühne. Die Schaubühne, die sich ab 1918 auf seine Anregung hin Weltbühne nennt, bleibt nicht nur sein wichtigstes Standbein, sondern auch seine politische Heimat.
0: Von hier aus kann er mit dem Rückhalt Siegfried Jakobsons gegen die Reaktion zu Felde ziehen, gegen Militär, Monarchie, Beamte, Spießer und Geschäftemacher.
2: Das Ideal. Ja, das möchtest du. Eine Villa im Grün mit großer Terrasse. Vorn die Ostsee, hinten die Friedrichstraße. Mit schöner Aussicht. Ländlich modern. Vom Badezimmer ist die Zugspitze zu sehen. Aber abends zum Kino hast du's nicht weit. Das Ganze schlicht, voller Bescheidenheit. 9 Zimmer. Ach, nein, doch lieber 10. Ein Dachgarten, wo die Eichen draufstehen. Radio, Zentralheizung, Vakuum. Eine Dienerschaft, gut gezogen und stumm. Eine süße Frau voller Rasse und Werf und eine fürs Wochenend zur Reserve. eine Bibliothek und drumherum Einsamkeit und Hummelgesumm. Im Stall 2 Ponys, 4 Vollblutshengste, 8 Autos, Motorrad alles längste. Natürlich selber, das wäre da gelacht. Und zwischendurch gehst du auf Hochwildjagd. Ja, und das habe ich ganz vergessen. Prima Küche, erstes Essen. Alte Weine aus schönem Pokal. Und egal weg bleibst du dünn wie ein Aal. Und Geld und an Schmuck eine richtige Portion. Und noch eine Million, noch eine Million. Und Reisen und fröhliche Lebensbuntheit. Und famose Kinder und ewige Gesundheit. Ja, das möchte. Aber wie das so ist hienieden, manchmal scheint so, als sei es beschieden. Nur peu à peu das irdische Glück. Immer fehlt dir irgendein Stück. Hast du Geld, dann hast du nicht Keten. Hast du die Frau, dann fehlen dir Moneten. Hast du die Geisha, dann stört dich der Fächer. Bald fehlt uns der Wein, bald fehlt uns der Becher. Etwas ist immer, tröste dich. Jedes Glück hat einen kleinen Stich. Wir möchten so viel haben, sein und gelten. Dass einer alles hat, das ist selten.
0: Im Käfig. Hinter den dicken Stäben meiner Ideale laufe ich von einer Wand zur anderen Wand. Da draußen gehen Kindermädchen, Generale, Frau Lederhändlers Witwe mit dem Herrn Amant. Manchmal sieht einer her mit leeren Blicken. Ah, so, ein Tiger, ja, das arme Tier. Dann sprechen sie von Tantchen auch was schicken in Pergamentpapier. Ich möchte so gern hinaus. Ich streck und dehn mich. Die haben's gut mit ihrer großen Zeit. Sie sind gewiss nicht rein. Und doch, ich sehn mich nach der Gemeinsamkeit. Der Tiger gähnt. Er käm so gern gelaufen. Doch seines Käfigs Stäbe halten dicht und liest der Wärter selbst die Türe offen. Man geht ja nicht.
1: Augen in der Großstadt. Wenn du zur Arbeit gehst am frühen Morgen, wenn du am Bahnhof stehst mit deinen Sorgen, da zeigt die Stadt dir asphaltglatt im Menschentrichter Millionen Gesichter. 2 fremde Augen, ein kurzer Blick, die Braue, Pupillen, die Lider. Was war das? Vielleicht ein Lebensglück? Vorbei, verweht, nie wieder. Du gehst dein Leben lang auf 1000 Straßen, du siehst auf deinem Gang, die dich vergaßen. Ein Auge winkt, die Seele.
0: Die gemeinen Hauseltern. Sie sind weit verbreitet, harmlos und vererben alle ihre Eigenschaften.
2: Hinter dem Gitter saßen an einem Tisch Vater und Mutter. Er trug eine hohe, steife Hausmütze mit einer Quaste. Er rauchte eine lange Tabakpfeife und las im Zeitungsblättchen. Die Mutter stopfte Strümpfe, dass die Nadeln klapperten. Kinder von vielerlei krabbelten im Zimmer herum. Das Älteste hatte eine Brille auf der Nase und lernte aus einem Buch. 2 Mädchen nähten Puppenkleider. Ein Junge baute unter dem Tisch eine Steinbaukastenburg. Und das Jüngste steckte einen standhaften Zinnsoldaten in den weit geöffneten Mund. Von Zeit zu Zeit erhob der Vater den Kopf und sagte, ohne hinzusehen,
3: Eduard, tu das nicht.
2: Und las weiter. Und die Mutter sagte dann,
1: aber Papa, lass doch die Kinder.
2: Worauf alles seinen ungestörten Fortgang nahm. Wir schritten zum nächsten Gitter.
0: Dies,
2: erklärte der Führer,
0: sind die Eltern mit der Affenliebe.
2: Zunächst sahen wir nur die Eltern. Sie standen um

0: irgendetwas herum, was zunächst verborgen blieb, und schützten es mit ihren Armen und drückten daran umher. Dann traten sie auseinander und es zeigte sich ein dickes, kugelrundes Kind von vielleicht 8 Jahren, das kaum war es frei, an den Tisch ging und dort alles Geschirr mit einer jähen Handbewegung herunterfegte. Krach! Aber schon stürmten die besorgten Eltern herbei und schlossen das Kind unter Jubelrufen erneut in ihre gerührten Arme.
1: Nein, wie selbstständig es doch ist,
0: sagte der Vater.
2: Hast du gesehen, wie flink es zupackt?
0: Sagte die Mutter. Das Kind prustete, ob vor Lachen oder weil es husten musste, wussten wir nicht.
2: Ach,
0: machten die Eltern und packten es in ein Bett. Aber da stand es auf und lief durch die Tür in einen hinteren Raum. Die Eltern lockten.
2: Kunuchen.
1: Na, Kunuchen.
2: Kuno.
1: Komm doch.
2: Du kriegst auch Schokolade.
0: Kuno blies ihn etwas und wir gingen weiter.
3: Wir kommen nunmehr,
0: sagte unser freundlicher Führer,
3: zu den Nationaleltern. Aber treten Sie nicht so nah heran, Sie könnten sich verletzen.
0: Eine Kugel kam geflogen, hoch über unseren Köpfen hinweg. Sie kam aus einem schwarz-weiß-rot angestrichenen Glasrohr, das ein feldgrau gekleideter Junge mit Brille eben absetzte.
1: Friedrich Wilhelm,
0: donnerte eine Männerstimme.
1: Adelbert Hans Oskar,
0: rums, machte es in der Stube und schnurgerade ausgerichtet standen 3 Jungen wie die Orgelpfeifen da. Der Vater betrat die Szene, ein Greis von mächtigen Dimensionen, furchtbar anzuschauen. Er nagte an einem ungeheuren Speckbrot. Als er es verschluckt hatte, war er wie ein steinerner Grimm anzuschauen. Er schrie:
1: Disziplin! Nur der Kadavergehorsam kann's machen!
2: Nieder mit allen Nichtdeutschen,
0: piepste der Jüngste.
1: Schweig, bevor ich dich frage,
0: rief der Vater in erschrecklichem Bass.
1: Aber hast's brav gemacht.
0: Und dann die Hände in den Hüften.
1: Ich habe gestern wieder ein Buch in der Kinderstube gefunden. Wenn mir das noch einmal vorkommt, Bleisoldaten spielen sollt ihr.
0: Wir konnten ihn noch hören, während wir schon weitergingen.
4: Wenn einer geboren wird, nun liegst du da, du kleine Kröte, siehst aus wie eine gebadete Maus. Na lass man da, der Olli Jüte, der sah als Kind nicht schöner aus. Und hier, ich bring mir auch was mit, tit, tit, tit, tit, tit. Den Nese hast du ja von Vatern. Das Mäulchen, wo du da drin wühlst, da sagst du denn einen Drang im Skat an. Wollen hoffen, dass du besser spielst, als wie dein Oller, dein Papa. Allalalalalala. Und seh mal, hast ja richtig Haare. Die hat dir Mutter mit die jedem. Du Mensch, das ist eine wunderbare. Und liebe Frau, nur etwas unbequem. Der Oller, der macht vor ihr Kusch. Push, push, push, push, push, push, push. Sieht man da durch die Nase schnauben und wie du mit den Bähnchen tanzt, denn soll man das ja nicht glauben, wie gemein du mal werden kannst, wa? Ach, Menschenskind, ich werd dir sagen, schlag du nach Vatern hin, hör mal an. Da kannst du auch den anderen schlagen. Na, wirst du denn als junger Mann genauso doof wie Onkel Fritz? Zis, zis, zis, zis, zis. Da liegst du nur in deine Wiege und fängst noch mal von vorne an. Na, Mensch, ob ich mal Kinder kriege, man lobt ja immer wieder dran. Da machst du dir nun die Windeln voll und mähst nicht, was das heißen soll. Wenn einer dir mit Puder fegt, der abwischt und dir trocken legt, dann lufst du rum, klug oder dumm, und machst den ganzen Lebensskandal alles nochmal, alles nochmal.
3: Machen Sie das mal den ganzen Tag. Von außen sieht alles ganz anders aus als von innen. Nimmt einer auf dem Bahnhof Abschied, dann zieht er das Taschentuch, wenn der Zug anruckt, und macht Winke-Winke. Dann sieht er noch eine Hand und dann geht er ab. Es war ein richtiger Abschied. Der Stationsvorsteher aber guckt gar nicht mehr hin. Der sieht das nämlich alle Tage und da sieht das ganz, ganz anders aus.
0: Ja, sitzen Sie mal in einem kleinen Käfig und knippen.

0: liebsten Billets. Die Fahrkarte, die Dame. Und Knips, Knips, Knips. Und dann zieht's. Und dann kommt eine Kontrolle. Und dann hat einer sein Billett verloren. Und wir sollen dann die Schuld haben. Und dann kommt gar keiner. Und dann zieht's.
1: Sitzen Sie mal den ganzen Tag in der Zeitungsbude? Na, gar nicht, als ob das nun so ein furchtbar schwerer Dienst wäre. Aber man kann doch nicht immer zu lesen. Man muss doch auch mal aufpassen. Berlin am Abend, der neue Sport. Moin, Herr Müller. Ist noch nicht raus. Kommt erst in einer halben Stunde. Na, Fräuleinchen, vielleicht noch was Hübsches für die Mode mit Schnittmustern? Und dann die Straße. Jeden Stein kennt man auswendig. Neulich war hier der Zusammenstoß. Von außen ist ja so ein Zeitungskiosk ganz bunt. Aber von innen sieht das ganz anders aus.
2: Oder meinen Sie, es macht Spaß, den ganzen Tag die müden Knochen mit den Reklametafeln rumzutragen? Ich guck alle an, mich guckt keiner an. Sie lesen bloß auf einem. Diese Pflastertreterei, aber was soll man machen? Man ist schon froh, dass man wenigstens die Arbeit gekriegt hat. Sieht von außen ganz leicht aus, aber 10 Stunden rumpesen ist keine Kleinigkeit.
3: Und der im Fahrstuhl. Immer rauf und wieder runter. Immer dasselbe, den ganzen Tag. Spielwaren, Haushaltungsgegenstände, Erfrischungsraum und wieder rauf und wieder runter.
1: Und der Mann im Karussell.
0: Und der Wärter bei den Affen.
2: Und der Lokomotivführer.
4: Und wir alle sind Menschen im Käfig.
0: Mitunter ganz ulkig für die, die vorübergehen. Aber von innen, da sieht das ganz anders aus.

0: indem er einen für die damalige Zeit ungewohnt frischen, verspielt erotischen Ton anschlägt.
1: Um den Absatz des Buches zu fördern, eröffnet Tucholsky zusammen mit Safranski, der die Erzählung illustriert hatte, auf dem Berliner Kurfürstendamm eine Bücherbar. Jeder Käufer bekommt dort zusätzlich zu seinem Buch noch einen Schnaps eingeschenkt. Der Studentenulk wird jedoch nach wenigen Wochen wieder eingestellt.
2: Eine Erzählung, die ihn erstmals einem größeren Publikum bekannt macht. Bis 1931 werden 100.000 Exemplare verkauft.
3: Tucholsky arbeitet viel und akribisch. Seinen journalistischen Ambitionen aber genügt es nicht, herkömmliche Feuilletons zu produzieren.
0: Humor ist bei Tucholsky, das ist keine Sache des Witzereißens und Schenkelklopfens.
1: Er ist eine Waffe. Und diese Waffe heißt Satire.
2: Das deutsche Schicksal, vor einem Schalter zu stehen. Das deutsche Ideal, hinter einem Schalter zu sitzen.
3: Niemand ist ein solcher Sadist wie der verdauende Bürger.
0: Wegen ungünstiger Witterung fand die deutsche Revolution in der Musik statt.
1: Man kann den Hintern schminken, wie man will. Es wird kein ordentliches Gesicht daraus.
2: Unter den Eindrücken des Krieges wandelt sich der kritische Satirer Tucholsky zu einem eindeutig politisch Denkenden.
3: Er will nun nicht mehr nur die Gesellschaft mit seinem Spott übergießen, sondern dazu beitragen, die verkommenen Zustände zu verbessern.
0: Zudem dichtet er Texte, Lieder und Coupés für das Kabarett, etwa für die Bühne Schall und Rauch und für die Sängerin wie Claire Waldorf und Trude Hesterberg.
1: Er registriert sensibel seine Umwelt und schafft in einem Zeitraum von weniger als 20 Jahren ein Werk, das die ganze bunte Vielfalt des menschlichen Lebens spiegelt.
2: Wie sein Vorbild Heinrich Heine verbringt Tucholsky seit 1924 bis zu seinem Tod die meiste Zeit im Ausland und kehrt nur noch sporadisch nach Deutschland zurück.
3: Die Distanz schärft aber eher noch sein Wahrnehmungsvermögen. Über die Weltbühne beteiligt er sich weiter an den politischen Debatten.
0: Besonders hart geht er mit der SPD ins Gericht, deren Führung er ihr Versagen, ja Verrat an den eigenen Anhängern während der Novemberrevolution vorwirft. Über Friedrich Ebert schreibt er 1922 in Prozess haben.
1: Und über allem thront dieser Präsident, der seine Überzeugungen in dem Augenblick hinter sich warf, als er in die Lage gekommen war, sie zu verwirklichen.
2: Was ihn aber ebenso bedrückt, ist die Hilflosigkeit in seinen Beziehungen Frauen gegenüber.
3: Mary Gerold, die er im Krieg kennengelernt hatte, kommt 1919 auf sein Drängen hin nach Berlin. Kaum grüßen, Graf Koks. Und diesen Brief verschloss er in Gegenwart des Gerichtsvollziehers. Er legte aber keinen Floh hinein. Als der Brief ankam, war einer drin. Liebes Publikum, wir entlassen Sie jetzt in eine kleine Pause und Sie können sich gerne noch mal bei den Getränken etwas kaufen und genießen. Und wir sind in, denke ich, 10 Minuten wieder am Start. Wir sind dann bereit, wenn Sie es sind.
0: Das Persönliche. Schreib, schreib, schreib von der Unsterblichkeit der Seele, vom Liebesleben der Nordseemakrele. Schreib von der neuen Hauszinssteuer, vom letzten großen Schadensfeuer. Gib dir Mühe, arbeite alles gut aus. Schreib von dem alten Fuggerhaus. Von der Differenz zwischen Mann und Weib, schreib, schreib. Schreib sachlich und schreib dir die Finger krumm. Kein Aas kümmert sich darum.
2: Aber schreibst du einmal 20 Zeilen mit Klatsch, Die brauchst du gar nicht

0: zu feilen. Nenn nur zwei Namen und es kommen in Haufen Leser und Leserinnen gelaufen. Wie ist das mit Fräulein Meier gewesen? Das haben dann alle gelesen. Hat Herr Streuselkuchen mit Emma geschlafen? Das lesen Portiers und das lesen Grafen. Das schreib und dein Ruhm hallt durch Felder und Wälder. Die Sache interessiert in Paris und in Bentschen keinen Menschen. Dieweil, lieber Freund, zu jeder
1: Trusts, Kartelle, Verbände, Konzerne, wir stehen neben den Hochofenflammen in Interessengemeinschaften fest zusammen. Wir diktieren die Preise und die Verträge. Kein Schutzgesetz sei uns im Wege. Gut organisiert sitzen wir hier, ihr nicht, aber wir. Ihr in den Kellern und in Mansarden, merkt ihr nicht, was mit euch gespielt wird? Mit wessen Schweiß der Gewinn erzielt wird? Komme, was da kommen mag, es kommt der Tag, da ruft der Arbeitspionier, ihr nicht, aber wir, wir, wir.
0: Es gibt Karrieren, die jenen durch den Hintern. Die Leute kriechen bei der Vorgesetzten rin. Da ist es warm, da können sie überwintern. Da bleiben sie dann eine Weile drin. I denken die kein Neid, wer hat, der hat. Denn kommen sie raus, da sind sie plötzlich wat. Denn sind sie plötzlich feine Herren geworden. Denn kennen sie die Kollegen ja nicht mehr. Vor Eifer wollen sie jeden gleich ermorden. Ich bin ihr Vorgesetzter, bitte sehr. Und jeder weiß doch, wie sie es haben gemacht. Das wird so schnell vergessen. Keiner lacht. Im Gegenteil, der sitzt noch nicht 3 Stunden in seine neue Stellung drin. Da hat er sich schon ein junger Mann gefunden. Der kriecht ihn wieder hinten drin. Und wenn die ganze Hose kracht, weil mancher so Karriere macht. Er hat das Ding geschoben. Nun sitzt er eben oben. Von oben frisch und munter guckt keiner gerne runter. Weil man so rasch vergisst, wie man ruft. Wie man ruf gekommen ist.
2: Stellung suchen, Tag für Tag, aber keine kriegen. Wer kein Obdach hat, der mag auf der Straße liegen. Sauf doch Wasser für den Durst. 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Arbeitslose, Arbeitslose. Schaffen wollen und nur sehen, wie Betriebe schießen. Zähne knirschend müßig gehen. 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Gessler lässt was schließen. Zahl den Fürsten Müßiggang. Friere nachts auf deiner Bank. Polizeiarzt. Diagnose. Arbeitslose. Arbeitslose.
1: Betriebsunfall. Hat eine Katze Ellenbogen?
3: Nein. Nein.
1: Hat jemals ein Bankier betrogen?
3: Nein.
1: Und wenn er mal und hat er mal und fällt er schon mal rein, dann kann's kein Bankier gewesen sein. Liest du das gerne nachmittags auf dem Sofa?
3: Nein.
1: Entschädigt Schulz heißt Patzenhofer?
3: Nein.
1: Und setzt auch dem der Staatsanwalt in seinen Pelz eine Laus, dann holt ihn die Verteidiger wieder raus. Ist das nun für die Börse sehr betrüblich?
3: Nein.
1: Ist das auch bei anderen üblich?
3: Ja.
1: Ich lese still den Handelsteil und sehe ich so den Mist. Man weiß nie, was noch Tüchtigkeit und was schon Schiebung ist.
0: Die Seriösen. Wenn dir ein ernster Kaufmann spricht, so hör ihn nicht, so hör ihn nicht. Er spricht dir von den schweren Zeiten von Wirtschaft und Notwendigkeiten. Erst wird er fachlich und dann krötig. Der hat's nötig. Ja, mit gepumptem Auslandsgeld, da wird sie schön, die deutsche Welt. Da rauchen wirbelnd alle Essen. Da hatten sie das große Fressen. Das Land war ihnen sehr erbötig. Die haben's nötig. Das Geld ist hin, die Arbeit knapp.

0: Die Konjunktur sank tief herab. Wer sich und uns derart verwirrt hat, wer dauernd sich so oft geirrt hat, wer sich in allen schweren Tagen nur Pleiten holt und Niederlagen, ein Heros der Finanzetappe, der erzähle uns nichts, sondern halte die Klappe. 1, 2, 3, am Zuchthaus glatt vorbei. 3, 2, 1, was du dir nimmst, ist deins. Von Tag zu Tag wird stets defekter der Ruf vom Generaldirektor. Was der uns predigt, darauf nötig. Der hat's nötig.
1: 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In der Mitte fließt ein Bach. Ach. Rechts hat man die Industriellen, welche eine Pressewelle, eine, die die Abonnenten nationale fette Enten täglich aufzubinden hat. Und so fällt dann Blatt auf Blatt in die Hände von Kartellen unserer Großindustriellen. Und man schiebt sich dies und jenes, weil's bequem ist und gemein ist. Und die Aktie kommandiert, die Verwaltung salutiert. Helferich ruft Weh und Ach, in der Mitte fließt ein Bach. Links hat man die neuen Helden, die sich schon seit 18 melden. Wenn's was zu vermitteln gibt, manches Silber ist vernickelt, mancher Handel ist verwickelt. 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Ach.
2: Sinnend gehe ich durch den Garten. Still gedeiht er hinterm Haus. Suppenkräuter, 100 Arten. Bauernblumen, bunter Strauß, Petersilie und Tomaten. Eine Bohnengalerie. Ganz besonders ist geraten der beliebte Sellerie. Ja, und hier ein kleines Wieschen, da wächst in der Erde leis das bescheidene Radieschen. Außen rot und innen weiß. Sinnend gehe ich durch den Garten unserer deutschen Politik. Suppenkohl in allen Arten, im Kompost der Republik. Bonzen, Brillen, Gehberockte, Parlamentsroutinendreh. Ja, und hier die ganz verbockte, liebe, gute SPD. Hermann Müller, Helferlieschen, blühen so harmlos, doof und leis, wie bescheidene Radieschen, außen rot und innen weiß.

0: Je prekärer die politische Lage wird, desto stärker engagiert sich Tucholsky. Nicht mehr nur als Schriftsteller, sondern auch als Redner.
1: Und so heißt es in einem Brief vom 18. Oktober 1929.
2: Es ist vielleicht langweilig, Jahr für Jahr Salvasan-Kuren,
1: ein Medikament gegen Syphilis,
2: zu machen. Kamillentee wäre vielleicht abwechslungsreicher, aber man muss das wohl. Ach, die Spirocheten.
1: Gewundende, krankheitserregende Bakterien.
2: Bleiben ewig dieselben.
0: Zu Beginn der 30er Jahre führt der Zufall die beiden Weltbühne-Autoren Erich Kästner und Kurt Tucholsky zusammen. Am Lago Maggiore, nicht weit von Locarno, wohnen sie zufällig im gleichen Hotel und treffen sich abends bei einem Asti Spumante.
3: Während ich tagsüber am Strand lag, klapperte Tucholskys Schreibmaschine unermüdlich. Der Mann, der im Dachstübchen schwitzte, tippte und Pfeife rauchte, schuftete ja für fünf. Für Peter Panther, Theobald Tiger, Ignaz Frobel, Kaspar Hauser und Kurt Tucholsky in einer Person. Er teilte an seiner Schreibmaschine Florettstiche aus, Säbelhiebe, Faustschläge. Die Männer des Dritten Reichs arm in arm mit den Herren der Reichswehr und der Schwerindustrie. Er zupfte sie an der Nase, er trat sie gegen das Schienbein, einzelne schlug er K.O. Ein kleiner, dicker Berliner, der mit seiner Schreibmaschine eine Katastrophe aufhalten wollte.
1: Zu dieser Zeit erfreut sich Tucholsky enormer Popularität und nutzt sie, um auf Vortragsreisen gegen Krieg und aufziehenden Faschismus zu warnen.
0: Und muss erkennen, dass er zwar, Zitat, Erfolg, aber keinerlei Wirkung hat.
1: 1930 verlegt Tucholsky seinen Wohnsitz dauerhaft ins schwedische Hindas bei Göteborg.
2: Ende 1931 wird Ossietzky schließlich wegen Spionage zu 18 Monaten Haft verurteilt. Wegen des berühmt gewordenen Tucholsky-Satzes
3: »Soldaten sind Mörder«
2: klagt man Ossietzky ebenfalls an. Ein Gericht wertet im Juli 1932 diesen Satz jedoch nicht als Verunglimpfung der Reichswehr.
0: Da Tucholsky im Ausland lebt, ist gegen ihn auf eine Anklageerhebung verzichtet worden. Dennoch überlegt er, zu dem Prozess nach Deutschland zu kommen, da Ossietzky wegen des Luftfahrtartikels bereits im Gefängnis sitzt.
1: Doch die Situation ist Tucholsky zu riskant. Er befürchtet, den Nationalsozialisten in die Hände zu fallen.
3: Allerdings ist ihm klar, dass die Abwesenheit keinen guten Eindruck machen würde.
2: Nach außen bleibt ein Erdenrest zu tragen peinlich. Es hat so etwas von Desertion, Ausland, im Stich lassen, der Kamerad Ost im Gefängnis,
0: schreibt er an Mary Gerold, die ihn, Zitat,
1: so nett aufmerksam gemacht hat, dass von Seiten der Nazis Lebensgefahr bestehe.
2: Schon seit 1931 ist Tucholsky publizistisch zunehmend verstummt.
3: Das Ende seiner Beziehung zu Lisa Matthias, der Tod eines engen Freundes und ein chronisches Atemwegs- und Nasenleiden, dessen wegen er fünfmal operiert worden war, haben seine resignative Stimmung verstärkt.
0: Tucholskys letzter größerer Beitrag erscheint am 8. November 1932 in der Weltbühne.
1: Es sind nur noch Schnipsel, wie er seine Aphorismen nennt.
2: Am 17. Januar 1933 meldet er sich in der Weltbühne noch einmal mit einer kleinen Notiz aus Basel.
3: Zu größeren literarischen Formen fehlt ihm zusehends die Kraft.
2: Mutterns Hände.
1: Hast uns Stühlen geschnitten und Kaffee gekocht und die Töppe rüber geschoben und gewischt und genäht und gemacht und gedreht, alles mit deine Hände. Hast du Milch zugedeckt, uns Bonbons zugesteckt und Zeitung ausgetragen, hast du Hemden gezählt, Kartoffeln geschält, alles mit deine Hände. hast uns manches Mal bei Rosenskandal auch ein Katzenkopi gegeben. Hast uns hochgebracht. Wir waren Sticker 8. 6 sind noch am Leben. Heiß waren sie und kalt. Nu sind sie alt. Nu bist du bald am Ende. Da stehen wir nur hier. Und dann kommen wir bei dir und streicheln deine Hände.
0: In Briefen an seine letzte

0: Geliebte, die Zürcher Ärztin Hedwig Müller, und lose beigelegten Tagebuchblättern, die heute als Q-Tagebücher bekannt sind, bezeichnet sich Tucholsky als
1: aufgehörten Deutschen
0: und
1: aufgehörten Dichter.
0: An Hasenclever schreibt er am 11. April 1933.
2: Dass unsere Welt in Deutschland zu existieren aufgehört hat, brauche ich Ihnen wohl nicht zu sagen.
1: Und daher werde ich erst einmal das Maul halten.
3: Gegen einen Ozean pfeift man nicht an.
1: Am 19. Dezember 1935 nahm er das Gift, dem er am 21. Dezember erlag. Ich habe blonde Haare, du schwarze. Soll jeder von uns einen Verein gründen?
0: Merkwürdig, dass alle billigen Dinge auf der Welt so schreiende Farben haben.
2: Sie saufen auf Samt, während unser einer auf harten Bänken dünnes Bier schluckt.
3: Deutsche, kauft deutsche Zitronen.
1: Ich höre Sie bis hierher mit den Achseln zucken.
0: Sie sprach so viel, dass ihre Zuhörer davon heiser wurden.
2: Wenn man einen Menschen richtig beurteilen möchte, so frage man sich immer, möchtest du den zum Vorgesetzten haben?
3: Wir lagen auf der Wiese und baumelten mit der Seele.
1: Schade, dass man einen Wein nicht streichen kann.
0: Wenn einer bei uns einen guten politischen Witz macht, dann sitzt halb Deutschland auf dem Sofa und nimmt übel.
2: Hering ist gut, Schlagsahne ist gut. Wie gut muss dann Hering mit Schlagsahne sein?
3: Wer in einem blühenden Frauenkörper das Skelett zu sehen vermag, ist ein Philosoph. Brüste sind hübscher.
1: Dürfen darf man alles, man muss es nur können.
0: Wer inbrünstig hasst, muss einmal sehr geliebt haben.
2: Ein kleines bisschen Zärtlichkeit und alles wäre gut.
3: Man muss den Menschen positiv kommen. Dazu muss man sie trotz alledem lieben.

0: Eine Welle Sehnsucht schlug in unseren Herzen. Fremdes, erleuchtetes Glück. Da, wo es hin.
1: Und wir wussten, säßen wir auf jenem Dampfer und sehen den erleuchteten Zug der Fähre, wir dächten wiederum, da fährt es hin, das Glück.

0: buntem Glitzer fuhr das große Schiff an uns vorbei, mit den Lichtpünktchen an seinem Mast.
1: Schiffen und Stewards sahen wir nicht. Nicht die Räder in ihrem Boot, nicht den zänkischen Kapitän und den magenkranken Pfahlmeister.
2: Natürlich wussten wir, dass es so etwas gibt.

0: Aber wir wollten es jetzt in diesem Augenblick nicht wissen.
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0: Unsere Herzen fuhren ein Stück mit. Dann stand unser Wagen auf der Fähre.
2: Lichter an der Küste wurden immer kleiner und kleiner. Dann versanken sie in der blauen Nacht.

0: hier alle vielleicht dann doch auch diesen Kampf um den besseren Assistenten, die das seine System gewinnen können gegen David Roberts, können wir vielleicht auf den Wiederkehrenden Tagen in Dresden lernen, die vom 11. bis zum 17. Dezember, wenn es nicht alljährlich, 2018, wenn ich das richtig, wenn ich da richtig mit bin. Und es gibt bereits ein
1: sehr ausführliches. Wir wollen aber unsere Lieblingsserie gucken!
2: Ja, genau!
3: Jetzt ist aber Nachrichtenzeit.
1: Nee!
4: Oh, Leute, kann ich auch mal mitentscheiden?
1: Nee!
5: Hey, hallo, nicht streiten. Es gibt doch die Bürgermedien in Sachsen-Anhalt.
1: Bürger was?
5: Bürgermedien. 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

0: Hallo, ich bin Hanna und ich bin Schülerpraktikantin mit dem offenen Kanal Dessau. Heute mache ich ein Video zum Thema Hobbys. Hallo, was ist denn dein Hobby?
1: Mein Hobby ist Radfahren.
0: Seit wann hast du dieses Hobby?
1: Das habe ich schon sehr lange. Ich bin schon als Kind sehr viel Rad gefahren und in den letzten Jahren auch wieder. Zwischenzeitlich hatte ich mal ein paar gesundheitliche Probleme. Deswegen konnte ich dem Hobby leider nicht so frönen, wie ich wollte. Aber jetzt bin ich wieder mit Mountainbike und Rennrad unterwegs.
0: Und was genau gefällt dir an deinem Hobby?
1: Dass ich in der Natur bin, mich bewegen kann, Sport treibe und das alles an der frischen Luft.
0: Machst du dein Hobby alleine oder im Verein?
1: Gerne alleine.
0: Wie oft pro Woche machst du dein Hobby?
1: 3 bis 4 Mal.
0: Hat dein Hobby etwas mit dem Beruf zu tun?
1: Nein, so gar nicht.
0: Also fährst du nicht mit Fahrrad zum...
1: Ach so, doch, ja, mit dem Fahrrad fahre ich zur Arbeit, wenn das Wetter mitspielt. Ansonsten nehme ich das Auto.
0: Würdest du dein Hobby anderen empfehlen?
1: Auf jeden Fall. Fahrradfahren ist das Schönste, was es gibt.
0: Und warum?
1: Ja, wie schon beschrieben, weil es draußen Natur ist, weil man sich bewegt und weil man auch noch viel sieht.
0: Hast du Tipps für Anfänger?
1: Tipps für Anfänger?
0: Mhm.
1: Einfach ausprobieren. Am besten so als Kind oder als kleines Kind schon anfangen zu üben mit dem Papa, mit der Mama. Und dann ergibt sich der Rest von ganz alleine.
0: Dankeschön. Vielen Dank fürs Zeitnehmen. Es hat mir sehr gefallen.
1: Gerne.
0: Hallo, was ist denn dein Hobby?
2: Ich fahre in meiner Freizeit gerne Kajak auf dem Wasser.
0: Und seit wann hast du dieses Hobby?
2: Oh, schon 20 Jahre ungefähr. Schon sehr lang.
0: Und was genau gefällt dir an deinem Hobby?
2: Also man ist mit gleichgesinnten Kameraden zusammen, kann sich in der Natur bewegen, beim schönen Wetter, bei Regen, hat sportliche Betätigung als Ausgleich. Kann kleine Tagesreisen oder auch eine ganze Woche unterwegs sein, die es die Zeit erlaubt.
0: Machst du dein Hobby alleine oder im Verein?
2: Ich bin in einem Verein organisiert, der Junkers Paddelgemeinschaft, und wir sind da sehr aktiv unterwegs.
0: Wie oft pro Woche machst du dein Hobby?
2: Das ist unterschiedlich. Wir treffen uns eigentlich einmal in der Regel in der Woche zum Quatschen. Und wenn es die Zeit zulässt, am Wochenende meist fahren wir. Nicht jede Woche, aber jeden Monat mindestens einmal.
0: Und hat dein Hobby etwas mit deinem Beruf zu tun?
2: Nein, überhaupt nicht.
0: Und würdest du dein Hobby anderen empfehlen? Wenn ja, warum?
2: Auf jeden Fall. Ich habe es ja schon beschrieben. Man ist in der freien Natur, kann die Sonne genießen, wenn sie scheint. Man betätigt sich sportlich. Es ist einfach ein Ausgleich zu meinem Bürojob, wo ich sehr viel sitze, bewege mich und treibe Sport und halte mich gesund.
0: Hast du Tipps für Anfänger?
2: Ja, das ist ein sehr vielseitiger Sport. Man kann das schon als Kind beginnen. Also gibt Kinderboote und man sollte aber schwimmen können schon. Das ist so ein bisschen Voraussetzung, damit man sich nicht unnötig in Gefahr begibt.
0: Vielen Dank fürs Zeitnehmen. Es hat mir sehr gefallen. Hallo, was sind denn deine Hobbys?
3: Mein Hobby ist Reisen.
0: Seit wann hast du dieses Hobby?
3: Seit ich jung war.
0: Und was gefällt dir an deinem Hobby?
3: Also bei mir gefällt, ich kann verschiedene Länder gucken, verschiedene Kulturen kennenlernen, verschiedene Menschen und Küche auch essen.
0: Und machst du dein Hobby alleine oder im Verein?
3: Ich mache mein Hobby mit meiner Frau und manchmal mit meinen Freunden auch.
0: Wie oft pro Woche oder pro Jahr machst du dein Hobby?
3: Also ich mache mindestens 2-3 Urlaube in einem Jahr. Einmal Hauptsommerurlaub und dann ein kurzer Winterurlaub.
0: Würdest du dein Hobby anderen empfehlen? Und wenn ja, warum?
3: Ja, auf jeden Fall. Das kann ich empfehlen, weil das macht Spaß. Und mit Reisen kannst du viel kennenlernen.

0: wie gesagt, verschiedene Kultur und neue Freunde kannst du auch machen. Das macht auch Spaß.
1: Und hast du Tipps für Anfänger?
0: Für Anfänger, ja. Also in Deutschland kann man mit Deutschland-Ticket auch gut reisen. Und überall kann man verschiedene Vergleichsportale nutzen, wie Skyscanner. Als Unterkunft kann man Hostel auch nutzen. Das wird ein Tipp.
1: Vielen Dank fürs Zeitnehmen. Es hat mich sehr gefreut. Hallo, was ist denn dein Hobby?
2: Mein Hobby ist Motorradfahren.
1: Seit wann hast du dieses Hobby?
2: Seit 10 Jahren fahre ich schon Motorrad.
1: Was gefällt dir an deinem Hobby?
2: Das Freifahren quasi, ohne dass da Fenster sind, wenn der Helm so offen ist, dass man den Fahrtwind abkriegt. Ja, das ist halt das Schöne am Motorradfahren.
1: Machst du dein Hobby alleine oder im Verein?
2: Ich mache mein Hobby alleine, fahre aber öfters mal in einer Gruppe zusammen mit 5 Leuten ungefähr.
1: Und wie oft pro Woche machst du dein Hobby?
2: Meistens am Wochenende.
1: Hat dein Hobby etwas mit dem Beruf zu tun?
2: Nee, hat's nicht.
1: Würdest du dein Hobby anderen empfehlen? Und wenn ja, warum?
2: Ja, ich würde mein Hobby anderen empfehlen, weil Motorradfahren einfach Freiheit bedeutet.
1: Hast du Tipps für Anfänger?
2: Ja, beim Motorradfahren ist wichtig, immer die richtige Schutzkleidung zu tragen, das heißt richtigen Helm, richtige Kleidung, dass falls da was passiert, dass man auch geschützt ist.
1: Dankeschön, vielen Dank fürs Zeitnehmen. Und was ist dein Hobby?
3: Ich bin gerne im Garten draußen und ja.
1: Seit wann hast du dieses Hobby?
3: Das mache ich tatsächlich eigentlich schon seit ich Kind bin. Damals gerne noch mit den Eltern auch. Genau.
1: Und was genau gefällt dir an deinem Hobby?
3: Man ist viel draußen in der frischen Luft, in der Sonne. Und man sieht sozusagen immer schön ein Ergebnis, wenn man es denn gut gemacht hat.
1: Machst du dein Hobby alleine oder im Verein?
3: Meistens alleine oder aber eben mit Freunden mal oder mit der Familie.
1: Und wie oft pro Woche machst du dein Hobby?
3: Naja, das kommt ein bisschen drauf an. Im Winter natürlich weniger, aber im Sommer ist es dann schon so, ja, fast täglich.
1: Hat dein Hobby etwas mit deinem Beruf zu tun?
3: Nein, gar nicht.
1: Und würdest du dein Hobby anderen empfehlen? Wenn ja, warum?
3: Würde ich schon empfehlen, weil, wie gesagt, man ist viel in der frischen Luft, man bewegt sich viel. Es kann auch nützlich sein. Wenn man jetzt zum Beispiel Obst zum Beispiel oder Gemüse anbaut, dann hat man ja auch noch was davon, weil man was ernten kann.
1: Und hast du Tipps für Anfänger?
3: Ja, na, man sollte sich vielleicht am Anfang eher pflegeleichte Projekte suchen, damit man auch schnell einen Erfolg hat und dann gut bei der Sache bleiben kann und am Ball bleibt, wenn man Gärtner Erfolge hat. Genau.
1: Vielen Dank fürs Erzählen. Was ist denn dein Hobby?
4: Mein Hobby oder meine Hobbys sind, darunter kann man hier erstmal sehen, schneiden für einen offenen Kanal. Ich filme mit dem Kamera, dass man auf einen offenen Kanal auch schneiden kann hier. Ich zeichne auch außerdem gerne. Ich spiele auch ein Instrument, nämlich die Geige. Und auch praktisch als einziges sportliches Hobby, könnte man sagen, mache ich Kanupolo.
1: Seit wann hast du diese Hobbys?
4: Jetzt schneiden habe ich, würde ich sagen, seit letzten Jahr, 2025, wo ich ja für meine Mutter gefilmt und geschnitten habe, ihren Auftritt in der Marienkirche Tango ohne Grenzen, und zeichnen eigentlich schon seit immer.
1: Was gefällt dir so an deinem Hobby?
4: An Schneiden mag ich einfach die Herausforderung immer, hier zu schneiden und immer das Endergebnis zu sehen und praktisch der ganze Verlauf. Geige mag ich einfach, das Instrument zu spielen. Zeichnen mag ich einfach, dort Sachen zu machen, erschaffen, erfinden. Und Kanupolo einfach wegen dem Sport und den Leuten.
1: Wie oft pro Woche machst du dieses Hobby?
4: Zeichnen quasi jeden Tag. Geige einige Male pro Woche, zweimal im Unterricht und einige Male selbstständig zu Hause. Kanupolo im Sommer einmal die Woche, im Winter alle 2 Wochen. Und hier schneiden immer, wenn es passt.
1: Möchtest du später eins deiner Hobbys zum Beruf machen?
4: Ich würde sagen, das Schneiden und Zeichnen oder vielleicht beide zusammen. Animation, Filmbranche, Künstler, solche Sachen könnte ich mir vorstellen zu machen.
1: Würdest du eins deiner Hobbys jemandem empfehlen?
4: Ich würde in der Tat empfehlen, jeden, der interessiert danach klingt oder sich dafür für interessiert oder Hobbys sucht, nicht nur die Hobbys, die ich hier aufgenannt habe, sondern allgemein verschiedenste Hobbys auszuprobieren.
1: Und hast du ein paar Tipps für Anfänger, für eins

0: deine Hobbys?
1: Ich will mich jetzt auf dieses Schnitt begrenzen. Da würde ich den Leuten empfehlen, die das sich darauf zutrauen wollen, keine Scheu zu haben, nach Hilfe zu fragen. Leute, die es einfach besser wissen oder gut dann in diesem Bereich sind, weil es ist immer kompliziert am Anfang und es ist nichts Schlimmes dann danach nach Hilfe zu fragen, weil man wird es eh dann irgendwann selber können.
0: Das war's auch schon.
1: Regie.
0: So, jetzt kommen wir aber zu mir. Ich habe nämlich auch ein Hobby, und zwar zeichne ich gerne. Ich zeichne schon seit ich klein bin, übe aber erst seit ich 12 bin, zeichne im Manga-Stil. Momentan zeichne ich von Referenzen ab und übe mich im Kopfzeichnen. Ich zeichne lieber mit Stiften und Papier als digital, weil es mir mehr Spaß macht. Als Tipp für Anfänger würde ich sagen, probiert euch aus, zeichnet, worauf ihr Lust habt und benutzt auch gerne Vorlagen für Ideen, Anatomie oder um andere Dinge zu lernen. Mein Zeichenstil ist eher gut gelaunt und sonnig als traurig und düster. Ich zeichne meine Charaktere gerne im Fantasy-Stil, also wie Elfen, Drachen und Dämonen, aber auch gerne Charaktere in einer realen Welt. Ich würde es toll finden, wenn meine gezeichneten Bilder und Charaktere irgendwann mal auf Stickern oder Anhängern zu sehen wären. So, heute habe ich aber vor, ein Bild von einem Wolf und meiner Figur zu zeichnen.

0: Und hier unsere jungen Leichtathleten.
1: Fast Olympia verdächtig.
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3: Der Lampenanzünder, das erklärt sich auch von selbst.
4: Das wollte ich gerade sagen.
3: Das gibt's alles nicht mehr seit der Erfindung der elektrischen Glühbirne. Früher
4: das war
3: waren
4: ja
3: diese,
4: Job,
3: diese
4: ne?
3: Straßenlampen, das sind alles wirkliche Jobs.
4: Ja, aber das war ja so ein richtiger, wichtiger Job.
3: Der, also ich finde, wenn man eine Notdurft verrichten kann, das ist schon auch ein wichtiger Job.

0: halt dann doch auch diesen Kampf an den besten einer Sitzung, wie das eine Sitzung gewinnen können gegen David Roberts. Können wir vielleicht aus den wiederkehrenden Tagen in Dresden lernen, die vom 11. bis zum 17. September, denn das passiert alljährlich, 2018, wenn ich das richtig, wenn ich da richtig informiert bin. Und es gibt bereits ein...
1: Wir wollen aber unsere Lieblingsserie gucken.
2: Ja, genau.
3: Jetzt ist aber Nachrichtenzeit.

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0: Kommt rein.
1: Also ich bin Franziska Sacher, gerne Franzi genannt. Ich habe KMP studiert, genauso wie die Studierenden, die mich heute filmen. Ja, KMP, ich hoffe, ihr wisst, was das ist, Kultur- und Medienpädagogik. Also vor allem bin ich in die Medienpädagogik auch reingerutscht, weil ich selbst Gamerin bin, auch ab und zu streame. Und mich hat es schon immer total gestört. Die Eltern sind ja dieses typische, was, du bist jetzt schon 3 Stunden am Spielen und du kannst jetzt fürs Essen nicht das Online-Spiel pausieren. So, das war schon immer so eine Sache, dass kein Verständnis meiner Eltern dafür da waren. Und da möchte ich für andere Kinder zum Beispiel das Verständnis aufbringen. Sie auf einen Weg bringen, dass man das halt auch kreativ nutzen kann. Und einfach mal auch zeigen kann, hey, das, was ich hier mache, hat auch einen Sinn. Das gibt mir auch Lebensfreude.
2: Ja. Das große Geschäft.
3: Das steht da drüber.
1: Und jetzt arbeite ich im offenen Kanal in Merseburg. Ja, was machen wir? Wir machen so ganz viele Workshops, vor allem in Schulen. Also vormittags gehen wir dann dahin, machen 5 Stunden Medienprojekt, erzählen ihnen was über Bildrechte, über sichere Passwörter, wie bewege ich mich allgemein sicher im Netz, klären die ein bisschen auf und versuchen sie halt zu schützen in dem, was sie tun, weil sie es sowieso tun. Also unsere Workshop-Angebote umfassen zum Beispiel auch das Thema Mobbing. Dann gehen wir halt in die Schulklassen oder die kommen zu uns und wir erzählen denen so, was ist denn eigentlich falsch daran, andere zu mobben oder wie fühlst du dich, wenn du gemobbt wirst oder wenn jemand was Böses zu dir sagt, das muss ja nicht immer gleich Mobbing sein. Das ist ja auch schon der erste Schritt dorthin. Das bieten wir zum Beispiel auch an, dass es gar nicht richtig ist, auf diese ganzen Photoshop-Models im Internet zu gucken, dass es absolut nicht real ist, was im Internet passiert und dass man quasi damit auch nochmal den Grundstein dafür legt, dass sich Kinder selbst nicht, ich würde nicht sagen hassen, aber dass sie selbst ein bisschen stärker davon überzeugt sind, es ist okay, wie ich aussehe, wie ich bin und dass ich bin und dass ich einzigartig bin, dass das auch voll okay ist.
3: Wollen wir mal so einen kleinen Soundcheck, so ein Tontest.
4: Ja.
3: Richtig?
4: Ja.
3: Okay. Das ist dein Lieblingsknopf. Wollen wir die anderen beiden noch ausprobieren?
5: Ja.
3: Dann einmal hier.
1: Am heutigen Tag haben wir ein Kindermedienfest hier im Salzkristall in Bad Württemberg veranstaltet oder wir veranstalten den gerade. Heute ist das Thema Kinderrechte, also ganz besonders wichtig. Sie haben ein Recht auf ihre eigene Meinung, auf Teilhabe, also sie dürfen mitmachen, sie dürfen aber auch nicht mitmachen. Und unter den 7 Stationen befindet sich eine Comicstation, eine Geräuschekiste, eine Podcaststation, eine Trickfilmwerkstatt. Dann haben wir auch eine mit Öffentlichkeitsarbeit, wo dann die anderen ausgefragt werden, wie finden sie den Tag denn heute überhaupt. Dann haben wir noch das Kofferkino und ein Schattentheater. Achso, und den Kreativraum, also da wird heute so Stencils gemacht, wo dann quasi Bilder entstehen, also wird gemalt mit Farbe und Pinsel, genau. Also quasi alte und neue Medien heute vertreten, mit denen die Kinder dann arbeiten dürfen. Also für meine Zukunft wünsche ich mir natürlich einfach, dass ich nicht stehen bleibe, dass ich mehr von der Welt sehe, dass ich Spaß an der Arbeit habe und mir nicht jeden Früh denke, hey, gar keinen Bock aufzustehen. Ich will mich weiterentwickeln, ich möchte verschiedene Sachen ausprobieren, in verschiedenen Jobs arbeiten und einfach nicht stehen bleiben. Ja.
6: Ein bisschen langweilig.

Das Schiffshebewerk Niederfino wurde am 21. März 1934 in Betrieb genommen und ist das älteste noch arbeitende Schiffshebewerk Deutschlands. Es liegt am östlichen Ende des Oder-Havel-Kanals in Niederfino-Brandenburg und überwindet den Höhenunterschied von 36 Metern zwischen der Scheitelhaltung und der Oderhaltung der Bundeswasserstraße Havel-Oder-Wasserstraße, für die das Wasserstraßen- und Schifffahrtsamt Oder-Havel zuständig ist.

Das Schiffshebewerk Niederfinow ist integraler Bestandteil der internationalen Wasserstraße E70 von Rotterdam in Niederlande bis nach Klaipeda in Litauen.

Das Bauwerk ist ein geschütztes Industriedenkmal nach der Haager Konvention zum Schutz von Kulturgut bei bewaffneten Konflikten. Im Dezember 2007 erhielt es die von der Bundesingenieurkammer erstmals verliehene Auszeichnung Historisches Wahrzeichen der Ingenieurbaukunst in Deutschland. Da der in den Jahren 1743 bis 1746 gebaute zweite Fino-Kanal am Ende des 19. Jahrhunderts an seine Belastungsgrenze gestoßen war, beschloss die preußische Regierung mit Gesetz vom 1. April 1905 den Bau des Großschifffahrtsweges Berlin-Stettin, der im September 1906 mit dem ersten Spatenstich begann. Dieses Gesetz legte auch den Grundstein für das Schiffshebewerk Niederfino, bei dem im Jahre 1906 durch das preußische Ministerium ausgeschriebenen öffentlichen Wettbewerb für das Abstiegsbauwerk in Niederfino gingen 10 Entwürfe ein, 6 für den Bau von Senkrechthebewerken. Parallel zum bisherigen Hebewerk wurde das Schiffshebewerk Niederfino Nord errichtet, das für größere Schiffe geeignet ist. Es wurde 2022 eingeweiht. Dieser Entwurf war eine Weiterentwicklung eines Beitrages der Ausschreibung von 1906. Die Regierung genehmigte den von der königlichen Bauleitung Eberswalde 1914 ausgearbeiteten Entwurf für ein Schiffshebewerk mit Waagebalken und bestimmte ihn zur Ausführung. Das Hebewerk sollte 1918 seinen Betrieb aufnehmen. Der Erste Weltkrieg durchkreuzte jedoch diese Planungen. Nach dem Krieg wurden die Planungen für das Hebewerk wieder aufgenommen. Es wurden die Entwürfe von 1906, 1912 und 1914 zusammengefasst untersucht. Weiterentwicklungen wurden eingearbeitet. Das Ergebnis lag im September 1923 vor. Aufgrund neuer Erkenntnisse zur Betriebssicherheit, die bei Hebewerken mit Hubzylinder, Schwinghebel und Waagebalken auf nur sehr wenigen beweglichen, stark belasteten Bauteilen lag, wurden die Pläne verworfen und man besann sich auf das System Hebewerk mit Andrade.

Haarzellen hängenden Gegengewichten. Durch Aufteilung des Druckgewichtes auf eine große Anzahl von Drahtzellen, Seilscheiben, Lager und Gegengewichte konnte selbst bei Ausfall mehrerer Teile eine gewisse Betriebssicherheit erreicht werden. Ein weiterer Grund für den Systemwechsel waren veränderte Rahmenbedingungen. Waren die früheren Planungen für Schiffe mit 650 Tonnen Tragfähigkeit ausgelegt, sollten nun Schiffe mit 1000 Tonnen Tragfähigkeit geschleust werden. Hier sah man im Gegengewichtshebewerk die wenigsten Schwierigkeiten. Um den Bau des Schiffshebewerkes bewältigen zu können, war eine große Baustelleneinrichtung erforderlich. Diese wurde parallel zu den aufwendigen Baugrunduntersuchungen ab 1925 hergestellt. So wurden im Ober- und Unterhafen der Schleusentreppe temporäre Umschlagstellen angelegt. Mittels einer extra eingerichteten Baustellenbahn wurden die angelieferten Materialien zur Baustelle transportiert. Eisenbahnwagen mit Bauteilen wurden über eine Fährverbindung zwischen Atomil, einem Ortsteil von Niederfinow, und einem temporären Anleger oberhalb der Lieper Schleuse auf dem Finow-Kanal zur Baustelle gebracht. Vom damals in Atomil bereits bestehenden Hafen mit Gleisanschluss sind heute nur noch Fundamentreste zu sehen. Am 11. Mai 1927 veröffentlichte die Akademie des Bauwesens ihre zustimmendes Gutachten und der Weg für den Bau des Schiffshebewerkes Niederfinow war frei. Auf der Grundlage des sorgfältig durchgearbeiteten Entwurfs entstand ein hochsolides, zuverlässiges Werk der Technik.

Im Februar 1931 begannen die eigentlichen Aufstellarbeiten des Tragwerkes. Zwischenzeitlich wurde der Trog eingebaut. Im Frühjahr 1932 war das Tragwerk einschließlich der wesentlichen Einbauten errichtet. Im Herbst 1932 war auch die Kanalbrücke fertiggestellt. Im April 1933 war der Trog mit seiner gesamten technischen Ausrüstung so weit fertig, dass erste Versuchsfahrten mit leerem Trog und entsprechend weniger Gegengewichten erfolgen konnten. Im Oktober 1933 waren alle Gegengewichte eingehängt und der Trog mit Wasser gefüllt. Anfang März 1934 erfolgte ein 12-tägiger Abnahmebetrieb und am 21. März 1934 wurde das Schiffshebewerk seiner Bestimmung übergeben.

erst einmal recht herzlich hier an Bord des Fahrerschiffes Münchhausen 2 im Namen der Fahrerschifffahrt und der Besatzung begrüßen. Unsere heutige Rundfahrt hier findet auf der Havel- oder Wasserstraße statt. Diese Wasserstraße beginnt in Berlin-Spandau und endet in Friedrichshain. Gesamtlänge 137 Kilometer. Bestandteil dieser Wasserstraße sind 4.9.4.10.2022 ein neues Sägewerk, welches wir in wenigen Augenblicken bereisen werden. Dazu fahren wir jetzt erst einmal in den neuen und dann zum neuen Sägewerk ein und sehen dieses Bauwerk gleich in seiner gesamten Größe vor uns. Ja, so wie es sich uns jetzt hier gleich präsentiert, ist dieses Bauwerk insgesamt 133 Meter lang, 46 Meter 40 breit und verfügt über eine Gesamthöhe von 54,50 Meter. Ihre Truppe des Hebewerkes ist für uns vorbereitet. Die Tore sind geöffnet, die Ampel steht auf doppelt grün. Das heißt für uns, wir haben freie Einfahrt. Wir werden dieses selbstverständlich jetzt auch nutzen. Sind wir ins Hebewerk eingefahren, das Schiff kostet heute, werde ich mich wieder bei Ihnen melden.

Fahrgäste, wir sind ja jetzt hier ins neue Werk eingefahren. Der Token, in den wir eingefahren sind, ist insgesamt 115 Meter lang, 12,50 Meter breit und verfügt über eine Wassertiefe von 4 Metern. Errichtet, wie gesagt, wurde dieses Bauwerk hier von 2009 bis 4.10.2022. Baukosten damals 520 Millionen Euro. Kleines Schnäppchen. Ja, wenn alle Schiffe hier eingefahren sind, werden sich hinter uns zwei Tore schließen. Es müssen ja zwei Tore sein, denn das erste Tor, das dichtet draußen die Wasserstraße ab, das zweite Tor hier den Turm. Angetrieben wird das neue Hebewerk hier von insgesamt 8 Elektromotoren. Vier davon befinden sich direkt unter uns, hier im vorderen Teil unter dem Trog, vier im hinteren Teil unter dem Trog, wird jeweils eine Leistung von 218 PS. Sollte einer dieser Motoren hier ausfallen, kein Problem, übernehmen die anderen die Arbeit mit, denn diese Motoren sind untereinander über ein Wellenviereck verbunden, sodass hier ein stetiger Gleichlauf immer gewährleistet ist. Der Trog selbst, er bewegt sich hier an vier Zahnstangleitern, zwei hier im vorderen Bereich, rechts und links schön zu sehen, zwei im hinteren Bereich. Diese blauen armsteuerten Sprossen, die Sie dort an der Wand sehen, dort greift ein großes Zahnrad ein, mittels welchen wir uns hier auf bzw. abwärts bewegen werden. Gleich daneben sehen Sie einen Teil der Sicherheitseinrichtung, die sogenannte Mutterbackensäule. Hier läuft während unserer Aufwärtsfahrt eine sogenannte Backenbremse mit einem Spiel von 1,5 cm nach oben bzw. unten. Sollte der Trog einmal aus irgendeinem Grund aus sein Gleichgewicht geraten, fängt uns die Sicherheitseinrichtung auf. Der Trog bleibt dann so sanft stehen, wie er gleich anfahren wird. Im Anschluss werden sie natürlich gerettet und die Besatzung bleibt so lange hier, wie die Vorräte an Bord reichen. Denn sämtliche notwendigen Arbeitsschritte, die hier durchzuführen sind, um ein Schiff von unten oben zu bekommen, beziehungsweise in umgekehrter Reihenfolge, werden hier von einem Computer durchgeführt. Der Mensch, der hat hier nur noch eine reine Beobachtungsaufgabe. Ist man jederzeit in der Lage, dementsprechend darauf zu reagieren. Ja, Tore zu, Fangseile sind installiert. Wird als nächstes hier ein Signal erfolgen. Und da geht's mit uns 36 Meter in die Höhe. Dann wünsche ich euch jetzt erst einmal für die bevorstehende Aufwärtsfahrt viel Spaß und Freude. Ich bedanke mich für Ihre Aufmerksamkeit. Dankeschön.

Teil war das Dunkle da, jetzt sind folgende Arbeitsschritte in Ordnung. Zuerst wurden der Ton der Pump gefahren, dass sich beide Wasserstellen, das heißt der außenliegende Wasserstand des Kanals und der Wasserstand des Troges, genau gegenüberstehen. Im Anschluss wird der Trog fest verriegelt. Es wird jetzt ein Andichtwagen gefahren. Das ist eine große U-förmige Dichtung. Ist dieser angefahren, werden hier 72 Kubikmeter Wasser zwischen beiden Toren gelassen. Ist dies eingeflossen, kann man beide Tore gemeinsam absenken. Während des Absenkvorgangs werden sich zwei Fangseile, eines liegt ja hier im Trog vor dem Tor, das zweite liegt draußen vor dem Tor, entspannen. Sind die Tore abgesenkt, die Seile entspannt, werden zwei Fangarme von unserer Seite nach drüben abgelassen, nehmen diese Fangseile auf, bringen diese in die Senkrechte, die Ampel auf unserer Seite wird auf grün springen und wir können dann mit der Ausfahrt hier aus dem Hintergrund beginnen.

Wir befahren jetzt hier einen besonderen Teil der Wasserstraße, denn hier handelt es sich um eine sogenannte Scheitelhaltung. Scheitelhaltung heißt überhaupt, der Kanal ist höher gelegen als das Umland. Dementsprechend hat sich hier auch der Bauer etwas einfallen lassen. Er hat hier auf der Gesamtstrecke drei Sicherheitstore damals eingebaut. Das erste liegt drüben vor dem alten Hebelwerk. Das zweite vor der Ortschaft Eberswalde wird zurzeit rekonstruiert und das dritte bei Marienwerder. Somit hat man sich hier die Möglichkeit geschaffen, sollte es einmal zur Beschädigung des Dammes kommen, lässt man einfach zwei Tore herunter, läuft hier oben nicht der komplette Kanal leer, sondern nur das Stückchen zwischen beiden Toren.

Voraus, das von mir erwähnte Spar- bzw. Sicherheitstor. Gleich dort im Anschluss auf der linken Seite steht ein Stahlgittermast. Von diesem Stahlgittermast aus gehen zwei Stahlseile hier zum Hebelwerk in Nilafino. Dabei handelt es sich um die elektrische Teilanlage. Mit ihr werden Teile einer Schubeinheit aus dem Hebelwerk herausgezogen, die hier keinen eigenen Antrieb mehr haben. Denn Schubverbände, die oft ankommen, sind meistens über 100 Meter, also zu lang für dieses Hebelwerk. Dementsprechend fährt der Schiffer erst einmal ins Hebelwerk ein, stellt dort seinen ersten Teil ab, fährt mit dem zweiten wieder rückwärts raus. Somit ist er der erste ohne eigenen Antrieb und dieser wird dann mittels dieser Teilanlage hier aus dem Hebelwerk herausgezogen. Fahrt ins Hebelwerk, bitte auf dem Sitzplatz sitzen bleiben, beziehungsweise die Köpfe ein bisschen einziehen, denn in der Mitte der Einfahrt befindet sich der sogenannte Teilhaken. Das ist die Wartestelle für Fahrgäste, die jetzt nicht zugehört haben. Die kann ich leider erst nächste Tour wieder mitnehmen.

eine Speicherungsfunktion, eine gemietete Speicherungsfunktion. Hier wurden sogar 4,6 Millionen Meter verarbeitet, mehr als im Eiffelturm. Mit Hochgenau, wie wir eingefahren sind, er ist insgesamt 85 Meter lang, er ist 12 Meter breit und verfügt über eine Wassertiefe von 2 Meter Rumpfzüge. Mit Wasserhochfüllung wiegt dieser hier 4300 Tonnen. Auch hier stützt einer, ob ein Schiff eingefahren ist oder nicht. Wir haben das alle in der Schule gelernt, bei unserer Mission. Jeder Körper verbringt immer so viel Wasser, wie er selber wiegt. Dementsprechend bleibt auch hier das Gewicht des Drohens immer gleich. Angetrieben wird dieses Hebewerk hier von allerdings nur 4 Elektromotoren. 2 davon befinden sich fast über uns, klein bisschen nach hinten geschaut, in diesem ruhigen Gebäude, mit jeweils einer Leistung von 75 PS, also weniger als manch Pkw-Motor. Sollte hier einmal einer dieser Motoren ausfallen, ist das ebenfalls kein Problem, denn diese Motoren sind auch über ein Wellenviereck verbunden. Die Gewichte sind hier über 256 Stahlseilen mit dem Turm verbunden. Und hier laufen die Seile über Seilschein mit einem Durchmesser von 2,15 Meter. Also ein Teil da weniger als drüben. Natürlich hat sich auch hier der Bauer damals schon Gedanken für unsere Sicherheit gemacht. So hat er hier im vorderen Bereich rechts und links und auch im hinteren Bereich rechts und links sogenannte Sicherheitsspindeln eingebaut. Dieser haben jeweils ein Spiel von 1,5 cm lang bzw. unten. Sollte hier einmal der Druck aus dem Gleichgewicht geraten, fangen wir es natürlich ebenfalls auf.

0: Ich möchte die Möglichkeit nutzen, mich im Namen der Fahrschiffer und der Besatzung bei Ihnen zu bedanken, dass Sie mit uns gefahren sind. Ich hoffe, diese kleine Rundfahrt hat Ihnen ein bisschen Spaß und Freude bereitet. Ich wünsche Ihnen für den Tag noch schöne Stunden. Kommen Sie alle wieder trocken nach Hause und das Wichtigste, bleiben Sie bitte gesund. Ein Hinweis noch in eigener Sache. Während des Anlegemanövers, also gleich, bitte auf den Sitzplätzen sitzen bleiben und dort so lange warten, bis der Anleger von uns freigegeben worden ist. Ich bedanke mich natürlich einmal im Voraus und sage auf Wiedersehen.
1: Ja, danke schön.

0: Und hier unsere jungen Leichtathleten.
1: Fast Olympia-verdächtig.
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3: Der Lampenanzünder, das erklärt sich auch von selbst.
4: Das wollte ich gerade sagen.
3: Das gibt's alles nicht mehr seit der Erfindung der elektrischen Glühbirne. Früher waren diese Straßenlampen, das sind alles wirkliche Jobs.
4: Ja, aber das war ja so ein richtiger, wichtiger Job.
3: Also ich finde, wenn man eine Notdurft verrichten kann, das ist schon auch ein bisschen...

0: Menschen, die das Landesystem gewinnen können gegen David Roberts. Können wir vielleicht aus den wiederkehrenden Tagen in Dresden lernen, die vom 11. bis zum 17. September, denn das passiert alljährlich, 2018, wenn ich das richtig, wenn ich da richtig informiert bin. Und es gibt bereits ein...
1: Wir wollen aber unsere Lieblingsserie gucken.
2: Ja, genau.
3: Jetzt ist aber Nachrichtenzeit.
1: Nee.
2: Oh, Leute, kann ich auch mal mitentscheiden?
1: Nee.
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Geburtstag ihres Opas. 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Wo könnte sie sich nur eine leihen? 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Egal, ob von zu Hause, aus der Arbeit oder natürlich als Verein. 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

0: Herzlich willkommen zum diesjährigen Kurz und Gut im Kurzfilmwettbewerb.
1: Herzlich willkommen zu Kurz und Gut.
0: Schön, dass ihr alle da seid.
2: Wir freuen uns, dass ihr alle hier im OK euch eingefunden habt.
3: Ich bin Mila und ich mache die Moderation dieses Jahr bei Kurz und Gut. Wir sind gerade dabei, unsere Moderationstexte zu schreiben und ein bisschen Zeitdruck haben wir, aber ich denke, wir schaffen das. Ich hoffe, die Stimmung wird so gemütlich sein und dass man einfach einen schönen Abend zusammen hat.
0: Wir haben heute den Tag über alles überleitet. Für uns hat sich herausgestellt, dass wir noch viel zu lange machen müssen. Aber es hat sich sehr gelohnt. Und die Sendung selber und die Veranstaltung selbst war dann extrem entspannt. Es hat alles funktioniert.

0: Wieso nicht? Mensch, 1979 ist doch das internationale Jahr des Kindes.
1: Eben, sag ich doch. Jede Klasse sucht sich ein Land aus, kleidet sich entsprechend und schon fahren wir mit den Kindern der Welt.
0: Na, du bist gut.
1: Es geht schon los.
0: Die haben sich aber fein gemacht.
1: Naja, bei den Mutzis.
0: Wo die alle herkommen.
1: Soll ich dir die Länder mal nennen? Ungarn, Sowjetunion, Polen, Kuba, Vietnam.
0: Langsam, langsam.
1: Jedenfalls aus 12 Ländern und aus Afrika.

0: Das war richtig feierlich. Wir Kinder aus aller Welt im besten Einvernehmen im Lauchstädter Kurpark.
1: Die Vertreter des Patenbetriebes scheinen uns alle zu kennen. Jedenfalls grüßen sie uns recht herzlich und 400 Mark wurden uns überreicht. Naja, wir sind ja auch immer so lieb und tüchtig. Der hat aber eine große Schnauze.
0: Denk dran, heute ist Kindertag.
1: Wollte sagen, und nun wird gefeiert.

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Also schafft euch, Leute!

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0: Und hier unsere jungen Leichtathleten.
1: Fast Olympia verdächtig. War das ein Tag?
0: Das war ein Tag.

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0: Hallo und herzlich willkommen zurück zu Jugendstil. Ich bin Lena.
1: Ich bin Tim und das war die wahrscheinlich längste Winterpause aller Zeiten.
0: Ja, Dezember, wie viele
1: Vier
0: Monate?
1: Monate?
0: Oh.
1: Gott, aber ey, hatten wir viel Zeit zum Drehen und was uns erwartet, das.
0: Sehen wir jetzt. Heute bei Jugendstil. Wir starten direkt mit drei neuen Formatreihen. Da ist zum einen Magdeburg Through My Eyes von Nico. Was er in der heutigen Folge erkundet, erfahrt ihr in ein paar Minuten. Außerdem gibt es die monatlichen Good News von Vlad. Und dann noch Mein Garten ist mein Mallorca. Eine Videoreihe, in der uns Eva aus Gabis Garten berichtet. Außerdem gibt uns Lukas einen Einblick in die Ausstellung der Selbsthilfegruppen hier in Magdeburg. Und zu guter Letzt war am 11. April Tag der Ersten Hilfe. Wir waren vor Ort. Tim?
1: Ja?
0: Wo sind denn alle?
1: Das habe ich mich gerade auch gefragt. Das kann das jetzt nicht sein. 4 Monate Pause, keine Sau da? Hä?
0: Es kann nicht sein, dass die alle den Start von Jugendstil
1: Also
0: verschlafen.
1: dann knallt's.
0: Wir müssen die auf jeden Fall suchen gehen. In der
1: Ja.
0: Zwischenzeit seht ihr den Film Unbound von Benny und Vlad. Vlad spielt dabei die Hauptrolle. Er hat so ein bisschen magische Fähigkeiten, würde ich sagen, und kann die Verbindungen zwischen verschiedenen Menschen sehen. Mehr verrate ich jetzt nicht. Wir müssen
1: Ich
0: außerdem los.
1: such die mal. Och, Vlad.

0: Vlad, Meister, lebst du noch? Oh, Gott sei Dank. Alter, ich bin gerade so ein bisschen froh, dass ich mir den Beitrag angeschaut habe zum Tag der ersten Hilfe von Lena. Sonst, wer weiß, was mit dem passiert wäre. Aber das könnt ihr jetzt auch, denn der Beitrag kommt jetzt.
1: Für den Verletzten ist die Betreuung und der Kontakt zu Menschen wesentlich.
2: Wenn der Erste-Hilfe-Kurs Jahrzehnte zurückliegt, also vergisst man das ein oder andere, aber man traut es sich auch nicht zu.
1: Ich kann das nicht, weil ich was falsch mache. Das ist schon, Entschuldigung, das ist schon die erste falsche Reaktion darauf.
3: Also ich weiß ja nicht, wie das bei euch ist, aber ich habe meinen letzten Erste-Hilfe-Kurs vor knapp 5 Jahren gemacht, als ich auch meinen Führerschein gemacht habe. Und wenn jetzt ein Ernstfall wäre, wüsste ich nicht so richtig, was zu tun wäre. Glücklicherweise ist aber heute Tag der Ersten Hilfe und das Deutsche Rote Kreuz ist hier im Allee-Center. Und die können mir bestimmt ein bisschen helfen, mein Wissen ein bisschen aufzufrischen.
4: Am 11. April hatte das Deutsche Rote Kreuz einen Stand im Untergeschoss des Allee-Centers, wo sich Passanten über Erste Hilfe im Allgemeinen oder auch speziell an Säuglingen oder an Hunden informieren konnten. Dabei hatten die Besucher auch die Gelegenheit, selbst eine Herzdruckmassage auszuführen. Die 9-jährige Mathilda weiß darüber aber schon ganz genau Bescheid.
5: Also ich habe die Puppe Erste Hilfe geleistet und die Beatmung gemacht, dass das Herz gut schlägt und eben, dass sie wieder zu sich kommt.
4: Natürlich kennt sich nicht jeder so gut aus. Manche haben sogar sehr starke Berührungsängste. Roland Harlang, Präsident des Deutschen Roten Kreuzes, rät in solchen Fällen Folgendes.
1: Also jeder kann helfen. Was er auch tut, ist eine Hilfe, weil der Verunglückte braucht Betreuung und Kontakt. Erster Schritt ist Überblick verschaffen. Zweiter Blick ist Notmaßnahmen durchzuführen. Dann die Unfallstelle absichern. Auch selber dafür sorgen, dass man selber nicht in Gefahr gerät. Und dann durch ständige Betreuung und Unterhaltung so lange dabei halten, bis die professionelle Hilfe kommt. Also es sind so einfachere Möglichkeiten oder Handhabungen, aber die alle irgendwo dann auch ihre Wirkung haben.
4: Erste-Hilfe-Kurse geben einem mehr Sicherheit und helfen dabei, im Notfall richtig zu reagieren. Meine Vermutung ist aber, dass meistens eher die jungen Menschen, so wie ich, während ihres Führerscheins einen Erste-Hilfe-Kurs absolvieren und dann lange Zeit erstmal keinen mehr machen. Das wird mir aber nur teilweise bestätigt.
6: Das ist ganz verschieden. Ich glaube, das geht auch schon in den jungen Jahren los. Gerade die, die einen Führerschein machen wollen, brauchen natürlich einen Erste-Hilfe-Kurs. Ich glaube, dann ist immer mal so ein bisschen Pause zwischendrin und dann gehen sie immer viel mit den Betrieben. In den Betrieben wird das ja häufig angeboten auch. Aber auch ältere Menschen haben tatsächlich noch Interesse dran und sagen, mein Kurs ist schon lange her. Es ändert sich ja auch immer mal was und das ist ganz, ganz wichtig, dass man das auffrischt.
4: Dennoch gibt es viel zu viele Menschen, die nicht so gut Bescheid wissen. Über die Lösung hierfür waren sich alle eigentlich einig.
6: Wenn man das nicht festigt und wiederholt, dann vergisst man halt auch viel. Also ich glaube, man sollte es irgendwie so einführen, aller gewisser Jahre irgendwie das einfach mal zu machen.
2: Also ich hoffe wirklich, dass einfach viele Bürgerinnen und Bürger merken, dass es nicht nur für den Führerschein sinnvoll ist, sondern dass es einfach fürs ganze Leben sinnvoll ist.
1: Ich bin ein Verfechter der Überlegung, dass Erste Hilfe in den Schulen als Unterrichtsfach eingerichtet werden sollte.
5: Ja, bei denen können die Schüler auch lernen, wenn zum Beispiel die Lehrerin umkippt, dass man das denn da auch macht und dass denn einer in der den Direktor oder die Direktorin holt.
4: Man muss also Erste Hilfe regelmäßig wiederholen und sie eventuell schon Teil der Schulbildung machen. Dabei ist es unfassbar wichtig, dass es Vereine wie das Deutsche Rote Kreuz gibt. Ein Großteil der Arbeit wird hier ehrenamtlich verrichtet. Patricia und Marco erzählen mir, warum sie sich für das Ehrenamt entschieden haben.
7: Ich fühle mich zum Beispiel total wohl in der Rettungshundestaffel. Das ist was Gemeinschaftliches und man macht was für die Gemeinschaft.
8: Ja, ich bin irgendwann mal damit hingekommen und habe mir das angeschaut und irgendwie ist das dann wie eine Berufung geworden, dass ich da sehr, sehr gern dran teilnehme.
4: Am Ende wollte ich auch noch selber was dazu lernen und habe mich von Christine zur Herzdruckmassage an einem Säugling anleiten lassen. Zuerst muss geschaut werden, ob das Kind wach ist. Das ist jetzt hier in unserem Beispiel nicht der Fall, also muss auf jeden Fall eine Notfallstelle kontaktiert werden. Für die Herzdruckmassage verwendet man nur 2 Finger und passiert diese zwischen den Brustwarzen. Danach sollte ich 30 Wiederholungen mit einer Frequenz von 100 bis 120 Schlägen pro Minute durchführen. Das sieht dann ungefähr so aus.
9: Also 1, 2, 3, 4, 5, 6, 7, 8, 10, 11, 12, 13, 14, 15, 16, 17, 18, 19, 20, 21, 22, 23, 24, 25, 26, 27, 28, 29, 30.
3: Okay.
9: Ja? Und dann würden wir zur Beatmung übergehen.
3: Also ich habe gemerkt, dass mein nächster Erste-Hilfe-Kurs auf jeden Fall bald ansteht. Vielleicht hat euch das ja auch inspiriert, euer Erste-Hilfe-Wissen ein bisschen aufzufrischen. Und wenn ihr eine Unfallstelle seht, nicht einfach vorbeigehen oder dran vorbeifahren, einfach helfen.
10: Alter, Eileen pennt einfach noch.
11: Eileen?
0: Vlad hat auch gepennt.
11: Ich glaube, die sind alle noch im Winterschlaf. Das kann doch nicht sein. Eileen! Aufwachen! Jugendstil ist wieder da.
12: Habe ich jetzt Jugendstil verschlafen?
11: Naja, also wir sind jetzt dabei, es zu filmen.
0: Verschlafen ist ein großes Wort. Apropos verschlafen, Vlad. Ich glaube, du müsstest mal wieder ins Studio deine Good News laufen. Komm, mach mal Good News. Keine Ahnung, was mit denen heute los ist.
13: Guten Tag. Während die Welt auf den Krisenmodus schaltet, liefert dieser April 2026 Schlagzeilen, die tatsächlich Grund zum Optimismus geben. Hier sind die Fakten in aller Kürze. Effizientere Solarenergie. Forschern gelingt ein Durchbruch bei der Nutzung von Sonnenenergie. Neue Technologien können bislang verlorene Wärme in Strom umwandeln. Das steigert die Effizienz von Solaranlagen deutlich und macht erneuerbare Energien noch attraktiver. Schutz bedrohter Arten. Internationale Programme stärken den Schutz von Wanderarten wie Jaguaren und Matarochen. Durch bessere Zusammenarbeit zwischen Staaten werden Lebensräume gesichert und Populationen stabilisiert. Zugang zu sauberem Wasser. Die Initiative Water Forward der Weltbank soll in den kommenden Jahren bis zu 1 Milliarde Menschen mit sicherem Trinkwasser versorgen. Besonders betroffene Regionen in Afrika, dem Mittleren Osten und Südasien werden von neuen Infrastrukturen und Investitionen profitieren. Mondrekord. Die Crew der Artemis II hat am 6. April den Entfernungsrekord für Menschen im All gebrochen. Die weiteste Reise weg von der Erde in der Geschichte der Menschheit. Die Mission startete am 1. April 2026 vom Kennedy Space Center und endete am 10. April mit der Wasserung im Pazifik. Es war der erste bemannte Flug über den Erdorbit hinaus seit über 50 Jahren. Und zu guter Letzt, der Bootsverleih am Adolf-Mittagsee im Stadtpark Rotterdam hat wieder geöffnet. Schnappt euch eure Dates, Familien oder beste Freunde und genießt gemeinsam einen entspannten Tag auf dem Wasser. Ein Monat voller Durchbrüche und wichtiger Entscheidungen. So kann es weitergehen. Jetzt geht's weiter mit einem Beitrag über eine Vernissage der Selbsthilfegruppen hier in Magdeburg.
14: Am 13. April wurde im Saal der Partnerstädte des Rathauses Magdeburg die Vernissage zum Projekt Selbsthilfe im Porträt eröffnet. Veranstaltet wurde das Ganze von der Kontakt- und Beratungsstelle für Selbsthilfegruppen. Ziel der Vernissage ist es, ehrenamtlich engagierte Menschen im Rahmen der Selbsthilfe zu ehren und eine Bühne für den Austausch zu bieten. Bis zum 7. Mai können Interessierte die Ausstellung besuchen und sich über die Hilfsangebote vor Ort informieren.
15: Für uns war wichtig, dass wir das im Prinzip personalisieren, so, ne? Also weil sonst Selbsthilfe, was ist denn das eigentlich? Kann man irgendwie sich noch so ein bisschen aufgrund der Worte erklären, aber wenn du dir die Bilder anguckst, sind das Menschen, die dir über die Jahre wahrscheinlich schon dreimal begegnet sind in dieser Stadt, von denen du aber nicht ansiehst, dass sie Depressionen haben, dass sie Diabetes haben, dass sie an Krebs erkrankt sind und das Gott sei Dank überstanden haben. Ja? Und das einfach so ein bisschen zu zeigen, dass das Menschen sind, die nicht gelabelt sind, sondern dass das auch Menschen sind, aus deinem Freundeskreis, von denen du das vielleicht gar nicht weißt oder sowas und zufällig feststellst, ups, der wurde ja hier fotografiert.
14: Auch Oberbürgermeisterin Simone Boris war vor Ort und suchte das Gespräch mit Betroffenen und Besuchern.
16: Magdeburg unterstützt Selbsthilfegruppen im Rahmen der COVID finanziell schon ganz viele Jahre, weil uns es auch ganz wichtig ist, dass es Menschen gibt, die eben aufgrund ihrer eigenen Situation andere unterstützen. Und die Ausstellung finde ich sehr beeindruckend, weil es eben auch Menschen sind, die teilweise selbst betroffen sind und sich dann auch engagieren und tatsächlich diese Gruppen auch leiten. Und das meistens schon über viele Jahre. Also auch die Palette, die Breite, die hier aufgezeigt wird, was an Selbsthilfegruppen mit welchen Erkrankungsbildern hier in der Stadt vorhanden ist, ist bemerkenswert. Also da kann man sich auch freuen, dass es so viele engagierte Menschen gibt.

0: Hilfegruppen sind vor allem da notwendig, wo Medizin und ärztliche Betreuung nicht ausreichen.
1: Wir begeben uns immer in die Hände der Ärzte, Fachärzte, die davon natürlich ein Stück weit mehr verstehen als wir, aber wir treffen uns, um eben so die kleinen Unzulänglichkeiten auszubügeln, die denn da sind, wenn dann einer sagt, ach, diese Maske, ich kann damit nicht schlafen. Und was gibt es für Alternativen? Mittlerweile gibt es immer mehr Alternativen, aber man muss die Feinheiten wissen. Und Ärzte klären nicht immer über alles auf, weil die gar nicht die Zeit haben, so umfassend zu beraten.
0: Menschen, die Hilfe suchen oder sich ehrenamtlich engagieren wollen, sind herzlich eingeladen, die Angebote der Kontaktstellen wahrzunehmen.
2: Insgesamt haben wir ja 14 Kontaktstellen für die Selbsthilfe. Die Anlaufpunkte sind in Magdeburg, ist hier eine, die durch die Caritas, die Kobis, geführt wird. Aber man hat die Möglichkeit, sich bei allen Kontaktstellen hier auch entsprechend zu melden, kann auch auf beispielsweise unserer Internetseite von der Gesundheitswelt, der AOK Gesundheitskasse gehen und dort entsprechend weitergeleitet werden.
0: Mehr Informationen erhaltet ihr am 2. Mai, dem Tag der Selbsthilfe in der Festung Mark.
3: Tim, was machst du
4: Ja,
3: da?
4: ich suche Eva.
3: Ich glaube, die ist schon bei Gabi im Garten.
4: Da hinten?
3: Ja, ich glaube, sie ist die Einzige, die tatsächlich nicht verschlafen hat.
4: Das ist ja ein Ding. Eva! Eva!

0: Kommt mal her, ich will euch mal was zeigen, was ganz Interessantes. Hier kloppen Sie sich um Frauchen.
1: Hallo und willkommen bei Mein Garten ist mein Mallorca. Das ist eine neue Sendereihe, in der wir euch hier in Magdeburg einen Garten vorstellen von einer Gärtnerin namens Gabi, die euch über das ganze Jahr begleitet und zeigt, was in ihrem Garten so passiert und was sie hier so macht.
0: Herzlich willkommen in mein Gartenparadies. Du siehst, zum Frühjahr blüht und grünt alles. Frühling nach dem langen Winter, topmäßig. So, dann komm mal mit. Hier ist mein Gewächshaus. Ah, hier, guckt mal. Der Strandflieder kommt schon. So, das sind die Erbsen. Und dann mache ich pro Schale mache ich 4 Stück rein. Und das Wichtigste, Wasser. Eigentlich schon vorher. So, und wenn das dann eingezogen ist, mache ich ein bisschen Erde drauf. So, das sind die Samen von Gewürztagetes. Wie das auch riecht und schmeckt, zeige ich euch mal gleich. Und wenn man da was abmacht, schnuppere mal dran.
1: Oh ja, hat ja? Ein bisschen was von Dill.
0: Und? Geschmacklich?
1: Gut.
0: Willst du mal probieren?
1: Ja, genau. Ich probiere mich mal gerne durch. Ja. Schnittlauch kenne ich natürlich.
0: Ja.
1: Und vielleicht schmeckt der anders.
0: Ein Schnittlauch schmeckt wie Schnittlauch. dann kann ich dir noch eine Winterheckzwiebel. Siehst du, der Schnittlauch ist so kleine Röhren und das sind große Röhren. Und wenn du. So, ja. Prost.
1: Prost?
0: Da, ein Zitronenfalter. Schaut euch das an. Der Zitronenfalter hat was ganz Besonderes. Der lässt sich über Winter einfrieren. Schaut euch mal den Ölkäfer an. Hier. Das ist eine geschützte Art. Das ist ein Weibchen. Hallo Quacki. Na, herzlich willkommen wieder zurück. Na, gucke dich das an. Da sind Johannisbeersträucher in Rot, in Weiß und in Rosa. Und um die Ecke habe ich noch schwarze Johannisbeeren. Und alles auf Naturbasis. Hier kommt keine Chemie rein. Das ist hier übrigens eine Kaiserkrone. Das ist eine Indianerbanane. Pau Pau nennt sich die. Obwohl das Meisen sind, die vertragen sich nicht untereinander.
1: Ah ja? Mhm. Und hier bei dir tun sie es oder auch nicht so?
0: Nee, die verscheuchen sich gegenseitig. Zack, sag ich doch. So, hier habe ich eine Sauerkirsche. Hier ist ein Hartriegel. Da sind besonders die Insekten, wenn die blühen, drauf. Hier habe ich eine Aprikose.
1: Wie viele Fruchtbäume hast du hier im Garten?
0: Warte mal, ich muss erzählen. 1, 2, 3, 15.
1: Wow, das ist sehr viel.
0: Ja, und eine Kornellkirsche. Die Vögel, die fressen die natürlich auch. Die wissen ja auch, was schmeckt. Ich sage, okay, dann kriegt ihr ein bisschen was ab und den Rest ist meins. Und hier mit den Bienen braucht ihr keine Angst haben, dass er drauf tritt. Die hauen automatisch ab, wenn man kommt. Und setz dich.
1: Oh ja.
0: Ist das nicht schön?
1: Kann man wirklich.

0: ganzen Garten übersehen.
1: Ja, darum sitze ich immer hier. Oder wenn hier die Vögel kommen, dann kann ich die hier besser filmen. Und hier kann ich schön entspannen und alles beobachten. Ja. Und hier mit dem, so eine Art Holzspäne oder sowas, das ist China-Schilf. Du müsstest eigentlich noch Hornspäne drunter machen, weil dieser China-Schilf entzieht dem Boden Stickstoff. Und diese Hornspäne, das ist ja quasi von den Tieren die Nägel, die geben dann wieder Stickstoff wieder ab. Dass das Unkraut da trotzdem hochkommt, ist klar. Es gibt ja keine Unkräuter, es gibt ja Wildkräuter. Es sind ja alles Wildkräuter hier. Experimentiere immer so ein bisschen, weißt du?
0: Wie viele Jahre hast du deinen Garten jetzt
1: schon? 32 Jahre. Wenn dann Regen fast kaputt ist, bohre ich da einfach Löcher rein. Und dann kann ich das, was ich ringsherum an Grünzeug abschneie, da einfach reinmachen. Oder wenn du jetzt hier Gartenabfälle hast.
0: Ja.
1: Und dann kannst du das da reinmachen und dann kommen die Mäuse da nicht ran. Und du hast wunderbaren Kompost. Wenn die Narzissen verblüht sind oder die Tulpen, viele machen den Fehler, wenn die verblüht sind, schneiden die unten vollkommen ab. Soll man nicht. Die Blätter, die da dran sind, da holt sich die Zwiebel die Nährstoffe wieder zurück. Dann macht man nur die Blüten abschneiden und gleich ins Beet schmeißen. Hier habe ich noch Himbeeren zu stehen. Und hier ist auch so eine Art, hier kann alles wachsen, wie es will. Auch eine Insektenwiese quasi. Das hier zum Beispiel ist eine Bienentränke. Die Steine sind deswegen hier drin, damit die Bienen sich da draufsetzen können, sonst würden die ertrinken. Mein Bienenhotel und das sind gehörnte Mauerbienen. Ihr braucht vor Bienen keine Angst haben. Ihr müsst nur nicht so rumfuchteln, dann stecken die nämlich. Oh, guck mal hier. Hier ist ein Bienchen reingefallen. Komm mal hier. Oh, ist runtergefallen. Mein Favorit ist die Malven-Langhornbiene. Oh, die schlafen sich ja beide zwei Stück nebeneinander. Die sind so puschelig.
0: Kannst du den Zuschauern mal erklären, warum es so wichtig ist, Bienen zu schützen?
1: Weil die ja unser Obst bestäuben. Und selber die Pflanzen selber wollen sich ja auch vermehren. Und das können sie nicht alleine. Ich brauche keinen Mallorca, ich brauche nur meinen Garten. Und hier bin ich glücklich und zufrieden.
0: Ja.
1: Mehr brauche ich nicht.
0: Oh mein Gott, der Neue schläft einfach auch.
2: Das kann doch nicht sein. Also heute ist irgendwie der Wurm drin.
0: Ich weiß es nicht. Ja, alle noch sehr schläfrig. Nico.
2: Funktioniert immer wieder fantastisch, oder? Guck mal, was ich hier habe.
0: Oh. Ja. Dein neues Format läuft jetzt. Magdeburg through my eyes.
2: Ja, erkunden mal die Stadt. Komm, mach mal guck.
0: Los.
2: Toll.
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0: Y pues nada, con esto nos despedimos. Adiós.
1: Tja, Leute. Das war's mit Jugendstil für heute. Aber irgendwas ist anders.
2: Ja, es war die erste Folge ohne Benny.
1: Tja.
2: Ich hoffe, ich kann in seine Fußstapfen treten.
1: Ach, du machst es jetzt?
2: Ja.
1: Geil! Ja, dann bis in 4 Wochen. Juhu!
2: Bis dann.
1: Bis dann.

Ich bin Saskia und ich wohne derzeit in Jena, bin aber ab und zu dann hier in Merseburg bei meinen Eltern noch und bin gerade Mediengestalterin für Bild. Also 2008 hat unsere Mutti uns bei einer Fanaktion angemeldet, also uns heißt meine Schwester und ich. Und seitdem hat es uns sehr gefallen und seitdem sind wir in verschiedensten AGs mit dabei gewesen und haben uns dann hier mit engagiert. Als erstes haben wir natürlich die Trickfilm-AGs gemacht und als dann die Ausbildung begonnen hat, haben wir ab und zu noch ein paar Filme geliefert, weil wir dann nicht mehr so aktiv sein konnten. Und jetzt bin ich wieder dabei und mache Kindermedienfeste mit und Kindergeburtstage. Besonders fand ich unsere Reportage zum Thema Geflüchtete, wo wir auch eine sehr lange Reportage gedreht haben, ein ganzes Programm, ich glaube, es ging sogar über 30 Minuten, wo verschiedene Themen auch angesprochen wurden und aufgeklärt wurden. Früher hat uns besonders Spaß gemacht, dass man halt so eine coole Gruppe war in der AG. Wir haben uns alle gut verstanden, haben alle Spaß miteinander gehabt. Und jetzt ist es halt einfach, dass es mir insgesamt halt Spaß macht, Filme zu erstellen. Und ich halt dann die Filme, die fertig sind, dann halt nebenbei noch dem OK gebe, um die halt auszustrahlen. Es gab mal einen Wettbewerb hier, beziehungsweise war mal hier ein Flyer ausgelegt für einen Wettbewerb, der nannte sich Clark. Und an dem haben meine Schwester und ich teilgenommen. Und wir haben dann ein Drehbuch geschrieben und dieses wurde dann auch verfilmt von Filmstudenten. Es wurde von ehemaligen Studenten der Filmhochschule Babelsberg dann verfilmt und wir durften mit dabei sein und genau, da war ein Kameramann, eine Regisseurin und ein Schauspieler und ja, war ganz cool. Für mich bedeutet halt der OK sehr viel, weil er mir halt auch den Weg gezeigt hat in die Richtung der Medienbranche. Ich bin ja jetzt auch Mediengestalterin für Bild und Ton und das war halt schon sehr ausschlaggebend. Also ich wünsche dem OK natürlich, dass er noch sehr, sehr lange besteht und viele weitere Produktionen macht.

0: Weil ich war auch schon in Situationen in der Innenstadt,
1: in der dir jemand gewünscht hätte,
0: einen Mann mit einem großen Umhang gewünscht hätte, unter dem ich meine Notdurft verrichten darf.
1: Oh Gott.
2: Mesdames et Messieurs, werte Damen, Herren, Misch- und Nichtgeschlechter, willkommen zur Dachbodenrevue. 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
0: Heyava, heyava, heyava. Heyava, vielleicht hilft's.
1: Wofür? Wogegen? Womit?
0: Hast du es nicht mitbekommen?
1: Was?
0: Das erkläre ich dir dann gleich in Ruhe. Erstmal herzlich willkommen zur neuen Folge der Dachbodenrevue mit Maurice und Mitch. Hast du gemerkt, ich habe dich mal zuerst genannt?
1: Oh, das ist mir so egal.
0: Nee, es ist immer in dem Redefluss, ist das so, dass ich mich da immer zuerst nenne, obwohl das jetzt eigentlich für mich auch nichts zu bedeuten hat. Egal, wir hängen heute hier wieder ab auf unserem Dachboden.
1: Ja, das ist sehr, sehr schön. Gemeinsam mit euch, liebe Zuhörlinge, liebe Zuschauerlinge, im Internet, im Fernsehen, im Streaming, wo auch immer ihr uns gerade hört und seht. Schön, dass ihr dabei seid. Jetzt nochmal zurück. Es kam mir so ein bisschen vor wie Kumbaya, my Lord, Kumbaya, das, was du gesungen hast.
0: Ja, wollen wir nicht erstmal drüber sprechen, was wir hier heute sonst noch so machen, bevor wir jetzt hier direkt voll reingehen in die Sache, weil das, was ich jetzt gesungen habe, das gehört ja zu einer Rubrik.
1: Mhm.
0: Damit das.
1: Mhm. Soll ich jetzt raten, welche?
0: Nö, du sollst erstmal erzählen, was machen wir denn heute so?
1: Wir stürzen uns auf jeden Fall rein und sprechen unter anderem über die Reality TV Awards, die in der letzten Woche stattgefunden haben.
0: Also wir haben einmal Primetime Baby, wir haben einmal Kurioses und Absurdes und wir haben eine Solonummer. Und dann haben wir noch alles, was uns sonst noch so einfällt.
1: Und das ist viel.
0: Und das ist viel. Und was fällt uns als allererstes ein?
1: Kumbaya, my Lord. Kumbaya.
0: Nein, unseren fantastischen Wandkalender, den wir umdrehen müssen.
1: Der fällt mir nie ein. Ich vergesse den immer, weil ich den so... Also wer uns im Videomodus sieht, was man übrigens bei Spotify unter anderem machen kann, der sieht dann noch den Wandkalender von letzter Woche. Es war letzte Woche sehr, sehr, wie soll man sagen, basic. Da war einfach nur... Ach, jetzt weißt du, was ich interessant finde?
0: Nein.
1: Wir haben ja letzte Woche die FIBO gehabt in Köln, die Fitnessmesse. Und da war passend zur FIBO ja dieser Fitnessspruch auf dem Kalender. Meinst du, das ist so bedacht?
0: Wir müssten uns mal irgendwie schlau machen, wo dieser Kalender herkommt. Aber das könnte durchaus möglich sein.
1: Der kam vom Weihnachtsmann.
0: Also wo der hergestellt wurde.
1: Vom Nordpol.
0: In der Weihnachtsbäcker.
1: Was ist dein Fitnesslevel, stand der letztes Wort. Also es ist so ein Kalender, der besteht immer aus so lustigen Sprüchen, ja, die wir nicht so wirklich lustig finden. Aber wir haben uns vorgenommen, das dieses Jahr durchzuziehen. Letzte Woche wurde gefragt, was ist dein Fitnesslevel? Und dann gab es so 4 Checkboxen.
0: Also durchziehen im Gegensatz zum Sport oder was meinst du?
1: Okay. Und dann konnte man dort ankreuzen, Anfänger, fortgeschrittene Profi oder Scheintod. Jetzt gehen wir mal weiter. Oh. So, jetzt wird's wild. Man sieht einen Duschhahn, sehr hässlich gezeichnet. Das könnte auch wirklich von einem Dreijährigen sein.
0: Also hast du in diesem Kalender je schon mal eine schöne Illustration gesehen?
1: Nein, aber es wird auch nicht besser. Und eine Duschflasche, also eine Shampooflasche. Und was steht da?
0: Kann ich nicht lesen aus diesem Winkel.
1: Echt? Ich kann. Wenn ich mir überlege, wie viel von dem Volumenshampoo beim Duschen mein Körper abbekommt, macht auf einmal alles Sinn.
0: Wenn was nochmal? Wenn ich
1: mir überlege, wie viel von dem Volumenshampoo beim Duschen mein Körper abbekommt, macht auf einmal alles Sinn.
0: Ah, okay. Beim zweiten Mal habe ich es verstanden. Vom Volumenshampoo. Verstehst du es auch?
1: Das ist halt irgendwie so ein Kalender für so jemand, der irgendwie mit dem Gewicht struggelt. Wir hatten letzte Woche Fitnesslevel Scheintod. Diese Woche hatten wir, wenn ich mir überlege, wie viel mein Volumenshampoo, weißt du, viel, so Körper und so.
0: Da kommt bestimmt auch noch der Spruch mit den Kalorien, die kleine Tierchen sind und die Klamotten nachts enger nähen oder sowas.
1: Ja, da kamen auch schon andere so Kaloriensprüche. Also,
0: Ich weiß ich jetzt nicht.
1: Das ist eigentlich so ein...
0: Egal.
1: Das ist die Stimmung richtig am Boden.
0: Nee, was hebt denn die Stimmung?
1: Ich würde vorschlagen, das hier.
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1: In dieser Woche ist es so, dass ich dir einen Snack besorgt habe. Der kann ja süß sein, der kann salzig sein, der kann sauer sein, der kann flüssig sein, der kann fest sein, der kann auch gasförmig sein. Wir haben noch nie etwas Gasförmiges gesnackt.
0: Im Prinzip, wie unsere fantastische Intro-Stimme hier schon gesagt hat, ja. Süßes, Salziges oder Saures. Aber was ist denn gasförmig? Ich glaube nicht, dass man...
1: Lachgas wäre ein Snack. Das wäre nicht so lustig. Stell dir das mal vor.
0: Ich weiß nicht, ob man das als Snack nehmen sollte. Ja, Lachgas, wir können doch mal kiffen.
1: Schenk dir hier eine Vape.
0: Wir können doch mal kiffen. So ein Joint kann auch ein Snack sein, glaube ich.
1: So, apropos Joint. Ihr könnt übrigens die Dachbodenrevue seit neuestem bei Join
0: sehen. Oh, das war eine fantastische Überleitung.
1: Bei Join sehen in der Mediathek von Talknow. Einfach bei Join Dachbodenrevue eingeben und dann seht ihr uns. So,
0: Join hat aber nichts mit einem Joint zu tun.
1: Nein.
0: Oder?
1: Nein, es ist nur, liegt irgendwie...
0: Obwohl, manche Formate, die man sich da angucken kann...
1: Erträgt man wahrscheinlich damit besser. Und wie immer wird dir dein Snack der Woche überreicht in der... Leopardhösentüte.
0: Wer hätt's gedacht? Ich bin ganz gespannt. Na, hoffentlich isst der Hund mir diesen Snack nicht weg.
1: Ah, das war ein schöner Reim. Das finde ich übrigens ganz schön. Du schüttelst, du hast die Tüte noch nicht geöffnet.
0: Soll ich das nochmal machen? Das hört sich an, als wäre hier Katzenstreu drin.
1: Ja, okay, Hunde. Was glaubst
0: du? Hast du hier Hundeleckerlis reingemacht? Ich guck mal.
1: Die letzten waren... Oh, es wird mit Vorfreude in der Tüte gewühlt und geraschelt. Die Augen sind ganz, ganz groß. Mhm. Und was ist es? Was ist es? Es ist...
0: Swavy.
1: Was? Swavy, I don't know.
0: Ja, aber du hast es doch reingetan, oder? Swavy, neu. Das sind Erdnüsse, salted candy, Coconut and more. Okay. Oh. Okay.
1: Klingt irgendwie nach sehr viel.
0: Es klingt sehr viel. Es sieht aus wie... Ja, ich mach's mal auf.
1: Es sieht aus wie Erdnüsse im Schokomantel.
0: Und ganz klug reiße ich jetzt mal die Marke weg.
1: Mhm. Da. So, okay. Darf ich dran riechen? Ui, das riecht intens.
0: Riechen darfst du. Oh, da ist ja alles gemischt drin. Das sieht ja fantastisch aus. Das
1: sind so erstmal ein Studentenfuttermix.
0: Ja, Erdnüsse sind drin. Was das ist, weiß ich nicht. Das sind wahrscheinlich die Kokosnussgedönse. Ich probiere direkt.
1: Also es sind Nüsse, es sind bunte Pillen drin, es sind so kissenförmige Dinger drin.
0: Süß,
1: und die sind
0: salzig,
1: schokoladig.
0: Ein bisschen mit Honig. Es sind schokoladige Dinger drin, die probiere ich jetzt auch mal. Und ganz euphorisch.
1: Na, so sieht man dich ehrlich gesagt in der Rubrik selten.
0: Oh, da sind Jellybeans auch drin.
1: Echt?
0: Da ist ja alles drin.
1: Jellybeans? Wo sind Jellybeans?
0: Ja,
1: In der Schokoladenhülle?
0: Milchschoko. Milchschoko Jellybeans. Ja. Okay.
1: Du bist richtig sprachlos.
0: Die brauche ich jetzt nicht unbedingt, merke ich. Die Milchschokolade Jellybeans. Finde ich jetzt nicht so gut. Diese Dinger hier, sie sind diese
1: so
0: kleine Kissen.
1: So, okay. Da hat man jetzt nicht so viel davon, wenn man das jetzt hört oder selbst beim Zuschauen nicht. Darum jetzt deine Wertung.
0: Vorzüglich. Ja, dafür, dass es sehr viel in einer bunt gemischten Tüte hier.
1: Das kannst du ja mal in die Kamera zeigen, wie das aussieht, damit man das mal sieht, ja.
0: Weißt du, so. Wie sieht man das?
1: Ja, das sieht
0: aus wie Studentenfutter.
1: Nein, in Studentenfutter sind aber keine bunten Schokolinsen drin. Wie ich jetzt die Brand versucht habe zu dechiffrieren, ne? Bunte Schokolinsen.
0: Hast du super gesagt. Ich würde sagen, das ist eine sehr gute 8. Eine sehr gute 8. Es ist leider kein Hundesnack.
1: Es ist auch kein Hundefutter.
0: Pepe.
1: Möchtest du es zurück in die...
0: Ja, wir packen es mal ganz schnell weg.
1: Zurück in die leopardöse Tüte. So, der Hund hat nämlich inzwischen auch mitbekommen, dass es was gab. Okay, so.
0: Hey, ja, war.
1: Okay, jetzt sind
0: eigentlich
1: wir bei
0: müsste ich hier so ein Glas Wasser haben und das da reinsingen.
1: Hä? Dann singst du in dein Glas Limo.
0: Hey, ja, war. Okay, machen wir weiter mit der...
1: Ich verstehe es nicht.
0: Machen wir weiter mit der Solonummer.
2: 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Wer tanzt denn da aus der Reihe?
1: Wird dir jetzt dazu beihelfen, dass
0: mich du es verstehst und alle anderen auch. Ich glaube, es haben sehr viele im Internet wahrscheinlich mitbekommen. Die Boom Daniel geben alles für Hope.
1: Ich denke Timmy.
0: Ja, nee, für die ist es ja Hope. Für mich ist es Timmy. Ich weiß ja nicht, wo das herkommt.
1: Für mich ist es einfach nur ein Buckelwal vor der Insel Pearl.
0: Ich hab irgendwie die Abzweigung verpasst, wo sie alle Hope plötzlich gesagt haben.
1: Das ist genau hinter der Abzweigung gewesen, wo alle angefangen haben, ihn Timmy zu nennen. Da wissen wir auch nicht, wo das eigentlich herkam.
0: Also auf jeden Fall sind jetzt da sehr viele selbsternannte Tierschützer, die demonstrieren hinter Absperrungen, die aber auch die Absperrung durchbrechen, bis zu dem Wal, ein paar Leute sind schon bis zum Wal hingeschwommen, was übrigens sehr gefährlich ist, weil das ist ein tonnenschweres Tier. Wenn der sich mal falsch dreht, dann ist mal weg, davon abgesehen. Und plötzlich hat ja jeder eine Meinung. Da ist dann egal, was Tierexperten, Wissenschaftler, was die sagen, ist ganz egal. Erika, Klaus und Helmut haben sich in den letzten Tagen wahrscheinlich so gut informiert, dass die wissen, man kann ihn retten und man macht es noch hier und warum lässt man... Also es ist wirklich...
1: Ich habe gelesen, dass Biologen gesagt haben, dass der Wal, wenn er befreit werden würde, aufgrund seiner Schwäche einfach untergeht in der Nordsee.
0: Das kann durchaus möglich sein, dann ist es so. Ich meine, ich bin ja auch dafür, dass dieser Wal gerettet wird, überlebt. Das wäre ja natürlich fantastisch, aber ich kann da jetzt nicht Expertinnen die Expertise da absprechen, nur weil ich als Rita Helmut Klaus da meine, ich hätte mehr Ahnung als die. Und was ich eben gesungen habe mit Hey ja war eine Aufforderung, wir sollten doch alle Timmy Kraft schicken, also Hope. Timmy, wie auch immer, dem Wal, Kraft schicken, indem wir Hey ja war in irgendwelche Gewässer singen sollen, weil die Gewässer ja alle miteinander verbunden sind.
1: Außer es ist in deinem Glas. Dann ist das Gewässer nicht mehr verbunden. Dann ist es durch eine Glaswand
0: separiert. Wenn ich es trinke und dann auf die Toilette gehe, ist es auch wieder mit dem Wasser verbunden.
1: Gut, dass du vorher reingesungen hast.
0: Alles war vorher und nicht nachher, meinst du? Ich kann auch in die Toilette singen. Kommt wahrscheinlich genauso gut an.
1: Ja, singen wir in die Toilette. Oh Gott. Oh
0: ja, aber wo biegen die Menschen denn bitte falsch ab?
1: Normalerweise wird übrigens nur in Toiletten gesungen, nachts in Clubs, wenn so ein bisschen der Alkohol kickt, weißt
0: Aktivismus
1: du?
0: Aktivismus hin oder her, das ist ja natürlich auch ganz löblich, dass sie sich alle für diesen Wal interessieren.
1: Ja, aber weißt du, was
0: dann passiert? Sie gehen abends nach Hause und hauen sich dann eine Packung Fischstäbchen in die Pfanne oder gehen zu McDonald's und essen ihre Chicken Nuggets oder hauen sich ihr Schnitzel in die Pfanne.
1: Ja.
0: Ein

0: Wal wollen sie alle retten, aber Fisch essen sie trotzdem noch.
1: Ja, Fisch essen sie trotzdem noch und beim Fleisch gucken sie auch nicht drauf, wo es herkommt.
0: Wenn du dir überlegst, wie viele Wale durch den Fischfang und alles, Wale und Delfine, wie viele davon sterben, weil sie erstmal entweder keine Nahrung mehr finden wegen Überfischung und zweitens vielleicht auch in irgendwelche Netze kommen oder sonst irgendwas oder irgendeinen Müll verschlucken. Ja. Oder... Also ich
1: finde es ja immer
0: Videos.
1: Noch faszinierend. Ich finde es ja immer noch faszinierend, dass dieser Wal in der Ostsee da. Also das, weißt du, ich verbinde einfach Ostsee nicht mit so großen Walen. Das ist ja irgendwie verrückt.
0: Nee, aber gut, dass ich so ein Tier halt auch mal verschwimmen kann und sowas.
1: Gab's jetzt auch übrigens mit einem Beluga-Wal an der Nordseeküste.
0: Ist das nicht nur KI? Musst du aufpassen.
1: Nein.
0: Siehst ja, wie täuschend diese KI-Videos sind und Songs. Also ich habe KI-Videos gesehen von Hope. Da rollen sich einem ja sämtliche Fußnägel hoch.
1: Wieso, was hat Hope da gemacht?
0: Mit einem Hund.
1: Du sagst immer
0: nein,
1: Hope.
0: Da ist ein Hund und ja, weil die Leute ihn so nennen, deswegen sag ich
1: Timmy.
0: Das doch.
1: Ich bleib beim klassischen
0: ein
1: Namen.
0: Ein Hund mit einer Taucherbrille und einem Schnorchel unter Wasser, der sich mit Hope unterhält. Oder Timmy, wie du auch immer willst.
1: Sehr, sehr, sehr crazy alles. Was sagt denn der Hund dem Wal?
0: Ach, was weiß ich, du brauchst Kraft, du musst schwimmen, keine Ahnung, weiß ich nicht. Und dann wird erzählt, also ForscherInnen sagen ja, er wird von seinem eigenen Gewicht erdrückt, weil ja nun mal so ein Wal sehr viele Tonnen wiegt. Und wenn ein Wal nicht im Wasser ist komplett, dann drückt natürlich dieses Gewicht logischerweise durch die Schwerkraft auf den Rest des Körpers. Nö, ist nicht so. Ist nicht so, sagen die Boomer.
1: Ich finde es ja faszinierend, der Wal liegt da ja jetzt schon 3 Wochen oder lag. Wie gesagt, es kann sich alles in den Tagen nach der Aufzeichnung nochmal geändert haben. Der müsste eigentlich schon längst verhungert sein, ne?
0: Ja gut, das weiß ich jetzt nicht, weil die haben ja schon, also Tiere sind ja schon so, dass sie, ja Menschen ja auch, ohne Essen schon auch recht lange aushalten können dafür.
1: Na, wenn du überlegst, wie viel so ein Wal am Tag eigentlich frisst.
0: Ja, aber die haben ja auch Fettschichten. Ne? Also ich bin auf jeden Fall beeindruckt, dass er doch so lange durchhält. Das ist natürlich krass. Aber die ganzen neuen Experten, die jetzt da rumlaufen und Expertinnen.
1: Vor allem René Redo.
0: Vor allem durchbrechen sie eine Absperrung, laufen bis zum Ufer und stehen dann da und gucken. Wo ich dann so denke, ja, das hilft jetzt. Das hilft.
1: Ja, mir hat's geholfen, weil ich wusste vorher nicht genau, wo die Insel Pöhl liegt. Ich habe mich ja informiert und habe mal geguckt, wo das ist. Das ist ja bei Wismar vor der Küste. Ja. Ich hatte es irgendwie immer so ein bisschen, ja gut, Ostsee. Ich habe das irgendwo bei, weiß ich nicht, Usedom Rügen verortet, aber die Insel Pöhl ist ja tatsächlich nochmal woanders. Also wir wünschen den Menschen baldige Genesung, dass sie wieder zurückfinden auf den Pfad der Vernunft. Aber wahrscheinlich ist das noch so eine Sache.
0: Man kann sich so toll für Tiere einsetzen, Tierschutz betreiben, alleine schon vegetarisch oder sogar vegan, wenn man das wirklich eisern durchzieht, leben. Das hilft Tieren noch mehr, als einfach nur jetzt dem Wal da auf die Nüsse zu gehen.
1: Ja, natürlich hilft das mehr.
0: Ja, weil den anzuschreien, das bringt ja auch nichts. Die machen da einen Krach und alles und so ein Tier ist ja schon empfindlich, auch wenn er so groß ist.
1: Also ich habe vor ein paar Tagen, zwar bei Join, gab es einen Livestream vom Wal, von der Walrettung beziehungsweise vom Wal. War sehr unspektakulär.
0: Das ist aber auch praktisch, da braucht nicht jeder dahin zu laufen.
1: Das stimmt, aber interessant war halt, du hattest halt auch, da war halt auch das Mikro an von der Kamera. Du hast ab und an mal den Wal tatsächlich so pusten hören, so tröten hören. Das war ganz beeindruckend. Aber vor allem hast du die Redakteurinnen und Redakteure, die drumherum standen. Das wird nicht der einzige Kameramensch da gewesen sein.
0: Haben ja gesagt, stupst ihn mal an, der macht ja gar nichts.
1: Nee, aber du hast halt dann sowas gehört, so wie, ja, Volker, ich komme dann jetzt gleich zurück in die Redaktion, aber wir müssten dann nochmal da. Das fand ich irgendwie so, hey Leute, gucken
0: du
1: das.
0: Du guckst ja im Moment sehr viele spannende Livestreams. Du hast ja auch von der Raumfahrt hast du dir auch die Livestreams geguckt.
1: Wusstest du, dass in den Ringen des Saturns ein neuer Mond entdeckt wurde?
0: Hab ich da jetzt schon wieder was angestupst?
1: Ich wollte es dir nur sagen. Ein neuer Mond, der in etwa so groß ist wie, also der ist halt ganz, ganz klein. Aber
0: Lass mich mal raten. Er verursacht Wellen im Ringen des Saturns.
1: Och lol, ich
0: hab
1: dir schon erzählt. Ja, weil ich dir schon erzählt habe. Ja,
0: nein,
1: tut er aber.
0: Ich wollte nur mit meinem fachlichen Wissen hier glänzen.
1: Tatsächlich tut er das. Aufgrund seiner Schwere im Raum erzeugt er Wellen in den Ringen des Saturns, was sehr beeindruckend aussieht
0: verrückt,
1: auf den Fotos.
0: Verrückt, ja. Verrückt, verrückt.
1: Also schon Sehr, sehr schön. Ich habe

0: das Gefühl, dass jetzt durch diese Artemis-Mission die Menschen wieder mehr so
1: sensibilisiert sind für die
0: fürs Weltall. Also ich und mein Algorithmus sind sehr sensibilisiert.
1: Fasziniert von und sensibilisiert für.
0: Die Artemis wurde ja jetzt auch auf einem großen LKW zurück nach Hause gefahren. Die sah ja total verbrannt aus. Ist ja faszinierend, ne?
1: Ja, gut, du stehst einen Eintritt in die Erdatmosphäre.
0: In die Erdnussatmosphäre. Ja, in der diesem Tüte ist eine Erdnussatmosphäre. Wow. Ja, natürlich, aber es sieht interessant aus, wenn du dir diesen Start der Rakete nochmal vor Augen führst, wo die ja so durchdesignt und weiß war und jetzt sieht die so richtig abgebrannt aus.
1: Kann man sich bestimmt irgendwann auch in einem Museum mal angucken.
0: Ich gehe stark davon aus, dass das geht, ja. Davon gehe ich. Ich würde darauf bestehen, im Raumfahrtmuseum. Ich war ja schon mal in Houston bei der NASA. Habe ich dir schon mal erzählt?
1: Mm-mm.
0: Echt nicht?
1: Nein.
0: Jetzt echt nicht?
1: Nein, da hast du mir nicht erzählt.
0: Aber
1: kannst du noch zweimal fragen, hast du nicht erzählt.
0: Da war ich auch...

0: Also es war kein Eis, es war trockenes Zeug.
1: Es war Eis getrocknet, also ja. Trockeneis.
0: Ja, nee, es war auch kein Trockeneis.
1: Ja, getrocknetes Eis ist nicht Trockeneis, das stimmt. Ja. Aber es war. Wusstest du, dass die einzige Astronautennahrung, die nicht aufbereitet werden muss für die Astronauten, Schokolinsen sind? Ich will die Brand jetzt nicht sagen. Eine amerikanische Marke für Schokolinsen mit Erdnuss.
0: Und Nutella. Wir nennen die Marke nur, weil sie halt so präsent war sowieso. Also es ist auch keine Werbung.
1: Richtig. Aber ja, finde ich interessant.
0: Wird Nutella eigentlich immer noch mit Palmfett gemacht?
1: Palmöl,
0: Entschuldigung. Ja. Ist nicht das Gleiche dann am Ende?
1: Ich gehe davon aus. Also nicht alle Nutella. Es gibt eine andere Nutella-Sorte, die wird nicht damit gemacht. Mhm. Das ist die vegane Nutella. Die wird tatsächlich nicht damit gemacht. Aber ja. Die normale Nutella wird damit gemacht.
0: Ist auch nicht gut für die Umwelt.
1: Aber es ist überhaupt nicht gut. Es ist eigentlich eine Katastrophe für die Umwelt. Ja. Aber man sieht jetzt immer öfter so Schoko-Aufstriche, wo das draufsteht, dass das nicht mit Palmfett.
0: Mhm. Auch viele andere Sachen.
1: Palmöl gemacht. Leute, Palmöl ist richtig, richtig schlimm.
0: Ja.
1: Palmöl ist wirklich.
0: Also schuld, dass ganz viele Lebensräume von wunderbaren Tieren abgeholzt wird.
1: Wobei man sagen muss, das Palmöl an sich ist ja nichts Böses, sondern nur die Art, wie die Menschen den Massen das herstellen.
0: Am Ende sind die Menschen immer die Bösen.
1: So, und ich wette, die gleichen Leute, die sich da vor der Insel Pöhl da ins Wasser singend stellen, kaufen dann ganz viel Nutella.
0: Das ist ja das Absurde. Das ist das Absurde.
1: Ja.
0: Da wird ein Wal wird versucht zu retten, was ja natürlich auch wichtig ist und löblich ist, grundsätzlich. Aber dann auf anderer Seite werden dann dick die Schnitzel in die Pfanne gehauen abends.
1: Ja.
0: Da müsste man drüber nachdenken.
1: Einmal ins Gewissen geredet, schlechte Laune. Wie sehe ich eigentlich aus? So, du sagst gar nichts.
0: Ich sehe schlimm aus
1: wie ein Kloschar an der Seine.
0: Ich bin es ja ein bisschen gewohnt. Also,
1: wie bitte?
0: Weißt du, man wird so ein bisschen blind, wenn man sich so jeden Tag sieht, dann stumpft das so ein bisschen ab.
1: Was?
0: Ja, komm, wir machen. Ich habe jetzt schon.
1: Jetzt mal ganz kurz. Was heißt denn, dass du wirst blind? Das heißt, du nimmst mich gar nicht mehr wahr.
0: Na, wenn man sich jeden Tag sieht, natürlich nehme ich dich wahr. Du sitzt ja auch hier und schreist mich an.
1: Ich schreie überhaupt nicht. Soll ich mal schreien? Oh, das hat jetzt die Nachbarin safe gehört.
0: Das war wirklich auch schon wieder cringe. Also wenn man cringe benutzt, macht das einen nicht unbedingt jünger. Haben wir auch gelernt diese Woche, aber ist egal.
1: Wir lieben eure Kommentare.
0: Das ist ein anderes Thema.
1: Wir lieben eure Kommentare, Leute. Ihr könnt gerne jederzeit bei Spotify einen Kommentar da lassen. Wir lieben das wirklich sehr, auch wenn das so ein Kommentar ist wie der eben gerade.
0: Der Schlaue erkennt, der Dumme kommentiert, sag ich dann.
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0: Ich habe hier überlegt, ich hau hier einfach mal eine Rubrik rein, ganz spontan.
1: Ja, Retro stand nicht auf dem Zettel.
0: Ist mir gerade spontan eingefallen, weil ich draußen auf der Wiese einen Kindergeburtstag beobachtet habe. Also mir ist aufgefallen, dass draußen sehr viel Geschrei und sehr viel Rambazamba ist. Und da habe ich mal gedacht, guckst du mal aus dem Fenster und das ist ein Kindergeburtstag gewesen.
1: Nein.
0: Schön. Ist ja bestes Wetter jetzt hier an diesem Tag, Samstag, den wir aufzeichnen. Und da kann man ja mal machen draußen auf der Wiese. Mhm. Ist ja okay. Die sollten jetzt ein bisschen ruhig sein, weil wir hier in Ruhe aufzeichnen wollen. Aber ist okay, man will ja nicht rummeckern. Nein, Quatsch.
1: Auf dem Dachboden hört man eh nichts.
0: Ich habe mal so 2 Minuten da beobachtet und habe so geguckt, was sie so treiben, Lustiges. Und dann ist mir aufgefallen, sie haben ein ferngesteuertes Auto.
1: Ach, die fahren schon seit Tagen rum.
0: Lass mich mal aussprechen, bitte.
1: Ich habe dich nicht unterbrochen, da war eine Pause.
0: Sie haben ein ferngesteuertes Auto und das Spiel, was sie gerade spielen, mit 5 oder 6 Kinder waren es, ist Fang das Auto. Das heißt, einer fährt mit dem Auto, das fährt weg, alle Kinder rennen hinterher und versuchen dieses Auto zu fangen, was ja leider sehr einfach ist, weil so schnell fährt jetzt so ein Auto auch nicht. Die haben es halt immer innerhalb von 5 Metern haben sie es dann wieder gefangen. Sie haben einen Riesenspaß und das ist ja immer die Hauptsache. Aber ich habe mir so überlegt, was ist passiert? Was haben wir früher für Spiele gespielt?
1: Sackhüpfen,
0: Topfschlagen, Eierlaufen. Was noch?
1: Dieses Spiel mit dem Mehl.
0: Was ist denn das Spiel mit dem Mehl?
1: Das ist so ein Mehlhaufen und dann musst du nach und nach mit so Messerspitzen Mehl entnehmen.
0: Nee, das haben wir nicht gespielt.
1: Und wenn der Mehlhaufen kollabiert, dann...
0: Das ist aber eine Schweinerei.
1: Ja, ist es. Es gibt noch ein anderes Spiel mit Mehl,
3: Da war irgendwie noch Schokolade. Das weiß ich aber nicht mehr, wie es geht. Könnt ihr auch gerne kommentieren und mir erklären. Ich habe es vergessen, aber ich weiß, dass so Schokoladenstückchen im Mehl. Ach nee, ist das gleiche Spiel. Ich glaube, so rum war es. Mhm. Auf dem Mehl. So war das Spiel, genau. Du hast einen Mehlhaufen.

0: auf dem Mehl obendrauf liegt
1: ein Stück Schokolade. Und wenn es runterfällt, exakt, hast du verloren.
0: Ja. Dann musst du aber, wenn du verloren hast, das Stück Schokolade mit dem Mund rausholen. Und dann kannst du dir jetzt überlegen, wie du aussiehst danach. Ne?
1: Das überlegt man sich dann nochmal.
0: Hast du eine Mehlschnute?
1: Ich fand jetzt dieses Spiel mit dem ferngesteuerten Auto, wo man so nachläuft, jetzt eher so ein bisschen, ja, weiß nicht, wie lange wollen die das jetzt mit denen spielen?
0: Ach, das ist doch nicht dein Kindergeburtstag.
1: Nee, aber ich habe mir gedacht, das war doch früher kreativer, oder? Ich weiß nicht, was sie sonst noch geplant haben. Ich habe jetzt nur 2 Minuten zugeguckt. Kann ja sein, dass das Auto auch ein Geschenk war, dass man das irgendwie ausspielt.
0: War das Auto rot?
1: Nee.
0: Nee?
1: Nee.
0: Gut, dann ist es ein anderes Auto, was ich hier die Tage gesehen habe schon.
1: Okay, dann erzähle ich dir halt keine neuen Geschichten mehr, weil du sie alle schon kennst.
0: Ich kenne die doch gar nicht. Ist da alles voll okay?
1: Ist doch wurscht, ob das das Auto ist, was hier vor 2 Tagen schon mal umgefahren ist.
0: Nein, ist nicht. Weißt du, warum es nicht wurscht ist? Weil hat das Kind, der schon Geburtstag gehabt, hat das Auto geschenkt bekommen.
1: Du weißt doch gar nicht,
0: hat wahrscheinlich damit gespielt und geübt. Und jetzt ist die Geburtstagsfeier.
1: Das ist, ja, wahrscheinlich, okay. Wenn du das so willst, dann ist das wahrscheinlich
0: es hat nichts damit, was ich will, zu tun, sondern einfach nur...
1: Eine sehr...
0: Was ich will, ist, dass diese Locke hier nicht mehr im Gesicht so hängt, aber...
1: Sieht aus wie Clark Kent, siehst du
0: aus. Ich finde dich hier ein bisschen aus wie Alvaro Soler.
1: Superman.
0: Wie Clark Kent.
1: Ja, wird Zeit, dass du mal zum Ballewutz kommst.
0: Was ist der Ballewutz?
1: Weiß ich nicht, darf man das sagen? Keine Ahnung.
0: Ich weiß nicht, ist das ein schlimmes Wort?
1: Ich glaube, das war früher, hat man dazu Friseur gesagt.
0: Vielleicht google ich das mal und dann schneide ich es raus. Ballewutz.
1: Und?
0: Es gibt nur Ballewurz. Ballewutz?
1: Kann auch sein.
0: Ballewutz? Warte, ich habe Ballenwutz geschrieben.
1: Ich weiß nicht, wo das jetzt herkam. Das ist mir jetzt einfach.
0: Kennst
1: so
0: du das, wenn du irgendwie was eingibst bei Google und es wird immer noch schlimmer?
1: Immer wieder falsch geschrieben.
0: Ja, und dann.
1: Nee, mir ist dieses Wort nur gerade in den Kopf geschossen. Ich weiß gar nicht, wo es herkommt.
0: Also Google kennt Ballenwutz nicht. Oder ich gebe mal Ballewutz ein. Kennt er auch nicht.
1: Mach mal anderes Wort für Friseur.
0: Oh, doch. Ballewutz ist ein Begriff aus dem niederhessischen Dialekt, insbesondere Raum Kassel, in dem du dich scheinbar oft umgeführt warst, und bezeichnet einen Menschen.
1: Oh.
0: Es handelt sich dabei um eine Ableitung von älteren Formen wie Barbutz und Ballbutz.
1: Barbutz wie Barbier vielleicht?
0: Der Begriff wird umgangssprachlich oft neckend benutzt.
1: Okay, ich kannte das jetzt von früher, das hieß dann so von wegen, warst du beim Friseur.
0: Ja, aber das hat scheinbar deiner Gegend eine andere...
1: Das passt auf jeden Fall gerade ganz gut, dass mir das durch den Kopf geschossen ist, weil das bringt uns nämlich zu unserer nächsten Rubrik.
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0: Nachtrag. Der Barbutz kommt aus dem Plattdeutschen.
1: Ja.
0: Und ist tatsächlich auf Hochdeutsch der Barbier.
1: Siehste, ich wusste es. Dann habe ich vielleicht falsch ausgesprochen, aber...
0: Ja, der Barbutz. Was hast du gesagt? Der Ballebutz.
1: Ja, also ist halt so trierische, umgangssprachlich hat man das früher, hat man das so gesagt bekommen, was?
0: Ah, warte, es gibt noch ein sogenanntes Zwillingswort.
1: Oh, okay.
0: Stöhn doch nicht gleich.
1: Ja, das wird immer länger.
0: Das ist so eine Angewohnheit
1: du
0: von dir.
1: Du ziehst dann sowas immer. Das
0: finde ich vielleicht eine relevante Information.
1: Wir sind doch hier nicht bei,
0: noch
1: ich google mir hier jetzt einen Wolf, sind wir nicht.
0: Nein, aber ist ja nicht so, dass hier Millionen Themen auf uns warten.
1: Doch,
0: es ist so,
1: tatsächlich,
0: dass das vielleicht für dich relevant ist. Das Zwillingswort ist Ballbutz.
1: Ja.
0: Und du hast ja gerade fast das Gleiche gesagt.
1: Ja, die Trierer, die wandeln ja alles immer gern ab. Dann heißt ja schon mal ein Velo. Heißt doch Fahrrad auf Französisch?
0: Velo.
1: Velo? Da sagt man in Trier Velo.
0: Mhm.
1: Kommst du heute mit dem Velo?
0: Mhm.
1: Ja. Oder mit dem Plümo. Also deckst dich mit dem Plümo zu. Anstatt
0: was ist das denn?
1: Plümo für Zudecke.
0: Mhm.
1: Ja. Lernst noch was. So, aber ich habe ja hier wieder eine Rubrik reingehauen. Kurioses und Absurdes.
0: Mhm.
1: Lief ja eben. Also, weil ich habe nämlich auch wieder ein paar Sachen gefunden, nämlich Berufe, absurde Berufe, die es heute nicht mehr gibt, die es früher gab.
0: Der Ballbutz.
1: Na, den gibt's ja noch, ist ja ein Friseur am Ende. Ja. Oder ein Barbier, wie man halt so will.
0: Ist eigentlich Friseur und Barbier das gleiche? Nee, eigentlich nicht.
1: Nee, das eine ist Männerfriseur, der auch Bärte macht. Und ein Friseur, glaube ich, hat früher tatsächlich nur Haare gemacht.
0: Machen Barbiere wirklich nur Männer?
1: Ja, ich meine, es ist...
0: Kann ich nicht auch als Frau zum Barbier gehen?
1: Es sind halt quasi, im Prinzip sind das, glaube ich, Friseure, die sich mehr auf Männer fixiert haben.

0: haben, wie sagt man hier, spezialisiert haben. Das kommt aber ja auch aus dem türkischen Raum, glaube ich.
1: Das weiß ich nicht.
0: So
1: da
0: Türkei.
1: Bin ich mir nicht sicher. Nee. Wir hatten das alles mal mit dem Blut abnehmen und so ein Scheiß.
0: Da haben wir nicht die Herkunft von einem Barbier rausge... Googelst du jetzt schon wieder?
1: Natürlich, während du mir das erzählst. Ich bin wissbegierig.
0: Will ich dir gar nicht erzählen. Ich wollte ja gar nicht jetzt lange über einen Barbier reden. Ich wollte ja erzählen, was es für absurde Jobs gab früher.
1: Komm aus dem ägyptischen Barbier übrigens.
0: Na siehste.
1: Ägypten und Türkei.
0: Ja, nee, aber zumindest nicht aus Bayern.
1: Ja gut, aus Bayern kommt jetzt auch nicht so viel Gutes.
0: Na, weiß ich nicht.
1: Was kommt denn Gutes aus Bayern? Nenn mal drei Dinge.
0: Also ich kann dir Gutes sagen, was es in Bayern gibt. Berge, frische Luft, grüne Wiesen. Eigentlich überall wahrscheinlich. So, wir waren aber jetzt bei Berufen, die es nicht mehr gibt.
1: Ja.
0: Freust du dich denn darauf?
1: Ja.
0: Ja, der Milchmann.
1: Was hat der Milchmann gemacht? Die Milch gebracht?
0: Ja, warum?
1: Braucht man so nicht mehr, gehen in den Supermarkt.
0: Ja, aber warum hat der Milchmann früher die Milch gebracht?
1: Weil
0: die
1: frisch gezapft war.
0: Man hätte ja früher auch in den Supermarkt gehen können.
1: Supermärkte gibt es erst seit den 20ern.
0: Dann hätte man können zum Krämer gehen. Zum Lädchen, zum Krämerlädchen.
1: Mhm. Zum Späti.
0: Nee, die Milch war frisch.
1: Ja, habe ich gerade gesagt.
0: Und damit sie frisch damit
1: hast
0: sie,
1: du das gehört, dass ich gesagt
0: ja,
1: habe?
0: Ja, hast du gesagt. Damit sie frisch nach Hause geliefert wird, direkt und ziemlich schnell verzehrt werden kann, gab es denn...
1: Weil man damals die Homogenisierung noch nicht hatte.
0: Gab es den Milchmann?
1: Hatte man wahrscheinlich damals die Homogenisierung noch nicht.
0: Das mag sein, ja. Weiß ich nicht, wann die erfunden wurde.
1: Warte, let me google.
0: Nein, hör auf, jetzt nicht die ganze Zeit googeln. Das ist respektlos hier. Ich bereite hier vor und du googelst jetzt die ganze Zeit.
1: Das ist doch nicht respektlos. Ich möchte einfach zusätzliche Informationen wissen.
0: Finde ich nicht gut.
1: Ich höre dir weiter zu.
0: Bringt mich auch raus aus meinem Flow. Tatsächlich.
1: Ja, gut.
0: Ja.
1: Regierung erfunden. So, ist doch total spannend.
0: Vor allem interessiert es keinen Mensch.
1: Das denkst du.
0: Mhm.
1: Ich bin mir sicher, jetzt gibt es jemanden,
0: der sagt... Ja, dann erzähl's einfach mal.
1: Von Auguste Gaulin im Jahr 1899.
0: Mhm.
1: Na, da ging's los. Da fing der Untergang der Milchmenschen an.
0: Fantastisch.
1: Hast du gerade Milchmänner gesagt?
0: Der Milchmann.
1: Gab's nicht auch Milchfrauen?
0: Zu dieser Zeit war wahrscheinlich das mit den Jobs für Frauen noch gar nicht so weit verbreitet.
1: Weißt du, das klingt für mich wie eine Netflix-Serie. Die Milchfrau. Die erste Frau, die die Milch ausgeliefert hat, aber in Wirklichkeit ist es eine True-Crime-Serie. Weil sie hat dann immer, die Milchfrau bringt ihre Kundinnen um und ihre Kunden.
0: Okay.
1: Und dann färbt sich die Milch rosa und dann ist es Erdbeermilch. Ist das nicht eine gute Serie auf Netflix?
0: Tatsächlich nicht so.
1: Okay.
0: Darf ich weitermachen?
1: Ja, natürlich. Niemand sagt, dass du nicht weitermachen darfst.
0: Da bin ich ja froh. Was ist denn ein Abtrittanbieter gewesen?
1: Keine Ahnung.
0: Ja, da kannst du jetzt mal, Google nicht, aber da kannst du jetzt mal mutmaßen.
1: Naja, das ist halt einfach vor der Tür, wenn du reingehst vorm Haus, ist das so eine Stelle, an der du deine Schuhe reinigen kannst.
0: Nein.
1: Aber war nicht schlecht.
0: Abtrittanbieter haben als mobile Toiletten gearbeitet.
1: Ugh.
0: Gegen Geld konnten Menschen unter ihrem weiten Umhang auf einem Eimer aufs Klo gehen. Das sah so aus übrigens.
1: Ich weiß gar nicht. Ach du Scheiße.
0: Der hat viel abgekriegt, der arme Mann, ne?
1: Das ist ekelhaft.
0: Ist das ekelhaft?
1: Das ist wirklich ekelhaft. Also ganz ehrlich.
0: Ja, das zieht ja alles durch den Umhang auch nach oben, ne?
1: Also würde ich eher mir einen Busch suchen, als zu so jemandem
0: also
1: so einen Untergang zu stimmen.
0: Also die saßen quasi, das für die, die es jetzt nicht gesehen haben, das ist quasi wie ein Mann, der steht da mit einer langen Stange über den Schultern quer. Und darüber hängt ein Umhang und unter diesem Umhang stehen zwei Eimer, links und rechts. Und da konnten die Menschen sich drunter setzen und ihren Notdurft verrichten.
1: Ja.
0: Und haben ihm dann Geld dafür gegeben.
1: Ja.
0: Ist eigentlich eine kecke Idee.
1: Na, warum? Da kannst du doch einfach ein Gestell hinstellen mit dem Vorhang. Warum muss es ein Mensch sein?
0: Na, der ist mobil.
1: Ja, wieso? Ich kann das Gestell auch auf Rollen machen, dann kann ich das Ding auch rumschieben.
0: Ja, ich weiß nicht,
1: das ist doch so menschenverachtend für alle übrigens.
0: Ob die zu dem Zeitpunkt so mobil waren, weiß ich nicht. Also so für weit gedacht haben, weiß ich nicht. Dann gab es den Aufwecker.
1: Ja, das war jemand, der dich morgens geweckt hat.
0: Der klopfte mit einem langen Stab an die Fensterscheiben und hat dich quasi aufgeweckt. Da gab es ja nun mal keine Alarmfunktion. Der Lampenanzünder, das erklärt sich auch von selbst.
1: Das wollte ich gerade sagen.
0: Das gibt's alles nicht mehr seit der Erfindung der elektrischen Glühbirne. Früher
1: war ja
0: waren diese,
1: Job,
0: diese
1: ne?
0: Straßenlampen, das sind alles wirkliche Jobs.
1: Ja, aber das war ja so ein richtiger, wichtiger Job.
0: Also ich finde, wenn man eine Notdurft verrichten kann, das ist schon auch ein wichtiger Job.
1: Aber ob der Kloumhang man da ist und nicht, ist nicht so relevant, wie ob abends die Lampen leuchten.
0: In manchen Situationen ist das vielleicht doch sehr relevant, ob der Klomann mit dem Umhang gerade da steht. Weil ich war auch schon in Situationen in der Innenstadt,
1: in der
0: wo
1: dir jemand gewünscht hätte,
0: einen Mann mit einem großen Umhang gewünscht hätte, unter dem ich meine Notdurft verrichten darf.
1: Oh Gott, das ist furchtbar.
0: Akustische Beobachter.
1: Das weiß ich nicht, was das sein kann. Das weiß ich wirklich nicht.
0: Die haben vor Einführung des Radars Abhörgeräte benutzt quasi.
1: Mhm.
0: Und das sieht so aus.
1: Wow.
0: Also sieht aus wie so zwei riesen Satellitenschüsseln.
1: So Ohrmuscheln, gigantische Ohrmuscheln.
0: Ja, so riesen Satellitenschüsseln, die dann mit so dicken Rohren bis zu seinen Ohren gehen. Und dann so, dann hört er da so ab. Und da hat man dann, so hat man dann quasi gehört, ob da Flugzeuge auf einen zukommen und sowas. Also wie heute ein Radar, nur dass die das sich da angehört haben.
1: Aber ein Radar funktioniert ja anders. Ne? Oder? Doch, ja, ein Radar funktioniert anders. Ich hab gerade laut nachgedacht.
0: Ja, ein
1: Vergiss
0: Radar
1: das
0: funktioniert
1: einfach
0: anders. Also, dann gab es noch PIN-Aufsteller.
1: PIN-Aufsteller. Dazu muss man wissen, was ein PIN ist.
0: Mhm. Weißt du, was ein PIN ist?
1: Nein, wahrscheinlich nicht das, was ich heutzutage mit PIN verbinde. Heutzutage ist das so eine, ist das halt eine Stecknadel, womit ich, also nicht eine Stecknadel, aber ein kleines Ding, mit dem ich etwas irgendwo dran stecke.
0: Nein,
1: eine,
0: das ist etwas nicht.
1: PIN. Ja, darum, war mir schon
0: der
1: klar.
0: Der PIN ist, ist der Kegel beim Kegeln oder beim Bowling.
1: Ah.
0: Und da gab es früher, und das waren meistens Kinder, die diesen Job gemacht haben.
1: Ah, die müssen ja auch in diese kleinen Gerätschaften rein.
0: Das sieht eigentlich recht großzügig aus an Platz.
1: Mm.
0: Die waren halt im Hintergrund und haben dann immer die Pinne wieder aufgestellt, wenn jemand da mal alle Neune hatte.
1: Mm.
0: Gibt's heute auch nicht mehr, ist alles elektrisch.
1: Mm.
0: Die Telefonistin. Das,
1: ja gut, das ist Klassiker.
0: Kennt man ja. Das habt ihr ja sogar heute noch.
1: Ja, das haben wir sogar heute noch.
0: Das habt ihr heute noch bei TLC, ne?
1: Bei Talk Now, bei TRL.
0: TRL, okay.
1: Bei TLC. Don't go chasing waterfalls. Sie hießen auch TLC, ne?
0: Ja, dafür habe ich es gesagt.
1: Ja.
0: TRL. Da habt ihr auch eine Telefonistin am Anfang.
1: Ja, die verbindet die Studios.
0: Die stellt die Leitung her.
1: Richtig.
0: Ihr könnt anfangen, Köln, sagt sie immer, ne?
1: Ja.
0: Ein Flößer.
1: Ja gut, das ist klar. Das ist jemand, der auf einem Floß dich von einer Seite zum anderen auf den Fluss bringt. Quasi so eine Art Fährmann.
0: Es ist auf dem Wasser. Sie bringen was von A nach B. Aber nein, ein Flößer hat Baumstämme zusammengebunden, quasi den Fluss runtertransportiert zu einem Sägewerk zum Beispiel.
1: Das gibt's doch heute noch.
0: Nee,
1: in
0: heute.
1: Kanada und so, ist das doch
0: ja, gut,
1: heute
0: das
1: so.
0: Weiß ich nicht, ob es das in Kanada noch gibt,
1: ja, das
0: in der
1: ich,
0: Form.
1: Da habe ich mal auf D-Max eine Doku darüber gesehen.
0: Wird die das heute noch so gemacht?
1: Ja, ja, die harten Jungs aus den kanadischen Wäldern, die dann da im späten Herbst, Winter da die riesigen Baumstämme ins Wasser schmeißen und dann binden und dann mit ihren...
0: Ich weiß nicht, ob du das wirklich irgendwo gesehen hast oder ob das nur ein Wunschdenken ist.
1: Das habe ich gesehen.
0: Ein Traum.
1: Nein. Mhm. Bei DMC.
0: Ich meine, du träumst ja einiges D-Max. Auch unter anderem von toten Kindern auf unserem Balkon. Ne?
1: Ja, das habe ich schon mehreren Leuten erzählt. Die haben es alle wenigstens versucht zu interpretieren.
0: Ja, und wie haben sie es interpretiert?
1: Ja, das ist der verloren gegangene Kinderwunsch.
0: Oh, wow. Hast du einen?
1: Nein.
0: Wir haben doch ein Kind.
1: Ja, ein haariges.
0: Mit dem haben wir schon genug zu tun.
1: Richtig.
0: Ja. So, machen wir den nächsten Job. Der Vorleser.
1: Na gut, obviously.
0: Ja, was haben sie denn gemacht?
1: Kindern was vorgelesen.
0: Schon schlimm, wenn du als Elternteil dafür jemanden einstellst, also wirklich.
1: Das machen viele Menschen heute immer noch. Das heißt, ich nur dann inzwischen, wie heißt das denn jetzt? Nanny.
0: Nein, das ist aber, in dem Fall ist es aber falsch. Ein Vorleser.
1: Das war vor der Zeit des Radios. Da ging man irgendwie zu einer Veranstaltung, da wurde dir was vorgelesen.
0: Ja, nee, es war nicht auf, es war auf der Arbeit quasi.
1: Hä?
0: Sie haben Menschen vorgelesen aus Zeitungen oder Büchern, damit sie bei der Fabrikarbeit sich nicht zu sehr langweilen und damit das ein bisschen ja, ein bisschen
1: quasi
0: motivierter
1: ist. Menschliches Radio.
0: Menschlich, ja, am Ende ein menschliches Radio, ist schon richtig, ja.
1: Oh.
0: Ja. Das war auch mein letzter, den ich jetzt hier habe.
1: Don't go
0: fällt dir noch ein...
1: Waterfalls.
0: Okay, gleich müssen wir GEMA zahlen.
1: Ach, wenn du es sagst, dann ja. Es fällt uns gar keinem auf.
0: Mhm. Fällt dir noch ein Job ein, den es heute nicht mehr gibt?
1: Fotograf.
0: Gibt's noch.
1: Grafiker.
0: Gibt's noch.
1: Motion Designer.
0: Gibt's noch.
1: Aber in 2 Jahren nicht mehr.
0: Ja, das war ja nicht die Frage.
1: Du bist oh Mann, so es war witzig.
0: Wirklich.
1: Nee, es war wirklich witzig.
0: Es war nicht du bist so, witzig.
1: Du bist so Anti-Humor, das ist
0: das
1: unfassbar.
0: Das ist wirklich Schwarzsehen, was du gerade gemacht
1: nee,
0: hast.
1: Nee, ist tatsächlich das ist die Realität. Witzig. Ich habe, nee doch, ist wirklich Realität, weil ich habe, die Woche war ich auf der Eröffnung eines Stores.
0: Mhm.
1: Einer Store-Opening.
0: Du kannst es noch mehr in einem Slang aussprechen. Weird. Das macht es irgendwie nicht cooler. Das
1: war bei einem weirden Store-Opening.
0: Verhalte dich mal deinem Alter entsprechend. Sag nicht immer weird.
1: Wow.
0: Ja.
1: Also, ich war in dieser Woche beim Store-Opening einer Marke, einer Klamottenmarke, einer Fashion-Brand.
0: Mhm.
1: Und da haben wir uns die Videos, die dort liefen, auf großen Monitoren der Models und so angeguckt und dann hat uns die noch, sie ist es nicht mehr lange, noch Creative Directress erzählt, dass inzwischen alles KI ist bei denen und dass sie da sogar teilweise hinterher sind, dass also reihenweise die Fotografinnen und Fotografen, mit denen sie früher gearbeitet haben, die Studios,
0: ja.
1: alle arbeitslos.
0: Ja, nicht nur die, es sind ja auch Stylisten, Stylistinnen, die
1: alles
0: dann dadurch natürlich keine Jobs mehr haben. Und
1: alles weg und es ist ja auch so, ich arbeite ja auch viel mit KI und ich muss sagen, es ist ein krasses Tool und darum meine ich das ganz ernst, Fotografinnen und Fotografen, also es wird, weißt du, welche Fotografinnen und Fotografen nicht aussterben werden?
0: Rote Teppich.
1: Ja, wobei auch da Hochzeiten. Weil das kriegst du mit KI nicht hin, weil da willst du ja diesen Moment einfangen.
0: Hochzeiten,
1: und sowas.
0: Sportevents.
1: Ja, genau. Aber
0: und
1: da
0: rote Teppiche.
1: Ja, aber bei diesen roten Teppichen kann ich mir auch gut vorstellen, dass die Leute einfach irgendwann auf den Teppich gehen und dann stehen da so 3 Fotografieroboter. Die fotografieren dann, die geben dann so, macht drei Posen und dann wird es gleich auch noch schön bearbeitet, zack, und dann werden diese Fotos veröffentlicht.
0: Ja, weiß ich nicht. Aber auf jeden Fall werden Stylistinnen und Stylisten, das sind nämlich so sichere Bänke. Ich habe nämlich auch einen Podcast gehört diese Woche, genau über das Thema, da hat eine Stylistin erzählt, wie es so jobmäßig in Zukunft aussehen wird und sie sagte, für so Fotoshootings und sowas werden die Jobs auch aktuell schon weniger,
1: ja.
0: weil vieles, auch wenn es fotografiert wird, nachträglich mit
1: genau.
0: Photoshop und KI bearbeitet wird, auch Make-up. Und das Einzige, was eine sichere Bank ist, sind immer noch rote Teppiche, weil das echte Gesicht muss halt geschminkt werden.
1: Ja, das echte Gesicht muss geschminkt werden und muss ein echtes Kleid tragen.
0: Und das, ja.
1: Ja, und ich fand es ganz interessant, weil diese Creative Directress hat mir dann halt erzählt, dass sie im letzten Jahr eigentlich ein Shooting auf, Quatsch, das war gar nicht sie, es war jemand anders. Ich muss aufpassen, dass ich jetzt das nicht zu genau sage, damit die Leute, falls sie es hören, nicht sich wiedererkennen. Da ging es darum, nach Ibiza zu fliegen und auf Ibiza ein Fotoshooting zu machen. Und hat man aus finanziellen Gründen dann irgendwann gesagt, nee, machen wir nicht. Ist dann einfach in ein Studio gegangen, hier irgendwo im Ruhrpott, vor einer grauen Wand.
0: Mhm.
1: Hat da die Fotos gemacht und dann wurde der Rest alles via KI und Photoshop gemacht. Und es sah 1:1 aus wie Ibiza. Und das ist halt irgendwie krass und ich verstehe das ja auch, aber auf der anderen Seite, wir schaffen uns alle selber ab gerade. Und das ist echt so krass.
0: Ja, also alles halt auch eine Kostenfrage, ne? So eine KI ist natürlich auf lange Sicht gesehen dann günstiger, als jemanden immer dafür zu bezahlen.
1: Ja, klar.
0: Ja.
1: Aber die Folge wird aber sein irgendwann, weil sich ja die KIs mit ihren eigenen Daten wieder füttern und lernen, dass irgendwann alles gleich aussieht.
0: Aber jetzt muss man auch sagen, das, was ich eben hier vorgetragen habe mit Jobs, die es früher gab und heute nicht mehr, das ist im Prinzip ja genau das Gleiche, die Elektrizität, die kommt für eine Straßenbeleuchtung. Da muss der Laternenanzünder halt nicht mehr arbeiten.
1: Ja.
0: Der Wecker, dann braucht der Wegdienst an, nicht mehr ans Fenster zu klopfen.
1: Aber der Unterschied ist ja, dass du, so war es zumindest früher immer, dass im Prinzip, wenn etwas weggefallen ist, das 1:1 durch, also als der der Lampenanzünder wegfiel, kam halt der Elektrotechniker, der entsprechend diese Dinger gewartet und gebaut hat.
0: Ja, aber der Elektrotechniker hat dann für einen ganzen Stadtteil vielleicht, jetzt übertrieben gesagt, klar. hat dann alleine für einen ganzen Stadtteil gesorgt.
1: Ja.
0: Ist jetzt ein blödes Beispiel, aber als Beispiel. Und da, wo du früher dann 10 Laternenanzünder gebraucht hast.
1: Ja, aber jetzt

0: Das ist halt so, dass du nur noch einen Menschen brauchst, der promptet und der ersetzt 20 Fotografen.
1: Genau das Gleiche wie an der Kasse beim Discounter. Die Selbstkassen ersetzen irgendwo drei andere Kassen und du brauchst nur noch eine Kassiererin.
0: Da gibt es einen Unterschied. Das habe ich auch mal irgendwie in irgendeiner Sendung gehört.
1: Ja, die werden anders eingesetzt dann.
0: Die Leute werden A, anders eingesetzt und B, haben ja die Supermärkte, haben ja das große Problem, dass sie einen enormen Personalmangel haben. Sie finden keine Leute. Und tatsächlich hat das letztens jemand gesagt, von einem großen Supermarkt, wo so 6 Selbstkassen standen, hat er gesagt, ich könnte diese Selbstkassen gar nicht durch 6 mit Menschen besetzte Kassen ersetzen, weil ich die Menschen dafür gar nicht habe. Und das siehst du ja ganz oft, wenn du in so größeren Supermärkten bist, da stehen dann irgendwie so, sind so 10 Kassen, ne? Da sind eh nur 3 besetzt und die sind nicht besetzt, weil die keinen Bock haben, die zu besetzen. Sie haben einfach gar nicht das Personal.
1: Da kannst du es dann ausgleichen mit Selbstkassen.
0: Genau.
1: Im Handwerk kannst du es nicht ausgleichen.
0: Nee, das ist was anderes.
1: Zum Beispiel. Und da hat man ja auch nun mal einen Personalmangel.
0: Ja.
1: Einen Mangel an Fachkräften. Immer weniger Leute haben Bock, sich die Hände schmutzig zu machen. Und kann man jetzt kurz erwähnen, wie wichtig ist das Handwerk? Das ist manchen immer noch nicht klar, dass wir nicht auf diesem Dachboden sitzen würden, wenn es das Handwerk nicht gäbe. Es gibt Menschen, die könnten keine Zeitung lesen, weil sie dann keine Brille hätten. Das ist auch ein Handwerk.
0: Natürlich.
1: Also es ist schon sehr viel, was das Handwerk dann ausmacht, mehr als ein Bürojob.
0: Ja, mehr. Ja, also ich finde...
1: Kannst du nicht so einfach, du kannst, also jetzt bei mir im Gartenbau, du kannst viel mit KI machen in der Planung, aber in der Ausführung wird es schwierig. Du kannst dann natürlich mit KI vielleicht auch irgendwelche technischen Sachen, gerade so bei Vermessung und sowas, kannst du dann unterstützen, aber am Ende brauchst du trotzdem die Leute, die es ausführen.
0: Ja, natürlich, absolut. Leute, vor allem wird man im Handwerk bald richtig reich, wenn man es schlau anstellt. Einfach weil.
1: Also das Handwerk war immer schon ein Garant für gutes Geld. Also
0: ja, klar, aber jetzt
1: natürlich
0: ist es so
1: krasser. Natürlich musst du immer auch was dafür tun. Aber das, ja, ist ja eigentlich, solltest du in jedem Job ja was tun. Also von daher.
0: Ja,
1: aber du kannst im Handwerk schon sehr gutes Geld verdienen, ja.
0: Ja. Und jetzt, was ist unser Fazit aus der ganzen Diskussion?
1: Unser Fazit ist...
0: Wir brauchen Leute mit Umhang und einer Stange, wo wir uns drunter setzen können in der Fußgängerzone, um mal zu machen.
1: Unser Fazit ist, wir werden Reality-Stars.
0: Oh nein.
2: Primetime, Baby.
1: Lass uns mal kurz drüber sprechen, was wir da diese Woche im TV gesehen haben.
0: Ich muss einmal ganz laut ausatmen, bevor ich darüber rede.
1: Also... Was für eine Fuckshow war das? was für ein Autounfall?
0: Was für eine Fuckshow, das finde ich gut.
1: Im wahrsten Sinne.
0: Man könnte auch sagen Shitshow, aber dann würde man der neuen RTL Reality fiktionalen TV-Serie.
1: Die heißt auch Shitshow.
0: Shitshow.
1: Okay. Also, wir reden über die Reality Awards. Heißt das Reality TV Awards?
0: Das heißt Reality TV Awards.
1: Reality TV Awards. Das war das Who is Who der Reality hat sich in Bonn in einem Hotel versammelt und dort sich gegenseitig, sie haben sich gegenseitig gefeiert, würde ich sagen.
0: Wobei beim Who is Who ist schon spannend zu beobachten, wie viele Leute nicht da waren. Waren wirklich viele nicht da. Aber es waren auch viele da. Das stimmt.
1: Was ist das denn für eine Aussage?
0: Nein, also das Ding ist, ja, es waren
1: also
0: natürlich
1: bei der Masse, die wir mittlerweile haben an Reality-Menschen, Reality-Darsteller, muss man ja schon sagen.
0: Ja.
1: Es ist ja schon gar kein Reality-TV im ursprünglichen Sinne mehr. Es ist ja oft eine Darstellung.
0: Da hast du recht.
1: Und also an der Masse, die Masse an Menschen, die wir da haben, die hätten man ja eh gar nicht alle in diesen Saal da reinbekommen wahrscheinlich. Also da ja wirklich so viele noch gefehlt, die man jetzt nicht direkt gesehen hat. Vielleicht waren sie ja da, aber man hat sie nicht gesehen.
0: Interessant ist, diese Veranstaltung gab es vor anderthalb Jahren schon mal und hat damals relativ viel Kritik bekommen, weil sie zum einen relativ billig produziert war. Und auch irgendwie das, was einem auf der Bühne geboten war, einen so ein bisschen daran erinnert an den Abi-Streich. Also Abi-Streich ist ja ganz am Ende, wenn du kurz vor der Abiturprüfung bist, gibt's ja so ein großes Party-Event und dann macht man so Streiche, meistens in der Turnhalle oder in der Schulaula und dann werden irgendwie so absurde Preise vergeben, wie zum Beispiel peinlichster Lehrer oder so eine Nummern, ja. Und dann wird das so ein bisschen inszeniert. Daran hat mich das sehr erinnert.
1: Ja,
0: sehr.
1: Es war dieses Jahr diese Kritik im Vorhinein auch schon sehr groß, weil zum Beispiel werden da Pre-

0: Preise verliehen wie die Red Flag des Jahres. Und da fragt man sich dann, wird man jetzt belohnt, weil man Arschlochverhalten an den Tag legt mit der Red Flag oder eine Red Flag darstellt mit dem Red Flag Award, wird man dann ausgezeichnet. Motiviert das nicht dann in diesem Jahr die Darsteller der Reality möglichst viel Gas zu geben und sich arschig zu verhalten?
1: Ja. Natürlich, ja, ist weil schlimm. Du da, weil du ja den Mechanismus dahinter erkennst.
0: Das ist wie wenn du, also jetzt natürlich ist das keine Straftat, also im Normalfall ist es noch keine Straftat, eine Red Flag zu sein, aber im Prinzip wird schlechtes Verhalten belohnt, so.
1: Ja, also das kann man durchaus sagen, dass das belohnt wird und aber auch, also man kann das auch runterbrechen, es gab ja auch eine Kategorie Drama Queen und meistens ist dieses Drama in so Reality Shows tendenziell inszeniert und vor allen Dingen extrem überzeichnet und übertrieben.
0: Ja, wobei man da aber sagen muss, das Drama will man ja sehen, wenn man Reality sehen will.
1: Ja, aber
0: du bist so
1: ein bisschen gerade.
0: Ja, aber ich will auch keine toxischen Männer sehen, die irgendwelche Frauen runtermachen. Also das dafür, also ich weiß nicht, ob man dafür Leute auszeichnen muss.
1: Ja, aber die Drama-Queens sind teilweise toxische Frauen wiederum, die ihre Männer auch schwierig behandeln. Siehe Ariel in prominent getrennten
0: Ex-Giuliano. Ich muss sie jetzt nicht in Schutz nehmen, aber der hat sich halt auch nicht so geil verhalten.
1: Sie auch nicht.
0: Sie vielleicht, ja gut, aber sie ist, also meistens gehen die Frauen ja nicht, verarschen jetzt die Männer. Die
1: das
0: Frauen,
1: stimmt.
0: Die geben ja nur zurück.
1: Das stimmt, die meisten Frauen verarschen die Männer.
0: Drama-Queen ist sie geworden.
1: Wegen Gil.
0: Nein.
1: Doch.
0: Das spielte gar keine Rolle, weil wir nicht von diesem Jahr sprechen, sondern von letztem Jahr. Drama Queen ist sie geworden, weil sie sich bei Prominent getrennt so angestellt hat in den Spielen.
1: Ja, okay, gut.
0: Sagen wir mal, zu einem Großteil. Ja, aber was ist noch passiert? Die Red Flag des Jahres 25 hat gewonnen Alex Petrovic. Wen überrascht's? Der hat's auch verdient und hat dann nach guter alter Manier, wie beim Bambi schon öfter gesehen, wer hat es gemacht hier? Wie hieß er denn, der Alte? Wer hat seinen Bambi nicht angenommen? Ranitzky.
1: Reich Ranitzky, war das der Bambi?
0: Der hat seinen Preis nicht, ich meine, es war der Bambi.
1: Irgendeinen Preis hat er.
0: Der hat irgendeinen Preis, ich nehme diesen Preis nicht an.
1: Ja.
0: Oder war es der Krimme-Preis? Der Bambi, der Krimme-Preis? Irgendwie
1: war es
0: der
1: Fernsehpreis.
0: Kann auch sein.
1: Ich habe auch das Gefühl, es war
0: auf jeden Fall hat es Petrovic ihm gleich getan und hat gesagt, ich nehme diesen Preis nicht an, aber ich gebe ihn meiner Erzfeindin Valentina als Zeichen für eine Entschuldigung. Die hat ihn dankend angenommen. Also es war wirklich absurd.
1: Ja.
0: Zuerst sagte er, ihm gefällt das Bühnenbild nicht.
1: Es war übrigens tatsächlich der Deutsche Fernsehpreis.
0: Okay, dann war es halt der.
1: Ja, das war der Deutsche Fernsehpreis. Abgelehnt worden ist. Ich finde, das ist doch eigentlich aber eine schöne Variante. Das ist im Prinzip die logische Fortführung von Kanye West. Nur andersrum. Kanye West hat ja anderen Leuten den Preis aberkannt. Ja. Also andere gewinnen einen Preis. Kanye West nimmt ihn einfach weg und sagt, die haben ihn nicht verdient, das wäre eigentlich meiner. Und Alex Petrovic nimmt den Preis nicht an und gibt ihn ab an jemanden, der ihn nicht verdient hat und sagt, hier, es wäre eigentlich deiner.
0: Naja, verdient hätte sie ihn auch. Also, aber ja, nicht, vielleicht auch nicht gerade in der Kategorie.
1: Ach, das ist einfach.
0: Naja, es wurden auch gute Preise vergeben.
1: Oh ja, nennen wir einen.
0: Das Liebespaar des Jahres.
1: Okay, ja, das stimmt.
0: Die Love Story des Jahres, irgendwie sowas. Das war ich komme mit ihrem Namen niemals
1: Tara
0: klar.
1: Tara Tabitha und Dennis Lodi.
0: Ja, süß, die beiden.
1: Absolut, die haben sich gefunden und auch ein bisschen verdient.
0: Ja, und das war auch die, meiner Meinung nach, emotionalste Dankesrede, die es an diesem Abend gab.
1: Wer Tara Tabitha schon eine Weile verfolgt, ich habe sie auch schon mal persönlich kennenlernen dürfen.
0: Der weiß, sie hat es verdient, die Liebe
1: zu
0: finden.
1: Es ist wirklich so. Ich weiß noch, Tara Tabithas erster Aufschlag im deutschen Reality-Fernsehen war bei Ex on the Beach.
0: Stimmt nicht?
1: Nein.
0: Nein, sie war doch schon, also sie war schon weit vorher. Okay, im Deutschen weiß
1: Im
0: ich
1: Deutschen.
0: Nicht. Okay, in Österreich war sie ja schon jemand.
1: In Österreich war sie die Reality-Queen. Aber in Deutschland war ihr erster Auftritt Ex on the Beach und ihr damaliger Ex war Erik Sindermann. Vergessen die Leute, glaube ich, schon. Erik Sindermann.
0: Ich nicht.
1: war ihr damaliger Ex. Und am Ende ist sie ja am Ende dieser Staffel.
0: Als alleinige, die niemanden abbekommen hat.
1: Als einzige, die niemanden abbekommen hat, auf einer großen
0: Sänfte
1: hinausgetragen worden und hat einen fiktiven Preis dafür.
0: Also man hat so getan, als hätte sie die Show gewonnen.
1: Richtig.
0: Weil sie aber, also Ex on the Beach ist ja auch eine Show, wo man

0: denkt, was ist eigentlich das Ziel dieser Show?
1: Ja, es gibt
0: das
1: keins.
0: Fragen
1: die
0: wir uns
1: einzige,
0: jedes Mal.
1: Es ist die einzige Reality-Show, die kein dezidiertes Ziel hat, die einfach irgendwann aufhört.
0: Oder ist das mittlerweile so?
1: Nee,
0: die hört einfach auf.
1: Die hört einfach auf. Dann wird irgendwann gesagt, so, das ist es. Und meistens gibt es am Ende dann diese fiktive Preisverleihung untereinander, wo sie sich dann nochmal so einen Preis geben oder so. Aber völlig bescheuert. Auf jeden Fall wollte ich sagen, das ist ja jetzt im Prinzip der Kreis, der sich geschlossen hat. Taras erster Auftritt im deutschen Reality-TV war damals, sie kriegt keinen ab, sie findet niemals die Liebe so und wird mit der Senfte
0: sagen,
1: viele unangenehme Momente.
0: Oh ja. Was war hier Sexy Time des Jahres?
1: Und
0: da fragt man sich, dann in dieser Awardshow auf diesem Sofa und kriegen die Zähne nicht auseinander.
1: Aber das tun sie ja fast alle nicht.
0: Die sitzen da und schämen sich, was gesetzt hat.
1: Der Unterschied ist halt, dass sie bei diesen Reality-TV-Awards wahrscheinlich noch nicht so tief trunken sind.
0: Ja, das mag sein.
1: Wie
0: das
1: sie da
0: Alkohol
1: sind.
0: Ist ja da auch öfter mal im Spiel, aber nein, das ist ja
1: alle.
0: Ist ja auch nicht nur Germany Show, ist ja auch Ex on the Beach genauso.
1: Ja,
0: Are you the one?
1: Ich meine aber generell stellst du Weizen in diesem Business und dann siehst du halt schon, dass es Leute gibt, die mehr Qualitäten haben als andere.
0: Und da kann man jetzt sagen, was man will, aber so
1: gut gemacht.
0: Moderativ habe ich noch zu dir gesagt, ne?
1: Ja.
0: Sag ruhig, dass ich das auch erkannt habe.
1: Fehlt dir irgendwie innerhalb der letzten 60 Minuten die
0: Karten ab? Nee, wie heißt es? JJ. JJ hat von den Karten abgelesen und das hörte sich auch abgelesen an.
1: Also
0: jetzt
1: hör
0: aber auf.
1: Man muss noch sagen, da war noch. Der Prompter war so groß.
0: Ja, das ist aber für die Moderation
1: also
0: Sophia
1: wer richtig,
0: Tomalla und
1: also wer richtig mies vom Prompter abgelesen hat, waren der Prompter hängt immer in der Nähe der Kamera oder bei kleineren Studios, wo es auffällt, unter der Kamera. In dieser Halle kannst du das nicht machen, da hängt er hinten an der Halle. Ein Text ja zu der Person, mit der du sprichst halt. Und das haben Emma und Umut nicht getan. Die haben miteinander geredet, sich aber nicht angeguckt, sondern aber gerade ausgeguckt zum Prompter.
0: Also, wenn Emma oder Umut auswendig gelernt war, weil meiner Meinung nach klang das sehr, sehr auswendig gelernt.
1: Don't
0: und nicht abgelesen.
1: Chasing water. Hat relativ früh am Anfang festgestellt, sondern gesagt, wie du es gerade auch gesagt hast, das betrifft alle Shows des letzten Jahres. Oder die hat sie gebracht, während die RTL-Programmchefin in der ersten Reihe vor ihr sitzt.
0: Dann wollen wir aber wissen jetzt auch, oder sind wir gespannt.
1: Für heute, für morgen,
0: also
1: für diese Woche.
0: Ich dachte, wir machen jetzt noch fix eine Karte.
2: Die Karte. Und es ist kein Kartenspiel.
0: Das Podcast. Gefallen hat, und das hoffen wir doch sehr, dann bewertet uns doch gerne positiv auf der möglichst positiven Bewertung. Folgt uns da, also abonniert uns da und folgt uns auch bei Instagram, Dachbodenrevue heißen wir da. Gerne Kritik, nette Kritik oder Lob oder eine Frage oder eine Anmerkung oder einen Themenvorschlag. Schickt uns einfach, was ihr wollt.
1: Den letzten Satz finde ich gut. So, hier kommt die Karte.
0: Von einer Karte ablesen, damit wir uns gegenseitig besser kennenlernen und ihr uns auch. Warum muss ich eigentlich schon wieder? Welcher Teil deines Lebens funktioniert und welcher macht einfach nur Schwierigkeiten?
1: Ja, das ist eine schöne Frage.
0: Welcher Teil funktioniert? Mach du mal zuerst.
1: Nö,
0: ich hab dich gefragt.
1: Das ist ja das Ding. Du musst zuerst.
0: Immer zuerst.
1: Nein, der zieht, antwortet zuerst. Das ist deshalb das Ding mit dem Ziehen. Darum wechseln wir das ja jede Woche.
0: Ach, es ist durchwachsen. Das ist bei mir. Der Teil funktioniert, ist aber nicht immer, hat nicht immer nur gute Seiten. Privatleben funktioniert.
1: Mhm.
0: Das ist ja jetzt nicht, muss mich gar nicht so angucken. Das ist ja jetzt nicht nur auf dich bezogen.
1: Ja, ja.
0: Also ist ja allgemein.
1: Ist überhaupt nicht auf mich bezogen. So sehe ich das. Funktioniert ist das Sportleben zurzeit.
0: Ach so. Ja gut, das ist ja, ja.
1: Ja. Und was besser funktioniert, ist das früher Aufstehen.
0: Das ist jetzt auch neu, oder?
1: Ja, das mit dem Sport läuft auch noch nicht so lange sehr schlecht.
0: Ah, okay. Gut. Und wenn ihr bis dahin vielleicht Langeweile bekommt, auch gerne nochmal eine alte Folge anhören. Weil wir haben ja schon sehr, sehr viele Folgen in unserem Join.

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1: Da könnte man natürlich auch, kann man auch noch da verbessern. Und das hilft dann natürlich auch.
2: Macht's die Masse letzten Endes auch, ne? Ihr habt ja schon eine nennenswerte Mitarbeiterzahl und auch Häuserzahl, Filialen, Immobilien. Und wenn man immer so ein paar Prozent.

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7: Abend. 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

0: sondern es ist tatsächlich das fehlende Verständnis. Das fehlende Verständnis darüber, oh mein Gott, ich sehe ja wirklich ganz schrecklich aus, ich habe 20 Kilo zugenommen. Weil zunehmen ist immer manchmal so ein schleichender Prozess. Man gewöhnt sich daran, dann kauft man sich eben eine größere Hose. Ich bin dann schlussendlich mit einer Latzhose angekommen.
1: Ui.
0: Ja, naja, ne? Man kauft sich dann einfach neue Sachen. Und aber durch die Reaktion meiner Mama ist mir bewusst geworden, Mist, da ist was schiefgelaufen. Und ich habe es dann tatsächlich geschafft, mit ihr zusammen innerhalb von 3 Monaten die 20 Kilo wieder runterzubekommen.
1: Drei
0: In
1: Monate.
0: 3 Monaten.
1: Wie hast du das geschafft?
0: Naja, ich habe am Ende alles das angewandt, was ich weiß und was meine Mama mir mitgegeben hat. Ich habe den großen Vorteil, das große Glück, meine Mama war schon immer gesundheitsbewusst und hat mir ganz viel von Kindheit auf schon mitgegeben. Und das ist gesunde, richtig gesunde Ernährung, und damit meine ich wirklich gesunde Ernährung, die auch beim Abnehmen hilft. Viel Bewegung und vielleicht nicht jeden Tag Sport machen, aber das Richtige machen. Und was das genau ist und war, das würde ich ganz spezifisch im zweiten Podcast ansprechen. Da würde ich nämlich gerne das Thema Ernährung mal richtig auseinandernehmen. Was ist wirklich gesunde Ernährung? Aber schlussendlich war das der Schlüssel, der mir sozusagen dazu verholfen hat, mir klarzumachen, dass es ganz wichtig ist, was du isst. Du bist, was du isst. Das ist so mein Lebensmotto.
1: Jetzt haben wir ja das Problem, dass wir eigentlich schon vieles gegessen haben und das sich dann irgendwie auf die Hüften gelegt hat. Und da gibt es ja Menschen wie mich zum Beispiel, die sagen, ich habe wenig Zeit, Sport zu treiben, und habe dann natürlich nach einer Möglichkeit gesucht, abzunehmen. Aber darüber werden wir natürlich sicherlich noch eine intensive Podcast-Reihe machen über das Thema Abnehmen und Wiegen, wie das richtig technisch funktioniert. Aber erstmal zu dir. Du siehst da tagtäglich ganz, ganz viele Menschen, die zu dir ins Studio kommen und dann irgendwie abnehmen wollen. Ihr bietet ja auch EMS an. Aber mit welchem Mindset kommen denn dann diese Patienten in Anführungsstrichen zu dir?
0: Meine Kunden quasi,
1: Ja.
0: ja, ich nenne sie liebevoll wirklich Kunden, kommen zu mir, sind teilweise super frustriert, haben schon alles Mögliche ausprobiert
1: Wie ich.
0: und sind tatsächlich auch der Meinung, es funktioniert eigentlich gar nichts. Ich habe sehr, sehr viele, die kommen sehr skeptisch, und am Anfang gehen wir immer erstmal so ein paar Dinge durch, und wir stellen am Anfang 3 Fragen. Was ist dein Ziel? Wie lange überlegst du schon, dieses Ziel zu erreichen, und wie wichtig ist es dir? Und manche haben kein richtiges Ziel. Und da fängt es schon an. Denn wenn jemand kein Ziel hat, woraufhin soll er denn arbeiten? Ja, dann definieren wir erstmal ein Ziel zusammen. Dann gucken wir, wie lange besteht dieser Schmerz quasi schon, und vor allem, wie wichtig ist es, diesen Schmerz einfach zu beseitigen. Und dann können wir ganz gezielt ein Programm erstellen, ein Protokoll, und gemeinsam am Abnehmen arbeiten.
1: Das ist ja bei vielen so, die gerade Silvester, so kenne ich das ja auch, aufhören mit Rauchen oder eben abnehmen wollen. Und dann, wie wir es gerade gesagt haben, 2, 3 Wochen oder 4 Wochen ist das Thema vorbei. Und man sagt ja auch, 80% aller Abnehmvorhaben scheitern. Warum ist das so? Liegt das daran, dass man ja nicht genug Disziplin hat, oder ist das System vielleicht falsch?
0: Also das gibt, wie gesagt, habe ich am Anfang gesagt, viele Gründe dafür. Das fehlende Wissen ist tatsächlich ein Hauptgrund. Ich habe viele Kunden, die frage ich nach der Ernährung. Also wie ernähren sie sich? Und viele sagen, ich ernähre mich ja total gesund. Dann frage ich aber spezifisch nach, was isst du denn früh? Was isst du mittags? Was isst du abends?
1: Ich kann das versprechen, das ist wirklich so, weil das war bei mir auch so. Und ich muss ehrlich sagen, ein bisschen genervt hat es mich schon.
0: Ja, wir
1: Ich habe mich
0: gehen
1: da so ertappt
0: brutal.
1: gefühlt.
0: Wir müssen brutal die Wahrheit rausfinden, weil am Ende sind es immer nur so die kleinen Sachen, die nicht stimmen. Es gibt nicht eine Riesenveränderung, die den Unterschied macht. Es sind die ganz kleinen, vielen Gewohnheiten in deinem Alltag, die den Unterschied machen. Ich will mal ganz konkret auf ein Beispiel eingehen.
1: Gerne.
0: Es ist die Morgenroutine. Bei vielen startet der Tag wie auf nüchternen Magen. Was machen die? Und die meisten, was machen die meisten danach? Was nehmen die
1: Dann
0: zu sich?
1: ja, Frühstück oder so.
0: Die
1: Nee, oder?
0: meisten trinken Kaffee auf nüchternen Magen.
1: Ja, stimmt. Als ich noch Kaffee getrunken habe, war es tatsächlich so. Das
0: Ja?
1: erste Automat eingeschaltet,
0: Genau.
1: dass der hochfährt, dann schnell auf Toilette gegangen und dann schnell zurück und die Tasse war voll und dann erstmal schön Milch, Zucker. Ich habe übrigens immer 4 Stück Zucker getrunken, mache ich
0: Wahnsinn.
1: mittlerweile nicht mehr.
0: Wahnsinn.
1: Aber das tatsächlich, hast du recht. Das war das
0: Ja?
1: erste.
0: Machen vielleicht

0: genauer drauf eingehen. Wenn du Kaffee auf nüchternem Magen trinkst, was passiert dann? Das produziert sozusagen Cortisol in deinem Körper. Cortisol ist das Stresshormon und du sorgst, dass du Stresszustand bringst von Beginn an. Cortisol, musst du dir vorstellen, blockiert so ziemlich alles im Körper. Ja? Wenn du einen hohen Cortisolspiegel hast, nimmst du nicht ab, funktioniert auch nicht. Du hast sozusagen einen kurzen Energiekick, wenn du den Kaffee trinkst, fühlst dich sozusagen munter, das ist aber auch nur ein Trugschluss. Du kriegst Heißhungerattacken. Wer Cortisol hat, der hat Heißhungerattacken, stopfst vielleicht irgendwas in dich rein. Dann hast du das Bedürfnis, du brauchst wieder einen Kaffee, um wieder dieses Tief hochzubekommen und kommst dann in so einen Teufelskreis rein. Dann isst du mittags irgendwas, vielleicht auch mehr als du musst. Da sind dann auch wieder Kohlenhydrate dabei. Die meisten frühstücken auch schon mal mit Kohlenhydraten,
1: Ja.
0: bevor sie dann, also nachdem sie dann ihren schönen Kaffee auf nüchternen Magen getrunken haben. Dann haben sie meistens irgendwelche Snacks zwischendurch, Kuchen, Süßigkeiten, vielleicht auch mal was anderes. Dann kommen abends wieder ein Abendbrot dazu. Bei vielen ist das die Schnitte. Ja, manche essen natürlich auch was anderes, aber über den Tag verteilt sind das einfach auch zu viele Kohlenhydrate. Und schlussendlich denkt man, ach, das war ja nicht so schlimm, das war ja nicht so schlimm, das war ja nicht so
1: Das, weil
0: schlimm.
1: das die Kleinigkeiten
0: Das
1: sind,
0: sind so
1: ne?
0: die
1: Ja.
0: Kleinigkeiten, die am Ende die ganze Summe ausmachen. Und wenn ich das jeden Tag mache, jeden Tag und immer wieder das Gleiche, dann brauche ich nicht mich wundern, dass nichts passiert. Ja, die meisten starten schon früh falsch in den Tag.
1: Sehr interessant. Also ich mit vorher noch Wasser. Also das ist auch so, was ich auch gelernt habe.
0: Sehr gut, Norman, ich bin stolz auf
1: Ja, ich
0: dich.
1: habe viel gelernt. Aber für viele ist es bedeutet sofort, also abnehmen, weniger essen, auf vieles verzichten. Warum ist das eigentlich der Anfang vom Ende?
0: Ich kann dir gar nicht sagen, warum, aber in unserer Gesellschaft ist Gesundheit und ich kann dir auch gar nicht sagen, warum das so ist. Da gibt es ein ganz tolles Beispiel, das musst du dir mal überlegen. Die Leute oder wir in unserer Gesellschaft, wir belohnen uns mit etwas Schlechtem. Also ein Stück Schokolade, was Süßes oder ein Alkohol, ein Wein. Das ist sozusagen eine Belohnung. Aber warum belohne ich mich mit was Schlechtem? Warum tue ich das nicht mit was Gesunden? Wer hat das irgendwann festgelegt? Also warum ist das so?
1: Ja, weil Schokolade süß ist und wir kennen das als Süßigkeit. Ist ja auch so ein bisschen eine Entstehungsgeschichte. Vielleicht von früher war Schokolade ein hohes Gut. Vielleicht ist das so ein bisschen, ne? Weihnachten, Ostern, daran denkt man ja so die Belohnung.
0: Aber ich belohne mich im Grunde mit was Schlechtem, was
1: Also,
0: meinem Körper nicht gut
1: genau,
0: tut.
1: was meinem Körper nicht gut tut,
0: Genau,
1: genau.
0: aber warum belohne ich mich denn nicht eigentlich mal mit was meinem Körper gut tut, was mir Energie gibt, was ein Mehrwert für mich ist? Das ist immer was Negatives quasi. Und das Grundproblem in unserer Gesellschaft ist eigentlich ein ganz einfaches. Das schlechte Essen, das günstige und billige Essen ist viel schneller verfügbar und viel einfacher zu bekommen. Mal dort eine Bratwurst holen, mal dort eine Portion Pommes, da mal eine Pizza in den Ofen schieben, da kannst du dir mal schnell einen Teller Nudeln machen, da machst du dir mal schnell eine Schnitte. Es ist viel einfacher, das zu machen, als wenn ich mir einen Salat mache oder ich koche mir kurz was. Ja, was Gesundes. Das ist das Grundproblem.
1: Fast Food ist gerade, was du gerade sagst, so ein Thema. Wir haben es gerade gehabt mit Amerika vorher schon beim Anfang. Das ist ja so ein Thema. Und warum funktioniert das eigentlich nicht? Also wir wollen ja immer ganz schnell irgendwie was machen. Nicht nur schnell essen, sondern schnell abnehmen, wenn wir viel zugenommen haben. Warum funktioniert das eben, dieses 6-Wochen-Programm, meistens nicht für das restliche Leben?
0: Weil das nicht wirklich die Gewohnheiten sind, die zu dir passen. Du übernimmst irgendein, so funktioniert das Abnehmen nicht. Das Abnehmen ist eigentlich ein lebenslanger Prozess. Ja, viele sehen Abnehmen mal kurz als 6-Wochen-Programm, aber der Körper funktioniert so nicht. Und da kommen wir wieder auf die erste Frage zurück. Vielen verfehlt das Verständnis für das Abnehmen, wie Abnehmen wirklich funktioniert. Ich bin auch gestresst, ich habe auch wenig Zeit, ne? Bin voll beschäftigt und trotzdem kriege ich es hin, Gesundheit in mein Leben zu integrieren, weil ich es verstanden habe, wie. Weil ich genau weiß, was ich wie machen muss. Und das fehlt.
1: Rauchen, wenn ich mit Rauchen aufhören will, dann muss ich halt einfach nicht mehr rauchen eine Zeit lang und dann irgendwann gewöhnt sich der Körper dran. Mit dem Tee, was ich gerade erwähnt gesagt habe,

0: habe, habe ich meinen Körper daran gewöhnt. Also ich stehe morgens sogar auf und denke sofort, ich muss unbedingt meinen Liter Tee
1: Das ist
0: trinken.
1: super.
0: Das ist wirklich
1: Ja.
0: mittlerweile bei mir so verankert. Ich glaube, das ist auch so ein Thema.
1: Ja. Das Leben besteht nur aus Gewohnheiten. Ja, und genauso wie du dir eine schlechte Gewohnheit angewöhnen kannst, ist es ganz einfach, dir eine gute Gewohnheit anzugewöhnen, so wie du das jetzt gemacht hast. Wer entscheidet denn, was ist gut und was ist schlecht? Das machst du selber.
0: Stimmt, das ist einfach auch wahrscheinlich ein bisschen Einstellung, auch ganz wichtig. Aber du hast gerade gesagt, es ist wichtig, dass man eben gerade morgens schon mal anfängt. Viele fangen ja morgens an mit Sport. Warum ist denn Sport nicht das Einzige, was hilft beim Abnehmen?
1: Ja, das ist tatsächlich eine gute Frage, weil am Ende ist das Essen, eigentlich ist das Essen an erster Stelle. Das Essen ist das A und O. Und danach kommt erst alles andere. Die Ernährung, du bist, was du isst, das sagt eigentlich schon alles. Die Ernährung, das war schon immer so, ist das Wichtigste überhaupt. Das ist eigentlich auch schwierig zu erklären. Die meisten machen auch den Fehler, die denken, wenn sie zum Beispiel gar nichts essen, dass sie abnehmen. Auch das ist ein totaler Trugschluss. Denn was passiert denn, wenn ich nichts esse? Da geht der Körper in einen Notmodus, in einen Notfallmodus. Und wenn du dann mal wieder was isst, denkt er sich, oh geil, ich krieg mal was zu essen, das schaffe ich. Ja, auch da ist wieder dieses fehlende Verständnis. Gar nichts essen ist überhaupt nicht gut. Und eigentlich dreht sich im Leben alles immer nur ums Essen. Das ist
0: Das ist verrückt eigentlich.
1: total.
0: Und du hast gerade so in einem Nebensatz gesagt, du bist, was du isst. Das ist übrigens der nächste Titel von unserem zweiten Podcast. Da sind wir schon vorbereitet. Aber deine Kunden sind ja oft familiär eingespannt, auch beruflich stark eingespannt. Hat das Thema Überforderung,
1: Natürlich.
0: Stress, Überforderung, die gesamte Situation?
1: Wenn du Stress hast, was hast du dann? Zu viel Cortisol. Da sind wir wieder beim Thema. Cortisol verursacht Heißhunger. Cortisol hat die Gefahr, dass du viel Kohlenhydrate, viel Energie, schnelle Energie brauchst. Dadurch greifst du eben schnell zu Dingen, die eigentlich gar nicht gut für dich sind, ne? Minderwertige Kohlenhydrate, schnelle verfügbare Zucker und so weiter. Also Stress ist ein ganz großes Thema in unserer Gesellschaft. Ich kenne es ja selber. Ich bin selber gestresst, aber trotzdem kriege ich es hin, mich gesund zu ernähren, weil ich den Anspruch habe, weil ich es verstanden habe, dass es mir nichts bringt, mich mit Mist vollzustopfen. Die meisten Menschen stopfen sich immer mit Mist voll und erwarten, dass der Körper sich dann positiv verändert. So funktioniert das aber nicht. Na, das ist, wenn ich den ganzen Tag nur Rotze esse, wenig trinke, also wenig Wasser trinke, wenn ich vielleicht noch Cola, Fanta, Sprite trinke, wenn ich einen Haufen Kohlenhydrate esse, wenn ich da snacke, ja, woher soll es kommen? Wie kann ich dann erwarten, dass mein Körper sich positiv verändert?
0: Naja, das bedeutet quasi, es hat auch was mit der Einstellung zu tun. Also man muss dann auch wirklich daran denken, ich will mich auch gesund ernähren. Passiert mir manchmal halt auch, wo ich sage, ach komm, jetzt esse ich halt die Nudeln. Die Julia hat gesagt, ach, diese Weizennudeln sind schön, jetzt habe ich die halt, jetzt esse ich die schnell. Und wenn ich dann gegessen habe, bin ich ganz ehrlich, sage ich,
1: Genau, dann
0: hey,
1: ärgerst du dich,
0: ja.
1: ne?
0: Aber ich glaube, das ist vielleicht so ein kleiner Anfang schon, wo man sagt, okay, es ist ein Punkt, ich erinnere mich dran. Und vielleicht ist das ein Kopfthema, eigentlich auch viel mit Psyche zu tun, oder? Abnehmen.
1: Ja, auch mit, das ist ein bisschen Training tatsächlich auch, aber in dem Moment, was hättest du denn für eine Alternative? Hast du dir vielleicht Gedanken gemacht in solchen Momenten, die du hast? Hast du was da, was du zu Hause vielleicht schnell zubereiten kannst, was die Nudeln ersetzt? Ja, da geht es wieder um das Thema, weiß ich denn, habe ich mich damit beschäftigt, was könnte ich denn alternativ auch essen, was für mich den gleichen Effekt hat, was auch schnell geht und was eben, wo ich mich danach nicht ärgere.
0: Wie kann ich mich da informieren, dass ich, wenn ich meinen Körper, jeder kennt ja so ein bisschen seinen Körper, wie er auf was reagiert, dass mein Körper dann plötzlich sagt, okay, jetzt lasse ich Fett los. Wie kann ich das beginnen? Wie kann ich da einsteigen? Weil der Einstieg ist aus meiner Sicht das Schwierigste.
1: Ist total, weil wir haben so viele Möglichkeiten, uns zu informieren und du weißt heutzutage eigentlich nicht mehr, was stimmt, was ist richtig für mich und was nicht. Und da kann ich gar nicht so richtig sagen, glaub dem, glaub das, glaub jenes. Jeder muss für sich seinen Weg finden und ich kann nur meinen Weg mitteilen und kann nur das erzählen oder weitergeben, was bei mir und meinen ganzen Kunden, die ich bisher hatte und den ganzen Erfahrungen, die ich gesammelt habe, eben funktioniert hat. Und das sind so ein paar Grundbasics und ich glaube, die funktionieren bei
0: Was sind
1: allen.
0: so drei Grundbasics? Einfach kurz und knackig beschrieben. Drei Grundbasics vielleicht.
1: Drei Grundbasics ist zum Beispiel, was ich jetzt gerade schon gesagt habe, die Morgenroutine. Wie starte ich in meinen Tag? Das ist ganz entscheidend. keinen Kaffee auf nüchternen Magen. Ich starte mit etwas Gutem. Ich muss früh, das allererste, was ich meinem Körper gebe, muss was Gutes sein. Denn so wie mein Tag startet, so wird er auch. Ja?
0: Okay.
1: Ich starte mit, sozusagen, mit einem gesunden Frühstück. Ich starte nicht mit Kohlenhydraten. Ich starte zum Beispiel mit Joghurt, mit Obst. Ja? Ich starte mit gesunden Porridge-Cerealien. Damit meine ich jetzt nicht Kelloggs oder irgendwelchen Cornflakes.
0: Aber das erklären wir alles in dem zweiten Teil. Du bist, was du isst. Dann das Zweite.
1: Das Zweite ist Bewegung, mehr Bewegung in den Alltag einbringen. Ne? Es ist ganz wichtig, viele sitzen am Computer. Viele bewegen sich viel zu wenig.
0: 10.000-Schritt-Regel, macht das Sinn?
1: Naja, nicht wirklich. Also das Einzige, was ich vorhin schon gesagt habe, was im Körper wirklich Fett verbrennt, sind Muskeln. Das heißt, viele denken ja, wenn sie sich zum Beispiel eine Stunde auf den Crosstrainer stellen oder was weiß ich, mit dem Hund stundenlang spazieren gehen, dass sie abnehmen. Das funktioniert aber nicht, denn dann werden keine Muskeln trainiert.
0: Okay.
1: Also normalerweise muss man sich um seine Muskeln kümmern.
0: Okay.
1: Das kommt an allererster Stelle.
0: Dritter Punkt?
1: Dritter Punkt ist tatsächlich Mindset. Ja? Alles beginnt im Kopf. Ja? Und das ist jetzt auch so banal dahergesagt. Aber wenn ich wirklich verstehe, wie wichtig es ist, dass ich meinem Körper gesunde Sachen zuführen muss und dass ich das nicht für irgendjemanden mache, sondern wirklich für mich selber. Wenn ich so dieses Grundverständnis erlangt habe, dann kommt alles von alleine.
0: Gab es mal bei deinen Kunden so einen klassischen Moment, dass jemand gesagt hat, boah, deshalb habe ich nie abgenommen, jetzt habe ich es erkannt?
1: Ach, da gibt es viele Aha-Momente tatsächlich. Ja, wenn ich immer so frage, na Mensch, wie ist dein Trinkverhalten, was trinkst du am Tag? Und die sagen, nur einen halben Liter. Wo ich denke, oh mein Gott, naja, guck mal, wenn du überlegst, der Körper besteht zu 70% aus Wasser, was solltest du ihm denn hauptsächlich zuführen?
0: Wasser mit Hopfen und Malz.
1: Genau. Ja, ich bin immer nur an diesen kleinen Stellschrauben dran. Auch dieses Grundverständnis, ja klar, ich weiß, ich muss viel Wasser trinken, aber die meisten wissen es, aber machen es alle nicht. Ja? Mhm. Oder auch einfach die Ernährung, dieses Ganze. Wir essen viel zu viel Kohlenhydrate, viel zu viel schlechte Kohlenhydrate und denken, es macht nichts. Es macht nichts, aber es macht ganz viel.
0: Also es ist wirklich Wahnsinn, worauf man achten muss. Und deswegen ist es gut, dass wir einen Plan haben, mehrere Podcasts zu machen. Vielleicht vorletzte Frage. Wenn du den Zuhörern heute so eine einzige Sache mitgeben könntest, eine einzige Sache, die sie sofort anders machen sollen, was wäre das?
1: Da bin ich wieder bei der einzigen Sache. Ne? Ich entscheide mich da so ungern. Es sind so viele Sachen, die am Ende das ganze Puzzle zusammensetzen.
0: Aber jetzt jemand, der davor sitzt und sagt, Mensch, was könnte ich jetzt machen? Ich kann nicht so viel auf einmal.
1: Als allererstes würde ich das Ziel definieren. Was willst du wirklich? Was ist dein Ziel? Möchtest du wirklich abnehmen? Möchtest du wirklich ein gesünderes Leben führen? Und wenn die Frage beantwortet ist, dann gehen wir ins Detail.
0: Und damit auch die letzte Frage. In der nächsten Folge gehen wir ja tiefer in das Thema rein. Worauf dürfen wir uns da freuen?
1: Also, das ist mein allerliebstes Lieblingsthema.
0: Ja, ich habe nicht gemerkt.
1: Ich habe auch einen eigenen Instagram-Account ins Leben gerufen, wo ich eben genau diese Thematiken aufgreife.
0: Wie heißt der übrigens?
1: Joyful Journey Julia.
0: Okay.
1: Ja.
0: Wir blenden das nochmal ein unten, damit ihr das genauer sehen könnt und aufrufen und gerne liken und auch mal vielleicht irgendwie einen Kommentar schicken. Das wäre nicht ganz schlecht.
1: Und da bin ich tatsächlich auf die Wünsche meiner Kunden eingegangen, denn die fragen mich immer, ich darf jetzt gar nicht mehr das und das essen. Was darf ich denn dann essen? Und dann sage ich, du darfst ganz viel essen. Ja? Und es gibt so tolle Rezepte und dann habe ich irgendwann mal angefangen, diese Rezepte abzufilmen. Also das, was ich esse, das, was ich koche. Und kein Rezept dauert länger als 20 bis 30 Minuten. Es gibt also keine Ausreden mehr. Es gibt gesundes Essen, das unfassbar lecker schmeckt, ganz schnell geht und super beim Abnehmen hilft.
0: Boah, da bin ich ja gespannt, weil Kochen ist überhaupt nicht mein Ding. Das mache ich echt nicht gerne. Ja, aber das war's für heute. Der erste Schritt erstmal gegen die 80%-Quote ist hoffentlich getan. Aber Hand aufs Herz, das Training und wie wir es gerade auch gelernt haben, das Mindset und ein paar Gedanken sind nur die halbe Miete. Deswegen wollen wir das auch verstärken und mehrere Dinge machen. Nächstes Mal wird es ungemütlich. Ja, Julia, wir freuen uns auf Folge 2. Du bist, was du isst. Die unbequeme Wahrheit. Also, schaltet ein, wenn ihr es wissen wollt. Und wir freuen uns.

0: News. Ein
1: Serienmörder unterwegs in den Straßen Dessaus. Die Beschreibung. Lederjacke, braune Hose und blutunterlaufenes Auge. Lassen Sie Ihre Tür zu und passen Sie auf sich auf. Gott sei mit Ihnen.
2: Hallo?
3: Hey Zoe, kann ich gleich vorbeikommen?
2: Ja klar, ich hab Zeit.
3: Okay, bis gleich.
2: Okay, bis gleich. Tschüss.

0: letzte Bahn verpasst und kann jetzt doch nicht kommen.
1: Wie? Ich hab dir doch gerade die Tür aufgemacht.

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0: Sauber ausgerichtet stehen die Bohrreihen. Die Rücken glänzen matt. So viel Wissen, so viel Mühe,
1: so viel Liebe steckt darin. Liebe des Autors und Liebe des Lesers.
2: Die Bibliothek der verheirateten Herren wird jeden Morgen gut abgestaubt. Die der Junggesellen hier und da gerade gerückt. Auf alle Fälle ist sie da. Wann wird sie gelesen?
3: Aber selbst abgesehen von der Frage des Zeitablaufs, wie viel tote Bücher hat jeder in den Regalen stehen? Wie viel Attrappen, wie viel Kadaver? Und man kann sich nicht entschließen, sie herzugeben.
4: Streiche liebevoll über den Rücken. Im Gleiten liest deine Hand noch einmal alles, was du je geliebt hast.

0: Ich bin so ein kleiner Dicker.
1: Dick sein ist keine physiologische Eigenschaft. Das ist eine Weltanschauung.
2: Ich würde nie mogeln, wenn es jemand merkt.
3: Mir sind in dem Meer von Dummheit zwei Fische aufgefallen.
0: Das Idiotische ist ja doch stärker als alle Vernunft.
1: Denn wie sprechen Menschen mit Menschen aneinander vorbei?
2: Ich spiele hauptsächlich auf den schwarzen Tasten. Man kann sich besser daran festhalten.
3: Alles. Alles kann man entbehren. Die Literatur? Schwer. Den Whisky? Schon schwerer. Lisa, Mouche, Mara, Margot? Am schwersten.
0: Aber eines kann unser Eins nicht entbehren. Die große Stadt. Die abends die Lichter anzündet, wo man sich anonym in seine Bestandteile auflösen kann.
1: Wo so viele da sind, dass keiner mehr da ist.
2: Und wo zwar nichts wächst, aber wo es gekocht wird, alles miteinander.
3: Und warum ist das alles so? Weil sie uns nicht lang genug mit unserer Eisenbahn haben spielen lassen.
0: Es ist ein großer Irrtum zu glauben, dass Menschheitsprobleme gelöst werden. Sie werden von einer gelangweilten Menschheit liegen gelassen.
1: Und ich, Kaspar Hauser,
2: Ignaz Frobel,
3: Peter Panther,
0: Theobald Tiger alias Tucho,
1: Kurt Tucholsky,
2: sitze an meiner Schreibmaschine
3: und ich schreibe.
0: Ich schreibe, eine Welt zu verändern.

0: Darf ich vorstellen? Nein, natürlich sind wir nicht Kaspar Hauser, Ignaz Frobel, Peter Panther und Theobald Tiger. Sie alle, liebes Publikum, sind die ein und dieselbe Person, Pseudonyme des Kurt Tucholsky. Diese Pseudonyme waren nötig geworden, weil es kaum eine Rubrik gab, zu der Tucholsky nichts beizutragen hatte. Von politischen Leitartikeln, Gerichtsreportagen über Glossen, Satiren bis hin zu Gedichten und Buchbesprechungen. Wir aber, Doris Hagge, Susanne Weichold und Marlin Vochmann und meine Wenigkeit Guido Frisch freuen uns, Ihnen, sehr geehrte Damen und Herren, einige wenige Ausschnitte aus dem Leben und Schaffen Kurt Tucholskys darbieten zu können.
1: An Peter Panther.
2: Peter Panther, Mitarbeiter, steig doch auf die hohe Leiter, singe doch von aktuellen Zeitgenossen Zwischenfällen.
3: Lass die Liebe, lass die Damen mit den freundlich blonden Namen, lass die bunten Busentücher und vor allem lass die Bücher.
0: Lass sie Bücher schreiben, drucken, wozu da dahinter gucken? Frisch hinein ins volle Leben, aktuell musst du dich geben.
1: Sieh mich an, fast jede Woche pfeife ich auf dem Flötenloche. Reichstag, Wahlrecht, Osten, Westen, Presse, Orden, Schweinemästen.
2: Tanz die nationale Runde, kennst du das Gebot der Stunde? Höcker macht es viel gewandter, Peter Panther, Peter Panther.
3: Du musst aktueller schwätzen und man wird dich höher schätzen. Lern du im Hurra zu schreien, man darf nicht beschaulich sein.
1: Tja, und wir, Freunde, stehen da vor einem Problem. Wie sollen wir das alles an einem Abend unterkriegen?
2: All die Rezensionen, Reportagen,
1: Gedichte, Prosatexte,
0: die mit so spitzer Feder angreifen,
3: dennoch anrühren, oft sehr amüsant und lesenswert sind, aber auch sehr lang.
2: Ein Ehepaar erzählt einen Witz.
0: Der Kranke Zeisig.
1: Oder die Vendriner Geschichten.
3: So ein Leseabend ist wie ein Ausflug, eine Reise.
2: Aber auf einer Reise muss alles etwas besser sein, als du es zu Hause hast.
1: Ja, das ist es ja, die Kunst, richtig zu reisen.
0: Also entwirf deinen Reiseplan im Großen und lass dich im Einzelnen von der bunten Stunde treiben.
3: Die größte Sehenswürdigkeit, die es gibt, ist die Welt. Sieh sie dir an.
2: Entspanne dich.
1: Lass das Steuer los.
0: Trudle durch die Welt.
3: Sie ist so schön.
2: Gib dich ihr hin.
1: Und sie wird sich dir geben.
0: Zu unserem Glück hatte der deutsche Professor Gottlieb Friedrich Walzenmüller den Zeitsparer erfunden.
2: Der Apparat hob die Zeit auf. Es war gar nicht so kompliziert, wenn Sie Ihrerseits aufs Patentamt gehen, werden Sie sehen, dass ich recht habe. Denn da bekommen Sie die Erklärung zu dem Ding, das aussah, also damals, heute sind Sie ja anders, wie ein zugedecktes Bett aus Stahl. Man legt sich hinein. Und was man da an Zeit ersparte, denn drinnen liefen die Uhren ja nicht, nicht die elektrischen und nicht die Sanduhren. Das konnte man dann beliebig irgendwo in seinem Leben wieder ankleben und einfügen, wo man es gerade brauchte.
3: Am 9. Januar 1890 kommt Kurt Tucholsky als ältester Sohn einer jüdischen Familie in Berlin zur Welt. Sein Vater ist einer der Direktoren eines großen Berliner Bankhauses.
1: Er ist liberal und unpolitisch, liest viel und gern, vor allem Heinrich Heine, spielt gut Klavier und verfasst humoristische Gelegenheitsgedichte. Und der junge Tucholsky bemüht sich, in all diesen Dingen nachzuahmen.
0: Während Tucholskys Verhältnis zu seiner Mutter zeitlebensgetrübt ist, verehrt und liebt er dem Vater umso mehr.
3: Seine Schulzeit ist überschattet vom frühen Tod des Vaters. Ohnehin nur ein durchschnittlicher Schüler bleibt.
2: Des Jahrhunderts größter Feuilletonist.
3: 1907 ausgerechnet in Deutsch sitzen.
1: Als der Vater stirbt, hinterlässt er seiner Familie ein beachtliches Vermögen. das seinem ältesten Sohn gestattet, ohne finanzielle Sorgen sein Studium aufzunehmen.
2: Während des Studiums gilt Tucholskys Interesse aber vor allem der Literatur. So reist er im September 1911 nach Prag, um den von ihm geschätzten Schriftsteller und Kafka-Freund Max Brod mit einem Besuch und einer selbstgebastelten Miniaturlandschaft zu überraschen.
3: Nach einer Begegnung mit Franz Kafka

0: notiert dieser am 30. September 1911 über Tucholsky in seinem Tagebuch.
1: Ein ganz einheitlicher Mensch von 21 Jahren, von gemäßigten und starken Schwingen des Spazierstocks, das die Schultern jugendlich hebt, angefangen bis zum überlegten Vergnügen und Missachten seiner eigenen schriftstellerischen Arbeiten, will Verteidiger werden.
2: Zu einer juristischen Karriere kommt es jedoch nicht, da Tucholsky gegen Ende seines Studiums bereits sehr stark journalistisch engagiert ist.
3: Der Beginn seiner journalistischen Karriere wird durch den Ersten Weltkrieg unterbrochen.
2: Ich habe mich 3,5 Jahre im Krieg gedrückt, wo ich nur konnte. Ich wandte viele Mittel an, um nicht erschossen zu werden und um nicht zu schießen.
0: Diese Mittel entbehren zum Teil nicht einer gewissen Komik, wie aus einem Brief an Mary Gerold hervorgeht.
2: Eines Tages bekam ich für den Marsch ein altes, schweres Schießgewehr eingehändigt. Ein Gewehr? Und im Kriege? Nie, dachte ich mir. Und lehnte es an eine Hütte und ging weg. Das fiel sogar in unserem damaligen Verein auf. Ich weiß nicht mehr, wie ich die Sache rangiert habe, aber irgendwie glückte es. Und es ging auch ohne Gewehr.
1: Am 9. Januar 1913 erscheint sein erster Artikel in der Theaterzeitschrift Die Schaubühne. Die Schaubühne, die sich ab 1918 auf seine Anregung hin Weltbühne nennt, bleibt nicht nur sein wichtigstes Standbein, sondern auch seine politische Heimat.
3: Von hier aus kann er mit dem Rückhalt Siegfried Jakobsons gegen die Reaktion zu Felde ziehen, gegen Militär, Monarchie, Beamte, Spießer und Geschäftemacher.
2: Das Ideal. Ja, das möchtest du. Eine Villa im Grün mit großer Terrasse. Vorn die Ostsee, hinten die Friedrichstraße. Mit schöner Aussicht. Ländlich modern. Vom Badezimmer ist die Zugspitze zu sehen. Aber abends zum Kino hast du's nicht weit. Das Ganze schlicht, voller Bescheidenheit. 9 Zimmer. Ach, nein, doch lieber 10. Ein Dachgarten, wo die Eichen draufstehen. Radio, Zentralheizung, Vakuum. Eine Dienerschaft, gut gezogen und stumm. Eine süße Frau voller Rasse und Werf und eine fürs Wochenend zur Reserve. Eine Bibliothek und drumherum Einsamkeit und Hummelgesumm. Im Stall 2 Ponys, 4 Vollblutshengste, 8 Autos, Motorrad alles längste. Natürlich selber, das wäre da gelacht. Und zwischendurch gehst du auf Hochwildjagd. Ja, und das habe ich ganz vergessen. Prima Küche. Erstes Essen. Alte Weine aus schönem Pokal. Und egal weg, bleibst du dünn wie ein Aal. Und Geld. Und an Schmuck eine richtige Portion. Und noch eine Million. Noch eine Million. Und Reisen. Und fröhliche Lebensbuntheit. Und famose Kinder. Und ewige Gesundheit. Ja. Das möchte. Aber wie das so ist hienieden, manchmal scheint so, als sei es beschieden. Nur peu à peu das irdische Glück. Immer fehlt dir irgendein Stück. Hast du Geld, dann hast du nicht Keten. Hast du die Frau, dann fehlen dir Moneten. Hast du die Geisha, dann stört dich der Fächer. Bald fehlt uns der Wein, bald fehlt uns der Becher. Etwas ist immer. Tröste dich. Jedes Glück hat einen kleinen Stich. Wir möchten so viel haben, sein und gelten. Dass einer alles hat, das ist selten.
3: 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Hinter den dicken Stäben meiner Ideale laufe ich von einer Wand zur anderen Wand. Da draußen gehen Kindermädchen, Generale, Frau Lederhändlers Witwe mit dem Herrn Amann.

0: Manchmal sieht einer her mit leeren Blicken. Ah, so, ein Tiger. Ja, das arme Tier. Dann sprechen sie von Tantchen auch was schicken in Pergamentpapier. Ich möchte so gerne hinaus. Ich streck und dehn mich. Die haben's gut mit ihrer großen Zeit. Sie sind gewiss nicht rein. Und doch, ich sehn mich nach der Gemeinsamkeit. Der Tiger gähnt. Er käm so gern geloffen. Doch seines Käfigs Stäbe halten dicht. Und ließ der Wärter selbst die Türe offen. Man geht ja nicht.
1: Augen in der Großstadt. Wenn du zur Arbeit gehst am frühen Morgen, wenn du am Bahnhof stehst mit deinen Sorgen, da zeigt die Stadt dir asphaltglatt im Menschentrichter Millionen Gesichter. Zwei fremde Augen, ein kurzer Blick, die Braue, Pupillen, die Lider. Was war das? Vielleicht ein Lebensglück? Vorbei, verweht, nie wieder. Du gehst dein Leben lang auf tausend Straßen. Du siehst auf deinem Gang, die dich vergaßen. Ein Auge winkt, die Seele klingt. Du hast's gefunden nur für Sekunden. Zwei fremde Augen, ein kurzer Blick, die Braue, Pupillen, die Lider. Was war das? Kein Mensch dreht die Zeit zurück. Vorbei, verweht, nie wieder. Du musst auf deinem Gang durch Städte wandern, siehst einen Pulsschlag lang den fremden anderen. Es kann ein Freund sein, es kann ein Feind sein, es kann im Kampfe dein Genosse sein. Er sieht hinüber und zieht vorüber. Zwei fremde Augen, ein kurzer Blick, die Braue, Pupillen, die Lider. Was war das? Von der großen Menschheit ein Stück. Vorbei, verweht, nie wieder.
2: Das Elternhaus.
0: Ich habe Ihnen das Giraffenhaus gezeigt,
2: sagte unser Führer.
0: Und das Raubtierhaus und das Vogelhaus. Wir kommen nun zum Elternhaus.
2: Lärm empfing uns. Wir traten an das erste Gitter.
0: Sie sehen hier,
2: sagte der Führer,
0: die gemeinen Hauseltern. Sie sind weit verbreitet, harmlos und vererben alle ihre Eigenschaften.
2: Hinter dem Gitter saßen an einem Tisch Vater und Mutter. Er trug eine hohe, steife Hausmütze mit einer Quaste. Er rauchte eine lange Tabakpfeife und las im Zeitungsblättchen. Die Mutter stopfte Strümpfe, dass die Nadeln klapperten. Kinder von vielerlei krabbelten im Zimmer herum. Das Älteste hatte eine Brille auf der Nase und lernte aus einem Buch. Zwei Mädchen nähten Puppenkleider. Ein Junge baute unter dem Tisch eine Steinbaukastenburg. Und das Jüngste steckte einen standhaften Zinnsoldaten in den weit geöffneten Mund. Von Zeit zu Zeit erhob der Vater den Kopf und sagte, ohne hinzusehen,
3: Eduard, tu das nicht.
2: Und las weiter. Und die Mutter sagte dann,
4: aber Papa, lass doch die Kinder.
2: Worauf alles seinen ungestörten Fortgang nahm. Wir schritten zum nächsten Gitter.
0: Dies,
2: erklärte der Führer,
0: sind die Eltern mit der Affenliebe.
2: Zunächst sahen wir nur die Eltern. Sie standen um irgendetwas herum, was zunächst verborgen blieb, und schützten es mit ihren Armen und drückten daran umher. Dann traten sie auseinander und es zeigte sich ein dickes, kugelrundes Kind von vielleicht 8 Jahren, das kaum war es frei an den Tisch ging und dort alles Geschirr mit einer jähen Handbewegung herunterfegte. Krach! Aber schon stürmten die besorgten Eltern herbei und schlossen das Kind unter Jubelrufen erneut in ihre gerührten Arme.
3: Nein, wie selbstständig es doch ist,
2: sagte der Vater.
4: Hast du gesehen, wie flink es zupackt?
2: Sagte die Mutter. Das Kind prustete Ob vor Lachen oder weil das husten musste, wussten wir nicht.
4: Ach,
2: machten die Eltern und packten es in ein Bett. Aber da stand es auf und lief durch die Tür in einen hinteren Raum. Die Eltern lockten.
4: Kunuchen.
3: Na, Kunuchen.
4: Kuno.
3: Komm doch.
4: Du kriegst auch Schokolade.
2: Kuno blies ihn etwas und wir gingen weiter.
0: Wir kommen nunmehr,
2: sagte unser freundlicher Führer,
0: zu den Nationaleltern. Aber treten Sie nicht so nah heran, Sie könnten sich verletzen.
2: Eine Kugel kam geflogen, hoch über unseren Köpfen hinweg. Sie kam aus einem schwarz-weiß-rot angestrichenen Blasrohr, das ein feldgrau gekleideter Junge mit Brille eben absetzte.
3: Friedrich Wilhelm,
2: donnerte eine Männerstimme.
3: Adelbert Hans Oskar.
2: Rums, machte es in der Stube und schnurgerade ausgerichtet standen drei Jungen wie die Orgelpfeifen da. Der Vater betrat die Szene, ein Kreis von mächtigen Dimensionen, furchtbar anzuschauen. Er nagte an einem ungeheuren Speckbrot. Als er es verschluckt hatte, war er wie ein steinerner Grimm anzuschauen. Er schrie:
3: Disziplin! Nur der Kadavergehorsam kann's machen!
4: Nieder mit allen Nichtdeutschen,
2: piepste der Jüngste.
3: Schweig, bevor ich dich frage,
2: rief der Vater in erschrecklichem Bass.
3: Aber hast's brav gemacht.
2: Und dann die Hände in den Hüften.
3: Ich habe gestern wieder ein Buch in der Kinderstube gefunden. Wenn mir das noch einmal vorkommt, Bleisoldaten spielen sollt ihr.
2: Wir konnten ihn noch hören, während wir schon weitergingen.
5: Wenn inner geboren wird. Nun liegst du da, du kleine Kröte, siehst aus wie eine gebadete Maus. Na lass man da, der Olli Jüte, der sah als Kind nicht schöner aus. Und hier, ich bringe dir auch was mit, tit, tit, tit, tit, tit. Den Nese hast du ja von Vatern. Das Mäulchen, wo du da drin wühlst, da sagst du denn einen Drang im Skat an. Wollen hoffen, dass du besser spielst, als wie dein Oller, dein Papa. Allalalalalala. Und seh mal, hast ja richtig Haare. Die hat dir Mutter mitgegeben. Du Mensch, das ist eine wunderbare. Und liebe Frau, nur etwas unbequem. Der Oller, der macht vor ihr Kusch. Push, push, push, push, push, push, push. Sieht man da durch die Nase schnauben und wie du mit den Behnchen tanzt, denn soll man das ja nicht glauben, wie mien du mal werden kannst, wa? Ach, Menschenskind, ich werd dir sagen, schlag du nach Vatern hin, hör mal an. Da kannst du auch den anderen schlagen, na wirst du denn als junger Mann genauso doof wie Onkel Fritz? Zis, zis, zis, zis, zis. Da liegst du nur in deine Wiege und fängst noch mal von vorne an. Na, Mensch, ob ich mal Kinder kriege, man lobt ja immer wieder dran. Da machst du dir nun die Windeln voll und weißt nicht, was das heißen soll. Wenn einer dir mit Puder fegt, dir abwischt und dir trocken legt, dann rufst du rum, klug oder dumm, und machst den ganzen Lebensskandal alles nochmal, alles nochmal.
0: Machen Sie das mal den ganzen Tag. Von außen sieht alles ganz anders aus als von innen. Nimmt einer auf dem Bahnhof Abschied, dann zieht er das Taschentuch, wenn der Zug anruckt, und macht Winke-Winke. Dann sieht er noch eine Hand und dann geht er ab. Es war ein richtiger Abschied. Der Stationsvorsteher aber guckt gar nicht mehr hin. Der sieht das nämlich alle Tage und da sieht es ganz, ganz anders aus.
2: Ja, sitzen Sie mal in einem kleinen Käfig und knipsen Billets. Die Fahrkarte, die Dame. Und knips, knips, knips. Und dann zieht's. Und dann kommt eine Kontrolle. Und dann hat einer sein Billett verloren. Und wir sollen dann die Schuld haben. Und dann kommt gar keiner. Und dann zieht's.
4: Sitzen Sie mal den ganzen Tag in der Zeitungsbude. Na, gar nicht, als ob das nun so ein furchtbar schwerer Dienst wäre. Aber man kann doch nicht immer zu lesen, man muss doch auch mal aufpassen. Berlin am Abend, der neue Sport, Moin, Herr Müller, ist noch nicht raus. kommt erst in einer halben Stunde. Na, Fräuleinchen, vielleicht noch was Hübsches für die Mode mit Schnittmustern? Und dann die Straße. Jeden Stein kennt man auswendig. Neulich war hier der Zusammenstoß. Von außen ist ja so ein Zeitungskiosk ganz bunt. Aber von innen sieht das ganz anders aus.
5: Oder meinen Sie, es macht Spaß, den ganzen Tag die müden Knochen mit den Reklametafeln rumzutragen? Ich guck alle an, mich guckt keiner an. Sie lesen bloß auf einem. Diese Pflastertreterei, aber was soll man machen? Man ist schon froh, dass man wenigstens die Arbeit gekriegt hat. Sieht von außen ganz leicht aus, aber 10 Stunden rumpesen ist keine Kleinigkeit.
0: Und der im Fahrstuhl. Immer rauf und wieder runter. Immer dasselbe, den ganzen Tag. Spielwaren, Haushaltungsgegenstände, Erfrischungsraum und wieder rauf und wieder runter.
4: Und der Mann im Karussell.
2: Und der Wärter bei den Affen.
5: Und der Lokomotivführer.
0: Und wir alle sind Menschen im Käfig.
2: Mitunter ganz ulkig für die, die vorübergehen, aber von innen, da sieht das ganz, ganz anders aus. Und wieder kam sie nach Rheinsberg. Und weil es der letzte Tag war, verschwand Wolf und kam kurz vor dem Mittagessen mit einem großen weißen Paket wieder. Oben angelangt, legte er es auf den Tisch. Die Claire zupfte vor dem Spiegel an ihrem Haar, wandte sich um.
0: Wolfgang?
5: Claire?
0: Was ist denn das?
5: Nichts, wie du dich auszudrücken beliebst.
0: Na, aber...
5: Um allen so gearteten Debatten aus dem Weg zu gehen, mein liebes Weib, erkläre ich hiermit, dass in diesem Paket mit erhobener Stimme zwar etwas drin ist, aber du dasselbe mit Bedeutung nicht vor dem Abend öffnen darfst. Um 10 geht der Zug, um 9:45 darfst du, Punkt.
2: Pause.
0: Wolfgang?
5: Claire?
0: Sagst du's mir?
5: Schweig! Ich habe gesprochen.
0: Aber Wölfchen, ich fänd, du kennst mir doch den Anfangsbuchstaben sagen. Und den Hintern auch. Ich meine den Endbuchstaben, ja?
5: Ich zertrümmere dich, nein.
0: Nur den Anfang, bitte.
5: Schluss, wir essen.
2: Es gab...
0: Schöne Sachen's, Suppensjips,
2: erörterte Claire, wie alles wusste.
0: Und Hühnergäns mit Gemüsen und Hops, Obst, Wölfchen, Obst. Und denn, Jips, willst du's gern wissen, Wölfchen?
5: Ja.
0: Ich sag's dir's auch, aber du musst mir sagen, was in dem Paket...
5: Ich will's nicht wissen.
2: Sie muckste wie ein kleines Kind und ließ eine Habsburgsche Unterlippe hängen. Bis das Essen kam.
5: Seinen eigentlichen Anfang aber nimmt Tucholskys schriftstellerischer Erfolg 1912 mit Rheinsberg, ein Bilderbuch für Verliebte, in dem er einen für die damalige Zeit ungewohnt frischen, verspielt erotischen Ton anschlägt.
2: Um den Absatz des Buches...
0: Die Distanz schärft aber eher noch sein Wahrnehmungsvermögen. Über die Weltbühne beteiligt er sich weiter an den politischen Debatten.
5: Besonders hart geht er mit der SPD ins Gericht, deren Führung er ihr Versagen, ja Verrat an den eigenen Anhängern während der Novemberrevolution vorwirft. Über Friedrich Ebert schreibt er 1922 in Prozess haben.
2: Und über allem thront dieser Präsident, der seine Überzeugungen in dem Augenblick hinter sich warf, als er in die Lage gekommen war, sie zu verwirklichen.

0: mit Mary zusammenzuleben.
1: 1924 wird der deutschlandmüde Tucholsky als Korrespondent nach Paris berufen, heiratet Mary Gerold und zieht mit ihr nach Paris.
2: Er ist ständig zwischen Paris und Berlin unterwegs, wobei er in der einen Stadt seine Ehefrau, in der anderen seine Geliebte hat.
0: Der Flo. Im Département des Gards, ganz richtig, da wo Nîmes liegt und der Dupont-Gard im südlichen Frankreich, da saß in einem Postbüro ein älteres Fräulein als Beamtin. Die hatte eine böse Angewohnheit. Sie machte ein bisschen die Briefe auf und las sie. Das wusste alle Welt, aber wie das so in Frankreich geht, Concierge, Telefon und Post, das sind geheiligte Institutionen. Und daran kann man schon rühren, aber man darf nicht daran rühren. Und so tut es denn auch keiner. Das Fräulein also las die Briefe und bereitete mit ihren Indiskretionen den Leuten manchen Kummer. Im Departement wohnte auf einem schönen Schlosse ein kluger Graf. Grafen sind manchmal klug in Frankreich. Dieser Graf tat eines Tages Folgendes. Er bestellte sich einen Gerichtsvollzieher auf das Schloss und schrieb in seiner Gegenwart an einen Freund. Lieber Freund, ich weiß, dass das Postfräulein Emile Dupont dauernd unsere Briefe öffnet und sie liest, weil sie vor lauter Neugier platzt. So sende ich dir innenliegend, um ihr einmal das Handwerk zu legen, einen lebendigen Floh. Mit vielen schönen Grüßen, Graf Kux. Und diesen Brief verschloss er in Gegenwart des Gerichtsvollziehers. Er legte aber keinen Floh hinein. Als der Brief ankam, war einer drin. Liebes Publikum, wir entlassen Sie jetzt in eine kleine Pause und Sie können sich gerne noch mal bei den Getränken etwas kaufen und genießen. Und wir sind in, denke ich, 10 Minuten wieder am Start. So, wir sind dann bereit, wenn Sie es sind.
1: Das Persönliche. Schreib von der Unsterblichkeit der Seele, vom Liebesleben der Nordseemakrele. Schreib von der neuen Hauszinssteuer, vom letzten großen Schadensfeuer. Gib dir Mühe, arbeite alles gut aus. Schreib von dem alten Fuggerhaus, von der Differenz zwischen Mann und Weib. Schreib. Schreib sachlich und schreib dir die Finger krumm. Kein Aas kümmert sich darum.
3: Aber schreibst du einmal 20 Zeilen mit Klatsch, die brauchst du gar nicht zu feilen. Nenn nur 2 Namen und es kommen in Haufen Leser und Leserinnen gelaufen. Wie ist das mit Fräulein Meier gewesen? Das haben dann alle gelesen. Hat Herr Streuselkuchen mit Emma geschlafen? Das lesen Portiers und das lesen Grafen. Das schreib und dein Ruhm hallt durch Felder und Wälder. Die Sache interessiert in Paris und in Bentschen keinen Menschen. Dieweil, lieber Freund, zu jeder Frist die Hauptsache das Persönliche ist.
2: Nun senkt sich auf die Fluren nieder der süße Kitsch mit Zuckerei. Nun kommen alle wieder. Das Schubert-Lied, die Holzschamei. Das Bürgertum, er liegt der Wucht.
4: Flucht, Flucht, Flucht.
2: Sie wollen sich mit Kunst betäuben. Sie wollen nur noch Märchen sehen. Sie wollen ihre Welt zerstreuen und neben der Epoche gehen.

0: aus Not und militärischer Zucht.
1: Flucht, Flucht, Flucht.
0: So dichtet Dichter vom Atlantik, von Rittern und von Liebesnacht. Herr, blaue Blume der Romantik, er löste ihr die Brünne sacht. Das ist Neudeutschlands grüne Frucht.
1: Flucht, Flucht, Flucht.
0: Wie ihr euch durch Musik entblößtet. In eurer Kunst ist keine Faust. So habt ihr euch noch stets getröstet, wenn über euch die Peitsche saust. Ihr wollt zu höheren Harmonien.
1: Fliehen, fliehen, fliehen.
0: Es hilft euch nichts. Geht ihr zugrunde? Man braucht euch nicht. Kein Platz bleibt leer. Ihr winselt wie die Feigenhunde. Schiebt ab, euch gibt es gar nicht mehr. Wir ändern, aber wirken weit.
1: In die Zeit.
0: In die Zeit. In die Zeit. Natürlich nicht an Sie, an ein anderes Publikum.
2: Oh, hochverehrtes Publikum, sag mal, bist du wirklich so dumm, wie uns das an allen Tagen alle Unternehmer sagen? Jeder Direktor mit dicken Popo spricht. Das Publikum will es so. Jeder Filmfritze sagt, was soll ich machen? Das Publikum wünscht diese zuckrigen Sachen. Jeder Verleger zuckt die Achseln und spricht, gute Bücher gehen eben nicht. Sag mal, verehrtes Publikum, bist du wirklich so dumm?
0: So dumm, dass in Zeitungen früh und spät immer weniger zu lesen steht? Aus lauter Furcht, du könntest verletzt sein. Aus lauter Angst, es soll niemand verhetzt sein. Aus lauter Besorgnis, Müller und Kohn könnten mit Abbestellung drohen. Aus Bangigkeit, es käme am Ende einer der zahllosen Reichsverbände und protestierte und denunzierte und demonstrierte und prozessierte. Sag mal, verehrtes Publikum, bist du wirklich so dumm? Ja, dann.
3: Es lastet auf dieser Zeit der Fluch der Mittelmäßigkeit. Hast du so einen schwachen Magen? Kannst du keine Wahrheit vertragen? Bist also nur Grießbreifresser? Ja, dann verdienst du es nicht besser. Die freie Wirtschaft.
4: Ihr sollt die verfluchten Tarife abbauen. Ihr sollt auf eure Direktoren vertrauen. Ihr sollt die Schlichtungsausschüsse verlassen. Ihr sollt alles Weitere dem Chef überlassen. Kein Betriebsrat quatscht uns mehr herein. Wir wollen freie Wirtschafter sein. Fort die Gruppen sei unser Panier. Na, ihr nicht, aber wir. Ihr braucht keine Heime für eure Lungen, keine Renten und keine Versicherungen. Ihr solltet euch allesamt was schämen, von dem armen Staat noch Geld zu nehmen. Ihr sollt nicht mehr zusammenstehen. Wollt ihr wohl auseinandergehen? Keine Kartelle in unserem Revier. Ihr nicht, aber wir. Wir bilden bis in die weiteste Ferne Trusts, Kartelle, Verbände, Konzerne. Wir stehen neben den Hochofenflammen in Interessengemeinschaften fest zusammen. Wir diktieren die Preise und die Verträge. Kein Schutzgesetz sei uns im Wege. Gut organisiert sitzen wir hier, ihr nicht, aber wir. Ihr in den Kellern und in Mansarden, merkt ihr nicht, was mit euch gespielt wird? Mit wessen Schweiß der Gewinn erzielt wird? Komme, was da kommen mag, es kommt der Tag, da ruft der Arbeitspionier, ihr nicht, aber wir, wir, wir.
3: Es gibt Karrieren, die jenen durch den Hintern. Die Leute kriechen bei der Vorgesetzten rin. Da ist es warm, da können sie überwintern. Da bleiben sie dann eine Weile drin. I denken die kein Neid, wer hat, der hat. Denn kommen sie raus, da sind sie plötzlich wat. Denn sind sie plötzlich feine Herren geworden. Denn kennen sie die Kollegen ja nicht mehr. Vor Eifer wollen sie jeden gleich ermorden. Ich bin ihr Vorgesetzter, bitte sehr. Und jeder weiß doch, wie sie es haben gemacht. Das wird so schnell vergessen. Keiner lacht. Im Gegenteil. Der sitzt noch nicht 3 Stunden in seiner neuen Stellung drin. Da hat er sich schon ein junger Mann gefunden. Der kriecht ihn wieder hinten drin. Und wenn die ganze Hose kracht, weil mancher so Karriere macht. Er hat das Ding geschoben. Nun sitzt er eben oben. Von oben frisch und munter guckt keiner Jan runter. Weil man so rasch vergisst, wie man ruft. Wie man ruft gekommen ist.
0: Stellung suchen, Tag für Tag, aber keine kriegen. Wer kein Obdach hat, der mag auf der Straße liegen. Sauf doch Wasser für den Durst. Spuck aufs Brot, dann hast du Wurst. Und der Wind pfeift durch die Hose. Arbeitsloser, Arbeitsloser. Schaffen wollen und nur sehen, wie Betriebe schießen. Zähne knirschend müßig gehen. Bleib du nicht am Reichstag stehen. Gessler lässt was schließen. Zahl den Fürsten Müßiggang. Friere nachts auf deiner Bank. Polizeiarzt. Diagnose. Arbeitsloser. Arbeitsloser.
4: Betriebsunfall. Hat eine Katze Ellenbogen?
2: Nein. Nein.
4: Hat jemals ein Bankier betrogen?
2: Nein.
4: Und wenn er mal und hat er mal und fällt er schon mal rein, dann kann's kein Bankier gewesen sein. Liest du das gerne nachmittags auf dem Sofa?
2: Nein.
4: Entschädigt Schulz heißt Patzenhofer?
2: Nein.
4: Und setzt auch dem der Staatsanwalt in seinen Pelz eine Laus, dann holt ihn die Verteidiger wieder raus. Ist das nun für die Börse sehr betrüblich?
2: Nein.
4: Ist das auch bei anderen üblich?
2: Ja.
4: Ich lese still den Handelsteil und sehe ich so den Mist. Man weiß nie, was noch Tüchtigkeit und was schon Schiebung ist.
3: Die Seriösen. Wenn dir ein ernster Kaufmann spricht, so hör ihn nicht, so hör ihn nicht. Er spricht dir von den schweren Zeiten von Wirtschaft und Notwendigkeiten. Erst wird er fachlich und dann krötig. Der hat's nötig. Ja, mit gepumptem Auslandsgeld, da wird sie schön, die deutsche Welt. Da rauchen wirbelnd alle Essen. Da hatten sie das große Fressen. Das Land war ihnen sehr erbötig. Die haben's nötig. Das Geld ist hin, die Arbeit knapp. Die Konjunktur sank tief herab. Wer sich und uns derart verwirrt hat, wer dauernd sich so oft geirrt hat, wer sich in allen schweren Tagen nur Pleiten holt und Niederlagen, ein Heros der Finanzetappe, der erzähle uns nichts, sondern halte die Klappe. 1, 2, 3 am Zuchthaus glatt vorbei. 3, 2, 1, was du dir nimmst, ist deins. Von Tag zu Tag wird stets defekter der Ruf vom Generaldirektor. Was der uns predigt, darauf nötig. Der hat's nötig.
4: 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In der Mitte fließt ein Bach. Ach. Rechts hat man die Industriellen, welche eine Pressewelle. Eine, die die Abonnenten nationale fette Enten täglich aufzubinden hat. 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

0: Schlimmstenfalls zieh Handschuh an. 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
1: Sinnend gehe ich durch den Garten. Still gedeiht er hinterm Haus. Suppenkräuter, 100 Arten. Bauernblumen, bunter Strauß. Petersilie und Tomaten. Eine Bohnengalerie. Ganz besonders ist geraten der beliebte Sellerie. Ja, und hier ein kleines Wieschen. Da wächst in der Erde leis das bescheidene Radieschen. Außen rot und innen weiß. Sinnend gehe ich durch den Garten unserer deutschen Politik. Suppenkohl in allen Arten, im Kompost der Republik. Bonzen, Brillen, Gehberockte, Parlamentsroutinendreh. Ja, und hier die ganz verbockte, liebe, gute SPD. Hermann Müller, Helferlieschen, blühen so harmlos, doof und leis, wie bescheidene Radieschen, außen rot und innen weiß.

0: Je prekärer die politische Lage wird, desto stärker engagiert sich Tucholsky. Nicht mehr nur als Schriftsteller, sondern auch als Redner.
1: Und so heißt es in einem Brief vom 18. Oktober 1929.
2: Es ist vielleicht langweilig, Jahr für Jahr Salvasan-Kuren,
1: ein Medikament gegen Syphilis,
2: zu machen. Kamillentee wäre vielleicht abwechslungsreicher, aber man muss das wohl. Ach, die Spirocheten.
1: Gewundende, krankheitserregende Bakterien.
2: Bleiben ewig dieselben.
0: Zu Beginn der 30er Jahre führt der Zufall die beiden Weltbühneautoren Erich Kästner und Kurt Tucholsky zusammen. Am Lago Maggiore, nicht weit von Locarno, wohnen sie zufällig im gleichen Hotel und treffen sich abends bei einem Asti Spumante.
3: Während ich tagsüber am Strand lag, klapperte Tucholskys Schreibmaschine unermüdlich. Der Mann, der im Dachstübchen schwitzte, tippte und Pfeife rauchte, schuftete ja für fünf. Für Peter Panther, Theobald Tiger, Ignaz Frobel, Kaspar Hauser und Kurt Tucholsky in einer Person. Er teilte an seiner Schreibmaschine Florettstiche aus. Säbelhiebe, Faustschläge. Die Männer des Dritten Reichs arm in arm mit den Herren der Reichswehr und der Schwerindustrie. Er zupfte sie an der Nase, er trat sie gegen das Schienbein, einzelne schlug er K.O. Ein kleiner, dicker Berliner, der mit seiner Schreibmaschine eine Katastrophe aufhalten wollte.
1: Zu dieser Zeit erfreut sich Tucholsky enormer Popularität und nutzt sie, um auf Vortragsreisen gegen Krieg und aufziehenden Faschismus zu warnen.
0: Und muss erkennen, dass er zwar, Zitat, Erfolg, aber keinerlei Wirkung hat.
1: 1930 verlegt Tucholsky seinen Wohnsitz dauerhaft ins schwedische Hindas bei Göteborg.
2: Ende 1931 wird Ossietzky schließlich wegen Spionage zu 18 Monaten Haft verurteilt. Wegen des berühmt gewordenen Tucholsky-Satzes
3: »Soldaten sind Mörder«
2: klagt man Ossietzky ebenfalls an. Ein Gericht wertet im Juli 1932 diesen Satz jedoch nicht als Verunglimpfung der Reichswehr.
0: Da Tucholsky im Ausland lebt, ist gegen ihn auf eine Anklageerhebung verzichtet worden. Dennoch überlegt er, zu dem Prozess nach Deutschland zu kommen, da Ossietzky wegen des Luftfahrtartikels bereits im Gefängnis sitzt.
1: Doch die Situation ist Tucholsky zu riskant. Er befürchtet, den Nationalsozialisten in die Hände zu fallen.
3: Allerdings ist ihm klar, dass die Abwesenheit keinen guten Eindruck machen würde.
2: Nach außen bleibt ein Erdenrest zu tragen peinlich. Es hat so etwas von Desertion, Ausland, im Stich lassen, der Kamerad Ost im Gefängnis,
0: schreibt er an Mary Gerold, die ihn, Zitat,
1: so nett aufmerksam gemacht hat, dass von Seiten der Nazis Lebensgefahr bestehe.
2: Schon seit 1931 ist Tucholsky publizistisch zunehmend verstummt.
3: Das Ende seiner Beziehung zu Lisa Matthias, der Tod eines engen Freundes und ein chronisches Atemwegs- und Nasenleiden, dessen wegen er fünfmal operiert worden war, haben seine resignative Stimmung verstärkt.
0: Tucholskys letzter größerer Beitrag erscheint am 8. November 1932 in der Weltbühne.
1: Es sind nur noch Schnipsel, wie er seine Aphorismen nennt.
2: Am 17. Januar 1933 meldet er sich in der Weltbühne noch einmal mit einer kleinen Notiz aus Basel.
3: Zu größeren literarischen Formen fehlt ihm zusehends die Kraft.
2: Mutterns Hände.
1: Hast uns Stühlen geschnitten und Kaffee gekocht und die Töpfe rüber geschoben und gewischt und genäht und gemacht und gedreht. Alles mit deiner Hände. Hast du Milch zugedeckt, uns Bonbons zugesteckt und Zeitung ausgetragen. Hast du Hemden gezählt, Kartoffeln geschält. Alles mit deiner Hände. hast uns manches Mal bei Rosenskandal hoch und Katzenkopie heben. Hast uns hochgebracht. Wir waren Sticker acht. Sechse sind noch am Leben. Heiß waren sie und kalt. Nu sind sie alt. Nu bist du bald am Ende. Da stehen wir nur hier. Und dann kommen wir bei dir und streicheln deine Hände.
0: In Briefen an seine letzte Geliebte, die Zürcher Ärztin Hedwig Müller, und lose beigelegten Tagebuchblättern, die heute als Kuh-Tagebücher bekannt sind, bezeichnet sich Tucholsky als
3: aufgehörten Deutschen
0: und
3: aufgehörten Dichter.
0: An Hasenclever schreibt er am 11. April 1933.
1: Dass unsere Welt in Deutschland zu existieren aufgehört hat, brauche ich Ihnen wohl nicht zu sagen.
3: Und daher werde ich erst einmal das Maul halten.
2: Gegen einen Ozean pfeift man nicht an.
3: Am 19. Dezember 1935 nahm er das Gift, dem er am 21. Dezember erlag. Ich habe blonde Haare, du schwarze. Soll jeder von uns einen Verein gründen?
0: Merkwürdig, dass alle billigen Dinge auf der Welt so schreiende Farben haben.
1: Sie saufen auf Samt, während unser einer auf harten Bänken dünnes Bier schluckt.
2: Deutsche, kauft deutsche Zitronen.
3: Ich höre sie bis hierher mit den Achseln zucken.
0: Sie sprach so viel, dass ihre Zuhörer davon heiser wurden.
1: Wenn man einen Menschen richtig beurteilen möchte, so frage man sich immer, möchtest du den zum Vorgesetzten haben?
2: Wir lagen auf der Wiese und baumelten mit der Seele.
3: Schade, dass man einen Wein nicht streichen kann.
0: Wenn einer bei uns einen guten politischen Witz macht, dann sitzt halb Deutschland auf dem Sofa und nimmt übel.
1: Hering ist gut, Schlagsahne ist gut. Wie gut muss dann Hering mit Schlagsahne sein?
2: Wer in einem blühenden Frauenkörper das Skelett zu sehen vermag, ist ein Philosoph. Brüste sind hübscher.
3: Dürfen darf man alles. Man muss es nur können.
0: Wer inbrünstig hasst, muss einmal sehr geliebt haben.
1: Ein kleines bisschen Zärtlichkeit und alles wäre gut.
2: Man muss den Menschen positiv kommen. Dazu muss man sie trotz alledem lieben.

0: Altar steht Krebsfall. Warum bleiben wir eigentlich nicht immer hier? Man könnte sich zum Beispiel für lange Zeit hier einmieten, einen Vertrag mit der Schlossdame machen. Das wäre bestimmt gar nicht so teuer. Und dann für immer blaue Luft, graue Luft, Sonne, Meeresarten, Fische und Grog. Ewiger, ewiger Urlaub.
1: Nein, damit ist es nichts. Wenn man umzieht, ziehen die Sorgen nach.
2: Ist man 4 Wochen da, lacht man über alles. Auch über die kleinen Unannehmlichkeiten. Sie gehen dich so schön nichts an. Ist man aber für immer da, dann muss man teilhaben.

0: Ein großer Passagierdampfer rauschte durch das Wasser in den Hafen.
1: Alle Lichter funkelten, vorn die Schiffslaternen, oben an den Masten kleine Pünktchen. Alle Kammern, alle Kajüten waren hell erleuchtet. Er fuhr dahin. Musik wehte herüber.
2: Whatever you do, my heart will still belong to you.
0: Eine Welle Sehnsucht schlug in unseren Herzen. Fremdes, erleuchtetes Glück. Da fuhr es hin.
3: Und wir wussten, säßen wir auf jenem Dampfer und sehen den erleuchteten Zug der Fähre, wir dächten wiederum, da fährt es hin, das Glück.

0: bunten Glitzer fuhr das große Schiff an uns vorbei, mit den Lichtpünktchen an seinem Mast.
1: Schlitzen und Stewards sahen wir nicht. Nicht die Räder in ihrem Boot. Nicht den zänkischen Kapitän und den magenkranken Pfahlmeister.
2: Natürlich wussten wir, dass es so etwas gibt. Aber wir wollten es höchst in diesem Augenblick nicht wissen.
3: My kingdom, my heart will still be loved.
2: Unsere Herzen fuhren ein Stück hin. Dann stand unser Wagen auf der Fähre.
4: Lichter in der Küste wurden immer kleiner und kleiner. Dann versanken sie in der blauen Nacht.

0: wir alle vielleicht dann doch auch diesen Kampf in den Westen Richtung, wie das eine Richtung gewinnen können gegen David Roberts, können wir vielleicht auf den Wiederkehr Tagen in Dresden lernen, die vom 11. bis zum 17. September, denn das passiert alljährlich, 2018, wenn ich das richtig, wenn ich richtig informiert bin. Und es gibt bereits ein
1: Wir wollen aber unsere Lieblingsserie gucken.
2: Ja, genau.
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1: Nein.

0: Hallo, ich bin Hanna und ich bin Schülerpraktikantin beim offenen Kanal Dessau. Heute mache ich ein Video zum Thema Hobbys. Hallo, was ist denn dein Hobby?
1: Mein Hobby ist Radfahren.
0: Seit wann hast du dieses Hobby?
1: Das habe ich schon sehr lange. Ich bin schon als Kind sehr viel Rad gefahren und in den letzten Jahren auch wieder. Zwischenzeitlich hatte ich mal ein paar gesundheitliche Probleme, deswegen konnte ich dem Hobby leider nicht so frönen, wie ich wollte. Aber jetzt bin ich wieder mit Mountainbike und Rennrad unterwegs.
0: Und was genau gefällt dir an deinem Hobby?
1: Dass ich in der Natur bin, mich bewegen kann, Sport treibe und das alles an der frischen Luft.
0: Machst du dein Hobby alleine oder im Verein?
1: Gerne alleine.
0: Wie oft pro Woche machst du dein Hobby?
1: 3 bis 4 Mal.
0: Hat dein Hobby etwas mit dem Beruf zu tun?
1: Nein, so gar nicht.
0: Also fährst du nicht mit Fahrrad zum...
1: Ach so, doch, ja, mit dem Fahrrad fahre ich zur Arbeit, wenn das Wetter mitspielt. Ansonsten nehme ich das Auto.
0: Würdest du dein Hobby anderen empfehlen?
1: Auf jeden Fall. Fahrradfahren ist das Schönste, was es gibt.
0: Und warum?
1: Ja, wie schon beschrieben, weil es draußen Natur ist, weil man sich bewegt und weil man auch noch viel sieht.
0: Hast du Tipps für Anfänger?
1: Tipps für Anfänger?
0: Mhm.
1: Einfach ausprobieren. Am besten so als Kind oder als kleines Kind schon anfangen zu üben mit dem Papa, mit der Mama. Und dann ergibt sich der Rest von ganz alleine.
0: Dankeschön. Vielen Dank fürs Zeitnehmen. Es hat mir sehr gefallen.
1: Gerne.
0: Hallo. Was ist denn dein Hobby?
2: Ich fahre in meiner Freizeit gerne Kajak auf dem Wasser.
0: Und seit wann hast du dieses Hobby?
2: Oh, schon 20 Jahre ungefähr. Schon sehr lang.
0: Und was genau gefällt dir an deinem Hobby?
2: Also man ist mit gleichgesinnten Kameraden zusammen, kann sich in der Natur bewegen, beim schönen Wetter, bei Regen, hat sportliche Betätigung als Ausgleich. Kann kleine Tagesreisen oder auch eine ganze Woche unterwegs sein, die es die Zeit erlaubt.
0: Machst du dein Hobby alleine oder im Verein?
2: Ich bin in einem Verein organisiert, der Junkers Paddelgemeinschaft, und wir sind da sehr aktiv unterwegs.
0: Wie oft pro Woche machst du dein Hobby?
2: Das ist unterschiedlich. Wir treffen uns eigentlich einmal in der Regel in der Woche zum Quatschen. Und wenn es die Zeit zulässt, am Wochenende meist fahren wir. Nicht jede Woche, aber jeden Monat mindestens einmal.
0: Und hat dein Hobby etwas mit deinem Beruf zu tun?
2: Nein, überhaupt nicht.
0: Und würdest du dein Hobby anderen empfehlen? Wenn ja, warum?
2: Auf jeden Fall. Ich habe es ja schon beschrieben, man ist in der freien Natur, kann die Sonne genießen, wenn sie scheint. Man betätigt sich sportlich. Es ist einfach ein Ausgleich zu meinem Bürojob, wo ich sehr viel sitze, bewege mich und treibe Sport und halte mich gesund.
0: Hast du Tipps für Anfänger?
2: Ja, das ist ein sehr vielseitiger Sport. Man kann das schon als Kind beginnen. Also gibt Kinderboote und man sollte aber schwimmen können schon. Das ist so ein bisschen Voraussetzung, damit man sich nicht unnötig in Gefahr begibt.
0: Vielen Dank fürs Zeitnehmen. Es hat mich sehr gefreut. Hallo, was ist denn dein Hobby?
3: Mein Hobby ist Motorradfahren.
0: Seit wann hast du dieses Hobby?
3: Seit 10 Jahren fahre ich schon Motorrad.
0: Was gefällt dir an deinem Hobby?
3: Das Freifahren quasi, ohne dass da Fenster sind, wenn der Helm so offen ist, dass man den Fahrtwind abkriegt. Ja, das ist halt das Schöne am Motorradfahren.
0: Machst du dein Hobby alleine oder im Verein?
3: Ich mache mein Hobby alleine, fahre aber öfters mal in einer Gruppe zusammen mit 5 Leuten ungefähr.
0: Und wie oft pro Woche machst du dein Hobby?
3: Meistens am Wochenende.
0: Hat dein Hobby etwas mit dem Beruf zu tun?
3: Nee, hat's nicht.
0: Würdest du dein Hobby anderen empfehlen? Und wenn ja, warum?
3: Ja, ich würde mein Hobby anderen empfehlen, weil Motorradfahren einfach Freiheit bedeutet.
0: Hast du Tipps für Anfänger?
3: Ja, beim Motorradfahren ist wichtig, immer die richtige Schutzkleidung zu tragen. Das heißt, richtigen Helm, richtige Kleidung, dass, falls da was passiert, dass man auch geschützt ist.
0: Dankeschön, vielen Dank fürs Zeitnehmen. Und was ist dein Hobby?
4: Ich bin gerne im Garten draußen und ja.
0: Seit wann hast du dieses Hobby?
4: Das mache ich tatsächlich eigentlich schon, seit ich Kind bin. Damals gerne noch mit den Eltern auch. Genau.
0: Und was genau gefällt dir an deinem Hobby?
4: Man ist viel draußen an der frischen Luft, in der Sonne. Und man sieht sozusagen immer schön ein Ergebnis, wenn man es denn gut gemacht hat.
0: Machst du dein Hobby alleine oder im Verein?
4: Meistens alleine oder aber eben mit Freunden mal oder mit der Familie.
0: Und wie oft pro Woche machst du dein Hobby?
4: Naja, das kommt ein bisschen drauf an. Im Winter natürlich weniger, aber im Sommer ist es dann schon so... Ja, fast täglich.
0: Hat dein Hobby etwas mit deinem Beruf zu tun?
4: Nein, gar nicht.
0: Und würdest du dein Hobby anderen empfehlen? Wenn ja, warum?
4: Würde ich schon empfehlen, weil, wie gesagt, man ist viel an der frischen Luft, man bewegt sich viel. Es kann auch nützlich sein, wenn man jetzt zum Beispiel Obst zum Beispiel oder Gemüse anbaut, dann hat man ja auch noch was davon, weil man was ernten kann.
0: Und hast du Tipps für Anfänger?
4: Man sollte sich vielleicht am Anfang eher pflegeleichte Projekte suchen, damit man auch schnell einen Erfolg hat und dann gut an der, bei der Sache bleiben kann und am Ball bleibt, wenn man Gärtner-Erfolge hat.
0: Genau. Vielen Dank fürs Erzählen. Was ist denn dein Hobby?
5: Mein Hobby oder meine Hobbys sind, darunter kann man hier erstmal sehen, schneiden für den offenen Kanal. Ich filme mit dem Kamera schon offenen Kanal und schneide dann hier. Ich zeichne auch außerdem gerne. Ich spiele auch ein Instrument, nämlich die Geige. Und auch praktisch als einziges sportliches Hobby, könnte man sagen, mache ich Kanupolo.
0: Seit wann hast du diese Hobbys?
5: Jetzt schneiden habe ich, würde ich sagen, seit letzten Jahr, 2025, wo ich ja für meine Mutter gefilmt und geschnitten habe, ihren Auftritt mit in der Marienkirche Tango ohne Grenzen, und zeichnen eigentlich schon seit immer.
0: Was gefällt dir so an deinem Hobby?
5: An Schneiden mag ich einfach die Herausforderung immer, hier zu schneiden und immer das Endergebnis zu sehen und praktisch der ganze Verlauf. Geige mag ich einfach, das Instrument zu spielen. Zeichnen mag ich einfach, dort Sachen zu machen, erschaffen, erfinden. Und Kanupolo einfach wegen dem Sport und den Leuten.
0: Wie oft pro Woche machst du dieses Hobby?
5: Zeichnen quasi jeden Tag. Geige einige Male pro Woche, zweimal im Unterricht und einige Male selbstständig zu Hause. Kanupolo im Sommer einmal die Woche, im Winter alle zwei Wochen. Und hier schneiden immer, wenn es passt.
0: Möchtest du später eins deiner Hobbys zum Beruf machen?
5: Ich würde sagen, das Schneiden.

0: beiden zeichnen oder vielleicht beide zusammen. Animation, Filmbranche, Künstler, solche Sachen könnte ich mir vorstellen zu machen.
1: Würdest du eins deiner Hobbys jemandem empfehlen?
0: Ich würde in der Tat empfehlen, jeden, praktisch jeden, der interessiert danach klingt oder sich dafür für interessiert oder Hobbys sucht, nicht nur die Hobbys, die ich hier aufgenannt habe, sondern allgemein verschiedenste Hobbys auszuprobieren.
1: Und hast du ein paar Tipps für Anfänger für eins deiner Hobbys?
0: Ich würde mich jetzt auf diesen Schnitt begrenzen. Da würde ich den Leuten empfehlen, die das sich darauf zutrauen wollen, keine Scheu zu haben, nach Hilfe zu fragen. Leute, die es einfach besser wissen oder gut dann in diesem Bereich sind, weil es ist immer kompliziert am Anfang und es ist nichts Schlimmes dann danach nach Hilfe zu fragen, weil man wird es eh dann irgendwann selber können.
1: Das war's auch schon.
0: Regie.
1: So, jetzt kommen wir aber zu mir. Ich habe nämlich auch ein Hobby, und zwar zeichne ich gerne. Ich zeichne schon seit ich klein bin, übe aber erst seit ich 12 bin, zeichne im Manga-Stil. Momentan zeichne ich von Referenzen ab und übe mich im Kopfzeichnen. Ich zeichne lieber mit Stiften und Papier als digital, weil es mir mehr Spaß macht. Als Tipp für Anfänger würde ich sagen, probiert euch aus, zeichnet, worauf ihr Lust habt und benutzt auch gerne Vorlagen für Ideen, Anatomie oder um andere Dinge zu lernen. Mein Zeichenstil ist eher gut gelaunt und sonnig als traurig und düster. Ich zeichne meine Charaktere gerne im Fantasy-Stil, also wie Elfen, Drachen und Dämonen, aber auch gerne Charaktere in einer realen Welt. Ich würde es toll finden, wenn meine gezeichneten Bilder und Charaktere irgendwann mal auf Stickern oder Anhängern zu sehen wären. So, heute habe ich aber vor, ein Bild von einem Wolf und meiner Figur zu zeichnen.

0: die Programmvorschau für Mittwoch.
1: Wenn ich vorhin gesagt habe, da ist jetzt nicht so viel, aber das eine oder andere könnte man natürlich auch, kann man auch noch da verbessern. Und das hilft dann natürlich auch.
2: Macht's die Masse letzten Endes auch, ne? Ihr habt ja schon eine nennenswerte Mitarbeiterzahl und auch Häuserzahl, Filialen, Immobilien. Und wenn man immer so ein paar Prozent...

0: vielleicht dann doch auch diesen Kampf an den besten Rassisten, die das dann System gewinnen können gegen David Roberts. Können wir vielleicht aus den wiederkehrenden Tagen in Dresden lernen, die vom 11. bis zum 17. Dezember, wenn es nicht alljährlich, 2018, wenn ich das richtig, wenn ich da richtig nominiert bin. Und es gibt bereits ein
1: sehr ausführliches. Wir wollen aber unsere Lieblingsserie gucken.
2: Ja, genau.
3: Jetzt ist aber Nachrichtenzeit.
1: Nee.
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Seit 1991 gibt es den Freundeskreis Literatur e.V. als gemeinnützigen Verein in Merseburg. Mehr als drei Jahrzehnte unterstützte der Verein die Arbeit der Stadtbibliothek in Merseburg. Im Jahr 2022 entstand mit Bernd Rudolf aus Bad Lauchstädt der Kontakt zum Mentor-Bundesverband. Dieser Verband ist ein bundesdeutscher Zusammenschluss von örtlichen Mentorvereinen. Bundesweit wird so eine Leseförderung an Grundschulen organisiert.

0: hatten jetzt hier gerade unsere Mitgliederversammlung. Anwesend waren 23 Mitglieder. Wir haben den Kassenbericht besprochen, die Rechnungsprüfung besprochen, den Tätigkeitsbericht 25, da hat uns Sittmar ganz viel drüber erzählt, und den Ausblick 26. Wir haben zwei neue Vorstandsmitglieder gewählt, und jetzt im Anschluss ist das Mentortreffen.
1: Am Montag geht's los.
2: Ja, schön, dann geht's jetzt los.
1: Und muss sagen, passt.
2: Stimme, super. Chemie, ja.
1: Also ganz oft geschlossener kleiner Junge. Ja.
0: Da kommen jetzt alle Mentoren aus dem Umkreis, Saalekreis, zusammen, und dann gibt es einen Impulsvortrag von Bernd und Ulrike.
3: Ich begrüße euch ganz herzlich, und ich beginne mit diesem kleinen optischen und dann inhaltlichen Impuls. So geht das los hier mit dem Schreiben und mit dem Lesen. Nicht? Da gibt es also, das geht jetzt also so wie Kinder an.

0: Stress sein sollte. Also einmal wird der Speicher immer wieder gelöscht durch diese farbigen Abbildungen, ob jetzt ein Kästchen, ein Stern oder irgendwas anderes. Die Kinder müssen aber tatsächlich jeden Tag 10 Minuten einplanen. Also normalerweise sollten die Eltern entweder so einen Ausdruck oder vielleicht App, ich meine gut, wer jetzt mit seinem Kind nicht lesen übt, kauft sich keine App, aber vielleicht kann man ja dann sagen, okay, ich kopiere dir das Blatt oder ich gebe es dir mit oder wie auch immer.
1: Ich habe mir von meiner Tochter dann Sachen, Schulmaterial kopiert und das für meine Kinder, mit denen ich lese, auch angewendet.
2: Wir sind in den Schulen im Saalekreis unterwegs und die Mentoren, die sich dafür interessieren, für diese ehrenamtliche Tätigkeit, die werden bei uns in einer Erstschulung, bekommen die alle Informationen, die sie brauchen, um in den Schulen tätig zu sein und welche Möglichkeiten sie haben, mit den Kindern das Lesen zu üben. Wir wissen ja alle, jedes vierte Kind, was die Grundschule verlässt, kann nicht richtig lesen. Lesen ist ein Schlüssel fürs Leben.
3: In den vergangenen 4 Jahren gab es einen beständigen Zuwachs von neuen Lesementoren.
4: Wie machst du das dann? Sprichst du das mit der Schule ab, mit der Lehrerin, dass du das mitgibst? Entscheidest du selber? Und
3: mittlerweile sind die Mentoren aktiv in der Hälfte aller Grundschulen des Saalekreises unterwegs. Darunter alle 7 Grundschulen der Stadt Merseburg.
5: Aber die wissen nicht, was es ist. Wir hatten letztens Grille. Wusste das Mädchen nicht, was die Grille ist. Also ein Zirp dann noch dazu, das ist natürlich doch mal ein schwereres Wort. Da kommt dann auch kein Sinn. Dann muss man ja das erstmal erläutern, was eine Grille ist und was das Zirpen ist.
3: Demnächst werden mehr als 100 ehrenamtliche Lesementoren entsprechend tätig sein.
6: Hier sieht man ja das Verhältnis Männer-Frauen ist ja eher zu Ungunsten der Männer. Also man merkt hier schon beim Lesen, da sind sehr, sehr viel mehr Frauen aktiv als Männer. Und das ist eigentlich schade. Ich finde, es sollten viel mehr Männer, egal ob sie nun schon ein bisschen länger jung sind, so wie ich, oder auch noch mitten im Leben stehen, zeigen, dass sie die Bereitschaft finden und auch die Zeit finden, mit den Schülerinnen und Schülern als Lesementor zu arbeiten, weil Lesen ist so wichtig und wir merken, dass da so viel Arbeit noch gemacht werden muss und die Schule es leider allein nicht mehr schafft. Das ist nicht die Schuld der Schule. Das Problem liegt wahrscheinlich sehr viel tiefer, aber wir haben hier eine Möglichkeit zu helfen und das auf einer sehr, sehr persönlichen Ebene. Und die Erfahrung, die ich gemacht habe, ist, dass die Kinder, mit denen ich gearbeitet habe, das sehr, sehr dankbar aufnehmen. Einfach dieses Gefühl, dass jemand nur für sie da ist und ihnen hilft, beim Lesen Fortschritte zu machen. Und das ist ein sehr, sehr positives Gefühl und das gibt einem auch sehr, sehr viel zurück.
7: Ich bin also erst 2023 hierher gezogen und dann habe ich was gesucht, wo ich mich nützlich machen kann. Und da bin ich in einer Zeitung über einen kleinen Artikel gestolpert und dann war da Telefonnummer angegeben und da habe ich mich sofort bei Herrn Eisner gemeldet und war hier zu dem ersten Treffen und wir haben da sehr schöne Informationen gekriegt, wie man also mit Kindern, die Schwierigkeiten haben in der Schule, wie man sich da einbringen kann.
8: Ich habe ein Kind in der 2. Klasse, einen Jungen, und mit dem bin ich jetzt so weit gut, dass ich denke, der kann Ende des Schuljahres, braucht er mich dann nicht mehr, da sind wir so weit, dass er es gut lesen kann und verstehen kann.
7: Was für mich wichtig war, dass sie mir auch gleich die Rosenthal-Schule so nahegelegt haben, die bei mir um die Ecke ist, und das wurde vermittelt. Ich musste mir da jetzt nicht selber irgendwas suchen, sondern es gab Unterstützung, also bei der Vermittlung der Kontakte. Und ich wurde hier wirklich gut vorbereitet mit Hinweisen, wie man überhaupt beim ersten Mal auf so ein Kind zugeht. Und ja, und die Schule hat das Kind ausgesucht. Und da ich selber lange im Ausland war und schon da mich mit Kindern beschäftigt habe in allen möglichen, also ich bin keine Lehrerin, aber ich habe mich da eben bemüht, irgendwas Nützliches zu tun. Und da habe ich also ein Kind mit Migrationshintergrund bekommen, also aus Syrien. Und das hat jetzt 2 Jahre gedauert, dass wir so Vertrauen füreinander haben und dass ich wirklich auch Fortschritte sehe, beim Lesen.

0: Nicht nur, sondern auch beim Sprechen und Erzählen.
1: Ich mache das, weil ich schon auch immer sehr gerne gelesen habe und ich möchte meine Begeisterung vom Lesen einfach weitergeben.
2: Also diese ehrenamtliche Tätigkeit und das Berichten wirklich alle, die geht ans Herz.

Damen und Herren, ich freue mich wunderschön herzlich, dass Sie so zahlreich auch im zweiten Teil noch da sind und nicht woanders gelandet sind. Hatte ich ja vorhin schon gesagt, jetzt kommt ein wirkliches Stück vom alten Berlin und zwar von einem Berliner komponiert, Franz Grote, und spielt auch in Berlin. Da gab es ja damals so viel Neubau in den 20er Jahren und mancher war sogar mit einer technologischen Zukunft. Ich glaube, der Rundfunk hat um 1930 herum eröffnet, aber in den 20er Jahren ist schon ganz wild gebaut worden. Da im Westteil, da Westend, so, Sie wissen es, dieses große Teil, was da so rumsteht.

Also ich muss Ihnen mal ein positives Kompliment machen. Also so toll hat bei dem Stück noch nie jemand mitgeklatscht, wie Sie heute. Sie haben es genau verstanden, man ist langsamer und schneller, das ist wunderschön. Machen wir einfach so weiter. Also beim nächsten Titel, der ist ganz, ganz besonders. Wir sind, Sie merken es, unsere Revue heißt Die Goldenen Zwanziger, musikalische Revue aus Berlin. Das heißt, wir bringen immer Berlin auch in die Welt. Der nächste Titel, allerdings ist überhaupt kein Berliner Titel, gell? Der heißt im Original Wiener Praterleben. Das gefällt dir vielleicht, Hanne, weil du kommst ja aus dem österreichischen Umfeld. Also Wiener Praterleben, der Komponist Siegfried Translateur, ein Name, den man sich merken soll, weil dieses Stück, was jetzt kommt und jeder von Ihnen, jede von Ihnen kennt, das ist von ihm. Das war noch im 19. Jahrhundert, dass er festgestellt hat, es gibt ja diese auf dem Prater hat man auch tanzen dürfen, allerdings war das teuer. Und dann gab es aber für die Armen sogenannte Vorzugstänze, da konnten die auch, durften auch mal auf die Tanzfläche und sich drehen. Und da gab es eine Ankündigungssache, vielleicht, wenn du mal zeigst, wie das ging, also immer, wie wurde es angekündigt, wenn im Wiener Praterleben die Armen tanzen durften? Ich zeig's mal, Moment. Er ist unser Rhythmiker im Ensemble, genau, jetzt weiß es. Genau, immer wenn dieses Signal war, dann durften die Armen auf die Tanzfläche. Das hat sich der Siegfried Translateur gedacht, der hat gedacht, super, baue ich in meinen Wiener Walzer ein. Das heißt, er hat einen Walzer komponiert, Wiener Praterleben, und hat einfach dieses Signal reingemacht, in der Hoffnung, dass dann einfach die armen Leute auch tanzen dürfen. Und diese Hoffnung ging dann in Erfüllung etwa 30, 40 Jahre später, nämlich in, jetzt kommen wir doch, in Berlin, im Sportpalast. Da war nämlich dieses Sechstagerennen und da wurde dieser Wiener Walzer rauf und runter gespielt und die Berliner sind ja sehr, wie sagt man, okkupierend. Das heißt, wenn ihnen was gefällt und sie es viel machen, dann gehört es auch ihnen. Deswegen heißt dieser Walzer jetzt nicht mehr Wiener Praterleben, zumindest nicht in der Gegend hier, sondern einfach Sportpalastwalzer. Und den spielen wir jetzt, Sie wissen, wann sie klatschen. Oder vor allem ganz wichtig, die Berliner haben ja dann drauf gepfiffen. Genau.

wir bleiben in Berlin. Du wohnst gar nicht so weit weg von, gell? Von Potsdam. Da gab es ja damals und auch heute dieses Ufa-Studios. Und da wurde im Jahr 1929/30 ein ganz, ganz großer Film gedreht. Mit einer aufstrebenden Star, die machte dann eine Weltkarriere. Der Film heißt Der blaue Engel, heute gesungen von unserem goldenen Engel. Sie kennen das.

0: meine Damen und Herren, jetzt darf ich auch mal eine Ansage machen. Hier spricht Ihr Schlagzeuger, ja.
1: Michael Rowalz.
0: Danke, danke, Andreas. Eigentlich, danke, danke, gar nicht für. Eigentlich wollte ich Andreas ein bisschen Zeit geben, sich zu präparieren für den nächsten Titel, indem ich einfach mal die ersten Zeilen ihm schon mal performe, sozusagen. Denn wir gehen jetzt dahin, wo es selbst jetzt um diese Zeit schon eisig kalt ist. Also nicht Salzwedel, nicht Berlin, sondern wo ist das eigentlich? In der Arktis, in der Antarktis? Du wirst mich nachher aufklären.
2: Ja, ja.
0: Ja, die ersten Zeilen lauten auf jeden Fall so. Weit über Land und See, zwischen Eis und Schnee, lebt ein Eskimo.

Ja, das war der Torero in der Arktis, der Eskimo. Und damit sich Herr Holzmann jetzt wieder umpräparieren kann vom Torero zum Jazzgeiger, darf ich jetzt wieder sagen, worum es im nächsten Stück geht, nämlich um Hot Jazz. Und zwar Hot Jazz par excellence von einem der Erfinder des Jazz überhaupt, Mr. Fletcher Henderson, schrieb dieses Lied in den 20er Jahren und es heißt Stampede. Und wenn Sie sich fragen, was Stampede ist die gefürchtete Massenpanik, die jeder Cowboy fürchtet, dass seine Viehherde mit ihm durchgeht. Bleiben Sie also ganz ruhig jetzt hier, ja, wir spielen das einfach nur. Genießen Sie Stampede von Fletcher Henderson.

0: Ja, Konstantin, hast du noch mal was, wo ich mitspielen kann? Also beim letzten Mal habe ich ja.
1: Ja, wir nehmen jetzt noch ein Zigeunerlied.
0: Ja, worum geht's?
1: Es geht ganz aktuell, sagen wir so, ein junger Mann hat gefeiert, gut gefeiert, sehr gut gefeiert. Ist zu gut gefeiert, zu gut, nein, er ist gut, sehr gut gefeiert und es sind die Früh gegangen und nächsten Morgen früh wacht er langsam auf und hat, wie sagt man das auf Deutsch? Kater, ordentliches Kater. Ja, bei uns sagt man, womit man aufgehört hat, sollte man nächsten Tag. Wunderbar. Ja, er kommt langsam raus, wollte natürlich der neue Tag beginnen mit alten Sitten, geht zum Tresen. Die Hosentasche sind leer. Das Geld ist gestern geblieben. Er sagt, Romale, Ciavale, meine Freunde, gibt mir nicht das Geld. 100 Gramm. Jetzt tak, tak, tak, tak, tak, rata, rata, rata. Hat jemand Ahnung, wenn ich sage 100 Gramm, warum es geht? Ah, wunderbar. Genau, 100 Gramm Wodka geht es darum. Er sagt, gib mir 100 Gramm Wodka. Trinke ich, komme wieder in Gange und dann feiern wir weiter, singen, tanzen. Und morgen gebe ich euch das zurück, nicht das Geld. 100 Gramm Wodka. Ihr könnt wieder mitmachen. Rechte Hand hoch, linke hoch. 1, 2, 3, 4.

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1: Ja, der nächste Titel ist auch ein ganz besonderes Titel. Das ist nämlich der allererste Titel aus einem Tonfilm überhaupt.
0: Ja. Gut. Ja. Gut. Ja.
1: Was ist gut?
0: Das ist gut.
1: Was ist gut?
2: Ja, das ist ein Tonfilm.
1: Weil?
2: Ja, sonst hätte man das Lied ja gar nicht gehört.
1: Tut sie.

Oh ja, jetzt kommt was Wichtiges. Das machen wir jetzt nur heute das erste Mal in dieser Show, weil ich das Gefühl habe, Sie machen ein bisschen mit. Und ich habe gerade vorhin gehört, dass hier in der Kirche keine Heizung gibt. Das heißt, an bestimmten Stellen ist man sich einfach zu bewegen. Ich weiß nicht, wie die Sitzverhältnisse sind und die Nachbarverhältnisse. Wir machen das Beste draus einfach. Ich probiere es jetzt einfach mal. Ich will Ihnen einen Modetanz der 20er Jahre beibringen. Also einen ganz tollen Modetanz. Und allerdings vielleicht ein kleiner Hinweis, das ist kein Sitztanz. Also müssen diejenigen, die den Tanz erlernen wollen, aufstehen. Es ist auch leichter und besser, weil man weniger den Nachbarn anrennt bei dem Tanz, wenn man steht. Also bitte, vielleicht wenn du einen kleinen Trommelwirbel machst, dann fühlst du dich. So, das schaut doch schon mal gut aus. Ich stelle mich hier hoch, weil dann bin ich etwas erhöht. Ja, so viel erhöht ist es gar nicht, dann bleibe ich hier. Also, Sie nehmen die Knie zusammen, ich zeige es nochmal so, und gehen so leicht in die Hocke. Knie zusammen, leicht in die Hocke. Und dann aufstehen, nehmen dann die Fersen zusammen. Das ist eigentlich der ganze Tanz. Also, es geht so wieder so leicht in die Knie und dann nehmen die Knie zusammen und dann wieder aufstehen. Und jetzt wieder runter und aufstehen. Runter, aufstehen. Runter, aufstehen. Das ist ein antimilitaristischer Tanz, muss ich sagen. Auch wenn man die Hacken schlägt. So, das war sehr schön. Wir haben noch eine kleine Pose, die ich einmal kurz. Hier habe ich eine Ballettstange. Und auf der anderen Seite geht es dann so. So, wichtig ist immer der Gesichtsausdruck dabei. Wir machen es jetzt im Zusammenhang. Knie, Fersen. Knie, Fersen. Und ein Bein, Knie, Fersen. Andere Bein. Knie, Fersen, rechte Bein. Knie, Fersen, linke Bein. Knie, Fersen, rechte Bein. Knie, Fersen, linke Bein. Knie, Fersen, rechte Bein. Knie, Fersen, linke Bein. Das ist eigentlich alles. Jetzt bringen wir es ein bisschen auf Tempo. Der gehört ein bisschen schnell, der Tanz. Aber wir kommen da durch. Zwischendrin mache ich nochmal einen langsamen Teil, sodass alle mitmachen können. Also, Knie, Fersen. Knie, Fersen. Knie, Fersen. One, two, one, two, three, four.

0: Das war schön, ja? Ja, wir müssen jetzt leider, wir haben eine akute Grund, nächsten Titel, aber vielleicht, dass ich kurz was dazu erzähle. Und zwar, das war ja ein Modetanz. Der hat es nie ins Welttanzprogramm geschafft. Der war nur ganz kurz, dann hat ihn der Blackbottom wieder verdrängt, aber jeder hat den Bananentanz im Kopf. Deswegen kennt man den noch, und wenn man an die 20 Jahre denkt, denkt man, das waren die 20er Jahre. Aber in dieser Zeit, in den 20er Jahren, begann es mit dem Gesellschaftstanz weltweit. Und da gab es ja die Standardtänze natürlich, also die langsame Walzer hatten wir schon, einen Wiener Walzer haben wir heute gespielt, Foxtrot ganz ohne Ende, Slow Fox und wie heißt der andere, Disco Fox?
1: Ja, den gab es glaube ich noch nicht.
0: Oder? Den gab es noch nicht, nee, genau. Aber neben den Standardtänzen gibt es ja auch noch die Lateintänze.
2: Braucht man dafür Latinum?
0: Nee, Feuer genügt.
2: Vorher, verstehe. Aber allerdings ein bisschen Sprachkenntnisse für das nächste Titel wird nicht ganz verkehrt.
3: Ich glaube schon.
2: Ja? Es ist eigentlich eine Samba aus Brasilien, meine Damen und Herren. Also ursprünglich auf Portugiesisch.
3: Also ich wollte schon sagen Sambisch, aber.
2: Ja, gut. Dabei geht es um die Schweizer Kuckucksuhr. Und wir werden das probieren zu singen auf Englisch mit spanischem Akzent. Amigos, por favor.

0: an, Herr Holzmann.
1: Ja, Sie haben sich vielleicht gewundert vorhin, warum die Pause so lang war. Für Sie, aber auch für uns. Michael hat ja vorhin gesagt, er würde gern Whispering von Paul Whiteman singen.
0: Hätte ich mal nichts gesagt.
1: Genau. Wir haben festgestellt, hier ist das Internet auch nicht so gut wie die Autobahn. Also wir haben dann lange rumgegoogelt. Ja, zumindest hier im Gemeindesaal haben wir es festgestellt. Also wir haben lange rumgegoogelt und haben dann nur so kleine Ausschnitte gekriegt und so. Also das Blöde ist, wir finden jetzt nicht den Originaltext von Whispering, ein sehr romantisches Liebeslied, aber wir haben einen Text fast aktuell aus den 70er Jahren ausgegraben. Der ist deutsch, dann versteht man es auch.
0: Ja, es ist wieder so ähnlich wie bei diesem komischen französischen Chanson, was wir
1: Ja, genau. Also wir machen es jetzt auf Deutsch und zwar ganz...
0: witzig auch.
1: Wir haben eine halbe Stunde, während Sie hier unten einen schönen Wein getappt haben, wir dieses Stück einmal geprobt. Leider haben wir keine Instrumente auch gefunden, wir singen es einfach akustisch.
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das hast du schon verstanden als kleiner werbender Song und ich weiß auch, wie deine Antwort darauf lautet. Nee. Aber das macht nichts, denn es gibt ja dieses wunderschöne philosophische Stück von Franz Grote und der sagt, es ist übrigens auch aus einem wundervollen philosophischen Film, der heißt nämlich Der singende Tor. Und damit ist nicht das singende Tor, sondern der singende Tor gemeint. Und das Lied heißt, wie gesagt, philosophisch, ja und nein, das kann das Gleiche sein.

0: Ja, meine Damen und Herren, für diejenigen, die sich fragen, wo gibt es denn die Musik zu erwerben von dem Lied, was Sie gerade gehört haben, das ist wieder draußen am Ausgang, wenn Sie vielleicht da noch jemanden finden oder einfach die CD nehmen und 12 Euro hinlegen oder gleich 2 für 20. Das war Franz Grote nochmal. Und wir hören jetzt dann auf mit einem wunderschönen Lied. Wie kann man aufhören, so ein Berliner 20er-Jahre-Programm? Natürlich muss so ein Marsch...
1: Marschfox.
0: Marschfox.
1: Soll ich schon mal andeuten?
0: Genau, kannst du schon mal ganz leise andeuten. Ja, ganz leise. Wir bedanken uns ganz herzlich, dass Sie da waren. Wir bedanken uns ganz herzlich, dass wir eingeladen wurden. Und wir würden uns natürlich freuen, wenn Sie uns an anderer Stelle nochmal sehen wollen. Wenn Sie die Show nochmal in größerer Besetzung sehen wollen, dann müssen Sie von Ihrem Nachnamen Salzwedel das Wedel wegnehmen und Gitter hinschreiben. Also in Salzgitter spielen wir das gleiche nochmal mit Bläsern dabei am 4.11. Ansonsten, ja, wir haben auch ein paar Termine noch in Ballenstedt. Unsere Grote Revue am 29.10. Das ist auch, glaube ich, nicht ganz so weit weg von Ihnen. Und ansonsten, ja, wo auch immer, wie auch immer, Internet, Facebook und so weiter. Wir verabschieden uns mit der schönsten Ode, die es gibt. Wir haben so viel über Lieder gesungen. Jetzt geht es um das Wichtigste, was es gibt auf der Welt. Und das ist die Freundschaft. Aus der Tonfilmoperette Die Drei von der Tankstelle. Wir müssen auch gleich tanken auf der Fahrt zurück nach Berlin. Passt ja. Wir sind die Vier aus Berlin, Casanova Society Orchester. Und das ist der schönste Song, den es je gegeben hat zur Freundschaft.

Halle Berger und der Schönen Anwalt.

0: Ja, der Konstantin hat mir gerade gefragt, ob wir nochmal was aus Russland spielen wollen. Habe ich gesagt, nee. Wobei, im weiteren Sinne, es geht ja doch um die Tiger. Oder den Tiger. Tiger Rag heißt das Stück.
1: Tiger Rag, das ist doch wieder Hot Jazz. Eines der ersten.

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0: Kommt rein. Also ich bin Franziska Sacher, gerne Franzi genannt. Ich habe KMP studiert, genauso wie die Studierenden, die mich heute filmen. Ja, KMP, ich hoffe, ihr wisst, was das ist, Kultur- und Medienpädagogik. Also vor allem bin ich in die Medienpädagogik auch reingerutscht, weil ich selbst Gamerin bin, auch ab und zu streame. Und mich hat es schon immer total gestört. Die Eltern sind ja dieses typische, was, du bist jetzt schon 3 Stunden am Spielen und du kannst jetzt fürs Essen nicht das Online-Spiel pausieren. So, das war schon immer so eine Sache, dass kein Verständnis meiner Eltern dafür da waren. Und dann möchte ich für andere Kinder zum Beispiel das Verständnis aufbringen. Sie auf einen Weg bringen, dass man das halt auch kreativ nutzen kann. Und einfach mal auch zeigen kann, hey, das, was ich hier mache, hat auch einen Sinn. Das gibt mir auch Lebensfreude.
1: Ja. Das große Geschäft.
2: Das steht da drüber.
0: Und jetzt arbeite ich im offenen Kanal in Merseburg. Ja, was machen wir? Wir machen so ganz viele Workshops, vor allem in Schulen. Also vormittags gehen wir dann dahin, machen 5 Stunden Medienprojekt, erzählen ihnen was über Bildrechte, über sichere Passwörter, wie bewege ich mich allgemein sicher im Netz, klären die ein bisschen auf und versuchen sie halt zu schützen in dem, was sie tun, weil sie es sowieso tun. Also unsere Workshop-Angebote umfassen zum Beispiel auch das Thema Mobbing. Dann gehen wir halt in die Schulklassen oder die kommen zu uns und wir erzählen denen so, was ist denn eigentlich falsch daran, andere zu mobben oder wie fühlst du dich, wenn du gemobbt wirst oder wenn jemand was Böses zu dir sagt, das muss ja nicht immer gleich Mobbing sein. Das ist ja auch schon der erste Schritt dorthin. Das bieten wir zum Beispiel auch an, dass es gar nicht richtig ist, auf diese ganzen Photoshop-Models im Internet zu gucken, dass es absolut nicht real ist, was im Internet passiert und dass man quasi damit auch nochmal den Grundstein dafür legt, dass sich Kinder selbst nicht, ich würde nicht sagen hassen, aber dass sie selbst ein bisschen stärker davon überzeugt sind, es ist okay, wie ich aussehe, wie ich bin und dass ich bin und dass ich einzigartig bin, dass das auch voll okay ist.
2: Wollen wir mal so einen kleinen Soundchecks und Tontests.
3: Ja.
2: Richtig.
3: Ja.
2: Okay. Das ist dein Lieblingsknopf. Wollen wir die anderen beiden noch ausprobieren?
4: Ja.
2: Dann einmal hier.
3: Vögelzwitschern.
4: Ja.
5: Langweilig.
4: Da auf mein Ding.
0: Am heutigen Tag haben wir ein Kindermedienfest hier im Hohe-Salzkristall im Bad Württemberg veranstaltet oder wir veranstalten den gerade. Heute ist das Thema Kinderrechte, also ganz besonders wichtig. Sie haben ein Recht auf ihre eigene Meinung, auf Teilhabe, also die dürfen mitmachen, sie dürfen aber auch nicht mitmachen. Und unter den 7 Stationen befindet sich eine Comicstation, eine Geräuschekiste, eine Podcaststation, eine Trickfilmwerkstatt. Dann haben wir auch eine mit Öffentlichkeitsarbeit, wo dann die anderen ausgefragt werden, wie finden sie den Tag denn heute überhaupt. Dann haben wir noch das Kofferkino und ein Schattentheater. Achso, und den Kreativraum, also da wird heute so Stencils gemacht, wo dann quasi Bilder entstehen. Also hier wird gemalt mit Farbe und Pinsel, genau. Also quasi alte und neue Medien heute vertreten, mit denen die Kinder dann arbeiten dürfen. Also für meine Zukunft wünsche ich mir natürlich einfach, dass ich nicht stehen bleibe, dass ich mehr von der Welt sehe, dass ich Spaß an der Arbeit habe und mir nicht jeden Früh denke, hey, gar keinen Bock aufzustehen. Ich will mich weiterentwickeln, ich möchte verschiedene Sachen ausprobieren, in verschiedenen Jobs arbeiten und einfach nicht stehen bleiben. Ja.
6: Ein bisschen langweilig.

Das Schiffshebewerk Niederfinow wurde am 21. März 1934 in Betrieb genommen und ist das älteste noch arbeitende Schiffshebewerk Deutschlands. Es liegt am östlichen Ende des Oder-Havel-Kanals in Niederfinow-Brandenburg und überwindet den Höhenunterschied von 36 Metern zwischen der Scheitelhaltung und der Oderhaltung der Bundeswasserstraße Havel-Oder-Wasserstraße, für die das Wasserstraßen- und Schifffahrtsamt Oder-Havel zuständig ist.

Das Schiffshebewerk Niederfinow ist integraler Bestandteil der internationalen Wasserstraße E70 von Rotterdam in Niederlande bis nach Klaipeda in Litauen.

Das Bauwerk ist ein geschütztes Industriedenkmal nach der Haager Konvention zum Schutz von Kulturgut bei bewaffneten Konflikten. Im Dezember 2007 erhielt es die von der Bundesingenieurkammer erstmals verliehene Auszeichnung Historisches Wahrzeichen der Ingenieurbaukunst in Deutschland. Da der in den Jahren 1743 bis 1746 gebaute zweite Fino-Kanal am Ende des 19. Jahrhunderts an seine Belastungsgrenze gestoßen war, beschloss die preußische Regierung mit Gesetz vom 1. April 1905 den Bau des Großschifffahrtsweges Berlin-Stettin, der im September 1906 mit dem ersten Spatenstich begann. Dieses Gesetz legte auch den Grundstein für das Schiffshebewerk Niederfino, bei dem im Jahre 1906 durch das preußische Ministerium ausgeschriebenen öffentlichen Wettbewerb für das Abstiegsbauwerk in Niederfino gingen 10 Entwürfe ein, 6 für den Bau von Senkrechthebewerken. Parallel zum bisherigen Hebewerk wurde das Schiffshebewerk Niederfino Nord errichtet.

errichtet, das für größere Schiffe geeignet ist. Es wurde 2022 eingeweiht. Dieser Entwurf war eine Weiterentwicklung eines Beitrages der Ausschreibung von 1906. Die Regierung genehmigte den von der königlichen Bauleitung Eberswalde 1914 ausgearbeiteten Entwurf für ein Schiffshebewerk mit Waagebalken und bestimmte ihn zur Ausführung. Das Hebewerk sollte 1918 seinen Betrieb aufnehmen. Der Erste Weltkrieg durchkreuzte jedoch diese Planungen. Nach dem Krieg wurden die Planungen für das Hebewerk wieder aufgenommen. Es wurden die Entwürfe von 1906, 1912 und 1914 zusammengefasst untersucht. Weiterentwicklungen wurden eingearbeitet. Das Ergebnis lag im September 1923 vor. Aufgrund neuer Erkenntnisse zur Betriebssicherheit, die bei Hebewerken mit Hubzylinder, Schwinghebel und Waagebalken auf nur sehr wenigen beweglichen, stark belasteten Bauteilen lag, wurden die Pläne verworfen und man besann sich auf das System Hebewerk mit an Drahtseilen hängenden Gegengewichten. Durch Aufteilung des Druckgewichtes auf eine große Anzahl von Drahtseilen, Seilscheiben, Lager und Gegengewichte konnte selbst bei Ausfall mehrerer Teile eine gewisse Betriebssicherheit erreicht werden. Ein weiterer Grund für den Systemwechsel waren veränderte Rahmenbedingungen. Waren die früheren Planungen für Schiffe mit 650 Tonnen Tragfähigkeit ausgelegt, sollten nun Schiffe mit 1000 Tonnen Tragfähigkeit geschleust werden. Hier sah man im Gegengewichtshebewerk die wenigsten Schwierigkeiten. Um den Bau des Schiffshebewerkes bewältigen zu können, war eine große Baustelleneinrichtung erforderlich. Diese wurde parallel zu den aufwendigen Baugrunduntersuchungen ab 1925 hergestellt. So wurden im Ober- und Unterhafen der Schleusentreppe temporäre Umschlagstellen angelegt. Mittels einer extra eingerichteten Baustellenbahn wurden die angelieferten Materialien zur Baustelle transportiert. Eisenbahnwagen mit Bauteilen wurden über eine Fährverbindung zwischen Atomil, einem Ortsteil von Niederfinow, und einem temporären Anleger oberhalb der Lieper Schleuse auf dem Finow-Kanal zur Baustelle gebracht. Vom damals in Atomil bereits bestehenden Hafen mit Gleisanschluss sind heute nur noch Fundamentreste zu sehen. Am 11. Mai 1927 veröffentlichte die Akademie des Bauwesens ihre zustimmendes Gutachten und der Weg für den Bau des Schiffshebewerkes Niederfinow war frei. Auf der Grundlage des sorgfältig durchgearbeiteten Entwurfs entstand ein hochsolides, zuverlässiges Werk der Technik.

Im Februar 1931 begannen die eigentlichen Aufstellarbeiten des Tragwerkes. Zwischenzeitlich wurde der Trog eingebaut. Im Frühjahr 1932 war das Tragwerk einschließlich der wesentlichen Einbauten errichtet. Im Herbst 1932 war auch die Kanalbrücke fertiggestellt. Im April 1933 war der Trog mit seiner gesamten technischen Ausrüstung so weit fertig, dass erste Versuchsfahrten mit leerem Trog und entsprechend weniger Gegengewichten erfolgen konnten. Im Oktober 1933 waren alle Gegengewichte eingehängt und der Trog mit Wasser gefüllt. Anfang März 1934 erfolgte ein 12-tägiger Abnahmebetrieb und am 21.

erst einmal recht herzlich hier an Bord des Fahrerschiffes Münchhausen 2 im Namen der Fahrerschifffahrt und der Besatzung begrüßen. Unsere heutige Rundfahrt hier findet auf der Havel- oder Wasserstraße statt. Diese Wasserstraße beginnt in Berlin-Spandau und endet in Friedrichshain. Gesamtlänge 137 Kilometer. Bestandteil dieser Wasserstraße sind 4.9.4.10.2022 ein neues Hebewerk, welches wir in wenigen Augenblicken bereisen werden. Dazu fahren wir jetzt erst einmal in den neuen und dann zum neuen Hebewerk ein und sehen dieses Bauwerk gleich in seiner Gesamtgröße vor uns. Ja, so wie es sich uns jetzt hier gleich präsentiert, ist dieses Bauwerk insgesamt 133 Meter lang, 46,40 Meter breit und verfügt über ein Gesamtgewicht von 54,50 Meter. Der Betrug des Hebewerkes ist für uns vorbereitet. Die Tore sind geöffnet, die Ampel steht auf doppelt grün. Das heißt für uns, wir haben freie Einfahrt. Wir werden dieses selbstverständlich jetzt auch nutzen. Sind wir ins Hebewerk eingefahren, das Schiff kostet heute, werde ich mich wieder bei Ihnen melden.

Fahrgäste, wir sind ja jetzt hier ins neue Werk eingefahren. Der Token, in den wir eingefahren sind, ist insgesamt 115 Meter lang, 12,50 Meter breit und verfügt über eine Wassertiefe von 4 Metern. Errichtet, wie gesagt, wurde dieses Bauwerk hier von 2009.

Während des Abfängsvorgangs werden sich zwei Fangseile, eines liegt ja hier im Trog vor dem Tor, das zweite liegt draußen vor dem Tor, entspannen. Sind die Tore abgesenkt, die Seile entspannt, werden zwei Fangarme von unserer Seite nach drüben abgelassen, nehmen diese Fangseile auf, bringen diese in die Senkrechte. Die Ampel auf unserer Seite wird auf grün springen und wir können dann mit der Ausfahrt hier aus dem Internet beginnen.

Wir befahren jetzt hier einen besonderen Teil der Wasserstraße, denn hier handelt es sich um eine sogenannte Scheitelhaltung. Scheitelhaltung heißt überhaupt, der Kanal ist höher gelegen als das Umland. Dementsprechend hat sich hier auch der Bauer etwas einfallen lassen. Er hat hier auf der Gesamtstrecke drei Sicherheitstore damals eingebaut. Das erste liegt drüben vor dem Alpenhebelwerk. Das zweite vor der Ortschaft Eberswalde wird zurzeit rekonstruiert und das dritte bei Marienwerder. Somit hat man sich hier die Möglichkeit geschaffen, sollte es einmal zur Beschädigung des Dammes kommen, lässt man einfach zwei Tore herunter, läuft hier oben nicht der komplette Kanal leer, sondern nur das Stückchen zwischen beiden Toren.

voraus, das von mir erwähnte Sperr- bzw. Sicherheitstor. Gleich dort im Anschluss auf der linken Seite steht ein Stahlgittermast. Von diesem Stahlgittermast aus gehen zwei Stahlseile hier zum Jägerwerk in Niederfino. Dabei handelt es sich um die elektrische Treidelanlage. Mit ihr werden Teile einer Schubeinheit aus dem Hebelwerk herausgezogen, die hier keinen eigenen Antrieb mehr haben. Denn Schubverbände, die oft ankommen, sind meistens über 100 Meter, also zu lang für dieses Hebelwerk. Dementsprechend fährt der Schiffer erst einmal ins Hebelwerk ein, stellt dort seinen ersten Teil ab, fährt mit dem zweiten wieder rückwärts raus. Somit ist er der erste ohne eigenen Antrieb und dieser wird dann mittels dieser Treidelanlage hier aus dem Hebelwerk herausgezogen. Fahrt ins Hebelwerk, bitte auf dem Sitzplatz sitzen bleiben bzw. die Köpfe ein bisschen einziehen, denn in der Mitte der Einfahrt befindet sich der sogenannte Treidelhaken. Das ist die Wartestelle für Fahrgäste, die jetzt nicht zugehört haben. Die kann ich leider erst nächste Tour wieder mitnehmen.

eine neue Speicherungsfunktion, eine gemietete Speicherungsfunktion. Hier wurden sogar 4,6 Millionen Meter verarbeitet. Mehr als im Eiffelturm. Der Turm, den wir eingefahren sind, der ist insgesamt 85 Meter lang. Er ist 12 Meter breit und verfügt über eine Wassertiefe von 2 Meter Umfassung. Mit Wasserdruck wiegt dieser hier 4.300 Tonnen. Auch hier stößt einer auf ein Schiff eingefahrenes Gewicht. Wir haben das alle in der Schule gelernt, falls man bisher. Jeder Körper verbringt immer so viel Wasser, wie er selber wiegt. Dementsprechend bleibt auch hier das Gewicht des Todes immer gleich. Angetrieben wird dieses Hinterrad hier von allerdings nur 4 Elektromotoren. 2 davon befinden sich fast über uns, klein bisschen nach hinten geschaut, in diesem ruhigen Gebäude, mit jeweils einer Leistung von 75 PS, also weniger als manch Pkw-Motor. Sollte hier einmal einer dieser Motoren ausfallen, ist das ebenfalls kein Problem, denn diese Motoren sind auch über ein Wellenviereck verbunden. Die Drehgewichte sind hier über 256 Stahlseilen mit dem Turm verbunden. Und hier laufen die Seile immer Seilschein mit einem Durchmesser von 3,50 Meter. Also ein Alter weniger als drüben. Natürlich hat sich auch hier der Bauer damals schon Gedanken für unsere Sicherheit gemacht. So hat er hier im vorderen Bereich rechts und links und auch im hinteren Bereich rechts und links sogenannte Sicherheitsschritten eingebaut. Diese haben jeweils ein Spiel von 1,5 cm bzw. unten. Sollte hier einmal der Druck aus dem Gleichgewicht geraten, fangen wir uns natürlich ebenfalls auf.

0: Ich möchte die Möglichkeit nutzen, mich in meiner Fahrschiffe und der Besatzung bei Ihnen zu bedanken, dass Sie mit uns gefahren sind. Ich hoffe, diese kleine Rundfahrt hat Ihnen ein bisschen Spaß und Freude bereitet. Ich wünsche Ihnen für den Tag noch schöne Stunden. Kommen Sie alle wieder trocken nach Hause. Und das Wichtigste, bleiben Sie bitte gesund. Einen Hinweis noch in eigener Sache. Während des Anlegemanövers, also gleich, bitte auf den Sitzplätzen sitzen bleiben und dort so lange warten, bis der Anleger von uns freigegeben worden ist. Ich bedanke mich natürlich einmal im Voraus und sage auf Wiedersehen.
1: Ja, danke schön.

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1: Wenn ich vorhin gesagt habe, da ist jetzt nicht so viel, aber das eine oder andere könnte man natürlich auch, kann man auch noch da verbessern. Und das hilft dann natürlich auch.
2: Macht's die Masse letzten Endes auch, ne? Ihr habt ja schon eine nennenswerte Mitarbeiterzahl und auch Häuserzahl, Filialen, Immobilien. Und wenn man immer so ein paar Prozent...

0: vielleicht auch schon wieder kein Tag in Dresden lernen, die vom 11. bis zum 17. September, wenn das richtig alljährlich ist, 2018, wenn ich das richtig, wenn ich da richtig mit bin. Und es gibt bereits einen.
1: Wir wollen aber unsere Lieblingsserie gucken.
2: Ja, genau.
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Geburtstag ihres Opas. 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

0: Herzlich willkommen zum diesjährigen Kurz und Gut im Kurzfilmwettbewerb.
1: Herzlich willkommen zu Kurz und Gut.
0: Schön, dass ihr alle da seid. Wir freuen uns, dass ihr alle hier im OK euch eingefunden habt.
2: Ich bin Mila und ich mache die Moderation dieses Jahr bei Kurz und Gut. Wir sind gerade dabei, unsere Moderationstexte zu schreiben und ein bisschen Zeitdruck haben wir, aber ich denke, wir schaffen das. Ich hoffe, die Stimmung wird so gemütlich sein und dass man einfach einen schönen Abend zusammen hat.
3: Wir haben heute den Tag über alles vorbereitet. Es hat sich herausgestellt, dass du noch sehr total machen musst. Aber es hat sich sehr gelohnt. Und die Sendung selber und die Veranstaltung selbst war dann extrem entspannt. Es hat alles funktioniert.

Seit 1991 gibt es den Freundeskreis Literatur e.V. als gemeinnützigen Verein in Merseburg. Mehr als 3 Jahrzehnte unterstützte der Verein die Arbeit der Stadtbibliothek in Merseburg. Im Jahr 2022 entstand mit Bernd Rudolf aus Bad Lauchstädt der Kontakt zum Mentor-Bundesverband. Dieser Verband ist ein bundesdeutscher Zusammenschluss von örtlichen Mentorvereinen. Bundesweit wird so eine Leseförderung an Grundschulen organisiert.

0: hatten jetzt hier gerade unsere Mitgliederversammlung. Anwesend waren 23 Mitglieder. Wir haben den Kassenbericht besprochen, die Rechnungsprüfung besprochen, den Tätigkeitsbericht 25, da hat uns Sittmar ganz viel drüber erzählt, und den Ausblick 26. Wir haben zwei neue Vorstandsmitglieder gewählt, und jetzt im Anschluss ist das Mentortreffen.
1: Am Montag geht's los, also morgen.
2: Schön, dann geht's jetzt los.
1: Und muss sagen, es passt.
2: Stimme, zu Chemie, ja.
1: Also ganz oft geschlossener Klima. Ja.
0: Da kommen jetzt alle Mentoren aus dem Umkreis, Saalekreis, zusammen, und dann gibt es einen Impulsvortrag von Bernd und Ulrike.
3: Ich begrüße euch ganz herzlich, und ich beginne mit diesem kleinen optischen und dann inhaltlichen Impuls. So geht das los hier mit dem Schreiben und mit dem Lesen. Nicht? Da gibt es also, das geht jetzt also so wie Kinder anfangen.
4: Einmal pro Woche werden Kinder im 1:1-Format individuell beim Lesen und Verstehen von Texten gefördert. Die persönliche Begleitung stärkt ihre Lesekompetenz, weckt Freude am Lernen und hilft ihnen, im Unterricht besser Anschluss zu finden.
5: Das Programm soll angeblich jeder lesen lernen, der bis dato Probleme hatte, weil es halt eigentlich ohne Stress sein sollte. Also einmal wird der Speicher immer wieder gelöscht durch diese farbigen Abbildungen, ob jetzt ein Kästchen, ein Stern oder irgendwas anderes. Die Kinder müssen aber tatsächlich jeden Tag 10 Minuten einplanen. Also normalerweise sollten die Eltern entweder so einen Ausdruck oder vielleicht App. Ich meine, gut, wer jetzt mit seinem Kind nicht lesen übt, kauft sich keine App. Aber vielleicht kann man ja dann sagen, okay, ich kopiere dir das Blatt oder ich gebe es dir mit oder wie auch immer.
6: Ich habe mir von meiner Tochter dann Sachen, Schulmaterial kopiert und das für meine Kinder, mit denen ich lese, auch angewendet.
0: Wir sind in den

0: Schulen im Saalekreis unterwegs und die Mentoren, die sich dafür interessieren, für diese ehrenamtliche Tätigkeit, die werden bei uns in einer Erstschulung, bekommen die alle Informationen, die sie brauchen, um in den Schulen tätig zu sein und welche Möglichkeiten sie haben, mit den Kindern das Lesen zu üben. Wir wissen ja alle, jedes vierte Kind, was die Grundschule verlässt, kann nicht richtig lesen. Lesen ist ein Schlüssel fürs Leben.
1: In den vergangenen 4 Jahren gab es einen beständigen Zuwachs von neuen Lesementoren.
2: Wie machst du das dann? Sprichst du das mit der Schule ab, mit der Lehrerin, dass du das mitgibst? Entscheidest du selber? Und
1: mittlerweile sind die Mentoren aktiv in der Hälfte aller Grundschulen des Saalekreises unterwegs. Darunter alle 7 Grundschulen der Stadt Merseburg.
3: Aber die wisst nicht, was es ist. Wir hatten letztens Grille. Wusste das Mädchen nicht, was die Grille ist. Also ein Zirp dann noch dazu, das ist natürlich doch mal ein schwereres Wort. Da kommt dann auch kein Sinn. Dann muss man ja das erstmal erläutern, was eine Grille ist und was das Zirpen ist.
1: Demnächst werden mehr als 100 ehrenamtliche Lesementoren entsprechend tätig sein.
4: Hier sieht man ja das Verhältnis Männer-Frauen ist ja eher zu Ungunsten der Männer. Also man merkt hier schon beim Lesen, da sind sehr, sehr viele, viel mehr Frauen aktiv als Männer. Und das ist eigentlich schade. Ich finde, es sollten viel mehr Männer, egal ob sie nun schon ein bisschen länger jung sind, so wie ich, oder auch noch mitten im Leben stehen, zeigen, dass sie die Bereitschaft finden und auch die Zeit finden, mit den Schülerinnen und Schülern als Lesementor zu arbeiten, weil Lesen ist so wichtig und wir merken, dass da so viel Arbeit noch gemacht werden muss und die Schule es leider allein nicht mehr schafft. Das ist nicht die Schuld der Schule. Das Problem liegt wahrscheinlich sehr viel tiefer, aber wir haben hier eine Möglichkeit zu helfen und das auf einer sehr, sehr persönlichen Ebene. Und die Erfahrung, die ich gemacht habe, ist, dass die Kinder, mit denen ich gearbeitet habe, das sehr, sehr dankbar aufnehmen. Einfach dieses Gefühl, dass jemand nur für sie da ist und ihnen hilft, beim Lesen Fortschritte zu machen. Und das ist ein sehr, sehr positives Gefühl und das gibt einem auch sehr, sehr viel zurück.
5: Ich bin also erst 2023 hierher gezogen und dann habe ich was gesucht, wo ich mich nützlich machen kann. Und da bin ich in einer Zeitung über einen kleinen Artikel gestolpert und dann war da Telefonnummer angegeben und da habe ich mich sofort bei Herrn Eisner gemeldet und war hier zu dem ersten Treffen und wir haben da sehr schöne Informationen gekriegt, wie man also mit Kindern, die Schwierigkeiten haben in der Schule, wie man sich da einbringen kann.
6: Ich habe ein Kind in der 2. Klasse, einen Jungen, und mit dem bin ich jetzt so weit gut, dass ich denke, der kann Ende des Schuljahres, braucht er mich dann nicht mehr. Da sind wir so weit, dass er es gut lesen kann und verstehen kann.
5: Was für mich wichtig war, dass sie mir auch gleich die Rosenthal-Schule so nahegelegt haben, die bei mir um die Ecke ist, und das wurde vermittelt. Ich musste mir da jetzt nicht selber irgendwas suchen, sondern es gab Unterstützung, also bei der Vermittlung der Kontakte. Und ich wurde hier wirklich gut vorbereitet mit Hinweisen, wie man überhaupt beim ersten Mal auf so ein Kind zugeht. Und ja, und die Schule hat das Kind ausgesucht. Und da ich selber lange im Ausland war, und schon da mich mit Kindern beschäftigt habe in allen möglichen, also ich bin keine Lehrerin, aber ich habe mich da eben bemüht, irgendwas Nützliches zu tun. Und da habe ich also ein Kind mit Migrationshintergrund bekommen, also aus Syrien. Und das hat jetzt 2 Jahre gedauert, dass wir so Vertrauen füreinander haben und dass ich wirklich auch Fortschritte sehe beim Lesen nicht nur, sondern auch beim Sprechen und Erzählen.
6: Ich mache das, weil ich schon auch immer sehr gerne gelesen habe und ich möchte meine Begeisterung vom Lesen einfach weitergeben.
0: Also diese ehrenamtliche Tätigkeit, und das berichten wirklich alle, die geht ans Herz.

Damen und Herren, ich freue mich wunderschön herzlich, dass Sie so zahlreich auch ins zweiten Teil noch da sind und nicht woanders gelandet sind. Hatte ich ja vorhin schon gesagt, jetzt kommt ein wirkliches Stück vom alten Berlin und zwar von einem Berliner komponiert, Franz Grote, und spielt auch in Berlin. Da gab es ja damals so viel Neubau in den 20er Jahren und mancher war sogar mit einer technologischen Zukunft. Ich glaube, der Rundfunk hat um 1930 herum eröffnet, aber in den 20er Jahren ist schon ganz wild gebaut worden, da im Westteil, da Westend, so, Sie wissen es, dieses große Teil, was da so rumsteht.

Also ich muss Ihnen mal ein positives Kompliment machen. Also so toll hat bei dem Stück noch nie jemand mitgeklatscht, wie Sie heute. Sie haben es genau verstanden, man ist langsamer und schneller, das ist wunderschön. Machen wir einfach so weiter. Also beim nächsten Titel, der ist ganz, ganz besonders. Wir sind, Sie merken es, unsere Revue heißt Die Goldenen 20er, musikalische Revue aus Berlin. Das heißt, wir bringen immer Berlin auch in die Welt. Der nächste Titel, allerdings ist überhaupt kein Berliner Titel, gell? Der heißt im Original Wiener Praterleben. Das gefällt dir vielleicht, Hanne, weil du kommst ja aus dem österreichischen Umfeld. Also Wiener Praterleben, der Komponist Siegfried Translateur, ein Name, den man sich merken soll, weil dieses Stück, was jetzt kommt und jeder von uns, jede von Ihnen kennt, das ist von ihm. Das war noch im 19. Jahrhundert, dass er festgestellt hat, es gibt ja diese, auf dem Prater hat man auch tanzen dürfen, allerdings war das teuer. Und dann gab es aber für die Armen sogenannte Vorzugstänze, da konnten die auch, durften auch mal auf die Tanzfläche und sich drehen. Und da gab es eine Ankündigungssache, vielleicht, wenn du mal zeigst, wie das ging, also immer, wie wurde es angekündigt, wenn im Wiener Praterleben die Armen tanzen durften? Ich zeig's mal, Moment. Er ist unser Rhythmiker im Ensemble, genau, jetzt weiß es. Genau, immer wenn dieses Signal war, dann durften die Armen auf die Tanzfläche. Und das hat sich der Siegfried Translateur gedacht, der hat gedacht, super, baue ich in meinen Wiener Walzer ein. Das heißt, er hat einen Walzer komponiert, Wiener Praterleben, und hat einfach dieses Signal reingemacht, in der Hoffnung, dass dann einfach die armen Leute auch tanzen dürfen. Und diese Hoffnung ging dann in Erfüllung etwa 30, 40 Jahre später, nämlich in, jetzt kommen wir doch, in Berlin, im Sportpalast. Da war nämlich dieses Sechstagerennen und da wurde dieser Wiener Walzer rauf und runter gespielt und die Berliner sind ja sehr, wie sagt man, auch kopierend. Das heißt, wenn ihnen was gefällt und sie es viel machen, dann gehört es auch ihnen. Deswegen heißt dieser Walzer jetzt nicht mehr Wiener Praterleben, zumindest nicht in der Gegend hier, sondern einfach Sportpalastwalzer. Und den spielen wir jetzt, Sie wissen, wann Sie klatschen. Oder vor allem ganz wichtig, die Berliner haben ja dann drauf gepfiffen. Genau.

wir bleiben in Berlin. Du wohnst gar nicht so weit weg von, gell? Von Potsdam. Da gab es ja damals und auch heute dieses Ufa-Studios. Und da wurde im Jahr 1929/30 ein ganz, ganz großer Film gedreht. Mit einer aufstrebenden Star, die machte dann eine Weltkarriere. Der Film heißt Der blaue Engel, heute gesungen von unserem goldenen Engel. Sie kennen das.

0: meine Damen und Herren, jetzt darf ich auch mal eine Ansage machen. Hier spricht Ihr Schlagzeuger, ja.
1: Michael Reweis.
0: Danke, danke, Andreas. Eigentlich, danke, danke, gar nicht für. Eigentlich wollte ich Andreas ein bisschen Zeit geben, sich zu präparieren für den nächsten Titel, indem ich einfach mal die ersten Zeilen ihm schon mal performe, sozusagen. Denn wir gehen jetzt dahin, wo es selbst jetzt um diese Zeit schon eisig kalt ist. Also nicht Salzwedel, nicht Berlin, sondern wo ist das eigentlich? In der Arktis, in der Antarktis? Du wirst mich nachher aufklären.
2: Ja,
0: die ersten Zeilen lauten auf jeden Fall so. Weit über Land und See, zwischen Eis und Schnee, lebt ein Eskimo.

Ja, das war der Torero in der Arktis, der Eskimo. Und damit sich Herr Holzmann jetzt wieder umpräparieren kann, vom Torero zum Jazzgeiger, darf ich jetzt wieder sagen, worum es im nächsten Stück geht, nämlich um Hot Jazz. Und zwar Hot Jazz par excellence von einem der Erfinder des Jazz überhaupt, Mr. Fletcher Henderson, schrieb dieses Lied in den 20er Jahren und es heißt Stampede. Und wenn Sie sich fragen, was Stampede ist die gefürchtete Massenpanik, die jeder Cowboy fürchtet, dass seine Viehherde mit ihm durchgeht. Bleiben Sie also ganz ruhig jetzt hier, ja, wir spielen das einfach nur. Genießen Sie Stampede von Fletcher Henderson.

0: Konstantin, hast du noch mal was, wo ich mitspielen kann? Also beim letzten Mal habe ich ja...
1: Ja, wir nehmen jetzt noch ein Zigeunerlied.
0: Ja, worum geht's?
1: Es geht ganz aktuell, sagen wir so, ein junger Mann...

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Hat jemand Ahnung, wenn ich sage 100 Gramm, warum es geht? Ah, wunderbar. Genau, 100 Gramm Wodka geht es darum. Er sagt, gib mir 100 Gramm Wodka. Trinke ich, komme wieder im Gange und dann feiern wir weiter, singen, tanzen und morgen gebe ich euch das zurück, nicht das Geld. 100 Gramm Wodka. Ihr könnt wieder mitmachen. 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

0: Sageloch 100 Gramm.
1: Ja, der nächste Titel ist auch ein ganz besonderer Titel. Das ist nämlich der allererste Titel aus einem Tonfilm überhaupt.
0: Ja, ja. Gut. Gut.
1: Ja. Was ist gut?
0: Das ist gut.
1: Was ist gut?
0: Ja, dass es ein Tonfilm war.
1: Weil?
0: Ja, sonst hätte man das Lied ja gar nicht gehört.
1: Tut sie.

Oh ja, jetzt kommt was Wichtiges. Das machen wir jetzt nur heute das erste Mal in dieser Show, weil ich das Gefühl habe, Sie machen ein bisschen mit. Und ich habe gerade vorhin gehört, dass hier in der Kirche keine Heizung gibt. Das heißt, an bestimmten Stellen ist man sich einfach zu bewegen. Ich weiß nicht, wie die Sitzverhältnisse sind und die Nachbarverhältnisse. Wir machen das Beste draus einfach. Ich probiere es jetzt einfach mal. Ich will Ihnen einen Modetanz der 20er Jahre beibringen. Also einen ganz tollen Modetanz. Und allerdings vielleicht ein kleiner Hinweis, das ist kein Sitztanz. Also müssen diejenigen, die den Tanz erlernen wollen, aufstehen. Es ist auch leichter und besser, weil man weniger den Nachbarn anrennt bei dem Tanz, wenn man steht. Also bitte, vielleicht wenn du einen kleinen Trommelwirbel machst, dann fühlen sie sich... So, das schaut doch schon mal gut aus. Ich stelle mich hier hoch, weil dann bin ich etwas erhöht. Ja, so viel erhöht ist es gar nicht, dann bleibe ich hier. Also, Sie nehmen die Knie zusammen, ich zeige es nochmal so, und gehen so leicht in die Hocke. Knie zusammen, leicht in die Hocke. Und beim Aufstehen nehmen wir die Fersen zusammen. Das ist eigentlich der ganze Tanz. Also, Sie gehen so wieder so leicht in die Knie und dann die Knie zusammen und dann wieder aufstehen. Und jetzt wieder runter und aufstehen. Runter, aufstehen. Runter, aufstehen. Das ist ein antimilitaristischer Tanz, muss ich sagen. Auch wenn man die Hacken schlägt. So, das war sehr schön. Wir haben noch eine kleine Pose, die ich einmal kurz... Hier habe ich eine Ballettstange. Und auf der anderen Seite geht es dann so. So, wichtig ist immer der Gesichtsausdruck dabei. Wir machen es jetzt im Zusammenhang. Knie, Fersen. Knie, Fersen. Und ein Bein, Knie, Fersen. Andere Bein, Knie, Fersen, rechte Bein, Knie, Fersen, linke Bein, Knie, Fersen, rechte Bein, Knie, Fersen, linke Bein, Knie, Fersen, rechte Bein, Knie, Fersen, linke Bein. Das ist eigentlich alles. Jetzt bringen wir es ein bisschen auf Tempo, der gehört ein bisschen schnell, der Tanz, aber wir kommen da durch. Zwischendrin mache ich nochmal einen langsamen Teil, sodass alle mitmachen können. Also, Knie, Fersen, Knie, Fersen, Knie, Fersen. One. Two, one, two, three, four.

0: Das war schön, ja? Ja, wir müssen jetzt leider, wir haben eine akute Grund, nächsten Titel, aber vielleicht, dass ich kurz was dazu erzähle. Und zwar, das war ja ein Modetanz. Der hat es nie ins Welttanzprogramm geschafft. Der war nur ganz kurz, dann hat ihn der Blackbottom wieder verdrängt, aber jeder hat den Bananentanz im Kopf. Deswegen kennt man den noch. Und wenn man an die 20 Jahre denkt, denkt man, das waren die 20er Jahre. Aber in dieser Zeit, in den 20er Jahren, begann es mit dem Gesellschaftstanz weltweit. Und da gab es ja die Standardtänze natürlich, also die langsame Walzer hatten wir schon, einen Wiener Walzer haben wir heute gespielt, Foxtrot ganz ohne Hände, Slow Fox und wie heißt der andere, Disco Fox?
1: Ja, den gab es glaube ich noch nicht.
0: Den gab es noch nicht, nee, genau. Aber neben den Standardtänzen gibt es ja auch noch die Lateintänze.
2: Braucht man dafür Latinum?
0: Nee, Feuer genügt.
2: Vorher, verstehe. Aber allerdings ein bisschen Sprachkenntnisse für das nächste Titel wird nicht ganz verkehrt zu sein.
3: Ja?
2: Es ist eigentlich eine Samba aus Brasilien, meine Damen und Herren. Also ursprünglich auf Portugiesisch.
3: Ich wollte schon sagen Sambisch, aber.
2: Ja, gut. Dabei geht es um die Schweizer Kuckucksuhr. Und wir werden das probieren zu singen auf Englisch mit spanischem Akzent. Amigos, por favor.

0: Stefan, Herr Holzmann.
1: Ja, Sie haben sich vielleicht gewundert vorhin, warum die Pause so lang war. Für Sie, aber auch für uns. Michael hat ja vorhin gesagt, er würde gern Whispering von Paul Whiteman singen.
0: Hätte ich mal nichts gesagt.
1: Genau. Wir haben festgestellt, hier ist das Internet auch nicht so gut wie die Autobahn. Also wir haben dann lange rumgegoogelt. Ja, zumindest hier im Gemeindesaal haben wir es festgestellt. Also wir haben lange rumgegoogelt und haben dann nur so kleine Ausschnitte gekriegt und so. Also das Blöde ist, wir finden jetzt nicht den Originaltext von Whispering, ein sehr romantisches Liebeslied. Aber wir haben einen Text fast aktuell aus den 70er Jahren ausgegraben. Der ist deutsch, dann versteht man es auch.
0: Ja, ist wieder so ähnlich wie bei diesem komischen französischen Chanson, was
1: da ja, genau. Also wir machen es jetzt auf Deutsch und zwar ganz
0: witzig auch.
1: Wir haben eine heiße Stunde, während Sie hier unten einen schönen Wein getappt haben, wir dieses Stück einmal geprobt. Leider haben wir keine Instrumente auch gefunden, wir singen es einfach akustisch.
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Ja, das hast du schon verstanden als kleiner werbender Song und ich weiß auch, wie deine Antwort darauf lautet. Nee. Aber es macht nichts, denn es gibt ja dieses wunderschön philosophische Stück von Franz Grote und der sagt, es ist übrigens auch aus einem wundervoll philosophischen Film, der heißt nämlich Der singende Tor. Und damit ist nicht das singende Tor, sondern der singende Tor gemeint. Und das Lied heißt, wie gesagt, philosophisch, ja und nein, das kann das Gleiche sein.

0: Ja, meine Damen und Herren, für diejenigen, die sich fragen, wo gibt es denn die Musik zu erwerben von dem Lied, was Sie gerade gehört haben, das ist wieder draußen am Ausgang, wenn Sie vielleicht da noch jemanden finden oder einfach die CD nehmen und 12 Euro hinlegen oder gleich 2,24. Das war Franz Grote nochmal. Und wir hören jetzt dann auf mit einem wunderschönen Lied. Wie kann man aufhören, so ein Berliner 20er-Jahre-Programm? Natürlich muss so ein Marsch...
1: Marschfox.
0: Marsch
1: soll ich schon mal andeuten? Den Marschfox.
0: Genau, kannst du schon mal ganz leise andeuten. Ja, ganz leise. Wir bedanken uns ganz herzlich, dass Sie da waren. Wir bedanken uns ganz herzlich, dass wir eingeladen wurden. Und wir würden uns natürlich freuen, wenn Sie uns an anderer Stelle nochmal sehen wollen. Wenn Sie die Show nochmal in größerer Besetzung sehen wollen, dann müssen Sie von Ihrem Nachnamen Salzwedel das Wedel wegnehmen und Gitter hinschreiben. Also in Salzgitter spielen wir das Gleiche nochmal mit Bläsern dabei am 4.11. Ansonsten, ja, wir haben auch ein paar Termine noch in Wallenstedt. Unsere Grote Revue am 29.10. Das ist auch, glaube ich, nicht ganz so weit weg von Ihnen. Und ansonsten, ja, wo auch immer, wie auch immer, Internet, Facebook und so weiter. Wir verabschieden uns mit der schönsten Ode, die es gibt. Wir haben so viel über Lieder gesungen. Jetzt geht es um das Wichtigste, was es gibt auf der Welt. Und das ist die Freundschaft. Aus der Tonfilmoperette Die Drei von der Tankstelle. Wir müssen auch gleich tanken auf der Fahrt zurück nach Berlin. Passt ja. Wir sind die Vier aus Berlin, Casanova Society Orchester. Und das ist der schönste Song, den es je gegeben hat zur Freundschaft.

Herren, herzlichen Dank auch an die Violine-Direktion Halle Berger und der Schönen Dank an der Sonne.

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0: Kommt rein. Also ich bin Franziska Sacher, gerne Franzi genannt. Ich habe KMP studiert, genauso wie die Studierenden, die mich heute filmen. Ja, KMP, ich hoffe, ihr wisst, was das ist, Kultur- und Medienpädagogik. Also vor allem bin ich in die Medienpädagogik auch reingerutscht, weil ich selbst Gamerin bin, auch ab und zu streame. Und mich hat es schon immer total gestört. Die Eltern sind ja dieses typische, was, du bist jetzt schon 3 Stunden am Spielen und du kannst jetzt fürs Essen nicht das Online-Spiel pausieren. So, das war schon immer so eine Sache, dass kein Verständnis meiner Eltern dafür da waren. Und da möchte ich für andere Kinder zum Beispiel das Verständnis aufbringen. Sie auf einen Weg bringen, dass man das halt auch kreativ nutzen kann. Und einfach mal auch zeigen kann, hey, das, was ich hier mache, hat auch einen Sinn. Das gibt mir auch Lebensfreude.
1: Ja. Das große Geschäft.
2: Das steht da drüber.
0: Und jetzt arbeite ich im offenen Kanal in Merseburg. Was machen wir? Wir machen so ganz viele Workshops, vor allem in Schulen. Also vormittags gehen wir dann dahin, machen 5 Stunden Medienprojekt, erzählen ihnen was über Bildrechte, über sichere Passwörter, wie bewege ich mich allgemein sicher im Netz, klären die ein bisschen auf und versuchen sie halt zu schützen in dem, was sie tun, weil sie es sowieso tun. Also unsere Workshop-Angebote umfassen zum Beispiel auch das Thema Mobbing. Dann gehen wir halt in die Schulklassen oder die kommen zu uns und wir erzählen denen so, was ist denn eigentlich falsch daran, andere zu mobben oder wie fühlst du dich, wenn du gemobbt wirst oder wenn jemand was Böses zu dir sagt, das muss ja nicht immer gleich Mobbing sein. Das ist ja auch schon der erste Schritt dorthin. Das bieten wir zum Beispiel auch an, dass es gar nicht richtig ist, auf diese ganzen Photoshop-Models im Internet zu gucken, dass es absolut nicht real ist, was im Internet passiert und dass man quasi damit auch nochmal den Grundstein dafür legt, dass sich Kinder selbst nicht, ich würde nicht sagen hassen, aber dass sie selbst ein bisschen stärker davon überzeugt sind, es ist okay, wie ich aussehe, wie ich bin und dass ich bin und dass ich einzigartig bin, dass das auch voll okay ist.
2: Wollen wir mal so einen kleinen Soundcheck, so ein Tontest.
3: Ja,
2: richtig.
3: Ja.
2: Okay. Das ist dein Lieblingsknopf. Wollen wir die anderen beiden noch ausprobieren?
4: Ja.
2: Dann einmal wieder.
3: Vögelzwitschern.
4: Ja.
5: Langweilig.
4: Da ist mein Lieblingsknopf.
0: Am heutigen Tag haben wir ein Kindermedienfest hier im Salzkristall im Bad Württemberg veranstaltet oder wir veranstalten den gerade. Heute ist das Thema Kinderrechte, also ganz besonders wichtig. Sie haben ein Recht auf ihre eigene Meinung, auf Teilhabe, also sie dürfen mitmachen, sie dürfen aber auch nicht mitmachen. Und unter den 7 Stationen befindet sich eine Comicstation, eine Geräuschekiste, eine Podcaststation, eine Trickfilmwerkstatt. Dann haben wir auch eine mit Öffentlichkeitsarbeit, wo dann die anderen ausgefragt werden, wie finden sie den Tag denn heute überhaupt. Dann haben wir noch das Kofferkino und ein Schattentheater. Achso, und den Kreativraum, also da wird heute so Stencils gemacht, wo dann quasi Bilder entstehen, also hier wird gemalt mit Farbe und Pinsel, genau. Also quasi alte und neue Medien heute vertreten, mit denen die Kinder dann arbeiten dürfen. Also für meine Zukunft wünsche ich mir natürlich einfach, dass ich nicht stehen bleibe, dass ich mehr von der Welt sehe, dass ich Spaß an der Arbeit habe und mir nicht jeden Früh denke, hey, gar keinen Bock aufzustehen. Ich will mich weiterentwickeln, ich möchte verschiedene Sachen ausprobieren, in verschiedenen Jobs arbeiten und einfach nicht stehen bleiben. Ja.
6: Ein bisschen langweilig.

Das Schiffshebewerk Niederfino wurde am 21. März 1934 in Betrieb genommen und ist das älteste noch arbeitende Schiffshebewerk Deutschlands. Es liegt am östlichen Ende des Oder-Havel-Kanals in Niederfino-Brandenburg und überwindet den Höhenunterschied von 36 Metern zwischen der Scheitelhaltung und der Oderhaltung der Bundeswasserstraße Havel-Oder-Wasserstraße, für die das Wasserstraßen- und Schifffahrtsamt Oder-Havel zuständig ist.

Das Schiffshebewerk Niederfinow ist integraler Bestandteil der internationalen Wasserstraße E70 von Rotterdam in Niederlande bis nach Klaipeda in Litauen.

Das Bauwerk ist ein geschütztes Industriedenkmal nach der Haager Konvention zum Schutz von Kulturgut bei bewaffneten Konflikten. Im Dezember 2007 erhielt es die von der Bundesingenieurkammer erstmals verliehene Auszeichnung Historisches Wahrzeichen der Ingenieurbaukunst in Deutschland. Da der in den Jahren 1743 bis 1746 gebaute zweite Fino-Kanal am Ende des 19. Jahrhunderts an seine Belastungsgrenze gestoßen war, beschloss die preußische Regierung mit Gesetz vom 1. April 1905 den Bau des Großschifffahrtsweges Berlin-Stettin, der im September 1906 mit dem ersten Spatenstich begann. Dieses Gesetz legte auch den Grundstein für das Schiffshebewerk Niederfino, bei dem im Jahre 1906 durch das preußische Ministerium ausgeschriebenen öffentlichen Wettbewerb für das Abstiegsbauwerk in Niederfino gingen 10 Entwürfe ein, 6 für den Bau von Senkrechthebewerken. Parallel zum bisherigen Hebewerk wurde das Schiffshebewerk Niederfino Nord errichtet, das für größere Schiffe geeignet ist. Es wurde 2022 eingeweiht. Dieser Entwurf war eine Weiterentwicklung eines Beitrages der Ausschreibung von 1906. Die Regierung genehmigte den von der königlichen Bauleitung Eberswalde 1914 ausgearbeiteten Entwurf für ein Schiffshebewerk mit Waagebalken und bestimmte ihn zur Ausführung. Das Hebewerk sollte 1918 seinen Betrieb aufnehmen, der Erste Weltkrieg durchkreuzte jedoch diese Planungen. Nach dem Krieg wurden die Planungen für das Hebewerk wieder aufgenommen. Es wurden die Entwürfe von 1906, 1912 und 1914 zusammengefasst untersucht, Weiterentwicklungen wurden eingearbeitet. Das Ergebnis lag im September 1923 vor. Aufgrund neuer Erkenntnisse zur Betriebssicherheit, die bei Hebewerken mit Hubzylinder, Schwinghebel und Waagebalken auf nur sehr wenigen beweglichen, stark belasteten Bauteilen lag, wurden die Pläne verworfen und man besann sich auf das System Hebewerk mit an Drahtseilen hängenden Gegengewichten. Durch Aufteilung des Druckgewichtes auf eine große Anzahl von Drahtseilen, Seilscheiben, Lager und Gegengewichte konnte selbst bei Ausfall mehrerer Teile eine gewisse Betriebssicherheit erreicht werden. Ein weiterer Grund für den Systemwechsel waren veränderte Rahmenbedingungen. Waren die früheren Planungen für Schiffe mit 650 Tonnen Tragfähigkeit ausgelegt, sollten nun Schiffe mit 1000 Tonnen Tragfähigkeit geschleust werden. Hier sah man im Gegengewichtshebewerk die wenigsten Schwierigkeiten. Um den Bau des Schiffshebewerkes bewältigen zu können, war eine große Baustelleneinrichtung erforderlich. Diese wurde parallel zu den aufwendigen Baugrunduntersuchungen ab 1925 hergestellt. So wurden im Ober- und Unterhafen der Schleusentreppe temporäre Umschlagstellen angelegt. Mittels einer extra eingerichteten Baustellenbahn wurden die angelieferten Materialien zur Baustelle transportiert. Eisenbahnwagen mit Bauteilen wurden über eine Fährverbindung zwischen Atomil, einem Ortsteil von Niederfino, und einem temporären Anleger oberhalb der Lieper Schleuse auf dem Fino-Kanal zur Baustelle gebracht. Vom damals in Atomil bereits bestehenden Hafen mit Gleisanschluss sind heute nur noch Fundamentreste zu sehen. Am 11. Mai 1927 veröffentlichte die Akademie des Bauwesens ihre zustimmendes Gutachten und der Weg für den Bau des Schiffshebewerkes Niederfino war frei.
Auf der Grundlage des sorgfältig durchgearbeiteten Entwurfs entstand ein hochsolides, zuverlässiges Werk der Technik.

Im Februar 1931 begannen die eigentlichen Aufstellarbeiten des Tragwerkes. Zwischenzeitlich wurde der Trog eingebaut. Im Frühjahr 1932 war das Tragwerk einschließlich der wesentlichen Einbauten errichtet. Im Herbst 1932 war auch die Kanalbrücke fertiggestellt. Im April 1933 war der Trog mit seiner gesamten technischen Ausrüstung so weit fertig, dass erste Versuchsfahrten mit leerem Trog und entsprechend weniger Gegengewichten erfolgen konnten. Im Oktober 1933 waren alle Gegengewichte eingehängt und der Trog mit Wasser gefüllt. Anfang März 1934 erfolgte ein 12-tägiger Abnahmebetrieb und am 21. März 1934 wurde das Schiffshebewerk seiner Bestimmung übergeben.

erst einmal recht herzlich hier an Bord des Fahrerschiffes Münchhausen 2 im Namen der Fahrerschifffahrt und der Besatzung begrüßen. Unsere heutige Rundfahrt hier findet auf der Havel- oder Wasserstraße statt. Diese Wasserstraße beginnt in Berlin-Spandau und endet in Friedrichshain. Gesamtlänge 137 Kilometer. Bestandteil dieser Wasserstraße sind 4.9.4.10.2022 ein neues Sägewerk, welches wir in wenigen Augenblicken bereisen werden. Dazu fahren wir jetzt erst einmal in den neuen und dann zum neuen Sägewerk ein und sehen dieses Bauwerk gleich in seiner Gesamtgröße vor uns. Ja, so wie es sich uns jetzt hier gleich präsentiert, ist dieses Bauwerk insgesamt 133 Meter lang, 46,40 Meter breit und verfügt über ein Gesamtgewicht von 54,50 Meter. Der Betrieb des Hebewerkes ist für uns vorbereitet. Die Tore sind geöffnet, die Ampel steht auf doppelt grün. Das heißt für uns, wir haben freie Einfahrt. Wir werden diese selbstverständlich jetzt auch nutzen. Sind wir ins Hebewerk eingefahren und das Schiff kostet heute, werde ich mich wieder bei Ihnen melden.

Fahrgäste, wir sind ja jetzt hier ins neue Revert eingefahren. Der Token, in den wir eingefahren sind, ist insgesamt 115 Meter lang, 12,50 Meter breit und verfügt über eine Wassertiefe von 4 Metern. Errichtet, wie gesagt, wurde dieses Bauwerk hier von 2009 bis 4.10.2022. Baukosten damals 520 Millionen Euro. Kleines Schnäppchen. Ja, wenn alle Schiffe hier eingefahren sind, werden sich hinter uns zwei Tore schließen. Es müssen ja zwei Tore sein, denn das erste Tor, das richtet draußen die Wasserstraße ab, das zweite Tor hier den Toren. Angetrieben wird das neue Hebewerk hier von insgesamt 8 Elektromotoren. Vier davon befinden sich direkt unter uns, hier im vorderen Teil unter dem Trog, vier im hinteren Teil unter dem Trog. Wird jeweils eine Leistung von 218 PS. Sollte einmal einer dieser Motoren hier ausfallen, kein Problem, übernehmen die anderen die Arbeit mit, denn diese Motoren sind untereinander über ein Wellenviereck verbunden, sodass hier ein stetiger Gleichlauf immer gewährleistet ist. Der Trog selbst, er bewegt sich hier an vier Zahnstangleitern, zwei hier im vorderen Bereich, rechts und links schön zu sehen, zwei im hinteren Bereich. Diese blauen armsteuerten Sprossen, die Sie dort an der Wand sehen, dort treibt ein großes Zahnrad rein, mittels welchem wir uns hier auf bzw. abwärts bewegen werden. Gleich daneben sehen Sie einen Teil der Sicherheitseinrichtung, die sogenannte Mutterbackensäule. Hier läuft während unserer Aufwärtsfahrt eine sogenannte Backenbremse mit einem Spiel von 1,5 cm nach oben bzw. unten. Sollte der Trog einmal aus irgendeinem Grund aus sein Gleichgewicht geraten, fängt uns diese Sicherheitseinrichtung auf. Der Trog bleibt dann so sanft stehen, wie er gleich anfahren wird. Im Anschluss werden sie natürlich gerettet und die Besatzung bleibt so lange hier, wie die Vorräte an Bord reichen. Denn sämtliche notwendigen Arbeitsschritte, die hier durchzuführen sind, um ein Schiff von unten nach oben zu bekommen, beziehungsweise in umgekehrter Reihenfolge, werden hier von einem Computer durchgeführt. Der Mensch, er hat hier nur noch eine reine Beobachtungsaufgabe. Ist man jederzeit in der Lage, dementsprechend darauf zu reagieren. Ja, Tore zu, Fangseile sind installiert. Wird als nächstes hier ein Signal erfolgen. Und dann geht's mit uns 36 Meter in die Höhe. Dann wünsche ich euch jetzt erst einmal für die bevorstehende Aufwärtsfahrt viel Spaß und Freude. Ich bedanke mich für Ihre Aufmerksamkeit. Dankeschön.

halt da das Dunkel da. Jetzt verhindert aber ich Leute nun. Zuerst wurden der Ton hier hochgefahren, das sind beide Wasserstellen. Das heißt, der außenliegende Wasserstand des Papals und der Wasserstand des Troges genau gegenüberstehen. Im Anschluss wird der Trog fest verriegelt. Es wird jetzt ein Andichtwandbahn gefahren. Das ist eine große U-förmige Dichtung. Bis dieser herangefahren werden hier 72 Kubikmeter Wasser zwischen beiden Toren gelassen. Bis dieses eingeflossen, kann man beide Tore gemeinsam absenken. Während des Absenkvorgangs werden sich zwei Fangseile, eines liegt ja hier im Trog vor dem Tor, das zweite liegt draußen vor dem Tor, entspannen. Sind die Tore abgesenkt, die Seile entspannt, werden zwei Fangarme von unserer Seite nach drüben abgelassen, nehmen diese Fangseile auf, bringen diese in die Senkrechte, die Ampel auf unserer Seite wird auf grün springen und wir können dann mit der Ausfahrt hier aus dem Hindernis beginnen.

Wir befahren jetzt hier einen besonderen Teil der Wasserstraße, denn hier handelt es sich um eine sogenannte Scheitelhaltung. Scheitelhaltung heißt dort, der Kanal ist höher gelegen als das Umland. Dementsprechend hat sich hier auch der Bauer etwas einfallen lassen. Er hat hier auf der Gesamtstrecke drei Sicherheitstore einmals eingebaut. Das erste liegt drüben vor dem Alpenhebewerk. Das zweite vor der Ortschaft Eberswalde wird zurzeit rekonstruiert und das dritte bei Marienwerder.

Somit hat man sich hier die Möglichkeit geschaffen, sollte es einmal zur Beschädigung des Dammes kommen, lässt man einfach zwei Tore herunter, läuft hier oben nicht der komplette Kanal leer, sondern nur das Stückchen zwischen beiden Toren.

Schreibungsfunktion, eine gemietete Schreibungsfunktion. Hier wurden sogar 4,6 Millionen Meter verarbeitet. Mehr als im Eiffelturm. Der Turm, den wir eingefahren sind, der ist insgesamt 85 Meter lang. Er ist 12 Meter breit und verfügt über eine Wassertiefe von 2 Meter Rumpfzug. Mit Wasserhofer wiegt dieser hier 4.300 Tonnen. Auch hier spielt es keine Rolle, ob ein Schiff eingefahren ist oder nicht. Wir haben das alle in der Schule gelernt, weil es dann bisher jeder Körper verdrängt immer so viel Wasser, wie er selber wiegt. Dementsprechend bleibt auch hier das Gewicht des Tores immer gleich. Angetrieben wird dieses Hinterrad hier von allerdings nur 4 Elektromotoren. 2 davon befinden sich fast über uns, klein bisschen nach hinten geschaut, in diesem ruhigen Gebäude, mit jeweils einer Leistung von 75 PS, also weniger als manch PKW-Motor. Sollte hier einmal einer dieser Motoren ausfallen, ist das ebenfalls kein Problem, denn diese Motoren sind auch über ein Wellenviereck verbunden. Natürlich hat sich auch hier der Bauer damals schon Gedanken für unsere Sicherheit gemacht. So hat er hier im vorderen Bereich rechts und links und auch im hinteren Bereich rechts und links sogenannte Sicherheitsspindeln eingebaut. Diese haben jeweils ein Spiel von 1,5 cm hoch bzw. unten. Sollte hier einmal der Druck aus dem

0: Ich möchte die Möglichkeit nutzen, mich im Namen der Fahrstuhlwagen und der Besatzung bei Ihnen zu bedanken, dass Sie mit uns gefahren sind. Ich hoffe, diese kleine Rundfahrt hat Ihnen ein bisschen Spaß und Freude bereitet. Ich wünsche Ihnen für den Tag noch schöne Stunden. Kommen Sie alle wieder trocken nach Hause und das Wichtigste, bleiben Sie bitte gesund. Einen Hinweis noch in eigener Sache. Während des Anlegemanövers, also gleich, bitte auf den Sitzplätzen sitzen bleiben und dort so lange warten, bis der Anleger von uns freigegeben worden ist. Ich bedanke mich dann schon einmal im Voraus und sage auf Wiedersehen.
1: Ja, danke schön. Ja.

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1: Wenn ich vor uns gesagt habe, da ist jetzt nicht so viel, aber das eine oder andere könnte man natürlich auch, kann man auch noch da verbessern. Und das hilft dann natürlich auch.
2: Macht es die Masse letzten Endes auch, ne? Ihr habt ja schon eine nennenswerte Mitarbeiterzahl und auch Häuserzahl, Filialen, Immobilien. Und wenn man immer so ein paar Prozent...

0: wir vielleicht auf den wiederkehrenden Tagen in Dresden lernen, die vom 11. bis zum 17. Dezember sind, alljährlich, 2018, wenn ich das richtig, wenn ich da richtig informiert bin. Und es gibt bereits ein
1: 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Wir wollen aber unsere Lieblingsserie gucken.
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Um was geht es? Das ist Maja. Und Maja hätte gerne eine Kamera für den 80. Geburtstag ihres Opas. Aber Maja hat keine Kamera. Wo könnte sie sich nur eine leihen? 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Das ist nämlich eine Webseite. Auf www.saalekreis.depot.social können Menschen aus der Region sich Gegenstände und Dinge gegenseitig teilen, leihen und sich untereinander vernetzen. Und wie geht das? Du musst nur ein Foto von deinem Gegenstand machen und diesen dann kostenlos auf der Depotseite hochladen. Egal, ob von zu Hause, aus der Arbeit oder natürlich als Verein. Ihr könnt alle mitmachen. 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Schreib uns eine Mail unter depot@okmq.de.

0: herzlich willkommen zum diesjährigen Kurz und Gut im Kurzfilmwettbewerb.
1: Herzlich willkommen zu Kurz und Gut.
0: Schön, dass ihr alle da seid. Wir freuen uns, dass ihr alle hier im OK euch eingefunden habt.
2: Ich bin Mila und ich mache die Moderation dieses Jahr bei Kurz und Gut. Wir sind gerade dabei, unsere Moderationstexte zu schreiben und ein bisschen Zeitdruck haben wir, aber ich denke, wir schaffen das. Ich hoffe, die Stimmung wird so gemütlich sein und dass man einfach einen schönen Abend zusammen hat.
3: Wir haben heute den Teil über alles überleitet. Es hat sich herausgestellt, dass du noch viel zu machen musst. Aber es hat sich sehr gelohnt. Und die Sendung selber und die Veranstaltung selbst war dann extrem entspannt. Es hat alles funktioniert.

0: Hallo und herzlich willkommen zu einer neuen Ausgabe von Campus Fernsehen hier aus der Hochschule Merseburg.
1: Heute wird es besonders spannend, denn wir feiern ein Jubiläum. 30 Jahre Kultur- und Medienpädagogik, kurz KMP.
0: Ich bin Bo.
1: Und ich bin Adriana. Gemeinsam nehmen wir euch mit auf eine Reise durch den Studiengang.
0: Was steckt eigentlich hinter KMP? Was lernt man dort? Und stimmen so typische Klischees eigentlich wirklich?
1: Außerdem haben wir uns auf den Campus umgehört und unterschiedliche Meinungen eingefangen.
0: Und wir sprechen mit Frank Fenske über Inhalte, Ziele, vielleicht auch ein paar Vorurteile.
1: Starten wir mit der Frage, was genau ist eigentlich KMP?
0: Kultur- und Medienpädagogik in Merseburg steht